0: derartigen Warnungen stünden negative Kräfte, so Trump. Diese forderten die künstliche Intelligenz weniger schnell weiterzuentwickeln, obwohl sie es nicht sollten. Zwar seien Leitplanken möglich, aber wer bei KI gewinne, gewinne. Der US-Präsident gilt als großer Anhänger der künstlichen Intelligenz. Angesichts der deutlichen Warnungen vor Gefahren für die Menschheit durch KI hatte der Chef des Unternehmens Anthropic, Amo Dei, gemahnt, die Entwicklung von KI zu verlangsamen.
1: In der Fußball-Bundesliga hat Elversberg gegen München 1:2 verloren. Zuvor war der Hamburger SV mit 0:5 gegen RB Leipzig unterlegen. Das Wetter in Deutschland. Nachts oft trocken, gebietsweise Nebel, Tiefstwerte 15 bis 7 Grad. Am Tage vom Saarland bis in den Südosten viele Wolken und gelegentlich Schauer. Sonst häufig trocken. 17 Grad an der Müritz bis 27 Grad am Oberrhein. Und am Dienstag im Südosten heiter, sonst gebietsweise Schauer bei 20 bis maximal 30 Grad. Es ist gleich 2:03 Uhr.
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3: Die Nachrichten hatten wir schon. Jetzt sollte eigentlich das hier kommen.
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3: Geht doch. Zunächst Entwarnung für die A19 Rostock Richtung Berlin. Kein Falschfahrer mehr zwischen Waren und Röbel. Entwarnung auf der A19. Die A2 Oberhausen Richtung Dortmund ist zwischen Kreuz Oberhausen und Dreieck Bottrop wegen Bauarbeiten bis 5 Uhr gesperrt. A9 Berlin Richtung Halle Leipzig ist zwischen Turland und Bitterfeld-Wolfen nach einem Unfall gesperrt. Die A23 Heide Richtung Hamburg ist zwischen Eidelstedt und Dreieck Hamburg Nordwest in beiden Richtungen wegen Tunnelwartungsarbeiten bis 5 Uhr gesperrt. Eine Umleitung ist eingerichtet. Autobahn 40 Essen Richtung Dortmund ist zwischen Dreieck Bochum West und Bochum Zentrum gesperrt. Das für 2 Wochen. Der Grund sind Bauarbeiten. Und abschließend die A46 Düsseldorf Richtung Wuppertal. Die Strecke ist zwischen Düsseldorf-Bilk und Holthausen bis 5 Uhr in beiden Richtungen gesperrt. Gute Fahrt.
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3: Aus Hamburg, aus den Studios von NDR Info und ab jetzt mit Philipp Kaver. Willkommen. Brasilien, Russland, Indien, China und Südafrika. Nach den Anfangsbuchstaben dieser Staaten ist BRICS benannt, ein Zusammenschluss aufstrebender Schwellenländer. Gemeinsam fordern sie mehr wirtschaftliches und politisches Gewicht in der Welt. Mittlerweile ist der Kreis auf 11 angewachsen, darunter Iran, Ägypten und Indonesien. Diese Staaten, die sich nicht klar dem Westen zurechnen, vertreten inzwischen rund die Hälfte der Weltbevölkerung. In Neu-Delhi haben sich an diesem Wochenende ihre Staats- und Regierungschefs getroffen. Lena Bodewein über das Treffen in Indien.
4: So unklar die Konturen des Forums namens BRICS sind, so viel Gelegenheit bieten sie zur freien Interpretation der Ergebnisse des Gipfels. Das wichtigste Ergebnis: es gab Einigkeit. Sofern kein Mitglied Einspruch erhebt, beantrage ich die Annahme der Erklärung. Es wurden keine Einwände erhoben und die Erklärung von Neu-Delhi 2026 wird einstimmig angenommen. So Gastgeber und Ministerpräsident Indiens Narendra Modi. In der gemeinsamen Erklärung äußern sich alle Mitgliedstaaten äußerst besorgt über den Konflikt in Nahost. Schuldige werden aber nicht genannt. So gelingt es, dass mit Iran auf der einen Seite, Saudi-Arabien und den Vereinigten Arabischen Emiraten auf der anderen sowohl Gegner als auch Verbündete der USA anwesend waren und alle einer Erklärung zugestimmt haben. Dass niemand bloßgestellt wird, hat Methode, erklärt Uma Salma Bawa, Professorin und Expertin für internationale Politik. In einer Welt, die auseinanderdriftet und vor komplexen Herausforderungen steht, hat der Brückenschlag Priorität. Das Motto des BRICS-Gipfels, unterschiedliche Perspektiven, gemeinsame Lösungen, verkörpert dieses Prinzip. Jede Nation verfolgt ihre eigene Agenda. Doch Indiens diplomatische Kernstärke liegt in der Fähigkeit, konkurrierende Akteure an einen Tisch zu bringen. Indien zumindest hat den Gipfel zum Besten für sich genutzt. Die Image-Kampagne hat funktioniert. Die Content-Creator und Influencer, die eingeladen waren aus China, Nigeria, Indonesien, Thailand oder Kasachstan, wurden erfolgreich durch das Land gefahren. Vom Taj Mahal bis zum Roten Fort entstanden cross-kulturelle tolle Bilder und Reels für die sozialen Plattformen. Scheint wie die perfekte Illustration des indischen BRICS-Mottos, das den Menschen zuerst sieht. Mehr als nur schöne Worte, meint Uma Salma Bawa. Es ist eine politisch kluge Strategie, um mit globalen Unsicherheiten umzugehen und die internen Differenzen zwischen den Mitgliedstaaten zu bewältigen. Sie ersetzt eine Haltung, die den Staat an die erste Stelle setzt, durch einen Ansatz, bei dem der Mensch im Mittelpunkt steht. Weniger Konfrontation, mehr Kooperation. Und so finden sich alle zu einem Forum mit unklaren Konturen zusammen, auf dem Schwergewichte wie Russlands Präsident Wladimir Putin, Chinas Staatschef Xi Jinping und Indiens Ministerpräsident Narendra Modi Hand in Hand stehen. Sie demonstrieren, dass sie jetzt nicht mehr die Regeln des Westens befolgen, sondern Regeln machen wollen. Vom Rule-Taker zum Rule-Maker, wie Modi es sagt. Trotzdem, es bleibt ein Balanceakt in jede Richtung der multipolaren Welt. Man muss anerkennen, wie flexibel die indische Außenpolitik geworden ist. Anstatt an starren Doktrinen festzuhalten, hat sich Indien von der traditionellen Blockfreiheit hin zu einer aktiven Politik der vielfältigen Bündnisse entwickelt. Diese Flexibilität ermöglicht es Neu-Delhi, sich auf unterschiedlichsten Plattformen zu bewegen, sei es im Rahmen der Quad im Indo-Pazifik oder bei den BRICS-Staaten. Gleichzeitig zeugen die sich abzeichnenden Freihandelsabkommen mit der Europäischen Union von Anpassungsfähigkeit und Pragmatismus. Die Darstellung als anti-westliches Bündnis lehnen die BRICS-Mitgliedsländer auch darum ab. Letztlich müssen die politischen Führungskräfte die Interessen ihrer eigenen Bürger wahren.
3: Wenig Konfrontation, aber auch wenig Klärung, also beim Treffen der BRICS-Staaten in Neu-Delhi. In der Ukraine hat eine russische Drohne einen Zug nach Warschau getroffen. Wir hatten darüber bereits berichtet. Nun hat es in Polen eine Sondersitzung gegeben. Regierungschef Tusk traf sich dazu mit Sicherheitsbehörden. Er warnte vor einer möglichen weiteren Zuspitzung der Lage. Aus Warschau berichtet ARD-Korrespondentin Paulina Milling.
5: Die Eskalation der russischen Aktivitäten werde real und komme der polnischen Grenze immer näher, erklärte Premierminister Donald Tusk. Er hat eine Sondersitzung der Sicherheitsbehörden in Warschau abgehalten. Tusk warnte vor verstärkten russischen Aktivitäten in den kommenden Wochen und Monaten. Man könne eine Eskalation nicht ausschließen, die auch polnisches Territorium betreffen würde. Gemeinsam mit den Verbündeten müsse man bereit sein, gegebenenfalls zu reagieren. Der polnische Regierungschef war in den vergangenen Wochen von einheimischen und ausländischen Sicherheitsdiensten informiert worden, dass sich die Lage im Herbst verschärfen könnte. Bei der Sondersitzung äußerte er die Hoffnung, dass das schlimmste Szenario nicht eintreten würde. Zuvor waren russische Drohnen in der Ukraine eingeschlagen, knapp 1,5 Kilometer vom polnischen Staatsgebiet entfernt. Laut dem polnischen Verteidigungsministerium waren hierzulande Kampfjets, Hubschrauber und ein Aufklärungsflieger in der Luft, um einen möglichen Angriff abzuwehren. Der polnische Luftraum wurde nicht verletzt.
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3: So viel Einigkeit ist selten an der Spitze der amerikanischen KI-Branche. Das Unternehmen OpenAI verschiebt seinen Börsengang. Eigentlich war der Börsenstart noch für dieses Jahr geplant. Zuvor hatte sich schon Dario Amodei, der Chef des Konkurrenten Anthropic, zu Wort gemeldet. Auch er hat Sicherheitsbedenken und befürwortet eine Regulierung der Branche. Der Wettlauf um die Entwicklung künstlicher Intelligenz müsse dringend verlangsamt werden, schreibt Amodei in einem Essay auf seiner Website. Aus San Francisco, Gabi Biesinger.
6: Jacob Coxon, ein ehemaliger Mitarbeiter der KI-Konzerne OpenAI und Anthropic, hatte die Diskussion um die Risiken künstlicher Intelligenz in den vergangenen Tagen in den USA wieder heftig angefacht, indem er Szenarien prophezeite, die die Menschheit auslöschen könnten, wie die Entwicklung von Biowaffen und tödlichen Infrastrukturattacken.
7: There's a lot of ways hacking critical infrastructure, extinction-level bioweapons.
6: Und Anthropic hatte in einem Sicherheitsbericht vergangene Woche selbst von Versuchen gesprochen, sein KI-Modell Claude für böswillige Aktivitäten zu nutzen, die etwa die Entwicklung biologischer Waffen unterstützen könnten. Jetzt legte Anthropic-Chef Dario Amodei in einem Essay nach und pflichtete seinem Ex-Mitarbeiter Coxon grundsätzlich bei, wie er im Sender CNN ausführte.
8: I agree with Jacob much more than I disagree with him.
6: KI könnte sich so schnell entwickeln, dass ein solches System in der Lage wäre, innerhalb von 6 bis 12 Monaten das gesamte Internet zu übernehmen, mit Folgeschäden in Milliardenhöhe.
8: The way to take the right paths is for the industry to work together.
6: Darum sei der richtige Weg, dass die Branche zusammenarbeite und den Wettlauf um die Entwicklung künstlicher Intelligenz verlangsame. Andererseits dürfe man auch nicht zu zögerlich werden.
8: If we go too slow, I still believe that the wrong people will be in charge of the technology.
6: Dann bestünde die Gefahr, dass die falschen Kräfte die Federführung der Entwicklung übernehmen würden. Amodei fordert KI-Unternehmen auf, Leitplanken für ein kontrolliertes Fortschreiten an der technologischen Spitzenfront einzuführen, etwa eine Selbstverpflichtung, externe Prüfer mit umfassenden Zugriffsrechten im eigenen Haus zu beschäftigen, wie es sie beispielsweise in der Finanzbranche gäbe. Und Regierungen, ob demokratisch oder nicht, sollten sich abstimmen, um gemeinsame Sicherheitsstandards zu etablieren, so Amodei. Zustimmende Äußerungen zu seinen Vorschlägen kamen im Netz binnen kurzer Zeit von OpenAI-Chef Sam Altman und Ex-AI-Chef Elon Musk.
8: I'm very grateful to see support by Sam Altman, by Elon Musk.
6: Von der US-Regierung erwartet Amodei jetzt, dass sie gemeinsam mit der Branche dafür Sorge trage, KI-Sicherheit verbindlich zu machen.
8: And the government can make sure that we're trying to work together on making the system safe.
6: Die Sicherheitsexpertin Juliette Kayyem, ehemalige Staatssekretärin im US-Innenministerium, warf den KI-Firmen Scheinheiligkeit vor. Sie hätten gesetzliche Regulierungen bisher verhindert und würden sie nun ganz plötzlich befürworten.
9: Those are the very ones that are stopping congressional movement on AI safety.
6: Die US-Regierung von Präsident Donald Trump hat die Zügel in Sachen KI-Sicherheit bisher locker gelassen, betonte immer wieder, den weltweiten KI-Wettlauf gewinnen zu wollen und nicht einzuhegen. Andererseits wird im Kongress ein Kill-Switch-Gesetz diskutiert, mit dem man außer Kontrolle geratene KIs abschalten könnte. Noch weitergehen will der unabhängige Senator aus Vermont, Bernie Sanders, der die Entwicklung einer Superintelligenz komplett verbieten will. Er hatte schon vor Amodeis Äußerungen alle Mitglieder des US-Senats für kommende Woche in einer privaten, parteiübergreifenden Initiative eingeladen, um über die außerordentlichen Risiken künstlicher Intelligenz zu sprechen.
10: When you have the leaders in the AI industry saying, we are building a dangerous technology, we cannot control it. It is time for the American people to say, we are going to control it.
6: Wenn selbst die Chefs der Unternehmen sagen, sie hätten die Entwicklung nicht mehr im Griff, sei es höchste Zeit für Kontrolle durch das amerikanische Volk, so Sanders bei CNN.
3: Sorge vor KI außer Kontrolle. US-Präsident Trump, der als großer Befürworter künstlicher Intelligenz gilt, er hat Rufe nach einer Drosselung der Entwicklung inzwischen zurückgewiesen. Hinter derartigen Forderungen stünden negative Kräfte, sagte Trump gestern am Rande seines Besuchs in Irland. 2.15 Uhr ist es, Sie hören die ARD-Infonacht. Geflügelfleisch erlebt einen regelrechten Boom. Es ist billig, eiweißreich und verursacht deutlich weniger Treibhausgase als Rindfleisch. Eine neue Studie im Auftrag der Geflügelwirtschaft rechnet mit weiter wachsender Nachfrage und fordert deshalb mehr Geflügelproduktion in Deutschland. Auch um unabhängiger zu werden von Importen und ausländischen Lieferketten. Ist das leistbar und ist das auch wirklich gut fürs Klima? Sabine Stör.
11: Ein Huhn im Maststall lebt ungefähr 6 bis 7 Wochen. In dieser Zeit wächst es schnell und setzt viel Fleisch an. Die meisten dieser Masthühner werden in Niedersachsen gehalten. Ob es dem Tier dabei gut geht, zeigt sich daran, ob es seine Bedürfnisse ausleben kann, sagt Professorin Inga Thiemann von der Hochschule Osnabrück.
12: Die sollen nach Futter scharren in der Einstreu. Die sollen durch den Stall rennen während der Wachstumsphase. Das ist auch wichtig für den Muskelaufbau. Also sie sollen sich normal verhalten.
11: Und Tierwohl entscheidet sich nicht nur an der Größe des Stalls. Hühner brauchen Bereiche zum Ruhen, zum Scharren und zum Bewegen. Also eine Umgebung, die zu ihrem Verhalten passt. Das Bild vom Hähnchen und Hühnchen, das unter seinem Gewicht kaum noch laufen kann, sei heute weitgehend überholt, sagt die Tierwohlexpertin. Haltung und Zucht hätten sich verbessert. Aber irgendwann ist auch beim schnellen Wachstum Schluss.
12: Wir wollen ja nicht das Masthuhn noch dicker und schneller wachsend machen. Ne? Also ich glaube, da sind wir schon alle so in einem Gentle Agreement, dass wir da an so biologische Grenzen kommen, wo wir denken, nee, also wenn wir jetzt noch weiter steigern, dann kommen wir wieder in tierschutzrelevante Situationen.
11: Mehr Produktion heißt dann also mehr Tiere. Dabei ist entscheidend, wie sie gehalten werden. Beim Platz im Stall gelten in Deutschland strengere Vorgaben als in vielen anderen EU-Ländern, gemessen in Kilogramm Huhn pro Quadratmeter.
12: Also das ist EU-weit geregelt, sind 42 Kilogramm. In Deutschland sind wir aber bei 35. Skandinavien hat noch mal weniger.
11: Mehr Produktion in Deutschland kann aus Tierschutzsicht also Vorteile haben. Gutes Tierwohl garantiert das noch nicht. Das hängt vor allem davon ab, wie Landwirte für ihre Tiere sorgen. Und von den Verbrauchern. Bessere Haltung kostet Geld und muss gekauft werden. Die Geflügelwirtschaft begründet mehrheimische Produktion auch mit größerer Unabhängigkeit, bei Versorgungskrisen zum Beispiel. Josef Efken vom Thünen-Institut hält das für kein überzeugendes Argument. Der Selbstversorgungsgrad, also wie viel unseres Bedarfes wir selbst decken können, liegt in Deutschland bei gut 90%.
13: Vor 2 Jahren hatten wir sogar noch einen Selbstversorgungsgrad von 100%. Der hat sich verringert. Aber das ist noch nicht sehr dramatisch, insbesondere weil alle Importe, nahezu alle Geflügelfleischimporte kommen aus anderen EU-Ländern.
11: Der verlässliche EU-Binnenmarkt ist für den Fleischexperten Efken deshalb eher Absicherung als Risiko. Dass trotzdem importiert wird, liegt auch an unseren Vorlieben, sagte er.
13: Das ist typischerweise die Putenbrust und die Hähnchenbrust. Die wird bevorzugt nachgefragt. Und da ist es sicherlich so, dass wir immer Phasen haben, in denen wir unbedingt auch Importe benötigen.
11: Doch auch mehr Hühner aus deutschen Ställen machen die Produktion nicht wirklich unabhängig. Beim Futter bleibt die Geflügelhaltung auf Importe angewiesen, vor allem bei eiweißreichem Soja.
13: Also die Unabhängigkeit ist eine Scheinunabhängigkeit, muss man dann, wenn man es auf den Punkt bringen will, sagen.
11: Versorgungssicherheit heißt deshalb mehr als zusätzliche Ställe in Deutschland. Auch Infrastruktur wie Strom und Wasser müssen bei Ausfällen abgesichert sein. Und beim Futter sieht Tiertechnik-Expertin Thiemann aus Osnabrück noch Potenzial in Reststoffen aus der Lebensmittelproduktion.
12: Zum Beispiel Biertreber oder irgendwas, was anfällt von Apfelsaft. Wo haben wir da noch Spielraum und können Reststoffe einsetzen, die sowieso anfallen und die wir dann zu Tierfutter verarbeiten können?
11: Das könnte Futter ersetzen, das sonst eigens auf wertvollen Ackerflächen wachsen müsste. Denn mehr Hühner brauchen mehr Futter. Hähnchenfleisch verursacht deutlich weniger Treibhausgase als Rind. Dieser Klimavorteil bleibt. Aber mehr Hähnchen oder Hühnchen bedeutet auch mehr Tiere. Mehr Futter, mehr Fläche und damit wieder zusätzliche Emissionen.
3: Sabine Stöhr berichtete über Geflügelproduktion in Deutschland. In den Freibädern ist dieses Jahr jede Menge los gewesen. Auch in Bayern war der Andrang teilweise so stark, dass die Bademeister sich anstrengen mussten, da den Überblick zu behalten. Im Silvaner Freibad in Schweinfurt in Unterfranken hatte die Badeaufsicht dagegen Unterstützung von künstlicher Intelligenz. Sharky heißt das System. Der Name besteht aus dem englischen Wort für Hai und im KI. Paula Ranfeld hat zusammen mit den Bademeistern dort Bilanz gezogen.
14: Die Leute meinen immer, wir gehen ja nur ein bisschen hier rum und spazieren. Aber in dem Moment, wo ich mich ja eigentlich mit jemandem unterhalte, was ja auch mal vorkommt, muss ich ja trotzdem immer noch das Becken im Blick haben. Und ich muss extrem schnell reagieren. Und das ist die Sicherheit, die ich an mir erwarte, dass ich die dem Kunden geben kann. Das ist das A und das O. Gucken, aufpassen, schnell reagieren.
15: Gerade an vollen und stressigen Tagen ist das eine Herausforderung für Bademeister Olaf Beck und sein Team. In diesem Sommer werden sie deshalb durch zusätzliche Augen unterstützt. Mit 23 Kameras an hohen Masten behält Sharky die Schwimmbecken im Blick. Bewegt sich jemand ungewöhnlich lange nicht, schlägt die KI über die Uhr des Bademeisters Alarm.
14: Das Becken ist auf der Uhr abgebildet. Und genau an der Stelle, wo diese Person ist, markiert mir die Uhr einen roten Punkt. Also weiß ich schon mal ziemlich genau, wo ich hingehen muss und gucken muss. Diesbezüglich unterstützt sie halt. Aber sie kann halt meine Arbeit nicht abnehmen, weil das Rausholen muss glücklicherweise immer noch ein Mensch machen.
15: Die Kameras erkennen Arm- und Beinbewegungen. Bilder speichert das System dabei nicht. Im Überwachungsbüro sieht Olaf Beck stattdessen nur die Umrisse des Beckens, in dem sich die Schwimmerinnen und Schwimmer durch Punkte erkennen lassen. Wie hilfreich diese zusätzlichen Augen in diesem Sommer waren, weiß auch Freibadleiter Carsten Pferner.
16: Durch die Hitzeperioden, die wir ja dieses Jahr auch hatten, war das schon herausfordernder auch für unser Personal. Der Spitzenreiter waren 4.385 Gäste, die wir im Bad hatten, wo man dann auch teilweise unten im Nichtschwimmerbecken zeitgleich um die 300 bis 400 Personen haben auf die Wasserfläche.
15: Und genau an solchen Tagen, an denen die verschiedenen Becken mit großen und kleinen Badegästen gut gefüllt sind, kann jeder zusätzliche Blick Leben retten. Auch der mit Sharky.
16: Diese zusätzlichen Augen oder Kameras in dem Fall sind halt dafür auch gedacht, weil die Vorfälle mehr waren. Es ist mehr vorgekommen, dass weniger auf Kinder geachtet wird. Es ist leider heutzutage ein Problem, weil auch viele Eltern mit sich selber mehr beschäftigt sind. Einmal hat es auch angeschlagen, wo es auch real der Fall war, dass was passiert wäre.
15: Ein Kind gerät im Schwimmerbecken in einen tieferen Bereich und kommt alleine nicht mehr zurück. Die KI schlägt Alarm, die Bademeister sind sofort da und helfen dem Kind. Noch ist das System etwas übereifrig und schlägt auch mal Alarm, wo keiner ist. Trotzdem funktioniert es schon erstaunlich gut. Bademeister Olaf Beck bleibt skeptisch, sieht aber die KI als wertvolle Unterstützung.
14: Generell ist das, glaube ich, der Weg der Zukunft. Man sollte ihn nicht einfach ausschlagen und sagen, nee, will ich nicht. Man sollte schon den Sachen eine Chance geben, weil wenn es sich beweist, erleichtert es mir meinen Job. Ich kann aus irgendeinem Grund was übersehen.
15: Sharky, ein zusätzlicher Blick aufs Wasser also. Für den entscheidenden Einsatz, den Sprung ins Wasser, um den Badegästen zu helfen, sind aber weiterhin Bademeister Olaf Beck und sein Team zuständig.
3: Zum Glück Paula Rahnfeld über den Einsatz von künstlicher Intelligenz im Freibad.
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17: Mit Ina Kast und einem frisch gebackenen US Open Champion, Deutschlands bester Tennisprofi Alexander Zverev, hat nach den French Open nun auch in New York einen Grand Slam Titel gewonnen. Er setzte sich im Finale gegen den US-Amerikaner Ben Shelton in 4 Sätzen durch. Direkt nach dem verwandelten Matchball hörte sich das bei unserem Reporter Tim Brockmeier so an.
18: Kann ein Grinsen breiter sein als das des Deutschen, der deutschen Nummer 1 Alexander Zverev. Eben gerade noch mal mit der Faust in den Himmel von New York, in den Nachmittaghimmel. Hier ist es 5 vor 18 Uhr, 5 vor 6 in New York im Stadtteil Queens. Saß eben auf seiner Bank nach seinem verwandelten Matchball. Zuvor war er natürlich bei seinem Papa, bei seinem Coach, bei seinem Bruder, hat sie umarmt, bei seinem Athletiktrainer. Ist dann ganz großer Sportsmann rüber in die Box zum Team von Ben Shelton gegangen, hat dort alle beglückwünscht. Alexander Zverev ist Grand Slam Champion zum zweiten Mal, ist US Open Champion. Herzlichen Glückwunsch.
17: Alexander Zverev hat damit auch sehr gute Chancen, zu Deutschlands Sportler des Jahres gewählt zu werden. Wir gucken nun auf die SV Elversberg. Sie ist frech und sie hat Selbstvertrauen. Am dritten Spieltag in der Fußball-Bundesliga hatte der Aufsteiger nun den großen FC Bayern zu Besuch. Die Saarländer haben sich richtig teuer verkauft. Für Punkte hat es allerdings nicht gereicht. Matthew Gene Schön.
19: Es war ein knapper, aber verdienter Sieg der Bayern beim Aufsteiger aus Elversberg. 2:1 am Ende nach den Treffern von Lennart Kahl und Harry Kane. Auch wenn der Rekordmeister trotz zwischenzeitlich 70% Ballbesitz zumindest 12 Minuten lang um den Dreier zittern musste, weil die SVE nach einer knappen Stunde durch Ex-Bayern-Spieler Maurice Krattenmacher per Traumtor zum 1:1-Ausgleich kam. Aber Vincent Kompany reagierte prompt und gewaltig, brachte Musiala, Diaz, Kimmich und Davies für die 25-minütige Schlussoffensive. Und die zeigte Wirkung. Nur 5 Minuten später erlöst Kane seine Bayern mit seinem ersten Saisontor nach dem 0:0 auf Schalke. Tut sich der Rekordmeister auch gegen den Aufsteiger aus dem Saarland schwerer als erwartet. Die 3 Punkte sind am Ende aber trotzdem hochverdient.
17: RB Leipzig atmet auf. Nach der Niederlage gegen Como in der Champions League konnten die Sachsen in der Bundesliga ein 5:0 gegen den Hamburger SV feiern. Der HSV ist nun mit 0 Punkten und 0:12 Toren Tabellenletzter. Das sagt HSV-Trainer Merlin Polzin zur aktuell schwierigen Situation.
20: Das gab es immer mal wieder, aber wichtig ist, wie gehst du in diesen Momenten miteinander um? Wie fängst du bei dir selbst an oder versuchst du auf andere zu schauen? Versuchst du selbst, Dinge dann besser zu machen? Versuchst du selbst voranzugehen? Und genau das machen die Jungs. Und deshalb muss sich keiner Sorgen um uns machen. Aber wir wollen natürlich anfangen, ein besseres Gesicht zu zeigen, um den HSV dann auch so zu vertreten, wie es angemessen ist.
17: Nächste Chance am kommenden Samstag zu Hause gegen Köln. Die US-Frauen haben sich den WM-Titel im Basketball geholt durch einen klaren Finalsieg über Frankreich. Die deutschen Basketballerinnen schließen die Heimweltmeisterschaft in Berlin mit Platz 4 ab. Sie unterlagen im Spiel um Bronze Spanien mit 58-81. Jakob Rüger, wie ist das Turnier aus deutscher Sicht einzuschätzen?
0: Also die Enttäuschung war im ersten Moment natürlich groß bei der DBB-Auswahl. Sie wollten die Chance auf die erste WM-Medaille nutzen, aber Spanien war einfach zu abgezockt. Unter dem Strich ist das Turnier dennoch ein historischer Erfolg, auch wenn es etwas dauern wird, bis die Spielerinnen das realisieren. Platz 4 ist die beste Platzierung in der Geschichte des deutschen Frauenbasketballs. Sie haben die vielen tausend Zuschauer in Berlin begeistert und vor allem wird der Viertelfinalsieg über Europameister Belgien im Gedächtnis bleiben. Die deutschen Basketballerinnen haben gezeigt, dass in der Zukunft mit ihnen zu rechnen ist.
17: In der Formel 1 hat der Italiener Kimi Antonelli den großen Preis von Spanien gewonnen. Es war schon sein 8. Sieg im 14. Saisonrennen. Jetzt ist erstmal eine 2-wöchige Pause, danach geht es in Aserbaidschan für die Formel 1 weiter.
3: Das war der Sport mit Ina Kast.
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Die Schule brennt, so heißt unser Bildungspodcast. Den gibt's gleich nach den nächsten Nachrichten. Die Schule brennt, allerdings ohne Hurra, denn Deutschland ist unter den Top 3 bei der Bildungsungerechtigkeit. Es geht um die jüngsten PISA-Ergebnisse. Woran liegt's denn? Woran hapert's? Das also gleich nach diesen Nachrichten.

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1: Um 2.29 Uhr mit Olaf Knapp. US-Präsident Trump hat Forderungen zurückgewiesen, das Tempo der Entwicklung von künstlicher Intelligenz wegen Sicherheitsbedenken zu drosseln. Aus Sicht von Trump stehen hinter derartigen Forderungen so wörtlich negative Kräfte. Angesichts der deutlichen Warnungen vor Gefahren für die Menschheit durch KI hatte der Chef des Unternehmens Anthropic, Amoday, zu einer Verlangsamung aufgerufen. Unterstützung erhielt er vom Chef des Konkurrenzunternehmens OpenAI, Altman, und dem Tech-Unternehmer Musk. Nach der Parlamentswahl in Schweden zeichnet sich ein Kopf-an-Kopf-Rennen ab. Der oppositionelle Mitte-Links-Block hat einen hauchdünnen Vorsprung vor dem Lager des konservativen Regierungschefs Kristersson. Aus Stockholm, Jana Sinram.
2: Nach Auszählung von etwa 3/4 der Stimmen sind die Sozialdemokraten der ehemaligen Ministerpräsidentin Magdalena Andersson stärkste Kraft. Sie erzielen laut den Hochrechnungen mit knapp 28% der Stimmen eines ihrer bisher schlechtesten Ergebnisse. Gemeinsam mit den drei anderen Parteien des linken Lagers haben sie derzeit aber eine hauchdünne Mehrheit. Die bisherige Opposition könnte auf 175 Mandate im Reichstag kommen, der rechte Parteienblock von Ministerpräsident Ulf Kristersson auf 174.
1: Kanzler Merz ist zum Arktis-Gipfel in Finnland eingetroffen, bei dem es unter anderem um Sicherheitsfragen geht. Merz traf sich zunächst mit dem finnischen Ministerpräsidenten Orpo. Anschließend fand ein Abendessen der teilnehmenden Staats- und Regierungschefs statt. Die Arktis war zuletzt geopolitisch in den Fokus gerückt, unter anderem durch das Interesse der USA. Eine mögliche AfD-Landesregierung in Sachsen-Anhalt könnte sich mit einer Kontrolle durch den sogenannten Bundeszwang konfrontiert sehen. Nach der CDU haben sich im Redaktionsnetzwerk Deutschland jetzt auch SPD, Grüne und Linke offen dafür gezeigt. Aus der Nachrichtenredaktion Viktor Kupka.
3: Der parlamentarische Geschäftsführer der SPD im Bundestag, Wiese, erklärte, dass es gut sei, dass das Grundgesetz Möglichkeiten vorsieht, verfassungsgemäßes Handeln eines Bundeslandes notfalls per Weisung zu erzwingen. Die parlamentarische Geschäftsführerin der Grünen, Mihalic, meint, alle demokratischen Kräfte seien gefordert, dieses Werkzeug zu nutzen. Zudem sei aber die Prüfung eines Parteienverbots dringend nötig. Ähnlich äußerte sich die Linke. Mit dem Bundeszwang kann die Bundesregierung mit Zustimmung des Bundesrates ein nicht kooperatives Land zur Erfüllung seiner Pflichten anhalten.
1: Das Wetter in Deutschland. Nachts oft trocken, gebietsweise Nebel. Tiefstwerte 15 bis 7 Grad. Am Tage vom Saarland bis in den Südosten viele Wolken und gelegentlich Schauer, sonst häufig trocken. Höchstwerte 17 Grad an der Müritz bis 27 Grad am Oberrhein. Das waren die Nachrichten.
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4: Aktuell mit nur einer Meldung, die A9 Berlin Richtung Halle-Leipzig ist zwischen Thurland und Bitterfeld-Wolfen nach einem Unfall gesperrt. Ansonsten gute Fahrt, kommen Sie sicher an Ihr Ziel.
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4: Mit Philipp Kaver. Die jüngste PISA-Studie belegt, Deutschland ist unter den Top 3, leider bei der Bildungsungerechtigkeit. Und die Leistungen der deutschen Schülerinnen und Schüler sind die schlechtesten, seit es PISA gibt. Woran liegt's? An Corona, an den Eltern, gar an Migration? In ihrer neuesten Folge des SWR-Bildungspodcasts Die Schule brennt, da schauen Bob Blume und sein Gast, der Bildungsjournalist Armin Himmelrath von Table Media, genauer darauf, was wirklich steht in der aktuellen PISA-Studie.
5: Es gibt einen historischen Tiefstand in allen drei Kompetenzbereichen. Ein Viertel bis ein Drittel der Jugendlichen, die ohne ausreichende Basiskompetenzen klarkommen müssen. Und ein Zusammenhang zwischen Herkunft und Leistung, der so stark ausfällt wie nie seit der ersten Erhebung im Jahr 2000. Wir schauen auf die Zahlen und was wir aus ihnen herauslesen können und was vielleicht auch nicht. Und am Ende, dafür lohnt es sich dran zu bleiben, geht es um das, was seit der Wahl in Sachsen-Anhalt alles überlagert, was der Wahlsieg der AfD in Sachsen-Anhalt für Schulen bedeutet. Armin, schön, dass du dabei bist.
6: Ja, ich freue mich auch. Hallo Bob.
5: Zahlen, Daten, Fakten. PISA 2025 wurde zwischen Ende März und Ende Mai 2025 erhoben. Weltweit über 760.000 Jugendliche in 91 Staaten. In Deutschland 6.659 Schülerinnen und Schüler. Schwerpunkt diesmal, denn es gibt ja jedes Mal einen Schwerpunkt, die Naturwissenschaften. Die Werte für Deutschland: 486 Punkte in den Naturwissenschaften, 465 im Lesen, 464 in Mathematik. Wir beginnen gleich damit, was das bedeutet. Der deutsche PISA-Chef, Professor Samuel Greif selbst, hat nämlich für Armin exklusiv einen Ton dazu aufgenommen. Hören wir mal rein.
6: Die aktuelle PISA-Studie zeigt uns sehr eindrücklich, dass in allen drei Bereichen, Naturwissenschaften, Lesen und Mathematik, die Leistungen so schlecht wie noch nie sind, auch schlechter als beim großen PISA-Schock vor 25 Jahren.
5: Schlechter als bei den ersten PISA-Ergebnissen, das ist harter Tobak. Müssen wir aufgrund der Ergebnisse wieder einmal vom PISA-Schock sprechen, Armin?
7: Ja, das müssen wir, wobei ich das, was ich so in den letzten Tagen erlebe, gar nicht so als geschockt erlebe. Es gibt relativ viele Menschen, die sagen sogar, das war zu erwarten. Vielleicht am offensivsten Susanne Lind-Klitzing vom Deutschen Philologenverband, die gesagt hat, ja, also findet sie jetzt keine große Überraschung. Das bewegt sich so in dem, was für sie absehbar war. Und man solle jetzt bitte aufhören, auf dem Schulsystem herumzuprügeln und endlich was an den Voraussetzungen tun. Es gibt aber schon auch Stimmen, die in eine ganz andere Richtung gehen. Die GEW zum Beispiel erklärt, es sei im Grunde das Ganze so eine Bankrotterklärung der letzten 25 bildungspolitischen Jahre. Und dazwischen bewegen sich die Einschätzungen. Ich selber neige tatsächlich zu einer Desasterthese, denn was wir jetzt sehen, ist ja ein Trend, der sich seit 2012, spätestens 2015 schon abgezeichnet hat, dass eben die Leistungen immer weiter runtergegangen sind. Klar, das sind jetzt 15-Jährige, die getestet wurden. Die haben irgendwo auch Corona und die Schulschließungen mitgemacht. Deshalb gehen die Daten übrigens auch weltweit ein bisschen runter, aber in Deutschland eben schneller als anderswo. Und wir waren vor 10, 12, 15 Jahren mal im Bereich der Spitze im OECD-PISA-Vergleich. Mittlerweile sind wir wieder angekommen bei dem, was man vielleicht als graues Mittelmaß bezeichnen muss.
5: Ist auch interessant, wenn man sich die PISA-Zahlen von 2000 bis 2022 anguckt, sieht man da schon, dass es wirklich stark nach unten geht. Aber jetzt in Deutschland noch mal mehr und in anderen Ländern und Staaten eben nicht. Deshalb auch interessant, was du sagst. Susanne Lind-Klitzing ist ja die Vorsitzende des Philologenverbands, der die Gymnasien vertritt, die also sagt, wir müssen jetzt hier eigentlich in das System wahrscheinlich reingehen, wie wir es haben. Und die GEW über alle Schulformen mit einer total konträren Meinung. Was diese These der GEW ein wenig, würde ich jetzt mal sagen, unterstützt, ist das Zweite, was Greif gesagt hat, nämlich was für ihn besonders schlimm ist, hören wir noch einmal rein.
6: Der interessante Befund oder der wichtige Befund für Deutschland ist nicht, dass es überhaupt Unterschiede gibt, die gibt es überall, aber das Spannende und auch das, was uns Sorgen machen muss, ist, dass in kaum einem anderen Staat die Unterschiede so groß ausfallen wie in Deutschland.
5: Armin, ich habe es gerade schon mal so ein bisschen angedeutet. Das deutsche Schulsystem wird immer ungerechter. Und jetzt müsste man ja sagen, nun ja, das muss man eben, wenn die Leistungsspitze gut bleibt. Aber auch die Leistungsspitze ist es ja nicht. Im Grunde müsste man doch hier sagen, das stützt die These, dass hier allgemein was im Argen liegt. Besonders bei der Ungerechtigkeit.
7: Ja, ich würde auch sagen, wir sehen an diesen Daten wirklich ein Systemproblem, wenn man es nett formulieren will. Man könnte auch sagen, ein Systemversagen, denn eigentlich lebt ja das deutsche Bildungssystem und Schulsystem, wie übrigens auch viele andere oder in den allermeisten anderen Ländern, ja davon, dass man sagt, über Bildung gibt es sowas wie ein Aufstiegsversprechen. Mhm. Es gibt die Chance, mit Bildung dich so weiterzuentwickeln, dass du neue Bereiche für dich erschließen kannst, die vielleicht familiär gar nicht so vorgegeben waren. Und dieses Bildungsversprechen, das ist im Grunde mit diesen Daten jetzt einkassiert worden. Denn man hat, wenn man aus den untersten Gruppen herkommt, was sozialökonomische Herkunft angeht. Und das ist ganz wichtig. Also es geht um finanzielle Lage und um Armut. Und es geht nicht primär zum Beispiel um Zuwanderung oder Geschlecht, sondern es geht wirklich um die sozialökonomische Lage, um Armut. Wenn man aus diesem untersten Teil der Gesellschaft kommt, dann hat man wahnsinnige Schwierigkeiten, nach oben sich hochzuarbeiten. Und das ist eben nicht ein individuelles Versagen, sondern das ist ein Versagen, was Schule tatsächlich organisiert, muss man sagen, als System organisiert. Ich habe heute noch mit einer Mutter gesprochen, selber armutsbetroffen, vielleicht als kleines Beispiel, die sagte, naja, ihr jüngster Sohn, der wollte unbedingt aufs Gymnasium und war auch total gut, hat wahnsinnig gute Noten geliefert und die Grundschule hat diese Empfehlung aber verweigert, weil sie gesagt hat, nee, da ist der Junge dann verloren, da kommt er nicht zurecht, sie können ihm ja gar nicht weiterhelfen. Also da wird dann sofort sozusagen ein Vorurteil gegen eine armutserfahrenen Familie umgedreht in ein Negativurteil über die Bildungskarriere des Sohnes.
5: Im nationalen Bildungsbericht hatten wir es da schon mal von die sogenannten sekundären Effekte. Würdest du denn mitgehen mit Greif, wenn er sagt, das ist eigentlich das, was am gravierendsten und erstaunlichsten ist? Oder gibt es noch ein Ergebnis, was dich sehr überrascht hat? Ich kann vielleicht gleich auch mal sagen, was mich überrascht hat. Und ich teaser jetzt schon mal an, dass das durchaus positiv ist, wenn es auch das wenige Positive ist, was es so gibt.
7: Ja, mich hat das schon überrascht, diese Spaltung, die da in Deutschland sichtbar wird und vor allem eben, dass andere Länder es schaffen, diese Lücke kleiner werden zu lassen, während Deutschland zu den wenigen Staaten gehört, wo sie wächst. Wir gehören zu den Top 3, aber eben nur in dieser wahnsinnig unrühmlichen Disziplin der Bildungsungerechtigkeit und das finde ich schon, ich muss das so sagen, ich finde das richtig krass. Ich finde es richtig krass, dass wir an diesem Punkt stehen, nach 25 Jahren PISA, in denen unter anderem Herr Schleicher immer wieder von der OECD, der Bildungsdirektor, immer wieder darauf hingewiesen hat, dass es diese Ungerechtigkeit in Deutschland gibt. Und es wurde von vielen Akteurinnen und Akteuren immer so verbunden mit, bitte mischen Sie sich da nicht ein.
5: Und gleichzeitig ist es vielleicht auch wichtig, darauf hinzuweisen, dass es gerade in diesem deutschen PISA-Bericht ja Länder gibt, mit denen Deutschland dann verglichen wird. Und zwar unter der Prämisse, dass man sie gut vergleichen kann. Österreich wegen Sprache und Struktur, Schweiz aufgrund der Digitalisierung, Estland ist, glaube ich, auch Kanada. Und Kanada ist besonders spannend, weil die eben auch eine Migrationsgesellschaft sind. Also einfach nur zu sagen, naja, das ist in Deutschland halt so, weil wir so viel Immigration haben, das wäre in dem Fall einfach auch nicht richtig.
7: Genau, es wäre nicht richtig und gerade das Beispiel Kanada zeigt, und da sagt Samuel Greif zum Beispiel auch, man kann ja einen hohen Leistungsanspruch mit einer sehr individuellen Förderung von Kindern und Jugendlichen verbinden. Also es ist nicht so, dass wir nur den Leistungsanspruch setzen müssen und ansonsten müssen die Kinder sehen, wie sie dahin kommen, sondern man kann hingehen und eine Verknüpfung herstellen zwischen hohem Leistungsanspruch und gleichzeitig hohem Anspruch, einem Kind, jedem Kind im besten Fall individuell zu helfen und es individuell zu unterstützen bei der Erreichung der Ziele, die es gerne erreichen möchte.
5: Weißt du, Armin, wir sind ja hier in dem Podcast Die Schule brennt. Das ist, wenn man sich den Titel anhört, schon alarmistisch. Und als ich über unsere Folge nachgedacht habe, habe ich gedacht, man muss ja auch ein bisschen aufpassen, dass man jetzt hier nicht wortwörtlich in diesen Schocker-Modus geht. Aber wenn man sich das nochmal vor Augen führt, ein Viertel der Jugendlichen schaffen es in den Naturwissenschaftlichen nicht, die Basiskompetenzen zu erreichen. Ein Drittel im Lesen und in Mathematik. Das ist ja gravierend, und weil da geht es ja wirklich um Informationsentnahme. Und wir wissen auch, dass ein fehlender Bildungsgrad gleichzeitig empfänglich macht für zum Beispiel populistische Versprechen, was Bildung im Grunde genommen als Kern einer funktionierenden Gesellschaft nochmal stark macht. Deshalb ist es, glaube ich, wichtig zu wissen, was das genau heißt. Was kann denn beim Lesen dieses Drittel nicht?
7: Es kann zum Beispiel nicht aus einer längeren Mail zwei oder drei wichtige Informationen herausziehen. Dieses Drittel hat Schwierigkeiten, einfache Übertragungen von Mechanismen vorzunehmen. Nehmen wir etwas ganz Leichtes. Du hast ein Kochrezept, das für 4 Personen ausgelegt ist, bekommst aber 10 Leute an diesem Abend zu Gast oder willst 10 Leute inklusive deiner eigenen Personen verköstigen. Man müsste also alles mal 2,5 nehmen. Das wäre das, was wir uns jetzt einfach vorstellen. Und diese Schülerinnen und Schüler, die schaffen das nicht.
5: Und es geht um 15-Jährige, ja?
7: Es geht um 15-Jährige, genau. Und es kann auch sein, dass die zum Beispiel nicht in der Lage sind, sich einen Zettel anzuschauen, der an der Bushaltestelle hängt und daraus abzuleiten, an welchem Wochentag, um welche Uhrzeit der Bus oder die Straßenbahn fährt. Klar kann man sagen, geht alles auch mit einer App, kann ich vielleicht auf anderem Weg herausfinden. Aber das sind die Fähigkeiten, um die es geht. Und für mich sieht das schon so aus, als liegt das sehr nah an dem, was wir von den Studien von Anke Grotlüschen kennen, von der Uni Hamburg. Sie ist dort Professorin und kümmert sich um, ja, früher hätte man das Analphabetismus genannt, also funktionellen Analphabetismus, Menschen, die im Alltag so wenig lesen und schreiben können, dass sie im Alltag nicht mehr richtig teilhaben können am gesellschaftlichen Leben und im Grunde ständig auf Unterstützung angewiesen sind.
5: Im Tagesspiegel sprach Greif davon, dass die 15-Jährigen heutzutage weniger können als 13-Jährige eben noch vor einigen Jahren. Woran liegt das?
7: Tatsächlich ist es ein Konglomerat von Gründen, die da zusammenkommen. Einen hatte ich eben schon angesprochen, also
5: sozioökonomische Faktoren.
7: Ja, Sozioökonomie, das ist natürlich ein Punkt. Die Pandemie spielt ganz sicher eine Rolle. Das ist eine Erklärung dafür, warum es in fast allen Ländern eine Delle gab oder ein Abrutschen, aber nicht alle rutschen weiter ab. Und das sieht halt in Deutschland im Moment noch so aus. Es kommt sicherlich auch dazu ein anderes Kommunikationsverhalten, also die große Frage Social Media. Wie viel lese ich noch? Wie viel wird mir vorgelesen oder anders zur Kenntnis gebracht? Vielleicht in Filmen und nicht mehr erlesen. Und wenn man das alles zusammenführt mit dem Lehrkräftemangel, den wir haben in Deutschland, mit der Überfrachtung von Schulen, mit Aufgaben, die vielleicht nicht, oder von Lehrkräften insbesondere, mit Aufgaben, die nicht unmittelbar unterrichten sind, sondern so Dokumentationspflichten, solche Dinge. Wenn wir uns so Sachen anschauen, wie erziehen Familien eigentlich und was davon machen sie nicht mehr selber und geben an Schule oder Bildungsinstitutionen ab, dann haben wir, glaube ich, eine Gemengelage, aus der sich schnell zeigt, ja, das sind sehr, sehr viele Baustellen. Und wenn die eben ungünstig sich kombinieren, und das ist hier in Deutschland offenbar gerade der Fall, dann kommen solche Ergebnisse dabei heraus.
5: Ich habe schon mal angedeutet, gerade eben, als es um Susanne Lehn-Klitzings Anklang ging, jetzt zu sagen, wir stärken die Strukturen, die da sind. Und was mir wichtig ist an dieser Stelle, ich möchte das auch nicht in Abrede stellen. Also es ist eine Position, die man haben kann, zu sagen, jetzt hört auf, rumzureformieren und stärkt das System, wie es ist. Also das kann man so sehen. Aber jedenfalls, da habe ich ja auch schon angedeutet, dass auch die Leistungsspitze immer kleiner wird. Es gibt ja starke Kritiker, die sagen, das liegt eben an der Leistungsfeindlichkeit. Den jungen Leuten wird einfach alles geschenkt. Ist dann da was dran?
7: Naja, ich sage jetzt mal ein bisschen flapsig, das ist so eine 50er-Jahre-Pädagogik und zwar aus dem letzten Jahrhundert, nicht aus diesem, in dem wir gerade leben.
5: Aber Armin, es ist doch so schlimm, brauchen wir sie nicht vielleicht? Ich höre da jetzt nicht auf.
7: Ja, aber wir wissen ja gar nicht, ob vor 70 Jahren die Pädagogik und die Leistungen besser waren. Das ist ja nur eine nostalgische Verklärung, die da zitiert wird. So nach dem Motto, ich bin Zahnarzt geworden und das konnte ich, obwohl oder weil es damals eben eine ganz andere Pädagogik gab. Also auch Schulforschung geht ja weiter. Erziehungswissenschaft ist eine Wissenschaft. Und wir, glaube ich, tun gut daran, uns dort auch neuen Erkenntnissen zu öffnen, die das Lernen interessanter macht. Und dann kommt das, ich nenne es jetzt mal so, Kuschelpädagogik-Argument immer so ein bisschen als Totschlagargument daher. Aber auch das wird ja abgefragt in der Studie. Wie gut geht's denn den Kindern und Jugendlichen eigentlich in Schule? Ja. Und da ist eines der wenigen positiven Ergebnisse, dass das in Deutschland eigentlich relativ gut aussieht. Und es gibt immer noch ein Viertel etwa, Drittel bis ein Viertel, bei denen das nicht so gut ist. Das ist auch noch zu viel. Das muss weniger werden. Im Grunde ist jeder Einzelfall zu viel. Aber insgesamt schafft Schule es schon, als ein Raum rüberzukommen, in den Schülerinnen und Schüler gerne gehen. Das ist ja schon mal eine wahnsinnig gute Voraussetzung für erfolgreiches Lernen, denn darüber reden wir ja letztlich, wenn wir über PISA reden. Und erfolgreiches Lernen, würde ich sagen, setzt nicht Angst und Druck und das, was man so mit Leistungsorientierung der 50er Jahre verbindet, voraus, sondern es setzt voraus, dass Menschen dahin kommen und Lust haben, dort etwas zu lernen. Und dafür gibt's natürlich auch total viele Beispiele, dass das funktioniert. Nur, wir haben es eben bisher nicht in der Fläche ausgerollt bekommen, jedenfalls nicht in einem Ausmaß, der dann eben bei den PISA-Ergebnissen zu besseren Ergebnissen führen würde.
5: Die sehr genauen Hörerinnen und Hörer haben jetzt festgestellt, dass Armin das vorweggenommen hat, was ich als wirklich Erkenntnis so mitgenommen habe, dass viele da sehr gerne reingehen. Andererseits, zu einem Ort einfach nur gerne zu gehen, von dem man dann wieder weggeht und nicht so richtig viel mitgenommen hat, kann natürlich auch nicht unser Anspruch sein. Krass ist vielleicht auch noch als eine Erkenntnis, wir haben es gerade schon mal angedeutet, die Punkte, die am Gymnasium an Kompetenz erlangt werden, sind deutlich mehr als an den anderen Schuljahren. Also das sind, da sprechen wir von mehreren Lernjahren. Ist das jetzt ein Argument gegen das gegliederte System? Also im Sinne von, wir brauchen eigentlich heterogenes Lernen, Lernen für alle, die dann auch andere mitziehen, hohe Erwartungen oder vielleicht sogar dafür?
7: Aus meiner Sicht ist es erstmal ein Befund, der zeigt, dass das Gymnasium, das ja immer wieder angefochten und diskutiert wird, dass es erstmal geschafft hat, seine Position zu stärken, nämlich vor allem leistungsstärkere Schüler aufzunehmen und mit denen zu arbeiten und, um es ein bisschen böse zu formulieren, den Rest an die restlichen Schulen abzugeben. Und die haben dann eben entsprechend niedrigere Werte. So, das ist erstmal der Befund. Dass das am Gymnasium nicht alles rosig läuft und ja nicht zwingend gut funktioniert, zeigt sich unter anderem darin, dass auch dort die Leistungspunkte zurückgegangen sind, die PISA-Punkte. Es zeigt sich daran, dass zur Gruppe der Spitzenlernerinnen und Lerner, die wirklich herausragende Kompetenzen in den oberen Kompetenzfeldern haben, dass das, glaube ich, nur noch 8 oder 9% sind. Eine der PISA-Forscherinnen hat mir im Gespräch gesagt, damit kannst du keine Elite aufbauen, das reicht nicht. Also auch am Gymnasium gibt es massive Probleme, die vielleicht noch nicht ganz so dramatisch aussehen, weil die Punktzahlen höher sind. Aber das ist so ein bisschen, ich finde es fast unredlich, die gymnasialen Leistungspunkte mit denen der nicht-gymnasialen Schulen zu vergleichen. Das ist ähnlich unredlich, wie wenn man sich jetzt hinstellen würde und sagen, oh, guck mal, die anderen europäischen Länder im EU-Schnitt, die sind schlechter als wir. Deutschland ist überdurchschnittlich gut. Wir brauchen uns keine Sorgen machen.
8: Wir sind EU-Spitze.
7: Wir sind gewissermaßen EU-Spitze. Aber damit sind wir eben OECD-weit gerade mal so Mittelfeld. Und die Frage ist auch, wollen wir uns damit wirklich zufrieden geben? Das kann es ja wohl nicht sein.
5: Bevor sich jetzt einige an den Begriff Elite aufhängen, also es geht vor allen Dingen darum, dass wir natürlich eine Leistungsspitze brauchen von Menschen, die dann in Bereichen arbeiten, die letzten Endes hinterher exportiert werden. Ne? Denn dieses flapsige Deutschland hat nur Bildung ist halt einfach wahr, richtig?
7: So ist es. Genau so ist es.
5: Ich habe mich was gefragt und zwar war ja Andreas Schleicher hier selber im Podcast am 1. August 2023 und da hat er, ich formuliere das jetzt mal so, auch zugegeben, also der PISA-Koordinator der OECD, dass die PISA-Studie auch nicht alles misst. Hören wir da mal ganz kurz rein.
9: Ja, aber auf der anderen Seite muss man sagen, was wir nicht messen können, lässt sich auch sehr schwer verbessern. Und da liegt ein großes Problem, gerade auch in Deutschland. Da fokussieren wir uns sehr jetzt auf Mathe und Deutsch und andere Fächer. Und wir vergessen oft eben, dass es um sehr viel mehr geht. Es geht um Charakter, es geht um Werte, es geht um meine Fähigkeit. Kann ich mit mir selber leben? Kann ich mit anderen Menschen leben? Und was wir in der OECD tun, ist, dass wir auch diese Faktoren, soweit es möglich ist, sichtbar machen. Ich glaube, es ist auch sehr wichtig, dass wir einfach besser werden, das, was wichtig ist, zu messen und nicht einfach das, was man einfach bewerten kann.
5: Armin, mir schrieb auch direkt jemand über Substack, naja, man müsste mal so ein bisschen den Ball flach halten. PISA misst eben nicht alles oder kann auch nicht alles messen. Aber ist das jetzt eine Ausflucht oder müssen wir das jetzt hier schon so ernst nehmen, auch wenn es um OECD, um eher wirtschaftliche Faktoren geht und diese Kompetenzen, Problemlösungen und so weiter ja auch im Hinblick auf wirtschaftliche Kompetenzen gesehen werden? Denn es geht ja bei PISA ausdrücklich nicht darum zu schauen, ob ein Bildungsstandard erreicht wird.
7: Genau, PISA orientiert sich nicht an den Maßstäben, die die Bildungs- oder Kultusministerkonferenz aufstellt, egal wie sie sie nennt oder formuliert, Bildungsstandards, Leistungsstandards, Curricula, die dort formuliert werden oder auch in den Ländern formuliert werden. Das ist alles nicht der Maßstab für PISA, sondern tatsächlich die Idee, welche Kompetenzen bringen oder haben 15-Jährige und bringen sie dann mit, die sie auch ins richtige Leben, auf Problemsituationen, auf Hürden übertragen können, um diese Hürden dann aus dem Weg zu räumen. Ja. Und das ist natürlich getrieben von der Idee einer Workforce, die da herangezogen wird und die ausgebildet wird und von Menschen, die man irgendwann im Arbeitsmarkt gerne haben möchte und benötigt. Andererseits ist dieser Ansatz eben seit 25 Jahren derselbe und er ermöglicht es halt, gerade unabhängig von Curricula, auch ganz verschiedene Staaten miteinander zu vergleichen. Nicht nur Deutschland und Österreich, die ein vergleichsweise ähnliches System haben, sondern eben Deutschland zum Beispiel, wenn man das möchte, mit Kanada, die ein ganz anderes haben, mit Frankreich, die sehr zentralistisch sind, mit den Niederlanden, die viel mehr Freiheit für die einzelnen Schulen gewähren. Also das sind ganz unterschiedliche Ansätze und trotzdem kann man sie hier vergleichen.
5: Jetzt ist die naheliegende Frage ja, was können wir tun? Im Podcast hier haben wir ja schon mit Karin Prien auch darüber gesprochen. Wir haben beide über die datengeschützte Schulentwicklung gesprochen. Ein Befund, der mich überrascht hat und der Lehrkräfte auch direkt trifft, das ist der, dass Klassenführung und konstruktive Unterstützung, das sind beides Teile dieser tiefen Dimension, die besonders wirksam für guten Unterricht sind mit kognitiver Aktivierung, bei den Schülerinnen und Schülern in Deutschland schlechter eingeschätzt werden als im OECD-Durchschnitt. Bedeutet das, dass wir auch, ich formuliere es mal nett, eine Qualitätsoffensive brauchen, was das betrifft?
7: Die schadet wahrscheinlich nie. Man könnte auch mit März sagen, offenbar ist es kommunikativ nicht so richtig rübergekommen, was die Lehrkräfte wollen.
5: Ja. Also das soll hier kein Lehrerbashing werden, aber was eben in der Studie steht, ja, das ist eine Einschätzung.
7: Genau, das ist das Feedback, was die Schülerinnen und Schüler geben. Und die machen das, glaube ich, auch nicht aus Bösartigkeit. Und das Interessante ist ja, wenn man es dann wirklich international vergleicht, anderswo scheint das anders zu laufen. Mhm. Und zwar unabhängig davon, wie die Systeme dort organisiert sind. Und das ist schon etwas, das lohnt sich wahrscheinlich mal genauer anzuschauen, ohne dass ich jetzt ad hoc eine Lösung dafür habe.
5: Noch eine Kleinigkeit, was mich, sagen wir mal, etwas überrascht hat, ist, dass Karin Prien sagt, ich zitiere, was mich überrascht ist, dass Elternbildung einfach nicht so wichtig finden und sie fordert mehr Engagement bei den Eltern. Ist das so ein bisschen auch eine Ausflucht aus einem System, was es seit Jahrzehnten nicht schafft, Schülerinnen und Schüler fit für die Zukunft der Gesellschaft zu machen?
7: Ich glaube, sie hat an der Stelle in gewisser Weise einen Punkt, weil diese Daten, die wir bei PISA sehen, die zeigen ja nicht allein ein Versagen der Schule, sondern die zeigen im Grunde ein Versagen von Gesellschaft mit Blick auf Bildung. Und da ist Schule ein Punkt, ja. Aber wenn wir dann so Aspekte reinnehmen wie die Abhängigkeit von Bildungserfolgen von der finanziellen Situation der Ausgangsfamilie, ja, da produzieren wir ja auch schlechtere Leistungen in PISA über eine schlechte Sozialpolitik, über eine verfehlte Armutsbekämpfung. Und Kinder, die zum Beispiel den Gang ins Museum in einer Ausstellung nicht als Kind schon erfahren und feststellen, ja, das kann man machen und da lernt man auch was. Das ist ja kein schulisches Lernen. Trotzdem ist es etwas, das natürlich auf Kompetenzen und Lernerfolge einzahlt. Wenn man solche Zusammenhänge sieht, dann hat Karin Prien natürlich recht. Es geht auch darum, was Gesellschaft macht. Klar, das hören wir ja auch von Lehrkräften immer wieder. Da wird immer wieder gesagt, Schule muss mehr Erziehungsarbeit leisten, ja, zunehmend mehr. Und das ist etwas, wo Familien dann sicherlich sich zurückgezogen haben in den letzten Jahren.
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0: Standpunkte.
4: Künstliche Intelligenz entwickelt sich so schnell, dass sie zur Gefahr wird. Das sagen keine Technikgegner, sondern die Chefs der wichtigsten KI-Unternehmen aus den USA. Sie fordern deshalb, dass ihre Branche strenger kontrolliert wird. Das befürwortet auch unsere Gastkommentatorin Simone Schmollack von der TAZ. An den apokalyptischen Vorhersagen der KI-Unternehmen hat sie aber Zweifel.
8: Beruhigen Sie sich, das Ende der Menschheit ist nicht in Sicht. Auch wenn große KI-Firmen das gerade suggerieren. Es stimmt zwar, dass KI aus dem Ruder laufen kann, aber vieles deutet darauf hin, dass hinter der Panikmache der KI-Bosse auch eine Marketingstrategie steckt. Denn KI ist menschengemacht. Und wer sonst, wenn nicht

0: nehmen die Warnungen dagegen deutlich ernster. Die Frankfurter Rundschau etwa attestiert der KI eine zerstörerische Kraft für Menschen, Firmen und ganze Staaten. Und die Hannoversche Allgemeine schreibt:
1: Von außen mag mancher denken, Klimaangst, Kriegsangst, Terrorangst. Danke, Bedarf an Ängsten ist gedeckt. Doch es geht um mehr. KI ist mutmaßlich der größte Wendepunkt in der Menschheitsgeschichte seit Zähmung des Feuers. Den wenigen, die hier vorangehen und einen Blick in den Abgrund werfen konnten, sollte man Glauben schenken. Wer Dinge schleifen lässt, landet bei Goethes Zauberlehrling. Hier baut sich ein Tsunami auf, dessen Wucht imstande scheint, die Menschheit auszulöschen.
0: Deshalb fordern die meisten Medien, dass die Entwicklung neuer Modelle strenger reguliert wird. Unter anderem die Süddeutsche Zeitung.
1: Die Geschichte kennt keine Beispiele dafür, dass die Abwesenheit jeglicher Regulierung auf Dauer förderlich oder überhaupt praktikabel wäre. Als US-Behörden bei der Aufsicht von Boeing nachließen, stürzten Flugzeuge ab. Und selbst im Kalten Krieg ist es der Welt gelungen, im Umgang mit Atomwaffen grundlegende Regeln aufzustellen. Erst recht benötigt jetzt die mächtigste Technologie der Geschichte staatliche Aufsicht.
0: Die Pforzheimer Zeitung schlägt vor, dass die Regelungen der Europäischen Union ein Vorbild sein könnten.
1: Der AI Act verlangt von Anbietern besonders mächtiger Modelle transparenztechnische Dokumentation, Risikoanalysen und Schutzmaßnahmen. Für Modelle mit systemischen Risiken gelten zusätzliche Pflichten. Das ist kein Bremsklotz, sondern die Regel, die für Flugzeuge, Arzneimittel und Kernkraft selbstverständlich ist. Erst testen, dann auf die Gesellschaft loslassen. Nötig sind unabhängige Prüfungen vor dem Einsatz neuer Modelle, Meldepflichten für Sicherheitsvorfälle und die klare Haftung für Konzerne. Der Geist muss nicht zurück in die Flasche gestopft werden, aber er gehört an die Kandare.
0: Das waren die Standpunkte. Zusammengestellt hat sie Johannes Zuber.

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1: Um 3 Uhr mit Olaf Knapp. Der deutsche Tennisprofi Alexander Zverev hat die US Open gewonnen. Im Finale von New York besiegte er den US-Amerikaner Ben Shelton in 4 Sätzen. Aus der Sportredaktion Ina Kast.
2: Es dauerte ein paar Sekunden, bis Alexander Zverev realisierte, dass er gerade seinen 2. Grand-Slam-Titel gewonnen hatte. Dann erst riss er die Arme nach oben. Der 29-Jährige zeigte früh im Match starke Nerven, wirkte nicht sonderlich nervös. Für den Deutschen war es bereits das 6. Grand-Slam-Finale, für den jungen Shelton das 1. Zverev verlor zwar den 3. Satz, konnte aber zu Beginn des 4. Satzes früh einen Break holen und setzte sich nach 3,5 Stunden durch. Nun darf er sich also als erster deutscher Tennisspieler seit Boris Becker US Open-Sieger nennen.
1: Bei den Kommunalwahlen in Niedersachsen ist die CDU offenbar stärkste Kraft geworden. Nach einer Hochrechnung von Infratest DIMAP im Auftrag des NDR haben die Christdemokraten 27,7% der Stimmen geholt. Dahinter folgt die SPD mit 24,5%. Deutlich zugelegt hat die AfD, die als drittstärkste Kraft auf 16,5% kommt. Aus der ARD-Nachrichtenredaktion Volko Damm.
3: CDU-Landeschef Lechner hatte sich schon vorher optimistisch gezeigt. Er sei überzeugt, dass sich die CDU in Niedersachsen vom Bundestrend absetzen könne. Den Zuspruch der Wähler wertete er als Vertrauensbeweis. Die Menschen würden die bundespolitische Stimmung sehen, aber in Niedersachsen vertrauten sie der CDU, sagte Lechner. Ministerpräsident Lies von der SPD nannte das Abschneiden seiner Partei ein schwieriges Ergebnis. Da habe man sich mehr erhofft, räumte der SPD-Landesvorsitzende ein. Das Vertrauen in die etablierten Parteien sei angespannt. Der Wählerstrom fließe an die Ränder, sagte Lies.
1: Israels Regierung will den gerade in Venedig preisgekrönten Regisseuren einer Gaza-Dokumentation die Staatsbürgerschaft entziehen. Kulturminister Zohar warf den beiden Filmemachern Verrat am Staat Israel vor. Er werde unverzüglich Maßnahmen ergreifen. Die Dokumentation NASA war am Samstag beim Filmfestival von Venedig mit dem Spezialpreis der Jury ausgezeichnet worden. Darin berichten israelische Militärvertreter und Geheimdienstler anonym von der Tötung palästinensischer Zivilisten. In der Fußball-Bundesliga hat Elversberg gegen München 1:2 verloren. Zuvor war der Hamburger SV mit 0:5 gegen RB Leipzig.

0: unterlegen. Das Wetter in Deutschland. Am Tage vom Saarland bis in den Südosten viele Wolken, gelegentlich Schauer, sonst häufig trocken. Höchstwerte 17 Grad an der Müritz bis 27 Grad am Oberrhein. Am Dienstag im Südosten heiter, sonst gebietsweise Schauer bei 20 bis 30 Grad. Und am Mittwoch Schauer oder Gewitter, aber auch Sonne bei 15 bis maximal 25 Grad. Es ist 3.03 Uhr.
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2: Unser Blick auf die Straßen startet auf der A2 Oberhausen Richtung Dortmund. Zwischen Kreuz Oberhausen und Dreieck Bottrop. Dort gibt es Bauarbeiten. Sperrung hier bis 5 Uhr. Die A9 Berlin Richtung Halle-Leipzig ist zwischen Thurland und Bitterfeld-Wolfen nach einem Unfall gesperrt. Jetzt die A40 Essen Richtung Dortmund ist zwischen Dreieck Bochum West und Bochum Zentrum wegen Bauarbeiten für 2 Wochen gesperrt. Und noch die A46 Düsseldorf Richtung Wuppertal. Die Strecke ist zwischen Düsseldorf-Bilk und Holthausen bis 5 Uhr in beiden Richtungen gesperrt. Soweit der Verkehr. Kommen Sie gut und sicher an Ihr Ziel.
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2: Willkommen aus dem Studio von NDR Info in Hamburg. Mein Name ist Philipp Kaver. Heute ist Montag, der 14. September. Schweden hat ein neues Parlament gewählt und der Ausgang ist auch nach der Auszählung fast aller Stimmen noch völlig ungewiss. Die Frage, welche Regierung Schweden in den kommenden Jahren führen wird, diese Frage bleibt weiter offen. Darüber und über den Wahlkampf hat mein Kollege Detlef Karg vorhin in der ARD-Infonacht mit unserem Korrespondenten Arne Bartram in Stockholm gesprochen. Und zunächst ging es um die bisher bekannten Auszählungsergebnisse.
3: Das ist wirklich ein ganz, ganz spannendes Kopf-an-Kopf-Rennen. 84% der Stimmen sind ausgezählt und es kommt da wirklich auf wenige tausend Stimmen an, die am Ende den Unterschied machen könnten, ob der rechte Block rund um den moderaten Ministerpräsidenten Ulf Kristersson weiterhin an der Regierung bleibt und jetzt zum ersten Mal auch die Rechtspopulisten an die Macht kommen und Teil der Regierung werden, oder ob es wieder einen Regierungswechsel hingibt und Magdalena Andersson von den Sozialdemokraten Schwedens neue Ministerpräsidentin wird.
4: Wie schaut es denn mit der Wahlbeteiligung aus? Sind da die Schweden diesmal aktiver gewesen als bei der letzten Wahl?
3: Ja, auch da gibt es noch keine endgültigen Zahlen, aber ich würde sagen, dieser Wahlkampf, der hat die Menschen hier schon bewegt und hat dazu geführt, dass die Menschen auch zahlreich ihre Chance genutzt haben, zur Wahl zu gehen. Und hier in Schweden ist es ja so, wir haben knapp 10 Millionen Einwohner, 8 Millionen Wähler rund. Das heißt, da machen auch ein paar Stimmen mehr oder weniger, ein paar Menschen mehr oder weniger, die zur Wahl gehen, wirklich große Unterschiede hier bei den Verschiebungen. Und deswegen ist es auch so knapp hier und wir können immer noch nicht genau sagen, wer jetzt eigentlich die Wahl gewonnen hat.
4: Wer sind denn noch neben den Schwedendemokraten, den Moderaten und den Sozialdemokraten die anderen Parteien, die ins Parlament einziehen werden?
3: Genau, also wir haben mehrere Parteien. Ich fange mal mit dem linken Block an. Dort hat die sozialistische Linkspartei wohl zugelegt im Vergleich zu vorher. Es gibt noch die Grünen und die linksliberale Zentrumspartei. Die bilden zusammen den linken Block und dann auf im rechten bzw. bürgerlich-liberal-konservativen Block haben wir die Liberalen, die Christdemokraten und dann neben den Moderaten auch noch die Schwedendemokraten. Und das ist wirklich, in Schweden gibt es eben traditionell diese Blockpolitik, das heißt immer entweder die eine oder die andere Seite regiert. Und jetzt sieht das eben so aus, als würde das eine sehr, sehr knappe Kiste werden.
4: Wie war denn der Wahlkampf? Wie war der geprägt? Wie war die Stimmung im Land?
3: Das kommt natürlich immer ein bisschen drauf an, wenn man fragt. Es gab einmal die klassischen Themen, Inflation, die gestiegenen Preise haben natürlich die Menschen hier sehr, sehr bewegt. Da hat die Regierung versucht zu punkten, die konservative Regierung. Sie hat zum Beispiel die Steuern auf Benzin und Diesel vorübergehend gesenkt. Auch auf Lebensmittel wurden die Steuern gesenkt. Die Tickets für den öffentlichen Nahverkehr wurden subventioniert. Das waren große Themen. Dann auch hier in Schweden ein Klassiker seit vielen Jahren, die innere Sicherheit, Thema Gang. Kleinkriminalität, denn das ist ein großes Problem in Schweden, und dann auch gerade bei Jüngeren das Thema Umwelt. Also das waren viele Themen plus noch soziale Fragen, die dazu kamen rund um Krankenversorgung, Versorgung älterer Menschen. Das waren so die prägenden Themen dieses Wahlkampfs.
4: Man hat ja im Vorfeld erwartet, wenn der rechte Block gewinnt, dann würden die Verhandlungen zur Regierungsbildung eher einfach werden. Auf der linken Seite haben wir, wenn ich es recht beobachte, 4 Parteien, die miteinander auskommen müssen, also fast schon tschechische Verhältnisse bei der Vorgängerregierung. Wird das glatt gehen?
3: Na, das wird tatsächlich schwierig. Also sollte es so sein, dass der rechte Parteienblock jetzt doch noch dreht und eine Mehrheit bekommt, dann wird es relativ einfach, weil die sich schon im Vorfeld geeinigt haben. Sie arbeiten jetzt schon zusammen. Bisher die Schwedendemokraten, die Rechtspopulisten, nur als Unterstützungspartei, als Mehrheitsbeschaffer sozusagen. Die würden jetzt Teil der Regierung werden und auch Ministerposten bekommen. Da wäre es wohl relativ einfach, und das haben die auch im Wahlkampf immer wieder gesagt: Wir haben uns hier geeinigt, wir können quasi direkt Montag anfangen mit Regierungsverhandlungen. Auf der linken Seite ist es ein bisschen komplizierter. Das ist ein sehr breites Bündnis oder ein sehr breites Feld von Linksliberalen bis Sozialisten. Und da haben die Linksliberalen gesagt, sie wollen nicht mit der sozialistischen Linkspartei in einer Regierung zusammensitzen. Die Sozialisten wiederum haben aber gesagt, sie sind nicht bereit, eine Minderheitsregierung der anderen zu unterstützen. Sie wollen auch in der Regierung sitzen. Und deswegen wäre das dann, wenn dort die Mehrheit ist, das tatsächlich eine relativ schwierige Sache für Magdalena Andersson von den Sozialdemokraten, am Ende wirklich genügend Stimmen zu bekommen.
2: Arne Bartram aus Stockholm, wo noch Geduld gefragt ist bei der Parlamentswahl in Schweden, liegt die von den Sozialdemokraten angeführte Opposition jetzt mit hauchdünnem Vorsprung in Führung. Das Endergebnis werde bis Mittwoch feststehen, wenn alle Stimmen aus dem Ausland sowie verspätete, vorzeitig abgegebene Stimmen ausgezählt worden seien, hieß es. Damit wiederholt sich das Szenario von vor 4 Jahren. Auch damals musste Schweden 3 Tage bis zum Endergebnis warten. Russland bombardiert in seinem Krieg gegen die Ukraine immer wieder gezielt Anlagen der öffentlichen Infrastruktur. Oft sind es Energieanlagen, Stromleitungen oder auch Kraftwerke. Auch das ukrainische Bahnnetz ist im Visier der russischen Kriegsführung. Ein Beispiel hat der gestrige Morgen geliefert. Da wurde ein Personenzug von einer Drohne getroffen. So etwas gab es schon. Diesmal aber war es auf einer besonders wichtigen Verbindung in Richtung Westen. Florian Kellermann berichtet.
5: Immer wieder kommen internationale Gäste über den Grenzübergang bei Jahodin in die Ukraine oder verlassen sie hier, häufig mit dem Zug. So sei es auch am Sonntagmorgen gewesen, gerade als eine russische Drohne in einen Passagierzug stürzte, sagte Serhii Leschtschenko, Aufsichtsratsmitglied der ukrainischen Bahngesellschaft, der ARD. Dies ist die letzte Bahnstation auf ukrainischem Gebiet. Sie wird für die Grenz- und Zollkontrolle genutzt, zu diesem Zeitpunkt auch für die Abfertigung von amtierenden und ehemaligen europäischen Politikern und diplomatischen Beratern. Die prominenten Gäste waren am Freitag und Samstag bei einer internationalen Konferenz in Kiew und auf dem Weg zurück nach Polen. Die Drohne traf die Lokomotive eines Zugs mit über 200 Passagieren. Verletzt wurde niemand. Die ukrainische Bahn lässt Züge schon seit März anhalten und evakuieren, wenn Gefahr droht. Genauer, wenn sich eine Drohne auf bis zu 10 Flugminuten nähert. Zum Zeitpunkt des Drohneneinschlags waren in der Nähe des Bahnhofs, in anderen Zügen, Gäste der Konferenz, so der ehemalige CIA-Direktor David Petraeus. Auch diese anderen Züge seien zum Teil zeitweise wegen Drohnenalarms evakuiert worden, berichtet Moritz Schularik, Präsident des Kiel-Instituts für Weltwirtschaft.
6: Es war etwa 5 Uhr morgens. Wir wurden geweckt von den ukrainischen Bahnmitarbeitern. Unsere Sachen schnell zusammengepackt, sind zum Ausgang gegangen. Einige waren schon auf dem Bahnsteig. Dann hieß es aber ganz schnell wieder einsteigen. Es geht doch weiter. Der Zug ist dann mit offenen Türen wieder angefahren und weiter Richtung polnische Grenze.
5: Auf dem Rückweg mit dem Zug von der Konferenz war auch Günther Sauter, Berater von Bundeskanzler Merz, ebenso der ehemalige britische Premierminister Boris Johnson. Die ukrainische Bahn teilte mit, sie schließe nicht aus, dass Russland gezielt einen Zug mit ausländischen Gästen angreifen wollte. Auch Aleksander Olech, Chefredakteur des polnischen Internetportals zu Verteidigungsfragen Defense 24, will nicht an einen Zufall glauben. Wenn ein westlicher Politiker in die Ukraine reist, dann unterstützt er damit die Ukraine. Wenn nun aber die Gefahr besteht, dass er stirbt oder auch nur verletzt wird, dann sendet Russland das Signal, kommt nicht in die Ukraine, seid nicht solidarisch. Russland greift immer öfter Züge an. Bis vor kurzem waren jedoch vor allem Züge in grenznahen Regionen zu Russland betroffen, insbesondere im Osten des Landes. Serhii Leschenko von der ukrainischen Bahn. Allein am Samstag wurden 5 Lokomotiven von Dieselzügen angegriffen und zerstört. Das passiert jeden Tag. Auch Waggons wurden schon angegriffen und die Passagiere sind im Waggon gestorben. In fast 5 Jahren Krieg hat Russland bisher knapp 500 ukrainische Lokomotiven beschädigt, die meisten davon in diesem Jahr. Mehr als 50 Bahnmitarbeiter starben durch Angriffe.
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2: 2 Nadelöhre, 2 Schläge ins Kontor für den weltgrößten Ölexporteur Saudi-Arabien. Nach der Straße von Hormus kontrollieren die Iran nahestehenden Houthi-Rebellen nun auch die Meerenge von Bab al-Mandab und somit auch die 2. wichtige Route für den saudi-arabischen Schiffsverkehr. Von den USA soll keine Hilfe kommen, wie Anna Osius berichtet.
7: Wenn man Trump glauben möchte, dann gibt es am Golf bald keine Probleme mehr. Alles werde gut und schön verlaufen, erklärte der US-Präsident am Wochenende. Die Husi aus dem Jemen hätten ihn angerufen und versprochen, nicht gegen ihn zu kämpfen. Damit scheint sich für Trump dieses Problem vorerst erledigt zu haben. Was die Eskalation für die engen Verbündeten am Golf, vor allem für Saudi-Arabien, bedeutet, für Trump offensichtlich Nebensache. Die Husi geben sich kämpferisch. Innerhalb von wenigen Tagen hat die Miliz die Westküste des Jemen erobert und damit die wichtige Meerenge Bab al-Mandab. Damit ist nach der Straße von Hormus die nächste Meerenge unter, wenn auch indirektem Einfluss des Iran, denn die Husi gelten als iranische Verbündete. Die Kontrolle über Bab al-Mandab ist für Iran und die Husi ein enormer Vorteil, sagt Adam Barron vom US-amerikanischen Think Tank The New America Foundation bei France 24. Wie die Straße von Hormus ist auch Bab al-Mandab ein Nadelöhr für die Schifffahrt. Wenn beide Gruppen in der Lage wären, den Schiffsverkehr sowohl im Roten Meer als auch im Golf wirksam zu stören, wäre das ein gewaltiges Druckmittel. Auch wenn die Husi zunächst zugesichert haben, keine internationalen Schiffe anzugreifen, für einen Akteur ist die Lage jetzt schon eine Katastrophe. Saudi-Arabien. Zahlreiche Frachter mit saudischem Öl passierten bislang die Meerenge Bab al-Mandab und werden jetzt daran gehindert. Die Saudis konnten nach Beginn des US-Iran-Kriegs eine Ausweichroute für den Ölexport entwickeln. Das Öl wurde via Pipeline zum Roten Meer gepumpt, dann am Hafen Yanbu verschifft und durch die Meerenge Bab al-Mandab vor allem Richtung Asien transportiert. Damit ist nun in doppelter Hinsicht Schluss. Die Meerenge unter Husi-Kontrolle, die Pipeline nach Yanbu gleichzeitig unter Beschuss. Aus dem Irak attackierten mutmaßlich pro-iranische Milizen am Wochenende die Pipeline. Saudi-Arabien stellte daraufhin aus Sicherheitsgründen, wie es hieß, den Öltransport via Pipeline ein. Der Iran hat seine Strategie geändert, sagt Ibrahim Freihard, Professor für internationale Konflikte am Doha-Institut in Katar bei Al Jazeera. Das neue Motto, Angriff ist die beste Verteidigung. Iran hat Medienberichten zufolge einen Teil seines Einflusses an der Straße von Hormus verloren. Daher will er das durch eine Ausweitung des Konflikts auf die gesamte Region kompensieren. Diese Gleichzeitigkeit der Angriffe ist wohl kein Zufall. Der Vormarsch der Husi an Bab al-Mandab und der Angriff auf die saudische Pipeline. Die Folgen für die Weltwirtschaft besorgniserregend. Ist Saudi-Arabien doch der weltweit größte Ölexporteur? Droht der nächste Ölpreisschock? Die Ölpreise sind bereits deutlich gestiegen. Saudi-Arabien steht politisch zunehmend unter Druck und fühlt sich vom einstigen engen Partner USA alleingelassen. Kronprinz Mohammed bin Salman soll Trump in den vergangenen Tagen Medienberichten zufolge um Hilfe gebeten haben. Erfolglos. Ausgerechnet in dieser angespannten Gemengelage nun das Gesprächsangebot von Seiten des Iran. Man wolle mit den Golfstaaten Oman und Irak über die Straße von Hormus verhandeln. Bahrain erklärte bereits, nicht teilzunehmen. Hofft der Iran so, eine Lösung für Hormus zu finden, die an den USA vorbei verhandelt wird, damit die Blockade auch für den Iran irgendwann endet? Wenn sich die Golfstaaten auf das Gesprächsangebot mit dem Iran einlassen, düpieren sie die USA. Andererseits, Trump hat ja offenbar eh wenig Interesse einzuschreiten, nachdem er den Konflikt im Februar angezettelt hat. Hauptsache, es verläuft am Ende alles gut und schön.
2: Kommen wir zurück nach Deutschland. Niedersachsen hat gestern gewählt und das eine Woche nach einer Wahl in Sachsen-Anhalt, die wohl niemanden in Deutschland kalt gelassen hat. Umso spannender war die Frage, ob das auch die Wählerinnen und Wähler im Hinterkopf hatten, die ihre Stimme bei der Kommunalwahl abgegeben haben. Ihre Stimmen entscheiden unter anderem über die Kreistage, Stadt- und Gemeinderäte sowie über die Hauptverwaltungsbeamtinnen und Beamten. Peter Becker mit einem Stimmungsbild.
8: Wenige Sekunden nach 18 Uhr verteilen die Wahlhelfer im Wahllokal im Kulturzentrum PFL in Oldenburg die Kuverts mit den Stimmzetteln gleichmäßig auf einem Tisch. So geht das Auszählen im Anschluss schneller. Zur Abstimmung standen der neue Rat der Stadt und das Amt des Oberbürgermeisters. Die Wahlbeteiligung für eine Kommunalwahl hoch, 63,5%, 10% mehr als bei der letzten Kommunalwahl. Wie denken die Oldenburger über diese Wahl?
9: Ist keine besondere Wahl, nein, für mich nicht.
10: Ich glaube schon, dass es im Moment eine komische Stimmung ist und dass es schon wichtig ist, auch in die richtige Richtung zu gehen.
11: Ich gehe immer wählen, aber für mich ist es jedes Jahr wichtiger als zuvor. Letzte Woche hat mir persönlich auch Angst gemacht und dann ist es für mich immer wichtiger.
12: Also es ist schon eher eine Kommunalwahl für mich irgendwie, also sicherlich hier im Lokalen interessant irgendwie, und aber es ist für mich nicht unbedingt auf Bundesebene gleichbedeutend. Also insofern hat jetzt die andere Wahl natürlich letztes Wochenende deutlich mehr Interesse irgendwie so eigentlich erstmal hervorgerufen.
8: Ungewöhnlich. Gleich 7 Kandidaten und 2 Kandidatinnen traten in Oldenburg für das Amt des Oberbürgermeisters an. Eine bunte Auswahl, die es den Wählerinnen und Wählern nicht unbedingt leicht gemacht hat.
13: Leichter wäre es gewesen mit weniger Kandidaten.
12: Ja, es ist schon so, dass man das nicht mehr irgendwie wirklich, dass der einzelne Kandidat jetzt für irgendwas steht irgendwie so. Also zumindest nicht, also dass ich mich jetzt so intensiv damit irgendwie auseinandergesetzt habe, was wirklich irgendwie das einzelne Programm ist.
14: Viele kann ich nach dem Ausschlussverfahren schon ausfallen, dann bleiben nicht mehr viel übrig. Und so ist das dann doch. Also sind es für mich nicht mehr 9 am Ende.
13: War selber lange unentschieden irgendwie. Und bin einfach tatsächlich gespannt, ob so die alten Hasen das Rennen machen oder sich vielleicht ein ganz unerwarteter Kandidat durchsetzt.
8: In Oldenburg gehen nun die in die Stichwahl, welche viele als Favoriten sahen. Ulf Prange für die SPD und Jascha Rohr, parteilos, aber unterstützt von Grünen und CDU. 50 Kilometer südlich von Oldenburg liegt Lohne im Landkreis Vechta. Über Jahrzehnte eine sichere Bank für die CDU. Doch kurz vor 18 Uhr klingen auf der Wahlparty der Union manche Unterstützer wenig siegesgewiss.
15: Wie die Leute auf uns reagiert haben, super freundlich, aber eben man hat auch manchmal nicht so nette Kommentare bekommen, leider.
16: Ich vermute, dass die jungen Menschen andere Wege gehen. Die sind weniger Mitte, sondern mehr rechts, links veranlagt. Ich vermute, dass wir nicht mehr in Lohne die klassische CDU-Mehrheit haben, sondern dass es ein Potpourri an vielen kleinen Parteien geben wird.
8: Nach Auszählung fast aller Wahlbereiche liegt die Union bei der Kreistagswahl im Landkreis Vechta dann doch klar vorn, mit rund 48%. Die SPD kommt auf gut 15% und die AfD auf rund 13% der Stimmen.
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2: Heute vor 10 Jahren starb der deutsche Schauspieler Hilmar Tate. In Ost und West hatte er sich einen Namen gemacht, sowohl auf Theaterbühnen als auch in Film- und Fernsehproduktionen. Katharina Gulaikow erinnert an Hilmar Tate.
17: Ich höre auf zu leben, aber ich habe gelebt. So lebe auch du, mein Freund, gern mit Lust und scheue den Tod nicht.
18: Goethes Worte überschreiben die Todesanzeige für Hilmar Tate. Seine Frau, die Schauspielerin Angelika Domröse, fügt noch einen Danke für alles hinzu. Es wird ein stiller Abschied in Berlin-Mitte, ohne Reden mit der Familie, seinen 2 Söhnen und Freunden aus der Filmwelt.
19: Früher haben ihre Stellungnahmen doch geradezu getrieft von marxistisch-leninistischen Zitaten.
20: Ich wollte überzeugender sein als die anderen.
18: Domröse und Tate galten als das Traumpaar des DDR-Films und Theaters seit den 70er Jahren. Erfolgreich waren beide schon vorab.
21: Kein Mensch hält das aus. Wenn du wenigstens wüsstest, wofür du krepierst.
18: Zur Welt kommt Hilmar Otto Tate 1931 in einem Dorf bei Halle an der Saale. Er nennt sich zeitlebens einen Dorflümmel, der früh in die Welt hinaus will.
0: Ich hatte immer die Sehnsucht, noch woanders sein zu wollen.
18: Mit 16 geht es auf die Hochschule für Musik und Theater in Halle. Dort lernt er, dass er von sich selbst überzeugt sein muss, sonst ist es niemand.
21: In Erwägung unserer Schwäche machtet ihr Gesetze, die uns knechten sollen.
18: Schnell landet der Brecht-Fan im Berliner Ensemble bei Brechts Witwe Helene Weigel.
0: Seine geistige Leistung und seine dichterische Leistung waren für mich immer maßstäblich. Das war so mein Übervater, ja.
18: Einem Millionenpublikum in der DDR bekannt wird der Schauspieler mit der unverwechselbaren, tiefsamtigen Stimme im fünfteiligen Fernsehfilm Daniel Druskat. Als Gegenspieler eines anderen DDR-Stars, Manfred Krug.
22: So eine lumpige LPG wie deine, die leite ich von Horbeck aus, nebenbei, per Telefon.
23: Bist du wirklich noch nie auf den Gedanken gekommen, dass du anderen wegnimmst, was du dir für Horbeck unter den Nagel reißt?
18: Mehr als 30 DEFA-Filme dreht er begeistert an den Ostberliner Theatern, bevor er zusammen mit seiner Frau Angelika Domröse 1980 die DDR nach West-Berlin verlässt. Nach ihrem Protest gegen die Ausweisung Wolf Biermanns aus der DDR bekommen beide kaum noch Angebote.
24: Es war eine Situation, wo ich nicht mehr vor das Publikum hätte treten können. Dieser Beruf hat ja was mit Unmittelbarkeit zu tun, da muss man vorhanden sein.
18: Auch im Westen kann er als einer der wenigen DDR-Stars nahtlos an seine Erfolge anknüpfen. Spielt am Schiller-Theater in Berlin und in Wien am Burgtheater. Lehnt die Rolle eines Tatortkommissars ab und brilliert als Kiezkönig in Dieter Wedels König von St. Pauli.
0: Verkaufen kommt nicht in Frage. Das Lokal ist mein Leben.
25: Dann verabschiede dich mal davon.
18: Hilmar Tate arbeitet mit den großen deutschen Regisseuren wie Wolf, Schlöndorff, Zadek und Fassbinder zusammen. Für ihn stehen die Fans jahrzehntelang im Theater oder an der Kinokasse Schlange.
26: Bavaria Halle 3. Gut, ich werde da sein. Auf Wiedersehen, Frau Voss.
18: Schlitzohrig, düster, leidenschaftlich, kraftvoll und augenzwinkernd sind seine Rollen. Prämiert in Ost und West, unter anderem mit dem Nationalpreis der DDR, dem Adolf-Grimme-Preis und dem Bayerischen Fernsehpreis. Einer, der mit sich im Reinen war.
0: Das Land gewechselt, ich habe alle Theater gewechselt, ich habe mich nie festgesetzt, ich bin nie zum unkündbaren Typen geworden. Darüber bin ich sehr froh eigentlich.
18: Gestorben ist Hilmar Tate im Alter von 85 Jahren, am 14. September 2016. Heute vor 10 Jahren.
2: Der Stichtag von Katharina Gulaikow.
27: Sport.
28: Mit Ina Kast und einem frisch gebackenen US Open Champion, Deutschlands bester Tennisprofi Alexander Zverev, hat nach den French Open nun auch in New York einen Grand Slam Titel gewonnen. Er setzte sich im Finale gegen den US-Amerikaner Ben Shelton in 4 Sätzen durch. Direkt nach dem verwandelten Matchball hörte sich das bei unserem Reporter Tim Brockmeier so an.
29: Kann ein Grinsen breiter sein als das des Deutschen, der deutsche Nummer 1 Alexander Zverev. Eben gerade noch mal mit der Faust in den Himmel von New York, in den Nachmittaghimmel. Hier ist es 5 vor 18 Uhr, 5 vor 6 in New York im Stadtteil Queens. Saß eben auf seiner Bank nach seinem verwandelten Matchball. Zuvor war er natürlich bei seinem Papa, bei seinem Coach, bei seinem Bruder, hat sie umarmt, bei seinem Athletiktrainer. Ist dann ganz großer Sportsmann rüber in die Box zum Team von Ben Shelton gegangen, hat dort alle beglückwünscht. Alexander Zverev ist Grand Slam Champion zum zweiten Mal, ist US Open Champion. Herzlichen Glückwunsch.
28: Alexander Zverev hat damit auch sehr gute Chancen, zu Deutschlands Sportler des Jahres gewählt zu werden. Wir gucken nun auf die SV Elversberg. Sie ist frech und sie hat Selbstvertrauen. Am 3. Spieltag in der Fußball-Bundesliga hatte der Aufsteiger nun den großen FC Bayern zu Besuch. Die Saarländer haben sich richtig teuer verkauft. Für Punkte hat es allerdings nicht gereicht. Matthew Gene Schön.
30: Es war ein knapper, aber verdienter Sieg der Bayern beim Aufsteiger aus Elversberg. 2:1 am Ende nach den Treffern von Lennart Kahl und Harry Kane. Auch wenn der Rekordmeister trotz zwischenzeitlich 70% Ballbesitz zumindest 12 Minuten lang um den Dreier zittern musste, weil die SVE nach einer knappen Stunde durch Ex-Bayern-Spieler Maurice Krattenmacher per Traumtor zum 1:1 Ausgleich kam. Aber Vincent Kompany reagierte prompt und gewaltig, brachte Musiala, Diaz, Kimmich und Davies für die 25-minütige Schlussoffensive. Und die zeigte Wirkung. Nur 5 Minuten später erlöst Kane seine Bayern mit seinem ersten Saisontor. Nach dem 0:0 auf Schalke tut sich der Rekordmeister auch gegen den Aufsteiger aus dem Saarland schwerer als erwartet. Die 3 Punkte sind am Ende aber trotzdem hochverdient.
28: RB Leipzig atmet auf. Nach der Niederlage gegen Como in der Champions League konnten die Sachsen in der Bundesliga ein 5:0 gegen den Hamburger SV feiern. Der HSV ist nun mit 0 Punkten und 0:12 Toren Tabellenletzter. Das sagt HSV-Trainer Merlin Polzin zur aktuell schwierigen Situation.
3: Das gab es immer mal wieder, aber wichtig ist, wie gehst du in diesen Momenten miteinander um? Wie fängst du bei dir selbst an oder versuchst du auf andere zu schauen? Versuchst du selbst, Dinge dann besser zu machen? Versuchst du selbst voranzugehen? Und genau das machen die Jungs. Und deshalb muss sich keiner Sorgen um uns machen. Aber wir wollen natürlich anfangen, ein besseres Gesicht zu zeigen, um den HSV dann auch so zu vertreten, wie es angemessen ist.
28: Nächste Chance am kommenden Samstag zu Hause gegen Köln. Die US-Frauen haben sich den WM-Titel im Basketball geholt durch einen klaren Finalsieg über Frankreich. Die deutschen Basketballerinnen schließen die Heimweltmeisterschaft in Berlin mit Platz 4 ab. Sie unterlagen im Spiel um Bronze Spanien mit 58-81. Jakob Rüger, wie ist das Turnier aus deutscher Sicht einzuschätzen?
4: Also die Enttäuschung war im ersten Moment natürlich groß bei der DBB-Auswahl. Sie wollten die Chance auf die erste WM-Medaille nutzen, aber Spanien war einfach zu abgezockt. Unter dem Strich ist das Turnier dennoch ein historischer Erfolg, auch wenn es etwas dauern wird, bis die Spielerinnen das realisieren. Platz 4 ist die beste Platzierung in der Geschichte des deutschen Frauenbasketballs. Sie haben die vielen tausend Zuschauer in Berlin begeistert und vor allem wird der Viertelfinalsieg über Europameister Belgien im Gedächtnis bleiben. Die deutschen Basketballerinnen haben gezeigt, dass in der Zukunft mit ihnen zu rechnen ist.
28: In der Formel 1 hat der Italiener Kimi Antonelli den großen Preis von Spanien gewonnen. Es war schon sein 8. Sieg im 14. Saisonrennen. Jetzt ist erstmal eine 2-wöchige Pause. Danach geht es in Aserbaidschan für die Formel 1 weiter.
2: Das war der Sport mit Ina Kast.

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1: Um 3.29 Uhr mit Olaf Knapp. US-Präsident Trump hat Forderungen zurückgewiesen, das Tempo der Entwicklung von künstlicher Intelligenz wegen Sicherheitsbedenken zu drosseln. Aus Sicht von Trump stehen hinter derartigen Forderungen so wörtlich negative Kräfte. Angesichts der deutlichen Warnungen vor Gefahren für die Menschheit durch KI hatte der Chef des Unternehmens Anthropic, M.O.Day, zu einer Verlangsamung aufgerufen. Unterstützung erhielt er vom Chef des Konkurrenzunternehmens OpenAI, Altman, und dem Tech-Unternehmer Musk. Nach der Parlamentswahl in Schweden zeichnet sich ein Kopf-an-Kopf-Rennen ab. Der oppositionelle Mitte-Links-Block hat einen hauchdünnen Vorsprung vor dem Lager des konservativen Regierungschefs Kristersson. Aus Stockholm, Jana Sinram.
2: Nach Auszählung von etwa 3/4 der Stimmen sind die Sozialdemokraten der ehemaligen Ministerpräsidentin Magdalena Andersson stärkste Kraft. Sie erzielen laut den Hochrechnungen mit knapp 28% der Stimmen eines ihrer bisher schlechtesten Ergebnisse. Gemeinsam mit den drei anderen Parteien des linken Lagers haben sie derzeit aber eine hauchdünne Mehrheit. Die bisherige Opposition könnte auf 175 Mandate im Reichstag kommen, der rechte Parteienblock von Ministerpräsident Ulf Kristersson auf 174.
1: Kanzler Merz ist zum Arktis-Gipfel in Finnland eingetroffen, bei dem es unter anderem um Sicherheitsfragen geht. Merz traf sich zunächst mit dem finnischen Ministerpräsidenten Orpo. Anschließend fand ein Abendessen der teilnehmenden Staats- und Regierungschefs statt. Die Arktis war zuletzt geopolitisch in den Fokus gerückt, unter anderem durch das Interesse der USA. Eine mögliche AfD-Landesregierung in Sachsen-Anhalt könnte sich mit einer Kontrolle durch den sogenannten Bundeszwang konfrontiert sehen. Nach der CDU haben sich im Redaktionsnetzwerk Deutschland jetzt auch SPD, Grüne und Linke offen dafür gezeigt. Aus der Nachrichtenredaktion Viktor Kupka.
3: Der parlamentarische Geschäftsführer der SPD im Bundestag, Wiese, erklärte, dass es gut sei, dass das Grundgesetz Möglichkeiten vorsieht, verfassungsgemäßes Handeln eines Bundeslandes notfalls per Weisung zu erzwingen. Die parlamentarische Geschäftsführerin der Grünen, Mihalic, meint, alle demokratischen Kräfte seien gefordert, dieses Werkzeug zu nutzen. Zudem sei aber die Prüfung eines Parteienverbots dringend nötig. Ähnlich äußerte sich die Linke. Mit dem Bundeszwang kann die Bundesregierung mit Zustimmung des Bundesrates ein nicht kooperatives Land zur Erfüllung seiner Pflichten anhalten.
1: Das Wetter in Deutschland. Am Tage vom Saarland bis in den Südosten viele Wolken und gelegentlich Schauer. Sonst häufig trocken, Höchstwerte 17 Grad an der Müritz bis 27 Grad am Oberrhein. Dienstag im Südosten heiter, sonst gebietsweise Schauer, 20 bis 30 Grad, und am Mittwoch Schauer oder Gewitter, aber auch Sonne bei 15 bis 25 Grad. Das waren die Nachrichten.
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4: Um 3.32 Uhr mit aktuell nur einer Meldung. Die A9 Berlin Richtung Halle-Leipzig ist zwischen Thurland und Bitterfeld-Wolfen nach einem Unfall gesperrt.
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4: Mit Philipp Kaver. Der 25. Jahrestag am Freitag hat es noch einmal gezeigt. Der 11. September 2001 hat Spuren hinterlassen. Nicht nur in den USA, sondern in der ganzen Welt, auch in Deutschland. Und besonders in Hamburg, wo drei der Todespiloten herkamen, davon erzählt der NDR-Podcast Pearl Harbor. 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
5: Es ist schon dunkel auf der Autobahn, als Benam und sein Kollege sich auf den Heimweg machen. Benam, der 2001 noch Schüler war und dessen Vater aus Afghanistan stammt. Mittlerweile ist er Student und er will Journalist werden, macht gerade erste kleine Jobs in dem Bereich.
6: Im Rahmen der Recherche zu einer Geschichte über Salafisten in Aachen für die Zeit.
5: Benam studiert Islamwissenschaften, kennt sich also schon ganz gut aus auf dem Gebiet. Aber Salafismus, diese besonders strenge Strömung innerhalb des Islam, ist noch neu für ihn. Und die Eindrücke aus einer Moschee in Aachen, die wirken in ihm nach.
6: Damals war ich das erste Mal mit diesem Phänomen Salafismus überhaupt in Berührung getreten und konnte gar nicht fassen, was ich da sozusagen in Deutschland auch antreffe.
5: Jetzt sitzt Behnam also im Auto, auf dem Rückweg nach Hamburg und spricht darüber mit seinem Kollegen. Irgendwann in dieser langen Unterhaltung auf der Autobahn kommt Behnam so ein Gedanke.
6: Eigentlich würde ich gerne irgendetwas dagegen machen, dass solche Strukturen sich in Deutschland ausbreiten. Und das wäre ja aber nicht der Journalismus.
5: Journalistinnen und Journalisten berichten eben nur, aber greifen ja nicht aktiv ins Geschehen ein.
6: Ja, und während dieser langen Rückfahrt nachts aus Aachen wuchs dann sozusagen der Gedanke, warum eigentlich nicht zum Verfassungsschutz?
5: Behnam, der demonstrierende Teenie von damals, der mit der Vorliebe für Ärzte-Songs, der geht nach dem Studium der Islamwissenschaften tatsächlich zum Hamburger Verfassungsschutz. Er beginnt also für den Staat zu arbeiten und gegen Islamisten. Behnam findet, gerade Menschen wie er sollten eigentlich genau dahin, zum Verfassungsschutz. Menschen mit Einwanderungsgeschichte.
6: Tatsächlich war das etwas, was ich im Bewerbungsgespräch eingebracht hatte und gesagt habe, dass ich mich als Brückenbauer eigentlich verstehe, also Zugang zur deutschen Gesellschaft, aber auch zum migrantischen habe und da den Blick auch für beide entsprechend aufsetzen kann.
5: Und es klappt tatsächlich. Islamwissenschaftler werden zu der Zeit gesucht. 2008 geht's los für Behnam beim Hamburger Verfassungsschutz. Und er erlebt in der Behörde eine neue Phase der Terrorismusbekämpfung. Die Verfassungsschützer beobachten jetzt, die Terroristen, die radikalisieren sich mehr und mehr im Internet, in geschlossenen Foren, auf Social Media.
6: Das war so eine Zeit wilder Westen des Dschihadismus.
5: Er beobachtet in dieser Zeit auch mit Besorgnis, dass immer wieder junge Deutsche nach Pakistan und Afghanistan ausreisen, um sich dort dschihadistischen Gruppierungen anzuschließen. Das beschäftigt Behnam, dass junge Menschen sich hier mitten in Deutschland radikalisieren. Behnam hat damit heute allerdings nichts mehr zu tun. Er arbeitet nicht mehr beim Verfassungsschutz, sondern leitet jetzt an der Polizeiakademie in Hamburg die Forschungsstelle für strategische Polizeiforschung. Als wir dort mit ihm in seinem kargen Büro sitzen und auf die vergangenen 25 Jahre zurückblicken, da sagt er etwas, das mich nachdenklich macht.
6: Man sollte vielleicht vorsichtig sein, nicht in die Falle zu tappen, die Grundwerte, die aus unserer Verfassung sprechen, auf den Opferaltar zu legen, um vermeintlich mehr Sicherheit zu erlangen.
5: Ich merke richtig, wie es in ihm arbeitet, während er das sagt. Wie bedacht er seine Worte wählt. Ich verstehe seine Aussage als eine Art Mahnung. Dass eine Gesellschaft, so schockiert und ergriffen sie auch ist nach einem terroristischen Attentat, eben nicht alles über Bord werfen sollte, was sie ausmacht, zugunsten der Sicherheit. Und Sicherheit, das war ja eines der ganz großen Themen nach dem 11. September. Die Rasterfahndung, die Sicherheitsgesetze, die Prozesse. Irgendwie sollten die ja alle bewirken, dass Deutschland sich wieder sicher fühlen kann.
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7: Mit Konstanze Nastarowitz, hallo. Ja, Sie haben es gerade schon in den Nachrichten gehört. Wir beobachten in dieser ARD-Infonacht natürlich weiterhin die Lage in Berlin, wo am Abend vor einigen Stunden ein Auto am Rande des Christopher Street Day mehrere Menschen angefahren hat. Die Polizei spricht aktuell von einer toten Person und mehr als einem Dutzend Verletzten.
5: Ja, das bin ich. Ab und an arbeite ich nämlich auch als Moderatorin der ARD-Infonacht. Und das, was ich da gerade verkünde, das platzt Ende Juli mitten rein in unsere Arbeit an diesem Podcast. Da sind alle Interviews schon geführt. Und dann das. Ein neuer islamistischer Anschlag. Mitten in Berlin. Mal wieder in meiner Heimatstadt. In der Nacht bin ich erstmal mit den Breaking News und den Fakten beschäftigt. Die tröpfeln nur Stück für Stück zu uns ins Radiostudio. Die tote Person ist eine Frau. Der mutmaßliche Täter ist ein junger Deutscher. Seine Eltern stammen aus dem Libanon. Er flieht, wird von der Polizei aufgespürt und beim Zugriff erschossen. Und dann folgt bald darauf die Info, die mich und vermutlich auch ganz Deutschland schockt und fassungslos macht.
8: Der mutmaßliche Täter war Polizei bekannt, lief aber frei rum. Warum?
5: Dieser junge Mann, der war so ziemlich das Gegenteil eines Schläfers, also eines radikalisierten Menschen, der unter dem Radar bleibt. Solche Leute hatten die Ermittler ja nach dem 11. September fieberhaft gesucht. Nein, dieser mutmaßliche Täter, der war auf dem Radar. Also so richtig. Sein Fall war den Behörden bekannt. Er wurde überwacht, berichten Medien. Es gab sogar schon erste Kontakte mit einem Deradikalisierungsprogramm. Und trotzdem konnte niemand verhindern, dass er an diesem Samstagabend im Juli in Berlin auf dem CSD mit einem Auto in eine Menschenmenge gefahren ist. Auch in Andreas Lohmeier, dem Polizeibeamten, der damals die Rasterfahndung in Hamburg gemacht hat, ruft dieser neue Anschlag etwas hervor. Aus dem Urlaub in Südschweden schreibt er mir eine WhatsApp-Nachricht. Weist mich auf die schreckliche Tat von Berlin hin. Und dann dieser Satz. Insgesamt ist es furchtbar, dass dieses Thema uns bis heute in diesem Ausmaß belastet und beschäftigt. Die Erschütterung bleibt bei Lohmeier, auch 25 Jahre nach dem Attentat, das seine eigene Karriere als Polizist so sehr geprägt hat. Ich muss an das Gespräch denken, das ich mit ihm Monate vor dem Anschlag auf den Berliner CSD geführt habe. Über den 11. September und alles, was folgte. Da meinte er schon:
8: Und das ist ja nicht so, dass das jetzt irgendwie verschwunden wäre. Das gibt's als Bedrohung ja nach wie vor.
5: Er sollte Recht behalten. Der 11. September. Damit hat ganz viel angefangen, sagt der Ex-Polizist.
8: Einfach unvorstellbar schrecklich, was damit an Entwicklungen losgetreten wurde, in vielerlei Hinsicht. Ob das der anschließende Krieg ist, ob das Vorbehalte gegen Menschen mit anderem Glauben ist, ob das politische Entwicklungen sind, die damit befeuert wurden, die man sich einfach nicht wünschen kann in einer Demokratie. Das hat ganz viel ausgelöst, was alles besser nicht hätte sein sollen.
7: Was bleibt für Sie ganz persönlich von 9/11? Wie hat 9/11 Ihr Leben geprägt?
8: Es war für mich ein einschneidendes Erlebnis, dessen durchaus auch emotionalen Folgen bis heute anhalten. Es gibt zum Beispiel dieses Lied von Enya, das ich bis heute nicht hören kann. Die Hymne von 9/11.
5: Zu Hause, nach dem Interview, höre ich mir das Lied an und finde die vielen Videos auf YouTube von den einstürzenden Türmen in New York. Unterlegt mit diesem einen Song. Only Time. Von Enya. Das Lied war eigentlich als Liebeslied gedacht, hat dann aber wohl unverhofft vielen Menschen nach den Anschlägen Trost gespendet. Etwas daran scheint die Menschen damals gepackt zu haben. Vielleicht ja dieser irgendwie hoffnungsvolle Gedanke. Am Ende ist es nur die Zeit, die sagen kann, wie es weitergeht, die Wunden heilen lässt. Aber Moment, so enden wir jetzt noch nicht. Aus dem 11. September entstehen nämlich auch viele neue Wunden. Irgendwie bahnt sich der Hass weiter seinen Weg, fordert neue Opfer. Da ist der verheerende Krieg in Afghanistan, die vielen neuen Toten. Da sind die neuen, gefühlt nicht enden wollenden Terroranschläge. Und die neuen Terrororganisationen, wie der Islamische Staat. Und dann ist da die Stimmung. Auf den Hass der Attentäter folgt auch Hass in der Gesellschaft. Nach Terroranschlägen in Deutschland erleben viele Menschen mit Einwanderungsgeschichte eine Zunahme rassistischer Äußerungen und Übergriffe. Zwei Menschen, die solche Äußerungen auch persönlich betreffen, mit denen ist meine Kollegin Charlotte an einem Sommertag in Hamburg verabredet, einige Wochen vor dem Attentat in Berlin. An einem Ort, an dem sie ihre Kindheit verbracht haben. Die drei stehen vor einem Backstein-Mehrfamilienhaus in Hamburg-Hamm, im Osten der Stadt.
9: Da standen wir oben draußen auf dem Balkon, haben ausgeschaut. Da hatte mein Cousin mir, als er kam, die ersten Karate-Schritte und Schläge beigebracht.
5: Das ist Behnam vom Anfang dieser Folge, der für den Hamburger Verfassungsschutz gearbeitet hat. Und das Lachen, das kommt von Obay Zeit, seinem Cousin. Das ist der Apotheker, bei dem nach dem 11. September 2001 plötzlich die Polizei vor der Tür stand. Behnam und Obay, die kennen sich, seit sie Kinder sind. Behnam ist ja in Hamburg geboren und groß geworden. Sein Vater stammt aus Afghanistan. Ende der 80er ist dessen Bruder nachgezogen nach Deutschland. Mit dabei war auch Obay, Behnams Cousin. Früher, da hießen beide Said mit Nachnamen. Jetzt trägt Behnam den Namen seiner deutschen Mutter, Heidenreuter. Und seitdem, sagt er, hat sich was verändert für ihn.
9: Dass gerade wenn ich mich telefonisch irgendwo melde, ist einiges deutlich einfacher geworden. In der Rückschau würde ich jetzt sagen, ist da tatsächlich was dran.
5: Sein Cousin Obay wiederum, der hat mit seinem Nachnamen Said immer wieder Probleme am Flughafen, erzählt er, an der Passkontrolle.
10: Also alle die meine Mitreisenden, die gehen alle durch. Und bei mir steht so, zum Beamten bitte. So, dann gehe ich zum Beamten und der lässt sich richtig Zeit.
5: Sein Pass wird kontrolliert, sagt er. Intensiver als bei anderen. Obwohl er deutscher Staatsbürger ist, seit über 30 Jahren.
10: Ich habe mal gefragt, womit das überhaupt zu tun hat. Dann haben die wirklich gesagt, das ist ihr Name. Zeit. Ändern will ich ihn ja nicht. Und es kann auch nicht sein, dass ich dann ewig damit rechnen muss, immer 10 Minuten mehr mit einkalkuliere, dass ich am Flughafen von irgendwelchen Beamten belästigt werde. Ich sage wirklich belästigt.
5: Manchmal fragt er sich, ob das immer noch was mit damals zu tun hat. Mit diesem Besuch der Polizei, kurz nach 9-11. Ob er da was Falsches gesagt oder getan hat. Obwohl die Polizei sich danach ja nie wieder gemeldet hat. Wir waren nicht mit dabei am Flughafen mit Obay Zeit, müssen uns da auf seine Erzählung verlassen. Aber Ähnliches hören wir auch von anderen Gesprächspartnern. Obay Zeit findet, es hat sich was verändert in Deutschland. Muslime stünden unter Generalverdacht. Immer wieder. Vor allem nach Terroranschlägen. Und der Aufstieg der AfD, der hat damit auch was zu tun, glaubt er.
10: Das hätte man sich vor dem 11. September nie erträumt, dass das passieren würde. Das ist jetzt passiert.
5: Wir wollen hier nicht die These aufstellen, dass sich das alles einzig und allein auf den 11. September zurückführen lässt. Das wäre zu kurz gedacht. Es ist viel passiert in den vergangenen 25 Jahren. Vieles, was Einfluss auf Meinung und Verhalten in unserer Gesellschaft hatte. Vieles, was mir mehr in Erinnerung ist als der 11. September. Aber so viel kann man wohl sagen, auch der 11. September hat die deutsche Gesellschaft geprägt. Und jetzt sprechen Menschen wie Obay Zeit und Behnam Heidenreuter immer häufiger über ihre Zukunft in dieser Gesellschaft. Und ob sie hier überhaupt noch eine haben, wenn eine Partei wie die AfD an die Regierung kommen könnte. So wie rechte Parteien anderswo in Europa. Björn Höcke von der AfD warnt bei Welt TV am 11. April 2024 vor der Islamisierung Deutschlands. Er macht ein Bedrohungsszenario auf.
11: Indem wir vor allen Dingen die Einwanderung erstmal aus dem islamischen Kulturkreis beenden. Wir dürfen nicht mehr Menschen muslimischen Glaubens in Deutschland grundsätzlich, es mag Einzelfälle geben, aber grundsätzlich aufnehmen. Ich halte das für eine große Gefahr auch für den Bestand unseres demokratischen Rechtsstaates. Und verstehen Sie mich bitte nicht falsch.
12: Sie stellen Millionen Muslime unter Generalverdacht, Herr Höcke.
11: Das wusste ich, dass das kommt.
12: Ja, klar.
11: Nochmal.
5: Den AfD-Politiker Björn Höcke und seine Reden findet der Muslim Obay Zeit verstörend.
10: Und dann denkt man so, okay, jetzt lass mal einen Björn Höcke Innenminister werden irgendwann. So, herzlichen Glückwunsch.
5: Obay denkt also schon sehr konkret darüber nach, was er macht, falls die Anfeindungen noch weiter zunehmen. Vielleicht sogar ins Ausland?
10: Wenn man sowas hört, würden Sie nicht an meiner Stelle auch mal ein Hintertürchen offen haben wollen? Da denkt man schon drüber nach. Was sehr, sehr traurig ist, finde ich. Weil ich meine, wir sind ein Teil der Gesellschaft. Und wenn wir als ein Teil der Gesellschaft, und ich betrachte wirklich unsere Familie auch wirklich als ein Teil der Säule dieser Gesellschaft, und wenn wir schon drüber nachdenken, irgendwann mal das Land zu verlassen zu müssen, was sollen die machen, die jetzt gerade hier angekommen sind und wirklich auf eine bessere Zukunft hoffen?
5: Während Obay das sagt, steht Behnam neben ihm. Anders als sein Cousin musste Behnam nie fliehen. Er ist hier in Deutschland geboren.
9: Wir haben schon oft darüber gesprochen, insofern kenne ich das und ich kann es auch nachvollziehen. Aber ich finde es halt ein sehr bedenkliches Alarmsignal für die Gesellschaft, weil eigentlich gut gebildete Menschen, die hier auch seit Jahrzehnten wohnen, dass die sich im Moment auch aktiv damit beschäftigen müssen, damit Zeit aufwenden, Ressourcen aufwenden, um sich Gedanken über eine mögliche Ausweichsituation zu machen.
5: Obeid und sein Hintertürchen, das ist kein extremer Einzelfall. Wir haben davon in unserer Recherche immer wieder gehört. Von einem Plan B. Auch von Humaira Hakimi, der Bremer Juristin, die damals Studierenden geholfen hat, die Angst vor der Rasterfahndung hatten. Sie ist ja wie Obeid aus Afghanistan geflohen, als sie noch ein Kind war. Und auch sie hat meiner Kollegin Charlotte erzählt.
13: Ich habe einen Notfallkoffer, ja. Etwas, womit ich als Kind groß geworden bin in Afghanistan. Das ist jetzt für uns eine Selbstverständlichkeit, ja.
5: Der Notfallkoffer, von dem sie da spricht, das ist genau genommen ein Rucksack, ergänzt sie noch in einer Sprachnachricht. Ein Rucksack mit ein paar Wechselklamotten für sich und ihren Sohn. Bisschen Bargeld.
13: Also jetzt nicht wirklich Duschzeug oder so, sondern wirklich das Nötigste.
5: Auch Hakimis Welt hat sich nach dem 11. September verändert. Plötzlich wurde auch sie in Deutschland von manchen nicht mehr akzeptiert.
13: Es hat einen Nährboden für Rassismus geschaffen. Das hat diese Diskriminierung quasi salonfähig gemacht.
5: Dass ein Bundeskanzler von Problemen im Stadtbild spricht. Dass auf Sylt rassistische Parolen gegrölt werden. Dass die AfD den Begriff Remigration salonfähig macht. All das macht Humaira Hakimi und ihrer Familie Angst.
13: Mein Vater fragte mich, muss man denn jetzt noch mal fliehen? Das hat mich zutiefst verletzt, die Frage.
5: Sie hat ein Auto gekauft, erzählt sie. Passt auf, dass es immer voll getankt ist. Mit genug Platz für sich, ihren Sohn, ihre Eltern und einige Koffer. Für den Fall der Fälle. Humaira Hakimi hätte das lange nicht für möglich gehalten.
13: Nein, nicht mal in meinen Albträumen. Denn ich habe ja auch mir irgendwann ein Haus gekauft, weil ich gedacht habe, so, das ist ja zu Hause. Ich habe ja hier mein Haus und meinen Garten und hier werde ich alt.
5: Und jetzt fragt sie sich manchmal, ob sie so lange überhaupt noch in Deutschland bleiben kann. Aber jemand, der schon mal geflohen ist, der lernt nicht nur immer auf der Hut zu sein. Der lernt auch, die Hoffnung nicht aufzugeben.
13: Also mir gibt Hoffnung, wenn ich mein Kind, also mit meinem Sohn und seinen Freunden sehe, wie sie zusammen spielen, sprechen, ihre Sprachen mixen. Also es ist wirklich die Bandbreite von allen Religionen, Sprachen und Farbtönen. Also ja, die geben mir Hoffnung. Und es ist immer ein Fünkchen Hoffnung da. Weil wenn keine Hoffnung da ist, dann habe ich resigniert. Und das ist ein No-Go.
5: Zum Ende dieser Recherche geht's für mich nun dahin, wo alles angefangen hat. Ich fliege nach New York. Zu den Türmen und dem, was davon geblieben ist. An den sogenannten Ground Zero. Die Gedenkstätte für die Opfer von 9/11. Es ist ein richtig heißer Sommertag. Und schon auf dem Weg begegnen mir viele Touris im New Yorker Financial District. Einige wollen auch dahin, wo ich hin will. Immer wieder höre ich auch deutsche Sprachfetzen. Die Gedenkstätte, die besteht aus zwei eckigen, sehr, sehr tiefen Wasserbecken. Eines für den ehemaligen Nordturm und eines für den ehemaligen Südturm des World Trade Centers. Und dieses Rauschen, das ist Wasser, das in einem gefühlt unendlichen Kreislauf in die Mitte der Becken fällt. Ich schicke meiner Kollegin Charlotte eine Sprachnachricht.
14: Und auch die Symbolik ist super gemacht mit diesen tiefen Löchern und diesem Wasser, was darunter fließt. Also so, man sieht richtig irgendwie, finde ich, was für ein Loch das hier reingerissen hat, sage ich mal.
5: Und dann lese ich den Namen von Sibylle Dirks Bruder, Christian. Der Hamburger Freigeist, der für eine Messe im World Trade Center war.
14: Das ist schon irgendwie ein ganz besonderes Gefühl, jetzt auch die Geschichte hinter dem Namen ein Stück weit besser zu kennen, muss ich sagen.
5: Auch Sibylle Dirks war schon mal da, am Ground Zero. Kurz nach dem Tod ihres Bruders, damals noch in den Ruinen. Und auch Jahre später, zu einer Gedenkfeier. Schön geworden ist es da, sagt sie. Beruhigend mit dem fließenden Wasser. Die Trauer um ihren Bruder steckt auch heute noch tief in ihr drin, sagt sie. Wehmut nennt sie dieses Gefühl. Ein gerahmtes Foto hat sie noch bei sich stehen. Auch den alten Trenchcoat von Christian hat Sibylle losgelassen. Den hatte sie lange Zeit noch als Erinnerung in ihrer Garderobe hängen.
15: 22 Jahre, 23 Jahre hing der bei uns. Und letztes Jahr war mein jüngerer Sohn in New York und hat den mitgenommen. Und der hängt jetzt in dem Museum von den Angehörigen. Die haben sich irre gefreut.
5: Und Sibylle hat auch eine Art Lehre für sich gezogen aus diesem Schicksalsschlag. Und die hat auch mit dem Weitermachen und mit Hoffnung zu tun.
15: Ich mache, wenn ich etwa einen Plan habe, einen Wunsch, dann mache ich das sofort. Ich warte nicht mehr. Das habe ich mir wirklich abgewöhnt, auf irgendwas zu warten. Ich mache, wenn mir etwas wichtig ist, mache ich es zeitnah. Das ist meine Lehre aus dem 11. September.
5: Dass viele Menschen irgendwann angefangen haben, misstrauisch auf diejenigen zu gucken, die aus denselben Ländern stammen wie die Mörder ihres Bruders, das hat Sibylle nie so richtig verstanden.
15: Meine Kinder hatten ganz viele iranische Mitschüler oder auch afghanische Mitschüler. Und da wären die nie auf die Idee gekommen, denen Vorwürfe zu machen. Nein, ich weiß nicht, was wir als Gesellschaft besser machen können. Dieser Hass muss, also dieser, das ist ja ein extremer Hass, den ich gar nicht nachvollziehen kann. Und die da umgekommen sind, die ganzen Opfer, sicherlich auch nicht.
4: Das war die fünfte und letzte Folge des NDR-Podcasts Pearl Harbor, Deutschland nach 9/11 von Constanze Nastarowitz und Charlotte Horn. 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
4: Künstliche Intelligenz entwickelt sich so schnell, dass sie zur Gefahr wird. Das sagen keine Technikgegner, sondern die Chefs der wichtigsten KI-Unternehmen aus den USA. Sie fordern deshalb, dass ihre Branche strenger kontrolliert wird. Das befürwortet auch unsere Gastkommentatorin Simone Schmollack von der Taz. An den apokalyptischen Vorhersagen der KI-Unternehmen hat sie aber Zweifel.
16: Beruhigen Sie sich, das Ende der Menschheit ist nicht in Sicht. Auch wenn große KI-Firmen das gerade suggerieren. Es stimmt zwar, dass KI aus dem Ruder laufen kann, aber vieles deutet darauf hin, dass hinter der Panikmache der KI-Bosse auch eine Marketingstrategie steckt. Denn KI ist menschengemacht. Und wer sonst, wenn nicht die KI-Firmen selbst, können ihre eigenen Systeme regulieren und sogar stoppen, statt andere aufzufordern, das für sie zu tun. Bevor eine künstliche Intelligenz die Welt vernichtet, sind die KI-Firmen möglicherweise selbst kaputt gegangen, nämlich pleite. Die Entwicklung von Modellen, die alles zunichte machen, kostet nicht nur jede Menge Geld, sondern auch riesige Mengen Energie. In Rechenzentren, die es auch in absehbarer Zukunft nicht

0: konnten, sollte man Glauben schenken. Wer Dinge schleifen lässt, landet bei Goethes Zauberlehrling. Hier baut sich ein Tsunami auf, dessen Wucht imstande scheint, die Menschheit auszulöschen.
1: Deshalb fordern die meisten Medien, dass die Entwicklung neuer Modelle strenger reguliert wird. Unter anderem die Süddeutsche Zeitung.
0: Die Geschichte kennt keine Beispiele dafür, dass die Abwesenheit jeglicher Regulierung auf Dauer förderlich oder überhaupt praktikabel wäre. Als US-Behörden bei der Aufsicht von Boeing nachließen, stürzten Flugzeuge ab. Und selbst im Kalten Krieg ist es der Welt gelungen, im Umgang mit Atomwaffen grundlegende Regeln aufzustellen. Erst recht benötigt jetzt die mächtigste Technologie der Geschichte staatliche Aufsicht.
1: Die Pforzheimer Zeitung schlägt vor, dass die Regelungen der Europäischen Union ein Vorbild sein könnten.
0: Der AI Act verlangt von Anbietern besonders mächtiger Modelle transparenztechnische Dokumentation, Risikoanalysen und Schutzmaßnahmen. Für Modelle mit systemischen Risiken gelten zusätzliche Pflichten. Das ist kein Bremsklotz, sondern die Regel, die für Flugzeuge, Arzneimittel und Kernkraft selbstverständlich ist. Erst testen, dann auf die Gesellschaft loslassen. Nötig sind unabhängige Prüfungen vor dem Einsatz neuer Modelle, Meldepflichten für Sicherheitsvorfälle und die klare Haftung für Konzerne. Der Geist muss nicht zurück in die Flasche gestopft werden, aber er gehört an die Kandare.
1: Das waren die Standpunkte, zusammengestellt hat sie Johannes Zuber.

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1: Um 4 Uhr mit Olaf Knapp. Der deutsche Tennisprofi Alexander Zverev hat die US Open gewonnen. Im Finale von New York besiegte er den US-Amerikaner Ben Shelton in 4 Sätzen. Aus der Sportredaktion Ina Kast.
2: Es dauerte ein paar Sekunden, bis Alexander Zverev realisierte, dass er gerade seinen zweiten Grand-Slam-Titel gewonnen hatte. Dann erst riss er die Arme nach oben. Der 29-Jährige zeigte früh im Match starke Nerven, wirkte nicht sonderlich nervös. Für den Deutschen war es bereits das 6. Grand-Slam-Finale, für den jungen Shelton das 1. Zverev verlor zwar den 3. Satz, konnte aber zu Beginn des 4. Satzes früh ein Break holen und setzte sich nach 3,5 Stunden durch. Nun darf er sich also als erster deutscher Tennisspieler seit Boris Becker US Open-Sieger nennen.
1: Bundeskanzler Merz ist beim sogenannten Arktis-Gipfel im finnischen Rovaniemi. Dort wollen die EU und Anrainerstaaten der Region über wichtige strategische Fragen sprechen. Die Arktis-Region war zuletzt in den geopolitischen Fokus gerückt. Aus Brüssel Thomas Spickhofen.
3: Weil das Eis in der Arktis schmilzt, werden manche Seewege besser nutzbar und wichtige Rohstoffe leichter zugänglich. Das macht diese Region strategisch immer bedeutsamer. Von den USA über Russland bis China, alle haben zunehmend Interessen an der Arktis. Die EU hat sich bereits vor 5 Jahren mit einem 20-Seiten-Papier eine Art Arktis-Strategie gegeben. Da ging es vor allem um wirtschaftliche und klimapolitische Aspekte, um Forschung und Erschließung. Diese Strategie wird nun angesichts der sich rapide wandelnden geopolitischen Lage schon wieder überarbeitet. Das Ergebnis soll im Herbst vorliegen.
1: Bei den Kommunalwahlen in Niedersachsen ist die CDU nach ersten Zahlen wieder stärkste Kraft geworden. Laut einer Hochrechnung von Infratest DIMAP im Auftrag des NDR kommt die CDU auf 27,7%, dann folgt die SPD mit 24,5%. Beide Parteien haben mehrere Prozentpunkte verloren. Auf Platz 3 sieht die Hochrechnung die AfD, die mit 16,5% deutlich zulegen konnte, gefolgt von den Grünen und den Linken. Israels Regierung will den gerade in Venedig preisgekrönten Regisseuren einer Gaza-Dokumentation die Staatsbürgerschaft entziehen. Kulturminister Zohar warf den beiden Filmemachern Verrat am Staat Israel vor. Die Dokumentation NASA war am Samstag beim Filmfestival von Venedig mit dem Spezialpreis der Jury ausgezeichnet worden. Darin berichten israelische Militärvertreter und Geheimdienstler anonym von der Tötung palästinensischer Zivilisten. Das Wetter in Deutschland. Am Tage vom Saarland bis in den Südosten viele Wolken, gelegentlich Schauer, sonst häufig trocken. 17 Grad an der Müritz bis 27 Grad am Oberrhein. Dienstag im Südosten heiter, sonst gebietsweise Schauer, bei 20 bis maximal 30 Grad. Es ist 4.03 Uhr.
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0: Die A2 Oberhausen Richtung Dortmund ist zwischen Kreuz Oberhausen und Dreieck Bottrop wegen Bauarbeiten bis 5 Uhr gesperrt. Die A9 Berlin Richtung Halle-Leipzig ist zwischen Thurland und Bitterfeld-Wolfen nach einem Unfall gesperrt. Die A40 Essen Richtung Dortmund ist zwischen Dreieck Bochum-West und Bochum-Zentrum gesperrt wegen Bauarbeiten und das noch für 2 Wochen. Und abschließend noch die A46 Düsseldorf Richtung Wuppertal. Die Strecke ist zwischen Düsseldorf-Bilk und Holthausen bis 5 Uhr, also eine knappe Stunde noch, in beiden Richtungen gesperrt. Da, wo es geht, Ihnen eine gute Fahrt.
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0: Aus dem Studio von NDR Info in Hamburg begrüßt Sie Philipp Kaber. Guten Morgen an diesem noch ganz frühen Montag. Was passiert mit Bundeskanzler Friedrich Merz, falls die CDU am kommenden Wochenende in Mecklenburg-Vorpommern an der 5%-Hürde scheitert? Angesichts der Debatten um die Folgen der Sachsen-Anhalt-Wahl warnt CSU-Chef Markus Söder vor einem Scheitern der schwarz-roten Koalition im Bund. Dies würde nur der AfD helfen. Von der CSU werde Merz nicht gestürzt, versicherte Söder. Er rief dazu auf, die eingeleiteten Reformen voranzubringen. Aus München, Hans-Joachim Viehweger.
2: Es wäre ein Desaster, wenn kurz nach dem Scheitern der Ampel die nächste demokratische Regierung scheitern würde. Und das in noch kürzerer Zeit, sagte der bayerische Ministerpräsident und CSU-Vorsitzende zum Auftakt einer Vorstandsklausur seiner Partei. Für die AfD wäre das so etwas wie ein Elfmeter ohne Torwart. Alle in der Berliner Koalition müssten sich jetzt am Riemen reißen und einen Zacken zulegen. Stillstand sei der beste Treibstoff für die AfD. Söder erneuerte seine Absage an jede Form der Zusammenarbeit mit der AfD. Man müsse aber Themen ansprechen, die von der AfD adressiert würden, und dürfe diese nicht in der Ecke liegen lassen. Sachsens Ministerpräsident Michael Kretschmer, der als Gast zur CSU-Klausur gekommen war, kritisierte die Politik der Bundesregierung deutlich. Das Schlimmste wäre, wenn alles so weiterginge wie bisher. Er wünsche sich in der aktuellen Phase ein CSU-Gen in der Politik. Darunter versteht Kretschmer, der auch stellvertretender CDU-Vorsitzender ist, sich mehr den Menschen zuzuwenden und nicht nur erklären oder gar belehren zu wollen. Gefragt, ob Friedrich Merz der richtige Kanzler sei, sagte Kretschmer, es müsse mehr über Inhalte als über Personalien gesprochen werden.
0: Eines ist nach der Wahl in Sachsen-Anhalt bemerkenswert, nämlich das, was nicht gesagt wird. Zuspruch für Kanzler Merz aus der ersten Reihe der Union war kaum zu vernehmen. Kommt der Kanzlertausch oder nicht und was würde er bringen? Mit diesem Kanzler sind keine Wahlen mehr zu gewinnen, das sagt die Bundesschatzmeisterin der Jungen Union Clara von Natusius. Im ARD-Bericht aus Berlin hat Matthias Deiß mit ihr gesprochen über die unionsinterne Kritik an Friedrich Merz und die Kritik an seinem Kurs als CDU-Chef. Laut CDU-Generalsekretärin Franziska Hoppermann sei man auf dem richtigen Weg. Was sagt dazu die Bundesschatzmeisterin?
3: Ja, ich weiß nicht, welcher Weg das sein sollte. Und im Zweifel würde ich sagen, wissen das auch ganz schön viele Bürger da draußen nicht.
4: Wie muss es denn weitergehen? Also Sie sagen ja in Ihren vielen Videos, es muss einen inhaltlich anderen Kurs geben. Sie sagen auch, der Kurs der Brandmauer ist falsch. Stattdessen soll die CDU sich inhaltlich abgrenzen von Linken und auch von der AfD. Wie meinen Sie das?
3: Also ich glaube, dass die Brandmauer, und ich kann da jetzt nur für mich sprechen, ein gescheitertes Projekt ist. Das kann ich auf jeden Fall sagen. Ich glaube, die Frage ist aber auch nicht so sehr, gegen wen grenzen wir uns ab, sondern was wollen wir als CDU? Wir haben die letzten Jahre damit verbracht, ist ja jetzt auch witzig für die Brandmauer, ist ja jetzt plötzlich keiner mehr zuständig irgendwie, aber wir haben die letzten Jahre explizit nur damit verbracht, zu definieren, gegen wen oder was wir sind und nicht zu definieren, wofür wir stehen. Und dahin muss die Union jetzt dringend kommen. Und auf dem Weg, muss ich ganz ehrlich sagen, befinden wir uns als CDU, glaube ich, noch nicht so richtig.
4: Am Ende wird es ja immer konkret. Heißt das jetzt in Sachsen-Anhalt auch, es sollte am Ende doch Sondierungsgespräche mit der AfD gehen, damit man dann abprüft, ob es zusammenpasst oder nicht?
3: Ich finde, wenn wir eingeladen werden, sollten wir erstmal mit jedem sprechen. Und dann muss man schauen, was in diesen Gesprächen tatsächlich bei rauskommt. Ich glaube, wir haben klare Maßstäbe, wofür die CDU steht. Die sind in Bund und in Ländern aber auch noch mal anders. Wichtig ist zu sagen, der Bürger versteht gerade nicht, wie Konsistenz oder Kohärenz für die CDU bedeutet. Bei der Linkspartei in Sachsen lassen wir uns den Haushalt mitdulden. In Thüringen koalieren wir mit dem BSW, aber mit der AfD sprechen wir nicht. Das widerspricht den Unvereinbarkeitsbeschlüssen, die wir als CDU haben. Und deswegen gehören auch die tatsächlich in der jetzigen bestehenden Form einfach abgeschafft, damit wir dem Bürger auch wieder klar signalisieren, wofür stehen wir und eben nicht nur tatsächlich wogegen.
4: Ist denn aus Ihrer Sicht das Problem zu wenig konservative Politik oder zu wenig glaubwürdige Politik?
3: Ich glaube, es geht vor allem darum, dass man einfach mal wieder dazu steht, wofür man mal gesagt hat, dass man antritt. Ich finde, die Migration ist eigentlich ein hervorragendes Beispiel. Wir haben gesagt, wir stehen für eine klare Migrationspolitik. Wir wollen diejenigen, die ausreisepflichtig sind, auch aus diesem Land bringen. Jetzt haben wir über 250.000 ausreisepflichtige Menschen in diesem Land. Und man kann keinem Bürger mehr glaubhaft vermitteln, dass der Staat versagt, darin diese Menschen zu finden und sie schlussendlich potenziell auch außer Landes zu bringen. Keiner da draußen versteht, dass das so ist. Deswegen müssen wir sagen, der Staat versagt nicht, sondern mit uns als Union kriegt ihr diese Politik. Schlussendlich dann auch nur in Koalitionen zu gehen, mit denen man dann halt auch diese Politik ermöglicht.
4: Haben wir gerade im Beitrag schon gesehen, Sie haben wirklich unzählige Social-Media-Videos gepostet, sehr erfolgreich, viel Zustimmung. Was muss die CDU in den sozialen Netzwerken denn anders machen, um diese Netzwerke eben nicht der AfD zu überlassen? Oder Markus Söder?
3: Ja, er macht das tatsächlich gar nicht schlecht. Ich glaube, das hat Merz ja auch schon, oder hat der Bundeskanzler ja durchaus auch richtig angesprochen. Natürlich müssen wir auch anders lernen zu kommunizieren. Wir müssen dahin gehen, wo die Bürger sind. Meine Partei erklärt immer noch unseren Bürgern hier, dass wir zu ihnen gehen müssen und dass wir Wahlen nicht im Internet gewinnen. Jede Wahl gewinnt man im Internet, weil sich jeder von uns täglich mehrere Stunden dort befindet. Und deswegen müssen wir dahin gehen. Aber man muss schlussendlich auch sagen, wir kriegen schlechte Politik auch nicht gut verkauft, wenn sie weiterhin schlecht bleibt. Deswegen ist der Hauptanker, den die Union jetzt machen muss, gute Politik zu machen und nicht nur gegen was zu sein, sondern vor allem für was.
4: Wir müssen, wird Sie nicht wundern, natürlich auch noch über den Kanzler sprechen. Welche Reaktion hätten Sie sich denn von ihm nach der Sachsen-Anhalt-Wahl als Reaktion auf dieses katastrophale Ergebnis gewünscht?
3: Ich hätte mir vor allem einfach Ehrlichkeit gewünscht. Und schlussendlich hätte ich mir auch gewünscht zu sagen, das bedeutet nicht, dass wir mit der AfD weiter so verfahren können, wie wir verfahren können. Der Bundeskanzler hat in seiner Regierungserklärung am Mittwoch die ethnische Säuberung angesprochen bei der AfD. Wir können nicht sagen, wir werfen der einen Partei ethnische Säuberung vor, sind aber weiterhin irgendwie für die Brandmauer und schlussendlich dann aber auch noch gegen das Verbotsverfahren. Das eine geht mit dem anderen nicht zusammen. Wären wir wieder bei einer Konsistenz. Wir müssen entscheiden, wofür wir als Union stehen. Und ich hätte mir einfach gewünscht, dass er sagt, ey, wir als Union, wir stehen für die soziale Marktwirtschaft. Was bedeutet das in einem Jahrzehnt, in dem die KI revolutionär den Arbeitsmarkt umkrempeln wird? Wir stehen dafür, dass wir die Migration angehen. Wir stehen dafür, dass wir endlich wieder Politik für Familien in unserem Land machen. Wir sprechen dauernd über den demografischen Wandel, über unsere sozialen Sicherungssysteme wie die Rente. Wir machen keine Familienpolitik mehr und das ist ein originäres Thema der Union gewesen. Ich will, dass sich Kinder kriegen wirklich wieder lohnen kann in diesem Land. Und das hätte ich mir gewünscht. Ich hätte mir nicht gewünscht, dass man sich wieder nur an einer Partei abarbeitet. Ob die jetzt die absolute Mehrheit bekommt oder nicht, spielt dabei überhaupt keine Rolle.
4: Sie sagen ebenso deutlich, mit Merz ist keine Zukunft mehr zu machen für die CDU. Was heißt denn das konkret?
3: Friedrich Merz hat, und das ist das, was ich in den Reaktionen auf Tausende, auf die Videos von mir bekomme und auch auf jegliche Beiträge, E-Mails etc., wir haben ein massives Glaubwürdigkeitsproblem. Das ist nicht nur an Friedrich Merz aufgehängt, aber auch, und deswegen glaube ich leider, sind mit diesem Bundeskanzler keine Wahlen mehr zu gewinnen.
4: Heißt nicht nochmal antreten?
3: Heißt nicht nochmal antreten.
0: Sagt Clara von Nathusius, Bundesschatzmeisterin der Jungen Union, im ARD-Bericht aus Berlin. So viel Einigkeit ist selten an der Spitze der amerikanischen KI-Branche. Das Unternehmen OpenAI verschiebt seinen Börsengang. Eigentlich war der Börsenstart noch in diesem Jahr geplant gewesen. Zuvor hatte sich schon Dario Amodei, der Chef des Konkurrenten Anthropic, zu Wort gemeldet. Auch er hat Sicherheitsbedenken und befürwortet eine Regulierung der Branche. Der Wettlauf um die Entwicklung künstlicher Intelligenz müsse dringend verlangsamt werden, schreibt Amodei in einem Essay auf seiner Website. Aus San Francisco, Gabi Biesinger.
5: Jacob Coxon, ein ehemaliger Mitarbeiter der KI-Konzerne OpenAI und Anthropic, hatte die Diskussion um die Risiken künstlicher Intelligenz in den vergangenen Tagen in den USA wieder heftig angefacht, indem er Szenarien prophezeite, die die Menschheit auslöschen könnten, wie die Entwicklung von Biowaffen und tödlichen Infrastrukturattacken.
6: There's a lot of ways hacking critical infrastructure, extinction-level bioweapons.
5: Und Anthropic hatte in einem Sicherheitsbericht vergangene Woche selbst von Versuchen gesprochen, sein KI-Modell Claude für böswillige Aktivitäten zu nutzen, die etwa die Entwicklung biologischer Waffen unterstützen könnten. Jetzt legte Anthropic-Chef Dario Amodei in einem Essay nach und pflichtete seinem Ex-Mitarbeiter Coxon grundsätzlich bei, wie er im Sender CNN ausführte.
7: I agree with Jacob much more than I disagree with him.
5: KI könnte sich so schnell entwickeln, dass ein solches System in der Lage wäre, innerhalb von 6 bis 12 Monaten das gesamte Internet zu übernehmen, mit Folgeschäden in Milliardenhöhe.
7: The way to take the right paths is for the industry to work together.
5: Darum sei der richtige Weg, dass die Branche zusammenarbeite und den Wettlauf um die Entwicklung künstlicher Intelligenz verlangsame. Andererseits dürfe man auch nicht zu zögerlich werden.
7: If we go too slow, I still believe that the wrong people will be in charge of the technology.
5: Dann bestünde die Gefahr, dass die falschen Kräfte die Federführung der Entwicklung übernehmen würden. Amodei fordert KI-Unternehmen auf, Leitplanken für ein kontrolliertes Fortschreiten an der technologischen Spitzenfront einzuführen, etwa eine Selbstverpflichtung, externe Prüfer mit umfassenden Zugriffsrechten im eigenen Haus zu beschäftigen, wie es sie beispielsweise in der Finanzbranche gäbe. Und Regierungen, ob demokratisch oder nicht, sollten sich abstimmen, um gemeinsame Sicherheitsstandards zu etablieren, so Amodei. Zustimmende Äußerungen zu seinen Vorschlägen kamen im Netz binnen kurzer Zeit von OpenAI-Chef Sam Altman und Ex-AI-Chef Elon Musk.
7: I'm very grateful to see support by Sam Altman, by Elon Musk.
5: Von der US-Regierung erwartet Amodei jetzt, dass sie gemeinsam mit der Branche dafür Sorge trage, KI-Sicherheit verbindlich zu machen.
7: And the government can make sure that we're trying to work together on making the system safe.
5: Die Sicherheitsexpertin Juliette Kayyem, ehemalige Staatssekretärin im US-Innenministerium, warf den KI-Firmen Scheinheiligkeit vor. Sie hätten gesetzliche Regulierungen bisher verhindert und würden sie nun ganz plötzlich befürworten.
8: Those are the very ones that are stopping congressional movement. On AI safety.
5: Die US-Regierung von Präsident Donald Trump hat die Zügel in Sachen KI-Sicherheit bisher locker gelassen, betonte immer wieder, den weltweiten KI-Wettlauf gewinnen zu wollen und nicht einzuhegen. Andererseits wird im Kongress ein Kill-Switch-Gesetz diskutiert, mit dem man außer Kontrolle geratene KIs abschalten könnte. Noch weitergehen will der unabhängige Senator aus Vermont, Bernie Sanders, der die Entwicklung einer Superintelligenz komplett verbieten will.
0: Sorge vor KI außer Kontrolle. US-Präsident Trump, der als großer Befürworter künstlicher Intelligenz gilt, er hat Rufe nach einer Drosselung der Entwicklung zurückgewiesen. Hinter derartigen Forderungen stünden negative Kräfte, sagte Trump gestern am Rande seines Besuchs in Irland. Es wird jetzt 4.16 Uhr.
1: Das Wetter in Deutschland.
0: Ja, und es wird fast noch mal sommerlich. Erstmal zieht der Regen zum Ende dieser Nacht Richtung Südosten ab. Von Nordwesten her, da lockert es auf und die neue Woche kann dann am Alpenrand anfangs noch stark bewölkt und regnerisch sein. Sonst präsentiert sich dieser Montag, nachdem sich der Nebel aufgelöst hat, heiter bis wolkig und trocken. Bei Höchsttemperaturen im Norden und Osten bis 22, sonst bis 26 Grad. Mit den höchsten Werten dabei im Südwesten, das Ganze bei schwachem bis mäßigem Westwind. Am Dienstag im Süden und in der Mitte viel Sonnenschein, im Nordwesten Deutschlands später auch Schauer und Gewitter möglich. Im Nordwesten und Norden, da klettern die Temperaturen auf bis zu 23, maximal 28 Grad. Am Oberrhein, da kann sogar noch mal die 30 Grad Marke erreicht werden, also zu Wochenbeginn kehrt der Sommer noch mal zurück in großen Teilen Deutschlands. Danach ist dann wechselhaftes und kühleres Wetter vorhergesagt. Hier sind noch ein paar aktuelle Städtetemperaturen. Berlin und Leipzig aktuell 16 Grad. In Hannover werden 14 Grad gemessen. Kiel meldet 10 Grad. In Köln sind es 17 Grad. München derzeit bei 15 Grad. Und Stuttgart 16 Grad. Heute ist Montag, der 14. September.
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0: Geflügelfleisch erlebt einen regelrechten Boom. Es ist billig, eiweißreich und verursacht deutlich weniger Treibhausgase als zum Beispiel Rindfleisch. Eine neue Studie im Auftrag der Geflügelwirtschaft rechnet mit weiter wachsender Nachfrage und fordert deshalb mehr Geflügelproduktion in Deutschland. Auch um unabhängiger zu werden von Importen und ausländischen Lieferketten. Ist das leistbar und ist das auch wirklich gut fürs Klima? Sabine Stöhr.
9: Ein Huhn im Maststall lebt ungefähr 6 bis 7 Wochen. In dieser Zeit wächst es schnell und setzt viel Fleisch an. Die meisten dieser Masthühner werden in Niedersachsen gehalten. Ob es dem Tier dabei gut geht, zeigt sich daran, ob es seine Bedürfnisse ausleben kann, sagt Professorin Inga Thiemann von der Hochschule Osnabrück.
10: Die sollen nach Futter scharren in der Einstreu. Die sollen durch den Stall rennen während der Wachstumsphase. Das ist auch wichtig für den Muskelaufbau.
9: Tierwohl entscheidet sich dabei nicht nur an der Größe des Stalls. Hühner brauchen Bereiche zum Ruhen, zum Scharren und zum Bewegen. Das Bild vom Hähnchen oder Hühnchen, das unter seinem Gewicht kaum noch laufen kann, sei heute weitgehend überholt, sagt die Tierwohlexpertin. Haltung und Zucht hätten sich verbessert. Aber irgendwann ist auch beim schnellen Wachstum Schluss.
10: Wir wollen ja nicht das Masthuhn noch dicker und schneller wachsend machen. Ne? Also ich glaube, da sind wir schon alle so in einem Gentle Agreement, dass wir da an so biologische Grenzen kommen, wo wir denken, nee, also wenn wir jetzt noch weiter steigern, dann kommen wir wieder in tierschutzrelevante Situationen.
9: Mehr Produktion heißt dann also mehr Tiere. Deutschland habe im europäischen Vergleich hohe Standards, sagt Thiemann. Gutes Tierwohl hängt aber auch davon ab, ob Landwirte ihre Tiere genau beobachten und auf Veränderungen reagieren. Und die Verbraucher bestimmen mit. Bessere Haltung kostet Geld und muss auch gekauft werden. Die Geflügelwirtschaft begründet mehrheimische Produktion auch mit größerer Unabhängigkeit in Versorgungskrisen. Josef Efken vom Thünen-Institut hält das für kein überzeugendes Argument. Der Selbstversorgungsgrad, also wie viel unseres Bedarfs wir selbst decken können, liegt in Deutschland bei gut 90%.
11: Vor 2 Jahren hatten wir sogar noch einen Selbstversorgungsgrad von 100%. Der hat sich verringert. Das ist noch nicht sehr dramatisch, insbesondere weil nahezu alle Geflügelfleischimporte kommen aus anderen EU-Ländern.
9: Der verlässliche EU-Binnenmarkt ist für Efken deshalb eher Absicherung als Risiko. Dass Deutschland trotzdem importiert, liegt auch an unseren Vorlieben.
11: Das ist typischerweise die Putenbrust und die Hähnchenbrust. Die wird bevorzugt nachgefragt. Und da ist es sicherlich so, dass wir immer Phasen haben, in denen wir unbedingt auch Importe benötigen.
9: Und mehr heimische Hühner bedeuteten trotzdem noch keine Unabhängigkeit. Denn beim Futter bleibt die Geflügelhaltung weiter auf Importe angewiesen, vor allem auf Soja. Und Versorgungssicherheit heißt mehr als zusätzliche Ställe. Auch Strom und Wasser müssen bei Ausfällen abgesichert sein. Hähnchen- und Hühnchenfleisch verursachen deutlich weniger Treibhausgase als Rind. Dieser Klimavorteil bleibt. Doch mehr Hühner brauchen auch mehr Futter und mehr Fläche und damit verursachen sie wieder zusätzliche Emissionen.
0: Der Bericht von Sabine Stöhr. Es ist 4.20 Uhr. Niedersachsen hat gewählt gestern. Bei der Kommunalwahl gab es 395 Direktwahlen. Es wurden Hauptverwaltungsbeamtinnen und Beamten gewählt, also Landrätinnen und Landräte oder Bürgermeisterinnen und Bürgermeister. In fast allen größeren Städten gibt es in 2 Wochen eine Stichwahl. Jule Lampe nimmt uns mit durch die Wahlergebnisse in Niedersachsen.
12: Lange Schlangen vor den Wahllokalen, nicht nur in den Städten, auch auf dem Land wollen viele ihre Stimme abgeben. Die Wahlbeteiligung bei der Kommunalwahl in Niedersachsen deutlich höher als bei der Wahl 2021. Auch in der Landeshauptstadt Hannover. Hier geht der amtierende Oberbürgermeister Bellet Onay von den Grünen gestern schon früh in Führung, kommt am Ende auf über 45% der Stimmen. Die absolute Mehrheit bleibt damit aber aus. Er muss in 2 Wochen in die Stichwahl.
13: Insofern werden wir jetzt morgen da weitermachen, wo ich im Grunde gestern Abend aufgehört habe. Wahlkampf, raus auf die Straße, mit vielen Menschen sprechen und deutlich machen, wer mich als Oberbürgermeister behalten will, der muss in 2 Wochen auch sein Kreuz wieder machen.
12: Und die Chancen stehen gut, denn der direkte Konkurrent in der Stichwahl wird Axel von der Uhe von der SPD sein. Er sammelt nur knapp halb so viele Stimmen wie Onay. Ganz ähnlich das Ergebnis auch in Osnabrück. Hier hat es auch CDU-Oberbürgermeisterin Katharina Pötter nicht beim ersten Wahlgang zurück ins Amt geschafft und hofft nun in der Stichwahl gegen den Grünen Volker Bajus auf ihre Wiederwahl.
14: aktiv. Über 42% der Osnabrückerinnen und Osnabrücker haben ja heute ihre Stimme gegeben. Damit noch mal deutlich mehr als beim letzten Mal vor 5 Jahren bei der Wahl. Und das heißt, dass die überwiegende Mehrheit der Menschen in der Stadt mit meiner Arbeit zufrieden ist. Und es gibt starken Rückenwind jetzt für die Stichwahl. Und ich glaube, dass ich da ganz motiviert zupacken kann.
12: Und während sie in Hannover und Osnabrück ihre Ämter weiterführen wollen, hat der bisherige Oberbürgermeister in Oldenburg, Jürgen Krogmann von der SPD, freiwillig den Jüngeren den Vortritt gelassen.
15: Ich bin kein Anhänger dieses Konzeptes, das ja weltweit gerade reüssiert, dass man mit 70 oder über 80 noch solche Ämter machen kann. Ich glaube, irgendwann müssen auch mal die Jüngeren ran.
12: Darunter Jascha Rohr, unterstützt von CDU und Grünen, und Ulf Prange von der SPD. Auch sie müssen in die Stichwahl.
16: Sehen Sie, wir haben in Sachsen-Anhalt gesehen, was passiert, wenn das nicht der Fall ist, dass Demokraten miteinander sprechen. Und das haben wir hier gemacht. Und wir haben viele gemeinsame Linien gefunden.
12: Erklärt Jascha Rohr und Ulf Prange.
17: Wenn ich mir Schulen angucke, wenn ich mir Sporthallen angucke, wenn ich mir Verkehrsinfrastruktur angucke, ich will bezahlbares Wohnen in Oldenburg stärken, das ist ein ganz relevantes Thema.
12: So ähnlich die kommunalen Themen, so unterschiedlich die Ergebnisse in Niedersachsen. Und während in einigen Kommunen die finale Entscheidung bis zur Stichwahl in 2 Wochen vertagt wird, wird anderswo schon gefeiert. In Wolfsburg holt Dennis Weilmann von der CDU die absolute Mehrheit. In Wilhelmshaven übernimmt erstmals eine Frau, Eva Maria Hamann, parteilos, den Posten der Oberbürgermeisterin. In Cuxhaven bleibt Uwe Sandja von der SPD im Amt. Und auch im Landkreis Emsland hat sich Marc-André Burgdorf von der CDU erneut klar gegen die Konkurrenz durchgesetzt, trotz negativem Bundestrend.
18: Das ist trotzdem ein gutes Ergebnis, wenn man mal den gesamtpolitischen Kontext sieht, wie er momentan ist. Und ich bin Christdemokrat, auch immer überzeugter Christdemokrat. Aber eben auch bei insgesamt 5 Bewerbern ist das natürlich ein Feld, wo eine Stichwahl durchaus denkbar gewesen wäre.
12: Der Zuspruch für die CDU bleibt in Niedersachsen groß. Im landesweiten Vergleich steht die Partei sogar ganz vorne. Gefolgt von SPD und AfD. Die Alternative für Deutschland feiert damit einen deutlichen Zugewinn, schafft es in Salzgitter in die Stichwahl, geht aber bei den Ämtern zunächst einmal leer aus.
0: Mehr als 6 Millionen Menschen in Niedersachsen hatten die Wahl auf kommunaler Ebene.
1: Sport.
19: Mit Ina Kast und einem frisch gebackenen US Open Champion, Deutschlands bester Tennisprofi Alexander Zverev, hat nach den French Open nun auch in New York einen Grand Slam Titel gewonnen. Er setzte sich im Finale gegen den US-Amerikaner Ben Shelton in 4 Sätzen durch. Direkt nach dem verwandelten Matchball hörte sich das bei unserem Reporter Tim Brockmeier so an.
20: Kann ein Grinsen breiter sein als das des Deutschen, der deutschen Nummer 1 Alexander Zverev. Eben gerade noch mal mit der Faust in den Himmel von New York, in den Nachmittaghimmel. Hier ist es 5 vor 18 Uhr, 5 vor 6 in New York im Stadtteil Queens. Saß eben auf seiner Bank nach seinem verwandelten Matchball. Zuvor war er natürlich bei seinem Papa, bei seinem Coach, bei seinem Bruder, hat sie umarmt, bei seinem Athletiktrainer. Ist dann ganz großer Sportsmann rüber in die Box zum Team von Ben Shelton gegangen, hat dort alle beglückwünscht. Alexander Zverev ist Grand Slam Champion zum 2. Mal, ist US Open Champion. Herzlichen Glückwunsch.
19: Alexander Zverev hat damit auch sehr gute Chancen, zu Deutschlands Sportler des Jahres gewählt zu werden. Wir gucken nun auf die SV Elversberg. Sie ist frech und sie hat Selbstvertrauen. Am 3. Spieltag in der Fußball-Bundesliga hatte der Aufsteiger nun den großen FC Bayern zu Besuch. Die Saarländer haben sich richtig teuer verkauft. Für Punkte hat es allerdings nicht gereicht. Matthew Gene Schön.
21: Es war ein knapper, aber verdienter Sieg der Bayern beim Aufsteiger aus Elversberg. 2:1 am Ende nach den Treffern von Lennart Kahl und Harry Kane. Auch wenn der Rekordmeister trotz zwischenzeitlich 70% Ballbesitz zumindest 12 Minuten lang um den Dreier zittern musste, weil die SVE nach einer knappen Stunde durch Ex-Bayern-Spieler Maurice Krattenmacher per Traumtor zum 1:1-Ausgleich kam. Aber Vincent Kompany reagierte prompt und gewaltig, brachte Musiala, Diaz, Kimmich und Davies für die 25-minütige Schlussoffensive. Und die zeigte Wirkung. Nur 5 Minuten später erlöst Kane seine Bayern mit seinem ersten Saisontor nach dem 0:0 auf Schalke. Tut sich der Rekordmeister auch gegen den Aufsteiger aus dem Saarland schwerer als erwartet. Die 3 Punkte sind am Ende aber trotzdem hochverdient.
19: RB Leipzig atmet auf. Nach der Niederlage gegen Como in der Champions League konnten die Sachsen in der Bundesliga ein 5:0 gegen den Hamburger SV feiern. Der HSV ist nun mit 0 Punkten und 0:12 Toren Tabellenletzter. Das sagt HSV-Trainer Merlin Polzin zur aktuell schwierigen Situation.
2: Das gab es immer mal wieder, aber wichtig ist, wie gehst du in diesen Momenten miteinander um? Wie fängst du bei dir selbst an oder versuchst du auf andere zu schauen? Versuchst du selbst, Dinge dann besser zu machen? Versuchst du selbst voranzugehen? Und genau das machen die Jungs. Und deshalb muss sich keiner Sorgen um uns machen. Aber wir wollen natürlich anfangen, ein besseres Gesicht zu zeigen, um den HSV dann auch so zu vertreten, wie es angemessen ist.
19: Nächste Chance am kommenden Samstag zu Hause gegen Köln. Die US-Frauen haben sich den WM-Titel im Basketball geholt durch einen klaren Finalsieg über Frankreich. Die deutschen Basketballerinnen schließen die Heimweltmeisterschaft in Berlin mit Platz 4 ab. Sie unterlagen im Spiel um Bronze Spanien mit 58:81. Jakob Rüger, wie ist das Turnier aus deutscher Sicht einzuschätzen?
4: Also die Enttäuschung war im ersten Moment natürlich groß bei der DBB-Auswahl. Sie wollten die Chance auf die erste WM-Medaille nutzen, aber Spanien war einfach zu abgezockt. Unter dem Strich ist das Turnier dennoch ein historischer Erfolg, auch wenn es etwas dauern wird, bis die Spielerinnen das realisieren. Platz 4 ist die beste Platzierung in der Geschichte des deutschen Frauenbasketballs. Sie haben die vielen tausend Zuschauer in Berlin begeistert und vor allem wird der Viertelfinalsieg über Europameister Belgien im Gedächtnis bleiben. Die deutschen Basketballerinnen haben gezeigt, dass in der Zukunft mit ihnen zu rechnen ist.
19: In der Formel 1 hat der Italiener Kimi Antonelli den großen Preis von Spanien gewonnen. Es war schon sein 8. Sieg im 14. Saisonrennen. Jetzt ist erstmal eine 2-wöchige Pause. Danach geht es in Aserbaidschan für die Formel 1 weiter.
0: Die Sportzusammenfassung war das von Ina Kast hier in der ARD Infonacht.

Montag ist heute der 14. September und in einer knappen Minute folgen hier die nächsten Nachrichten für Sie. Dann um 4.30 Uhr.

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1: Um 4.30 Uhr mit Olaf Knapp. Bei den Kommunalwahlen in Niedersachsen ist die CDU offenbar stärkste Kraft geworden. Nach einer Hochrechnung von Infratest DIMAP im Auftrag des NDR haben die Christdemokraten 27,7% der Stimmen geholt. Dahinter folgt die SPD mit 24,5%. Deutlich zugelegt hat die AfD, die als drittstärkste Kraft auf 16,5% kommt. Aus der ARD-Nachrichtenredaktion Volko Damm.
2: CDU-Landeschef Lechner hatte sich schon vorher optimistisch gezeigt. Er sei überzeugt, dass sich die CDU in Niedersachsen vom Bundestrend absetzen könne. Den Zuspruch der Wähler wertete er als Vertrauensbeweis. Die Menschen würden die bundespolitische Stimmung sehen, aber in Niedersachsen vertrauten sie der CDU, sagte Lechner. Ministerpräsident Lies von der SPD nannte das Abschneiden seiner Partei ein schwieriges Ergebnis. Da habe man sich mehr erhofft, räumte der SPD-Landesvorsitzende ein. Das Vertrauen in die etablierten Parteien sei angespannt. Der Wählerstrom fließe an die Ränder, sagte Lies.
1: In Finnland findet heute ein EU-Arktis-Gipfel statt. Auch Bundeskanzler Merz nimmt an dem Treffen in Lappland teil. Aus der NDR-Nachrichtenredaktion Karen Busche.
3: Das Interesse an der Arktis ist größer geworden, von den USA über Russland bis China. Denn die Region wird immer bedeutsamer, wirtschaftlich und militärisch. Das Eis schmilzt und so werden zum Beispiel manche Seewege besser nutzbar und wichtige Rohstoffe leichter zugänglich. Bundeskanzler Merz und seine Kollegen aus anderen europäischen Ländern wollen in Lappland darüber beraten, wie die EU ihre Arktispolitik neu ausrichtet. Es geht unter anderem um die Bereiche Sicherheit, Infrastruktur und Nachhaltigkeit. Noch in diesem Herbst soll eine überarbeitete Arktisstrategie vorgestellt werden.
1: US-Präsident Trump hat Forderungen zurückgewiesen, das Tempo der Entwicklung von künstlicher Intelligenz wegen Sicherheitsbedenken zu drosseln. Aus Sicht von Trump stehen hinter derartigen Forderungen so wörtlich negative Kräfte. Angesichts der deutlichen Warnungen vor Gefahren für die Menschheit durch KI hatte der Chef des Unternehmens Anthropic Amodei zu einer Verlangsamung aufgerufen. Immer weniger Menschen in Deutschland leben in Wohnungen oder Häusern, die sie selbst besitzen. Laut einer neuen Studie des Pestel-Instituts liegt ihr Anteil bei 43,5%. Das ist der niedrigste Wert seit über 20 Jahren und auch innerhalb der gesamten EU. Als Gründe führte das Institut in der Augsburger Allgemeinen unter anderem die hohen Baukosten an, aber auch die gestiegenen Zinsen und die Wohnungsbaupolitik der vergangenen Jahre. Das Wetter in Deutschland. Tagsüber vom Saarland bis in den Südosten viele Wolken und gelegentlich Schauer, sonst häufig trocken, 17 Grad an der Müritz bis 27 Grad am Oberrhein. Am Dienstag dann im Südosten heiter, sonst gebietsweise Schauer bei 20 bis maximal 30 Grad. Das waren die Nachrichten.
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4: Um 4.33 Uhr die A2 Oberhausen Richtung Dortmund ist zwischen Kreuz Oberhausen und Dreieck Bottrop wegen Bauarbeiten noch eine knappe halbe Stunde lang gesperrt. Die A9 Berlin Richtung Halle Leipzig ist zwischen Thurland und Bitterfeld-Wolfen nach einem Unfall derzeit gesperrt. Und eine Meldung noch von der A46 Düsseldorf Richtung Wuppertal. Zwischen Düsseldorf-Bilk und Holthausen ist die Strecke bis 5 Uhr, also ebenfalls noch eine knappe halbe Stunde gesperrt. Das gilt für beide Richtungen.
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4: Mit Philipp Kaver. Russland bombardiert in seinem Krieg gegen die Ukraine immer wieder gezielt Anlagen öffentlicher Infrastruktur. Oft sind es Energieanlagen, Stromleitungen oder Kraftwerke, aber auch das ukrainische Bahnnetz gerät ins Visier der russischen Kriegsführung. Ein Beispiel hat der gestrige Morgen geliefert. Da hat eine Drohne einen Personenzug getroffen. Nicht der erste Vorfall dieser Art, doch diesmal war es auf einer besonders wichtigen Verbindung in Richtung Westen. Florian Kellermann berichtet.
5: Der getroffene Zug war auf einer der beiden Verbindungsrouten zwischen der Ukraine und Polen unterwegs. Internationale Gäste kommen in der Regel über diese Strecken ins Land. Einige von ihnen kehrten in der Nacht auf Sonntag von einer internationalen Konferenz in Kiew zurück. Ein Sonderzug mit Politikerinnen und Wissenschaftlern befand sich im Moment des Angriffs auf der gleichen Strecke Richtung Warschau. Auch ihr Zug sei vorsichtshalber evakuiert worden, so Moritz Schularik, Präsident des Kiel-Instituts für Weltwirtschaft zur ARD.
6: Es war etwa 5 Uhr morgens. Wir wurden geweckt von den ukrainischen Bahnmitarbeitern. Unsere Sachen schnell zusammengepackt, sind zum Ausgang gegangen. Einige waren schon auf dem Bahnsteig. Dann hieß es aber ganz schnell wieder einsteigen. Es geht doch weiter. Der Zug ist dann mit offenen Türen wieder angefahren und weiter Richtung polnische Grenze.
5: Der Angriff gerade zu diesem Zeitpunkt, gerade auf dieser Strecke, sei möglicherweise kein Zufall, meint Aleksander Olech, Chefredakteur des polnischen Internetportals zu Verteidigungsfragen Defense24. Wenn ein westlicher Politiker in die Ukraine reist, dann unterstützt er damit die Ukraine. Wenn nun die Gefahr besteht, dass er stirbt oder auch nur verletzt wird, dann zeigt Russland ihnen so, kommt nicht, seid nicht solidarisch. Die Drohne habe die Lokomotive des Passagierzugs getroffen, teilte die staatliche ukrainische Eisenbahngesellschaft mit. Es sei jedoch niemand verletzt worden. Alle Passagiere hätten den Zug bereits verlassen, als die Drohne einschlug. Seit März müssen Passagierzüge in der Ukraine anhalten und geräumt werden, wenn die Gefahr eines Angriffs besteht. Bis vor kurzem waren jedoch vor allem Züge in grenznahen Regionen zu Russland betroffen, insbesondere im Osten des Landes. Der ukrainische Außenminister Andriy Sybiha nannte den russischen Angriff in sozialen Netzwerken barbarisch. Putins Terror klopft direkt an die Türen der EU und der NATO, so Sybiha. Er rief die westlichen Partner der Ukraine dazu auf, ihre Sanktionen gegen Russland zu verstärken. Bereits am Samstag hatte eine Drohne einen Passagierzug bei Lutsk getroffen. Russland verstärkte in den vergangenen Tagen Drohnenangriffe, vor allem im Westen des Landes, erklärte auch Roman Romanyuk, Leiter der Militärverwaltung im Bezirk, dem Fernsehsender Suspilne. Die Region Wolhynien befindet sich relativ weit weg von der Front und von der Russischen Föderation. Im Luftraum über unserer Region haben sich aber schon über 1000 Langstreckendrohnen vom Typ Shahed befunden. Die Attacke auf Lutsk galt insbesondere der Bahninfrastruktur. Der unmittelbar an der Grenze zu Polen getroffene Zug setzte seine Fahrt mit mehr als 6 Stunden Verspätung fort und traf am Sonntag kurz vor 16 Uhr in Warschau ein.
0: Wirtschaft.
4: China überschwemmt den europäischen Markt mit Autos, Stahl und Aluminium. Allein Deutschland verliert täglich fast 500 Industriearbeitsplätze. Die EU berät nun ein Gesetz, das die heimische Industrie bevorzugen und vor allem schützen soll. Jean-Marie Magro aus Brüssel.
7: In dieser Woche haben die Berichterstatter im EU-Parlament ihre Anmerkungen zum Industrial Accelerator Act eingereicht. Europäische Industrieunternehmen sollen bevorzugt werden. Die Grünen-Abgeordnete Anna Cavazzini war eine der Berichterstatterinnen.
8: Wir sagen, ein Teil der öffentlichen Gelder, ein Teil unserer Steuergelder soll halt dafür benutzt werden, dass unsere Industrie am Leben gehalten wird und nicht irgendwie nach China fließt.
7: Zum Beispiel sei ein Teil der E-Auto-Prämie in Deutschland an chinesische Hersteller gegangen, sagt Cavazzini. Europäisches Steuergeld für China, das sowieso unfairen Handel treibt durch eine unterbewertete Währung, Subventionen und Überkapazitäten. Das könne nicht sein. Vor allem, weil allein in Deutschland laut Bundesagentur für Arbeit im vergangenen Jahr fast 500 Industriearbeitsplätze verloren gingen pro Tag.
8: Wenn alle anderen entweder unfair spielen oder zumindest viel stärker auf ihre eigenen Interessen schauen, als wir das tun, dann sind wir am Ende die Blöden, wenn wir nicht umsteuern.
7: Der Industrial Accelerator Act sieht zum Beispiel auch für energieintensive Industrien wie Stahl, Zement oder Aluminium Leitmärkte vor. Der SPD-Abgeordnete Jens Geier.
9: Also wenn man beispielsweise will, dass grüner Stahl in Europa produziert wird, also Stahl, der ohne CO2-Emissionen zustande kommt, dann ist der teurer als welcher, den man mit herkömmlichem Strom erzeugt, im Lichtbogenofen oder mit Koks. Wenn man aber dann den grünen Stahl fördern will, dann braucht das einen Business Case. Das heißt, die Investoren müssen wissen, das Produkt wird verkauft.
7: Es gibt allerdings auch Einwände, zum Beispiel aus Deutschland. Lange hat sich der Verband der deutschen Automobilindustrie gegen eine Bevorzugung lokaler Produktion gewehrt, weil sie Angst vor der Reaktion aus China hatte. Andere wenden ein, dass man Länder, mit denen die EU schon Freihandelsabkommen geschlossen hat, verschrecken würde. Die Unionsgefährdung geführte Bundesregierung wollte lieber ein Made with statt ein Made in EU. Damit im Parlament eine Mehrheit zustande kommt, kommt es aber vor allem auf eine Fraktion an, die Europäische Volkspartei, zu der CDU und CSU gehören. Die scheint vom Ansatz des Industrial Accelerator Acts noch nicht ganz überzeugt zu sein, wie der Niederländer Dirk Groting deutlich macht. Der Vorschlag der Berichterstatter sei
10: overpromising and underdelivering.
7: Er verspreche zu viel und liefere zu wenig, findet der Vertraute von Mehrheitsführer Manfred Weber. Einige Passagen könnten gegen die Regeln der Welthandelsorganisation verstoßen. Überhaupt werde es wohl noch Jahre dauern, bis das Gesetz in Kraft treten könne. Dabei seien schon jetzt einige Wirtschaftszweige wegen des chinesischen Überangebots in ihrer Existenz bedroht. Dort könne er sich strikte Einfuhrquoten vorstellen, sagt der niederländische EVP-Abgeordnete. Solche gelten bereits in der Stahlindustrie. Der Effekt ist aber bisher noch nicht groß genug.
4: Über Möglichkeiten, wie Europa seine Industrie schützen könnte, berichtete Jean-Marie Magro.
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4: In Sachsen-Anhalt könnte die AfD schon in wenigen Wochen in Regierungsverantwortung kommen. Das löst in Deutschland ganz unterschiedliche Gefühle aus. Wir erleben auf der einen Seite Freude, gar Euphorie, auf der anderen aber tiefe Verunsicherung und Angst. Darüber hat mein MDR-Kollege Sven Kochale mit Dr. Jan Kalbitzer gesprochen. Er ist Facharzt für Psychiatrie und Psychotherapie und er ist auch Publizist. Und ganz oft hat er mit der Frage zu tun, wohin mit den Gefühlen?
11: Das Wichtigste zunächst mal ist, wenn es um Aufgewühltheit und Angst geht, dass man sich Zeit nimmt, das zu konkretisieren. Also die Frage von mir wäre, wer ist aufgewühlt? Weil ich oft erlebe, dass der reale Bezug gar nicht mehr vorhanden ist. Ich spreche von einer hybriden Realität. Das heißt, wir sitzen in unserem Zuhause und machen uns Sorgen über Risiken und Gefahren, die mit unserem realen Leben vor Ort gar nicht so viel zu tun haben. Und deswegen ist es wichtig zu unterscheiden, wer genau ist in Sorge. Was würden Sie sagen, wer sind die Menschen, die Sie da meinen?
12: Nehmen wir mal die negativen Gefühle, die jetzt davon ausgehen, dass da möglicherweise eine solche Partei an die Macht kommt, die in Teilen rechtsextremistisch eingestuft ist, die vieles vorhat und durcheinander bringen wird, mindestens in der Kulturwelt, der Wissenschaftswelt, der Justiz, den Medien. Und da verbinden sich Zukunftssorgen mit. Um diese Gefühle geht's mir zum Beispiel.
11: Also, mein Eindruck ist, dass viele Menschen, die AfD gewählt haben, jetzt hauptsächlich positive Gefühle haben tatsächlich. Also diejenigen, die ich mitbekommen habe, einige meiner Patientinnen und Patienten, ich arbeite auch in Braunschweig, leben in Sachsen-Anhalt, die AfD gewählt haben, erleben das als positiv, als einen Denkzettel, haben natürlich Sorgen, dass es jetzt nicht zu einer AfD-Regierung kommt. Und dann gibt es natürlich auch Menschen, die AfD nicht gewählt haben, die Politik nicht teilen. Und die Sorgen erlebe ich teilweise als unkonkret. Es gibt eine allgemeine Sorge, dass es jetzt zu Faschismus in Deutschland kommen kann, wegen der Nähe von AfD-Politikern zum Beispiel auch zu Menschen aus der rechtsradikalen Szene, aber auch wegen bestimmten Äußerungen, zum Beispiel zum Thema Migration. Die Sorgen sind allerdings unkonkreter. Und solchen Menschen empfehle ich dann tatsächlich immer zu überlegen, was betrifft tatsächlich mich? Und die Frage ist, wo bin ich direkt betroffen? Und da kann ich auch etwas ändern.
12: Das ist die nächste Ebene. Also wir reden ja über Emotionen. Auf der anderen Seite, Sie sprechen es an, Fakten, rationales Denken. Ist es denn sinnvoll, diesen Gefühlen mit solchen Fakten begegnen zu wollen?
11: Naja, wenn wir die Gefühle sinnvoll nutzen wollen, darum geht es mir ja, dann muss ich erstmal einordnen, zu was gehört das Gefühl. Oft sind Gefühle losgelöst. Es gibt so eine hybride Realität, in der wir leben, in der unsere relativ sichere Realität im Alltag, die Stadt, in der wir leben, in der wir unterwegs sind, wenn wir zu Hause in unserer Wohnung sind und am Esstisch sitzen, überlagert wird durch Nachrichten, die digital zu uns kommen. Und oft sind diese Nachrichten ja auch aufgeheizt. Also in Medien, dagegen schreibe ich ja auch in meinem Buch deutlich an, wird Angst häufig genutzt, um Aufmerksamkeit zu bekommen von Menschen. Also zu sagen, die Menschen in Sachsen-Anhalt haben jetzt Angst. Jetzt wird etwas passieren, es gibt Umbrüche, das erzeugt Aufmerksamkeit. Und dadurch sitzen dann Menschen in Berlin, die haben Angst, in Sachsen-Anhalt passiert jetzt etwas, durch diese Wahl die Katastrophe kommt. Und was mir aber ganz wichtig ist, Angst oder auch unbequeme Gefühle markieren eine Relevanz. Unbequeme Gefühle markieren, dass etwas Bedeutung hat. Sie sagen aber nichts aus über Wahrheiten. Nur weil ich vor etwas Angst habe, bedeutet das noch lange nicht, dass das gefährlich ist. Und dort, wo meine Angst realistisch ist, da kann ich anfangen, was zu tun. Aber ich plädiere dafür, wenn solche Gefühle auftreten, eine Zuordnung vorzunehmen, wo sind sie realistisch und wo sind sie das nicht. Und dazu muss man sie eben auch einordnen. Und dazu braucht man Fakten. Wer hat Angst? Wo hat jemand Angst und vor was genau?
12: Diese Gefühle Angst und auch Wut, die scheinen uns ja auch zu überwältigen, gar zu lähmen. Sind sie deshalb unsere Feinde und gehören unterdrückt? Oder im Gegenteil, sollte ich genau diese Gefühle eher aufnehmen? Und wie könnte das dann genau aussehen?
11: Also Gefühle werden dann überwältigend, wenn es uns nicht gelingt, sie zu halten und einzuordnen. Ich glaube, es ist ein großes Problem in der Arbeitswelt ist, dass viele Arbeitgeber versprochen haben, komm zu uns, verwirkliche dich in deiner Arbeit als Angestellter selbst und dann wird es dir gut gehen. Das hat dazu geführt, dass Menschen sich total engagiert haben in ihrem Job, dass sie reingegangen sind in Betriebe und vielleicht viel gearbeitet haben, viel von sich gegeben haben in der Hoffnung, hier werde ich glücklich, weil ich mich selbst verwirkliche. Dieses Versprechen konnte aber nicht eingehalten werden und das ist aus meiner Sicht ein großer Bestandteil unserer Burnout-Welle. Und dasselbe sehen wir politisch, dass Parteien immer mehr versprechen, wenn ihr uns wählt, lösen wir eure Probleme. Aber das Problem des Unbehagens kann nicht politisch gelöst werden. Dieses Unbehagen, was wir gerade spüren über die Veränderung der Welt, das geht nicht einfach weg. Wir haben eine Kriegsgefahr, die droht, weil Russland wieder stärker als Aggressor auftritt. Wir haben eine Gefahr durch Klimawandel, dass unsere Städte zu heiß werden und Städte möglicherweise so nicht mehr bewohnbar werden. Wir haben Veränderungen, die durch politische Parteien auftreten, die möglicherweise grundlegend etwas an dem Staat ändern wollen, an dem politischen System ändern wollen, wie wir es bisher kennen. Das können wir aber nicht auflösen, indem wir versuchen, das Gefühl loszuwerden, indem wir eine Partei wählen, sondern wir können das nur auflösen, indem wir gucken, wo kann ich persönlich etwas tun, was aus diesem Gefühl herauskommt?
12: Ich will das mal zusammenfassen, was Sie gerade geschildert haben, Krieg und Klima, auch Politik natürlich als Krisensituation. Wie müsste denn jetzt eine Kommunikation aussehen? Im Betrieb mit Arbeitskollegen, zu Hause am Essenstisch mit der Familie, vielleicht auch mit Kindern, um da ein seelisches Gleichgewicht wiederzufinden?
11: Na, erstmal muss man sagen, dass ein seelisches Gleichgewicht unrealistisch ist. Die Welt, so wie sie aussieht, ist momentan nicht vereinbar mit einem permanenten seelischen Gleichgewicht. Es ist angemessen, dass wir Angst haben vor der Zukunft und uns vorbereiten. Und ich würde denken, der erste Schritt zum Beispiel, wenn man Angst hat vor Krieg oder Klimawandel, ist, dass man sich entsprechend der Empfehlungen des Katastrophenschutzes Vorräte anlegt zu Hause. Das ist wichtig. Man könnte auch überlegen, ob man sich energetisch unabhängig macht durch ein kleines Balkonkraftwerk, wenn man da zum Beispiel Solarpaneelen hat. All diese Sachen, das sind keine Überreaktionen, sondern das sind vernünftige Überlegungen, was ich in meinem Alltag tun kann, um mich vorzubereiten. Und dann kann das unglaublich wirksam sein, genauso eben auch die Wut. Wenn wir wütend sind über Missstände, dann können wir etwas tun. Die häufigste Wut, die ich erlebe, die sowohl Wähler der AfD beschreiben, als auch Menschen, die AfD nicht wählen, ist, dass die Regeln, die uns eigentlich im Alltag in der Gemeinschaft Struktur geben sollen, von anderen nicht mehr eingehalten werden. Ich lebe ja in Berlin, da erlebe ich eher, dass zum Beispiel, dass Leute auf E-Rollern durch den Park rasen, wo sie nicht rasen dürfen, oder ihre Kampfhunde einfach laufen lassen, die dann den Park machen, wo Kinder spielen. Und sich zum Beispiel nicht an Verkehrsregeln halten. Und das heißt also, ich muss überlegen, wenn mir etwas Sorge macht im Park, wie kann ich konkret darauf reagieren, hier in meinem lokalen Kiez?
12: Wie sehr bestimmen denn Emotionen unser Leben und beeinflussen Alltagsentscheidungen? Also wenn ich aufgewühlt bin, ja, weil ich einen Regelbruch zum Beispiel gerade mitbekomme, entscheide ich dann anders, als wenn ich das irgendwie sachlich angehen könnte und sage, dann suchst du mal lieber das Gespräch? Oder wie steuert dann unser Körper?
11: Genau, also die Gefühle legen sich über unser Verhalten und über unsere Wahrnehmung wie so ein Filter. Ich nehme Dinge anders wahr, wenn ich stark in einem Gefühl bin und ich reagiere auch anders, wenn ich zum Beispiel in einer Wut bin oder in einer Angst bin. Und deswegen ist es auch so wichtig, das Gefühl erstmal zu analysieren und eben nicht mehr direkt aus dem Gefühl heraus zu reagieren, sondern erstmal das Gefühl so ein bisschen zu beleuchten. Oft sind da auch komplexe Gefühle drin. Hinter Wut steckt eben auch oft eine Angst. Also wenn ich im Alltag mich ärgere, weil mich jemand auf dem Bürgersteig mit seinem E-Roller fast umbrettert und dann vielleicht auch eben genauso eine gruppenbezogene Aggression bekomme und sage, das sind ja immer wieder diese Jugendlichen, die sich an nichts halten, dann steckt da möglicherweise eher auch die Angst hinter, dass ich angefahren werde oder meine Kinder angefahren werden.
12: Also wenn ich merke, ich kann mit solchen Situationen nicht mehr gelassen oder sachlich umgehen, dann ist das so ein kleines Alarmsignal.
11: Und das Wichtige ist, wenn die Gefühle extrem werden. Also die Extremform von Wut ist Hass. Hass bedeutet, ich kann dieses Gefühl nur loswerden, wenn ich das Objekt des Hasses vernichte, wenn das nicht mehr da ist. Das geht auch mit Entmenschlichung einher. Und das ist ganz wichtig, dass Wut, die ja immer öfter auftritt in unserer Gesellschaft, eben nicht überhand nimmt oder überschwappt und irgendwann zu Hass wird, der sich gegen Individuen oder Gruppen richtet, weil er dann eigentlich nur noch aufgelöst werden kann, indem das Gegenüber, die andere Person, das Objekt des Hasses verschwindet. Und deswegen sind so Kleinigkeiten so wichtig. Deswegen ist es so wichtig, und das ist auch meine Empfehlung tatsächlich an die Politik, Regeln, kleine Regeln im Alltag einzuhalten, hat einen enormen Effekt auf die Wahrnehmung von Angst oder auch Wut. Es geht überhaupt nicht darum, den nächsten großen Wurf zu machen für besonders große Reformen, die sowieso nicht umgesetzt werden, sondern es geht um eine Politik, die es schafft, Regeln zu machen, die den Werten der Mehrheit entspricht. Das ist das ganz Wichtige, weil sonst diese Gefühle ihren Bezug verlieren und irgendwann unkonkret werden und dann wird sowas daraus wie Hass oder so eine permanente diffuse Angst.
4: Sagt der Psychiater und Psychotherapeut Jan Kalbitzer im Gespräch mit Sven Kochale vom Mitteldeutschen Rundfunk.
0: Kultur.
4: Am Freitag war der 25. Jahrestag des 11. September. Wie wurden aus den Ereignissen dieses einen Tages 2001 die politischen und gesellschaftlichen Erschütterungen, die bis heute nachwirken? Die 90-minütige Dokumentation September erzählt die Geschichte der Terroranschläge neu und verdichtet sie auf die 30 Tage jenes Monats, der das frühe 21. Jahrhundert geprägt hat.
13: Dieser 11. September war eigentlich ein schöner Tag. Also die Sonne hat geschienen, es war ein blauer Himmel.
14: Markus Albrecht erinnert sich noch genau an jenen Dienstag, 11. September 2001 in New York.
15: This is 1010 Wins. You give us 22 minutes, we'll give you the world.
14: Es ist 8.46 Uhr Ortszeit, als eine Boeing 767 der American Airlines in den Nordturm des World Trade Centers in Lower Manhattan einschlägt. Ratlosigkeit und Entsetzen. 17 Minuten lang. Dann stürzt eine zweite Boeing in den Südturm.
16: Herr Kleber, können Sie mich hören?
17: Ich höre Sie, Klaus.
16: Grüß Herr Kleber, Sie. Was genau ist passiert?
17: Das wissen wir nicht. Wir schauen hier auf Live-Bilder aus New York.
18: Und während der Übertragung fliegt das zweite Flugzeug in den zweiten Turm.
14: Kein Unfall, Terror. America under attack, wie es Präsident George W. Bush mitgeteilt wird.
18: Und dann blieb Bush erstmal sitzen und versuchte, das sacken zu lassen. Und in dem Moment war der völlig überfordert, ganz klar.
14: Um 9.37 Uhr schlägt ein drittes Flugzeug ins Pentagon in Washington ein. Knapp eine Stunde später stürzt Flugzeug Nummer 4 nach Widerstand der Passagiere gegen die Entführer in Pennsylvania ab.
19: I hope to be able to see your fans again, baby. I love you. Bye.
20: End of message.
14: Keine 30 Minuten liegen zwischen dem Einsturz des Südturms und des Nordturms. Mit dem World Trade Center fällt, ein Symbol der westlichen Welt, zerbirst zu Staub und Asche.
21: Es ist meine traurige Pflicht zu berichten, dass zwei Flugzeuge in beide Türme des World Trade Centers geflogen sind.
14: So wie dem eingangs erwähnten Markus Albrecht, der als Ersthelfer in New York die Hilfskräfte unterstützt hat, ergeht es vielen Menschen. Die Erinnerung an 9/11 ist für diejenigen, die alt genug waren, um es bewusst zu erleben, allgegenwärtig. Auch dem damaligen ARD-Reporter Klaus Kleber.
18: Amerikaner kannten das nicht, von ihrem eigenen Land unter Angriff zu sein.
13: Das Szenario, also dass hier verwundete Sammelstelle eingerichtet werde, dass hier Schwerverletzte anfallen, das war nicht gegeben. Weil die laufen konnten, die waren weg und alle anderen...
14: Die Terroranschläge vom 11. September sind eines der eindringlichsten Beispiele für das sogenannte kollektive Gedächtnis, ein globales Ereignis tief ins Bewusstsein von Milliarden Menschen eingebrannt. Der Dokumentation ist es zu verdanken, dass aus diesem kollektiven ein kulturelles Gedächtnis wird. Chronologisch, nüchtern, bilderreich, atmosphärisch und aufwühlend berichten Menschen, wie sie den Tag erlebten, der die Welt, wie man sie bis zum 11. September 2001 kannte, nachhaltig veränderte.
22: If ever there was a earthly example, Ground Zero in dieser Nacht. Das war wirklich die Hölle auf Erden. Das war wahrscheinlich das Schlimmste, das ich je in meinem Leben gesehen habe.
18: Of September 11th.
4: Norbert Kunze über den Dokumentarfilm September, jetzt in der ARD-Mediathek.
0: Standpunkte.
4: Künstliche Intelligenz entwickelt sich so schnell, dass sie zur Gefahr wird. Das sagen keine Technikgegner, sondern die Chefs der wichtigsten KI-Unternehmen aus den USA. Sie fordern deshalb, dass ihre Branche strenger kontrolliert wird. Das befürwortet auch unsere Gastkommentatorin Simone Schmollack von der Taz. An den apokalyptischen Vorhersagen der KI-Unternehmen hat sie aber Zweifel.
2: Beruhigen Sie sich, das Ende der Menschheit ist nicht in Sicht. Auch wenn große KI-Firmen das gerade suggerieren. Es stimmt zwar, dass KI aus dem Ruder laufen kann, aber vieles deutet darauf hin, dass hinter der Panikmache der KI-Bosse auch eine Marketingstrategie steckt. Denn KI ist menschengemacht. Und wer sonst, wenn nicht die KI-Firmen selbst, können ihre eigenen Systeme regulieren und sogar stoppen, statt andere aufzufordern, das für sie zu tun. Bevor eine künstliche Intelligenz die Welt vernichtet, sind die KI-Firmen möglicherweise selbst kaputt gegangen, nämlich pleite. Die Entwicklung von Modellen, die alles zunichte machen, kostet nicht nur jede Menge Geld, sondern auch riesige Mengen Energie in Rechenzentren, die es auch in absehbarer Zukunft nicht geben dürfte.
4: Die Meinung unserer Gastkommentatorin Simone Schmollack von der Taz. Einige andere Medien nehmen die Warnungen deutlich ernster. Die Frankfurter Rundschau etwa attestiert der KI eine zerstörerische Kraft für Menschen, Firmen und ganze Staaten. Und die Hannoversche Allgemeine schreibt:
3: Von außen mag mancher denken, Klimaangst, Kriegsangst, Terrorangst, danke, Bedarf an Ängsten ist gedeckt. Doch es geht um mehr. KI ist mutmaßlich der größte Wendepunkt in der Menschheitsgeschichte seit Zähmung des Feuers. Den wenigen, die hier vorangehen und einen Blick in den Abgrund werfen konnten, sollte man Glauben schenken. Wer Dinge schleifen lässt, landet bei Goethes Zauberlehrling. Hier baut sich ein Tsunami auf, dessen Wucht imstande scheint, die Menschheit auszulöschen.
4: Deshalb fordern die meisten Medien, dass die Entwicklung neuer Modelle strenger reguliert wird, unter anderem die Süddeutsche Zeitung.
3: Die Geschichte kennt keine Beispiele dafür, dass die Abwesenheit jeglicher Regulierung auf Dauer förderlich oder überhaupt praktikabel wäre. Als US-Behörden bei der Aufsicht von Boeing nachließen, stürzten Flugzeuge ab. Und selbst im Kalten Krieg ist es der Welt gelungen, im Umgang mit Atomwaffen grundlegende Regeln aufzustellen. Erst recht benötigt jetzt die mächtigste Technologie der Geschichte staatliche Aufsicht.
4: Der Spiegel fordert dafür mehr internationale Zusammenarbeit.
3: KI-Regulierung, das Abbremsen der Klimakatastrophe und internationale Abkommen, etwa gegen Biowaffen, haben etwas gemeinsam. All das sind Menschheitsprobleme, Menschheitsrisiken. Und Menschheitsprobleme lassen sich nur lösen, wenn die Menschheit kooperiert. Wenn die plötzlich so heftig aufflammende, extreme KI-Angst ein Gutes hat, dann vielleicht dies. Rationale Akteure in aller Welt sollten begreifen, dass ein KI-Wettrüsten, an dessen Ende ein übermächtiges, zwangsläufig unkontrollierbares Etwas mit ganz eigener Motivation steht, wirklich niemandem nützt. Weder den USA noch China. Und uns auch nicht.
4: Die Pforzheimer Zeitung schlägt vor, dass die Regelungen der Europäischen Union ein Vorbild sein könnten.
3: Der AI Act verlangt von Anbietern besonders mächtiger Modelle transparenztechnische Dokumentation, Risikoanalysen und Schutzmaßnahmen.

Schweden hat gewählt, Parlamentswahl in Schweden. Wer in den kommenden Jahren regiert, das ist auch an diesem Morgen nach der Wahl noch völlig offen. Das Ergebnis ist knapp und der Sieger nicht eindeutig unser Thema. Nach den Nachrichten, die gibt es hier für Sie in einer knappen Minute um dann 5 Uhr. Montag ist heute, der 14. September.

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1: Um 5 Uhr mit Olaf Knapp. Der deutsche Tennisprofi Alexander Zverev hat die US Open gewonnen. Im Finale von New York besiegte er den US-Amerikaner Ben Shelton in 4 Sätzen. Aus der Sportredaktion Ina Kast.
2: Es dauerte ein paar Sekunden, bis Alexander Zverev realisierte, dass er gerade seinen 2. Grand-Slam-Titel gewonnen hatte. Dann erst riss er die Arme nach oben. Der 29-Jährige zeigte früh im Match starke Nerven, wirkte nicht sonderlich nervös. Für den Deutschen war es bereits das 6. Grand-Slam-Finale, für den jungen Shelton das 1. Zverev verlor zwar den 3. Satz, konnte aber zu Beginn des 4. Satzes früh ein Break holen und setzte sich nach 3,5 Stunden durch. Nun darf er sich also als erster deutscher Tennisspieler seit Boris Becker US Open-Sieger nennen.
1: Bundeskanzler Merz ist beim sogenannten Arktis-Gipfel im finnischen Rovaniemi. Dort wollen die EU und Anrainerstaaten der Region über wichtige strategische Fragen sprechen. Die Arktis-Region war zuletzt in den geopolitischen Fokus gerückt. Aus Brüssel Thomas Spickhofen.
3: Weil das Eis in der Arktis schmilzt, werden manche Seewege besser nutzbar und wichtige Rohstoffe leichter zugänglich. Das macht diese Region strategisch immer bedeutsamer. Von den USA über Russland bis China, alle haben zunehmend Interessen an der Arktis. Die EU hat sich bereits vor 5 Jahren mit einem 20-Seiten-Papier eine Art Arktis-Strategie gegeben. Da ging es vor allem um wirtschaftliche und klimapolitische Aspekte, um Forschung und Erschließung. Diese Strategie wird nun angesichts der sich rapide wandelnden geopolitischen Lage schon wieder überarbeitet. Das Ergebnis soll im Herbst vorliegen.
1: Bei den Kommunalwahlen in Niedersachsen ist die CDU wohl wieder stärkste Kraft geworden. Laut einer Hochrechnung von Infratest DIMAP im Auftrag des NDR kommt die CDU auf 27,7%. Dahinter folgt die SPD mit 24,5%. Beide Parteien haben mehrere Prozentpunkte verloren. Auf Platz 3 sieht die Hochrechnung die AfD, die mit 16,5% deutlich zulegen konnte, gefolgt von den Grünen und den Linken. Israels Regierung will den gerade in Venedig preisgekrönten Regisseuren einer Gaza-Dokumentation die Staatsbürgerschaft entziehen. Kulturminister Zohar warf den beiden Filmemachern Verrat am Staat Israel vor. Die Dokumentation NASA war am Samstag beim Filmfestival von Venedig mit dem Spezialpreis der Jury ausgezeichnet worden. Darin berichten israelische Militärvertreter und Geheimdienstler anonym von der Tötung palästinensischer Zivilisten. Das waren die Nachrichten. Das Wetter in Deutschland: am Tage vom Saarland bis in den Südosten viele Wolken und gelegentlich Schauer. Sonst ist es häufig trocken. Höchstwerte 17 Grad an der Müritz bis maximal 27 Grad am Oberrhein. Die Zeit, es ist gleich 5.03 Uhr.
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4: Mit nur 2 Meldungen: die A2 Oberhausen Richtung Dortmund ist zwischen Kreuz Oberhausen und Dreieck Bottrop wegen Bauarbeiten gesperrt. Und die A40 Essen Richtung Dortmund ist zwischen Dreieck Bochum West und Bochum Zentrum wegen Bauarbeiten für 2 Wochen gesperrt. Gute Fahrt in die neue Woche.
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4: Mein Name ist Philipp Kaver und aus den Studios von NDR Info in Hamburg wünsche ich Ihnen einen schönen Montagmorgen. Es ist die große Überraschung bei der Parlamentswahl in

0: Schweden. Die rechtspopulistische Partei Schwedendemokraten hat sich schon in der nächsten Regierung sitzen sehen. Zum ersten Mal überhaupt. In den Umfragen lag sie zuletzt auf Platz 2. Doch nachdem die ersten Prognosen am Abend veröffentlicht worden waren, deutet sich an, die Rechtspopulisten könnten die größten Verlierer dieser Wahl sein. Wer am Ende aber Schweden in den kommenden Jahren regiert, ist auch an diesem Morgen nach der Wahl noch völlig offen. Das Ergebnis ist knapp und der Sieger nicht eindeutig. Aus Stockholm berichtet Arne Bartram.
1: Es ist eines ihrer schlechtesten Ergebnisse seit rund 100 Jahren. Und trotzdem jubeln Schwedens Sozialdemokraten. Denn schon in den ersten Prognosen zeichnet sich ab, sie bleiben stärkste Kraft im Parlament und ihr linksgrüner Parteienblock führt knapp vor den Parteien des rechten Regierungslagers. Parteichefin Magdalena Andersson macht sich Hoffnungen, nach 4 Jahren in der Opposition wieder Regierungschefin zu werden. Sollte das Ergebnis so aussehen, wie es sich andeutet, bekommt Schweden eine neue Regierung. Doch wie genau die aussehen könnte, ist noch völlig offen. Die beiden Parteiblöcke liegen so dicht beieinander, dass die genauen Mehrheitsverhältnisse wohl erst mit dem amtlichen Endergebnis feststehen. Und auch wenn der linksgrüne Block knapp vorne liegt, hat Andersson ein Problem. Sie bräuchte die Unterstützung aller anderen 3 Parteien aus ihrem Block. Die Sozialistische Linkspartei hat im Wahlkampf gesagt, unsere Unterstützung gibt es nur, wenn wir auch in der Regierung sitzen. Das wiederum lehnt aber die linksliberale Zentrumspartei ab. Könnte es also einen lachenden Dritten geben? Das scheint zumindest der amtierende Regierungschef Ulf Kristersson von den Moderaten zu hoffen. Dieses Wahlergebnis kann dafür sorgen, dass es schwierig wird, eine Regierung zu bilden. Aber wir haben es nicht eilig. Es ist wichtiger, etwas richtig zu machen, als schnell. Er kündigt an, dass er versuchen will, eine Mehrheit zu organisieren. Aber wie die aussehen könnte, ist offen. Sein Plan vor der Wahl war, die rechtspopulistischen Schwedendemokraten mit in die Regierung zu holen. In den vergangenen Jahren hatten die bereits Kristerssons konservativ-liberale Minderheitsregierung unterstützt. Jetzt sollten sie auch Ministerposten bekommen. Doch zum ersten Mal seit ihrem Einzug 2010 haben die Schwedendemokraten bei einer Reichstagswahl ein schlechteres Ergebnis eingefahren als beim vorherigen Mal. Parteichef Jimmie Åkesson.
2: Es ist offensichtlich, dass wir im Vergleich zur Wahl vor 4 Jahren ein paar Stimmen verloren haben. Trotzdem finde ich, dass wir in diesem Wahlkampf etwas gewonnen haben. Es gibt deutlich mehr Menschen in unserem Land, denen es nicht mehr unangenehm ist, laut zu sagen, man ist Schwedendemokrat. Im Gegenteil, man ist stolz darauf. Die Niederlage der Schwedendemokraten hat viele hier in Schweden überrascht. Am meisten wohl die Partei selbst. Parteichef Åkesson vermutet als Grund Leihstimmen für die Liberalen. Die drohten in Umfragen an der 4%-Hürde zu scheitern, haben es jetzt aber ins Parlament geschafft. Mats Knutsson, politischer Kommentator beim schwedischen Fernsehen SVT, vermutet aber noch etwas anderes. Jimmie Åkesson hatte die ganz klare Ambition, um jeden Preis in der nächsten Regierung zu sitzen. Die Partei hat sich dafür ein Stück weit pragmatischer und weniger radikal gezeigt. Das hat vermutlich nicht allen früheren Wählern gepasst. Am Tag nach der Schwedenwahl scheint es nicht den einen strahlenden Sieger zu geben, aber einen klaren Verlierer. Die Schwedendemokraten kannten lange nur eine Richtung, nach oben. Anfangs von den anderen Parteien im Parlament mit einer Brandmauer abgegrenzt, wurden sie nach und nach zu groß, um sie weiter ignorieren zu können. Bei dieser Wahl sollten die letzten Reste der Brandmauer beseitigt werden. Stattdessen müssen sie einsehen, der Weg zur Macht ist steiniger als gedacht.
0: Arne Bartram aus Stockholm. Zurück nach Deutschland. Die Wahl in Sachsen-Anhalt hat dem Bund einiges ins Rutschen gebracht. Die Umfragewerte für Kanzler Merz gehen weiter in den Keller. In Berlin wird über einen Kanzlersturz spekuliert. Am Wochenende dann ein Bericht in der Zeit über angebliche Pläne für eine Minderheitsregierung. Ein Bericht, der von einem Regierungssprecher als völlig aus der Luft gegriffen bezeichnet wurde. Wie geht es jetzt weiter? Darüber wird auch in München bei einer Klausur des Parteivorstands der CSU beraten. Parteichef Söder hat zu dieser Tagung als Gast unter anderem den sächsischen CDU-Ministerpräsidenten Michael Kretschmer eingeladen. Aus München Hans-Joachim Viehweger.
3: CSU-Chef Markus Söder hatte sich in den vergangenen Tagen eher zurückhaltend zu Bundeskanzler Merz geäußert. Ob Merz der richtige Kanzler für diese Zeit sei, wurde Söder in einer Talksendung gefragt, worauf der CSU-Chef wörtlich sagte: Ich glaube, dass er Kanzler ist. Nicht ganz so distanziert klang das dann am Wochenende. Der Bild am Sonntag sagte Söder auf die Frage, ob es einen Sturz des Kanzlers geben werde: Von der CSU auf keinen Fall. Das könne er für die CSU sagen und für die CDU sei er nicht zuständig. Ein Kanzlerwechsel würde zudem nichts an den aktuellen politischen Herausforderungen ändern. Am Sonntagabend, kurz vor Beginn der Vorstandsklausur seiner Partei, warnt Söder dann davor, die Regierung in Berlin leichtfertig aufs Spiel zu setzen.
4: Das wäre ein Desaster, wenn nach dem Scheitern der Ampel die nächste demokratische Regierung kurz darauf nacheinander nach kürzerer Zeit noch scheitert. Also eine bessere Einladung, ein Elfmeter ohne Torwart für die AfD gibt's gar nicht an der Stelle.
3: Alle in der Koalition müssten sich jetzt am Riemen reißen und einen Zacken zulegen. Das bedeutet für Söder, die Regierung muss die geplanten Reformen zügig voranbringen.
4: Jetzt nicht alles verwässern, nicht zurückdrehen, wieder auf Null stellen. Stillstand ist die beste Treibstoff für die AfD.
3: Deutlich kritischer gegenüber der Bundesregierung äußert sich als Gast bei der CSU-Klausur der sächsische Ministerpräsident Michael Kretschmer. Das Wahlergebnis in Sachsen-Anhalt, Kretschmer spricht von einem Debakel, sei nicht vom Himmel gefallen.
5: Die mahnenden Stimmen, die wir auch, wie wir zusammengesessen haben in der Ministerpräsidentenkonferenz so oft über die letzten Jahre gesagt, das muss man schon ändern, das wird so nicht gut gehen, die Bevölkerung will das also nicht, die sind nicht gehört worden. Und jetzt ist das Schlimmste, was passieren kann, dass alles weitergeht wie bisher.
3: Demokratie verteidige man am besten, indem man Probleme löst, die aus Sicht der Bevölkerung da seien, ergänzt Kretschmer, der auch stellvertretender CDU-Vorsitzender ist. Dabei könne die Politik sich ein Beispiel an der Schwesterpartei CSU nehmen. Kretschmer spricht von einem CSU-Gen.
5: CSU-Gen heißt, sich den Menschen zuzuwenden, miteinander im Gespräch zu sein und nicht nur zu erklären und vor allen Dingen nicht zu belehren, sondern verstehen, was die Menschen wollen und daran auch ein Stück weit die eigene Politik auszurichten.
3: Nicht nur erklären, nicht nur im Vertrauen werben, nicht nur Ankündigungen machen. Wenn Kretschmer dies sagt, wirkt es dann doch wie Kritik am Kanzler. Denn Friedrich Merz hatte nach der Wahl in Sachsen-Anhalt unter anderem angekündigt, seine Politik noch besser erklären zu wollen, um die Menschen auch emotional besser zu erreichen. Freilich, auf die Frage, ob Merz noch der richtige Kanzler sei, wird Kretschmer wortkarg. Es müsse mehr über Inhalte als über Personalien gesprochen werden.
0: Hans-Joachim Viehweger berichtete. 5:11 Uhr ist es.
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0: Fast sommerlich wird das nochmal zum Beginn dieser Woche. Erst einmal zieht der Regen zum Ende dieser Nacht in Richtung Südosten ab. Von Nordwesten her, da lockert es auf und die neue Woche kann dann am Alpenrand anfangs noch stark bewölkt sein, auch regnerisch. Sonst präsentiert sich dieser Montag, nachdem sich der Nebel aufgelöst hat, heiter bis wolkig und trocken. Höchsttemperaturen im Norden und Osten bis 22, sonst bis 26 Grad. Die höchsten Werte dabei im Südwesten. Und das Ganze bei schwachem bis mäßigem Westwind. Morgen dann am Dienstag im Süden und in der Mitte viel Sonnenschein. Im Nordwesten später auch Schauer und Gewitter möglich. Im Nordwesten und Norden, da klettern die Temperaturen auf bis zu 23, maximal 28 Grad. Am Oberrhein kann sogar noch mal die 30-Grad-Marke erreicht werden. Also zum Wochenstart kehrt der Sommer noch mal zurück, in großen Teilen Deutschlands zumindest. Danach ist wechselhaftes und kühleres Wetter vorhergesagt. Hier noch ein paar aktuelle Städtetemperaturen. Berlin und Stuttgart aktuell bei 16 Grad. In Hamburg sind es 11 Grad. In Rostock werden 13 Grad gemessen. Aachen zurzeit bei 17 Grad. Und in München sind es 15 Grad. Heute ist Montag, der 14. September.
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0: Brasilien, Russland, Indien, China und Südafrika. Nach den Anfangsbuchstaben dieser Staaten ist BRICS benannt, ein Zusammenschluss aufstrebender Schwellenländer. Gemeinsam fordern sie mehr wirtschaftliches und politisches Gewicht in der Welt. Mittlerweile ist der Kreis auf 11 angewachsen, darunter Iran, Ägypten und Indonesien. Diese Staaten, die sich nicht klar dem Westen zurechnen, vertreten inzwischen rund die Hälfte der Weltbevölkerung. In Neu-Delhi haben sich am Wochenende ihre Staats- und Regierungschefs getroffen. Lena Bodewein über das Treffen in Indien.
7: So unklar die Konturen des Forums namens BRICS sind, so viel Gelegenheit bieten sie zur freien Interpretation der Ergebnisse des Gipfels. Das wichtigste Ergebnis: es gab Einigkeit. Sofern kein Mitglied Einspruch erhebt, beantrage ich die Annahme der Erklärung. Es wurden keine Einwände erhoben und die Erklärung von Neu-Delhi 2026 wird einstimmig angenommen. So Gastgeber und Ministerpräsident Indiens Narendra Modi. In der gemeinsamen Erklärung äußern sich alle Mitgliedstaaten äußerst besorgt über den Konflikt in Nahost. Schuldige werden aber nicht genannt. So gelingt es, dass mit Iran auf der einen Seite, Saudi-Arabien und den Vereinigten Arabischen Emiraten auf der anderen, sowohl Gegner als auch Verbündete der USA anwesend waren und alle einer Erklärung zugestimmt haben. Dass niemand bloßgestellt wird, hat Methode, erklärt Uma Salma Bawa, Professorin und Expertin für internationale Politik. In einer Welt, die auseinanderdriftet und vor komplexen Herausforderungen steht, hat der Brückenschlag Priorität. Das Motto des BRICS-Gipfels, unterschiedliche Perspektiven, gemeinsame Lösungen, verkörpert dieses Prinzip. Jede Nation verfolgt ihre eigene Agenda, doch Indiens diplomatische Kernstärke liegt in der Fähigkeit, konkurrierende Akteure an einen Tisch zu bringen. Indiens zumindest hat den Gipfel zum Besten für sich genutzt. Die Image-Kampagne hat funktioniert. Die Content-Creator und Influencer, die eingeladen waren aus China, Nigeria, Indonesien, Thailand oder Kasachstan, wurden erfolgreich durch das Land gefahren. Vom Taj Mahal bis zum Roten Vor entstanden cross-kulturelle tolle Bilder und Reels für die sozialen Plattformen. Scheint wie die perfekte Illustration des indischen BRICS-Mottos, das den Menschen zuerst sieht. Mehr als nur schöne Worte, meint Uma Salma Bawa. Es ist eine politisch kluge Strategie, um mit globalen Unsicherheiten umzugehen und die internen Differenzen zwischen den Mitgliedstaaten zu bewältigen. Sie ersetzt eine Haltung, die den Staat an die erste Stelle setzt, durch einen Ansatz, bei dem der Mensch im Mittelpunkt steht. Wenn man eine menschenzentrierte Agenda verfolgt, anstelle eines staatszentrierten Ansatzes, dann können alle Mitgliedstaaten tiefgreifende bilaterale Differenzen einfach umgehen. Weniger Konfrontation, mehr Kooperation. Und so finden sich alle zu einem Forum mit unklaren Konturen zusammen, auf dem Schwergewichte wie Russlands Präsident Wladimir Putin, Chinas Staatschef Xi Jinping und Indiens Ministerpräsident Narendra Modi Hand in Hand stehen. Sie demonstrieren, dass sie jetzt nicht mehr die Regeln des Westens befolgen, sondern Regeln machen wollen. Vom Rule-Taker zum Rule-Maker, wie Modi es sagt. Trotzdem, es bleibt ein Balanceakt in jede Richtung der multipolaren Welt. Man muss anerkennen, wie flexibel die indische Außenpolitik geworden ist. Anstatt an starren Doktrinen festzuhalten, hat sich Indien von der traditionellen Blockfreiheit hin zu einer aktiven Politik der vielfältigen Bündnisse entwickelt. Diese Flexibilität ermöglicht es Neu-Delhi, sich auf unterschiedlichsten Plattformen zu bewegen, sei es im Rahmen der Quad im Indo-Pazifik oder bei den BRICS-Staaten. Gleichzeitig zeugen die sich abzeichnenden Freihandelsabkommen mit der Europäischen Union von Anpassungsfähigkeit und Pragmatismus. Die Darstellung als anti-westliches Bündnis lehnen die BRICS-Mitgliedsländer auch darum ab. Letztlich müssen die politischen Führungskräfte die Interessen ihrer eigenen Bürger wahren. Ein weiterer Appell des indischen Ministerpräsidenten darum auch, die Instrumentalisierung von Technologie und kritischen Rohstoffen könnte unseren gemeinsamen Fortschritt behindern. Daher haben wir bei der Einführung von Technologie besonderen Wert auf Inklusivität gelegt. Ob sich daran wirklich alle BRICS-Mitglieder halten werden?
0: Wenig Konfrontation, aber auch wenig Klärung, also beim Treffen der BRICS-Staaten in Neu-Delhi. Nach den russischen Angriffen auf die Ukraine hat in Polen der Krisenstab getagt. In Polen deshalb, weil nahe der polnischen Grenze ein Lastwagen, ein Zug und eine Tankstelle angegriffen wurden. Regierungschef Donald Tusk traf sich mit den Vertretern der Sicherheitsbehörden. Seit Wochen hatte es Warnungen gegeben vor einer möglichen Eskalation durch Russland, die auch Polen erreichen könnte. Aus Warschau, Paulina Milling.
8: Die Drohnenangriffe auf die Ukraine haben erneut auch Polen alarmiert. In Warschau kam der Krisenstab zusammen. Premierminister Donald Tusk hat gestern Abend Vertreter der Sicherheitsbehörden zu einer Sondersitzung einberufen. Der polnische Regierungschef erklärte, Deeskalation der russischen Aktivitäten wird zur Realität. Und die Beispiele dafür rücken immer näher an unsere Grenze heran. In zwei grenznahen Regionen Polens gab es Luftalarm. Einwohner hatten Warnmeldungen erhalten. Die russischen Drohnen waren jeweils etwa 800 Meter und 5 Kilometer von der polnischen Grenze entfernt auf ukrainischem Territorium eingeschlagen. Dabei wurde unter anderem ein Passagierzug getroffen, der von Kiew nach Warschau fahren sollte. Der polnische Luftraum wurde bei den Angriffen nicht verletzt. Die polnischen Streitkräfte hatten die Lage intensiv überwacht, mit F-16-Kampfjets, Hubschraubern und einem Aufklärungsflugzeug. Man sei bereit gewesen, eventuell einfliegende Geschosse abzuwehren. Die Armee sei im Austausch mit den ukrainischen Streitkräften gewesen, hieß es auf der Sondersitzung. Es ist zu erwarten, dass die kommenden Wochen und Monate von intensivierten Aktivitäten der russischen Seite geprägt sein werden. Es ist nicht auszuschließen, dass diese Eskalation auch unser Land betreffen wird. Er hoffe, das schlimmste Szenario werde nicht eintreten, sagte Donald Tusk. Er wirkte gefasst, aber besorgt. Der polnische Regierungschef war zuvor von einheimischen und ausländischen Sicherheitsdiensten gewarnt worden, dass sich die Lage im Herbst durch Russland zuspitzen könnte. Die jüngsten Angriffe betrachtet Polen offenbar bereits als eine solche Zuspitzung. Das gab Außenminister Radosław Sikorski bei seinem Besuch am Sonntag in der Ukraine zu verstehen. Russland hat mit modernisierten Drohnen angegriffen, die mit Strahltriebwerken und verbesserter Lenkung ausgestattet sind. Das ist eine Eskalation und eine weitere große Herausforderung für die Ukraine, aber auch für potenzielle künftige Opfer russischer Aggression. Dass russische Angriffe so nah an das polnische Staatsgebiet heranrücken, ist allerdings nicht neu. Polen grenzt im Südosten an die Ukraine, es kommt immer wieder zu Vorfällen. Erst Ende Juli hatte sich ein russischer Marschflugkörper nach Polen verirrt und war auf einem polnischen Acker explodiert. Vor einem Jahr waren mehrere russische Drohnen rund 200 Kilometer weit nach Polen geflogen, sie wurden abgeschossen. Die Armee ist in ständiger Alarmbereitschaft. Donald Tusk machte deutlich, dass man dabei auch auf Alliierte zählt. Es besteht kein Zweifel, dass wir mit unseren Verbündeten zu einer gemeinsamen Reaktion bereit sein müssen, sollte sie erforderlich werden. Denn Polen schützt auch die Ostflanke der NATO.
0: Paulina Milling berichtete. 5.21 Uhr ist es, 6:09. Die Konjunktur zieht an, zwar nicht besonders stark, wir alle wissen ja, in der Autoindustrie werden tausende Arbeitsplätze abgebaut, aber es gibt auch Lichtblicke in der deutschen Wirtschaft, zum Beispiel die Raumfahrtindustrie in Bayern. Vor kurzem hat das Start-up ESA Aerospace seine Spektrum-Rakete erfolgreich in den Weltraum gebracht. Gebaut und entwickelt wurde die Rakete in Ottobrunn bei München. Und ganz in der Nähe gibt es noch eine erfolgreiche Raumfahrtfirma. Arno Trümper über einen regelrechten Weltraumboom in Bayern.
9: Vergangenen Samstag ertönte ein scharfes Fauchen am Andoya Spaceport. Es waren die Triebwerke der ESA Aerospace-Rakete auf dem Weg in die Erdumlaufbahn. Und Thilo Kranz, Leiter des Förderprogramms European Launcher Challenge bei der Europäischen Raumfahrtorganisation ESA, hat den Sound sicherlich besonders gern gehört.
10: Wir müssen sicherstellen, dass wir in Europa unseren eigenen Startbedarf durch europäische Startdienstleistungen abdecken.
9: Es ist eine Premiere in mehrfacher Hinsicht. Noch nie wurde von europäischem Boden aus eine Rakete in eine Erdumlaufbahn geschossen. Und diese Rakete ist neuester Generation. Privatwirtschaftlich entwickelt, in Serie gebaut und damit kostengünstiger als klassische Raketen. Bald sollen weitere Firmen nachziehen und mit eigenen Modellen in den Weltraum fliegen. So Thilo Kranz von der ESA.
10: Wir sehen das im europäischen Trägersegment, also bei der Entwicklung von Raumtransportsystemen, ein erhebliches Potenzial besteht durch kommerzielle Firmen, die diese Startdienstleistungen entwickeln.
9: Denn der Weltraum entwickelt sich gerade rapide in einen Wirtschaftsraum. Durch Kommunikationssatelliten, Erdbeobachtung, aber auch zur Verteidigung. Darum soll Europa möglichst schnell unabhängig werden von den großen Playern in der Raumfahrt USA, China und Russland. Die Voraussetzungen, dass Bayern hier ganz vorn mitspielen kann, sind gar nicht so schlecht, etwa bei den Raketentriebwerken. Hier könnte man, so Gerhard Hagemann, Forschungsleiter beim Raketenbauer Ariane Group, auf langjährige Erfahrung zurückgreifen.
11: Diese Kompetenz Otto Brunthoff-Kirchen geht zurück auf 60er Jahre, als Ludwig Bölkow mit MBB entschlossen hat, hier in Otto Brunthoff-Kirchen Hochtechnologie nach Bayern zu bringen mit dem Bau von Raketentriebwerken.
9: Vollgas auch bei der Rocket Factory Augsburg. Neben ESA Aerospace der zweite Raketenbauer im Großraum München. Bisher im Testbetrieb soll noch dieses Jahr ein Weltraumflug gelingen. Das gibt es sonst nirgends in Europa. Zwei Raketenbauer, nur eine Autostunde voneinander entfernt, dazu etwa 150 weitere Raketen-Startups. Darum kann man von einem Weltraumboom in Bayern sprechen. Auch weil dadurch etwa 3000 Hightech-Arbeitsplätze entstanden sind. Drei Faktoren haben maßgeblich dazu beigetragen. Erfahrene Firmen, die seit 60 Jahren Raumfahrzeuge bauen, die Schaffung neuer Raumfahrt-Lehrstühle an den Unis und das europaweite Programm der ESA.
0: Raumfahrt wird in Bayern zum Wirtschaftsfaktor. Arno Trümper berichtete.
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12: Mit Ina Kast und einem frisch gebackenen US Open Champion, Deutschlands bester Tennisprofi Alexander Zverev, hat nach den French Open nun auch in New York einen Grand Slam Titel gewonnen. Er setzte sich im Finale gegen den US-Amerikaner Ben Shelton in 4 Sätzen durch. Direkt nach dem verwandelten Matchball hörte sich das bei unserem Reporter Tim Brockmeier so an.
13: Kann ein Grinsen breiter sein als das des Deutschen, der deutsche Nummer 1 Alexander Zverev. Eben gerade noch mal mit der Faust in den Himmel von New York, in den Nachmittaghimmel. Hier ist es 5 vor 18 Uhr, 5 vor 6 in New York im Stadtteil Queens. Saß eben auf seiner Bank nach seinem verwandelten Matchball. Zuvor war er natürlich bei seinem Papa, bei seinem Coach, bei seinem Bruder, hat sie umarmt, bei seinem Athletiktrainer. Ist dann ganz großer Sportsmann rüber in die Box zum Team von Ben Shelton gegangen, hat dort alle beglückwünscht. Alexander Zverev ist Grand Slam Champion zum zweiten Mal, ist US Open Champion. Herzlichen Glückwunsch.
12: Alexander Zverev hat damit auch sehr gute Chancen, zu Deutschlands Sportler des Jahres gewählt zu werden. Wir gucken nun auf die SV Elversberg. Sie ist frech und sie hat Selbstvertrauen. Am dritten Spieltag in der Fußball-Bundesliga hatte der Aufsteiger nun den großen FC Bayern zu Besuch. Die Saarländer haben sich richtig teuer verkauft. Für Punkte hat es allerdings nicht gereicht. Matthew Gene Schön.
14: Es war ein knapper, aber verdienter Sieg der Bayern beim Aufsteiger aus Elversberg. 2:1 am Ende nach den Treffern von Lennart Kahl und Harry Kane. Auch wenn der Rekordmeister trotz zwischenzeitlich 70% Ballbesitz zumindest 12 Minuten lang um den Dreier zittern musste, weil die SVE nach einer knappen Stunde durch Ex-Bayern-Spieler Maurice Krattenmacher per Traumtor zum 1:1-Ausgleich kam. Aber Vincent Kompany reagierte prompt und gewaltig, brachte Musiala, Diaz, Kimmich und Davies für die 25-minütige Schlussoffensive. Und die zeigte Wirkung. Nur 5 Minuten später erlöst Kane seine Bayern mit seinem ersten Saisontor. Nach dem 0:0 auf Schalke tut sich der Rekordmeister auch gegen den Aufsteiger aus dem Saarland schwerer als erwartet. Die 3 Punkte sind am Ende aber trotzdem hoch verdient.
12: RB Leipzig atmet auf. Nach der Niederlage gegen Como in der Champions League konnten die Sachsen in der Bundesliga ein 5:0 gegen den Hamburger SV feiern. Der HSV ist nun mit 0 Punkten und 0:12 Toren Tabellenletzter. Das sagt HSV-Trainer Merlin Polzin zur aktuell schwierigen Situation.
15: Das gab es immer mal wieder, aber wichtig ist, wie gehst du in diesen Momenten miteinander um? Wie fängst du bei dir selbst an oder versuchst du auf andere zu schauen? Versuchst du selbst, Dinge dann besser zu machen? Versuchst du selbst voranzugehen? Und genau das machen die Jungs. Und deshalb muss sich keiner Sorgen um uns machen. Aber wir wollen natürlich anfangen, ein besseres Gesicht zu zeigen, um den HSV dann auch so zu vertreten, wie es angemessen ist.
12: Nächste Chance am kommenden Samstag zu Hause gegen Köln. Die US-Frauen haben sich den WM-Titel im Basketball geholt durch einen klaren Finalsieg über Frankreich. Die deutschen Basketballerinnen schließen die Heimweltmeisterschaft in Berlin mit Platz 4 ab. Sie unterlagen im Spiel um Bronze Spanien mit 58:81. Jakob Rüger, wie ist das Turnier aus deutscher Sicht einzuschätzen?
16: Also die Enttäuschung war im ersten Moment natürlich groß bei der DBB-Auswahl. Sie wollten die Chance auf die erste WM-Medaille nutzen, aber Spanien war einfach zu abgezockt. Unter dem Strich ist das Turnier dennoch ein ein historischer Erfolg, auch wenn es etwas dauern wird, bis die Spielerinnen das realisieren. Platz 4 ist die beste Platzierung in der Geschichte des deutschen Frauenbasketballs. Sie haben die vielen tausend Zuschauer in Berlin begeistert und vor allem wird der Viertelfinalsieg über Europameister Belgien im Gedächtnis bleiben. Die deutschen Basketballerinnen haben gezeigt, dass in der Zukunft mit ihnen zu rechnen ist.
12: In der Formel 1 hat der Italiener Kimi Antonelli den großen Preis von Spanien gewonnen. Es war schon sein 8. Sieg im 14. Saisonrennen. Jetzt ist erstmal eine 2-wöchige Pause. Danach geht es in Aserbaidschan für die Formel 1 weiter.
0: Das war der Sport mit Ina Kast.

Die Houthi-Miliz hat in den vergangenen Tagen die gesamte jemenitische Küste am Roten Meer erobert und kontrolliert die für den Welthandel so wichtige Meerenge Bab al-Mandab. Nach dem Jemen steht nun dessen Verbündeter unter Beschuss. Saudi-Arabien hat nun Probleme. Darum geht es nach den Nachrichten, die folgen in einer halben Minute, um 17:30 Uhr dann. Montag ist heute, der 14. September.

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1: Um 5.30 Uhr mit Olaf Knapp. Bei den Kommunalwahlen in Niedersachsen ist die CDU offenbar stärkste Kraft geworden. Nach einer Hochrechnung von Infratest DIMAP im Auftrag des NDR haben die Christdemokraten 27,7% der Stimmen geholt. Dahinter folgt die SPD mit 24,5%. Deutlich zugelegt hat die AfD, die als drittstärkste Kraft auf 16,5% kommt. Aus der NDR-Nachrichtenredaktion Volko Damm.
2: CDU-Landeschef Lechner hatte sich schon vorher optimistisch gezeigt. Er sei überzeugt, dass sich die CDU in Niedersachsen vom Bundestrend absetzen könne. Den Zuspruch der Wähler wertete er als Vertrauensbeweis. Die Menschen würden die bundespolitische Stimmung sehen, aber in Niedersachsen vertrauten sie der CDU, sagte Lechner. Ministerpräsident Lies von der SPD nannte das Abschneiden seiner Partei ein schwieriges Ergebnis. Da habe man sich mehr erhofft, räumte der SPD-Landesvorsitzende ein. Das Vertrauen in die etablierten Parteien sei angespannt. Der Wählerstrom fließe an die Ränder, sagte Lies.
1: In Finnland findet heute ein EU-Arktis-Gipfel statt. Auch Bundeskanzler Merz nimmt an dem Treffen in Lappland teil. Aus der Nachrichtenredaktion Karen Busche.
3: Das Interesse an der Arktis ist größer geworden, von den USA über Russland bis China. Denn die Region wird immer bedeutsamer, wirtschaftlich und militärisch. Das Eis schmilzt und so werden zum Beispiel manche Seewege besser nutzbar und wichtige Rohstoffe leichter zugänglich. Bundeskanzler Merz und seine Kollegen aus anderen europäischen Ländern wollen in Lappland darüber beraten, wie die EU ihre Arktispolitik neu ausrichtet. Es geht unter anderem um die Bereiche Sicherheit, Infrastruktur und Nachhaltigkeit. Noch in diesem Herbst soll eine überarbeitete Arktisstrategie vorgestellt werden.
1: US-Präsident Trump hat Forderungen zurückgewiesen, das Tempo der Entwicklung von künstlicher Intelligenz wegen Sicherheitsbedenken zu drosseln. Aus Sicht von Trump stehen hinter derartigen Forderungen so wörtlich negative Kräfte. Angesichts der deutlichen Warnungen vor Gefahren für die Menschheit durch KI hatte der Chef des Unternehmens Anthropic, Amodei, zu einer Verlangsamung aufgerufen. Immer weniger Menschen in Deutschland leben in Wohnungen oder Häusern, die sie selbst besitzen. Laut einer neuen Studie des Pestel-Instituts liegt ihr Anteil bei 43,5%. Das ist der niedrigste Wert seit über 20 Jahren und auch innerhalb der gesamten EU. Als Gründe führte das Institut in der Augsburger Allgemeinen unter anderem die hohen Baukosten an, aber auch die gestiegenen Zinsen und die Wohnungsbaupolitik der vergangenen Jahre. Das Wetter in Deutschland. Am Tage vom Saarland bis in den Südosten viele Wolken und gelegentlich Schauer, sonst häufig trocken, Höchstwerte 17 Grad an der Müritz bis 27 Grad am Oberrhein. Dienstag im Südosten heiter, sonst gebietsweise Schauer, 20 bis 30 Grad und am Mittwoch Schauer oder Gewitter, auch gelegentlich Sonne, 15 bis 25 Grad. Das waren die Nachrichten.
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4: Und es liegen uns zurzeit keine Meldungen vor. Weiterhin gute und freie Fahrt in diese neue Woche.
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4: Mit Philipp Kabea, guten Morgen. Schüsse auf Schiffe, Drohnenattacken auf Pipelines. Er spitzt sich zu, der Konflikt in der Golfregion. Zwei Nadelöhre nun, zwei Schläge ins Kontor für den weltgrößten Ölexporteur Saudi-Arabien. Nach der Straße von Hormuz kontrollieren die Iran nahestehenden Houthi-Rebellen mit der Meerenge von Bab al-Mandab auch die zweite wichtige Route für den saudi-arabischen Schiffsverkehr. Von den USA dürfte kaum Hilfe zu erwarten sein, wie Anna Osius berichtet.
5: Wenn man Trump glauben möchte, dann gibt es am Golf bald keine Probleme mehr. Alles werde gut und schön verlaufen, erklärte der US-Präsident am Wochenende. Die Husi aus dem Jemen hätten ihn angerufen und versprochen, nicht gegen ihn zu kämpfen. Damit scheint sich für Trump dieses Problem vorerst erledigt zu haben. Was die Eskalation für die engen Verbündeten am Golf, vor allem für Saudi-Arabien, bedeutet, für Trump offensichtlich Nebensache. Die Husi geben sich kämpferisch. Innerhalb von wenigen Tagen hat die Miliz die Westküste des Jemen erobert und damit die wichtige Meerenge Bab el-Mandab. Damit ist nach der Straße von Hormus die nächste Meerenge unter, wenn auch indirektem Einfluss des Iran, denn die Husi gelten als iranische Verbündete. Die Kontrolle über Bab el-Mandab ist für Iran und die Husi ein enormer Vorteil, sagt Adam Barron vom US-amerikanischen Think Tank The New America Foundation bei France 24. Wie die Straße von Hormus ist auch Bab el-Mandab ein Nadelöhr für die Schifffahrt. Wenn beide Gruppen in der Lage wären, den Schiffsverkehr sowohl im Roten Meer als auch im Golf wirksam zu stören, wäre das ein gewaltiges Druckmittel. Auch wenn die Husi zunächst zugesichert haben, keine internationalen Schiffe anzugreifen, für einen Akteur ist die Lage jetzt schon eine Katastrophe. Saudi-Arabien. Zahlreiche Frachter mit saudischem Öl passierten bislang die Meerenge Bab el-Mandab und werden jetzt daran gehindert. Die Saudis konnten nach Beginn des US-Iran-Kriegs eine Ausweichroute für den Ölexport entwickeln. Das Öl wurde via Pipeline zum Roten Meer gepumpt, dann am Hafen Yanbu verschifft und durch die Meerenge Bab el-Mandab vor allem Richtung Asien transportiert. Damit ist nun in doppelter Hinsicht Schluss. Die Meerenge unter Husi-Kontrolle, die Pipeline nach Yanbu gleichzeitig unter Beschuss. Aus dem Irak attackierten mutmaßlich pro-iranische Milizen am Wochenende die Pipeline. Saudi-Arabien stellte daraufhin aus Sicherheitsgründen, wie es hieß, den Öltransport via Pipeline ein. Der Iran hat seine Strategie geändert, sagt Ibrahim Freihard, Professor für internationale Konflikte am Doha-Institut in Katar bei Al Jazeera. Das neue Motto: Angriff ist die beste Verteidigung. Iran hat Medienberichten zufolge einen Teil seines Einflusses an der Straße von Hormus verloren. Daher will er das durch eine Ausweitung des Konflikts auf die gesamte Region kompensieren. Diese Gleichzeitigkeit der Angriffe ist wohl kein Zufall. Der Vormarsch der Husi an Bab el-Mandab und der Angriff auf die saudische Pipeline. Die Folgen für die Weltwirtschaft besorgniserregend. Ist Saudi-Arabien doch der weltweit größte Ölexporteur? Droht der nächste Ölpreisschock? Die Ölpreise sind bereits deutlich gestiegen. Wie verhalten sich jetzt die Saudis? Für Saudi-Arabien sind die Husi eine große Bedrohung. Eigentlich möchten sich die Saudis aus dem Jemen lieber raushalten, aber ihre nationale Sicherheit steht massiv unter Druck. Sie befinden sich also in einer schwierigen Lage. Saudi-Arabien steht politisch zunehmend unter Druck und fühlt sich vom einstigen engen Partner USA alleingelassen. Kronprinz Mohammed bin Salman soll Trump in den vergangenen Tagen Medienberichten zufolge um Hilfe gebeten haben. Erfolglos. Trump hat ja offenbar eh wenig Interesse einzuschreiten, nachdem er den Konflikt im Februar angezettelt hat. Hauptsache, es verläuft am Ende alles gut und schön.
4: Dabei droht ein Szenario, bei dem gleich zwei wichtige Ölhandelswege blockiert sind. Auch deutsche Autofahrer spüren das bereits an erneut gestiegenen Spritpreisen.
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4: Ein Traumwagen zum Schnäppchenpreis, ein seriös wirkendes Autohaus mit Anwaltskanzlei als Käuferschutz und fast 19.000 Euro plötzlich weg. Die ARD-Verbraucherredaktion erzählt jetzt einen Fall, der zeigt, wie täuschend echt KI-generierte Fake-Shops heute sein können. Doch wie erkennt man solche Betrugsseiten rechtzeitig? Daniela von Robert.
6: Familie Spix erwartet das dritte Kind. Vater Matthias sucht einen größeren Wagen und findet im Internet genau das richtige Modell.
7: Zu einem unglaublichen Preis, in sehr gutem Zustand. Da haben wir eigentlich nicht lange gefackelt und uns sofort bei dem Autohaus, das diesen Wagen angeboten hat, gemeldet.
6: Die Internetseite des Autohauses macht einen guten Eindruck. Spix ist selbst IT-Experte und weiß, worauf er achten muss. Es gibt ein ordentliches Impressum, Ansprechpartner und Prüfsiegel. Als zusätzliche Sicherheit wird eine Anwaltskanzlei genannt, die den Kauf treuhänderisch begleitet. An sie soll er das Geld überweisen.
7: Ich habe mir daraufhin die Kanzlei selbst angesehen, also die Webseite, und gewann den Eindruck einer sehr professionell agierenden, auch einheitlich auftretenden Kanzlei. Da dachte ich mir auch, selbst bei dem Preis, wenn an dem Fahrzeug noch irgendetwas ist, hätte ich ja die vollkommene Sicherheit.
6: Spix lädt seinen Personalausweis hoch, unterschreibt den Kaufvertrag und bekommt kurze Zeit später die Rechnung. Da fällt ihm etwas auf.
7: Das ist gar kein Kanzleikonto, sondern ein Namenskonto, ein Privatkonto. Und das hat mich stutzig gemacht.
6: Zumal der Kontoinhaber gar nicht auf der Internetseite aufgeführt wird. Die angebliche Kanzlei ist telefonisch partout nicht zu erreichen. Die Überprüfung im bundesweiten Rechtsanwaltsverzeichnis führt ins Leere. Die Autofirma gibt es tatsächlich, doch im Netz kursieren voneinander abweichende Adressen.
7: Ich habe mir daraufhin nochmal die Bilder der ganzen Anwälte angeschaut. Da fiel es mir dann nach einem Blick auf diese Anwälte wie Schuppen von den Augen. Die ganzen Bilder sind KI-generiert. Alle Anwälte haben haargenau die gleiche Nasenform und die gleiche Augenform. Nachdem mir klar wurde, dass das alles ein Betrug ist, habe ich Anzeige erstattet.
6: KI macht es Kriminellen leicht, täuschend echte Abzockseiten zu erstellen, sagt IT-Experte Matthias Wübbeling von der Uni Bonn.
8: Man tippt im Grunde nur noch ein, baue mir die Webseite eines Autohauses, mache ein paar schöne Bilder. Und dann ist das innerhalb von ein paar Minuten erledigt. Zum Beispiel hier steht 706 Autos zum Verkauf. Die kann man sich direkt mit generieren lassen. Da kommen Autobilder mit rein. Es ist auch überhaupt nicht mehr erkennbar, dass es von einer KI kommt.
6: Umso wichtiger ist es vor Käufen auf widersprüchliche Details zu achten, sagt der Experte.
8: Häufig ist bei Google Maps eine Telefonnummer hinterlegt, die wahrscheinlich nicht mit der hier auf der Webseite übereinstimmt. Und du hast hier eine Umsatzsteuer-ID, die für Deutschland eigentlich viel zu lang ist. Das heißt also, hier haben wir im Grunde drei Ziffern zu viel.
6: Außerdem kann man bei einem Auto suchen, ob die Fahrzeugfotos noch woanders auftauchen und die Fahrzeugidentifikationsnummer und Fahrzeugunterlagen checken. Ebenfalls hilfreich, ein Schnellcheck der Website im Fake-Shop-Finder unter verbraucherzentrale.de. Wer dennoch auf die Betrüger reinfällt, muss schnell handeln, sagt Sebastian Trost, Anwalt für gewerblichen Rechtsschutz.
9: Als Betroffener sollte ich natürlich auch sofort alle Beweise sichern. Ich sollte zur Polizei gehen, den Fall melden, das Autohaus natürlich darauf hinweisen, was passiert ist und halt versuchen, bei den Banken noch eine Lösung zu finden.
6: Matthias Spix kam ohne Schaden davon. Er hat noch kein neues Auto gefunden und hofft weiter auf ein passendes, ehrliches Angebot.
4: Die Zeit jetzt 5:41 Uhr.

0: Heute ist Montag, der 14. September.
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0: Niedersachsen hat gestern gewählt. Bei der Kommunalwahl gab es 395 Direktwahlen. Es wurden Hauptverwaltungsbeamtinnen und Beamten gewählt, also Landrätinnen und Landräte oder Bürgermeisterinnen und Bürgermeister. In fast allen größeren Städten gibt es in 2 Wochen eine Stichwahl. Jule Lampe nimmt uns mit durch die Wahlergebnisse in Niedersachsen.
2: Lange Schlangen vor den Wahllokalen. Nicht nur in den Städten, auch auf dem Land wollen viele ihre Stimme abgeben. Die Wahlbeteiligung bei der Kommunalwahl in Niedersachsen deutlich höher als bei der Wahl 2021. Auch in der Landeshauptstadt Hannover. Hier geht der amtierende Oberbürgermeister Bellet Onay von den Grünen gestern schon früh in Führung, kommt am Ende auf über 45% der Stimmen. Die absolute Mehrheit bleibt damit aber aus. Er muss in 2 Wochen in die Stichwahl.
3: Insofern werden wir jetzt morgen da weitermachen, wo ich im Grunde gestern Abend aufgehört habe. Wahlkampf, raus auf die Straße, mit vielen Menschen sprechen und deutlich machen, wer mich als Oberbürgermeister behalten will, der muss in 2 Wochen auch sein Kreuz wieder machen.
2: Und die Chancen stehen gut, denn der direkte Konkurrent in der Stichwahl wird Axel von der Uhe von der SPD sein. Er sammelt nur knapp halb so viele Stimmen wie Onay. Ganz ähnlich das Ergebnis auch in Osnabrück. Hier hat es auch CDU-Oberbürgermeisterin Katharina Pötter nicht beim ersten Wahlgang zurück ins Amt geschafft und hofft nun in der Stichwahl gegen den Grünen Volker Bajus auf ihre Wiederwahl.
4: Die über 42% der Osnabrückerinnen und Osnabrücker haben ja heute ihre Stimme gegeben. Damit noch mal deutlich mehr als beim letzten Mal vor 5 Jahren bei der Wahl. Und das heißt, dass die überwiegende Mehrheit der Menschen in der Stadt mit meiner Arbeit zufrieden ist. Und es gibt starken Rückenwind jetzt für die Stichwahl. Und ich glaube, dass ich da ganz motiviert zupacken kann.
2: Und während sie in Hannover und Osnabrück ihre Ämter weiterführen wollen, hat der bisherige Oberbürgermeister in Oldenburg, Jürgen Krogmann von der SPD, freiwillig den Jüngeren den Vortritt gelassen.
5: Ich bin kein Anhänger dieses Konzeptes, das ja weltweit gerade reüssiert, dass man mit 70 oder über 80 noch solche Ämter machen kann. Ich glaube, irgendwann müssen auch mal die Jüngeren ran.
2: Darunter Jascha Rohr, unterstützt von CDU und Grünen, und Ulf Prange von der SPD. Auch sie müssen in die Stichwahl.
6: Sehen Sie, wir haben in Sachsen-Anhalt gesehen, was passiert, wenn das nicht der Fall ist, dass Demokraten miteinander sprechen. Und das haben wir hier gemacht. Und wir haben viele gemeinsame Linien gefunden.
2: Erklärt Jascha Rohr und Ulf Prange.
7: Wenn ich mir Schulen angucke, wenn ich mir Sporthallen angucke, wenn ich mir Verkehrsinfrastruktur angucke, ich will bezahlbares Wohnen in Oldenburg stärken. Das ist ein ganz relevantes Thema.
2: So ähnlich die kommunalen Themen, so unterschiedlich die Ergebnisse in Niedersachsen. Und während in einigen Kommunen die finale Entscheidung bis zur Stichwahl in 2 Wochen vertagt wird, wird anderswo schon gefeiert. In Wolfsburg holt Dennis Weilmann von der CDU die absolute Mehrheit. In Wilhelmshaven übernimmt erstmals eine Frau, Eva Maria Hamann, parteilos, den Posten der Oberbürgermeisterin. In Cuxhaven bleibt Uwe Sandja von der SPD im Amt. Und auch im Landkreis Emsland hat sich Marc-André Burgdorf von der CDU erneut klar gegen die Konkurrenz durchgesetzt, trotz negativem Bundestrend.
8: Es ist trotzdem ein gutes Ergebnis, wenn man mal den gesamtpolitischen Kontext sieht, wie er momentan ist. Und ich bin Christdemokrat, auch immer überzeugter Christdemokrat. Aber eben auch bei insgesamt 5 Bewerbern ist das natürlich ein Feld, wo eine Stichwahl durchaus denkbar gewesen wäre.
2: Der Zuspruch für die CDU bleibt in Niedersachsen groß. Im landesweiten Vergleich steht die Partei sogar ganz vorne. Gefolgt von SPD und AfD. Die Alternative für Deutschland feiert damit einen deutlichen Zugewinn, schafft es in Salzgitter in die Stichwahl, geht aber bei den Ämtern zunächst einmal leer aus.
0: Und von der kommunalen schauen wir jetzt auf die bundespolitische Ebene. Nach dem CDU-Wahldebakel in Sachsen-Anhalt tritt CSU-Chef Markus Söder Spekulationen über einen möglichen Wechsel des Bundeskanzlers entgegen. Stattdessen verteidigte er seinen Kurs. Aus dem ARD-Hauptstadtstudio Ruth Kirchner.
9: Natürlich werde über Personen und Parteien geredet, sagt CSU-Chef Markus Söder der Bild am Sonntag. Aber CDU-Chef und Kanzler Friedrich Merz stehe nach wie vor zu den geplanten Reformen. Und die CDU tue gut daran, zusammenzustehen und sich nicht durch die AfD auseinanderbringen zu lassen. Von der CSU, so Söder, werde es auf keinen Fall einen Kanzlersturz geben. Bei der Landtagswahl in Sachsen-Anhalt vor einer Woche hatte die AfD mit knapp 44% mit Abstand die meisten Stimmen bekommen. Eine absolute Mehrheit aber verfehlt. Die CDU stürzte ab auf rund 17%. In der CDU wird Merz für das Wahldebakel mitverantwortlich gemacht. Söder bezeichnete die Abstimmung als größte Denkzettelwahl der deutschen Geschichte. Als Konsequenz daraus fordert er mehr Tempo bei den Reformen. Berlin müsse einen deutlichen Zacken zulegen, sagt Söder. Er nannte die hohen Energiepreise, Sozialmissbrauch und die kalte Progression. Dabei geht es um einen Effekt, bei dem nach Einkommenserhöhungen der Zuwachs ganz oder teilweise durch Inflation und einen höheren Steuersatz aufgezehrt wird.
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0: Welche Serien haben in diesem Jahr besonders überzeugt? Darüber macht sich die Jury der Emmys wie immer Gedanken und verleiht in der folgenden Nacht, also in der Nacht zum Dienstag, eine der wichtigsten Auszeichnungen der internationalen Fernsehbranche. Antje Sieb berichtet aus Los Angeles.
10: Und schon geht es los.
11: Noah Wyle, Filmemacher und Hauptdarsteller von The Pitt, ist einer der Anwärter auf mehrere Emmys. Die Krankenhausserie, die in einer Notaufnahme in Pittsburgh spielt, ist wegen ihrer Realitätsnähe beliebt. Wyle selbst aus einer ähnlichen Rolle aus Emergency Room bestens bekannt. Die zweite Staffel war dieses Jahr insgesamt 25 Mal nominiert, so viel wie keine andere Serie, und hat 4 Emmys schon in der Tasche. Genau wie Pluribus, einer der Konkurrenten um den Preis für die beste Dramaserie.
12: Sei versichert, Carol. Wir finden heraus, was dich anders macht.
13: Herausfinden, wieso?
12: Damit du dich uns anschließen kannst.
13: Was? So.
11: In der Science-Fiction-Serie spielt Ray Seahorn eine der wenigen Menschen, die immun gegen ein Alien-Virus ist. Fast alle um sie herum teilen plötzlich alle Gedanken und einen einzigen Willen und wollen sie mit eingliedern ins kollektive Bewusstsein. Die Horrorkomödie Widow's Bay tritt um den Preis als beste Comedy-Serie an.
14: Ich hatte eine Unterhaltung mit dem Mann auf der Fähre. Aha. Und er hat was Seltsames gesagt.
15: Und was?
14: Dass hier schlimme Dinge passieren.
11: Matthew Rhys spielt den Bürgermeister eines Inselorts, der auf Gedeih und Verderb Touristen anlocken möchte. Das trifft allerdings auf Widerstand und auf einen gefährlichen alten Fluch, der auf Widow's Bay liegt. Die Geschichte erinnert nicht ohne Grund ein bisschen an der Weiße Hai. Statt Hai sind es allerdings Gruselgestalten, die dem Bürgermeister einen Strich durch die Rechnung machen wollen. Aber das ein oder andere filmische Zitat aus Spielbergs Klassiker ist trotzdem dabei. Die Serie geht schon mit 8 Emmys etwa für Musik, Kamera und Casting ins Rennen und könnte dem Vorjahressieger Hacks Konkurrenz machen.
16: You know, when you're away from the spotlight, you have time to think about what really matters. Bam! The spotlight! God!
11: Hacks begleitet in der 5. und letzten Staffel eine alternde Comedy-Diva in Las Vegas und ihre junge Co-Autorin. Hauptdarstellerin Jean Smart hat bisher für jede Staffel einen Emmy gewonnen und gilt auch diesmal als Favoritin. Bei den Miniserien hat die TF St. Louis gute Chancen, nicht zuletzt deshalb, weil ein paar der Preise in dieser Kategorie dieses Jahr schon vorab vergeben wurden. Die Handlung lässt sich ziemlich kurz zusammenfassen. 3 Menschen in der Midlife-Crisis beginnen eine Dreiecksbeziehung und dann ist einer davon tot.
17: Entschuldigung?
18: Was kann ich für Sie tun?
17: Special Crimes. Ich glaube, es war kein natürlicher Tod.
11: Neben Serien werden auch noch andere Programme ausgezeichnet. Stephen Colbert's Late Show hat mit ihrer letzten Saison dieses Jahr bereits 5 Emmys in der Tasche und gilt auch für einen 6. als Favorit.
0: Wer holt sich die Emmys? 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
0: Künstliche Intelligenz entwickelt sich so schnell, dass sie zur Gefahr wird. Das sagen keine Technikgegner, sondern die Chefs der wichtigsten KI-Unternehmen aus den USA. Sie fordern deshalb, dass ihre Branche strenger kontrolliert wird. Das befürwortet auch unsere Gastkommentatorin Simone Schmollack von der Taz. An den apokalyptischen Vorhersagen der KI-Unternehmen hat sie aber Zweifel.
19: Beruhigen Sie sich, das Ende der Menschheit ist nicht in Sicht. Auch wenn große KI-Firmen das gerade suggerieren. Es stimmt zwar, dass KI aus dem Ruder laufen kann, aber vieles deutet darauf hin, dass hinter der Panikmache der KI-Bosse auch eine Marketingstrategie steckt. Denn KI ist menschengemacht. Und wer sonst, wenn nicht die KI-Firmen selbst, können ihre eigenen Systeme regulieren und sogar stoppen, statt andere aufzufordern, das für sie zu tun. Bevor eine künstliche Intelligenz die Welt vernichtet, sind die KI-Firmen möglicherweise selbst kaputt gegangen. nämlich Pleite. Die Entwicklung von Modellen, die alles zunichte machen, kostet nicht nur jede Menge Geld, sondern auch riesige Mengen Energie. In Rechenzentren, die es auch in absehbarer Zukunft nicht geben dürfte.
0: Meint unsere Gastkommentatorin Simone Schmollack von der Taz. Einige andere Medien nehmen die Warnungen dagegen deutlich ernster. Die Frankfurter Rundschau etwa attestiert der KI eine zerstörerische Kraft für Menschen, Firmen und ganze Staaten. Und die Hannoversche Allgemeine Zeitung schreibt:
10: Von außen mag mancher denken, Klimaangst, Kriegsangst, Terrorangst. Danke, Bedarf an Ängsten ist gedeckt. Doch es geht um mehr. KI ist mutmaßlich der größte Wendepunkt in der Menschheitsgeschichte seit Zähmung des Feuers. Den wenigen, die hier vorangehen und einen Blick in den Abgrund werfen konnten, sollte man Glauben schenken. Wer Dinge schleifen lässt, landet bei Goethes Zauberlehrling. Hier baut sich ein Tsunami auf, dessen Wucht imstande scheint, die Menschheit auszulöschen.
0: Deshalb fordern die meisten Medien, dass die Entwicklung neuer Modelle strenger reguliert wird, unter anderem die Süddeutsche Zeitung.
10: Die Geschichte kennt keine Beispiele dafür, dass die Abwesenheit jeglicher Regulierung auf Dauer förderlich oder überhaupt praktikabel wäre. Als US-Behörden bei der Aufsicht von Boeing nachließen, stürzten Flugzeuge ab. Und selbst im Kalten Krieg ist es der Welt gelungen, im Umgang mit Atomwaffen grundlegende Regeln aufzustellen. Erst recht benötigt jetzt die mächtigste Technologie der Geschichte staatliche Aufsicht.
0: Der Spiegel fordert dafür mehr internationale Zusammenarbeit.
10: KI-Regulierung, das Abbremsen der Klimakatastrophe und internationale Abkommen, etwa gegen Biowaffen, haben etwas gemeinsam. All das sind Menschheitsprobleme, Menschheitsrisiken. Und Menschheitsprobleme lassen sich nur lösen, wenn die Menschheit kooperiert. Wenn die plötzlich so heftig aufflammende, extreme KI-Angst ein Gutes hat, dann vielleicht dies. Rationale Akteure in aller Welt sollten begreifen, dass ein KI-Wettrüsten, an dessen Ende ein übermächtiges, zwangsläufig unkontrollierbares Etwas mit ganz eigener Motivation steht, wirklich niemandem nützt. Weder den USA noch China. Und uns auch nicht.
0: Jetzt haben wir eine dringende Gefahrenmeldung. Achtung, Falschfahrer auf der A620 Saarlouis Richtung Saarbrücken. Zwischen Saarbrücken Westspangenbrücke und Dreieck Saarbrücken kommt Ihnen ein Falschfahrer entgegen. Fahren Sie äußerst rechts und überholen Sie nicht. Das betrifft die A620 Saarlouis Richtung Saarbrücken. Zwischen Saarbrücken Westspangenbrücke und Dreieck Saarbrücken. Hier ist ein Falschfahrer unterwegs. Äußerste Vorsicht in beiden Richtungen. Unsere Standpunkte. Die Pforzheimer Zeitung schlägt vor, dass die Regelungen der Europäischen Union ein Vorbild sein könnten. Das Thema ist weiterhin KI.
10: Der AI Act verlangt von Anbietern besonders mächtiger Modelle transparenztechnische Dokumentation, Risikoanalysen und Schutzmaßnahmen. Für Modelle mit systemischen Risiken gelten zusätzliche Pflichten. Das ist kein Bremsklotz, sondern die Regel, die für Flugzeuge, Arzneimittel und Kernkraft selbstverständlich ist. Erst testen, dann auf die Gesellschaft loslassen. Nötig sind unabhängige Prüfungen vor dem Einsatz neuer Modelle, Meldepflichten für Sicherheitsvorfälle und die klare Haftung für Konzerne. Der Geist muss nicht zurück in die Flasche gestopft werden, aber er gehört an die Kandare.
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0: Heute vor 10 Jahren starb der Schauspieler Hilmar Tate. In Ost und West hatte er sich einen Namen gemacht, sowohl auf Theaterbühnen als auch in Film- und Fernsehproduktionen.
15: Zur Welt kommt Hilmar Otto Tate 1931 in einem Dorf bei Halle an der Saale. Mit 16 geht es auf die Hochschule für Musik und Theater. Dort lernt er, dass er von sich selbst überzeugt sein muss, sonst ist es niemand.
20: In Erwägung unserer Schwäche machtet ihr Gesetze, die uns knechten sollen.
15: Schnell landet der Brecht-Fan im Berliner Ensemble bei Brechts Witwe Helene Weigel. Einem Millionenpublikum in der DDR bekannt wird der Schauspieler im Fernsehfilm Daniel Druskat. Als Gegenspieler eines anderen DDR-Stars, Manfred Krug.
21: So eine lumpige LPG wie deine, die leite ich von Horbeck aus, per Telefon.
22: Bist du wirklich noch nie auf den Gedanken gekommen, dass du anderen wegnimmst, was du dir für Horbeck unter den Nagel reißt?
15: Mehr als 30 DEFA-Filme dreht er begeistert an den Ostberliner Theatern, bevor er zusammen mit Angelika Domröse 1980 die DDR nach West-Berlin verlässt. Nach ihrem Protest gegen die Ausweisung Wolf Biermanns bekommen beide kaum noch Angebote.
23: Es war eine Situation, wo ich nicht mehr vors Publikum hätte treten können.
3: Dieser Beruf hat ja was mit Unmittelbarkeit zu tun. Da muss man vorhanden sein.
15: Auch im Westen kann er als einer der wenigen DDR-Stars nahtlos an seine Erfolge anknüpfen. Spielt am Schiller-Theater in Berlin und in Wien am Burgtheater. Lehnt die Rolle eines Tatortkommissars ab und brilliert als Kiezkönig in Dieter Wedels König von St. Pauli.
4: Verkaufen kommt nicht in Frage. Das Lokal ist mein Leben.
5: Dann verabschiede dich mal davon.
15: Himatate arbeitet mit den großen deutschen Regisseuren. Für ihn stehen die Fans jahrzehntelang im Theater oder an der Kinokasse Schlange.
4: Bavaria Halle 3. Gut, ich werde da sein. Auf Wiedersehen, Frau Voss.
23: Ich habe das Land gewechselt, ich habe alle Theater gewechselt. Ich bin nie zum unkündbaren Typen geworden. Darüber bin ich sehr froh eigentlich.
15: Einer, der mit sich im Reinen war. Gestorben ist Himatate am 14. September 2016. Heute vor 10 Jahren.
0: Das war der Stichtag und jetzt wird es 5:58 Uhr.

0: berichtet Arne Bartram.
1: Überraschender Verlierer der Wahl sind die rechtspopulistischen Schwedendemokraten. Zum ersten Mal seit ihrem Einzug ins Parlament 2010 haben sie Stimmen verloren. Sie sind jetzt nur noch drittstärkste Kraft. Stärkste Partei, trotz Verlusten, bleiben die Sozialdemokraten von Magdalena Andersson. Sie hoffen, nach 4 Jahren in der Opposition wieder die Regierung zu übernehmen. Dafür müsste Andersson allerdings alle 3 anderen Parteien ihres linksgrünen Blocks hinter sich bringen. Vor allem zwischen der Sozialistischen Linkspartei und der linksliberalen Zentrumspartei gibt es aber große Differenzen.
0: Außenminister Wade Fuhl reist heute zu politischen Gesprächen in die ungarische Hauptstadt Budapest. Es ist der erste Besuch eines deutschen Außenministers in Ungarn seit 2019. Aus dem ARD-Hauptstadtstudio Ruth Kirchner.
2: Außenminister Johann Wade Fuhl will nach dem Regierungswechsel in Ungarn ein neues Kapitel in den Beziehungen aufschlagen, heißt es im Auswärtigen Amt. Im Frühjahr war die russlandfreundliche und rechtspopulistische Regierung von Viktor Orban abgewählt worden. Der neue Regierungschef Peter Modjo bemüht sich seitdem, die Beziehungen zu Deutschland und zur Europäischen Union zu verbessern. Ein Sprecher des Auswärtigen Amtes sagte, die Weichen seien gestellt für eine Rückkehr Ungarns zur Rechtsstaatlichkeit und zu den europäischen Grundwerten. Diesen Schwung wolle Wade Fuhl bei seinem Besuch aufnehmen und die Partnerschaft neu beflügeln und erweitern. Bei den politischen Gesprächen wird es auch um den russischen Angriffskrieg in der Ukraine gehen. Nach der Abwahl Orbáns hatte Ungarn den Widerstand gegen Milliardenhilfen der EU für die Ukraine aufgegeben. Eigene Waffenlieferungen an die Ukraine lehnt die ungarische Führung aber weiter ab.
0: Zum Start in die Woche mit Landtagswahlen in Mecklenburg-Vorpommern und der Wahl zum Berliner Abgeordnetenhaus verschärft sich bei Union und SPD die Debatte über den richtigen Kurs. Nach dem schlechten Abschneiden in Sachsen-Anhalt steckt vor allem die Union in einer Krise, auch wegen der schlechten Umfragewerte von Kanzler Merz. Aus dem Hauptstadtstudio Isabel Karas.
3: Die CDU müsse wieder klarer sagen, wofür sie steht. Das fordert Clara von Nathusius von der Jungen Union in der ARD. Man habe ein massives Glaubwürdigkeitsproblem. Mit Friedrich Merz als Kanzler seien, Zitat, keine Wahlen mehr zu gewinnen, sagt die JU-Bundesschatzmeisterin. Bundesbildungsministerin Karin Prien, ebenfalls CDU, widerspricht der Forderung nach einem Wechsel an der Spitze. Die Probleme der schwarz-roten Koalition würden damit nicht einfach gelöst, sagt sie bei Karin Mioska. Stattdessen müsse die Union stärker auf die Sorgen der Menschen eingehen. Es sei der Eindruck entstanden, man habe nicht die notwendige Empathie. Auch in der SPD wird weiter über den Kurs der Regierung diskutiert. Juso-Chef Philipp Thürmer verteidigt in der ARD Parteichefin Bärbel Baas. Sie habe zu Recht gefordert, die Menschen bei den Reformen stärker mitzunehmen.
0: Die CDU hat wieder die Kommunalwahlen in Niedersachsen gewonnen. Laut vorläufigem Ergebnis hat die CDU landesweit 27,2% der Stimmen erreicht. Dahinter liegt die SPD mit 24,6. Die AfD kommt an dritter Stelle mit 15,9%. Damit hat sie ihr bisher bestes Kommunalwahlergebnis in Niedersachsen erreicht. Die Kommunalwahlen gelten als wichtiger Stimmungstest für die Parteien vor den Landtagswahlen im nächsten Jahr. Die Bundeswehr macht ab heute in ganz Süddeutschland eine Großübung. Sie soll bis nächste Woche Freitag dauern. Die Leitung hat die ABC-Abwehreinheit in Bruchsal. Bei der Übung soll es vor allem um die Abwehr von atomaren, biologischen und chemischen Gefahren gehen. Hunderte Soldatinnen und Soldaten werden mit gepanzerten Fahrzeugen auf den Straßen und im Wald unterwegs sein. Heute sind für rund 1,5 Millionen Schülerinnen und Schüler in Baden-Württemberg die Sommerferien vorbei. Mit der landesweiten Aktion Sicherer Schulweg will die Polizei verstärkt den Verkehr überwachen. Im vergangenen Jahr sind laut Baden-Württembergs Innenminister Hagel 415 Kinder und Jugendliche auf dem Weg zur oder von der Schule verunglückt. Aus der Nachrichtenredaktion Leo Eder.
4: Die Polizei kontrolliert rund um Schulen beispielsweise, ob zu schnell gefahren wird, alle im Auto angeschnallt sind und ob an den Fahrrädern der Kinder das Licht funktioniert. Die Kommunen wollen insbesondere auch auf Elterntaxis schauen. Die sorgen nämlich oft für gefährliche Situationen zwischen Autos, Radfahrenden und zu Fuß gehenden Kindern, heißt es von der Stadt Ravensburg. Dort hat man deshalb in der Nähe von 2 Schulen Hol- und Bringzonen eingerichtet, in sicherer Entfernung. In Friedrichshafen werden 2 Straßen vor Schulen testweise morgens und mittags für Autos gesperrt. Auch die Polizeipräsidien in Ludwigsburg und Ulm haben verstärkte Kontrollen zum Schulstart an Schulwegen, Kindergärten und Bushaltestellen angekündigt.
0: Tennisprofi Alexander Zverev hat die US Open gewonnen.

0: Der Hamburger besiegte im Finale den US-Amerikaner Ben Shelton in 4 Sätzen. Aus New York berichtet Tim Brockmeier.
1: Nach dem verwandelten Matchball guckte er ganz kurz ungläubig in die Luft, riss dann die Arme in die Höhe und feierte. Nach einer unglaublich starken Leistung im Finale gegen den US-Amerikaner Shelton. Zverev spielte taktisch super schlau, schlug gut auf und machte wenige Fehler, während Shelton in seinem ersten Grand-Slam-Finale überhaupt vor allem zu Beginn des Matches mit den Nerven zu kämpfen hatte. Nach 3,5 Stunden stand der 4-Satz-Sieg von Alexander Zverev fest. Er ist der erst zweite Deutsche nach Boris Becker 1989, der die US Open gewinnen kann und holt nach seinem Sieg bei den French Open im Sommer seinen 2. Grand Slam Titel.
0: Das waren die Nachrichten.
2: 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Mit Andreas Fischer, guten Morgen. Im Norden von Finnland, am Polarkreis, wo das offizielle Postamt des Weihnachtsmanns steht, geht's heute mal nicht nur um Rentiere und Wunschzettel. In Rovaniemi in Lappland beraten die Spitzen der EU seit gestern darüber, welche strategische Rolle die Arktis für Europa spielt. Mit am Tisch sitzen unter anderem Bundeskanzler Merz, EU-Ratspräsident Costa, Kommissionspräsidentin von der Leyen und mehrere andere Regierungschefs. Es geht um Wirtschaft, Umwelt und ganz ausdrücklich auch um Verteidigung. Denn die Arktis wird mit dem Klimawandel militärisch immer interessanter, auch für Konkurrenten wie Russland und China. Wie heikel ist das sicherheitspolitisch? Das will ich mit Ralf Thiele analysieren. Er ist Oberst AD der Bundeswehr und Vorsitzender der politisch-militärischen Gesellschaft. Wenn wir auf dieses Treffen in Rovaniemi heute schauen, was ist aus Ihrer Sicht der wichtigste Punkt auf der Tagesordnung?
3: Wie viel Europa darf es sein bei dem Schutz der Arktis? Das ist eigentlich der wirkliche Punkt, denn das Ringen ist natürlich auch von Trump. Wie viel NATO soll es sein?
2: Die NATO ist ja wichtig in der Arktis. Ich selbst war diesen Sommer in Rovaniemi im Urlaub, wo der Gipfel stattfindet. Und da wurde ich jeden Morgen im Hotel vom Kampfjet-Lärm geweckt. Da lief nämlich gerade eine große NATO-Übung, an der unter anderem auch US-amerikanische Jets teilgenommen haben. Wie sehr brauchen wir Europäer die USA in der Arktis?
3: Wir haben im Augenblick sehr, denn wenn wir mal schauen, was hat Europa an Eisbrechern, da ist nicht viel zu finden. Tatsächlich werden die besten in Finnland gebaut, aber Amerika hat sie gekauft und braucht sie auch in anderen Stellen der Welt. Also von daher ist unsere Fähigkeit schon sehr begrenzt. Auf der anderen Seite gibt es aber so viele strategische Interessen, die wir uns lange gar nicht bewusst gemacht haben, dass Europa da auch ein bisschen den Hintern hochbekommen muss.
2: Und wenn Sie auch anschauen, wie sich US-Präsident Trump, Sie haben es ja schon angesprochen, mit Blick auf die Arktis verhält, spielt da in seinen Überlegungen in Europa überhaupt noch eine Rolle?
3: Nicht so sehr. Er versucht sich ja nun prioritär nach vorne zu schieben mit all dem, was er macht, ganz egal wo. Aber es klappt nicht immer. Das sehen wir jetzt gerade auch im Iran. Und von daher müssen wir schon gucken, dass wir unsere eigenen Interessen haben. Und natürlich wollen wir es mal zuerst nennen, auch die Souveränität der Grönländer spielt ja auch eine Rolle. Die Menschen, die dort leben. Nicht? Also es gibt viele Themen und dann gibt es natürlich noch die Möglichkeiten, kürzlich ein paar tausend Kilometer die Wege zwischen Asien und Europa abzukürzen. Was treiben die Russen und Chinesen unter Wasser? Und der Weltraum spielt auch eine Rolle. Also ist unglaublich viel und dann gibt es auch noch die Rohstoffe, die jetzt zunehmend zugänglich werden.
2: Aber was heißt das für Europa und Deutschland, selbst mehr militärische Präsenz zeigen in der Arktis?
3: Ja, mehr Fähigkeiten insgesamt bringen. Im Grunde ist es ähnlich zu dem, was wir hier machen, denn es ist eben das Hybride, das auch da eine große Rolle spielt. Militärisch müssen wir uns eben schützen können und eben auch andere davon abhalten können, sich da gegen uns zu positionieren. Und auch wirtschaftlich müssen wir gucken, denn ohne die Rohstoffe werden wir in der Welt keine großen wirtschaftlichen Fortschritte mehr machen können.
2: Sie haben Russland schon angesprochen. Russland ist ja selbst Arktis-Anrainer, militärisch schon lange präsent, auch mit Atomeisbrechern unter anderem. Welche Rolle spielt Moskau dort und könnte es dort neue Konflikte auch geben mit der EU?
3: Die sind eigentlich schon länger angelegt. Also es ist ja schon lange klar, dass eben hier eisfreie Durchfahrt möglich sein wird. Und dazu haben die Russen jede Menge Häfen gebaut, eine Kontrollflotte aufgebaut, die den Schiffsverkehr dort kontrollieren soll. Und wir haben das immer so ein bisschen, wie soll ich das mal sagen, verstört mitbeobachtet und gedacht, was wollen die da? Wir hatten noch nicht mehr Satelliten, um die zu beobachten. Norwegen hat angefangen damit, sich im Weltraum zu positionieren. Also das geht alles ganz langsam los und Trump hat uns dann aufgeweckt mit seinen Besitzansprüchen. Und da haben wir uns gedacht, naja, jetzt müssen wir uns aber auch mal langsam aufmachen und unsere eigenen Interessen dort durchsetzen.
2: Nun sind ja Finnland und Schweden inzwischen NATO-Mitglieder. Die Nordostflanke der NATO ist damit auch direkt an die russische Grenze herangerückt, auch eben in diesem Nordpolargebiet. Schafft das mehr Sicherheit in der Arktis oder erhöht es eher die Gefahr von Konfrontationen?
3: Es ist immer eine schwierige Region gewesen, weil Russlands großes Problem war immer der Zugang zu eisfreien Häfen und dann eben die Fahrt auf die Ozeane hinauf. Das ändert sich jetzt eben durch den Klimawandel auch ein Stück weit mit. Und damit wird diese Spannung, dieser Druck größer. Russland wird sich den Zugang erschaffen wollen und wir werden insbesondere Richtung Ostsee, aber auch Richtung unserer Versorgung, die ja von Amerika und von Asien erforderlich ist, dass wir das weiter schützen. Also von daher gibt es hier einen Zunahme an Spannung, wenn es keinen Interessenausgleich gibt mit Russland und China, will ich auch noch erwähnen.
4: Und wie könnte so ein Ausgleich aussehen?
3: Eine Entspannung, nicht? Wir sind ja im Augenblick in dieser Situation einer beständigen Eskalation rund um die Ukraine. Aber im Grunde hat ja dieser Konflikt doch schon große Teile der Welt erfasst. Und wir müssen eben aufpassen über die ganzen Folgen sozusagen dieser Eskalation, ob wir diese dann weiter beherrschen können. Also der Punkt ist, der Welthandel wird eine wichtige Rolle spielen. Sicherheitsinteressen werden eine große Rolle spielen, weil ja eben auch die Raketen immer schneller werden. Und wenn Raketen nach Amerika flögen sie über Grönland. Also von daher gibt es auch ein berechtigtes Interesse. Und auch wir Europäer haben ja Sicherheitsinteressen. Also von daher viele, viele gute Gründe, hier in ein gemeinsames Benehmen der Arktis-Anrainer zu kommen.
4: Einschätzungen waren das vom Verteidigungsexperten Ralf Thiele. Er ist Oberst AD der Bundeswehr und Vorsitzender der Politisch-Militärischen Gesellschaft.
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4: Man sagt ja gern, der Hund sei der beste Freund des Menschen. Über die Jahrhunderte hat sich da ein besonderes Verhältnis entwickelt. Doch Hunde sind nicht nur Haustiere. Wenn Menschen zum Beispiel vermisst werden, kommen sie bei der Suche zum Einsatz. Um die Tiere darauf vorzubereiten, müssen sie regelmäßig üben. So auch am Westerwald am Wochenende in Rheinland-Pfalz bei einer landesweiten Großübung. Etwa 50 Teilnehmer aus 9 Rettungshundestaffeln waren dafür nach Rennerod gekommen. SWR-Reporterin Christina Nova war bei der Übung mit knapp 20 Hunden dabei.
6: Mischlingshündin Letty kann es kaum erwarten, von der Leine gelassen zu werden.
7: Man sieht jetzt, dass der Hund schon anfängt, eine freudige Erwartungshaltung zu bekommen. Also sie weiß, es geht jetzt gleich los. Deswegen fängt sie ein bisschen an, so zu fiepen, schon mal die Nase auch hochzunehmen, ob sie vielleicht schon Witterung aufnehmen kann.
6: Sagt Laura Kramp, die zusammen mit Letty und ihrer Hundeführerin Maxi Schäfer bei der heutigen Übung ein Team bildet. Trainiert wird auf dem Gelände der Alsberg-Kaserne in Rennerod. Übungsleiter Carsten Groth erklärt zum Szenario.
8: Tatsächlich haben wir hier heute eine größere Lage. Es handelt sich dabei um eine Gruppe von Senioren, die hier unterwegs waren und sind dann in ein Unwetter gekommen und haben sich dann im gesamten Gebiet verteilt. Und da fehlen jetzt bis zu 12 Personen, die wir jetzt gerade im Moment am Suchen sind.
6: Rund 50 Menschen und 20 Hunde sind an der Übung beteiligt. Dazu gehört auch Flächensuchhund Letty. Sie hat ein orangefarbenes Geschirr an, die sogenannte Kenndecke.
9: Damit ist sie gekennzeichnet mit Rettungshund und hat auch ein Glöckchen, damit wir hören, einfach wo sie läuft, wenn sie außer Sicht arbeitet.
6: Den Teams wurde jeweils ein festgelegter Bereich zugeteilt, den sie durchsuchen sollen.
7: Canis 7 im Suchgebiet angekommen. Wir beginnen mit der Suche.
6: Kaum ist die Leine weg, rennt Letty auch schon ins Gebüsch. Sie springt durchs hohe Gras und schnüffelt über den Waldboden. Immer wieder testet Laura Kramp mit weißem Puder die Windrichtung.
7: Dass wir unseren Hund in der Suchtaktik ressourcenschonend einsetzen können, weil unsere Hunde idealerweise mit dem Wind arbeiten. Dass sie so viel menschlichen Geruch auf wenig Strecke in die Nase bekommen wie möglich.
9: Letty!
6: Mit Rufen, Pfiffen und Handzeichen gibt Maxi Schäfer die Richtung für die Suche vor.
9: Jetzt zum Beispiel visiert sie das Nachbargebiet an, da wollen wir nicht hin. Letty!
6: Letty ist 9 Jahre alt. Seit sie 2 ist, trainiert sie mit Schäfer für die Arbeit als Rettungshund.
9: Es war tatsächlich erst der Hund da und der hat so ein schönes Verhalten gezeigt, immer gern interessiert für Stöberarbeit gewesen und das einfach eine super Möglichkeit, das sinnvoll einzusetzen und noch ein schönes Hobby zu haben und Menschen dabei helfen zu können.
6: Letty ist darauf trainiert, nach menschlichem Geruch zu suchen. Sie hat schon zahlreiche Einsätze gemeistert. Für sie ist das Ganze ein Spiel.
9: Der Hund hat ja Freude daran, der macht das Spaß, weil im Training heißt das immer, wenn ich eine Person finde, dann gibt es auch was Leckeres. Von daher ist das für den Hund ein schönes Spiel, was sich lohnt, einfach zu spielen.
6: Immer wieder verschwindet Letty im Unterholz und kehrt dann wieder zurück zu ihrem Frauchen. Als das Trio auf ein Klohäuschen am Wegesrand trifft, verhält sich Letty auffällig.
9: Das ist, weil sie schnuffelt hier ja so. Hallo, das ist eine Staffel. Ist Ihnen gut?
6: In dem Klohäuschen sitzt tatsächlich eine Person. Laura Kramp macht sich direkt daran, sie zu versorgen, während Maxi Schäfer mit dem Funkgerät den Fund meldet.
9: Hier kann es 7. eine vermisste Person gefunden.
6: Kurze Zeit später ist die Übung auch schon vorbei. Alle vermissten Personen sind gefunden worden. Für Laura und Maxi ein erfolgreicher Tag.
9: Einfach eine schöne Übung gewesen, ein schöner Tag. Immer wieder toll, die Gelegenheit zu haben, auch in so großen Teams zu arbeiten. Und es ist immer wichtig für uns, auch neue Gebiete kennenzulernen, weil kein Einsatz ist wie der andere. Und je mehr man lernt, je mehr man sieht, desto gewappneter ist man.
6: Und Letty, die freut sich über ihre Belohnung.
10: Prima! Kleines Mädchen!
4: Christina Nova war für uns bei einer Rettungshundeübung im Westerwald.
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4: Er ist gerade der König von New York. Tennisprofi Alexander Zverev hat die US Open gewonnen, zum ersten Mal in seiner Karriere und als erst zweiter Deutscher nach Boris Becker. Er besiegte am Abend den US-Amerikaner Ben Shelton in 4 Sätzen. Aus New York berichtet unser Tennisreporter Tim Brockmeier.
1: Der emotionalste Moment dieses Triumphs von Alexander Zverev war nicht der verwandelte Matchball, nicht als er die US Open Trophäe in einem Regen aus Pyro-Goldglitter in die Höhe streckte, nicht als er freudestrahlend seinen Papa und seinen Bruder umarmte. Der emotionalste Moment war ein anderer.
11: When your 4-year-old son gets diagnosed with diabetes.
1: Als Mutter eines 4-jährigen Kindes von einem Arzt gesagt zu bekommen, ihr Sohn hat Diabetes und er wird ein sehr schwieriges Leben führen. Und dann aus dieser Arztpraxis rauszumarschieren und zu sagen, diese Krankheit wird nicht unser Leben bestimmen. Wenn mein Sohn Tennisprofi werden will, dann wird er Tennisprofi. Dafür braucht es eine sehr, sehr starke Frau. Und meine Mama ist eine starke Frau und die wichtigste Person in meinem Leben.
11: My mother is the most important and the strongest.
1: Alexander Zverev in seiner Dankesrede während der Siegerehrung im Ash Stadium in Richtung seiner Mama, die gar nicht im Stadion war, die nie seine Matches guckt, weil es ihr zu aufregend ist. Die Mama eines jetzt zweifachen Grand Slam Champions. Der kurioseste Moment dieses Triumphs von Alexander Zverev fand dagegen etwas früher statt.
11: Ich dachte, es ist 5-1 anstatt 6-2.
1: Zverev hatte gerade seinen ersten Matchball verwandelt, wanderte seelenruhig über den Platz und machte sich bereit für das nächste Aufschlagspiel seines Gegners.
11: Ich habe einfach nur den Spielstand vergessen. So simpel.
1: Erst als er auf die große Videoleinwand guckte, sah er, oh, gewonnen, ich bin US Open Champion. Für seine Nervosität vielleicht gar nicht so schlecht, dass er beim Matchball nicht wusste, dass es gerade um seinen zweiten Grand Slam Titel geht.
11: Weiß nicht, ob es mir geholfen hat oder nicht.
1: Was ihm aber half, in diesem Finale eine derart gute, makellose, taktisch reife Leistung abzuliefern, nicht daran zu denken, wie er exakt vor 6 Jahren an gleicher Stelle im Finale der US Open eine seiner bittersten Niederlagen kassierte. Was ihm half, diesmal den Pokal in New York klarzumachen, war sein Triumph im Sommer bei den French Open.
11: Diese ganzen bitteren Niederlagen, die ich gehabt habe über die Jahre, die sind mit Paris dann aus meinem Kopf raus.
1: Sein erster Grand-Slam-Titel als Katalysator für Grand-Slam-Titel Nummer 2.
11: Wenn man einmal gewonnen hat, hat man das Gefühl, okay, ich hab's geschafft.
1: Alexander Zverev ist der erst zweite Deutsche nach Boris Becker 1989, der den Titel in New York gewinnen konnte. Nach dem Halbfinale bei den Australian Open, dem Titel bei den French Open, der Finalteilnahme in Wimbledon und jetzt dem Titelgewinn bei den US Open, kann man ohne Umschweife sagen, Alexander Zverev hat ein sensationelles Jahr hinter sich, aber auch schon den nächsten Schritt vor Augen.
11: Klar, das ist ein Ziel.
1: Alexander Zverev will die Nummer 1 der Welt werden. Er, bei dem mit 4 Jahren Diabetes diagnostiziert wurde, der gesagt bekam, ein sehr schwieriges Leben vor sich zu haben, ist jetzt mit 29 Jahren einer der besten und erfolgreichsten Tennisspieler dieses Planeten.
4: Tim Brockmeier hat berichtet.
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4: An manchen Orten ist es heute zunächst noch neblig, danach halten sich häufig Wolken, vor allem entlang des Rheins scheint aber auch zeitweise mal die Sonne. Die Temperaturen steigen heute auf 20 Grad in der Westeifel und im Allgäu bis 27 Grad in Südbaden. Morgen wird es ähnlich wie heute und noch etwas wärmer. Zum Mittwoch hin wird es dann wieder kühler. Vor allem in Baden-Württemberg regnet es dann kräftig und es kann Gewitter geben. Am Donnerstag scheint in Baden-Württemberg häufiger die Sonne, sonst halten sich einige Wolken.
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4: Sie haben es gerade gehört, Tennisprofi Alexander Zverev hat die US Open gewonnen, nach den French Open in Paris sein zweiter Grand Slam Titel dieses Jahr. Und er ist nach Boris Becker erst der zweite Deutsche, der im Männereinzel in New York gewinnen konnte. Die CDU hat die Kommunalwahlen in Niedersachsen auf Kreisebene gewonnen. Zweitstärkste Kraft wurde die SPD vor der AfD, dann folgen die Grünen, die Linke und die FDP. Bei der Parlamentswahl in Schweden sind die Sozialdemokraten stärkste politische Kraft geworden. Ob das Mitte-Links-Lager aber auch eine Regierung bilden kann, ist aktuell noch offen. In Baden-Württemberg beginnt für viele Schüler und Lehrer heute das neue Schuljahr. Neu ist unter anderem der Rechtsanspruch auf Ganztagesbetreuung in der Grundschule. Außerdem gibt es erstmals sogenannte Juniorklassen, ein der Grundschule vorgeschaltetes, verpflichtendes Schuljahr für Kinder, die noch nicht gut genug Deutsch sprechen. Über die Neuerungen spreche ich auch in gut 20 Minuten mit unserem landespolitischen Korrespondenten in Stuttgart.
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4: Das Bundesverfassungsgericht feiert gerade seinen 75. Geburtstag. Im September 1951 hat es seine Arbeit in Karlsruhe aufgenommen. Heute Abend läuft im Fernsehen im Ersten eine Dokumentation darüber mit dem Titel Schicksalsmomente der Republik, wie ein Gericht das Land verändert hat. Kolja Schwarz aus der ARD-Rechtsredaktion ist einer der Autoren der Doku. Warum ist denn das Bundesverfassungsgericht so wichtig für jeden Einzelnen von uns?
12: Ja, das Bundesverfassungsgericht ist wichtig, weil es sicherstellt, dass die Grundrechte, die im Grundgesetz, also in unserer Verfassung stehen, auch wirklich gelten und eingehalten werden. Also wenn da zum Beispiel steht, Männer und Frauen sind gleichberechtigt, dann ist das nicht nur ein wohlklingender Satz, sondern jeder Einzelne, der kann sich darauf berufen. Das Bundesverfassungsgericht stellt also quasi sicher, dass der Gesetzgeber seine Macht nicht missbraucht. Und es ist möglich, dass ein einzelner Bürger ein ganzes Gesetz zu Fall bringt, weil es ihn eben in seinen Grundrechten verletzt. Wir haben in unserem Film unter anderem die ehemalige Richterin des Gerichts Susanne Bär interviewt und sie sagt, das Bundesverfassungsgericht ist der Schiedsrichter, der pfeift, wenn gefault wird. Das Gericht sorgt also dafür, dass wir als Gesellschaft befreit aufspielen können. Das finde ich ein ganz treffendes Bild.
4: Warum wurde das Gericht 1951 ursprünglich gegründet?
12: Ja, die Gründung des Gerichts 1951 war ganz klar eine Reaktion auf das NS-Regime. Im Dritten Reich herrschte Rechtlosigkeit, Menschen wurden getötet, gefoltert, ihre Rechte missachtet. Und da sollte auch das Bundesverfassungsgericht dafür sorgen, dass so etwas nie wieder vorkommt. Die Verfassung sollte also stärker abgesichert werden, als das in der Weimarer Republik der Fall war. Ja, und deshalb brauchte man ein Verfassungsgericht.
4: Seit einigen Jahren attackieren populistische Kräfte weltweit Demokratien. Da fragt man sich in diesen Zeiten, wie sicher ist das Bundesverfassungsgericht eigentlich selbst?
12: Ja, darüber wird in den letzten Jahren sehr viel diskutiert und auch zu Recht, weil man in anderen Ländern, zum Beispiel in Polen oder Ungarn gesehen hat, die Autoritären, die Populisten, die greifen als erstes immer die Justiz an, wenn sie an die Macht kommen, damit die ihnen eben nicht mehr in die Quere kommt. Der Bundestag hat 2024 deshalb ein paar der wichtigsten Sicherungsregeln für das Bundesverfassungsgericht ins Grundgesetz geschrieben, damit man die nicht mehr so einfach ändern kann. Also man hat einiges getan, um das Gericht wehrhaft zu machen, aber klar ist auch, absolute Sicherheit, die kann man nicht regeln.
4: Ihr habt ja jetzt diese Dokumentation über das Bundesverfassungsgericht gedreht. Was erwartet uns da genau?
12: Wir sind für den Film durch Deutschland gereist und haben uns gefragt, wie steht es eigentlich um die Verfasstheit des Landes? Denn wie wir wurden, wer wir sind, das ist eine Frage, die auch in Karlsruhe beantwortet wird. Also, wie hat das Gericht das Land und uns alle geprägt? Und andersrum, wie wurde das Gericht auch durch gesellschaftliche Entwicklungen selbst geprägt? Dafür haben wir uns ein paar wegweisende Entscheidungen des Gerichts herausgesucht, zum Beispiel die Urteile zum Abtreibungsparagrafen 218. Ja, haben die zu einer Befriedung der Gesellschaft geführt, wie viele meinen? Und warum werden die Debatten darum dann immer noch, also auch heute noch, so erbittert geführt? Oder wir haben uns die Meinungsfreiheit genauer angeschaut. Da hat das Gericht immer wieder geurteilt, wie wichtig die für die Demokratie ist und dass man im Prinzip sehr viel sagen darf. Und dennoch sind fast die Hälfte der Deutschen heute der Meinung, dass man seine Meinung nicht mehr frei äußern kann. Da haben wir uns angeguckt, woran liegt das? Was läuft da schief in diesem Land 2026? Wir sind also an die zum Teil sehr alten Urteile immer aus der heutigen Sicht, aus dem Hier und Jetzt herangegangen.
4: Wen habt ihr denn für den Film interviewt?
12: Wir haben ein paar Menschen besucht, die hier in Karlsruhe selbst geklagt haben, zum Beispiel Ferreshta Ludin, der 1998 verboten wurde, Lehrerin zu werden, weil sie ein Kopftuch trug. Oder die beiden Frauen, die fast im Alleingang 1983 die Volkszählung gestoppt haben, über die sich damals das ganze Land aufregte. Außerdem erzählt uns die ehemalige Richterin Susanne Bär viel aus dem Innenleben des Gerichts. Und ja, noch ein paar weitere Menschen kommen zu Wort. Sehen kann man den Film mit dem Namen Schicksalsmomente der Republik, wie ein Gericht das Land verändert hat, heute Abend um 21 Uhr im Ersten oder jetzt schon in der ARD-Mediathek.
4: Kolja Schwarz war das aus der ARD-Rechtsredaktion, einer der Mitautoren dieser Dokumentation. 8:25 Uhr.
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4: Mit Michael Spindler.
14: Guten Morgen. Den Matchball hat er fast verschlafen, aber ansonsten war Alexander Zverev im Finale der US Open in New York hellwach. Weil er im Moment seines Sieges den Spielstand falsch im Kopf hatte, kam der Jubel erst mit Verzögerung, dann aber umso schöner. Deutschlands Nummer 1 im Tennis hat das Endspiel des Grand Slam Turniers gegen den US-Amerikaner Ben Shelton in 4 Sätzen gewonnen. Für Zverev ist es nach dem Erfolg bei den French Open der 2. Grand Slam Sieg seiner Karriere. In seiner Dankesrede nach dem Match hatte er dann ganz besondere Worte für seine Mutter. SWR-Reporter Tim Brockmeier über diesen emotionalen Moment.
15: Als Mutter eines 4-jährigen Kindes gesagt zu bekommen, es tut mir leid, Ihr Sohn hat Diabetes und er wird ein sehr schwieriges Leben führen. Aus dieser Arztpraxis mit dieser Nachricht rauszumarschieren und zu sagen, diese Krankheit wird unser Leben nicht bestimmen. Wenn mein Sohn Tennisprofi werden will, dann wird er Tennisprofi und da werde ich alles für tun. Und er sagt, dafür braucht es eine ganz, ganz starke Frau. Und meine Mama ist eine starke Frau, ist die wichtigste Person in meinem Leben. Das war schon sehr, sehr emotional, denn es ist natürlich eine herausragende Leistung, wenn man weiß, dass Alexander Zverev an Diabetes erkrankt ist, sich sogar während des Finals eine Insulinspritze in den Oberschenkel gesetzt hat. Dann ist das, was er sportlich auf dem Tennisplatz leistet, gar nicht hoch genug einzuschätzen. Und dass seine Mama ihm diesen Weg bereitet hat und immer an ihn geglaubt hat, ist natürlich sehr, sehr besonders.
14: Im Finale der Basketball-WM der Frauen in Berlin besiegten die USA Frankreich mit 97-79 und holten sich damit den Titel zum 5. Mal in Folge. Zuvor hatten Deutschlands Basketballerinnen das kleine Finale um Bronze gegen Spanien mit 58-81 verloren. Platz 4 und damit leider nicht die erhoffte Medaille. Kapitänin Marie Gülich versucht trotzdem, diese Heim-WM als Erfolg zu sehen.
16: Man ist enttäuscht, aber ich versuche mir auch vor Augen zu halten, dass wir einfach Platz 4 in der Welt sind und ein wirklich sehr, sehr gutes Turnier gespielt haben. Und ich hatte wirklich so, so viel Spaß. Wirklich nach diesem ganzen langen Jahr ist so ein Mix aus Stolz und natürlich irgendwie Enttäuschung.
14: In der Fußball-Bundesliga hat Bayern München zum Abschluss des 3. Spieltags bei der SV Elversberg mit 2-1 gewonnen. Es war ein überraschend mühsamer Arbeitssieg des Rekordmeisters gegen den Underdog und deshalb ist Vincent Wagner, der Trainer des Aufsteigers, in seiner Kurzanalyse durchaus selbstbewusst, aber auch kritisch.
17: Wo ich sehr stolz bin, ist auf jeden Fall der Einsatz, den Mut, den wir phasenweise haben. Ich glaube aber, die Jungs können es auf jeden Fall noch einen Ticken besser.
14: Die Ultimate Championships der Leichtathleten in Budapest sind ein neues Wettkampfformat, bei dem nur die weltbesten Athleten in besonders publikumswirksamen Disziplinen antreten. Und das bei Rekordpreisgeldern von bis zu $150.000 für die Sieger. Der Mainzer Speerwurf-Europameister Julian Weber hat mit seinem 3. Platz mit 85,89 Meter immerhin noch $40.000 verdient, war aber mit seiner Leistung nicht ganz zufrieden.
18: Hat mir doch ein bisschen mehr erhofft. Ja, ich bin Dritter geworden. Das wäre bei einer WM, wie das ja auch theoretisch hier auch ist, von den Teilnehmern, wäre das Bronze gewesen. Deswegen kann ich schon zufrieden sein, aber ich weiß auch, dass das mehr drin gewesen wäre.
14: Für den Höhepunkt aus deutscher Sicht sorgte am Schlusstag Emil Acekum über 400 Meter Hürden. Er verbesserte als 4. seinen eigenen deutschen Rekord aus diesem Jahr nochmal um mehr als 0,3 Sekunden auf 47,10 Sekunden. Soweit der Sport. Es ist 8.29 Uhr.
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4: Mit Andreas Fischer. Ich weiß nicht, wie es Ihnen ging. Für mich persönlich war der erste Schultag einer der aufregendsten Tage meines Lebens. Diesen Tag mit Schultüte und allem, was noch dazu gehört, das erleben heute wieder tausende Kinder in Baden-Württemberg. Und wie so oft ändert sich zum neuen Schuljahr auch einiges, dieses Mal vor allem an den Grundschulen. Worauf sich Eltern und Schüler einstellen müssen, bespreche ich gleich in rund 5 Minuten mit unserem landespolitischen Korrespondenten in Stuttgart.
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4: Heute halten sich häufig Wolken, zeitweise scheint aber auch die Sonne. Die Temperaturen steigen auf 20 Grad im Allgäu und bis 27 Grad am südlichen Oberrhein.
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20: Merci d'écouter RFI. 6h30 à Dakar et en temps universel, 8h30 à Paris.
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20: Et 6h30 à Abidjan, où débute ce journal, Vincent Dublange. On débute donc sur les étals d'un marché d'Adjamé.
21: Oui, avec les vendeurs, les acheteurs de livres scolaires satisfaits, vous allez l'entendre, de la réforme mise en place à l'occasion de cette rentrée scolaire. C'est aujourd'hui en Côte d'Ivoire. Réforme qui prévoit une liste nationale désormais de manuels scolaires. À la une de ce journal, deux visites. Celle du Guinéen Mamadi Doumbouya à Abidjan ce week-end et celle prévue aujourd'hui du Premier ministre algérien à Bamako. En Mauritanie, elle est présentée comme une large demande de la base du parti présidentiel, la question d'un troisième mandat du président Razouani va être examinée par un comité. On va parler pétrole dans ce journal, avec d'abord l'entrée en bourse très attendue des activités raffinage du groupe Dangote, et puis ensuite cette hausse qui ne passe pas auprès de tout le monde. Au Togo, la hausse des prix des carburants. Les sports, le clap de fin pour la carrière d'Edouard Mendy sous le maillot du Sénégal. Le gardien raccroche les gants au niveau international à 34 ans et avec un sacré palmarès.
20: Ce lundi, c'est jour de rentrée scolaire dans plusieurs pays d'Afrique.
21: Au Bénin, par exemple, Andréane, ou en Côte d'Ivoire, près de 9 millions d'Ivoiriennes et d'Ivoiriens retrouvent les bancs de l'école ce matin. C'est du classique. En ce dernier week-end avant la reprise des cours, les parents se sont pressés dans les marchés pour acheter les fournitures, les manuels scolaires aussi. Cette année, je vous le disais en titre, le gouvernement ivoirien a décidé de la mise en place dans les écoles de manuels uniques par discipline et par niveau. Jusqu'ici, chaque établissement pouvait déterminer sa liste de manuels. La mesure semble être appréciée dans ce qu'on appelle à Abidjan les librairies par terre, ces points de vente de manuels scolaires d'occasion. Fanny Noaro-Cabré s'est rendue dans quelques-unes d'entre elles au marché d'Adjamé. Reportage.
22: Jamais en conformité avec tous les parents d'élèves et toutes les écoles. C'est très bon.
23: Seydou est ravi de cette décision qui donne, selon lui, les mêmes chances à tous les élèves.
22: Une classe de CP1 à Korogo, c'est le même livre à Abidjan. Il n'y a rien à dire. Cette année, c'est propre.
23: Face aux nombreuses listes de manuels demandées par les établissements, il était souvent difficile de s'y retrouver et de les obtenir, reconnaît Amadou, vendeur de matériel scolaire.
24: Quand les gens envoient les listes, les livres ne sont pas sur le marché. Nous, on préfère qu'ils aient une liste unique. C'est mieux pour nous les vendeurs comme les parents.
23: Cette réforme veut tenter aussi de stabiliser le coût des manuels pour les familles. Pour Darius, père de 3 enfants, certaines dépenses pouvaient représenter un véritable gaspillage pour le budget du foyer.
24: Il y a plus de manuels que l'école a demandé, mais qu'ils n'ont même pas utilisé. C'est resté comme ça jusqu'à la fin. Mais il y a des livres qui sont assez chers. On dit l'éducation pour tous, mais ça va aussi pour dans les manuels aussi.
23: Les établissements et enseignants doivent donc travailler avec les manuels listés sans en rajouter, explique Ekoun Kouassi, secrétaire général du CINESI, syndicat d'enseignants.
25: Aucun chef d'établissement du public, aucun directeur du privé n'a le droit d'imposer un autre manuel que celui donné à le ministère de l'Éducation nationale. Ce n'est pas possible.
23: Quant à l'Union fédérale des consommateurs, elle se félicite de cette mesure qui contribue, selon son vice-président Salifou Ouattara, à lutter contre la vie chère. Fanny Noaro-Cabré, Abidjan RFI.
21: À la Côte d'Ivoire, où était ce week-end le président guinéen Mamadi Doumbouya, l'ancien putschiste, élu président en fin d'année dernière, s'est notamment entretenu avec son homologue Alassane Ouattara. Ils ont parlé du renforcement de la coopération économique, commerciale, sécuritaire entre les deux pays voisins. À l'issue de l'entretien, Mamadi Doumbouya, face à la presse, a salué, je cite, la qualité du contact direct et régulier avec celui qu'il appelle mon grand frère. Il a insisté sur la nécessité de renforcer la coopération face aux menaces sécuritaires. Écoutons un extrait de son intervention.
26: Sur le plan politique et diplomatique, je veux saluer le soutien et l'accompagnement de votre Excellence à mon endroit tout au long du processus électoral qui a conduit à mon élection à la magistrature suprême de mon pays. Je veux enfin mentionner la qualité du contact direct et régulier que nous entretenons, ainsi que notre convergence de vues sur les grands sujets qui nous rassemblent. Comme vous, je suis convaincu qu'il n'y a pas de développement sans paix ni stabilité. Or, notre espace géographique fait face à des défis sécuritaires de toute nature. Nous sommes disposés à travailler avec vous en matière d'échange des renseignements, de lutte contre la criminalité transfrontalière et le terrorisme. Le corridor commercial et de coopération au sein des organisations régionales africaines, c'est, je le crois, une exigence excellence.
21: À propos de Mamadi Doumbouya, recueilli à Abidjan par Abdelaziz Diallo.
20: Entre le Mali et l'Algérie, le dégel se poursuit.
21: Le Premier ministre algérien, Sifi Rieb, est attendu ce lundi à Bamako. Visite officielle, un séjour qui fait suite à celui effectué fin août dans l'autre sens à Alger par le général Abdoulaye Maïga. Et cela après plusieurs mois de brouille entre les deux pays, Serge Daniel.
0: Les autorités maliennes ont préparé avec grand soin la visite du premier ministre algérien Sifi Rib. Selon le programme officiel, à l'accueil de Bamako, son homologue malien, le général Abdoulaye Maïga. Plusieurs membres du gouvernement feront également le déplacement. Première discussion, le temps fort de la journée de ce lundi, la rencontre avec le chef de la junte malienne, le général Assimi Goïta. Il recevra des mains de son hôte un message personnel du président algérien Abdelmajid Tebboune. Suivra une séance de travail entre les deux délégations dirigées par les premiers ministres maliens et algériens. Selon les observateurs, si cette visite débouche sur une rapide réunion de la Grande Commission mixte de coopération Mali-Algérie, on pourra véritablement parler de réchauffement des relations entre Bamako et Alger. Les deux pays partagent une frontière terrestre commune de plus de 1300 km. Le principal défi est la lutte contre le terrorisme. Le dossier des groupes armés indépendantistes et djihadistes est sur la table. Les autorités maliennes estiment que l'Algérie peut contribuer, si elle le veut vraiment, à combattre ces groupes. Serge Daniel, Dakar, RFI.
21: Il est 6h36 à Nouakchott, en Mauritanie. Le parti au pouvoir, Al-Insaf, qui a tenu hier son bureau politique, occasion pour les responsables du parti de revenir sur plusieurs points, et notamment sur le dialogue national à venir. Le point qui retient le plus l'attention, c'est la question d'un potentiel troisième mandat du président Mohamed Ould El Khazouani au pouvoir depuis 2019. La constitution limite à deux le nombre de mandats présidentiels, mais le bureau politique du parti a décidé de créer un comité pour étudier quand même la question. Écoutez les explications de Mohamed Ould Biha.
3: Lors des missions qui ont sillonné l'ensemble du pays, partout où elles sont passées, l'une des premières demandes qui était formulée par les adhérents de ce parti, ses élus, ses cadres, ses notables, l'une des premières demandes était la continuation de ce mode de gouvernance et surtout la continuité du pouvoir du président de la République au-delà de ses deux mandats. Naturellement, ça a été discuté au niveau du bureau politique et le bureau politique a chargé le comité permanent de voir cette possibilité dans le cadre, bien sûr, d'un respect parfait de la réglementation en vigueur et des lois en vigueur dans les pays.
21: À propos recueilli par notre correspondant à Nouakchott, Moussa Oumar Bari. Un dialogue national et le spectre aussi d'un potentiel troisième mandat en RDC. Hier, le président Félix Tshisekedi a publié une ordonnance qui est un pas en avant vers ce dialogue national. Un comité va être mis en place. Le chef de l'État va garder la haute main sur les nominations. On n'a pour l'instant ni calendrier ni contenu du dialogue. Le dialogue dont le format est rejeté par une bonne partie des oppositions politiques congolaises qui prévoit d'ailleurs de manifester demain à Kinshasa. Et on en débat ce matin dans Appel sur l'actualité dans une heure et demie. Objectif, grandir au Nigeria aujourd'hui. La méga raffinerie Dangote entre en bourse à Lagos, une vente d'actions qui entend attirer tous les investisseurs, y compris les plus petits. Le but global du milliardaire Aliko Dangote, c'est de lever 2 150 milliards de naira, 1 400 millions de dollars environ, pour investir davantage et agrandir donc sa raffinerie. Alexis Béduche.
6: 525 naira l'action, soit 40 centimes de dollars américains pour chaque Nigérian, chaque Africain. Même, il sera possible de détenir une part de la raffinerie de Lekki. C'est en tout cas le souhait d'Aliko Dangote.
7: Il n'y a aucune restriction quant à la possibilité de détenir ces actions. Nous voulons que chaque personne vivant sur le continent puisse participer à cette opération. C'est pourquoi nous l'avons appelée l'introduction en bourse du peuple.
6: Il faudra tout de même acheter 10 actions minimum, mais le prix reste très faible. L'objectif de 2 milliards de naira est d'ailleurs dérisoire selon Dangote lui-même. La souscription est garantie, ce qui veut dire que des investisseurs se sont engagés à acheter les actions qui ne trouveraient pas preneur auprès du public. Stanislas Zézé est expert en stratégie économique et fondateur de l'agence de notation Bloomfield.
8: Ça va susciter un grand engouement. Beaucoup de gens nous ont déjà appelés, commencé à se positionner. C'est surtout aussi montrer au monde entier que l'argent de l'Afrique peut développer l'Afrique en réalité. Tout ce dont on a besoin comme ressources se retrouvent ici sur le continent. Il suffit juste de savoir mobiliser. Toutes les conditions sont remplies pour que ce soit un succès.
6: Avec cette introduction en bourse, Aliko Dangote envisage ainsi de financer l'expansion de sa raffinerie, doubler sa capacité de production pour atteindre 1,4 million de barils par jour d'ici 2 ans.
21: Alexis Bédu du service économie d'RFI.
20: De nouveaux prix à la pompe au Togo depuis vendredi.
21: Le litre de Super Sans Plomb est maintenant à 817 francs. Alors qu'il avait déjà augmenté en mai, hein. Il était passé de 680 francs à 725. Le pétrole lampant passe à 1053 francs. Le gasoil à à 766 ou encore le mélange de temps à 893 francs. Toutes ces nouvelles hausses tarifaires qui ont été annoncées par les autorités togolaises la veille de leur entrée en vigueur, l'opposition dénonce une hausse abusive à Mélitulé.
23: Pour justifier cette hausse, les autorités mettent en avant l'évolution des cours des produits pétroliers sur les marchés internationaux. La présidence togolaise précise que le gouvernement maintient une partie des subventions pour, je cite, contenir la

0: dabei weiterhin aus, denn bei Gesprächen würde sich zeigen, dass es keine gemeinsame Basis dafür gäbe. In Niedersachsen hat die CDU bei den Kommunalwahlen trotz Verlusten die meisten Stimmen geholt. Dahinter folgt die SPD von Ministerpräsident Lies. Zulegen konnte die AfD, sie ist drittstärkste Kraft vor Grünen und Linken. Europa will mehr Einfluss in der Arktis. Bei einem Gipfeltreffen in Lappland beraten Bundeskanzler Merz und weitere Spitzenvertreter von EU-Staaten heute darüber, wie sich Europas Interessen in der Region sichern lassen. Dabei geht es um neue Schifffahrtsrouten, um unerschlossene Rohstoffvorkommen und Sicherheitsbedrohungen durch militärische Aktivitäten Russlands und Chinas. Außenminister Wadephul reist heute nach Ungarn. Nach dem politischen Wechsel dort setzt die Bundesregierung auf einen Neuanfang der Beziehungen beider Länder. Der CDU-Politiker sprach vor seiner Abreise von einem Fundament des gegenseitigen Vertrauens und der Verlässlichkeit. Er reise mit der Hoffnung nach Budapest, dass Ungarn sein großes europäisches Herz wieder entdecke und ganz Europa das spüre. Die neue ungarische Regierung unter Ministerpräsident Modjor ist seit Mai im Amt. Bei der Parlamentswahl im April war der Rechtspopulist Orbán nach 16 Jahren abgewählt worden. Ungarn ist EU- und NATO-Mitglied. Die Ölpreise sind zum Wochenstart wieder gestiegen. Analysten nennen als Grund die von Saudi-Arabien abgeschalteten Ölpipeline und die abgesagten Gespräche zur Straße von Hormuz. Der Preis für ein Fass Rohöl der Referenzsorte Brent kletterte am Morgen um knapp 3% auf mehr als 107 Dollar und näherte sich damit wieder der Marke von 110 Dollar vom Freitag. Da war der Brent-Preis nach einem Anstieg in den Tagen davor etwas gefallen, weil es Hoffnung gab auf eine Entspannung im Nahostkonflikt. Die Jahrestagung der Internationalen Atomenergiebehörde in Wien findet voraussichtlich ohne iranische Beteiligung statt. Grund ist ein internationales Reiseverbot für den Chef der iranischen Atomenergiebehörde, berichtet die Nachrichtenagentur AP. Hintergrund sind Berichte, der Iran weigere sich, mit Inspektoren zusammenzuarbeiten. Bei einer Untersuchung im Iran waren an mehreren Orten verdächtige Uranspuren entdeckt worden. Die Bundeswehr führt ab heute in ganz Süddeutschland eine Großübung durch. Sie trägt den Namen Badischer Sturm und geht bis nächste Woche Freitag. Federführend ist die ABC-Abwehreinheit in Bruchsal. Hunderte Soldatinnen und Soldaten werden mit gepanzerten Fahrzeugen unterwegs sein. Wo genau die Einsätze stattfinden, teilte die Bundeswehr nicht mit. Mit der Übung sollen Fähigkeiten im Bereich Abwehr von atomaren, biologischen und chemischen Gefahren trainiert werden. Tennisprofi Alexander Zverev hat die US Open gewonnen. Der Hamburger besiegte im Finale den US-Amerikaner Ben Shelton. Ausschlaggebend war für ihn der Sieg bei den French Open im Juni. SWR Nachrichten, Redaktion Ines Kunze.
1: 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Mit Sebastian Felser. Es herrscht Kanzlerdämmerung in Berlin. Rücktrittsforderungen kommen jetzt zwar noch nicht so richtig aus der ersten Reihe der CDU, aber in der Jungen Union, da hält man die Tage von Friedrich Merz für gezählt. Wie soll es nun weitergehen? Darüber berät die Schwesterpartei CSU noch bis heute auf einer Klausur des Parteivorstands. Eingeladen war der sächsische CDU-Ministerpräsident Michael Kretschmer. Aus München berichtet unser Reporter Hans-Joachim Viehweger.
2: CSU-Chef Markus Söder hatte sich in den vergangenen Tagen eher zurückhaltend zu Bundeskanzler Merz geäußert. Ob Merz der richtige Kanzler für diese Zeit sei, wurde Söder in einer Talksendung gefragt, worauf der CSU-Chef wörtlich sagte: Ich glaube, dass er Kanzler ist. Nicht ganz so distanziert klang das dann am Wochenende. Der Bild am Sonntag sagte Söder auf die Frage, ob es einen Sturz des Kanzlers geben werde: Von der CSU auf keinen Fall. Das könne er für die CSU sagen und für die CDU sei er nicht zuständig. Ein Kanzlerwechsel würde zudem nichts an den aktuellen politischen Herausforderungen ändern. Am Sonntagabend, kurz vor Beginn der Vorstandsklausur seiner Partei, warnt Söder dann davor, die Regierung in Berlin leichtfertig aufs Spiel zu setzen.
3: Das wäre ein Desaster, wenn nach dem Scheitern der Ampel die nächste demokratische Regierung kurz darauf nacheinander nach kürzerer Zeit noch scheitert. Also eine bessere Einladung, ein Elfmeter ohne Torwart für die AfD gibt's gar nicht an der Stelle.
2: Alle in der Koalition müssten sich jetzt am Riemen reißen und einen Zacken zulegen. Das bedeutet für Söder, die Regierung

0: Die Regierung muss die geplanten Reformen zügig voranbringen.
1: Jetzt nicht alles verwässern, nicht zurückdrehen, wieder auf Null stellen. Stillstand ist die beste Treibstoff für die AfD.
0: Deutlich kritischer gegenüber der Bundesregierung äußert sich als Gast bei der CSU-Klausur der sächsische Ministerpräsident Michael Kretschmer. Das Wahlergebnis in Sachsen-Anhalt, Kretschmer spricht von einem Debakel, sei nicht vom Himmel gefallen.
2: Die mahnenden Stimmen, die wir auch, weiß, wie wir zusammengesessen haben in der Ministerpräsidentenkonferenz so oft über die letzten Jahre und gesagt, das muss man schon ändern, das wird so nicht gut gehen, die Bevölkerung will das also nicht, die sind nicht gehört worden. Und jetzt ist das Schlimmste, was passieren kann, dass alles weitergeht wie bisher.
0: Demokratie verteidige man am besten, indem man Probleme löst, die aus Sicht der Bevölkerung da seien, ergänzt Kretschmer, der auch stellvertretender CDU-Vorsitzender ist. Dabei könne die Politik sich ein Beispiel an der Schwesterpartei CSU nehmen. Kretschmer spricht von einem CSU-Gen.
2: CSU-Gen heißt, sich den Menschen zuzuwenden, miteinander im Gespräch zu sein und nicht nur zu erklären und vor allen Dingen nicht zu belehren, sondern verstehen, was die Menschen wollen und daran auch ein Stück weit die eigene Politik auszurichten.
0: Nicht nur erklären, nicht nur im Vertrauen werben, nicht nur Ankündigungen machen. Wenn Kretschmer dies sagt, wirkt es dann doch wie Kritik am Kanzler. Denn Friedrich Merz hatte nach der Wahl in Sachsen-Anhalt unter anderem angekündigt, seine Politik noch besser erklären zu wollen, um die Menschen auch emotional besser zu erreichen. Freilich, auf die Frage, ob Merz noch der richtige Kanzler sei, wird Kretschmer wortkarg. Es müsse mehr über Inhalte als über Personalien gesprochen werden.
3: 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Die Situation im Bereich der künstlichen Intelligenz ist gerade, nennen wir es mal, unübersichtlich. Im Juli gab es den sogenannten Hugging Face-Vorfall. Da war eine Meute von KI-Bots in die Server einer Firma eingebrochen, die, naja, ganz allgemein gesprochen, Tools zum Lösen von Trainingsaufgaben bereitstellt. Was nun so Stück für Stück rausgekommen ist, die Bots haben sich davor über Monate organisiert, haben sich Zugang zum Internet selbst verschafft und haben ein System aufgesetzt, um Nachrichten untereinander auszutauschen. Das alles hat nun dazu geführt, dass einer der großen Bosse der KI-Laboratorien gesagt hat, stopp, wir müssen hier mal langsam machen, damit unsere Sicherheitsforschung auch nachkommen kann. Bei der US-Regierung hat er damit schon mal wenig Gehör gefunden, berichtet unsere Kalifornien-Korrespondentin Gabi Biesinger.
4: Dario Amodei, Chef des KI-Unternehmens Anthropic, plädiert nach den jüngsten Sicherheitsvorfällen in der KI-Forschung nicht nur für Selbstregulierung in der US-KI-Branche, sondern auch für eine internationale Abstimmung, die Entwicklungen zu verlangsamen. Er verweist als Beispiel auf das Atomwaffenmoratorium zwischen den USA und der damaligen Sowjetunion, als die beiden Supermächte Ende der 1950er Jahre tatsächlich 3 Jahre lang ihre Atomwaffentests aussetzten. Er sieht mit Blick auf China aber auch, wie schwierig das werden dürfte, denn die Aussicht, sich im Wettlauf der militärischen Nutzung von KI einen Vorteil zu verschaffen, sei natürlich verlockend.
5: The incentives to pull ahead and the military advantage that you get from that are so large, but we should try.
4: Aber man dürfe es nicht unversucht lassen. Doch gerade diese Konkurrenz zu China sei der Grund, warum die USA volle Kraft voraus weiterentwickeln müssten. Das ist die Position von US-Präsident Donald Trump.
6: We're leading China in AI, and frankly, I want to keep it that way, because whoever wins, AI wins.
4: Die USA seien derzeit führend gegenüber China, so Trump. Das solle so bleiben, denn wer den KI-Wettlauf gewinne, gewinne alles. Auch Tech-Zar David Sachs, Leiter des wissenschaftlichen Technologiebeirats des Präsidenten, betont immer wieder, China habe kein Interesse an einer Verlangsamung und würde die wirtschaftlichen Vorteile der KI-Entwicklung sehen. Und hätte auch nicht solche Schwarzmaler, Duma wie in den USA, die die KI-Entwicklung kritisch sehen.
7: They frankly don't have these Doomer groups in China, so they're not interested in a pause.
4: In einem Tweet beim Online-Dienst X warf Sachs den KI-Firmen vor, keinesfalls aus altruistischen Motiven zu handeln, sondern sie wollten mit der Forderung nach staatlichen Zulassungsverfahren lediglich ihre Produkthaftung aushebeln, die ein großes finanzielles Risiko darstellt. Das Motiv ist nicht von der Hand zu weisen, denn natürlich wollen die Anbieter ihre Modelle publikumswirksam vermarkten und sich gegen mögliche Konsequenzen aus Sicherheitsvorfällen durch Vorabwarnungen absichern. Und die Gefahren ihrer Entwicklungen zu betonen, belegt natürlich gleichzeitig auch ihre Macht und Bedeutung. Und da sowohl Anthropic als auch OpenAI einen Börsengang anstreben, könnte das ihren Marktwert steigern. Auch wenn OpenAI am Wochenende den Börsenstart eben wegen der aktuellen Sicherheitsdebatte erstmal verschoben hat. KI-Experte Ernesto Lee vom Miami-Dade College in Florida sagte im US-Fernsehen, der gemeinsame Ruf nach Regulierung komme explizit auch vor dem Hintergrund der Konkurrenz zwischen Anthropic und OpenAI.
8: They all agree that there is a cliff at the finish line, but if they stop, they lose the race.
4: Sie wissen beide, dass sie auf eine Abbruchkante zulaufen, aber wer jetzt alleine bremst, der verliert den Wettlauf. Gleichzeitig ist Lee überzeugt, wenn die Produzenten eines Produkts nach staatlicher Regulierung rufen, dann müsse Washington auch zuhören.
8: When the people making the product ask to be regulated, Washington should listen.
4: Inzwischen haben die US-Demokraten, die bei den Kongresswahlen im November Trumps Republikanern die Mehrheiten im Repräsentantenhaus und im Senat abzunehmen hoffen, die Brisanz des Themas erkannt und fordern eine Sondersitzung des Kongresses. Mike Johnson, republikanischer Speaker des Repräsentantenhauses, lehnt das ab, will sich aber zeitnah mit den KI-Firmenchefs treffen. Die hätten als Konkurrenten natürlich immer noch unterschiedliche Interessen. Und wenn der Kongress jetzt Notfallregeln erlasse, gefährde das die Amerikaner, weil China das Rennen dann gewinnen werde.
9: They're all competitors. If Congress just races in and try to regulate AI, we will lose the race to China. And that is a threat to every single American.
3: Mike Johnson von den Republikanern findet, die größere Gefahr sei es, dass die Vereinigten Staaten ihre Führungsposition in der KI-Entwicklung verlieren. Der Chef selbst, US-Präsident Donald Trump, der war gar nicht im Land. Er hat das Wochenende in Irland verbracht, auf einem seiner Golfanwesen. Dort hat es eine Meisterschaft gegeben und das ganze Spektakel so eines Trumps-Besuchs, das hat unsere London-Korrespondentin Mareike Aden verfolgt.
10: Die vielen Irish Open-Besucher werden streng kontrolliert. Laut irischer Polizei ist es der größte Einsatz in der Landesgeschichte. In Dublin gehen am Samstag Tausende gegen Trump auf die Straße. Im Fokus steht dabei seine Unterstützung für Israel. Auch in Doonbeg protestieren Dutzende, die meisten sind angereist. Kaffeebesitzerin Rita McInerney, die als Lokalpolitikerin in der Bezirksversammlung sitzt, sagt, Trumps Golfresort bringe viele Arbeitsplätze und trage jedes Jahr Millionen zur lokalen Wirtschaft ein.
11: Die Trump-Presidency will attract also its controversy.
10: Als Präsident ist Trump umstritten und viele sehen dies als Möglichkeit zum Protest. Das verstehe ich. Auch viele hier in Doonbeg machen sich Sorgen um Kriege, um Energiepreise, darum, dass alles teurer wird. Aber wir hier müssen das Politische und das Wirtschaftliche trennen. Bevor Trump am Samstagnachmittag in Doonbeg ankam, traf er unter anderem den irischen Regierungschef Micheál Martin. In seiner Anwesenheit sprach Trump sich vor Journalisten für eine Einheit Irlands aus und machte es zum Hauptthema des Besuches. Er wolle keine Probleme verursachen, aber er würde Irland gern vereint sehen. Weiter sagte er, das werde irgendwann sowieso passieren, auch wenn Großbritannien natürlich auch etwas dazu zu sagen habe.
12: Well, look, it's going to happen eventually. Now the UK will have something to say about it, obviously, but I think it would be a great thing. I mean, how can it be bad?
10: Die irische Insel ist geteilt. 1998 brachte das Karfreitagsabkommen einen jahrzehntelang blutigen Konflikt zwischen pro-irischen Katholiken und pro-britischen Protestanten zum Ende. Die Republik Irland ist EU-Mitglied, Nordirland gehört zum Vereinigten Königreich. Im Karfreitagsabkommen wird ein Referendum über den Status Nordirlands erwähnt, aber es muss von der britischen Zentralregierung in Westminster genehmigt werden. Die britische Regierung wies Trumps Forderungen zurück. Ein Referendum sei derzeit kein Thema. Man halte sich an das Karfreitagsabkommen. Ministerin Angela Rayner sagte am Sonntag, Trump sei nun mal Trump.
13: Donald Trump is Donald Trump and the president will say what and speak his mind as he sees it.
10: Scharfe Ablehnung kam von den nordirischen Loyalisten. Eine Vereinigung mit der Republik Irland würde Nordirland zerstören, so der Chef der DUP-Parteichef Gavin Robinson auf der Online-Plattform X. Die Partei Sinn Féin, die sich auch in Nordirland für ein vereinigtes Irland einsetzt, begrüßte Trumps Äußerungen. Dies sei der einzige Fall, in dem man mit ihm einer Meinung sei. Der irische Regierungschef Martin, der grundsätzlich eine Einheit unterstützt, aber offenbar eine polarisierende Debatte derzeit vermeiden will, sprach am Sonntag von einer Überreaktion auf Trumps Äußerungen. Am Sonntagabend flog der US-Präsident wieder in die USA, nachdem er die Trophäe bei den Irish Open überreicht hatte. Dabei kündigte er noch an, die Zölle auf irischen Whisky aufheben zu wollen. Die von ihm befeuerte Debatte um die Einheit Irlands wird wohl noch weitergehen.
14: 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Das Wetter für Baden-Württemberg und Rheinland-Pfalz.
3: Ist oft wolkig, aber auch mal ein bisschen sonnig bei 20 bis 27 Grad heute.
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3: Politiker der Union diskutieren verstärkt über den Kurs der Bundesregierung. Mit Kanzler Merz seien keine Wahlen mehr zu gewinnen, sagte die Bundesschatzmeisterin der Jungen Union von Natusius in der ARD. Bundesbildungsministerin Prien meint, ein Wechsel an der CDU-Spitze würde die Probleme der schwarz-roten Koalition allerdings nicht lösen. Europa will mehr Einfluss in der Arktis. Bei einem Gipfeltreffen in Lappland beraten Bundeskanzler Merz und weitere Spitzenvertreter von EU-Staaten heute darüber, wie sich Europas Interessen in der Region sichern lassen. Die Ölpreise sind zum Wochenstart wieder gestiegen. Analysten nennen als Grund die von Saudi-Arabien abgeschaltete Ölpipeline und die abgesagten Gespräche zur Straße von Hormus. Der Preis für ein Fass Rohöl der Referenzsorte Brent kletterte am Morgen um knapp 3% auf mehr als 107 Dollar und ernährte sich damit wieder der Marke von 110 Dollar vom Freitag. In Baden-Württemberg hat für viele Schülerinnen und Schüler sowie für die Lehrkräfte das neue Schuljahr begonnen. Neu ist der Rechtsanspruch auf Ganztagsbetreuung. Außerdem gibt es erstmals sogenannte Juniorklassen, ein der Grundschule vorgeschaltetes verpflichtendes Schuljahr für Kinder, die noch nicht gut genug Deutsch sprechen.
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3: Er ist der König von New York. Tennisprofi Alexander Zverev hat die US Open gewonnen. Zum ersten Mal in seiner Karriere und als zweiter Deutscher nach Boris Becker. Zverev besiegte am Abend den US-Amerikaner Ben Shelton in 4 Sätzen. Aus New York berichtet unser Reporter Tim Brockmeier.
15: Der emotionalste Moment dieses Triumphs von Alexander Zverev war nicht der verwandelte Matchball. Nicht als er die US Open Trophäe in einem Regen aus Pyro-Goldglitter in die Höhe streckte. Nicht als er freudestrahlend seinen Papa und seinen Bruder umarmte. Der emotionalste Moment war ein anderer.
16: When your 4-year-old son gets diagnosed with diabetes.
15: Als Mutter eines 4-jährigen Kindes von einem Arzt gesagt zu bekommen, ihr Sohn hat Diabetes und er wird ein sehr schwieriges Leben führen. Und dann aus dieser Arztpraxis rauszumarschieren und zu sagen, diese Krankheit wird nicht unser Leben bestimmen. Wenn mein Sohn Tennisprofi werden will, dann wird er Tennisprofi. Dafür braucht es eine sehr, sehr starke Frau. Und meine Mama ist eine starke Frau und die wichtigste Person in meinem Leben.
16: My mother is the most important and the strongest person.
15: Alexander Zverev in seiner Dankesrede während der Siegerehrung im Ash Stadium in Richtung seiner Mama, die gar nicht im Stadion war, die nie seine Matches guckt, weil es ihr zu aufregend ist. Die Mama eines jetzt zweifachen Grand Slam Champions. Der kurioseste Moment dieses Triumphs von Alexander Zverev fand dagegen etwas früher statt.
16: Ich dachte, es ist 5-1 anstatt 6-2.
15: Zverev hatte gerade seinen ersten Matchball verwandelt, wanderte seelenruhig über den Platz und machte sich bereit für das nächste Aufschlagspiel seines Gegners.
16: Ich habe einfach nur den Spielstand vergessen. So simpel.
15: Erst als er auf die große Videoleinwand guckte, sah er, oh, gewonnen, ich bin US Open Champion. Für seine Nervosität vielleicht gar nicht so schlecht, dass er beim Matchball nicht wusste, dass es gerade um seinen zweiten Grand Slam Titel geht.
16: Weiß nicht, ob es mir geholfen hat oder nicht.
15: Was ihm aber half, in diesem Finale eine derart gute, makellose, taktisch reife Leistung abzuliefern, nicht daran zu denken, wie er exakt vor 6 Jahren an gleicher Stelle im Finale der US Open eine seiner bittersten Niederlagen kassierte, was ihm half, diesmal den Pokal in New York klarzumachen, war sein Triumph im Sommer bei den French Open.
16: Diese ganzen bitteren Niederlagen, die ich gehabt habe über die Jahre, die sind mit Paris dann aus meinem Kopf raus.
15: Sein erster Grand Slam-Titel als Katalysator für Grand Slam-Titel Nummer 2.
16: Wenn man einmal gewonnen hat, hat man das Gefühl, okay, ich hab's geschafft.
15: Alexander Zverev ist der erst zweite Deutsche nach Boris Becker 1989, der den Titel in New York gewinnen konnte. Nach dem Halbfinale bei den Australian Open, dem Titel bei den French Open, der Finalteilnahme in Wimbledon und jetzt dem Titelgewinn bei den US Open kann man ohne Umschweife sagen, Alexander Zverev hat ein sensationelles Jahr hinter sich, aber auch schon den nächsten Schritt vor Augen.
16: Klar, das ist ein Ziel.
15: Alexander Zverev will die Nummer 1 der Welt werden. Er, bei dem mit 4 Jahren Diabetes diagnostiziert wurde, der gesagt bekam, ein sehr schwieriges Leben vor sich zu haben, ist jetzt mit 29 Jahren einer der besten und erfolgreichsten Tennisspieler dieses Planeten.
3: Alexander Zverev ist Sieger der US Open. So gut wie im Tennis ist es bei den deutschen Basketballerinnen nicht gelaufen. Sie schließen die Weltmeisterschaft in Berlin mit Platz 4 ab. Das Spiel um Bronze gegen Spanien verlor das Team mit 58-81. Armin Lehmann ist unser Sportreporter. Warum gab es in den beiden letzten Partien für die deutschen Basketballerinnen diese doch recht deutlichen Niederlagen?
17: Naja, ich glaube, der Hauptgrund lag schlicht und ergreifend darin, dass sie platt waren. Von den Muskeln, von den Knochen und vor allem vom Kopf her. Die Deutschen hatten sowohl im Halbfinale gegen Frankreich als auch dann später gegen die Spanierinnen, hatten sie jeweils ein Spiel mehr. Und wenn die Gegnerinnen dann sowieso etwas abgezockter sind, die Situation kennen, in einem Halbfinale oder in einem Medaillenspiel zu stehen, dann wird es doppelt schwer, wenn du das selber noch nicht kennst und auch gleichzeitig vom Kopf her ein bisschen müder bist. Bei beiden Spielen hat man gemerkt, bis zur Pause war das deutsche Team auf Augenhöhe. Gegen die Französinnen war es gut, gegen die Spanierinnen sogar noch ein bisschen besser, da war der Rückstand nur minimal. Aber in der zweiten Halbzeit waren sie dann, je länger das Spiel gedauert hat, einfach chancenlos. Letztlich muss man sagen, hat das deutsche Team ein großartiges Turnier abgeliefert. Das Erreichen des Viertelfinales war schon toll. Dort der Sieg gegen die Doppel-Europameisterinnen aus Belgien. Also es war fantastisch, was die deutschen Basketballfrauen abgeliefert haben.
3: Weltmeisterin, das sind wieder die Basketballerinnen aus den Vereinigten Staaten. Seit 2010. Immer und immer und immer wieder. Warum ist dieses US-Team praktisch unschlagbar?
17: Naja, die haben natürlich einfach einen riesigen Fundus an großartigen Spielerinnen. Die WNBA, das ist ja der Pendant zur Männer-NBA in den USA, da sind eben überragende Spielerinnen drin, die könnten aus einem 30er-Feld diesen 12er-Kader für eine Weltmeisterschaft zusammenstellen und egal wen sie nehmen würden, so im Groben zumindest gesagt, die würden dann immer den Titel holen. Da ist sehr viel Erfahrung und vor allem sehr viel individuelle Klasse. Die Europäerinnen rücken so langsam ran, auch die Asiatinnen zum Teil werden immer besser, aber sie haben immer noch einen beträchtlichen Vorsprung. Die Französinnen konnten bis zur Pause das Spiel absolut auf Augenhöhe halten, aber in der zweiten Halbzeit irgendwann zogen die USA das Tempo an und dann hast du gegen die Ladies aus den USA letztlich keine Chance mehr und deshalb sind sie auch verdient wieder einmal Weltmeister geworden.
3: Und trotzdem, bei den Männern sind ja die Basketballer Welt- und Europameister. Die Frauen, die standen jetzt bei der Heim-WM im Halbfinale. Wird Deutschland so langsam ein Basketballland?
17: Ja, das ist doch eine schöne Sache. Also Basketball wird immer populärer in Deutschland. Man sieht das auch, ich war in Köln bei einem Vorbereitungsspiel, wo die Männer gespielt haben und die Frauen. Und es waren unglaublich viele Kinder da, Jungs und Mädchen und alle waren sie begeistert vom Basketball. Das hat sich dann bei dieser Weltmeisterschaft hier in Berlin fortgesetzt. Und natürlich wird Deutschland ein Basketballland immer mehr, nicht nur durch die Erfolge der Männer, sondern eben, weil auch die Frauen mittlerweile erfolgreich sind. In den letzten Jahren schon zum ersten Mal bei Olympia dabei, 5. Platz bei einer EM, jetzt 4. Platz bei der WM. Also auch da merkt man, ist eine absolut positive Entwicklung da und das schlägt sich natürlich dann auch beim Publikum wieder. Über 230.000 Tickets sind verkauft worden für diese Frauen-WM. Das ist grandios, das ist großartig und zeigt, wie viel Basketballbegeisterung in diesem Land da ist. Natürlich wird Fußball die Nummer 1 bleiben, aber Basketball rückt immer näher.
3: Sportreporter Armin Lehmann. Die Weltmeisterschaft der Basketballerinnen ist zu Ende. Bei dieser Heim-WM kam das deutsche Team auf den 4. Platz. Zum 3. Spieltag in der Fußball-Bundesliga, der gestern zu Ende gegangen ist. Der brachte für den Hamburger SV die nächste Klatsche. Der HSV verlor in Leipzig mit 0:5. Im 2. Spiel gestern gewann dann der FC Bayern München bei Elversberg mit 2:1. Mehr von unserem Sportreporter Matthew Genest Schön.
18: Nach dem 0:0 beim Aufsteiger auf Schalke haben sich die Bayern auch beim Aufsteiger aus Elversberg schwerer getan als erwartet. Trotz Spielkontrolle, zwischenzeitlich 70% Ballbesitz, fehlte die Zielstrebigkeit. Trotzdem kam der Rekordmeister nach 26 Minuten durch Lennart Kahl zur verdienten Führung, die Elversberg mit einem seiner wenigen, aber nicht ungefährlichen Konter beinahe ausgeglichen hätte. Cole Campbells Treffer vor der Pause zählte aber wegen Abseits in der Entstehung nicht.
19: Wir haben auch viele gute Möglichkeiten gehabt, um vielleicht 1 oder 2 Tore mehr zu schießen. Aber man muss ehrlich sein, das ist heute genauso wahr, wie man sich das manchmal vorstellen kann, wenn man Elversberg auswärts spielt. Das war eine schwierige Aufgabe.
18: Sagt Vincent Kompany. Schwierig auch, weil ein Ex-Bayer zwischenzeitlich sehenswert zum Elversberger Ausgleich trifft. Maurice Krattenmacher nach einer knappen Stunde mit rechts von halb links in den rechten Winkel. Ein Schock, der aber nur kurz saß. Weil Kompany noch einige Trümpfe von der Bank brachte und Kane wuchtig mit seinem ersten Saisontor die Führung zurückholte. 2:1 beim Aufsteiger am Ende. Nicht fantastisch, aber solide. Und 3 Punkte sind 3 Punkte. Anders als noch auf Schalke.
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3: Sie ist eine Diva, eine Ikone, eine Göttin der Popmusik, vor allem in Frankreich. Die Kanadierin Céline Dion. Wegen einer unheilbaren Autoimmunerkrankung hatte sie 6 Jahre lang keine Konzerte mehr gegeben. Gestern Abend feierte Céline Dion dann in Paris ihr Comeback. Unser Reporter Henrik Lesser-Villoun war mit dabei und hat eine fast perfekte Show gesehen und vor allem eine Show der großen Emotionen.
20: So klingt es, wenn ein Superstar auf die große Bühne zurückkehrt. Unter tosendem Beifall und Standing Ovations driften die monumentalen Bühnenelemente auseinander. Dahinter kommt Céline Dion zum Vorschein, in einem schwarzen Ballonkleid und einem 10-Karat-Diamanten-Collier. Der Moment überwältigt sie. Ich hatte versprochen, nicht zu weinen, sagt sie mit einem Lächeln. Als Dion mit dem ruhigen, leicht melancholischen On ne change pas, wir ändern uns nicht, von 1998 einsteigt, wackeln einige hohe Töne noch. Als sie sich wieder sammelt, sitzt die Stimme aber. Das Publikum hat sie überzeugt. Dieses Konzert ist ein Monument. Sie hat ihre Stimme noch. Wir haben so viel geweint. Es war noch viel besser, als ich es mir erträumt hatte. Sie hat eine unglaubliche Stimme. Sie hat sie wiedergefunden. Es war verrückt. Der Anfang war sehr berührend. Bravo! Dions Stimme ist auf jeden Fall das Thema des Abends. Seit fast 2 Jahrzehnten leidet sie unter einer unheilbaren Autoimmunkrankheit, die auch ihre Stimme betrifft. Ihre Karriere musste sie deswegen mehrere Jahre pausieren, Tourneen und Konzerte wurden abgesagt. Jetzt hat sie sich zurückgekämpft. Bei der Bühnenshow keine Tänzer, kein großer Schnickschnack. Dafür voller Fokus auf Dion und ihr Ensemble auf der Bühne. Was den Gästen besonders gefallen hat? Der Gospelchor. Der und ihre Stimme. Unglaublich. Das hatte etwas Religiöses. Die Oper war stark. Und der Geiger. Bravo an ihn. Wunderschön. Zum Ende hin schmettert Dion dem Publikum im silbernen Glitzerkleid und rosa Pelzmantel eine italienische Arie entgegen und beweist, dass sie auch die anspruchsvollsten Stücke noch fehlerfrei meistern kann. Auch wenn bei anderen Liedern nicht immer jeder Ton genau da sitzt, wo er soll, das Mikrofon ist an. Nachdem ihr ihre Powerballade All By Myself glückt, fällt ihr sichtlich ein Stein vom Herzen. Unter anderem eins der Highlights der Gäste. Es gab so viele Lieblingsmomente, aber All By Myself. Die letzte Note war unglaublich. Je suffisait d'aimer. Das erste Lied mochte ich am liebsten. Ich bin jetzt nicht sehr originell, aber Pour que tu m'aimes encore. Meins auch und All By Myself. Die ganzen Lieder vom Album Deux. Deux von 1995 ist das meistverkaufte französischsprachige Album aller Zeiten. Und wir sind in Paris. Kein Wunder also, dass die meisten Lieder des Abends auf Französisch sind. Einen Kontrast setzt ein Medley von Dion's I'm Alive, der Disco-Hymne I Feel Love von Donna Summer und dem Synthie-Pop-Klassiker Sweet Dreams von Eurythmics. Nach dem Konzert ausgelassene Stimmung vor der Arena und viele glückliche Gesichter. Vor einer Kneipe ist eine Karaoke-Bühne aufgebaut. Aber auch vor den anderen Bars stehen Fans zusammen und besingen lautstark Céline mit ihren Liedern, weil Céline heute sie besungen hat.
3: Céline Dion, gestern Abend in Paris. Dort gab es die franco-kanadische Sängerin das erste Konzert ihrer Comeback-Tour.
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3: Mit Sebastian Felser. Wahlen und Prognosen, das sind ja zwei Paar Schuhe, bekanntermaßen. Aber diese Lektion, die haben die Schwedendemokraten gestern so richtig gelernt. Die Rechtspopulisten hatten die Regierung geduldet. Sie sahen sich nach der Wahl schon am Kabinettstisch und dann kam der Absturz. Eine ausführliche Analyse, die hören Sie hier nach den Nachrichten. Vorher noch ein kurzer Blick auf die Straßen. Wir haben nämlich eine neue Gefahrenstelle. Vorsicht, auf der A5 liegt ein Eimer auf der rechten Spur. Basel Richtung Karlsruhe, A5 Appenweiler, zwischen Appenweiler und Bühl, ein Eimer. 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
21: 11:13 sur RFI. Il est 7h30 à Dakar et Conakry, 9h30 à Paris.
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21: À la une de votre journal, Vincent Dublange, l'Algérie qui poursuit son offensive diplomatique au Sahel.
1: Oui, on a eu les visites au Niger. On a le Premier ministre algérien qui est à Bamako aujourd'hui. On va vous raconter tout cela. On vous explique aussi dans ce journal ce qu'on sait pour l'instant de la dizaine de communes où les écoles ne vont pas pouvoir ouvrir leurs portes dans le nord du Bénin. Tout cela à cause du risque sécuritaire. C'est aujourd'hui la rentrée scolaire. C'est le cas d'ailleurs aussi en Côte d'Ivoire. À la une de cette édition, l'entrée en bourse, elle est attendue. On en a parlé la semaine dernière. C'est aujourd'hui à Lagos, la méga raffinerie Dangote qui entre en bourse, donc qui va vendre des actions avec un objectif tout autant financier qu'au populaire, vous l'entendrez. On sera aussi en RDC avec Félix Tshisekedi qui fait un pas de plus dans le lancement de son futur grand dialogue national qui est toujours contesté par l'opposition. Et puis le journal des sports dans 10 minutes avec les qualifications pour le prochain tour préliminaire de la Ligue africaine des champions, notamment hier de la SEC Mimo d'Abidjan ou encore du Oroya de Conakry. Entre le Mali et l'Algérie, le dégel se poursuit donc. Le Premier ministre algérien Sifir Rieb est attendu tout à l'heure à Bamako pour une visite officielle. Un séjour qui fait suite à celui effectué fin août à Alger par son homologue malien, le général Abdoulaye Maïga. Et ce, après plusieurs mois de brouille diplomatique entre les deux pays. Plus de détails avec notre correspondant régional, Serge Daniel.
2: Les autorités maliennes ont préparé avec grand soin la visite du Premier ministre algérien Sifir Rieb. Selon le programme officiel, à l'accueil de Bamako, son homologue malien, le général Abdoulaye Maïga. Plusieurs membres du gouvernement feront également le déplacement. Première discussion, le temps fort de la journée de ce lundi, la rencontre avec le chef de la junte malienne, le général Assimi Goïta. Il recevra des mains de son hôte un message personnel du président algérien Abdelmajid Tebboune. Suivra une séance de travail entre les deux délégations dirigées par les premiers ministres maliens et algériens. Selon les observateurs, si cette visite débouche sur une rapide réunion de la Grande Commission mixte de coopération Mali-Algérie, on pourra véritablement parler de réchauffement des relations entre Bamako et Alger. Les deux pays partagent une frontière terrestre commune de plus de 1300 km. Le principal défi est la lutte contre le terrorisme. Le dossier des groupes armés indépendantistes et djihadistes est sur la table. Les autorités maliennes estiment que l'Algérie peut contribuer, si elle le veut vraiment, à combattre ces groupes. Serge Daniel, Dakar, RFI.
1: Vous écoutez RFI matin, il est actuellement 8h33 à Lagos. L'objectif, c'est de grandir, de grossir au Nigeria, de devenir, pourquoi pas, la première raffinerie de pétrole au monde, la méga raffinerie Dangote entre en bourse aujourd'hui. Elle est située à Lekki, donc en banlieue de la capitale économique du Nigeria, et elle va s'ouvrir à des investisseurs. Vente d'actions qui concernent y compris les plus petits, hein, puisque les actions peuvent être achetées via des applications mobiles de banque ou des opérateurs téléphoniques. Alors, quel est l'engouement sur place? Élément de réponse avec notre correspondante Harmonie Pondinyaga.
22: Aliko Dangote espère attirer 10 millions d'actionnaires, principalement en Afrique et notamment au Nigeria. Le montant minimum de souscription est fixé à 10 actions, soit 5 250 naira, environ 3,40 euros. David Bird, PDG et directeur général du groupe Dangote, explique que ce projet est destiné au partage du bénéfice d'une des principales ressources nationales, le pétrole.
23: C'est une opportunité incroyable pour tous les Nigérians de participer non seulement à la création de richesses, mais aussi pour être plus solides face à la dévaluation des devises. De plus, nous sommes installés dans une zone franche. Si les investisseurs le souhaitent, nous distribuerons nos dividendes en dollars américains.
22: Mais l'investissement en bourse reste peu répandu au Nigeria. Pour beaucoup de particuliers, cette offre constitue une première expérience. Oni Inye, retraité, connaît mieux les produits alimentaires du groupe Dangote que les mécanismes de la bourse.
24: Comme c'est du Dangote, j'adorerais investir. Je suis fière d'être nigériane. Donc si j'investis dans cette société nigériane, je prie pour que tout se passe bien.
22: Adekunle, ingénieur en cybersécurité et habitué des investissements, compte placer environ 300 euros. Il mise sur un rendement à long terme.
25: Je sais que l'entreprise possède un haut potentiel de croissance et que les investisseurs en tireront de l'argent. Mais ce n'est pas comme au casino où vous pouvez remporter 2 à 3 fois votre mise immédiatement.
22: L'offre, présentée comme la plus importante introduction en bourse d'Afrique, prendra fin le 13 octobre. Harmonie Pondinyaga, Lagos, RFI.
1: Au Niger, ça fait 2 semaines désormais que l'on est sans nouvelles de Moussa Kaka. Notre confrère n'a plus été vu depuis qu'il a quitté son bureau à Niamey le lundi 31 août dernier, 2 jours après la violente mutinerie qui a touché la capitale du Niger. Plusieurs organisations non gouvernementales internationales en appellent aux autorités nigériennes pour faire la lumière sur sa disparition inquiétante. Depuis le coup d'État de juillet 2023, plus généralement, le Niger est régulièrement épinglé pour des atteintes à la liberté de la presse et pour un rétrécissement de son espace civique. Magali Lagrange.
21: Arrestation de journalistes, difficultés d'accès à l'information, autocensure. Le Niger a connu cette année une chute de 37 places dans le classement mondial de la liberté de la presse de Reporters sans frontières pour se placer à la 120e. 9 médias français ont été suspendus il y a quelques mois. Jusque récemment, au moins 5 journalistes étaient encore en détention. Ils ont depuis été relâchés, dont le secrétaire de rédaction de la RTS, Ibro Chaibou, qui avait été arrêté en octobre dernier en vertu de la loi sur la cybercriminalité, en même temps que plusieurs confrères, dont Moussa Kaka, remis lui en liberté provisoire. Parmi les cas emblématiques figure aussi la journaliste Samira Sabou, détenue au secret pendant 8 jours en 2023, notamment pour diffusion de données de nature à troubler l'ordre public. Un contexte de restrictions croissantes auquel s'ajoute une dégradation de l'environnement économique des médias nigériens. Le cadre juridique du Niger est régulièrement pointé du doigt. Jeudi dernier, le Conseil des ministres a présenté 2 nouveaux textes pour encadrer la presse électronique et les correspondants de médias étrangers.
1: Magali Lagrange, c'est la rentrée aujourd'hui en Côte d'Ivoire. 9 millions d'élèves attendus sur les bancs de l'école. C'est peut-être votre cas qui nous écoutez en ce moment. Bon courage, c'est la rentrée des classes aussi au Bénin avec un certain nombre de réformes du gouvernement, notamment des mesures d'accompagnement social dans les cantines, des kits scolaires, la gratuité aussi pour les filles du primaire et du secondaire. Mais au Bénin, tout le monde ne va pas rentrer aujourd'hui, en tout cas pas dans leur école habituelle. Les écoles d'une dizaine de communes du nord du pays vont garder porte close à cause du risque sécuritaire. Les détails avec Jean-Luc Aplogan.
0: Ce n'est pas une mesure nouvelle. Lors des précédentes rentrées scolaires, le gouvernement béninois avait déjà pris des dispositions similaires. Le ministre porte-parole du gouvernement, Wilfried Ngwedi, explique qu'il s'agit de protéger les enfants et d'éviter d'exposer les populations, notamment les élèves et leurs enseignants. Fin de citation. Les autorités n'ont pas précisé le nombre d'écoles concernées, ni les effectifs d'élèves et d'enseignants affectés par cette mesure. Elles n'ont pas non plus détaillé les zones considérées comme à risque. Le ministre évoque seulement des localités situées dans une dizaine de communes frontalières des pays voisins. On pense notamment à Karimaman, une commune située à quelques kilomètres de la frontière nigérienne. Le 5 mars dernier, Koufonou, une localité de cette région, avait été endeuillée par la mort de 15 militaires béninois. La région de Matéri demeure également sous vigilance. La localité de Dassari y avait été la cible d'attaque en 2022. Dans ce contexte, les élèves et leurs enseignants effectuent leur entrée sur des sites sécurisés, éloignés des zones considérées comme sensibles. Jean-Luc Aplogan, Cotonou, RFI.
1: Il est omniprésent, on peut le dire, dans les médias. Il est censé incarner au Maroc le renouveau d'une classe politique qui fait face à une grave crise de confiance. Fouzi Legja, président de la Fédération Royale de Football, aux multiples succès pour les équipes nationales de foot marocaines. Tout fraîchement engagé aussi au sein du parti Authenticité et Modernité depuis le mois de juillet. Fouzi Legja qui s'est immédiatement glissé dans son nouveau costume d'homme en campagne. Les législatives au Maroc, c'est le 23 septembre. Alors il n'est pas candidat, mais l'objectif est clair. Faire profiter le parti de son aura pour lui permettre de remporter enfin les élections législatives. Mathias Reynal.
4: Dans les rues de Casablanca, son irruption dans la vie politique marocaine ne laisse pas indifférent.
5: Il a une manière de travailler très professionnelle. Il le fait avec discrétion, il maîtrise son domaine.
4: Il y a ceux qui lui reconnaissent des qualités.
5: Il fait partie de l'organisation de la Coupe du Monde 2030, membre de la CAF, de la FIFA, il est ministre délégué au budget. C'est un homme d'État.
4: En seulement un mois, Fouzi Legja a su imprimer son style, des formules qui claquent, un discours qui va droit au but, comme lorsqu'en meeting, il déclare
6: « La province de Ben Slimane va accueillir la finale de la Coupe du Monde 2030. Que ceux qui ont envie de parler parlent. »
4: Fouzi Legja attaque ici la presse et la classe politique espagnole qui font campagne pour que la finale se déroule dans leur pays. En réalité, la FIFA n'a pas encore officiellement tranché. Réaction de la rue casablancaise.
7: Avec son populisme, c'est pas quelqu'un qui va nous rendre la vie meilleure. C'est quelqu'un, comme l'actuel gouvernement, ils vont chercher juste leur propre intérêt et c'est tout.
4: Depuis son entrée en campagne pour le parti du tracteur, le symbole du PAM, Fouzi Legja fonce au bulldozer sur ses adversaires, même ceux de la coalition gouvernementale, les alliés des 5 dernières années. Mathias Reynal, Casablanca,
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1: On va terminer en République démocratique du Congo, où Félix Tshisekedi va garder la haute main sur les préparatifs du dialogue national, notamment sur le comité chargé de définir les règles du jeu. Il a publié une ordonnance hier pour préciser un petit peu les contours de ce futur comité. Pour l'instant, les membres ne sont pas encore nommés. On n'a pas d'informations sur le calendrier, ni sur qui va participer à ce dialogue, ou encore quels seront les sujets discutés. Pascal Molégois, quelles sont les réactions pour l'instant dans l'opposition politique?
9: Pour les camps de l'ancien président Joseph Kabila, ce comité est une preuve suffisante que le président Félix Tshisekedi ne veut réellement pas d'un dialogue pour la paix. Ferdinand Kambere, secrétaire permanent adjoint de l'ancien parti présidentiel, considère l'ordonnance lue dimanche comme un non-événement. Dans les rangs de la coalition Article 64, les partis de Moïse Katumbi parlent d'un pétard mouillé qui renforce l'élan de mobilisation prévu mardi contre tout changement de constitution dans le pays. Diédoné Boulengue-Tengue est le secrétaire général du parti Ensemble pour la République.
10: Nous considérons cela comme un non-événement. À ce stade, si il a déjà fait preuve de suffisamment de mauvaise foi pour qu'on ne l'entende plus. En tout cas, pour nous, la défense de l'ordre constitutionnel, c'est l'essentiel. Toutes les raisons pour lesquelles on avait appelé à la mobilisation sont restées intactes. Donc la mobilisation se poursuit.
9: Prince Epengue, porte-parole de la coalition Lamouka de Martin Fayoulou.
11: L'arrivée de cette ordonnance vient de conforter notre position. Pour l'instant, la priorité de la 64, c'est de défendre la Constitution. Et cette ordonnance, c'est pour démobiliser les Congolais. Nous voulons un vrai dialogue qui va mettre fin à la guerre. Un dialogue véritablement inclusif. Un dialogue qui va permettre à ce qu'il y ait élection en 2028. Nous ne voulons pas d'un cirque.
9: Côté majorité, l'attente porte désormais sur la nomination du coordonnateur, de son adjoint et des membres du comité préparatoire. Pascal Moulégois, Kinshasa, RFI.
1: Et on débat dans une demi-heure. On appelle sur l'actualité de la stratégie de l'opposition avec la manifestation demain à Kinshasa. Il est 8h42 à Kinshasa. Vous êtes sur RFI avec Andréane Mella.
21: Merci Vincent Dublange. Bonne journée à vous. 9h42 à Paris.
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0: Ziehen, der Bund müsse mehr Geld zur Verfügung stellen und eine Planung für den zivilen Schutz liefern.
1: Es geht um kritische Infrastrukturen, die möglicherweise gefährdet sind. Es geht um die Frage, wie kann man Evakuierungen organisieren, wenn sie notwendig sind? Wer muss für Notunterkünfte sorgen? Wie lange müssen Verwaltungen handlungsfähig bleiben? Welche Erwartungen haben wir an Krankenhäuser, an die Gesundheitsversorgung, gerade auch wenn man an Verwundete und Verletzte denkt? Alles das sind Fragen, die regelrecht verstörend wirken. Die machen keinen Spaß, sie zu diskutieren. Zumal vor nicht allzu langer Zeit noch weite Teile der deutschen Politik eigentlich am liebsten Gänseblümchen auf jeden Panzer geklebt hätten. Aber die Welt ist inzwischen einfach eine andere.
0: Bei der Kommunaltagung soll es außerdem um die Themen Informationssicherheit und Bekämpfung von organisierter Kriminalität gehen. Ökonomen, Politiker und Experten fordern eine europäische Strategie für künstliche Intelligenz. Dazu hat eine Gruppe um die Chefin der Wirtschaftsweisen, Schnitzer, und die ehemalige EU-Kommissarin Vestager ein Strategiepapier vorgelegt. Man dürfe nicht zulassen, dass Europa zum Spielfeld ausländischer Mächte werde, so Vestager. Die Autoren listen in dem Papier auf, wie sich Europas Zugang zu besonders fortschrittlicher KI sichern kann, wie die Infrastruktur in Europa ausgebaut werden und Bürgerinnen und Bürger vor Sicherheitsrisiken geschützt werden können. Für die Schülerinnen und Schüler in Baden-Württemberg sind die Sommerferien vorbei. Mit der landesweiten Aktion Sicherer Schulweg will die Polizei jetzt verstärkt den Verkehr überwachen. Denn im vergangenen Jahr sind laut Baden-Württembergs Innenminister Hagel 415 Kinder und Jugendliche auf dem Weg zur oder von der Schule verunglückt. Leo Eder.
2: Die Polizei kontrolliert rund um Schulen beispielsweise, ob zu schnell gefahren wird, alle im Auto angeschnallt sind und ob an den Fahrrädern der Kinder das Licht funktioniert. Die Kommunen wollen insbesondere auch auf Elterntaxis schauen. Die sorgen nämlich oft für gefährliche Situationen zwischen Autos, Radfahrenden und zu Fuß gehenden Kindern, heißt es von der Stadt Ravensburg. Dort hat man deshalb in der Nähe von zwei Schulen Hol- und Bringzonen eingerichtet, in sicherer Entfernung.
0: Immer weniger Menschen in Deutschland leben in einer eigenen Wohnung oder einem eigenen Haus. Laut einer Studie des Pestel-Instituts liegt die Eigentumsquote inzwischen bei 43,5%. Das ist der niedrigste Stand seit mehr als 20 Jahren. Damit liegt Deutschland im europäischen Vergleich auf dem letzten Platz, sagt Institutsleiter Günther der Augsburger Allgemein. Grund seien vor allem die hohen Baukosten, die gestiegenen Zinsen und die Wohnungsbaupolitik der vergangenen Jahre. SWR-Nachrichten, Redaktion Ines Kunze.
3: 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Mit Sebastian Felser. Mit Schweden, mit Grönland, das zu Dänemark gehört, sowie mit Finnland hat die Europäische Union schon einen gewissen Anteil am Gebiet der Arktis. Diesen Anspruch will Brüssel festigen und verteidigen. Dafür hält die EU ganz im Norden von Finnland, im Landesteil Lappland, seit gestern ein Treffen der Staats- und Regierungsspitzen ab. Mit am Tisch sitzen unter anderem Bundeskanzler Friedrich Merz, Ratspräsident Antonio Costa, Kommissionspräsidentin Ursula von der Leyen und mehrere Regierungschefs aus Nord- und Osteuropa. Wir haben unseren Brüssel-Korrespondenten Thomas Spickhofen gefragt, worum genau geht es denn bei diesem Treffen?
4: Die EU hat sich ja vor 5 Jahren schon mal eine Art Arktis-Strategie gegeben, ein 20-Seiten-Papier. Da ging es dann vor allem um wirtschaftliche und klimapolitische Aspekte. Da ging es um Forschung, um technische Erschließung und solche Dinge. Jetzt hat sich aber die Welt in den vergangenen 5 Jahren schon wieder sehr verändert. Vor allem geopolitisch. Die Rivalität zwischen den Großmächten ist wieder sehr, sehr deutlich sichtbar geworden. Naja, und alle haben auch ein größeres Interesse an der Arktis gewonnen. Die USA, Russland, China und auch Europa will da mitspielen. Gerade letztens hatten wir schon ein Arktis-Forum hier in Brüssel. Dann war Kommissionschefin Ursula von der Leyen kürzlich in Grönland und hat ein millionenschweres Investitionspaket dort hingebracht. Also das Interesse der Europäer ist dokumentiert und die europäische Strategie, die wird gerade eben überarbeitet. Das Ergebnis soll dann im Herbst vorliegen.
3: Und warum ist die Arktis jetzt im Speziellen so interessant geworden?
4: Also es sind sowohl wirtschaftliche wie auch militärische Aspekte und alle hängen vor allem mit dem schmelzenden Eis in der Arktis zusammen. Dadurch, dass das Eis dort schmilzt, werden manche Seewege einfach besser nutzbar und zwar schon in absehbarer Zeit. Wir reden jetzt hier über die 30er Jahre, also schon das kommende Jahrzehnt. Da werden einige Schiffspassagen, die im Moment nur teilweise oder auch nicht immer im Jahr befahren werden können, frei sein vom Eis und deshalb als Handelsweg und eben auch militärisch wichtig werden. Und es werden die Wege zu den Ressourcen, zu den Rohstoffen der Arktis besser zugänglich. Die werden etwas mehr freigelegt von den dicken Eisdecken.

0: Dem Nachrichtenportal web.de sagte die SPD-Politikerin, sie sei auch für Reformen, aber diese müssten gerecht und ausgewogen sein. Aktuell würden die Pläne lediglich aus Kürzungsplänen bestehen. Schwesig spricht sich dafür aus, dass der Bund gemeinsam mit den Ländern über die Vorhaben spricht. Es sei wichtig, dass man erstmal miteinander redet. Das sei bisher überhaupt nicht passiert. Für Bundeskanzler Merz steht heute ein Gipfeltreffen in Lappland auf dem Programm. Beim sogenannten Arktis-Gipfel geht es darum, die Interessen Europas in der Region zu sichern. Dazu wird Merz gemeinsam mit anderen EU-Vertretern etwa über neue Schifffahrtsrouten und unerschlossene Rohstoffvorkommen sprechen. Ein weiteres Thema sind Sicherheitsbedrohungen durch militärische Aktivitäten Russlands und Chinas. Eigentlich wollten sich heute im Oman die Außenminister von Iran, Oman und den Golfstaaten treffen, um über die Zukunft der Straße von Hormus zu beraten. Das Treffen wurde jetzt kurzfristig abgesagt, wie ein Sprecher in Teheran mitteilte. Demnach habe Saudi-Arabien um eine Verschiebung des Treffens gebeten. Grund sei das schnelle Vorrücken der Houthi-Rebellen im Jemen in den vergangenen Tagen. Was genau bei dem nun abgesagten Treffen geschehen sollte, ist unklar. Es war jedoch international mit Hoffnungen verbunden, zu einer Entspannung der Lage beizutragen. Der Konflikt schlägt sich unter anderem im Ölpreis nieder. Dieser war zum Wochenstart wieder deutlich gestiegen. In Schweden zeichnet sich nach der Parlamentswahl ein Regierungswechsel ab. Nach den vorläufigen Ergebnissen liegt das Mitte-Links-Bündnis unter Führung der Sozialdemokratin Andersson knapp vor dem bisherigen Regierungslager von Ministerpräsident Kristersson. Das Oppositionsbündnis kommt demnach auf 176 der 349 Sitze im Parlament. Das Regierungslager hätte 3 Sitze weniger. Noch sind nicht alle Stimmen ausgezählt. Ein endgültiges Ergebnis wird erst am Mittwoch erwartet. SWR Nachrichten, Redaktion Ines Kunze.
1: SWR aktuell mit Sebastian Felser. Es ist die große Überraschung bei der Parlamentswahl in Schweden. Und wir haben es gerade in den Nachrichten gehört, die rechtspopulistische Partei Schwedendemokraten hat sich schon in der nächsten Regierung sitzen sehen. Zum allerersten Mal überhaupt. In den Umfragen, da lag sie auf Platz 2. Doch nachdem die ersten Prognosen am Abend veröffentlicht wurden, deutete sich schon an, die Rechtspopulisten könnten die größten Verlierer dieser Wahl sein. Wer am Ende Schweden in den kommenden Jahren regiert, ist noch ein bisschen offen. Das Ergebnis ist knapp, auch wenn sich ein Regierungswechsel nun andeutet. Der Sieger ist aber nicht ganz eindeutig. Aus Stockholm berichtet unser Skandinavien-Korrespondent Arne Bartram über einen emotionalen Wahlabend.
2: Es ist eines ihrer schlechtesten Ergebnisse seit rund 100 Jahren. Und trotzdem jubeln Schwedens Sozialdemokraten. Denn schon in den ersten Prognosen zeichnet sich ab, sie bleiben stärkste Kraft im Parlament und ihr linksgrüner Parteienblock führt knapp vor den Parteien des rechten Regierungslagers. Parteichefin Magdalena Andersson macht sich Hoffnungen, nach 4 Jahren in der Opposition wieder Regierungschefin zu werden. Sollte das Ergebnis so aussehen, wie es sich andeutet, bekommt Schweden eine neue Regierung. Doch wie genau die aussehen könnte, ist noch völlig offen. Die beiden Parteiblöcke liegen so dicht beieinander, dass die genauen Mehrheitsverhältnisse wohl erst mit dem amtlichen Endergebnis feststehen. Und auch wenn der linksgrüne Block knapp vorne liegt, hat Andersson ein Problem. Sie bräuchte die Unterstützung aller anderen 3 Parteien aus ihrem Block. Die Sozialistische Linkspartei hat im Wahlkampf gesagt, unsere Unterstützung gibt es nur, wenn wir auch in der Regierung sitzen. Das wiederum lehnt aber die linksliberale Zentrumspartei ab. Könnte es also einen lachenden Dritten geben? Das scheint zumindest der amtierende Regierungschef Ulf Kristersson von den Moderaten zu hoffen. Dieses Wahlergebnis kann dafür sorgen, dass es schwierig wird, eine Regierung zu bilden. Aber wir haben es nicht eilig. Es ist wichtiger, etwas richtig zu machen, als schnell. Er kündigt an, dass er versuchen will, eine Mehrheit zu organisieren. Aber wie die aussehen könnte, ist offen. Sein Plan vor der Wahl war, die rechtspopulistischen Schwedendemokraten mit in die Regierung zu holen. In den vergangenen Jahren hatten die bereits Kristerssons konservativ-liberale Minderheitsregierung unterstützt. Jetzt sollten sie auch Ministerposten bekommen. Doch zum ersten Mal seit ihrem Einzug 2010 haben die Schwedendemokraten bei einer Reichstagswahl ein schlechteres Ergebnis eingefahren als beim vorherigen Mal. Parteichef Jimmy Åkesson. Es ist offensichtlich, dass wir im Vergleich zur Wahl vor 4 Jahren ein paar Stimmen verloren haben. Trotzdem finde ich, dass wir in diesem Wahlkampf etwas gewonnen haben. Es gibt deutlich mehr Menschen in unserem Land, denen es nicht mehr unangenehm ist, laut zu sagen, man ist Schwedendemokrat. Im Gegenteil, man ist stolz darauf.

0: och säga att man är Sverigedemokrat.
1: Die Niederlage der Schwedendemokraten hat viele hier in Schweden überrascht. Am meisten wohl die Partei selbst. Parteichef Åkesson vermutet als Grund Leihstimmen für die Liberalen. Die drohten in Umfragen an der 4%-Hürde zu scheitern, haben es jetzt aber ins Parlament geschafft. Mats Knutsson, politischer Kommentator beim schwedischen Fernsehen SVT, vermutet aber noch etwas anderes. Jimmy Åkesson hatte die ganz klare Ambition, um jeden Preis in der nächsten Regierung zu sitzen. Die Partei hat sich dafür ein Stück weit pragmatischer und weniger radikal gezeigt. Das hat vermutlich nicht allen früheren Wählern gepasst. Am Tag nach der Schwedenwahl scheint es nicht den einen strahlenden Sieger zu geben, aber einen klaren Verlierer. Die Schwedendemokraten kannten lange nur eine Richtung, nach oben. Anfangs von den anderen Parteien im Parlament mit einer Brandmauer abgegrenzt, wurden sie nach und nach zu groß, um sie weiter ignorieren zu können. Bei dieser Wahl sollten die letzten Reste der Brandmauer beseitigt werden. Stattdessen müssen sie einsehen, der Weg zur Macht ist steiniger als gedacht.
2: 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Russland hat am Wochenende die ukrainische Grenzregion zu Polen angegriffen. Dabei haben Drohnen unter anderem eine Tankstelle und einen Passagierzug getroffen. Der Zug konnte rechtzeitig evakuiert werden, sodass niemand verletzt worden ist. Betroffen war die Verbindung zwischen Kiew und Warschau. Seit Wochen gibt es Warnungen vor möglichen Eskalationen durch Russland, die auch Polen erreichen könnten. Einzelheiten von unserer Korrespondentin Paulina Milling.
3: Die Drohnenangriffe auf die Ukraine haben erneut auch Polen alarmiert. In Warschau kam der Krisenstab zusammen. Premierminister Donald Tusk hat gestern Abend Vertreter der Sicherheitsbehörden zu einer Sondersitzung einberufen. Der polnische Regierungschef erklärte, die Eskalation der russischen Aktivitäten wird zur Realität. Und die Beispiele dafür rücken immer näher an unsere Grenze heran. In zwei grenznahen Regionen Polens gab es Luftalarm. Einwohner hatten Warnmeldungen erhalten. Die russischen Drohnen waren jeweils etwa 800 Meter und 5 Kilometer von der polnischen Grenze entfernt auf ukrainischem Territorium eingeschlagen. Dabei wurde unter anderem ein Passagierzug getroffen, der von Kiew nach Warschau fahren sollte. Der polnische Luftraum wurde bei den Angriffen nicht verletzt. Die polnischen Streitkräfte hatten die Lage intensiv überwacht, mit F-16 Kampfjets, Hubschraubern und einem Aufklärungsflugzeug. Man sei bereit gewesen, eventuell einfliegende Geschosse abzuwehren. Die Armee sei im Austausch mit den ukrainischen Streitkräften gewesen, hieß es auf der Sondersitzung. Es ist zu erwarten, dass die kommenden Wochen und Monate von intensivierten Aktivitäten der russischen Seite geprägt sein werden. Es ist nicht auszuschließen, dass diese Eskalation auch unser Land betreffen wird. Er hoffe, das schlimmste Szenario werde nicht eintreten, sagte Donald Tusk. Er wirkte gefasst, aber besorgt. Der polnische Regierungschef war zuvor von einheimischen und ausländischen Sicherheitsdiensten gewarnt worden, dass sich die Lage im Herbst durch Russland zuspitzen könnte. Die jüngsten Angriffe betrachtet Polen offenbar bereits als eine solche Zuspitzung. Das gab Außenminister Radosław Sikorski bei seinem Besuch am Sonntag in der Ukraine zu verstehen. Russland hat mit modernisierten Drohnen angegriffen, die mit Strahltriebwerken und verbesserter Lenkung ausgestattet sind. Das ist eine Eskalation und eine weitere große Herausforderung für die Ukraine, aber auch für potenzielle künftige Opfer russischer Aggression. Dass russische Angriffe so nah an das polnische Staatsgebiet heranrücken, ist allerdings nicht neu. Polen grenzt im Südosten an die Ukraine, es kommt immer wieder zu Vorfällen. Erst Ende Juli hatte sich ein russischer Marschflugkörper nach Polen verirrt und war auf einem polnischen Acker explodiert. Vor einem Jahr waren mehrere russische Drohnen rund 200 Kilometer weit nach Polen geflogen, sie wurden abgeschossen. Die Armee ist in ständiger Alarmbereitschaft. Donald Tusk machte deutlich, dass man dabei auch auf Alliierte zählt. Es besteht kein Zweifel, dass wir mit unseren Verbündeten zu einer gemeinsamen Reaktion bereit sein müssen, sollte sie erforderlich werden. Denn Polen schützt auch die Ostflanke der NATO.
2: 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Man sagt ja gern, der Hund ist der beste Freund des Menschen. Über die Jahrhunderte hat sich dieses besondere Verhältnis entwickelt. Doch Hunde sind nicht nur Haustiere. Wenn Menschen vermisst werden, kommen sie oft bei der Suche zum Einsatz. Um Tiere darauf vorzubereiten, müssen sie regelmäßig üben. So auch am Wochenende in Rheinland-Pfalz bei einer landesweiten Großübung im Westerwald. Etwa 50 Teilnehmer aus 9 Rettungshundestaffeln waren dafür nach Rennroth gekommen. Mit dabei hatten sie knapp 20 Hunde. Unsere Reporterin Christina Nova war bei der Übung mit dabei.
4: Mischlingshündin Letty kann es kaum erwarten, von der Leine gelassen zu werden.
5: Man sieht jetzt, dass der Hund schon anfängt, eine freudige Erwartungshaltung zu bekommen. Also sie weiß, es geht jetzt gleich los. Deswegen fängt sie ein bisschen an, so zu fiepen, schon mal die Nase auch hochzunehmen, ob sie vielleicht schon Witterung aufnehmen kann.
4: Sagt Laura Kramp, die zusammen mit Letty und ihrer Hundeführerin Maxi Schäfer bei der heutigen Übung ein Team bildet. Trainiert wird auf dem Gelände der Alsberg-Kaserne in Renneroth. Übungsleiter Carsten Groth erklärt zum Szenario.
6: Tatsächlich haben wir hier heute eine größere Lage. Es handelt sich dabei um eine Gruppe von Senioren, die hier unterwegs waren und sind dann in ein Unwetter gekommen und haben sich dann im gesamten Gebiet verteilt. Und da fehlen jetzt bis zu 12 Personen, die wir jetzt gerade im Moment am Suchen sind.
4: Rund 50 Menschen und 20 Hunde sind an der Übung beteiligt. Dazu gehört auch Flächensuchhund Letty. Sie hat ein orangefarbenes Geschirr an, die sogenannte Kenndecke.
7: Damit ist sie gekennzeichnet mit Rettungshund und hat auch ein Glöckchen, damit wir hören, einfach wo sie läuft, wenn sie außer Sicht arbeitet.
4: Den Teams wurde jeweils ein festgelegter Bereich zugeteilt, den sie durchsuchen sollen.
5: Canis 7 im Suchgebiet angekommen. Wir beginnen mit der Suche.
4: Kaum ist die Leine weg, rennt Letty auch schon ins Gebüsch. Sie springt durchs hohe Gras und schnüffelt über den Waldboden. Immer wieder testet Laura Kramp mit weißem Puder die Windrichtung.
5: Dass wir unseren Hund in der Suchtaktik ressourcenschonend einsetzen können, weil unsere Hunde idealerweise mit dem Wind arbeiten. Dass sie so viel menschlichen Geruch auf wenig Strecke in die Nase bekommen wie möglich.
7: Letty!
4: Mit Rufen, Pfiffen und Handzeichen gibt Maxi Schäfer die Richtung für die Suche vor.
7: Jetzt zum Beispiel visiert sie das Nachbargebiet an, da wollen wir nicht hin. Letty!
4: Letty ist 9 Jahre alt. Seit sie 2 ist, trainiert sie mit Schäfer für die Arbeit als Rettungshund.
7: Es war tatsächlich erst der Hund da und der hat so ein schönes Verhalten gezeigt, immer gern interessiert für Stöberarbeit gewesen und das einfach eine super Möglichkeit, das sinnvoll einzusetzen und noch ein schönes Hobby zu haben und Menschen dabei helfen zu können.
4: Letty ist darauf trainiert, nach menschlichem Geruch zu suchen. Sie hat schon zahlreiche Einsätze gemeistert. Für sie ist das Ganze ein Spiel.
7: Der Hund hat ja Freude daran, der macht das Spaß, weil im Training heißt das immer, wenn ich eine Person finde, dann gibt es auch was Leckeres. Von daher ist das für den Hund ein schönes Spiel, was sich lohnt, einfach zu spielen.
4: Immer wieder verschwindet Letty im Unterholz und kehrt dann wieder zurück zu ihrem Frauchen. Als das Trio auf ein Klohäuschen am Wegesrand trifft, verhält sich Letty auffällig.
7: Das ist, weil sie schnuffelt hier ja so. Hallo, da sind Hundestaffeln. Ist Ihnen gut?
4: In dem Klohäuschen sitzt tatsächlich eine Person. Laura Kramp macht sich direkt daran, sie zu versorgen, während Maxi Schäfer mit dem Funkgerät den Fund meldet.
7: Hier Canis 7, eine vermisste Person gefunden.
4: Kurze Zeit später ist die Übung auch schon vorbei. Alle vermissten Personen sind gefunden worden. Für Laura und Maxi ein erfolgreicher Tag.
7: Einfach eine schöne Übung gewesen, ein schöner Tag. Immer wieder toll, die Gelegenheit zu haben, auch in so großen Teams zu arbeiten. Und es ist immer wichtig für uns, auch neue Gebiete kennenzulernen, weil kein Einsatz ist wie der andere. Und je mehr man lernt, je mehr man sieht, desto gewappneter ist man.
4: Und Letty? Die freut sich über ihre Belohnung.
7: Ja.
2: Die Großübung im Westerwald mit knapp 20 Rettungshunden. SWR-Reporterin Christina Nova war bei der Übung mit dabei.
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2: Heute halten sich teilweise sehr dichte Wolken. Vor allem entlang des Rheins scheint zeitweise auch mal die Sonne. Die Temperaturwerte steigen dabei auf 20 Grad im Sauerland und bis zu 27 Grad am südlichen Oberrhein. Der Wind kann immer mal wieder etwas auffrischen. Morgen ist es dann ähnlich wie heute und noch etwas wärmer. Zum Mittwoch. Mit einer Kaltfront wird es dann kühler, vor allem in Baden-Württemberg kräftige Regengüsse und Gewitter. Am Donnerstag in Baden-Württemberg häufiger Sonne, ansonsten einige Wolken.
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2: Er ist der König von New York. Tennisprofi Alexander Zverev hat die US Open gewonnen, zum ersten Mal in seiner Karriere und als zweiter Deutscher überhaupt nach Boris Becker. Zverev besiegte am Abend den US-Amerikaner Ben Shelton in 4 Sätzen. Aus New York berichtet unser Sportreporter Tim Brockmeier.
9: Der emotionalste Moment dieses Triumphs von Alexander Zverev war nicht der verwandelte Matchball. Nicht als er die US Open Trophäe in einem Regen aus Pyro-Goldglitter in die Höhe streckte. Nicht als er freudestrahlend seinen Papa und seinen Bruder umarmte. Der emotionalste Moment war ein anderer.
10: When your four-year-old son gets diagnosed with diabetes.
9: Als Mutter eines vierjährigen Kindes von einem Arzt gesagt zu bekommen, ihr Sohn hat Diabetes und er wird ein sehr schwieriges Leben führen. Und dann aus dieser Arztpraxis rauszumarschieren und zu sagen, diese Krankheit wird nicht unser Leben bestimmen. Wenn mein Sohn Tennisprofi werden will, dann wird er Tennisprofi. Dafür braucht es eine sehr, sehr starke Frau. Und meine Mama ist eine starke Frau und die wichtigste Person in meinem Leben.
10: My mother is the most important and the strongest person I know.
9: Alexander Zverev in seiner Dankesrede während der Siegerehrung im Ash Stadium in Richtung seiner Mama, die gar nicht im Stadion war, die nie seine Matches guckt, weil es ihr zu aufregend ist. Die Mama eines jetzt zweifachen Grand Slam Champions. Der kurioseste Moment dieses Triumphs von Alexander Zverev fand dagegen etwas früher statt.
10: Ich dachte, es ist 5-1 anstatt 6-2.
9: Zverev hatte gerade seinen ersten Matchball verwandelt, wanderte seelenruhig über den Platz und machte sich bereit für das nächste Aufschlagspiel seines Gegners.
10: Ich habe einfach nur den Spielstand vergessen. So simpel.
9: Erst als er auf die große Videoleinwand guckte, sah er, oh, gewonnen, ich bin US Open Champion. Für seine Nervosität vielleicht gar nicht so schlecht, dass er beim Matchball nicht wusste, dass es gerade um seinen zweiten Grand Slam Titel geht.
10: Weiß nicht, ob es mir geholfen hat oder nicht.
9: Was ihm aber half, in diesem Finale eine derart gute, makellose, taktisch reife Leistung abzuliefern, nicht daran zu denken, wie er exakt vor 6 Jahren an gleicher Stelle im Finale der US Open eine seiner bittersten Niederlagen kassierte, was ihm half, diesmal den Pokal in New York klarzumachen, war sein Triumph im Sommer bei den French Open.
10: Diese ganzen bitteren Niederlagen, die ich gehabt habe über die Jahre, die sind mit Paris dann aus meinem Kopf raus.
9: Sein erster Grand Slam Titel als Katalysator für Grand Slam Titel Nummer 2.
10: Wenn man einmal gewonnen hat, hat man das Gefühl, okay, ich habe es geschafft.
9: Alexander Zverev ist der erst zweite Deutsche nach Boris Becker 1989, der den Titel in New York gewinnen konnte. Nach dem Halbfinale bei den Australian Open, dem Titel bei den French Open, der Finalteilnahme in Wimbledon und jetzt dem Titelgewinn bei den US Open kann man ohne Umschweife sagen, Alexander Zverev hat ein sensationelles Jahr hinter sich, aber auch schon den nächsten Schritt vor Augen.
10: Klar, das ist ein Ziel.
9: Alexander Zverev will die Nummer 1 der Welt werden. Er, bei dem mit 4 Jahren Diabetes diagnostiziert wurde, der gesagt bekam, ein sehr schwieriges Leben vor sich zu haben, ist jetzt mit 29 Jahren einer der besten und erfolgreichsten Tennisspieler dieses Planeten.
2: Alexander Zverev ist Sieger der US Open. So gut wie im Tennis ist es bei den deutschen Basketballerinnen nicht gelaufen. Sie schließen die Weltmeisterschaft in Berlin mit Platz 4 ab. Das Spiel um Bronze gegen Spanien verlor das Team mit 58-81. Armin Lehmann ist unser Sportreporter. Warum gab es in den beiden letzten Partien für die deutschen Basketballerinnen denn dann doch diese recht deutlichen Niederlagen?
11: Naja, ich glaube, der Hauptgrund lag schlicht und ergreifend darin, dass sie platt waren. Von den Muskeln, von den Knochen und vor allem vom Kopf her. Die Deutschen hatten sowohl im Halbfinale gegen Frankreich als auch dann später gegen die Spanierinnen, hatten sie jeweils ein Spiel mehr. Und wenn die Gegnerinnen dann sowieso etwas abgezockter sind, die Situation kennen, in einem Halbfinale oder in einem Medaillenspiel zu stehen, dann wird es doppelt schwer, wenn du das selber noch nicht kennst und auch gleichzeitig vom Kopf her ein bisschen müder bist. Bei beiden Spielen hat man gemerkt, bis zur Pause war das deutsche Team auf Augenhöhe. Gegen die Französinnen war es gut, gegen die Spanierinnen sogar noch ein bisschen besser, da war der Rückstand nur minimal. Aber in der zweiten Halbzeit waren sie dann, je länger das Spiel gedauert hat, einfach chancenlos. Letztlich muss man sagen, hat das deutsche Team ein großartiges Turnier abgeliefert. Das Erreichen des Viertelfinales war schon toll. Dort der Sieg gegen die Doppel-Europameisterinnen aus Belgien. Also es war fantastisch, was die deutschen Basketballfrauen abgeliefert haben.
2: Weltmeisterinnen sind wieder die Basketballerinnen aus den Vereinigten Staaten. Seit 2010 sind sie das immer und immer und immer wieder geworden. Warum ist dieses US-Team praktisch unschlagbar?
11: Naja, die haben natürlich einfach einen riesigen Fundus an großartigen Spielerinnen. Die WNBA, das ist ja der Pendant zur Männer-NBA in den USA, da sind eben überragende Spielerinnen drin, die könnten aus einem 30er-Feld diesen 12er-Kader für eine Weltmeisterschaft zusammenstellen und egal wen sie nehmen würden, so im Groben zumindest gesagt, die würden dann immer den Titel holen. Da ist sehr viel Erfahrung und vor allem sehr viel individuelle Klasse. Die Europäerinnen rücken so langsam ran, auch die Asiatinnen zum Teil werden immer besser, aber sie haben immer noch einen beträchtlichen Vorsprung. Die Französinnen konnten bis zur Pause das Spiel absolut auf Augenhöhe halten, aber in der zweiten Halbzeit irgendwann zogen die USA das Tempo an und dann hast du gegen die Ladies aus den USA letztlich keine Chance mehr und deshalb sind sie auch verdient wieder einmal Weltmeister geworden.
2: Bei den Männern sind die Basketballer Welt- und Europameister geworden. Die Frauen, die standen nun immerhin ja auch im Heim-WM-Halbfinale. Wird Deutschland so langsam ein Basketballland?
11: Ja, das ist doch eine schöne Sache. Also Basketball wird immer populärer in Deutschland. Man sieht das auch. Ich war in Köln bei einem Vorbereitungsspiel, wo die Männer gespielt haben und die Frauen. Und es waren unglaublich viele Kinder da, Jungs und Mädchen. Und alle waren sie begeistert vom Basketball. Das hat sich dann bei dieser Weltmeisterschaft hier in Berlin fortgesetzt. Und natürlich wird Deutschland ein Basketballland immer mehr. Nicht nur durch die Erfolge der Männer, sondern eben, weil auch die Frauen mittlerweile erfolgreich sind. In den letzten Jahren schon zum ersten Mal bei Olympia dabei. 5. Platz bei einer EM. Jetzt 4. Platz bei der WM. Also auch da merkt man, ist eine absolut positive Entwicklung da und das schlägt sich natürlich dann auch beim Publikum wieder. Über 230.000 Tickets sind verkauft worden für diese Frauen-WM. Das ist grandios, das ist großartig und zeigt, wie viel Basketballbegeisterung in diesem Land da ist. Natürlich wird Fußball die Nummer 1 bleiben, aber Basketball rückt immer näher.
2: Sportreporter Armin Lehmann mit Informationen zur Weltmeisterschaft der Basketballerinnen. Die ist nun zu Ende gegangen. Bei dieser Heim-WM kam das deutsche Team auf den 4. Platz. Zum 3. Spieltag in der Fußball-Bundesliga, der ja gestern zu Ende gegangen ist. Der brachte für den Hamburger SV die nächste Klatsche. Der HSV verlor in Leipzig mit 0:5. Im 2. Spiel gestern gewann der FC Bayern München bei Elversberg mit 2:1. Mehr von unserem Sportreporter Matthew Gennist-Schön.
12: Nach dem 0:0 beim Aufsteiger auf Schalke haben sich die Bayern auch beim Aufsteiger aus Elversberg schwerer getan als erwartet. Trotz Spielkontrolle, zwischenzeitlich 70% Ballbesitz, fehlte die Zielstrebigkeit. Trotzdem kam der Rekordmeister nach 26 Minuten durch Lennart Karl zur verdienten Führung, die Elversberg mit einem seiner wenigen, aber nicht ungefährlichen Konter beinahe ausgeglichen hätte. Cole Campbells Treffer vor der Pause zählte aber wegen Abseits in der Entstehung nicht.
13: Wir haben auch viele gute Möglichkeiten gehabt, um vielleicht 1 oder 2 Tore mehr zu schießen. Aber man muss ehrlich sein, dass es heute genauso war, wie man sich das manchmal vorstellen kann, wenn man Elversberg auswärts spielt. Das war schwierige Aufgabe.
12: Sagt Vincent Kompany. Schwierig auch, weil ein Ex-Bayer zwischenzeitlich sehenswert zum Elversberger Ausgleich trifft. Maurice Krattenmacher nach einer knappen Stunde mit rechts von halb links in den rechten Winkel. Ein Schock, der aber nur kurz saß. Weil Kompany noch einige Trümpfe von der Bank brachte und Kane wuchtig mit seinem ersten Saisontor die Führung zurückholte. 2:1 beim Aufsteiger am Ende. Nicht fantastisch, aber solide. Und 3 Punkte sind 3 Punkte. Anders als noch auf Schalke.
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2: Sie ist eine Diva, eine Ikone, eine Göttin der Popmusik, vor allem in Frankreich, die Kanadierin Céline Dion. Wegen einer unheilbaren Autoimmunerkrankung hatte sie 6 Jahre lang keine Konzerte mehr gegeben und gestern Abend feierte Céline Dion in Paris dann ihr Comeback. Unser Reporter Hendrik Lesser-Villun war dabei und hat eine fast perfekte Show gesehen und vor allem sehr viele große Emotionen.
14: So klingt es, wenn ein Superstar auf die große Bühne zurückkehrt. Unter tosendem Beifall und Standing Ovations driften die monumentalen Bühnenelemente auseinander. Dahinter kommt Céline Dion zum Vorschein, in einem schwarzen Ballonkleid und einem 10-Karat-Diamanten-Collier. Der Moment überwältigt sie. Ich hatte versprochen, nicht zu weinen, sagt sie mit einem Lächeln. Als Dion mit dem ruhigen, leicht melancholischen »On ne change pas«, »Wir ändern uns nicht« von 1998 einsteigt, wackeln einige hohe Töne noch. Als sie sich wieder sammelt, sitzt die Stimme aber. Das Publikum hat sie überzeugt. Dieses Konzert ist ein Monument. Sie hat ihre Stimme noch. Wir haben so viel geweint. Es war noch viel besser, als ich es mir erträumt hatte. Sie hat eine unglaubliche Stimme. Sie hat sie wiedergefunden. Es war verrückt. Der Anfang war sehr berührend. Bravo! Dions Stimme ist auf jeden Fall das Thema des Abends. Seit fast 2 Jahrzehnten leidet sie unter einer unheilbaren Autoimmunkrankheit, die auch ihre Stimme betrifft. Ihre Karriere musste sie deswegen mehrere Jahre pausieren, Tourneen und Konzerte wurden abgesagt. Jetzt hat sie sich zurückgekämpft. Bei der Bühnenshow keine Tänzer, kein großer Schnickschnack. Dafür voller Fokus auf Dion und ihr Ensemble auf der Bühne. Was den Gästen besonders gefallen hat? Der Gospelchor. Der und ihre Stimme. Unglaublich. Das hatte etwas Religiöses. Die Oper war stark. Und der Geiger. Bravo an ihn. Wunderschön. Zum Ende hin schmettert Dion dem Publikum im silbernen Glitzerkleid und rosa Pelzmantel eine italienische Arie entgegen und beweist, dass sie auch die anspruchsvollsten Stücke noch fehlerfrei meistern kann. Auch wenn bei anderen Liedern nicht immer jeder Ton genau da sitzt, wo er soll. Das Mikrofon ist an. Nachdem ihr ihre Powerballade All by Myself glückt, fällt ihr sichtlich ein Stein vom Herzen. Unter anderem eins der Highlights der Gäste.
15: Ja, natürlich.
14: Es gab so viele Lieblingsmomente, aber All by Myself. Die letzte Note war unglaublich. Je suffisait de me. Das erste Lied mochte ich am liebsten. Ich bin jetzt nicht sehr originell, aber Pour que tu m'aimes encore. Meins auch. Und All by Myself. Die ganzen Lieder vom Album
15: Deux.
14: Deux von 1995 ist das meistverkaufte französischsprachige Album aller Zeiten. Und wir sind in Paris. Kein Wunder also, dass die meisten Lieder des Abends auf Französisch sind. Einen Kontrast setzt ein Medley von Dion's I'm Alive, der Disco-Hymne I Feel Love von Donna Summer und dem Synthie-Pop-Klassiker Sweet Dreams von Eurythmics. Nach dem Konzert ausgelassene Stimmung vor der Arena und viele glückliche Gesichter. Vor einer Kneipe ist eine Karaoke-Bühne aufgebaut, aber auch vor den anderen Bars stehen Fans zusammen und besingen lautstark Céline mit ihren Liedern, weil Céline heute sie besungen hat.
2: So klang also das Comeback von Céline Dion gestern Abend in Paris.
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2: Mit Sebastian Felser, einen schönen guten Tag. Kaum eine Weltregion ohne großen geopolitischen Konflikt. Taiwan in Ostasien, Iran im Nahen Osten, die Ukraine in Europa und auch die Arktis ist nicht frei von geopolitischen Spannungen. Wir blicken dorthin in der kommenden Viertelstunde. Vorher einen Blick auf die Straßen. Wir haben aktuell keine Gefahrenstellen, aber es gibt durchaus einige größere Staus. Zum Beispiel A6, Heilbronn Richtung Mannheim, zwischen Sinsheim und Wiesloch-Rauenberg. Unfallaufnahme, dort ist nur die linke Spur frei. 7 Kilometer Stau, sie brauchen etwa eine Dreiviertelstunde länger. Genauso auf der A8, Stuttgart Richtung Karlsruhe, zwischen Heimsheim und Pforzheim Nord. Unfall auf der rechten Spur, 6 Kilometer Stau. Und auch hier brauchen Sie etwa eine Dreiviertelstunde. 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
2: Heute halten sich teilweise dichte Wolken, vor allem entlang des Rheins, scheint aber zeitweise auch mal die Sonne. Die Temperaturwerte, die steigen auf 20 Grad im Hunsrück, bis zu 27 Grad bekommen wir ganz im äußersten Südwesten im Breisgau. Der Wind, der kann immer mal ein bisschen auffrischen. Morgen ist es dann ähnlich wie heute, noch ein bisschen wärmer, aber zum Mittwoch kommt dann eine Kaltfront und vor allem in Baden-Württemberg gibt es dann kräftige Regengüsse und Gewitter.
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16: Um 11.30 Uhr mit Marc Wengschick. Ökonomen, Politiker und KI-Experten haben eine Strategie vorgelegt, wie sich Europa im internationalen KI-Wettbewerb durchsetzen könnte. Sie empfehlen unter anderem, dass sich Europa Zugang zu ausländischer Spitzen-KI sichert und seine technologischen und wirtschaftlichen Stärken in den Verhandlungen nutzt. KI-Firmenchefs hatten zuletzt gefordert, dass die rasante Entwicklung der künstlichen Intelligenz verlangsamt werden müsse, damit Sicherheitsmaßnahmen Schritt halten könnten. Da stehe Europa schon ganz gut da, sagte Dennis Kenji Kipka, Experte für IT-Sicherheit vom Cyber Intelligence Institut im ARD-ZDF-Morgenmagazin.
17: Man hat die Europäische Union lange Zeit belächelt für die KI-Regulierung. Also wir haben ja ein AI-Act bereits seit mehreren Jahren, wo zum Beispiel auch bestimmte Hochrisiko-KI-Systeme verboten werden. Und ich glaube, im Zuge dieser ganzen Entwicklung, die wir jetzt insbesondere seit Sommer dieses Jahres gesehen haben, kann man sagen, vielleicht ist die Europäische Union in diesem sensiblen Bereich sogar mittlerweile Vorreiter geworden. Und das ist ein ganz großer Vorteil, weil die Europäische Union ist nach wie vor der größte Weltbinnenmarkt und damit natürlich auch ein großer Kunde von KI-Systemen. Und wenn wir jetzt quasi unsere Regeln setzen, sind wir vielleicht auch in der Lage, künftige Sicherheitsstandards stärker zu prägen in dem Bereich.
16: Ein Sprecher von Bundesdigitalminister Wildberger sagte, einen Stopp der KI-Entwicklung in Europa sehe das Ministerium kritisch und als nicht gangbaren Weg. Der CDU-Vizefraktionsvorsitzende Middelberg hat sich von Personaldiskussionen innerhalb der Regierung distanziert. Nach dem Erfolg der AfD bei der Landtagswahl war auch innerhalb der Partei Merz' Position als Kanzler in Frage gestellt worden. Stattdessen müsse man mit Reformen für bessere Stimmung sorgen, so Middelberg im Deutschlandfunk. Außerdem sprach er sich gegen eine sogenannte Brandmauer zur AfD aus.
18: Aus meiner Sicht hilft uns nichts diese Dämonisierung der AfD.
15: böse, die dürft ihr nicht wählen, weil die also böse sind. Das hilft, glaube ich, nicht, sondern ich halte es einfach für sinnvoll, sich mit der AfD ganz normal inhaltlich und ganz nüchtern auseinanderzusetzen.
16: Eine Koalition mit der AfD schloss Mittelberg dabei weiterhin aus, denn bei Gesprächen würde sich zeigen, dass es keine gemeinsame Basis dafür gäbe. Mecklenburg-Vorpommerns Ministerpräsidentin Schwesig fordert Änderungen an den geplanten Sozialreformen der Bundesregierung. Dem Nachrichtenportal web.de sagte die SPD-Politikerin, sie sei auch für Reformen, aber diese müssten gerecht und ausgewogen sein. Aktuell würden die Pläne lediglich aus Kürzungsplänen bestehen. Schwesig spricht sich dafür aus, dass der Bund gemeinsam mit den Ländern über die Vorhaben spricht. Es sei wichtig, dass man erstmal miteinander redet. Das sei bisher überhaupt nicht passiert. Für Bundeskanzler Merz steht heute ein Gipfeltreffen in Lappland auf dem Programm. Beim sogenannten Arktis-Gipfel geht es darum, die Interessen Europas in der Region zu sichern. Dazu wird Merz gemeinsam mit anderen EU-Vertretern etwa über neue Schifffahrtsrouten und unerschlossene Rohstoffvorkommen sprechen. Ein weiteres Thema sind Sicherheitsbedrohungen durch militärische Aktivitäten Russlands und Chinas. Eigentlich wollten sich heute im Oman die Außenminister von Iran, Oman und den Golfstaaten treffen, um über die Zukunft der Straße von Hormus zu beraten. Das Treffen wurde jetzt kurzfristig abgesagt, wie ein Sprecher in Teheran mitteilte. Demnach habe Saudi-Arabien um eine Verschiebung des Treffens gebeten. Grund sei das schnelle Vorrücken der Houthi-Rebellen im Jemen in den vergangenen Tagen. Was genau bei dem nun abgesagten Treffen geschehen sollte, ist unklar. Es war jedoch international mit Hoffnungen verbunden, zu einer Entspannung der Lage beizutragen. Der Konflikt schlägt sich unter anderem im Ölpreis nieder. Dieser war zum Wochenstart wieder deutlich gestiegen. In Schweden zeichnet sich nach der Parlamentswahl ein Regierungswechsel ab. Nach den vorläufigen Ergebnissen liegt das Mitte-Links-Bündnis unter Führung der Sozialdemokratin Andersson knapp vor dem bisherigen Regierungslager von Ministerpräsident Kristersson. Das Oppositionsbündnis kommt demnach auf 176 der 349 Sitze im Parlament. Das Regierungslager hätte 3 Sitze weniger. Noch sind nicht alle Stimmen ausgezählt. Ein endgültiges Ergebnis wird erst am Mittwoch erwartet. SWR Nachrichten, Redaktion Ines Kunze.
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2: mit Sebastian Felser. Mit Schweden, mit Grönland, das zu Dänemark gehört, sowie mit Finnland hat die Europäische Union schon so einen gewissen Anteil am Gebiet der Arktis. Diesen Anspruch will Brüssel festigen und verteidigen. Dafür hält die EU ganz im Norden von Finnland, im Landesteil Lappland, seit gestern ein Treffen der Staats- und Regierungsspitzen ab. Eben in den Nachrichten war das auch schon ein Thema. Mit am Tisch sitzen unter anderem Bundeskanzler Friedrich Merz, EU-Ratspräsident Antonio Costa, Kommissionspräsidentin Ursula von der Leyen und auch noch ein paar andere Regierungschefs aus Nord- und Osteuropa. Wir haben unseren Brüssel-Korrespondenten Thomas Spickhofen gefragt, worum genau geht's bei diesem Treffen?
18: Die EU hat sich ja vor 5 Jahren schon mal eine Art Arktis-Strategie gegeben, ein 20-Seiten-Papier. Da ging es dann vor allem um wirtschaftliche und klimapolitische Aspekte. Da ging es um Forschung, um technische Erschließung und solche Dinge. Jetzt hat sich aber die Welt in den vergangenen 5 Jahren schon wieder sehr verändert. Vor allem geopolitisch. Die Rivalität zwischen den Großmächten ist wieder sehr, sehr deutlich sichtbar geworden. Naja, und alle haben auch ein größeres Interesse an der Arktis gewonnen. Die USA, Russland, China und auch Europa will da mitspielen. Gerade letztens hatten wir schon ein Arktis-Forum hier in Brüssel. Dann war Kommissionschefin Ursula von der Leyen kürzlich in Grönland und hat ein millionenschweres Investitionspaket dort hingebracht. Also das Interesse der Europäer ist dokumentiert und die europäische Strategie, die wird gerade eben überarbeitet. Das Ergebnis soll dann im Herbst vorliegen.
2: Und warum ist die Arktis jetzt im Speziellen so interessant geworden?
18: Also es sind sowohl wirtschaftliche wie auch militärische Aspekte und alle hängen vor allem mit dem schmelzenden Eis in der Arktis zusammen. Dadurch, dass das Eis dort schmilzt, werden manche Seewege einfach besser nutzbar und zwar schon in absehbarer Zeit. Wir reden jetzt hier über die 30er Jahre, also schon das kommende Jahrzehnt. Da werden einige Schiffspassagen, die im Moment nur teilweise oder auch nicht immer im Jahr befahren werden können, frei sein vom Eis. ist und deshalb als Handelsweg und eben auch militärisch wichtig werden. Und es werden die Wege zu den Ressourcen, zu den Rohstoffen der Arktis besser zugänglich. Die werden etwas mehr freigelegt von den dicken Eisdecken. In der Arktis werden große Vorkommen von Erdöl und Erdgas vermutet, teilweise auch schon nachgewiesen. Außerdem gibt es viele Metalle. Es gibt ganz wichtig seltene Erden, vor allem auch in Grönland. Erden, die für unsere Zukunftstechnologien und für die Energiewende ja wichtig sind. Und das macht diese Region für alle interessant und eben strategisch auch immer bedeutsamer.
2: Informationen von unserem Brüssel-Korrespondenten Thomas Spickhofen. Ganz im Norden von Finnland, da treffen sich seit gestern unter anderem Bundeskanzler Friedrich Merz, EU-Ratspräsident Antonio Costa, Kommissionspräsidentin Ursula von der Leyen und noch weitere Regierungschefs aus Nord- und Osteuropa. Und während sich so die Europäische Union schon für die potenziellen geopolitischen Konflikte von morgen in den 2030ern aufstellt, da geht es rund um die arabische Halbinsel mit einem geopolitischen Großkonflikt von heute in so eine Art nächste Runde. Denn nachdem am Persischen Golf die Straße von Hormus nach wie vor nicht wirklich gefahrenlos befahrbar ist, droht nun die nächste Route zu kollabieren, der Suezkanal. Während der Persische Golf zwar ein wichtiger Hafen ist, handelt es sich aber letztlich ja doch um so eine Art Sackgasse, wenn man sich das auf der Karte anschaut, die eben einfach gesperrt ist. Sollte die Houthi-Miliz aber nun den Eingang zum Roten Meer, das auch der Suezkanal führt, sperren, dann droht dem Welthandel wirklich der nächste Schlag, berichtet unsere Kairo-Korrespondentin Anna Osius. Und sie berichtet aber auch darüber, dass ein Akteur in diesem Konflikt so gänzlich unbesorgt zu sein scheint.
19: Wenn man Trump glauben möchte, dann gibt es am Golf bald keine Probleme mehr. Alles werde gut und schön verlaufen, erklärte der US-Präsident am Wochenende. Die Husi aus dem Jemen hätten ihn angerufen und versprochen, nicht gegen ihn zu kämpfen. Damit scheint sich für Trump dieses Problem vorerst erledigt zu haben. Die Husi geben sich kämpferisch. Innerhalb von wenigen Tagen hat die Miliz die Westküste des Jemen erobert und damit die wichtige Meerenge Bab el-Mandab. Damit ist nach der Straße von Hormus die nächste Meerenge unter, wenn auch indirekt, Einfluss des Iran, denn die Husi gelten als iranische Verbündete. Die Kontrolle über Bab al-Mandab ist für Iran und die Husi ein enormer Vorteil, sagt Adam Barron vom US-amerikanischen Think Tank The New America Foundation bei France 24. Wie die Straße von Hormus ist auch Bab al-Mandab ein Nadelöhr für die Schifffahrt. Wenn beide Gruppen in der Lage wären, den Schiffsverkehr sowohl im Roten Meer als auch im Golf wirksam zu stören, wäre das ein gewaltiges Druckmittel. Auch wenn die Husi zunächst zugesichert haben, keine internationalen Schiffe anzugreifen. Für einen Akteur ist die Lage jetzt schon eine Katastrophe: Saudi-Arabien. Zahlreiche Frachter mit saudischem Öl passierten bislang die Meerenge Bab el-Mandab und werden jetzt daran gehindert. Die Saudis konnten nach Beginn des US-Iran-Kriegs eine Ausweichroute für den Ölexport entwickeln. Das Öl wurde via Pipeline zum Roten Meer gepumpt, dann am Hafen Yanbu verschifft und durch die Meerenge Bab el-Mandab vor allem Richtung Asien transportiert. Damit ist nun in doppelter Hinsicht Schluss. Die Meerenge unter Husi-Kontrolle, die Pipeline nach Yanbu gleichzeitig unter Beschuss. Aus dem Irak attackierten mutmaßlich pro-iranische Milizen am Wochenende die Pipeline. Saudi-Arabien stellte daraufhin aus Sicherheitsgründen, wie es hieß, den Öltransport via Pipeline ein. Der Iran hat seine Strategie geändert, sagt Ibrahim Freihard, Professor für internationale Konflikte am Doha-Institut in Katar bei Al Jazeera. Das neue Motto: Angriff ist die beste Verteidigung. Iran hat Medienberichten zufolge einen Teil seines Einflusses an der Straße von Hormus verloren. Daher will er das durch eine Ausweitung des Konflikts auf die gesamte Region kompensieren. Diese Gleichzeitigkeit der Angriffe ist wohl kein Zufall. Der Vormarsch der Husi an Bab el-Mandab und der Angriff auf die saudische Pipeline. Die Ölpreise sind bereits deutlich gestiegen. Wie verhalten sich jetzt die Saudis? Für Saudi-Arabien sind die Husi eine große Bedrohung. Eigentlich möchten sich die Saudis aus dem Jemen lieber raushalten, aber ihre nationale Sicherheit steht massiv unter Druck. Sie befinden sich also in einer schwierigen Lage. Saudi-Arabien steht politisch zunehmend unter Druck und fühlt sich vom einstigen engen Partner USA alleingelassen. Kronprinz Mohammed bin Salman soll Trump in den vergangenen Tagen Medienberichten zufolge um Hilfe gebeten haben. Erfolglos.
2: Geopolitik hat auch immer etwas mit Energie zu tun, oder fast immer. Das zeigen die Beispiele der Arktis und des Nahen Ostens sehr eindrücklich. Ein großes Versprechen, was die Unabhängigkeit von Energie angeht. Das war mal die Atomkraft. Mit Staunen standen die Menschen vor der Macht, die die Spaltung eines Atoms entfaltet hatte. In Form der Zerstörungskraft der Atombombe, aber auch in Form von scheinbar unerschöpflicher Energie aus dem Atomkraftwerk. Aus dieser Zeit des Aufbruchs stammt die IAEA, die International Atomic Energy Agency oder auf Deutsch die Internationale Atomenergieorganisation. Heute beginnt in Wien die 70. Generalkonferenz der IAEA und sie steht vor neuen Herausforderungen, berichtet unser Korrespondent in Wien, Oliver Schosch.
20: Alles begann am 8. Dezember 1953. In der UN-Generalversammlung tritt der damalige amerikanische Präsident Dwight D. Eisenhower ans Mikrofon und hält eine Rede.
21: The atomic age has moved forward at such a pace.
20: Er schlägt eine internationale Organisation vor, die die friedliche Nutzung von Kernenergie fördert und die gleichzeitig verhindert, dass Kernmaterial für militärische Zwecke missbraucht wird.
22: Spätestens seit den Atombombenabwürfen über Hiroshima und Nagasaki war so eine Art internationaler Konsens, dass die Atomtechnologie Gegenstand einer internationalen Organisation, Kontrolle, Regulierung irgendeiner Zusammenarbeit oder diplomatischen Auseinandersetzung sein müsse.
20: Die Historikerin der Universität Wien, Elisabeth Röhrlich, hat die Geschichte der Internationalen Atomenergieorganisation IAEA erforscht. Damals, bei der Gründung der Organisation, gab es nur drei Atommächte weltweit: die USA, die Sowjetunion und Großbritannien. Und es war eine günstige Zeit, um so ein gemeinschaftliches Projekt zu starten.
22: Zum einen war Stalin tot. Das hat sicherlich die Ausgangslage für solche diplomatischen Verhandlungen zumindest etwas positiver gestaltet. Aber der Pitch, wenn man das so sagen möchte, war eigentlich: Wir möchten der Welt Zugang geben zu den so segensreich wahrgenommenen zivilen Anwendungen der Atomtechnologie. Und für diese Idee gab es große internationale Begeisterung.
20: In den 1950er Jahren entstanden die ersten Atomkraftwerke. Doch es ging auch um die Förderung von Kernenergie in der Wissenschaft, in der Medizin oder in der Landwirtschaft. An Atomwaffenstaaten kamen 1960 Frankreich und 1964 China hinzu. 1970 verifizierte die IAEA den Atomwaffensperrvertrag und fokussierte sich auf die Verhinderung der weiteren Verbreitung von Atomwaffen. Wobei die IAEA keine Atomwaffenpolizei ist, die die Staaten am Bau einer Bombe hindern kann. Die IAEA ist vor allem eine technische Organisation, die Inspektoren in verschiedene Länder schickt, um zu prüfen, ob die Länder ihre zivilen Nuklearprogramme zur Waffenentwicklung verwenden. Wenn das so ist, dann kann der IAEA-Direktor an den Gouverneursrat, der aus Mitgliedern verschiedener Länder besteht, berichten und der kann die Angelegenheit an den UN-Sicherheitsrat weiterleiten. Nach dem Atomwaffensperrvertrag wurden noch Indien, Pakistan, Nordkorea und Israel zu Staaten, die zwar nicht als offizielle Atomwaffenstaaten anerkannt wurden, die aber de facto nuklear bewaffnet sind. Und zuletzt war das große Thema der Iran und die Frage, wie weit hier das Atomwaffenprogramm fortgeschritten ist. Als die IAEA nicht mehr den vollständigen Zugang und Überblick zu allen iranischen Aktivitäten hatte, griffen Israel und die USA den Iran an und bombardierten seine Anlagen. War die Arbeit der IAEA also gescheitert? Die Historikerin Elisabeth Röhrlich sieht das nicht so, denn in der Geschichte kam es öfter vor, dass die IAEA militärische Angriffe nicht verhindern konnte.
22: Die Idee der Counterproliferation, also durch militärische Schläge verhindern zu wollen, dass ein Staat ein Atomwaffenprogramm entwickelt oder damit weiter fortschreitet, auch das hat historische Vorläufer. Das Umgehen internationaler Organisationen oder die Kritik daran, das sehen wir auch teilweise unter Reagan in den 80er Jahren, das sehe ich als eine große Herausforderung.
20: Die Arbeit der IAEA geht weiter. Die Organisation versucht weiter zu kontrollieren, ob der Iran an seinem Atomprogramm weiterarbeitet. In umkämpften Gebieten wie dem Iran oder auch in der Ukraine geht es auch um Gefahren, die entstehen können, wenn Atomanlagen unter Beschuss geraten.
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2: Das ist heute oft wolkig, aber auch manchmal sonnig bei 20 bis 27 Grad.
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2: Ökonomen, Politiker und Experten fordern eine europäische Strategie für künstliche Intelligenz. Dazu hat eine Gruppe rund um die Chefin der Wirtschaftsweisen, Schnitzler, und die ehemalige EU-Kommissarin Vestager ein Strategiepapier vorgelegt. Man dürfe nicht zulassen, dass Europa zum Spielfeld ausländischer Mächte werde, so Vestager. Die iranische Regierung bestreitet, an der Militäroffensive der Houthi-Miliz im Jemen beteiligt zu sein. Ein Sprecher des Außenministeriums sagte, die Islamische Republik mische sich nicht in jemenitische Angelegenheiten ein. Die Houthis seien, so wörtlich, völlig unabhängige Akteure und ihre Entscheidungen fällten sie auf Grundlage ihrer eigenen Interessen. In Baden-Württemberg sind im vergangenen Jahr 94.061 Kinder auf die Welt gekommen. Wie das Statistische Landesamt mitteilt, gibt es dabei deutliche Unterschiede zwischen den Regionen. Die höchste Geburtenrate hatte Heilbronn mit 9,48 Geburten je 1.000 Einwohner. Am niedrigsten war sie in Baden-Baden mit 6,41 Geburten.
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2: Die Terroranschläge vom 11. September sind jetzt 25 Jahre her. Am vergangenen Freitag fanden überall Gedenkveranstaltungen statt und es gab innerhalb der ARD viele Sendungen dazu. Auch SWR1 Leute hatte das zum Anlass genommen und darüber mit einem Ersthelfer aus Heilbronn gesprochen, der damals zufällig vor Ort war, in New York selbst. Nicole Köster hat mit Markus Albrecht in SWR1 Leute gesprochen.
0: Wir haben jetzt einiges schon von Ihnen gehört und die SWR1-Hörerinnen und Hörer schalten sich ein. Renate Krämer möchte zum Beispiel wissen, wie Sie denn an entsprechende Kleidung von den New Yorker Feuerwehrbehörden gekommen sind.
1: Also wir wurden am ersten Tag überhaupt nicht unterstützt. In keinster Weise. Man musste sich das alles selber organisieren.
0: Sie waren in Shorts wahrscheinlich unterwegs.
1: Ich war in Shorts unterwegs. Wie gesagt, ich hatte dann diese Tasche bekommen. Ich habe einen Bauarbeiterhelm irgendwo gefunden und so weiter. Also am ersten Tag war alles auf Eigeninitiative. Am zweiten Tag war es dann schon so, dass Zelte aufgebaut waren, in denen sowohl
0: Verpflegung, haben Sie angesprochen, ja.
1: Genau, und dann aber auch Ausrüstung, also da waren dann Hacken, Schaufeln, Spaten etc. pp. Und es gab auch Zelte mit Bekleidung, wobei das am zweiten Tag dann nicht mehr für mich relevant war, weil ich dann dementsprechend mit langer Hose und so dann schon darunter bin. Aber am zweiten Tag wurden die Helfer, auch die freiwilligen Helfer, vor Ort versorgt.
0: Ja. Ich könnte mir vorstellen, diese Hoffnung, jemanden zu finden, die ist die ganze Zeit da. Wurde diese Hoffnung denn erhört?
1: Also nach meinem Kenntnisstand hat man aus den Trümmern zwei oder vier Polizisten oder Feuerwehrleute geborgen, die in irgendeinem Treppenschacht überlebt haben. Wir haben bei der Suche sowohl am ersten und am zweiten und teilweise am dritten Tag keine Überlebenden gefunden. Wir haben nur Leichen oder Leichenteile gefunden.
0: Ja. Diana Lombana schreibt uns und sie sagt, mich würde interessieren, ob Sie körperliche Einschränkungen haben, da inzwischen ja auch Feuerwehrleute und andere an den Folgen verstorben sind.
1: Also bis jetzt habe ich keine körperliche Folgen. Man muss aber auch dazu sagen, ich war ja relativ kurz da unten nur im Einsatz, nicht wochenlang wie die meisten Feuerwehrleute. Ich hatte auch das Glück, dass ich von Anfang an eine Maske hatte. Also bis jetzt nein.
0: Ja, weil die New Yorker Stadtverwaltung, die stand ja lange in der Kritik, dass sie das Ausmaß der Luftverschmutzung wohl heruntergespielt habe. Also die Risiken bezüglich der Asbestbelastung, die wurden teils verschwiegen. Da denkt man wahrscheinlich in der Situation nicht drüber nach, ne?
1: Nee, also ich hatte die Maske auch damals mir organisiert, nicht mit dem Hintergedanken, irgendwelche Asbestfasern in der Luft auszufiltern, sondern um einfach besser atmen zu können, wegen dem Staub, der in der Luft ist.
0: Ja, ja. Wir sind jetzt bei Tag 2. Sie sagten, alles etwas organisierter und strukturierter. Was war da an diesem Tag Ihre Aufgabe?
1: Also am Tag 2, schweres Gerät war da, bedingt. Das konnte aber nur im Randbereich dieser riesigen Fläche angreifen. Das heißt, man hat in den Trümmernfeldern händisch zwischen den Stahlträgern runtergegraben, hat den Schutt mit Eimerketten dann nach außen transportiert. Das war eigentlich die Hauptaufgabe, was man am zweiten Tag gemacht hat. Es war also, was sehr beeindruckend war, am zweiten Tag haben sie dann auch die ersten Leichen gefunden und in unserem Bereich war das dann so, da wurde die Arbeit eingestellt, der Körper wurde auf eine Trage gelegt und mit der amerikanischen Flagge bedeckt und wurde dann abtransportiert. Und für die Amerikaner waren diese Leute Gefallene eines Krieges. Die haben das also jetzt nicht, wie sage ich mal wir, nur als Terroropfer, also in Anführungsstrichen nur als Terroropfer gesehen, sondern für die waren das Gefallene eines Krieges.
0: Sie sind, seit Sie 14 sind, beim DRK in Frankenbach. Also das ist etwas, was, glaube ich, für Sie im Leben einen ganz wichtigen Stellenwert hat, oder?
1: Ja, also damals im Jugendrotkreuz und war ich, und man ist dann mit 18 in die Bereitschaft übernommen worden, so nennt sich das. Und wir haben, wie gesagt, damals Sanitätsausbildung unter anderem durchgeführt. Wir haben Funklehrgänge und so weiter, da gibt es alles Mögliche. Das Tagesgeschäft, wenn man das so nennen will, war eigentlich die klassischen Sanitätsdienste, die man ja so kennt. Sportplatzveranstaltungen, Sportveranstaltungen etc. pp.
0: Und Sie waren sogar, sagten Sie eben, vorbereitet auf so einen Einsatz, auch wenn man dem in dieser Dimension sich natürlich überhaupt nicht vorstellen mag, wie 9/11.
1: Ja. Also wir sprechen ja in der 80er Jahre und noch Beginn der 90er Jahre vom Kalten Krieg, also der war 89 rum, aber es hat sich ja dann noch ein bisschen in die 90er gezogen, was die Organisation angeht. Und da waren natürlich die Hilfsorganisationen wie das THW, wie das Rote Kreuz und so weiter auch da für den Ernstfall. Das heißt, man hätte im Kriegsfall dementsprechend als Zivilschutz daheim die Bevölkerung versorgt bei dementsprechenden Ereignissen.
2: Markus Albrecht aus Heilbronn war zum Zeitpunkt der Anschläge vom 11. September in New York. Das war ein Ausschnitt aus SWRs Leute mit Nicole Köster.
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3: Guten Tag. Ökonomen, Politiker und KI-Experten fordern eine schnelle europäische KI-Strategie. Sonst drohe Europa unwiderruflich abhängig zu werden. Dazu hat eine Gruppe unter anderem mit der Chefin der Wirtschaftsweisen Schnitzer und der ehemaligen EU-Kommissarin Vestager ein Strategiepapier vorgelegt. Katharina Fortenbacher-Jahn aus der SWR-Wirtschaftsredaktion.
5: Europa kann im KI-Zeitalter erfolgreich sein, ist eine zentrale Botschaft. Aber um sich dafür aufzustellen, bleibe nur wenig Zeit. Man dürfe nicht zulassen, dass Europa zum Spielfeld ausländischer Mächte werde, sagte die ehemalige Wettbewerbskommissarin Vestager. Die Autoren listen in dem Papier auf, wie sich Europa Zugang zu besonders fortschrittlicher KI sichern kann, wie die Infrastruktur in Europa ausgebaut werden und Bürgerinnen und Bürger vor Sicherheitsrisiken geschützt werden können. Sie empfehlen, dass sich Europa Zugang zu ausländischer Spitzen-KI sichert und dafür seine technologischen und wirtschaftlichen Stärken nutzt in den Verhandlungen. Für besonders wichtig halten sie eine Allianz der Mitgliedstaaten für sichere Lieferketten und verweisen darauf, dass in europäischen Ländern zentrale Engpassstellen in der globalen KI-Lieferkette liegen. Die Strategie nennt zum Beispiel Unternehmen wie Zeiss für Optik oder Trumpf für Laser oder den niederländischen Konzern ASML für die Halbleiterindustrie.
3: In Baden-Württemberg ist die Skepsis von Unternehmen beim Klimaschutz besonders stark gestiegen. Das zeigen Umfrageergebnisse beim Energiewendebarometer, wie der Baden-Württembergische Industrie- und Handelskammertag mitteilt. Merlin Gersbach aus der SWR-Wirtschaftsredaktion.
6: Klimaneutral bis spätestens 2045. Damit hätten vergangenes Jahr noch 80% der befragten Unternehmen aus Baden-Württemberg gerechnet. Jetzt seien es nur noch 43%. Gleichzeitig sei der Anteil der Unternehmen, die sich gar kein Ziel mehr gesetzt haben, deutlich gestiegen. Von 12% auf 44%. Baden-Württemberg-IHK-Präsident Röll sagt, das Vertrauen in die Energiepolitik sei gering. Die Skepsis habe sogar wieder zugenommen. Das sei ein deutliches Warnsignal. Die Wirtschaft brauche dringend stabile Rahmenbedingungen mit einer verlässlichen Energieversorgung und wettbewerbsfähigen Preisen. Rund 2/3 der Unternehmen geben in einer Umfrage an, Bürokratie sei das größte Hemmnis, um mehr und schneller etwas für Klimaschutz zu tun. Viele nennen auch fehlende Informationen oder Planbarkeit und Verlässlichkeit von Energiepolitik und zu langsame Genehmigungsverfahren. An der Umfrage haben sich im Juni deutschlandweit gut 3000 Unternehmen beteiligt, davon knapp 500 in Baden-Württemberg.
3: Und wir blicken in die Finanzbranche. Wie lässt sich die Zukunft der Commerzbank sichern, auch im Hinblick auf ihre Rolle für mittelständische Unternehmen? Diese Frage wird immer dringlicher, denn inzwischen wird in der Finanzbranche mit einer Übernahme durch die italienische UniCredit gerechnet. Jetzt schaltet sich die Bundesregierung ein, um deutsche Interessen zu wahren. Mario Kubina aus dem ARD-Hauptstadtstudio.
4: Lars Klingbeil bekommt heute Besuch aus Mailand. Der Bundesfinanzminister und SPD-Vorsitzende hat UniCredit-Chef Andrea Orcel nach Berlin eingeladen. Es geht darum, wie die Zukunft für die Commerzbank nach einer Übernahme durch die italienische Großbank aussehen würde. Ein Ministeriumssprecher macht deutlich, aus Sicht der Bundesregierung hat die Commerzbank für die Finanzierung des deutschen Mittelstands hohe Priorität. Und er erinnert daran, dass viele Arbeitsplätze an der Bank mit dem bekannten gelben Logo hängen. Mit welchen konkreten Forderungen Klingbeil in das Gespräch mit dem Topmanager aus Italien geht, da will sich das Ministerium nicht in die Karten schauen lassen. Im Gespräch ist zum Beispiel ein Verzicht auf betriebsbedingte Kündigungen nach einer Übernahme. UniCredit hat inzwischen Zugriff auf fast die Hälfte der Commerzbank-Anteile. Lange hat sich die deutsche Seite gegen eine Übernahme gewehrt. Aber inzwischen sprechen beide Banken miteinander. Auch der Bund ist an der Commerzbank beteiligt und er will sich offenbar auch für die Zukunft einen gewissen Einfluss sichern.
3: Und noch der Blick auf die Märkte. Der DAX ist am Morgen mit leichten Verlusten in den Tag gestartet. Nach neuen Angriffen im Iran-Konflikt auf Saudi-Arabien, dem weltgrößten Ölexporteur, steigen die Ölpreise wieder. Thomas Spindler aus der ARD-Finanzredaktion berichtet.
7: Wegen der eskalierenden Lage notieren sie wieder deutlich oberhalb der Marke von $100. Die Verbraucher müssen deshalb mit steigenden Spritpreisen rechnen und mit einem weiteren Anstieg der Teuerung. Um die Inflation einzudämmen, erhöhen Notenbanken den Leitzins. In der vergangenen Woche hatte die EZB mit einem höheren Zins auf die anziehenden Verbraucherpreise reagiert. In dieser Woche stehen die Zinsentscheide der Bank of England, der Bank of Japan und der US-Notenbank Fed an. Für die Anleger ist aber vor allem die Fed wichtig. Die meisten Ökonomen gehen davon aus, dass sie den Leitzins am Mittwoch erhöhen wird. Eine Zinserhöhung birgt Risiken. Höhere Zinsen treiben die Kreditkosten der US-Regierung an, der Schuldendienst wird noch teurer. Und das in Zeiten eines hohen US-Haushaltsdefizits. Insbesondere aber kann sie dämpfend auf die Konjunktur wirken.
3: Für diese Stunde das Neueste aus der Wirtschaftsredaktion des SWR. Es ist 11.58 Uhr.
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10: Mit Marie Gedin an diesem Montagmittag. Künstliche Intelligenz hat eigentlich nichts mit menschlicher Intelligenz zu tun. Oder doch? Oder kommen gerade daher die Ängste vor KI, vor etwas, das eigentlich ausschließlich auf Rechenmodellen, auf statistischen Annahmen beruht? Und ist diese Angst berechtigt? Was bedeutet es, wenn China die USA in Sachen KI überholen sollte bei der Entwicklung von KI? Ist Europa überhaupt noch ein Player in diesem Geschäft? Über all das sprechen wir mit einer Philosophin und Medienethikerin der Universität Tübingen. Sie fordert, genau wie einige Bosse von führenden US-Tech-Unternehmen jetzt, es braucht dringend staatliche Regulierung für die Entwicklung und den Umgang mit KI. Wie realistisch ist das? Das ist unser Thema nach den Nachrichten in der nächsten halben Stunde.
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10: Und das ist heute Nachmittag teils wolkig insgesamt, aber durchaus auch sonnig, mehr Sonne als Wolken. Recht warm dazu, 20 Grad bis 27 Grad können es heute werden und heute Nacht dann oft klar, zum Teil später neblig bei 16 bis 8 Grad.
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16: Um 12 Uhr mit Marc Wengschick. Politiker von Union und SPD machen den Kurs der Bundesregierung für die Zugewinne der AfD bei den Kommunalwahlen in Niedersachsen mitverantwortlich. Die AfD kommt laut vorläufigem Endergebnis auf 15,9% und löst die Grünen damit als drittstärkste Kraft ab. Aus dem ARD-Hauptstadtstudio Isabel Karas.
23: Die Bundespolitik sei der Hauptgrund dafür, dass die CDU auf kommunaler Ebene nicht überall das Vertrauen der Menschen bekommen habe. Das sagt Niedersachsens CDU-Landeschef Sebastian Lechner im NDR. Die Menschen hätten im Wahlkampf vor allem über zu hohe Energiepreise und zu wenig Geld im Portemonnaie geklagt. An Berlin gerichtet fordert Lechner deshalb spürbare Entlastungen und einen wirtschaftlichen Aufschwung. Auch Niedersachsens Ministerpräsident Olaf Lies von der SPD sieht einen deutlichen Einfluss der Bundespolitik. Das Ergebnis der Kommunalwahl zeige, dass die etablierten Parteien an Zustimmung verlieren, erklärt er im NDR. Er wolle zwar nicht mit dem Finger nur nach Berlin zeigen, die Bundesregierung müsse aber eine gemeinsame Linie finden.
9: Eigentlich wollten sich heute im Oman die Außenminister von Iran, Oman und den Golfstaaten treffen, um über die Zukunft der Straße von Hormus zu beraten. Das Treffen wurde jetzt kurzfristig abgesagt, wie ein Sprecher in Teheran mitteilte. Saudi-Arabien habe um eine Verschiebung gebeten. Als Grund wurde das schnelle Vorrücken der Houthi-Rebellen im Jemen in den vergangenen Tagen genannt. Was bei dem Treffen genau besprochen werden sollte, ist nicht bekannt. International waren mit den Gesprächen Hoffnungen auf eine Entspannung der Lage verbunden. Der Konflikt wirkt sich auch auf die internationalen Märkte aus, so ist der Ölpreis zum Wochenstart erneut deutlich gestiegen. Die hohen Preise für Strom und Gas belasten viele Haushalte in Deutschland. Im vergangenen Jahr konnten deshalb rund 3,8 Millionen Menschen ihre Rechnungen nicht rechtzeitig bezahlen. Das teilte das Statistische Bundesamt mit. Der Anteil an der Bevölkerung lag bei 4,6%, das ist etwas weniger als im Jahr zuvor. Besonders häufig waren Mieterinnen und Mieter betroffen. Bei ihnen lag der Anteil bei 5,8%. Eine finanzielle Belastung für viele seien laut Statistischem Bundesamt auch die Nebenkosten, die zum Beispiel für Wasserversorgung, Müllabfuhr oder Gebäudereinigung anfallen.

0: jüngsten russischen Angriffen auf Bahnstrecken in der Ukraine eine Abschreckungstaktik Moskaus. Westliche Länder sollten so Angst davor bekommen, die Ukraine zu unterstützen. Das sagte Kallas vor einem Treffen zur Sicherheit in der Arktis im finnischen Rovaniemi. Der Westen müsse als Antwort zeigen, dass man für die Ukraine da sei. Russland hatte gestern Bahnstrecken in der Ukraine attackiert. In der Nähe der Grenze zu Polen traf eine Drohne nach ukrainischen Angaben ein Passagierzug nach Warschau. In Baden-Württemberg sind im vergangenen Jahr 94.061 Kinder auf die Welt gekommen. Wie das Statistische Landesamt mitteilt, gibt es dabei deutliche Unterschiede zwischen den Regionen. Die höchste Geburtenrate hatte Heilbronn mit 9,48 Geburten je 1000 Einwohner. Am niedrigsten war sie in Baden-Baden mit 6,41 Geburten. Der Europapark in Rust ist wieder zum besten Freizeitpark der Welt gekürt worden. Das US-Fachmagazin Amusement Today verleiht die Auszeichnung jedes Jahr. Der Park überzeuge mit einem vielfältigen Angebot an Attraktionen, dem professionellen Parkbetrieb und dem Zusammenspiel von Tradition und Innovation, heißt es von der Jury. Es ist bereits das 11. Mal, dass der Europapark in Rust bei Freiburg den Titel erhält. SWR Nachrichten, Redaktion Marc Geißler und Ute Weber. Das Wetter in Baden-Württemberg und Rheinland-Pfalz. Von Westen her verstärkt sich der Hochdruckeinfluss. Am Nachmittag werden die sonnigen Phasen länger. Es ist recht warm mit maximal 20 Grad in der Eifel und 27 Grad am südlichen Oberrhein. In der Nacht klart der Himmel vielerorts auf, bei Tiefstwerten von 16 bis 8 Grad. Morgen scheint häufig die Sonne bei spätsommerlichen Spitzentemperaturen bis 30 Grad. Und jetzt die Uhrzeit. Es ist 12.05 Uhr.
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2: Mit Marie Gedin an diesem Montagmittag und mit diesen Themen. Warnungen vor künstlicher Intelligenz. Was steckt dahinter, wenn Tech-Firmen in den USA vor KI-Gefahren für die Menschheit warnen? Das besprechen wir mit einer Tübinger Medienethikerin. Außenminister Wadephul ist in Ungarn. Wenige Monate nach dem Regierungswechsel sprechen wir mit unserem Korrespondenten über die Nach-Orban-Ära in Ungarn. Und wir schauen darauf, was sich ändert in diesem Schuljahr an den Schulen in Baden-Württemberg. Denn auch für die 1,5 Millionen Schülerinnen und Schüler in diesem Bundesland sind die längsten aller Ferien seit heute vorbei. Was genau menschliche Intelligenz ausmacht, dafür gibt es bis heute keine allgemeingültige oder anerkannte Definition. Und während bis heute erforscht wird, wie sich das menschliche Denken, das menschliche Gehirn entwickelt, läuft längst ein globales Wettrennen um künstliche Intelligenz. KI, die auf Rechenregeln, auf statistischen Wahrscheinlichkeiten beruht, verändert die Welt rasant. Und jetzt sagen einige von denen, die damit sehr viel Geld verdienen, stopp. Macht mal langsam, das wird gefährlich. Darüber sprechen wir mit der Medienethikerin Jessica Hesen, die an der Universität Tübingen lehrt. Frau Hesen, wenn führende US-Tech-Bosse jetzt fordern, die Entwicklung von künstlicher Intelligenz zu verlangsamen, sind Sie da erstmal erleichtert, wenn Sie das hören?
3: Naja, erstmal ist es ja so, dass die großen Tech-Konzerne jetzt bemerken, wenn von KI große Risiken ausgeht, dann beschädigen die damit letztendlich auch ihr Geschäftsmodell, wenn es jetzt sich zeigt, dass KI Schaden anrichtet. Es ist klar, dass die jetzt letztendlich etwas dagegen tun wollen, um ihr eigenes Geschäftsmodell zu schützen. Und das ist natürlich jetzt nicht unbedingt eine ethische Motivation, aber eine, die aus Sicht der Ethik natürlich zu begrüßen ist.
2: Ja, wir schauen mal genauer auf das, wovor da gewarnt wird. Wie Sie zu Recht sagen, vermutlich nicht aus großer humanistischer Geste, sondern aus Selbstschutzgründen. Da ist dann die Rede von, Zitat, Gefahren für die Menschheit. Davor warnt unter anderem jetzt ganz konkret am Wochenende der Chef des KI-Unternehmens Anthropic, Dario Amodei. Was genau meint er denn?
3: Ja, das fragen sich viele, was er genau meint. Und mich stört immer in dieser Rede, als ob dann so getan wird, als ob die KI so morgens beim Frühstück sitzen würde und sich überlegen, wie sie der Menschheit schaden kann. Und so ist es ja nicht. Es geht darum, dass spezifische KI-Systeme, agentische KI-Systeme losgeschickt werden mit bestimmten Aufgaben. Und diese Aufgaben kann KI falsch interpretieren und sie kann teilweise, wenn der Mensch nicht aufpasst, in Domänen einbrechen, was gar nicht geplant ist. Sie kann dann zum Beispiel im Krankenhaus aktiv werden, obwohl sie eigentlich irgendwie im Transportwesen eingesetzt werden sollte. Und das sind solche Gefahren und das ist eine Unkontrollierbarkeit.
2: Sie haben gerade gesagt, KI-Agenten. Geht auch viel um KI-Modelle in dieser aktuellen Debatte. Was ist denn aus Ihrer Sicht tatsächlich eine große oder eine akute Gefahr, die von KI ausgehen könnte?

0: Ich kann Ihnen einfach mal ein Beispiel sagen. Da geht es gar nicht um agentische Systeme, sondern wir können uns einfach mal einen Staubsauger vorstellen, der den Auftrag bekommt, möglichst viel Staub einzusaugen und der dafür dann belohnt wird. Also das ist ein Auftrag. Es kann aber dazu führen, dass dieser Staubsauger dann anfängt, andauernd in der Nacht sozusagen heimlich immer wieder ganz viel Staub auszukippen. Und am Ende haben sie dann einen total kaputten Teppichboden, auf dem der dann immer wild herumsaugt. Und wenn er noch vernetzt ist mit dem System um sich herum, kann er vielleicht sogar die Türen abschließen, sodass ihn niemand mehr daran hindern kann, dass er nicht abgestellt werden kann. Das heißt, wir haben ja so eine Falschinterpretation von einem Auftrag. Die wird rein mathematisch interpretiert. Das wäre dann, maximiere das Einsaugen. Der Computer versteht aber nicht oder die KI versteht das auch nicht, dass es um den Zweck geht, dass der Raum sauber sein soll. Und das ist ein ganz grundsätzliches Problem. Die KI versteht nichts, sondern führt sozusagen stupide die Befehle aus und kann dann letztendlich dem Menschen schaden, weil sie alles tut, um dieses System eben, was ihm aufgegeben worden ist, dann mit Erfolg zu füllen.
1: Wenn wir jetzt solche Gefahren uns mal vor Augen halten, was passiert denn dann, wenn das passiert, was die US-Tech-Bosse jetzt fordern, nämlich A, Selbstregulierung und B, staatliche Regulierung? Was ist da realistisch?
0: Also Selbstregulierung ist überhaupt nicht realistisch. Wir sehen das schon, dass es seit über 10 Jahren andauernd wieder Diskussionen gibt über ethische Regeln und die liegen ja vor. Und es gibt auch Regulierungsvorschläge, die werden einfach nicht umgesetzt, weil man sagt, das könnte zum Schaden des Marktes sein. Und jetzt ist es natürlich so, dass der Schaden potenziell so groß ist, dass der Markt selber reguliert werden möchte. Das wäre dann letztendlich diese Verlangsamung. Also Regulierung wäre gleich Verlangsamung. Im Moment ist es so, wenn Tech-Unternehmen ihre Verantwortung ernst nehmen und vor allen Dingen auf die Sicherheit achten, verlangsamen sie letztendlich den Entwicklungsprozess. Und das können sie nicht wegen des globalen Wettlaufs. Und deswegen wünschen sie sich jetzt eine Regulierung für alle, damit alle die gleichen, sagen wir mal, Rahmenbedingungen haben.
1: Alle die gleichen Rahmenbedingungen ist insofern schwierig. Erstens hat jetzt US-Präsident Trump schon reagiert, abgewunken, was staatliche Regulierung angeht. Und er hat einer Sorge Ausdruck verliehen, die aber tatsächlich auch andere teilen. Stichwort, wer KI gewinnt, gewinnt alles. Und dahinter steht die Angst davor, dass China schneller ist. Was ist denn tatsächlich wichtiger, dass wir schneller sind als China oder dass wir Regeln haben?
0: Das ist ja auch ein Mythos. Also da würde ich erstmal vorsichtig sein. Dass KI verbunden ist mit höherer Produktivität, ist tatsächlich noch gar nicht bewiesen. Aber das ist jetzt ein anderes Thema. Es wird häufig behauptet, China hätte keine Regulierung. Das stimmt nicht. Regulierung ist vorhanden in China und es gibt sogar teilweise mehr Regulierung in China als in den USA. Und die sind auch nicht doof in China, sondern man versucht natürlich auch, die Produkte auf sicherem Wege zu entwickeln, so dass sie letztendlich auch gekauft werden. Aber natürlich im Moment ist es so, dass jeder guckt, dass er am schnellsten sein neues Produkt auf den Markt wirft und dann erstmal schaut, was damit passiert. Und ich denke schon, dass man international hier auch zu Regelungen kommen könnte, auf die sich alle einigen, wenn damit dann auch so eine Art Gleichstand in Bezug auf die Rahmenbedingungen erzeugt werden könnte.
1: Glauben Sie denn, dass das realistisch ist angesichts der derzeitigen Weltlage? Das verlässt jetzt auch ein bisschen den Bereich der KI, aber tatsächlich eine internationale Verständigung zu einem Thema, mit dem, ob jetzt wer KI gewinnt, gewinnt, alles gilt oder nicht, aber ein Thema, mit dem sehr viel Geld zu machen ist. Glauben Sie, dass man da tatsächlich global, und es müsste ja zügig gehen, zu Regeln kommt, zu gemeinsamen?
0: Ich glaube nicht, dass man da schnell zu Regeln kommt, aber es könnten natürlich einzelne Tech-Konzerne vorangehen, was ja jetzt auch am Horizont steht, also dass im Silicon Valley zum Beispiel sich verschiedene Unternehmen miteinander verbünden und sagen, wir machen das jetzt so und wir bieten euch dafür dann eben relativ sichere Produkte an und das dann eben andere nachziehen. Es gibt ja immer wieder solche Nachahmungseffekte, auch in Bezug auf die Regulierung, die es in der EU gibt. Gibt es inzwischen viele Länder, die ihre Produkte daran angleichen, damit sie jetzt auch auf dem Markt erfolgreich sein können. Und genau das Gleiche kann man sich vorstellen, wenn man dann so ein, sagen wir mal, ein Regulierungsökosystem schafft in einer bestimmten Region, das erfolgreich ist, dass sich andere dann auch danach richten.
1: Medienethikerin Jessica Hesen, die an der Universität Tübingen lehrt über die Forderungen führender US-Tech-Firmen, die Entwicklung der künstlichen Intelligenz zu verlangsamen und zu regulieren. 12:12 haben wir es an diesem Montagmittag. Innenpolitisch stecken wir in Deutschland in so einer Art Zwischenphase nach den Wahlen in Sachsen-Anhalt und vor denen in Berlin und Mecklenburg-Vorpommern jetzt am kommenden Sonntag. Darum wird zwar gerade viel diskutiert darüber, was zu tun ist nach dem Sieg der AfD in Sachsen-Anhalt vor gut einer Woche, aber tatsächlich entschieden wird natürlich vermutlich erst, wenn überhaupt, nach den nächsten beiden Landtagswahlen, wenn die ausgezählt sind. Jetzt gab es aber auch an diesem Sonntag etwas auszuzählen, nämlich eine Kommunalwahl in Niedersachsen, aus der die CDU als stärkste Kraft vor der SPD hervorgeht, bei der aber auch die AfD stark zulegt und auf Platz 3 landet. Was lässt sich also aus diesem kommunalen Ergebnis ableiten? Thorsten Hildebrand vom Norddeutschen Rundfunk kommentiert.
2: Auch in Niedersachsen ist die AfD der Wahlgewinner. Platz 3 vor den Grünen plus 11%, das ist ein Erfolg. Die Rechten fischen Stimmen von den Unzufriedenen, von denen, die gerne Denkzettel verteilen. Mit guter Kommunalpolitik hat das Ergebnis weniger zu tun. Schließlich hat die AfD in den Räten bislang nur eine Nebenrolle gespielt. Und ob die neuen Rats- und Kreistagsmitglieder der AfD die Kommunen wirklich nach vorne bringen, dahinter mache ich ein Fragezeichen. Auf den Stimmzetteln tauchten Kandidaten auf, die kaum jemand kennt, die das Leben im Dorf oder im Stadtteil bislang an sich vorbeiziehen ließen, während sich andere seit Jahren reinhängen. Abwarten, ob da bei den AfD-Ratsmitgliedern mehr kommt als heiße Luft. Der Wahlerfolg der AfD ist bemerkenswert, aber er bedeutet nicht die blaue Welle, die Niedersachsen überrollt, wie es manch AfD-Politiker nun gerne erzählt. CDU und SPD müssen das Wahlergebnis trotzdem als Warnung sehen. Wer es sich zu gemütlich macht, wird bestraft. Schon lange zerbröseln die Ergebnisse von CDU und SPD auch auf kommunaler Ebene. Zwei Beispiele. Von der einstigen SPD-Hochburg Hannover ist nicht mehr viel übrig. Und die CDU wiederum fährt im tiefschwarzen Kreis Vechta das schlechteste Ergebnis seit 1981 ein. Wer die Verluste der CDU und der SPD jetzt als blaues Auge bezeichnet, der redet die Lage mal wieder schön. Für die Parteien von Niedersachsens CDU-Landeschef Sebastian Lechner und SPD-Ministerpräsident Olaf Lies geht die Kurve nach unten. Seit Jahren.
1: Der Kommentar von Torben Hildebrand vom Norddeutschen Rundfunk zum Ergebnis der Kommunalwahlen in Niedersachsen. Und während in Deutschland gerade ziemlich viel, vor allen Dingen natürlich über die letzten Landtagswahlen vor einer Woche innenpolitisch diskutiert wird, besonders viel auch über den Bundeskanzler und CDU-Chef Friedrich Merz, ist der auf Reisen. Merz ist in Finnland beim EU-Arktis-Gipfel. Es geht um Sicherheit, Handelswege, Rohstoff, Klima- und Umweltschutz. Es waren schon der Verteidigungs- und der Außenminister im hohen Norden unterwegs, um klarzumachen, dass auch Deutschland bereit ist, sich in der Arktis zu engagieren, mehr zu engagieren. Warum und wie genau, das berichtet jetzt unsere Korrespondentin Christina Nagel.
3: Es ist Mitte Juli. Im Hauptquartier der norwegischen Streitkräfte in Reitan steht Außenminister Johan Vadefuhl auf der Kommandobrücke des Lagezentrums. Hier, tief im Innern eines Bergs, laufen wichtige Informationen aus unterschiedlichsten Quellen zusammen. Auf großen Bildschirmen lassen sich Bewegungen von Schiffen und Flugzeugen im hohen Norden verfolgen. Vor der Küste sind auch die russischen Atom-U-Boote unterwegs, auf dem Weg in den Nordatlantik.
4: Russland besitzt hier im hohen Norden Fähigkeiten, die wir ernst nehmen müssen, auch mit Blick auf unsere Sicherheit in Zentraleuropa.
3: Der deutsche Außenminister verweist auf Unterseekabel und wichtige Versorgungsrouten, denen gerade im Ernstfall eine besondere Bedeutung zukommt. Russland ist seit vielen Jahren dabei, seine militärische Präsenz in der Arktis wieder auf- und auszubauen. Dabei gehe es auch darum, möglichst schnell vom Nordmeer in den Nordatlantik vorstoßen zu können, erklärt Verteidigungsminister Boris Pistorius.
5: Im militärischen Ernstfall ist das genau der Schritt, der passiert, um die Versorgungsrouten zwischen Amerika und Europa abzuschneiden. Das lernen wir aus der Geschichte dieser Region bis zurück zum Ersten Weltkrieg.
3: Die Folgen für den europäischen Teil der NATO wären gravierend, weshalb auch das Bündnis seine Aktivitäten in der Arktis hochgefahren hat. Die Bundeswehr beteiligt sich an Manövern im hohen Norden und auch an der NATO-Mission Arctic Sentry, was sich mit Wächter der Arktis übersetzen lässt. Es geht der Bundesregierung aber nicht nur um den Ernstfall, sondern auch darum, langfristig sicherzustellen, dass See- und Handelswege frei bleiben. In den Leitlinien deutscher Arktispolitik wird immer wieder auf das Völkerrecht und das Seerechtsübereinkommen der Vereinten Nationen verwiesen. Die Betonung von internationalem Recht kommt nicht von ungefähr. Neben Russland ist auch China sehr aktiv in der Arktis, investiert dort. Und auch US-Präsident Trump hat Ansprüche angemeldet auf Grönland. Natürlich wecken auch wertvolle Rohstoffe wie seltene Erden Begehrlichkeiten, die durch das schmelzende Eis nun zugänglich werden.
4: Das eröffnet auch wirtschaftliche Chancen, vorausgesetzt, wir nutzen sie verantwortungsvoll und mit Respekt für diese einzigartige Natur.
3: Betont Außenminister Vadefuhl. Damit Letzteres nicht nur ein frommer Wunsch bleibt, will die Bundesregierung weiter die deutsche Arktisforschung unterstützen, die sich international einen Namen gemacht hat. Stärker einbringen will sich die Bundesregierung zudem in internationalen Foren, wie zum Beispiel dem Arktischen Rat, in dem Deutschland einen Beobachterstatus hat. Die veränderten geopolitischen Rahmenbedingungen, der Klimawandel, all das hat zu der Entscheidung der Europäischen Union geführt, ihre Arktisstrategie zu überarbeiten. Auch hier soll der Sicherheitsaspekt nun eine größere Rolle spielen.
1: Der Westen sortiert sich neu mit Blick auf die Arktis. Und während der Bundeskanzler in Finnland beim Arktis-Gipfel dabei ist, ist sein Außenminister Johann Wadephul in Ungarn. Im Nach-Viktor Orbán-Ungarn im April war die rechtsnationale Fidesz-Partei ja vom damaligen Ministerpräsidenten Orbán abgewählt worden. Seit Mai gibt es eine konservative Regierung, eine neue proeuropäische Ausrichtung. Und es gibt offenbar auch wieder einiges zu besprechen mit den anderen EU-Ländern. Was genau, das besprechen wir mit unserem Korrespondenten Oliver Schosch. Ein neues Kapitel will Johann Wadephul aufschlagen. Es klang im Vorfeld geradezu euphorisch. Klingt das denn auf ungarischer Seite genauso schwungvoll?
6: Ja, klar, auch von ungarischer Seite gibt es euphorische Worte, wenn man so will, zumindest im Vergleich zu Zeiten Orbáns. Die ungarische Regierung von Péter Modja sprach von einer historischen Chance für einen radikalen Neustart der bilateralen Beziehungen mit Deutschland. Man will Vertrauen wieder aufbauen und eine jahrelange Entfremdung beenden, heißt es. Es kommt ja auch eine deutsche Wirtschaftsdelegation und der ungarische Wirtschaftsminister István Kopitány hat auch erklärt, dass man wieder faire und verlässliche Wettbewerbsbedingungen nach EU-Richtlinien schaffen will und mit der orbanischen Diskriminierung ausländischer Investoren Schluss machen will. Also aus diplomatischer Sicht ist es eine radikale Kehrtwende. Es ist ein völlig anderer Besuch als in früheren Jahren. Orbán und die deutsche Regierung, die standen sich ja bislang misstrauisch gegenüber. Es gab Boykotte Orbáns, der blockierte ja gemeinsame EU-Entscheidungen und er stand politisch den europäischen Rechtspopulisten nahe. Jetzt trifft der CDU-Außenminister Wadephul auf einen quasi Parteifreund aus der europäischen konservativen Familie EVP. Da ist ja Péter Modja mit seiner konservativen dieser Partei. Also es wird ein konstruktiver Besuch, es geht um Zusammenarbeit und Wadephul will sich natürlich auch angucken, was in Ungarn schon verbessert wurde und was noch zu tun ist.
1: Tatsächlich gibt es extrem viel aufzuholen, sagt Wadephul nach den letzten Jahren. Das klingt ja tatsächlich genauso, wie Sie es gerade von der ungarischen Seite skizziert haben. Aber was denn konkret?
6: Grundsätzlich ist, würde ich fast schon sagen, weil Ungarn, muss man sagen, war unter Orbán das korrupteste Land der EU, das Land mit der schwächsten Rechtsstaatlichkeit. Ungarn war der Störenfried in der EU und wurde sogar als Putins trojanisches Pferd in der EU bezeichnet. Also wenn Ungarn sich verbessert, was Korruption und Rechtsstaatlichkeit angeht, wenn Ungarn ein konstruktiver EU-Partner wird, dann ist da auf einen Schlag eine ganze Menge aufgeholt.
1: Und wenn wir mal schauen, jetzt tatsächlich jenseits der Politik, ein halbes Jahr plus minus nach dem Regierungswechsel, wie würden Sie es beschreiben? Hat sich Ungarn tatsächlich verändert? Wie viel Orbán, anders gefragt, steckt noch in den Institutionen, aber auch in den Köpfen?
6: Also wir sind in Ungarn in der Phase, wo man jetzt noch nicht überall positive Effekte für die Bevölkerung, für die Gesellschaft spüren kann. Péter Modja ist mehr als 4 Monate erst im Amt. Was man vor allem sieht, ist, wie er die Orbán-Strukturen Stück für Stück abbaut oder manche sagen auch zerschlägt. Also er hat zum Beispiel den von Orbán eingesetzten Staatspräsidenten vom Parlament abberufen lassen. Auch wichtige Schlüsselfiguren der Justiz, die für Orbán gearbeitet haben. Der öffentlich-rechtliche Rundfunk wird komplett umgebaut. Der war ja ein Orbán-Propagandafunk. Eine Antikorruptionsbehörde ist eingerichtet, die versucht, illegal entwendete Gelder dem Staat wieder zuzuführen. Da gibt es einen Haufen Anzeigen gegen das Orbán-Umfeld wegen Untreue und Vetternwirtschaft. Auch gesellschaftlich, ideologisch ändert sich einiges. Die Adoptionsregeln für alleinerziehende homosexuelle Paare wurden gelockert. Die Pride-Parade in Budapest war nicht mehr verboten, sondern hat ganz normal stattgefunden. Also es sind so Schritte hin zu einer offeneren Gesellschaft. Und wenn man sich fragt, wie viel Orbán steckt noch in den Köpfen der Ungarn, Péter Modja hat schon weiterhin gute Umfragewerte. Also aktuell so knapp über 60% der Ungarn sind zufrieden mit ihm. Kurz nach der Wahl waren es sogar über 70%. Und Orbán finden aktuell nur noch knapp 30% der Ungarinnen und Ungarn gut. Also Orbán ist noch nicht ganz raus aus allen Köpfen, aber die meisten haben mit ihm abgeschlossen.
1: Weil Sie gerade so beschrieben haben, wie in Ungarn sich die Gesellschaft regelrecht neu organisiert. Wie schaut man denn in diesem Land nach den Jahren des Rechtspopulismus auf das Ergebnis der Landtagswahlen in Sachsen-Anhalt? Wird das wahrgenommen?
6: Ja, und das ist jetzt so ein bisschen anders herum als früher. Früher hat ja immer die Orbán-Regierung gratuliert. Jetzt hat die ungarische Opposition quasi gratuliert. Also Viktor Orbán hat sich zu Wort gemeldet. Es gab aus seinem Umfeld auch viele Kommentare der Genugtuung. Und die besorgten Töne kamen jetzt von der ungarischen Regierung, also von Péter Modja. Der sieht natürlich ein politisches Warnsignal, das ihm Sorge bereitet. Also die Mehrheit ist besorgt und quasi die Opposition, die Minderheit, ist erfreut. Und früher war es genau andersrum.
1: Unser Korrespondent Oliver Schosch über Ungarn nach Viktor Orbán und den Besuch von Außenminister Johann Wadephul in Budapest heute. Seit dieser Woche, genau genommen seit heute, zumindest in einem Teil, herrscht im föderalen Schulsystem wieder ein bisschen Gleichheit. In den letzten beiden Bundesländern enden nämlich die Sommerferien. Wie gesagt, im Laufe der Woche in Bayern und ab heute in Baden-Württemberg. Für 1,5 Millionen Schülerinnen und Schüler in Baden-Württemberg war heute Morgen Schulstart. Und zwar mit einigen Neuerungen. Denn bundesweit gilt jetzt ein Rechtsanspruch ja auf Ganztagsbetreuung in der Grundschule. Für Baden-Württemberg ab diesem Jahr zunächst für die Erstklässler. Und außerdem gibt es, wie auch schon in einigen anderen Ländern, jetzt auch in Baden-Württemberg, verpflichtende Programme für Kinder mit sprachlichen Defiziten, sogenannte Juniorklassen, noch vor der Grundschule. Alles Wichtige zum Schulbeginn in Baden-Württemberg fasst Knut Bauer zusammen.
7: Es ist ein Start mit Licht und Schatten. Die Schule geht los und immer noch sind 426 Lehrerstellen nicht besetzt. Andererseits hat sich die Lage gegenüber dem Vorjahr etwas entspannt. Da waren zum Schulstart noch mehr als 1.100 Lehrerstellen offen. Ursache für die positive Entwicklung sind die 1.440 Lehrerstellen, die durch eine Softwarepanne jahrelang unbemerkt und damit unbesetzt geblieben sind. Kultusminister Andreas Jung.
8: Wir können Stand jetzt sagen, dass wir Zahlen haben, die im Vergleich zum letzten Jahr noch mal besser geworden sind. Es gab den Sondereffekt im letzten Jahr mit den aufgetauchten Lehrerstellen. Trotzdem haben wir weiter eine angespannte Versorgung.
7: Unterrichtsausfall bleibt also ein Thema. Vor allem an sonderpädagogischen Schulen, wo es besonders viele offene Stellen gibt. Und in eher abgelegenen ländlichen Regionen mit wenigen Bewerbungen auf die Stellen. Das Kultusministerium kritisiert die mangelnde Mobilität. Das gilt auch für angehende Gymnasiallehrer, weshalb Martina Scherer vom Philologenverband an die Junglehrer appelliert.
9: Vielleicht müssten junge Lehrkräfte mal aus ihrer Lehrerbubble rauskommen und müssten mal mit ihren Freunden sich unterhalten, die sich in der freien Wirtschaft bewerben müssen. Da ist es mit Sicherheit anders.
7: Beherrschendes Thema neben der Unterrichtsversorgung ist der Schock über die letzte Woche veröffentlichten PISA-Ergebnisse. Dass 15-jährige Schüler in Deutsch, Mathe und Naturwissenschaften so schlecht abschneiden wie noch nie in den PISA-Tests, dürfe die Bildungspolitik nicht ruhen lassen, so Kultusminister Jung.
8: Das ist ein Tiefschlag. Es muss uns umtreiben, dass wir in den letzten Jahren nicht besser geworden sind. Und am meisten, dass der Zusammenhang von sozialer Herkunft und Bildungserfolg, dass diese Schere weiter auseinanderklafft.
7: Unabhängig vom Rechtsanspruch auf Ganztagesbetreuung in der Grundschule will der CDU-Politiker eine Debatte über den Ausbau von Ganztagesschulen führen. Ziel müsse es sein, die Chancen von Kindern aus bildungsfernen und sozial schwachen Haushalten zu verbessern.
8: 30% im Schnitt in Baden-Württemberg sind zum Start der Grundschule nicht genug vorbereitet, was Deutschkenntnisse und Entwicklung angeht. Das muss uns doch umtreiben. Deshalb müssen wir fragen, was können wir besser machen? Wie können wir noch früher fördern? Wie können wir Kernkompetenzen schreiben, lesen, rechnen noch besser fördern?
7: Ein erster Schritt für mehr Bildungsgerechtigkeit sind im neuen Schuljahr Juniorklassen. Verbindlich in Baden-Württemberg für schulpflichtige Kinder mit sprachlichen Problemen, die auch nach einer Sprachförderung nicht gut genug Deutsch sprechen können. Laut Kultusministerium gibt es in diesem Schuljahr landesweit 280 Juniorklassen mit etwa 4000 schulpflichtigen Kindern.
1: Seit heute sind auch in Baden-Württemberg die Sommerferien zu Ende. Die anhaltende Unsicherheit im Nahen Osten treibt die Spritpreise weiter nach oben. Ein Liter Diesel kostet laut SWR-Datenanalyse aktuell im bundesweiten Mittel 2,38 Euro. Am vergangenen Wochenende waren es zeitweise sogar mehr als 2,40 Euro. Ein Grund ist nach wie vor die angespannte Lage an zwei wichtigen Schifffahrtswegen, nämlich der Straße von Hormuz und dazugekommen ja der Meerenge Bab al-Mandab. Marcel Fehr, jetzt live aus der SWR-Wirtschaftsredaktion an Sie die Frage, wie stark ist denn Deutschland tatsächlich von diesen beiden Blockaden betroffen? Also wie weit reicht das als Erklärung?
10: Also Deutschland ist eigentlich gar nicht so stark abhängig, wie man vielleicht denken könnte. 2025 kamen nur gut 6% unserer Rohölimporte aus dem Nahen Osten. Unsere wichtigsten Lieferanten waren eigentlich Norwegen, danach die USA und Libyen. Die deutsche Nachfrage nach Rohöl ist in den vergangenen Jahren generell deutlich gesunken. Und das bedeutet aber halt nicht, dass uns die Blockaden beim Ölpreis kaum betreffen. Öl wird weltweit gehandelt und wenn auf dem Weltmarkt weniger Öl verfügbar ist oder der Transport schwieriger und auch teurer wird, dann steigt der Preis und den bezahlen dann eben auch die deutschen Verbraucher, selbst wenn das Öl gar nicht durch die Straße von Hormuz oder eben die Meerenge von Bab al-Mandab gekommen ist.
1: Jetzt kommt tatsächlich, ich habe es gerade gesagt, Ende der Sommerferien auch in Baden-Württemberg viele Menschen aus dem Urlaub zurück und haben beispielsweise in Spanien oder Italien ja deutlich weniger für Sprit bezahlt. Also warum ist Tanken in Deutschland so teuer?
10: Ja, der wichtigste Grund sind die Steuern und Abgaben. Beim Diesel machen Energiesteuer, CO2-Preis und Mehrwertsteuer aktuell zusammen oft mehr als die Hälfte des gesamten Tankstellenpreises aus. Und der andere Teil ist dann der eigentliche Marktpreis. Da beginnt dann das Rohöl, der Transport, die Raffinerie, die Lagerung und schließlich eben auch die Kosten an der Tankstelle. Und andere Länder wie etwa Spanien oder Italien, die besteuern ihre Kraftstoffe weniger stark und regulieren ihren Markt auch anders. Und das sorgt dann für günstigere Preise.
1: Was bedeutet das denn für die kommenden Wochen? Müssen sich dann Autofahrer in Deutschland auf noch höhere Preise einstellen?
10: Also das lässt sich seriös auf einen konkreten Preis natürlich nicht beziffern, aber klar ist, der Druck bleibt hoch. Die Rohölsorte Brent, die ist ja seit Jahresbeginn um fast 80% gestiegen und gleichzeitig eben auch höhere Transportkosten und Co. Und deshalb sagen Ökonomen, dass der Preisdruck zunächst anhalten könnte. Für Verbraucher heißt das, eine schnelle und deutliche Entspannung an den Tankstellen ist derzeit nicht sicher. Der Tankstellenverband TIV in Deutschland, der hält sogar Spritpreise von bis zu 3 Euro für möglich.
1: Sie haben es gerade mit Blick aufs Ausland erwähnt, Stichwort Abgaben, Steuern. Gibt es Forderungen aus der Politik jetzt aktuell wieder, die Verbraucher zu entlasten?
10: Ja, vor allem aus der SPD kommt die Forderung, die Preissprünge stärker zu begrenzen, zum Beispiel diesen Preisanstieg um 12 Uhr zu begrenzen auf eine Prozentzahl. Eine andere Möglichkeit wäre der Tankrabatt. Aber all das und auch die Neuauflage eines Tankrabatts lehnt die Bundesregierung im Moment ab. Bundeswirtschaftsministerin Katharina Reiche, die setzt stattdessen auf mehr Wettbewerb und eben auch eine schärfere Kontrolle des Kraftstoffmarktes.
1: Herzlichen Dank für die Infos an Marcel Fehr aus der SWR Wirtschaftsredaktion.
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12: Wir leben in politisch nervösen Zeiten. Da können auch Kommunalwahlen hohe Wellen schlagen. Die Auswirkungen der niedersächsischen Wahl beschäftigen uns heute Mittag genauso wie die nationalen Wahlen in Schweden und die wachsende Sorge. Das stimmt jetzt nicht mehr. Wir schauen unter anderem noch auf den Arktis-Gipfel. Das wollte ich Ihnen sagen. So, und das und mehr gibt's bis 13 Uhr mit Peter Weizmann. Schönen guten Tag. Niedersachsen ist ein großes, ein wichtiges Bundesland. Dennoch wäre die dortige Kommunalwahl in anderen Zeiten wohl bundesweit eher unbeachtet geblieben. Nach dem Ergebnis von Sachsen-Anhalt und vor den Landtagswahlen in Mecklenburg-Vorpommern und Berlin am kommenden Sonntag ist das nun anders. Nach dem vorläufigen Ergebnis hat die CDU in Niedersachsen auf Kreisebene mit gut 27% ein Ergebnis eingefahren, das auf den ersten Moment gar nicht so schlecht aussieht. Die SPD kommt auf 24,6, die AfD auf 15,9, die Grünen auf 14,1, die Linke auf 6 und die FDP auf 3,7%. Politiker von CDU und SPD sehen einen deutlichen Einfluss der Bundespolitik auf das Ergebnis in Niedersachsen. Sie sei der Hauptgrund dafür, dass die CDU auf kommunaler Ebene nicht überall das Vertrauen der Menschen bekommen habe, sagt etwa Niedersachsens CDU-Landeschef Lechner. Und darüber habe ich kurz vor der Sendung gesprochen mit Sabine Henkel im ARD-Hauptstadtstudio. Sabine, auf den ersten Blick wirken diese 27% für die CDU ja zu dem, was kommenden Sonntag passieren könnte, doch gar nicht so schlecht. Steigert es dennoch die Nervosität bei der CDU, dieses Ergebnis?
13: Ach, ich würde sagen, die Nervosität ist kaum noch zu steigern. Denn in Mecklenburg-Vorpommern geht es ja darum, ob die CDU dort im Landtag bleibt. Also 5% erreicht. Das wäre das erste Mal in der Geschichte, wenn sie das nicht schaffen sollte. Und auch wenn die CDU in Berlin, anderer Schauplatz, weiterhin den Regierungschef stellen kann, was durchaus denkbar ist, bleibt die Debatte in der CDU generell, nämlich wie sie die AfD aufhalten kann und selber wieder auf die Beine kommen kann.
12: Es ist ja eher ungewöhnlich, dass zwischen 3 Landtagswahlen die Kritik am Parteichef und Bundeskanzler, in diesem Fall also Friedrich Merz, so groß ist wie im Moment. Warum ist das diesmal so?
13: Ja, weil Merz schon einen großen Anteil an dem schlechten Wahlergebnis hat in Sachsen-Anhalt und an den schwachen Umfrageergebnissen im Bund. Also Wähler und Wählerinnen in Sachsen-Anhalt wurden ja befragt nach der Wahl und sie haben das angegeben auch, weil sie enttäuscht sind. Und das war eben mit ein Grund für ihre Wahlentscheidung. Und somit steigt der Unmut in der CDU und auch die Befürchtung, wie das denn nun weitergeht. Also Merz' Autorität bröckelt zunehmend und die Ersten kommen aus der CDU und sagen, mit diesem Kanzler erholen wir uns nicht mehr. Das ist noch niemand aus der ersten Reihe, der das sagt oder die das sagt. Aber trotzdem ist das absolut bemerkenswert.
12: Und nun ist es ja so, dass am kommenden Sonntag für die CDU, wenn man den bisherigen Umfragen glaubt, weitere Tiefschläge zumindest möglich sind, wenn nicht zu erwarten. Wie könnte es denn dann weitergehen in der Union und auch in der Bundesregierung? Werden Stichworte wie Kanzlersturz oder Minderheitsregierung noch lauter werden?
13: Ja, das kann schon sein. Eine Minderheitsregierung, da hat man ja mittlerweile dementiert und ich würde das selber auch mal ausschließen, denn wie soll das denn gehen, wenn Merz nicht mal die Koalition mit der SPD, die es jetzt gibt, richtig geführt bekommt? Wie soll das dann mit wechselnden Mehrheiten gelingen? Zumal dann Mehrheiten mit der AfD zustande kommen würden. Und das würde die AfD vermutlich weiter stärken. Also die Rufe nach einem anderen Kanzler, aber die könnten lauter werden. Nur müsste sich erstmal einer finden, der übernehmen will. Denn die Probleme für ihn wären ja die gleichen wie für Merz. Also kein Geld für Steuersenkungen, Reformdruck, ein angeschlagener Koalitionspartner, eine sehr knappe Mehrheit im Bundestag, Krieg in der Ukraine, ein unberechenbarer Präsident in den USA und. Also besonders attraktiv ist dieser Job nicht.
12: Ja, du sagst, dass die Handlungsspielräume auch für den Kanzler sind gering. Dennoch, was kann Friedrich Merz denn tun, um das Ruder herumzureißen, auch für sich selbst?
13: Ja, er müsste, um an seiner Beliebtheit zu schrauben, was vielleicht helfen würde, ja quasi ein anderer werden. Was natürlich aber nicht geht. Also es kann ja auch niemand aus seiner Haut. Merz wird Merz bleiben, so wie er ist und wie viele Leute ihn als überheblich, unnahbar und entrückt empfinden. Aber vielleicht lässt die CDU ja Merz die Reformen auch durchziehen und lässt ihn erstmal weitermachen. Denn mit den Reformen wird man sich ja auch keine Sympathien erwerben, also jemand anderes verbrennen in dieser Position. Und das Thema Kanzlertausch könnte vertagt werden, bis das alles umgesetzt ist. Aber die Nervosität und die Angst vor dem weiteren Schrumpfen der Partei, die ist so groß, dass es sehr schwer ist, eine Vorhersage zu treffen.
12: Informationen von Sabine Henkel aus dem ARD-Hauptstadtstudio zu den Debatten in der Union vor den Landtagswahlen am kommenden Sonntag. Bei der Landtagswahl in Sachsen-Anhalt hat ja bekanntlich die dort vom Verfassungsschutz als rechtsextrem eingestufte AfD mit Abstand die meisten Stimmen geholt und will nun die Landesregierung übernehmen. Die Partei hat in einem 100-Tage-Programm angekündigt, welche politischen Maßnahmen sie umsetzen will. Welche sie zuerst umsetzen will, nämlich innerhalb von 100 Tagen. Aber viele davon, naja, bei denen kann man sich schon die Frage stellen, ob die rechtlich überhaupt machbar wären. Das hat sich ARD-Rechtsexperte Max Bauer mal genauer angeschaut, am Beispiel der Bildungspolitik.
14: Mehr Bismarck, weniger Hitler, Inklusion abschaffen und Unterricht zu Hause. Im Bereich der Bildungspolitik hat die AfD in Sachsen-Anhalt viele Pläne und sie hat auch großen politischen Spielraum. Denn Bildungspolitik ist grundsätzlich Ländersache, das regelt das Grundgesetz. Doch nicht alles, was politisch gefordert wird und wofür eine AfD-Landesregierung auch zuständig wäre, ist rechtlich möglich. In den Lehrplänen im Fach Geschichte etwa will die AfD, dass sich der Schwerpunkt verschiebt. Weg von der Zeit des Nationalsozialismus hin zu Bismarck und dem Deutschen Reich. Lehrpläne sind nicht in einem Gesetz geregelt. Möchte das Bildungsministerium eines Landes Lehrpläne ändern, ist das grundsätzlich möglich und auch zügig umsetzbar. Doch in der Schule geht es nicht nur um Inhalte, sondern auch um die Bedürfnisse von Kindern und Jugendlichen. Die Bedürfnisse von behinderten Kindern werden von der AfD aber so bewertet. Inklusion sei auf ganzer Linie gescheitert. Kinder mit und ohne Behinderungen gemeinsam zu unterrichten, nennt die AfD Experimente an unseren Kindern, die sie beenden will. Inklusion in der Schule ganz zu streichen, ist rechtlich aber nicht möglich. Die UN-Behindertenrechtskonvention und auch das Grundgesetz schützen die Rechte von behinderten Kindern. Aber nicht nur das gemeinsame Lernen von Kindern mit oder ohne Behinderung wird von der AfD in Frage gestellt, sondern auch, ob Lernen überhaupt in der Schule stattfinden muss. Die AfD möchte, dass Eltern ihre Kinder selbst zu Hause unterrichten können, Lernfortschritte würden dabei durch das Land kontrolliert werden. Rechtlich gibt es da aber zwei Hürden. Zum einen ist die allgemeine Schulpflicht in Sachsen-Anhalt in der Landesverfassung verankert. Nicht abschließend geklärt ist aber, ob die Schulpflicht auch eine Pflicht zum Schulbesuch vor Ort in der Schule bedeutet oder ob die Schulpflicht auch durch Homeschooling erfüllt werden kann. Die andere Hürde ergibt sich aus dem Grundgesetz und der Rechtsprechung des Bundesverfassungsgerichts. In Karlsruhe wurde nämlich entschieden, zur Schule gehört mehr als Mathe, Deutsch oder Biologie. Auch der soziale Aspekt spielt eine große Rolle. Kinder und Jugendliche sollen sich zu eigenverantwortlichen Persönlichkeiten entwickeln. Zu dieser Entwicklung gehört auch, mit anderen Kontakt zu haben, sich mit anderen Meinungen und Kulturen auseinanderzusetzen und von anderen gleichen Alters zu lernen. Beim Homeschooling findet das überhaupt nicht statt. Ob der Unterricht nur zu Hause erlaubt ist, würde wohl letztlich das Bundesverfassungsgericht entscheiden. Wenn die AfD alle ihre bildungspolitischen Forderungen durchsetzt, könnte das aber für Schüler in Sachsen-Anhalt eine deutliche Einschränkung mit sich bringen. Die Kultusministerkonferenz der Länder könnte beschließen, einen Schulabschluss in Sachsen-Anhalt in allen anderen Bundesländern nicht mehr anzuerkennen. Dann könnte eine Abiturientin aus Magdeburg zum Beispiel nicht mehr in Berlin studieren. Der Grund wäre, dass die anderen Länder die gemeinsamen Qualitätsstandards durch Homeschooling oder mangelnde Inklusion gefährdet sähen. Rechtlich stehen die Vorhaben der AfD also zum Teil auf unsicherem Boden. Die Freiheit in der Bildung, die die AfD verspricht, könnte also für Kinder und Jugendliche in Sachsen-Anhalt an der Landesgrenze enden.
12: Max Bauer hat berichtet. Demokratie, das sind nicht nur Wahlen, Parteien oder Bundestag oder andere Parlamente. Demokratie zeigt sich auch im Alltag, im Arbeitsleben, etwa wenn es da um die Mitbestimmung geht und um die Frage, welche Rechte und Pflichten Beschäftigte eigentlich haben. Genau hier setzt der Jugendverband des Deutschen Gewerkschaftsbundes an. An Projekttagen informiert die DGB Jugend Auszubildende über deren Rechte im Betrieb, über Mitbestimmung und darüber, wie sie sich für ihre Interessen einsetzen können. SR-Reporterin Carla Krämer war bei so einem Projekttag dabei am Berufsbildungszentrum in Merzig.
15: 9.30 Uhr an der Jean-François-Boch-Schule, dem Berufsbildungszentrum in Merzig. Seit knapp 2 Stunden läuft hier ein etwas anderer Unterricht. Statt Deutsch, Mathe und Sozialkunde stehen Demokratie und Mitbestimmung am Arbeitsplatz auf dem Stundenplan. Im Rollenspiel klingt das von Arbeitgeberseite überspitzt so.
16: 12 Stunden am Tag, 10 Tage Urlaub und 6 Tage die Woche, ne?
15: Genau. Die Arbeitnehmer fordern im Rollenspiel
16: 3 Monate Urlaub.
17: Ja. Und 4 Stunden am Tag arbeiten.
18: 4 Stunden. Wie stellt ihr euch das vor?
15: Hier geht es nicht um Bundestag, Kanzler oder Wahlkampf, sondern um etwas, das für die Jugendlichen vom BBZ besonders wichtig ist. Demokratie im Arbeitsleben.
19: Also ich habe gelernt, was der Unterschied zwischen Interessen vom Arbeitgeber und Arbeitnehmer sind, was Gewerkschaften sind, die uns beistehen können, wo wir uns Hilfe suchen können, wenn uns Unrecht geschieht und welche Rechte und Gesetze für uns zum Vorteil sind.
15: Sagt Kevin, der eine Ausbildung zum Kfz-Mechatroniker macht. Durchgeführt wird der Projekttag von der DGB Jugend, dem Jugendverband des Deutschen Gewerkschaftsbundes. 6 Schulstunden lang sprechen die Jugendlichen mit den Teamern über Gewerkschaften, Betriebsräte, Tarifverträge und über die Frage, wie kann ich meine Interessen vertreten, wenn ich mit etwas nicht einverstanden bin? Und das nicht nur mit Frontalunterricht. Die Teamer setzen auf Rollenspiele, Diskussionen und Quizfragen.
20: Ich lese mal die Frage vor. Eine Firma ordnet an, dass die Auszubildenden einmal im Monat die Fahrzeugflotte der Firma waschen müssen. Was kann der Betriebsrat tun?
15: Die Auszubildenden lernen. Hier kann der Betriebsrat helfen.
20: Wir sind nämlich in eurer Ausbildung, steht auch im Berufsbildungsgesetz so drin, nur dafür da, die Fähigkeiten zu erlernen, die für eure Ausbildung wichtig sind.
15: Einer der Referenten ist Kai Gierlinger. Er erklärt, was Demokratie am Arbeitsplatz bedeutet.
21: Demokratie ist für uns ein großer Punkt im Thema Mitbestimmung, weil Auszubildende können ihre Vertreter wählen, die halt ihre Interessen beim Arbeitgeber durchsetzen, Jugend- und Auszubildendenvertretung. Und Beschäftigte können das, also auch die Auszubildenden, indem sie halt den Betriebsrat wählen. Und das ist für uns ein grunddemokratischer Prozess. Alle haben ein Wahlrecht und können halt ihre Vertreter wählen, um dann ihre Interessen dort durchzusetzen.
15: Für manche ist das neu. Auch als Azubi hat man Rechte und Möglichkeiten, sich einzumischen.
22: Was ich nicht wusste, ist, dass es nochmal gesondert vom Betriebsrat die Vertretung für die Auszubildenden gibt. Die hatte ich nicht auf dem Schirm. Das ist ganz interessant, das könnte ich für euch mal mitnehmen.
15: Meint auch der angehende Kfz-Mechatroniker Lukas. Und vielleicht nehmen die Schülerinnen und Schüler genau das mit. Demokratie ist nicht nur etwas, was im Bundestag stattfindet, sondern auch dort, wo sie selbst arbeiten und ihre Meinung zählt.
12: Demokratie braucht viele Stimmen, heißt eine bundesweite Aktionswoche journalistischer Medien in Deutschland. Diese Woche gibt es also einiges zu dem Thema zu hören, zu sehen und zu lesen. Hier in der SR-Info-Bilanz am Mittag war das Carla Krämer. Und mit Demokratie und Wahlen geht es gleich auch weiter bei uns, denn dann schauen wir auf das Wahlergebnis in Schweden. Jetzt haben wir erstmal Meldungen in Kürze für Sie mit Stefanie Balle.
0: Nach neuen Angriffen im Nahen Osten ist der Ölpreis deutlich gestiegen. Ein Barrel der Nordseesorte Brent kostete zeitweise $108. Auch in Deutschland dürften Benzin und Diesel damit teurer werden. Anlass sind unter anderem Angriffe auf Ziele der Ölinfrastruktur in Saudi-Arabien und auf ein Schiff in der Straße von Hormuz. An den Märkten wächst die Sorge, dass dadurch weniger Öl zur Verfügung stehen könnte. Der israelische Kulturminister Zohar will preisgekrönten Regisseuren einer Gaza-Dokumentation die Staatsbürgerschaft entziehen lassen. Zohar warf den beiden Filmemachern Verrat am Staat Israel vor. Er kündigte an, unverzüglich entsprechende Maßnahmen einzuleiten. Die Dokumentation NASA war am Samstag beim Filmfestival von Venedig mit dem Spezialpreis der Jury ausgezeichnet worden. Darin berichten israelische Mitarbeiter von Militär und Geheimdienst anonym über Tötungen palästinensischer Zivilisten im Gazastreifen. Beim Autozulieferer Ayos in Überherrn läuft ein ganztägiger Warnstreik. Die IG Metall wirft der Geschäftsführung vor, Verhandlungen über einen Sozialtarifvertrag zu verweigern. Nach Angaben der Gewerkschaft hat sich die wirtschaftliche Lage des Autozulieferers in den vergangenen Monaten zugespitzt. Das Management habe die 240 Mitarbeiter schon im Juni über ein mögliches Insolvenzverfahren informiert. Außerdem soll es nach IG Metall-Informationen im August Schwierigkeiten bei den Gehaltszahlungen gegeben haben. Im Völklinger Stadtteil Geislautern ist heute Morgen ein Schulbus gegen eine Hauswand gefahren. Laut Polizei befanden sich etwa 30 Personen im Bus. Mehrere von ihnen wurden leicht verletzt und sind in ein Krankenhaus gebracht worden. In der Schule werden Betroffene und Eltern betreut. Auch ein Notfallseelsorger ist vor Ort. Wie die Polizei weiter mitteilte, hielt die Busfahrerin wegen eines technischen Defekts am Fahrzeug an. Der Bus rollte los, beschädigte mehrere Fahrzeuge schwer und stieß schließlich gegen die Hauswand. Das Bundesliga-Topspiel SV Elversberg gegen Bayern München hat der Polizei keinen Stress bereitet. An- und Abreise der Fans seien weitgehend störungsfrei verlaufen. Auch während der Partie lief alles glatt. Etwa 10.000 Zuschauer verfolgten das 1:2 der SVE gegen den Rekordmeister in der Arena an der Kaiserlinde. Außerdem waren mehrere hundert Menschen bei Public-Viewing-Veranstaltungen rund um das Stadion.
12: Am Tag nach der Parlamentswahl in Schweden ist weiter offen, wer das Land in Zukunft regieren wird. Was feststeht, ist, dass der links-grüne Oppositionsblock knapp vor dem bisherigen Regierungslager liegt. Die rechtspopulistischen Schwedendemokraten, die gehören zu den Verlierern dieser Wahl und landen überraschend nur auf Platz 3. Bis das endgültige Ergebnis feststeht, könnte es noch bis Mittwoch dauern. Klar ist aber jetzt schon, die Regierungsbildung in Schweden, die dürfte schwierig werden. Arne Bartram.
2: Es ist eines ihrer schlechtesten Ergebnisse seit rund 100 Jahren. Und trotzdem jubeln Schwedens Sozialdemokraten. Denn schon in den ersten Prognosen zeichnet sich ab, sie bleiben stärkste Kraft im Parlament und ihr linksgrüner Parteienblock führt knapp vor den Parteien des rechten Regierungslagers. Parteichefin Magdalena Andersson macht sich Hoffnungen, nach 4 Jahren in der Opposition wieder Regierungschefin zu werden. Sollte das Ergebnis so aussehen, wie es sich andeutet, bekommt Schweden eine neue Regierung. Doch wie genau die aussehen könnte, ist noch völlig offen. Die beiden Parteiblöcke liegen so dicht beieinander, dass die genauen Mehrheitsverhältnisse wohl erst mit dem amtlichen Endergebnis feststehen. Und auch wenn der linksgrüne Block knapp vorne liegt, hat Anders schon ein Problem. Sie bräuchte die Unterstützung aller anderen 3 Parteien aus ihrem Block. Die Sozialistische Linkspartei hat im Wahlkampf gesagt, unsere Unterstützung gibt es nur, wenn wir auch in der Regierung sitzen. Das wiederum lehnt aber die linksliberale Zentrumspartei ab. Könnte es also einen lachenden Dritten geben? Das scheint zumindest der amtierende Regierungschef Ulf Kristersson von den Moderaten zu hoffen. Dieses Wahlergebnis kann dafür sorgen, dass es schwierig wird, eine Regierung zu bilden. Aber wir haben es nicht eilig. Es ist wichtiger, etwas richtig zu machen, als schnell.
3: wichtiger als Food.
2: Er kündigt an, dass er versuchen will, eine Mehrheit zu organisieren. Aber wie die aussehen könnte, ist offen. Sein Plan vor der Wahl war, die rechtspopulistischen Schwedendemokraten mit in die Regierung zu holen. In den vergangenen Jahren hatten die bereits Kristerssons konservativ-liberale Minderheitsregierung unterstützt. Jetzt sollten sie auch Ministerposten bekommen. Doch zum ersten Mal seit ihrem Einzug 2010 haben die Schwedendemokraten bei einer Reichstagswahl ein schlechteres Ergebnis eingefahren als beim vorherigen Mal. Parteichef Jimmie Åkesson. Es ist offensichtlich, dass wir im Vergleich zur Wahl vor 4 Jahren ein paar Stimmen verloren haben. Trotzdem finde ich, dass wir in diesem Wahlkampf etwas gewonnen haben. Es gibt deutlich mehr Menschen in unserem Land, denen es nicht mehr unangenehm ist, laut zu sagen, man ist Schwedendemokrat. Im Gegenteil, man ist stolz darauf. Die Niederlage der Schwedendemokraten hat viele hier in Schweden überrascht. Am meisten wohl die Partei selbst. Parteichef Åkesson vermutet als Grund Leihstimmen für die Liberalen. Die drohten in Umfragen an der 4%-Hürde zu scheitern, haben es jetzt aber ins Parlament geschafft. Mats Knutsson, politischer Kommentator beim schwedischen Fernsehen SVT, vermutet aber noch etwas anderes. Jimmie Åkesson hatte die ganz klare Ambition, um jeden Preis in der nächsten Regierung zu sitzen. Die Partei hat sich dafür ein Stück weit pragmatischer und weniger radikal gezeigt. Das hat vermutlich nicht allen früheren Wählern gepasst. Am Tag nach der Schwedenwahl scheint es nicht den einen strahlenden Sieger zu geben, aber einen klaren Verlierer. Die Schwedendemokraten kannten lange nur eine Richtung, nach oben. Anfangs von den anderen Parteien im Parlament mit einer Brandmauer abgegrenzt, wurden sie nach und nach zu groß, um sie weiter ignorieren zu können. Bei dieser Wahl sollten die letzten Reste der Brandmauer beseitigt werden. Stattdessen müssen sie einsehen, der Weg zur Macht ist steiniger als gedacht.
12: Arne Bartram hat aus Schweden berichtet. Wir bleiben im hohen Norden und schauen in den Norden Finnlands. Dort treffen sich derzeit Arktis-Anrainer und EU-Vertreter, um über strategische Fragen rund um diese rapide wichtiger werdende Region zu sprechen. Denn nicht nur Russland baut seine militärische Präsenz in der Arktis weiter aus, auch China ist sehr aktiv und Begehrlichkeiten gibt es auch von Seiten der US-Regierung. Heute mit beim Gipfel dabei der Bundeskanzler Friedrich Merz.
4: Ja, herzlich willkommen im hohen Norden. Hier im hohen Norden Europas kann man sehen, wie gefährdet der Frieden in Europa ist.
5: Friedrich Merz begrüßt die angereisten Medienvertreter in der finnischen Stadt Rovaniemi in Lappland. In der Arktis geht es um die ganz großen geopolitischen Konflikte. Wegen der Klimakrise schmilzt das Eis, neue Schifffahrtsrouten entstehen und die großen Player, die USA, China und Russland, werden immer aktiver, unter anderem wegen unerschlossenen Rohstoffen. Die Sicherheit Europas und auch Deutschlands, meint der Kanzler, wird auch hier in der Arktis verteidigt.
4: Ich bin heute hierher gekommen, um genau dieses Zeichen auch zu setzen, dass wir aus Deutschland heraus es ernst nehmen. Wir sind Teil des Nordens. Wir sind Anrainer am Atlantik. Wir sind Anrainer der Ostsee. Und damit sind wir Teil dieses strategisch gefährdeten Teils Europas.
5: Für den Kanzler ist es die erste Auslandsreise nach der Sommerpause und nach der heftigen Wahlniederlage seiner CDU in Sachsen-Anhalt. Vielleicht ist es der Anspannung geschuldet, dass Merz deshalb der Fehler unterläuft, Deutschland am Atlantik zu verorten. Dass aber Gefahr für Europa aus dem hohen Norden ausgehe, teilen die europäischen Spitzenpolitiker, die nach Finnland zum Arktis-Gipfel gekommen sind. EU-Außenbeauftragte Kaja Kallas betont, dass Russland die Region zunehmend militarisiere, hier unter anderem Raketentests durchführe. Dazu kommt die Sorge um die russische Schattenflotte. Schiffe, die unter anderem Rohöl transportieren, um die Sanktionen gegen Russland zu umgehen. Das sind tickende ökologische Zeitbomben, auch in unseren Gewässern. Und gleichzeitig tragen sie auch zu Russlands Krieg in der Ukraine bei. Nach Angaben aus NATO-Kreisen steht wohl fest, dass Boote nahe der norwegischen Inselgruppe Spitzbergen mit einer neuen Technologie fast spurenlos Unterseekabel durchschneiden. Der estnische Premier Kristen Michal sagt, indem wir Russland durch Sanktionen und alle sonstigen Maßnahmen dazu bewegen, keine Energie und keine Waren zu liefern, tragen wir zum Schutz der Sicherheit und der Umwelt in der Arktis, im Ostseegebiet und in anderen Meeren teil. Russland erhöht unterdessen den Druck auf die Ukraine und die Europäer. Erst gestern wurde ein Passagierzug zwischen Kiew und Warschau nur 2 Kilometer vor der polnischen Grenze angegriffen. Im Zug waren auch europäische Diplomaten. Für Frankreichs Außenminister Barrot habe Russland,
6: Ein ganz klares Ziel, nämlich die Europäer einzuschüchtern, sie zu entmutigen und vor allem ihre Einheit zu untergraben. Bis Oktober will die EU-Kommission die Arktis-Strategie erarbeiten. Finnland sieht etwa Eisbrecher als Schlüssel für Europäers Handlungsfähigkeit im hohen Norden. Ohne sie ließen sich Versorgung, Handel und militärische Präsenz in weiten Teilen der Region trotz schwindenden Meereises nicht zuverlässig sichern. Ein weiterer wichtiger Punkt wird wieder einmal Grönland sein. Denn der wichtigste NATO-Partner, die USA, sehen in Gestalt von Präsident Trump Dänemark weiterhin nicht in der Lage, die riesige Insel vor chinesischen und russischen Ambitionen zu schützen.
12: Jean-Marie Magro hat berichtet vom EU-Arktis-Gipfel im Lichte der großen geopolitischen Konflikte. Und die haben ja auch Auswirkungen auf uns im Saarland, auch in der Wirtschaft. KNDS in Freisen und Diehl Defence in Nonnweiler sind große Rüstungsunternehmen, die vom weltweiten Aufrüsten profitieren. Ein Stück von diesem wachsenden Kuchen abhaben wollen aber auch viele kleine und mittlere saarländische Unternehmen, gerade mit Blick auf die Krise in der Autoindustrie. Seit einem halben Jahr versucht das Defense- und Security-Büro der landeseigenen Wirtschaftsförderung GW Saar, solchen Unternehmen zu helfen. Peter Sauer berichtet.
8: Eine sichere Stromversorgung im Panzer, Flugzeug oder Hubschrauber ist von essentieller Bedeutung. Solche speziellen Netzteile stellt Etatronics aus St. Wendel her, ursprünglich vor allem für den Medizinbereich und die Industrie. Jetzt will man aber Fuß fassen in der Rüstungsbranche, erläutert Etatronics Geschäftsführer Dominik Huwig.
9: Das Potenzial schätzen wir schon sehr hoch ein. Im Defense-Bereich passiert auch sehr viel, das spüren wir auch. Aber wie gesagt, die richtigen Projekte zu finden, ist nicht ganz einfach.
8: Und genau hier will das Defense- und Security-Büro des Landes kleinere Unternehmen unterstützen, sagt der Direktor Felix von Hardenberg.
23: Dass wir schauen, wo gibt es solche Kompetenzen im Saarland, die schon langjährig sehr erfolgreich im zivilen Bereich unterwegs sind, die aber auch von der Verteidigungswirtschaft benötigt werden und denen eben dann auch den Zugang zu ebnen, denen zu helfen, den Hinweise zu geben, wie sie mit ihrer zivilen Kompetenz auch in die Verteidigungswirtschaft reinkommen können.
8: Wer für die Rüstungsindustrie produzieren will, benötigt einen langen Atem. Der finanzielle und der Zeitaufwand sind enorm hoch. Das liegt vor allem an den langwierigen Prüfverfahren. Speziell bei militärischen Netzteilen muss sichergestellt werden, dass sie vor elektromagnetischen Störungen geschützt sind. Genau das kann in den Laboren der Spezial-EMV aus St. Ingbert getestet werden. Es ist eines der wenigen Prüflabore für elektromagnetische Verträglichkeit, erläutert der Geschäftsführer Sven-Erik Weber.
24: Wir schauen ganz einfach, was kommt aus Produkten elektromagnetisch raus, aber auch umgekehrt, wie können diese Produkte elektromagnetisch gestört werden. Wir bestimmen quasi den elektromagnetischen Fingerabdruck eines Produktes, das kann man sich auch wirklich so vorstellen, und damit sichern wir natürlich, dass diese Produkte den Anforderungen des harten Alltags gerecht werden.
8: Auch in dem Labor werden immer häufiger Rüstungsprodukte getestet. Viele kleinere und mittlere saarländische Unternehmen haben also die Expertise, um vom weltweiten Rüstungsboom zu profitieren. Die Hauptaufgabe lautet jetzt, Kontakte in die Firmenzentralen der Verteidigungsunternehmen aufzubauen, um an Aufträge ranzukommen.
12: Peter Sauer aus der SR-Wirtschaftsredaktion hat berichtet. Und wir schauen noch auf das Wetter im Saarland. Am Nachmittag soll sich die Sonne mehr durchsetzen, Quellwolken bleiben aber, Schauer bleiben selten. Dazu werden 22 bis 26 Grad erreicht. Die Nacht wird oft sternenklar, es bleibt trocken. Die Temperatur geht bis zum Morgen auf 15 Grad auf den Höhen und bis 10 Grad im Bliesgau zurück. Morgen am Dienstag nach Nebelauflösung sonnig oder leicht bewölkt und trocken, Höchstwerte 25 bis 29 Grad. Am Mittwoch vormittags zunächst wolkig, aber nur einzelne Schauer. Im Tagesverlauf mehr Sonne, maximal 18 bis 22 Grad. Das war sie, die SR-Info-Bilanz am Mittag. Heute Mittag mit Peter Weizmann. Zum Nachhören gibt's unsere Sendung bei ARD Sounds. Gleich geht's hier auf SR Kultur mit Bernd Brüggemann durch den Nachmittag. Und um 17.30 Uhr hören wir uns wieder zur SR-Info-Bilanz am Abend. Bis dann. Tschüss.
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26: US-Präsident Trump hat bei seinem Irland-Besuch mit der Äußerung für Aufsehen gesorgt, dass sich die Republik Irland und das zu Großbritannien gehörende Nordirland vereinigen sollten. Der englische Telegraph meint: Trump täte gut daran, sich ein wenig mit Geschichte zu beschäftigen. Die Vorstellung, das Vereinigte Königreich Großbritannien und die Republik Irland seien ein historischer Anachronismus, der nur darauf warte, korrigiert zu werden, zeugt von einem tiefgreifenden Unverständnis. Nordirland entstand nicht aus einer bloßen Laune heraus. Es war das Ergebnis bitterer Spaltungen in der irischen Politik, deren Wurzeln wohl bis ins frühe 17. Jahrhundert zurückreichen. Der britische Premierminister Burnham sollte die Äußerungen von Trump zum Anlass nehmen, sich nachdrücklich für die territoriale Integrität des Vereinigten Königreichs auszusprechen. Die in Dublin erscheinende Irish Times schreibt dazu: Trump ist wahrscheinlich der schlechteste Präsident, den die Amerikaner je gewählt haben. Die meisten Menschen würden einen solchen Mann nicht bei sich zu Hause willkommen heißen und die Mehrheit der Iren hat diesen Besuch nicht begrüßt. Allerdings müssen Staats- und Regierungschefs weitergehende Überlegungen berücksichtigen. Unabhängig von den Eigenschaften Trumps verdient das Amt des US-Präsidenten Respekt als Teil der tiefen Verbundenheit zwischen Irland und den USA. Trumps Amtszeit wird enden, aber die USA bleiben eine große Nation. Zu einem anderen Thema. Nach den eigenständigen Hackerattacken durch künstliche Intelligenz haben US-amerikanische KI-Firmen Bereitschaft signalisiert, die Entwicklung der Technologie zu verlangsamen. Das Wall Street Journal aus den USA warnt: Die Forderungen von 4 US-amerikanischen Tech-Chefs nach einer Verlangsamung der KI-Entwicklung stellen einen bedeutenden wirtschaftlichen und politischen Moment dar, auch wenn noch unklar ist, worauf dies hinauslaufen wird. China wird seine Vorreiter im Bereich der KI sicherlich nicht bremsen, während die politischen Kräfte in den USA möglicherweise versuchen werden, den Moment zu nutzen, um die Technologie zu stoppen oder unter ihre Kontrolle zu bringen. Bei den Vorschlägen der Kritiker ist also Vorsicht geboten. Die Neue Zürcher Zeitung aus der Schweiz dagegen fordert von der KI-Branche mehr Verantwortungsbewusstsein. Die Branche hat bisher jeden Willen vermissen lassen, KI verantwortungsvoll zu entwickeln. Eine Analyse vom März 2026 zeigt, dass die führenden KI-Entwickler nur rund 3% ihres Personals für die Sicherheitsforschung einsetzen. Die Ausgaben dafür belaufen sich gerade einmal auf ein paar hundert Millionen Dollar pro Jahr angesichts eines milliardenschweren Forschungsbudgets. Die KI-Firmen haben sich mit ihrer Geschäftsstrategie bewusst dafür entschieden, Systeme zu bauen, die nicht mehr nur Text oder Bilder generieren. Die neuen KI-Agenten sind durch ihre Fähigkeiten zu gefährlichen Hackern geworden. Das waren Auszüge aus Kommentaren der internationalen Presse, zusammengestellt von Claudia Drews.
1: Um 13 Uhr mit Younes Nam. In Finnland findet heute ein Gipfeltreffen zur Arktis-Strategie statt. Spitzenvertreter von EU-Staaten beraten, wie Europas Interessen in der Arktis gesichert werden können. Mehrere europäische Regierungschefs warnen dort vor einer wachsenden Gefahr aus Russland. Auch Bundeskanzler Merz nimmt an dem Gipfel teil. Vor der Konferenz sagte Merz:
7: Ich kann nur an uns alle appellieren, diese Gefährdung ernst zu nehmen, in Europa zusammenzuhalten und in der NATO, im europäischen Teil der NATO allemal, das zu tun, was notwendig ist, nämlich alle Anstrengungen zu unternehmen, um unsere Freiheit zu verteidigen und den Frieden zu bewahren.
1: Bei dem Gipfel geht es auch um Themen wie unerschlossene Rohstoffvorkommen und um neue Schifffahrtsrouten wegen des Rückgangs des Eises. Der Tankstelleninteressensverband rechnet wegen der Angriffe der Houthi-Miliz auf Ölanlagen in Saudi-Arabien mit stark steigenden Spritpreisen hierzulande. Ein Sprecher sagte der Rheinischen Post, man werde sich damit auseinandersetzen müssen, dass man Preise um 3 Euro bekomme. Schuld daran ist laut dem Verband aber nicht nur die Lage im Nahen Osten, sondern auch das Vorgehen der Mineralölkonzerne. Diese müssten hier in Europa das Geld verdienen, da in den USA die Spritpreise gerade niedrig gehalten werden, so der Sprecher. In Deutschland gibt es immer weniger Apotheken. Seit Jahresbeginn mussten laut den neuesten Zahlen bundesweit 113 Standorte schließen. Ende Juni waren damit noch knapp 16.500 Apotheken geöffnet, so wenige wie seit fast 50 Jahren nicht mehr. Zwar hat sich das Apothekensterben zuletzt verlangsamt, die Bundesvereinigung Deutscher Apothekerverbände sieht die wirtschaftliche Lage der Branche aber weiterhin kritisch. Um die Apotheken zu entlasten, wurde die Vergütung für rezeptpflichtige Medikamente im Juli angehoben. Gleichzeitig sollen vor Ort aber auch mehr Aufgaben übernommen werden, zum Beispiel bei Impfungen, Vorsorge und Tests. In Schweden zeichnet sich nach der Parlamentswahl ein Regierungswechsel ab. Nach den vorläufigen Ergebnissen liegt das Mitte-Links-Bündnis unter Führung der Sozialdemokratin Andersson knapp vor dem bisherigen Regierungslager von Ministerpräsident Kristersson. Das Oppositionsbündnis kommt demnach auf 176 der 349 Sitze im Parlament. Das Regierungslager hätte 3 Sitze weniger. Noch sind nicht alle Stimmen ausgezählt. Ein endgültiges Ergebnis wird erst am Mittwoch erwartet. Eine Petition von Schülern fordert einen Stopp eines weiteren AfD-Interviews bei den Logo-Kindernachrichten. Nach der Ausgabe mit dem AfD-Spitzenkandidat von Sachsen-Anhalt Siegmund haben mehr als 250.000 Menschen unterschrieben. Mit der Petition soll vermieden werden, dass ein weiteres Interview mit Schuld, dem AfD-Chef in Mecklenburg-Vorpommern, im Kinderkanal von ARD und ZDF ausgestrahlt wird. Rechtsextreme

0: Und hat 4 Nachwuchstalente mit der Fritz-Walter-Medaille in Gold ausgezeichnet. Bei den Männern gingen die höchsten Nachwuchspreise an Kenneth Eichhorn von Bayer Leverkusen und Francis Onyeka von der SV Elversberg. Bei den Frauen wurden Mirja Kropp von RB Leipzig und Mai Schneider vom SC Freiburg ausgezeichnet. Die Geehrten würden nicht nur durch ihre fußballerischen Qualitäten und ihre sportliche Entwicklung überzeugen, sondern auch durch ihre Persönlichkeit, ihren Teamgeist und ihr Auftreten auf und neben dem Platz, hieß es von Seiten des DFB. SWR Nachrichten, Redaktion Marc Geißler und Ute Weber. Und das Wetter in Baden-Württemberg und Rheinland-Pfalz. Von Westen her verstärkt sich der Hochdruckeinfluss. Die Vorhersage: Am Nachmittag werden die sonnigen Phasen länger. Es ist recht warm mit maximal 20 Grad in der Eifel und 27 Grad am südlichen Oberrhein. In der Nacht klart der Himmel vielerorts auf, bei Tiefstwerten von 16 bis 8 Grad. Morgen scheint häufig die Sonne bei spätsommerlichen Spitzentemperaturen bis 30 Grad. Die weiteren Aussichten: Am Mittwoch unbeständig und kühler, vor allem in Baden-Württemberg Regen und einzelne Gewitter. Es ist gleich 13 Uhr
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2: Mit Marie-Gedina an diesem Montagmittag und mit diesen Themen. Warnungen vor künstlicher Intelligenz. Was steckt dahinter, wenn Tech-Firmen in den USA vor KI-Gefahren für die Menschheit warnen? Das besprechen wir mit einer Tübinger Medienethikerin. Außenminister Wadefuhl ist in Ungarn, wenige Monate nach dem Regierungswechsel. Und wir sprechen mit unserem Korrespondenten über diese Nach-Orban-Ära. Und wir schauen drauf, was sich ändert in diesem Jahr an den Schulen in Baden-Württemberg. Denn auch für die 1,5 Millionen Schülerinnen und Schüler in diesem Bundesland sind die längsten aller Ferien seit heute vorbei. Was genau menschliche Intelligenz ausmacht, dafür gibt es bis heute keine allgemeingültige oder anerkannte Definition. Und während bis heute erforscht wird, wie sich das menschliche Denken, das menschliche Gehirn entwickelt, läuft längst ein globales Wettrennen um künstliche Intelligenz. Künstliche Intelligenz, die auf Rechenregeln und statistischen Wahrscheinlichkeiten beruht, verändert die Welt rasant. Und jetzt sagen einige von denen, die damit sehr viel Geld verdienen: Stopp, macht mal langsamer. Das wird gefährlich. Darüber sprechen wir mit der Medienethikerin Jessica Hesen, die an der Universität Tübingen lehrt. Frau Hesen, wenn führende Tech-Bosse jetzt fordern, die Entwicklung künstlicher Intelligenz zu verlangsamen, sind Sie da erleichtert?
3: Naja, erstmal ist es ja so, dass die großen Tech-Konzerne jetzt bemerken, wenn von KI große Risiken ausgeht, dann beschädigen die damit letztendlich auch ihr Geschäftsmodell, wenn es jetzt sich zeigt, dass KI Schaden anrichtet. Es ist klar, dass die jetzt letztendlich etwas dagegen tun wollen, um ihr eigenes Geschäftsmodell zu schützen. Hm. Und das ist natürlich jetzt nicht unbedingt eine ethische Motivation, aber eine, die aus Sicht der Ethik natürlich zu begrüßen ist.
2: Ja, wir schauen mal genauer auf das, wovor da gewarnt wird. Wie Sie zu Recht sagen, vermutlich nicht aus großer humanistischer Geste, sondern aus Selbstschutzgründen. Da ist dann die Rede von, Zitat, Gefahren für die Menschheit. Davor warnt unter anderem jetzt ganz konkret am Wochenende der Chef des KI-Unternehmens Anthropic, Dario Amodei. Was genau meint er denn?
3: Ja, das fragen sich viele, was er genau meint. Und mich stört immer in dieser Rede, als ob dann so getan wird, als ob die KI so morgens beim Frühstück sitzen würde und sich überlegen, wie sie der Menschheit schaden kann. Und so ist es ja nicht. Es geht darum, dass spezifische KI-Systeme, agentische KI-Systeme losgeschickt werden mit bestimmten Aufgaben. Und diese Aufgaben kann KI falsch interpretieren und sie kann teilweise, wenn der Mensch nicht aufpasst, in Domänen einbrechen, was gar nicht geplant ist. Sie kann dann zum Beispiel im Krankenhaus aktiv werden, obwohl sie eigentlich irgendwie im Transportwesen eingesetzt werden sollte. Und das sind solche Gefahren und das ist eine Unkontrollierbarkeit.
2: Sie haben gerade gesagt, KI-Agenten. Geht auch viel um KI-Modelle in dieser aktuellen Debatte. Was ist denn aus Ihrer Sicht tatsächlich eine große oder eine akute Gefahr, die von KI ausgehen könnte?
3: Ich kann Ihnen einfach mal ein Beispiel sagen. Da geht es gar nicht um agentische Systeme, sondern wir können uns einfach mal einen Staubsauger vorstellen, der den Auftrag bekommt, möglichst viel Staub einzusaugen und der dafür dann belohnt wird. Also das ist ein Auftrag. Es kann aber dazu führen, dass dieser Staubsauger dann anfängt, andauernd in der Nacht sozusagen heimlich immer wieder ganz viel Staub auszukippen. Und am Ende haben sie dann einen total kaputten Teppichboden, auf dem der dann immer wild herumsaugt. Und wenn er noch vernetzt ist mit dem System um sich herum, kann er vielleicht sogar die Türen abschließen, sodass ihn niemand mehr daran hindern kann, dass er nicht abgestellt werden kann. Das heißt, wir haben ja so eine Falschinterpretation von einem Auftrag. Die wird rein mathematisch interpretiert. Das wäre dann, maximiere das Einsaugen. Der Computer versteht aber nicht, oder die KI versteht das auch nicht, dass es um den Zweck geht, dass der Raum sauber sein soll. Und das ist ein ganz großer

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3: Um 14 Uhr mit Younes Nam. Der Benzinpreis ist am Wochenende auf einen neuen Höchststand gestiegen. Nach Berechnungen des ADAC kostete der Liter E10 gestern im Schnitt 2,27 Euro, Diesel 2,40 Euro. Wichtigster Grund für den erneuten Anstieg ist der hohe Rohölpreis. Neue Angriffe auf Schiffe im Persischen Golf schüren die Sorge, dass Öl noch knapper wird. Außerdem kommen weiterhin nur wenige Schiffe durch die Straße von Hormus, die für den Transport von Öl und Gas besonders wichtig ist. Saudi-Arabien hat nach Drohnenangriffen außerdem eine wichtige Pipeline geschlossen. Bundeskanzler Merz hat vor einer wachsenden Bedrohung durch Russland und China in der Arktis gewarnt. Beim EU-Arktis-Gipfel im finnischen Rovaniemi fordert er die europäischen Staaten auf, die Gefahren ernst zu nehmen und enger zusammenzuhalten. Merz betonte, Deutschland sei durch seine Lage an Atlantik und Ostsee Teil des strategisch wichtigen Raums. Auch andere Teilnehmer des Gipfels verwiesen auf die zunehmende Präsenz Russlands und Chinas in der Region. Die Arktis gewinnt vor allem wegen ihrer Rohstoffe und neuer Schifffahrtswege an Bedeutung. Durch den Klimawandel und das Abschmelzen des Eises verändert sich die Region zudem schnell. Die EU will deshalb ihre Arktis-Strategie überarbeiten. In Deutschland gibt es immer weniger Apotheken. Zwar hat sich der Rückgang zuletzt etwas verlangsamt, die Zahl der Standorte ist aber auf den niedrigsten Stand seit fast 50 Jahren gesunken. Aus der SWR-Wirtschaftsredaktion Katharina Fortenbacher-Jahn.
4: Im ersten Halbjahr ist die Zahl um gut 110 gesunken, auf knapp 16.500 Apotheken. Die Bundesregierung hat die Vergütung für Apotheken erhöht. Es gibt eine Steigerung in zwei Stufen, seit Juli und ab Januar. Der feste Betrag, den Apotheken für rezeptpflichtige Medikamente bekommen, steigt auf 9,50 Euro pro Packung. Apotheken sollen künftig auch mehr Leistungen anbieten können, zum Beispiel Impfungen, Vorsorge und Tests. Der Branchenverband wünscht sich dafür unter anderem, dass Honorare dynamisiert werden, also automatisch angepasst werden können. Die Rolle und die Zahl der Apotheken werden ab morgen auch Thema beim Deutschen Apothekertag mit Bundesgesundheitsminister Lindemann sein.
3: Baden-Württemberg schneidet in einer neuen Bildungsstudie überdurchschnittlich gut ab. Im Bildungsmonitor der von Arbeitgebern finanzierten Initiative Neue soziale Marktwirtschaft belegt das Land Platz 4 unter den 16 Bundesländern. Rheinland-Pfalz landet auf dem 12. Platz. Darin heißt es, in Baden-Württemberg seien die Hochschulabsolventen bundesweit am jüngsten und könnten damit früher ins Arbeitsleben starten. In Rheinland-Pfalz kritisieren die Studienautoren, dass es zu wenige Ganztagesangebote der weiterführenden Schulen gebe. Den Spitzenplatz in der Studie belegt der Freistaat Sachsen. Die Bundesanwaltschaft hat Anklage gegen eine mutmaßliche Russland-Spionin erhoben. Die Behörde wirft der Deutsch-Ukrainerin vor, einen Geheimdienstmitarbeiter in der russischen Botschaft seit 2023 über Jahre hinweg mit Informationen versorgt zu haben. Es sei um hochkarätige politische Veranstaltungen gegangen. Die Frau wurde bereits im Januar in Berlin festgenommen und sitzt seitdem in Untersuchungshaft. In Berlin wird bei den Wahlen am Sonntag erstmals ein inklusives Wahllokal eingerichtet. Im Stadtteil Wedding werden dort Menschen mit und ohne Behinderung gemeinsam im Wahlvorstand arbeiten. Der Zugang ist barrierefrei. Der Wahlvorstand wurde außerdem speziell für seine Aufgabe geschult, unter anderem in leichter Sprache. Rund 450 Menschen können in

0: zum 28. September. SWR Nachrichten, Redaktion Marc Geißler und Ute Weber.
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2: Mit Marion Theis, guten Tag. Manche Menschen drehen sich vor allem um sich selbst. Und wer stark auf seine eigene Person bezogen ist, gilt schnell als Narzisst. Als einer, der sich selbst toll findet, aber schwer in andere einfühlen kann. Der Begriff Narzissmus wird oft mit Machtstreben verbunden, mit Egomanie und Dominanz und mit Männern. Doch auch Frauen können narzisstisch sein. Die Persönlichkeitsstörung zeigt sich bei ihnen nur meistens anders. Wie ticken narzisstische Frauen? Worin unterscheiden sie sich von Männern? Diese und andere Fragen beantwortet Marisa Gierlinger in dieser Folge des SWR-Kulturpodcasts Das Wissen.
3: Es war einmal eine stolze und eitle Königin. Jeden Tag bestätigte ihr Spiegel: Ihr, Frau Königin, seid die Schönste im ganzen Land. Als er es eines Tages nicht mehr tat, zerbrach ihr grandioses Selbstbild. Und die einst starke Königin war nur noch getrieben von Eifersucht und Hass.
4: Zugegeben, das Beispiel ist etwas altbacken. Aber es ist eines der wenigen, das wir über narzisstische Frauen haben. Denn bei Narzissmus, da denken wir heute eher an machthungrige Egomanen wie Putin oder Trump. Kurz, an Männer. Und die Frauen? Die passen oft nicht in das gängige Bild.
5: Das heißt, die erscheinen nach außen häufig eher so ein bisschen depressiv, zum Teil sogar selbstunsicher.
6: Ich muss besonders sein, dass die anderen mich sehen und lieben. Und wenn ich nicht besonders bin, dann kriege ich keine Liebe.
5: Und keiner wird auf den Gedanken kommen, da steckt eine narzisstische Problematik dahinter.
3: Narzissmus bei Frauen. Zwischen Minderwertigkeitskomplex und Manipulation.
4: Noch heute erinnert sich Frank an Birgits ersten Brief. Die Antwort auf seine Annonce in einem Gemeindeblatt. Ganz betört sei er gewesen, so lieb hat sie ihm geschrieben. Birgit ist wie ein Lichtblick, ein neues Leben. Eine Frau, die förmlich übersprüht vor Lebenslust und Charme.
3: Es war am Anfang sehr, sehr intensiv. So richtig idealtypisch, auch mit sehr viel Sexualität. Ob ich in diesen Tagen auch Geborgenheit und Zärtlichkeit erlebt habe, das kann ich so jetzt gar nicht mehr sagen.
4: Frank heißt nicht Frank und das ist nicht seine Stimme. Er möchte nicht erkannt werden. Denn was wie ein Traum, wie ein Rausch beginnt, wird schnell zu einem Fass ohne Boden, das er täglich befüllen muss.
3: Das war auch ganz wichtig, dass die Initiative von mir ausgeht. Also du musst ganz selbstlos mich umarmen. Eine Replik gab es nicht. Statt Geborgenheit gab es nur Zurückweisungen. Ihr Begehren war ausgelagert nach außen. Die Anerkennung und Wertschätzung, da lief viel über andere Männer. Ganz klipp und klar hat sie auch immer gesagt, was du mir nicht gibst, das hole ich mir von außen.
4: 10 Jahre waren Frank und Birgit ein Paar. Er sei wie geblendet gewesen, sagt er heute. Erst ein YouTube-Video habe ihm die Augen geöffnet. Ein Video über weiblichen Narzissmus. Nur geht es dabei gar nicht um Selbstverliebtheit und Größenwahn, sondern um Frauen mit Selbstzweifeln, ihr Bedürfnis nach Anerkennung und um emotionale Manipulation. Auch das, heißt es, sei eine Form von Narzissmus. Und zwar eine spezifisch weibliche. Ist da was dran? Sind Frauen wirklich andere Narzissten? Und wann ist ihr Verhalten krankhaft? Welche Auswirkungen hat das für die Betroffenen selbst, aber auch für ihr Umfeld? Um die unterschiedlichen Arten von Narzissmus zu verstehen, müssen wir uns erstmal genauer anschauen, was Narzissmus überhaupt meint. Der Begriff hat eine steile Karriere hinter sich. Angelehnt an Narziss aus der griechischen Mythologie, galt er lange als allgemeine Metapher für Selbstverliebtheit. Freud machte ihn unter Psychoanalytikern salonfähig als Entwicklungsphase der Ich-Bildung. Der pathologische Narzissmus oder die narzisstische Persönlichkeitsstörung wird seit den 1980er Jahren klinisch diagnostiziert. Mindestens genauso lange sprechen Populärwissenschaftler vom Zeitalter des Narzissmus und manche sogar von einer Epidemie.
6: Heutzutage geht man davon aus, dass Narzissmus nicht nur eine Krankheit ist, sondern dass Narzissmus etwas ist, was jeder von uns in sich trägt.

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7: Um 15 Uhr mit Younes Nam. Der Benzinpreis ist am Wochenende auf einen neuen Höchststand gestiegen. Nach Berechnungen des ADAC kostete der Liter E10 gestern im Schnitt 2,27 Euro, Diesel 2,40 Euro. Aus der SWR-Wirtschaftsredaktion Katharina Fortenbacher-Jahn.
8: Der wichtigste Preistreiber beim Sprit ist der hohe Preis für Rohöl. Und den lassen schlechte Nachrichten aus der Golfregion gerade weiter steigen. Neue Angriffe auf Schiffe im Persischen Golf und auf Saudi-Arabien schüren die Sorge, dass Öl noch knapper wird. Außerdem kommen so gut wie keine Schiffe durch die Straße von Hormuz, die für den Transport von Öl und Gas besonders wichtig ist. Dazu steht jetzt noch eine weitere wichtige Transportroute unter Druck, eine Meerenge im Roten Meer, über die Houthi-Miliz im Jemen am Freitag nach eigenen Angaben die Kontrolle übernommen hat.
7: Im Norden von Finnland nimmt Bundeskanzler Merz gerade an einem EU-Arktis-Gipfel teil. Angereist sind auch die EU-Außenbeauftragte Kallas und die Regierungschefs aus Finnland, Estland, Lettland sowie Litauens Präsident Nausėda. Bei dem Treffen wurde die neue EU-Arktis-Strategie vorbereitet. Im Mittelpunkt stehen vor allem Sicherheitsfragen. Geplant ist der Aufbau einer gemeinsamen europäischen Eismeerflotte. Außerdem geht es darum, Unterseekabel besser vor einer möglichen russischen Sabotage zu schützen. Merz erklärte, Deutschland sei bereit, in dieser strategisch wichtigen Region neue Verantwortung zu übernehmen. Die Bundesanwaltschaft hat Anklage gegen eine mutmaßliche Russlandspionin erhoben. Die Behörde wirft der Deutsch-Ukrainerin vor, einen Geheimdienstmitarbeiter in der russischen Botschaft seit 2023 über Jahre hinweg mit Informationen versorgt zu haben. Es sei um hochkarätige politische Veranstaltungen gegangen. Die Frau wurde bereits im Januar in Berlin festgenommen und sitzt seitdem in Untersuchungshaft. Die Houthi-Miliz setzt ihre Militäroffensive im Jemen fort und hat weitere Inseln im Roten Meer eingenommen. Das hat die jemenitische Regierung bestätigt. Demnach hätten sich hunderte Soldaten wegen dem Anmarsch der pro-iranischen Miliz von den sogenannten Hanish-Inseln zurückgezogen. Bereits am Wochenende hatten die Houthis die Kontrolle über die wichtige Meerenge Bab al-Mandab gewonnen und Ölanlagen in Saudi-Arabien angegriffen. Der Ölpreis ist in der Folge weltweit gestiegen. Berechnungen für den neuen Stuttgart 21 Tiefbahnhof könnten falsch sein. Ein ehemaliger Gutachter hat sich von einer eigenen Untersuchung von 2011 distanziert. Dabei ging es darum, wie viele Züge in den Bahnhof fahren könnten. In einem aktuellen Filminterview sagte der Gutachter, die Kapazitätsberechnungen seien schon damals wertlos gewesen. Die Verantwortlichen hätten aber den Tiefbahnhof unbedingt gewollt. Die Bahn will sich nicht zu den neuesten Aussagen äußern und verweist darauf, dass der sogenannte Stresstest 2011 von allen Projektpartnern anerkannt wurde. Baden-Württemberg schneidet in einer neuen Bildungsstudie überdurchschnittlich gut ab. Im Bildungsmonitor der von Arbeitgebern finanzierten Initiative Neue soziale Marktwirtschaft belegt das Land Platz 4 unter den 16 Bundesländern. Rheinland-Pfalz landet auf dem 12. Platz. Darin heißt es, in Baden-Württemberg seien die Hochschulabsolventen bundesweit am jüngsten und könnten damit früher ins Arbeitsleben starten. In Rheinland-Pfalz kritisieren die Studienautoren, dass es zu wenige Ganztagsangebote der weiterführenden Schulen gebe. Den Spitzenplatz in der Studie belegt der Freistaat Sachsen. Die Gästezufriedenheit in den Beherbergungsbetrieben in Rheinland-Pfalz ist im vergangenen Jahr weiter gestiegen. Das ist ein Ergebnis des diesjährigen Sparkassen-Tourismusbarometers. Rheinland-Pfalz belegt im Bundesländer-Ranking, wie im Vorjahr, den 4. Platz, knapp hinter Sachsen. In allen 9 Tourismusregionen wurde eine höhere Gästezufriedenheit festgestellt. Besonders stark stieg sie im Westerwald. Am höchsten war sie in der Region Ahr. Aus der Studie geht außerdem hervor, dass die Zahl der Tourismusbetriebe zurückgegangen ist. Die Anzahl der Betten blieb aber stabil. SWR Nachrichten, Redaktion Ute Weber und Marc Geißler.
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0: Mit Jonas

0: Zum ersten Mal auch die Chefin Awards vergeben, in mehreren Kategorien. Nominiert für den Preis als Köchin des Jahres ist unter anderem Viktoria Fuchs. Sie betreibt mit ihrer Familie das Hotel und Restaurant Spielweg im Münstertal im Schwarzwald. Und sie ist durch Auftritte in verschiedenen Fernsehsendungen eine der bekanntesten Köchinnen aus Baden-Württemberg mittlerweile. Frau Fuchs, Preise für Köchinnen und Köche gibt es viele. Was kann eine Preisverleihung nur für Frauen bringen?
1: Preisverleihungen bringen immer Sichtbarkeit, Presse, Vorbilder werden praktisch gezeigt. Und was bringt es insgesamt? Ich glaube einfach, um die Branche aufzurütteln und auch zu sagen, 4,4% an Frauen weiblich geführten Sternerestaurants, das kann nicht alles sein. Das ist auch nicht alles. Da gibt es deutlich mehr. Und diese Diversität aufzumachen, glaube ich, ist heute Abend ein wichtiger Abend dazu.
0: Woran liegt es denn aus Ihrer Sicht, dass es immer noch verhältnismäßig wenige Spitzenköchinnen gibt?
1: Es hat ganz, ganz viele Gründe. Einerseits natürlich gibt es deutlich weniger Frauen, die den Beruf überhaupt erst anfangen, weil er meiner Meinung nach immer noch so einen sehr männlichen, einen sehr harten und sehr rauen Ton hat von außen, was aber eben gar nicht mehr so der Fall ist. Also das war vielleicht früher mal so, aber das hat sich deutlich gebessert und es ist wirklich ein ganz, ganz toller, ein kreativer, ein wundervoller Beruf. Dann ist es natürlich auch schon so, wie viel Prozent der Restaurants sind selbstständig geführt, wie viel Prozent der Restaurants sind praktisch familiengeführt und wie viel sind Investoren getrieben? Also wie viel steckt ein großer Investor hinten dran und sagt, okay, er hat eine Immobilie gebaut, da würde er gerne ein Restaurant reinmachen. Und ich glaube, hier das einer Frau das Zepter zu übergeben und sagen, ich investiere in dich, ist einfach noch nicht gang und gäbe. Es passiert jetzt immer öfters und ist großartig, aber es muss noch viel öfters passieren.
0: Woran liegt das denn, dass tatsächlich Frauen häufig nicht zugetraut wird, dann so ein Restaurant tatsächlich zu führen? Oder sagen die Besitzer der Restaurants vielleicht, hey, ich vermute, dass du vielleicht irgendwann eine Familie gründen wirst und dann vielleicht auch gar nicht mehr so verfügbar bist für mich als Küchenchefin?
1: Genau, darauf wollte ich gerade hinaus. Es gibt natürlich auch immer noch diesen Prozentzahl, wo man sagt, okay, irgendwann möchte ich vielleicht Kinder bekommen. Das weiß man aber auch nicht, dass das jeder so machen möchte. Also ich habe mich auf jeden Fall für Kinder und für eine Familie entschieden und kann es in meinem Konstrukt mit einer familiengeführten Gastronomie gut umsetzen. Aber die Frage ist natürlich, tun wir dann ein oder zwei Jahre, die praktisch dann ein bisschen kürzer getreten werden müssen oder auch wo die Mutter oder dann die Küchenchefin nicht so präsent ist, tun wir die dann erst gar nicht in Erwägung ziehen und lassen es dann dabei, finde ich ein schlechter Ansatz. Ich finde vielmehr, wir sollten das öffnen, wir sollten Wege finden und wir sollten es auch publik machen, dass wenn dann auch eine Köchin praktisch in der Verantwortung steht, in Sterne besitzt, Sterne dekoriert ist, dann auch sagen, hey, ich bin ein halbes Jahr nicht da oder so viel, wie die Mutter dann das machen möchte. Und ich glaube, da können Lösungen, auch gesellschaftliche Lösungen gefunden werden.
0: Gibt es da auch innerhalb der Küchen oder innerhalb der Restaurants mittlerweile einfach andere Wege, so eine Küchenchefin auch mal für eine gewisse Zeit zu ersetzen? Es macht immer so den Eindruck, als wäre so eine Küche direkt arbeitsunfähig, wenn der Küchenchef oder die Küchenchefin nicht da ist. Aber es gibt ja auch andere Leute, die da kochen, die da bestimmt auch gut kochen.
1: Definitiv. Also egal, ob jetzt weiblich oder männlich geführte Küche, ist wirklich völlig egal, ist immer ein Team. Das Team ist immer divers aufgestellt, sind immer von 5 bis 15 Leute, arbeiten da meistens in der Küche. Und ich würde mal sagen, das Größte ist praktisch dann die Präsenz, die dann der Küchenchef oder die Küchenchefin, wenn man praktisch nicht am Abend da ist, die man so ein bisschen einbüßt. Aber ich glaube auch schon, dass wenn man dann sagt, okay, ich habe einen Sous-Chef oder großgezogen oder eine Sous-Chefin und die übernimmt dann ein halbes Jahr für mich und regelt alles, man ist ja nicht weg, man hat halt ein Kind bekommen, was ja was Positives ist. Und ich glaube, wenn man das dann auch noch positiv erzählt, also ich habe selbst ein Kind, bin jetzt wieder schwanger im 5. Monat. Es ist ein Spagat, er ist ein bisschen ab und an knifflig, aber es geht. Und es ist wundervoll, dass es geht.
0: Jetzt gibt es ja zum Beispiel im Fernsehen oder auch über soziale Netzwerke, soziale Medien immer mehr prominente Köchinnen wie Sie auch. An Vorbildern mangelt es also eigentlich nicht mehr unbedingt. Wie haben sich denn die Chancen von Frauen in der Branche in den vergangenen Jahren entwickelt, tatsächlich in die höchste Spitze zu kommen?
1: Ich glaube, die breite Masse ist deutlich mehr geworden. Also wir haben 22 Chefinnen auf der Watchlist von der Vereinigung, mit der wir uns heute Abend treffen. Die sind deutlich breiter aufgestellt. Da sind auch Food-Influencer dabei, da sind Selbstständige dabei, da sind Angestellte dabei. Ich glaube, es hat sich viel getan, aber es muss sich auch noch viel tun. 4,4% in den ganzen Listen ist zu wenig, ist deutlich zu wenig. Es gibt mehr. Wir können den

0: Frauen mehr zutrauen. Und ich glaube, wir sind auf dem Weg in die richtige Richtung. Und da bin ich auch stolz drauf, tatsächlich, dass meine Schwester und ich, die heute ja auch nominiert ist, was man auch wirklich nochmal sagen muss, als Unternehmerin des Jahres auch, glaube ich, als Vorbilder mit vorangehen.
1: Sie kümmern sich ums Essen und Ihre Schwester Christine, die kümmert sich um Verwaltung und Service. Und wie gesagt, da ist sie eben heute Abend auch nominiert in der Kategorie Unternehmerin des Jahres. Hoffen Sie da auf einen Doppelsieg? Wird das was?
0: Ehrlich gesagt drücke ich meiner Schwester alle Daumen, die ich habe, weil wir Köche und Köchinnen stehen ganz oft im Rampenlicht. Wir sind im Fernsehen, uns kennen viele. Aber dass mein Hotel, mein Restaurant, das alles nicht so laufen würde, wenn meine Schwester nicht da wäre. Die macht sowas wie Löhne und Verträge und schaut, dass wir alle Gelder bezahlen. Sonst würde das ohne die nicht funktionieren. Und deswegen hoffe ich ehrlich gesagt eher auf einen Sieg für sie und noch nicht mal so richtig auf einen Doppelsieg.
1: Viktoria Fuchs war das in SWR aktuell. Sie betreibt mit ihrer Familie das Hotel und Restaurant Spielweg im Münstertal im Schwarzwald. Und sie ist heute Abend nominiert bei der Chefin Awards in Hamburg, einer neuen Auszeichnung für Frauen in der Gastronomie. Tja, die Gastwirtin, das ist auch ein Beruf mit Zukunft wahrscheinlich und einer, der wohl nicht so bald von KI übernommen werden kann. Das gilt wahrscheinlich auch insgesamt für Handwerksberufe, die auch deshalb Aufwind spüren. Inzwischen machen 16% der Abiturienten in Deutschland eine Handwerksausbildung. Vor 20 Jahren waren es nur 5%. Wolfgang Brauer hat mit einem jungen Mann aus Hasloch in Rheinland-Pfalz gesprochen, der sich nicht für ein Studium, sondern für eine Ausbildung im Handwerk entschieden hat.
2: Weil KI, das wird noch eine super lange Zeit dauern, bis man nicht mehr auf Leute angewiesen ist, die irgendwas mit den Händen machen. Egal, was man macht, als Elektriker oder als Fliesenleger oder Maler, das ist ja alles, was du mit den Händen machst. Das wird noch eine Ewigkeit dauern, bis da mal irgendwie Konkurrenz kommt von KI aus.
3: Davon ist Christian Frick inzwischen überzeugt. Der 20-Jährige hat vor einem Monat eine Ausbildung als Elektriker in Ludwigshafen begonnen. Nach dem Abitur hat er zunächst Logistik studiert. Das Studium hat ihm aber keinen Spaß gemacht und er sah darin auch keine berufliche Zukunft mehr.
2: Wenn man sich die ganze Struktur anschaut, wie es in dem Beruf abläuft, bei Logistik vor allem oder bei BWL allgemein, das sind viele Denkprozesse, die dann eine KI einfach schneller und effizienter umsetzen kann, als wenn da sich ein Mensch noch hinsetzt.
3: So wie der 20-jährige Christian denken inzwischen immer mehr junge Menschen, weiß Rita Petri von der Handwerkskammer der Pfalz.
4: Wir haben momentan erste Anzeichen, dass die Attraktivität des Handwerksberufes wieder steigt und wir doch eine ganz positive Tendenz wahrnehmen.
3: Einerseits, weil die Industrie schwächele und andererseits treibe die Diskussion um den Jobkiller künstliche Intelligenz junge Menschen ins Handwerk. Allerdings kann KI in der Jobwelt auch unterstützen, sogar im Handwerk. So wie bei der Firma Handkraft in Trippstadt. Lukas Schmidt ist Geschäftsführer des Holz- und Metallbetriebes.
5: Wir setzen KI eigentlich überall ein, wo wir es als realistisch sehen, dass es Vorteile bringt. Vor allem im Büro so. Wir nennen es so ein bisschen Bürokratie-Firewall, weil wir eben versuchen, damit viele bürokratischen, ich sag mal, Anschläge abzuwehren bei uns.
3: So hilft ihm die KI beispielsweise, die Arbeitszeiten der Mitarbeiter über eine Handy-App zu erfassen. Auch das Handwerk bleibt also keine KI-freie Zone. Aber für viele junge Menschen bietet es heute wieder viel mehr Chancen als noch vor ein paar Jahren. So wie auch für den angehenden Elektriker Christian Frick.
2: In 10 Jahren will ich auf jeden Fall meinen Meister gemacht haben. Das war auf jeden Fall die richtige Entscheidung. Und ich würde gerne das mein Leben lang machen. Später besteht ja noch die Chance, Elektrotechnik zu studieren. Also ich will das jetzt nicht ganz abschreiben, die Möglichkeit. Aber im Moment sehe ich mich da nicht.
1: Handwerk ist wieder angesagter, weil künstliche Intelligenz da nur eine Nebenrolle spielen kann. Zumindest erstmal. Auch KI-frei dürften Vereine bleiben. Die bedeuten nämlich nicht nur Hobby und Freizeit, sondern auch vor allem Gemeinschaft und Zusammenhalt. Also im Grunde das, was wir uns für unser Zusammenleben wünschen. Ein Musterbeispiel dafür haben wir in einem kleinen Dorf im Hochschwarzwald gefunden. Und zwar beim Musikverein Waldau. Der ist in der Nähe von Titisee-Neustadt. Nicole Freiler war dort.
6: Das Gemeindehaus von Waldau, umgeben von Wiesen und Bauernhöfen, lädt der Blasmusikverein zum gemütlichen Sommerfest im Freien. Die Wurst brutzelt auf dem Grill, der junge Vereinsvorstand begrüßt die Gäste.
7: Wir wollen heute einfach wegen locker beisammen hocken, wegen Lachen, wegen Trinken und uns besser kennenlernen. Ich wünsche euch ganz viel Spaß, bediene euch am Grill und an die Getränke.
6: Marc Spiegelhalter ist gerade mal 23 Jahre alt und der Chef des Traditionsvereins, den es seit 126 Jahren gibt.
7: Wir interpretieren das nicht so, dass man einfach so weitermacht, wie es schon immer war, sondern einfach vorangeht, das, was man aufgebaut hat, nimmt und ein eigenes Spin draus macht und seinen eigenen Stempel aufdrückt.
6: Ein junges Führungsteam mit vielen Ideen gehört zum Konzept des Blasmusikvereins. Schon das zieht offenbar den Nachwuchs an. An diesem Abend beginnen die Jüngsten, der Mini-Musikverein. Sie spielen Traditionelles, aber eben auch Stücke wie Smoke on the Water. Gemeinsam mit den Nachbarorten gibt es eine Jugendbläserklasse. So sollen junge Musiker für den Verein begeistert werden. Corinna und Melissa haben Spaß.
8: Es ist halt einfach so ein Miteinander.
9: Also vor allem, dass wir auch so neue Lieder spielen und jetzt nicht immer so
8: Polkas oder so.
9: Ja.
6: Musik und Gemeinschaft. 51 aktive Musikerinnen und Musiker. Man trifft Freunde und Familie. Jeder achte Bürger von Waldau musiziert im Verein. Clemens Ketterer ist als Festwirt für den Spaß zuständig.
10: Das ist eigentlich immer eine Gaudi. Da ist einfach was geboten. Man merkt auch, dass die Jugend auch brennt für das. Ja, Blasmusik ist für das so im Kommen.
6: Viele Vereine im Land beklagen Bürokratie und Vorschriften. Vorstand Marc Spiegelhalter wünscht sich manchmal mehr Zutrauen in die Vereinsvorstände von der Politik.
7: Vielleicht auch einfach mal die Ärmel hochkrempeln und anpacken. Nur jammern hilft ja nichts, sondern an die eigene Nase fassen und das, was in einem Möglichkeitsbereich liegt, auch anpacken und angehen.
6: Schlagzeuger Franz BH gehört zu den Älteren im Verein.
11: Es macht Spaß miteinander und dann halt die verschiedenen Altersgruppen. Die Jungen, wir sind ja von 12 bis 70, 75, sind nur ein Haufen im Prinzip. Und ja, das funktioniert gut.
6: Alt und jung gemeinsam, Tradition und Modernes. Das ist der Ton im Musikverein Waldau, der Zusammenhalt schafft und auch gut klingt.
1: Uhr jetzt.
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1: Wolkig und hin und wieder kommt aber auch mal die Sonne raus. Wenn sie rauskommt, dann ist der Himmel meistens klar. 20 bis 27 Grad heute noch.
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1: Der Benzinpreis ist am Wochenende auf einen neuen Höchststand gestiegen. Nach Berechnungen des ADAC kostete der Liter E10 gestern im Schnitt 2,27 Euro, Diesel 2,40 Euro. Der wichtigste Preistreiber beim Sprit ist der hohe Preis für Rohöl. Im Norden von Finnland nimmt Bundeskanzler Merz gerade an einem EU-Arktis-Gipfel teil. Angereist sind auch die EU-Außenbeauftragte Kallas und die Regierungschefs aus Finnland, Estland, Lettland sowie Litauens. Bei dem Treffen wurde die neue EU-Arktis-Strategie vorbereitet. Merz erklärte, Deutschland sei bereit, in dieser strategisch wichtigen Region neue Verantwortung zu übernehmen. Berechnungen für den neuen Stuttgart 21 Tiefbahnhof könnten falsch sein. Ein ehemaliger Gutachter hat sich von einer eigenen Untersuchung von 2011 distanziert. Dabei ging es darum, wie viele Züge in den Bahnhof fahren könnten. In einem aktuellen Filminterview sagte der Gutachter, die Kapazitätsberechnungen seien schon damals wertlos gewesen. Mehr dazu in der nächsten halben Stunde.
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1: Hitzewellen, Trockenheit, Starkregen, Überschwemmungen. Mit dem Klimawandel häufen sich die Extreme. Umso wichtiger ist es, sich vor den Folgen zu schützen. Die Woche der Klimaanpassung vom 14. bis 20. September soll zeigen, wie Klimaanpassung in Deutschland funktionieren könnte. Nicht als Ersatz, sondern als Ergänzung zum Klimaschutz. Geplant sind rund 400 Veranstaltungen vor Ort und auch online. Stefanie Peik weiß mehr.
13: Der Sommer hat's wieder deutlich gemacht. Die Klimakrise ist längst Realität. Deshalb ist Klimaanpassung so wichtig, denn Klimaanpassung ist
14: der Schutz von Leben und menschlicher Gesundheit und kann hier Risiken verringern und auf Schäden zum Beispiel an Gebäuden oder Infrastruktur und Umwelt vermeiden.
13: Sagt Katja Frick vom Zentrum Klimaanpassung. Die Aktionswoche zeigt an konkreten Beispielen, was vor Ort helfen kann und richtet sich dabei längst nicht nur an Fachleute. Das reicht vom Hitzeschutz in Krankenhäusern über klimaangepasstes Gärtnern bis zur Entsiegelung von Straßen und Plätzen und der Begrünung von Schulhöfen und Balkons.
14: Die Woche der Klimaanpassung verbindet Information, Beratung, Austausch und ganz praktische Mitmachangebote. ganz konkret bei mir vor Ort, aber auch online.
13: Der Leipziger Umweltverein Ökolöwe zum Beispiel gibt in einem Webinar Tipps zur Dachbegrünung. Wer selbst in Leipzig wohnt, kann auch an einer Radtour zu begrünten Dächern teilnehmen. Über Verdunstung und Schatten helfen sie, ihre Umgebung zu kühlen. Und Fassaden und Dächer gäbe es in der Stadt schließlich genug, meint Hanna-Pilar Zimmermann vom Ökolöwen.
15: Die könnten wunderbar zu kleinen grünen Oasen zur Kühlung genutzt werden.
13: Ein Comic-Workshop in Flensburg lädt ein, die eigene klimafitte Welt zu zeichnen. Comiczeichner und Cartoonist Kim Schmidt.
16: Die Menschen sind ja ein bisschen leid auf das Thema. Trotzdem ist es natürlich sehr wichtig, dass wir mit dem Klima jetzt uns auseinandersetzen und auch handeln. Und deswegen haben wir versucht, mal so einen eher lustigen Ansatz zu wählen und wollen eben Karikaturen und Cartoons dazu zeichnen.
13: Vielleicht entstehen so auch neue Ideen für Klimaanpassung im eigenen Alltag. Die Ergebnisse werden ab dem Folgetag im Flensburger Rathaus ausgestellt. In Königswinter bei Bonn gibt's ein Pub-Quiz rund um Hitze, Starkregen und gutes Stadtklima. Im Südwesten Baden-Württembergs führt eine Radtour von Freiburg zum Staatsweingut in Ihringen am Kaiserstuhl. Eine Photovoltaik-Forschungsanlage im Weinberg liefert dort nicht nur grünen Strom. Die Solarpaneele sollen auch die Gesundheit der Pflanzen verbessern, erklärt Bettina Johr, Klimaanpassungsmanagerin im Landkreis Breisgau-Hochschwarzwald.
17: Man kann einerseits gezielt beschatten. Auch Sonnenbrand ist mittlerweile ein Thema, eine Herausforderung im Weinbau. Man kann durch die Beschattung auch Kühle erzeugen. Man kann aber auch die Weinreben vor Extremwetter schützen, also zum Beispiel vor Starkregenereignissen, vor Hagelfällen.
13: Klimaschutz und Klimaanpassung in einem. Für Joa ist die Aktionswoche eine wunderbare Möglichkeit, Klimaanpassung vor Ort greifbar zu machen.
17: Gleichzeitig ist es auch eine super Gelegenheit für alle, auch für mich, mir Inspirationen zu holen, mit Menschen in Austausch zu gehen, die unterschiedlichste Erfahrungen mit Anpassungsmaßnahmen gemacht haben und da auch von anderen zu lernen.
13: Also auch eine Chance für Fachleute, sich zu vernetzen. In der Praxis scheitere Klimaanpassung noch zu oft an mangelndem Problembewusstsein, daran, dass Kommunen viele andere Aufgaben haben und natürlich am Geld. Immerhin zeigt die Aktionswoche, Klimaanpassung ist zentral. Es gibt viele gute Konzepte und manchmal können Klimaschutz und Anpassung sogar Spaß machen.
1: Klimaanpassung, Klimaschutz, die sind wichtig, aber auch aufwendig, teuer und damit lästig. Das muss aber nicht sein. Zum Beispiel, jeder von uns geht aufs Klo. Doch was wir in die Toilette runterspülen, ist möglicherweise viel zu wertvoll, um es einfach als Abfall zu sehen. Denn in unserem Abwasser stecken Energie und Rohstoffe. Kläranlagen könnten künftig nicht nur Wasser reinigen, sondern auch Strom, Wärme und wertvolle Nährstoffe zurückgewinnen. Katja Evers aus der ARD-Klimaredaktion über das Potenzial im Abfluss.
18: Schnell aufs Klo, einmal gespült und weg ist alles. Für die meisten endet die Geschichte mit der Toilettenspülung. Tatsächlich aber beginnt sie dort erst.
19: Wenn wir uns mal angucken, wie viel Energie so in einem Kubikmeter Abwasser ungefähr drinsteckt, dann sind das ungefähr so 8 Megajoule.
18: Meint Falk Hanisch, Elektrobiotechnologe am Helmholtz-Zentrum für Umweltforschung in Leipzig. Und er übersetzt die Zahl auch direkt für uns Laien.
19: Wenn wir uns mal überlegen, dass man mit dieser Energie einen Wasserkocher eine Stunde lang ungefähr sozusagen betreiben könnten, ist das vielleicht etwas, was schon ein bisschen greifbarer wird an dieser Stelle.
18: Im Abwasser steckt deutlich mehr Energie, als Kläranlagen für die Reinigung benötigen, sagt Hanisch. Doch bislang wird davon nur ein Teil genutzt. Falk Hanisch reicht das nicht.
19: Abwasser ist eine der größten ungenutzten Ressourcen, die wir auf unserem Planeten haben.
18: Für ihn sind Klärwerke mehr als bloße Reinigungsanlagen. Sie könnten kleine Rohstoffe und Energiefabriken werden. Wie, das zeigen erste Pilotprojekte. Ein Beispiel sind spezielle Bakterien. Die kleinen Organismen können Elektronen direkt an Elektroden weitergeben und so Strom in der Kläranlage erzeugen. Getestet wurde die Technik bereits auf Festivals. Während gefeiert wurde, lieferte der Urin der Besucher Strom für Lampen und Displays. Oder in Uganda, wo Licht an Toiletten nachts keine Selbstverständlichkeit ist.
19: Wo also die Verfügbarkeit elektrischer Energie durchaus wichtig ist, auch bei Nacht eine Quelle für elektrische Energie, die zum Aufladen von Smartphones oder dem konkreten Projekt zur Beleuchtung beispielsweise genutzt werden können, was natürlich dann auch die Sicherheit vor allen Dingen für Frauen in diesen Gebieten deutlich erhöht.
18: Neben Strom kann Abwasser auch dabei helfen, Treibstoff herzustellen. Am Karlsruher Institut für Technologie wurde ein Verfahren entwickelt, das Kohlendioxid aus Kläranlagen nutzt, um daraus Methanol herzustellen. Roland Dittmeier, dort Professor für Mikroverfahrenstechnik, erklärt den Kniff so.
20: Der konventionelle Weg wäre, dass man aus dieser Gasmischung Biogas reines CO2 machen muss und dann in einem zweiten Schritt aus dem reinen CO2 mit Wasserstoff Methanol macht. Und in unserem Verfahren sparen wir aber die Aufreinigung von dem CO2.
18: Vereinfacht gesagt, Kohlendioxid aus der Kläranlage, das bisher meist nicht weiter genutzt wird, kann so direkt zur Herstellung von Methanol beitragen. Vor allem für die Schifffahrt könnte das interessant sein, weil sich große Frachtschiffe nur schwer elektrifizieren lassen. Abwasser enthält aber auch wichtige Rohstoffe. Zurück aufs Festival. In einzelnen Projekten bekamen Besucher dort beim Verlassen des Geländes ein ungewöhnliches Souvenir mit nach Hause. Dünger aus dem, was sie zuvor selbst produziert hatten.
19: Die haben dann das Wachstumssubstrat den Leuten sozusagen als Goodiebag nach dem Festival mitgegeben, nachdem es behandelt war und sterilisiert und so. Also es gibt da Möglichkeiten, aber es gibt, momentan ist es verboten und damit ist auch hier kein Markteintrag möglich.
18: Zu groß ist das Risiko durch Krankheitserreger. Aber das, was den Dünger wertvoll macht, etwa Phosphor, kann in Kläranlagen zurückgewonnen werden. Ab 2029 ist das sogar gesetzlich vorgeschrieben. Aus Abfall wird damit wieder ein Rohstoff. Wer also das nächste Mal die Spülung drückt, schickt nicht nur Abwasser auf die Reise, sondern auch Energie, Rohstoffe und vielleicht sogar den Treibstoff von morgen.
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1: Knapp am Treppchen vorbei, nur Platz 4 und doch historisch. So ist die Basketball-Weltmeisterschaft in Berlin für das deutsche Team zu Ende gegangen. Das Turnier hat den Frauenbasketball in den Fokus gerückt. Deutschland steht an der Schwelle zur Weltspitze. Und mit mehr als 235.000 Zuschauern wurde ein neuer Rekord aufgestellt. Nun warten der Liga-Alltag und damit auch die schwere Aufgabe, die WM-Euphorie nachhaltig zu nutzen. Jakob Rüger berichtet.
21: Wenn Bundestrainer Olaf Lange zur Damenbasketball-Bundesliga befragt wird, verdunkelt sich sein Blick.
22: Meine Zeit in der Bundesliga war von 95 bis 2002, 2003. Damals hatten wir in den Top-Vereinen bessere Strukturen als heute. Wir haben 2026.
21: Die heimische Liga ist international nicht konkurrenzfähig und bietet Talenten keine Perspektive. Alexandra Wilke ist eine der wenigen Nationalspielerinnen, die in der nur 10 Teams umfassenden Bundesliga aufläuft. Gerade noch von zehntausenden Fans in Berlin bejubelt, spielt sie bald wieder vor 300 Zuschauern in Keltern.
23: Es fängt natürlich damit an, dass wir nur seit Jahren nur 10 Teams in der Liga haben. Wir haben keine Absteiger. Immer schwierig, finde ich, weil wenn man in der Bundesliga spielt, dann muss es meiner Meinung nach auch Absteiger geben.
21: Es gibt derzeit keine interessierten Vereine, um die Bundesliga zu vergrößern. So fehlt der sportliche Wettbewerb. Vor allem aber fehlt es an Strukturen.
23: So professionell sind wir noch nicht, da helfen Vereine wie Alba Berlin zum Beispiel, die dann irgendwie viel von den Männern übernehmen können, die regelmäßig Physio haben, die viele Hallenzeiten haben. Das würde natürlich helfen.
21: Zu viel Verantwortung ruht in den meisten Vereinen auf wenigen Schultern. Brechen diese Menschen weg, ist oft auch der Bundesliga-Standort in Gefahr. Ireti Amojo ist seit Anfang des Jahres Vorstandsvorsitzende der Liga und kämpft für mehr Professionalisierung.
24: Was wir in Berlin erlebt haben, ist nicht übertragbar auf Nördlingen, Keltern oder Osnabrück. Die Herausforderungen bleiben an den Standorten dieselben. Die strukturellen Herausforderungen bleiben unterschiedlich.
21: Die Vereine, gerade in kleinen Städten, tun sich schwer. Vorgaben wie digitale Bandenwerbung, Social-Media-Auftritte oder hauptamtliche Jugendtrainer umzusetzen. Doch genau das wird nun benötigt, um die Aufmerksamkeit der WM zu nutzen.
24: Wir können uns nicht mehr hinstellen und sagen, das interessiert doch eh keinen. Das heißt, wenn wir in die Zukunft schauen, ist das ein Thema, was man dann mit Sponsoren, Investoren, mit Menschen rund um im Ökosystem des Basketballs nutzen kann, um zu sagen, hey, das hat Relevanz, hey, wir müssen in die Strukturen investieren.
21: Auch der Deutsche Basketballbund ist gefordert. Das deutsche Nationalteam ist nicht wegen, sondern trotz der Bundesliga derzeit so gut wie noch nie, erklärt der Bundestrainer.
22: Deshalb muss ich dafür Sorge tragen, dass unsere Topspielerinnen ins Ausland gehen. Und solange sich da in der Liga nichts tut, wird es auch sehr schwierig, den Erfolg, den wir gerade haben, zu erhalten.
21: Nach den euphorischen Tagen von Berlin geht es nun um die Zukunft des deutschen Frauenbasketballs.
1: 15.29 Uhr gleich.
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1: Mit Jonathan Hadem, schönen guten Tag. In Rheinland-Pfalz kann man seit einem Jahr in vielfältiger Weise bestattet werden. Feuerbestattung, Flussbestattung, Asche zu Diamanten gepresst, fast alles ist möglich. Wie die Bilanz der Bestatter nach einem Jahr ausfällt, darüber spreche ich gleich nach den Nachrichten mit dem Bestatter Patrick Merscher.
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1: Heute halten sich teilweise dichte Wolken, ab und zu zeigt sich aber auch mal die Sonne, vor allem entlang des Rheins. Die Temperaturen steigen auf 20 Grad in Prüm, in Bad Marienberg und auch in Montabaur und bis zu 27 Grad werden es in Rheinfelden, in Hockenheim und auch in Bad Bellingen. Der Wind kann dazu immer mal etwas auffrischen, dann wird es noch ein bisschen frischer und kühler. Morgen dann ähnlich wie heute, nur noch etwas wärmer. Und am Mittwoch dann kommt eine Kaltfront, da wird es insgesamt ein kleines bisschen kühler, vor allem in Baden-Württemberg gibt es auch kräftige Regengüsse und teilweise auch Gewitter möglich.
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0: Um 15.30 Uhr mit Jonas Namm. Der Benzinpreis ist am Wochenende auf einen neuen Höchststand gestiegen. Nach Berechnungen des ADAC kostete der Liter E10 gestern im Schnitt 2,27 Euro, Diesel 2,40 Euro. Aus der SWR-Wirtschaftsredaktion Katharina Fortenbacher-Jahn.
2: Der wichtigste Preistreiber beim Sprit ist der hohe Preis für Rohöl. Und den lassen schlechte Nachrichten aus der Golfregion gerade weiter steigen. Neue Angriffe auf Schiffe im Persischen Golf und auf Saudi-Arabien schüren die Sorge, dass Öl noch knapper wird. Außerdem kommen so gut wie keine Schiffe durch die Straße von Hormuz, die für den Transport von Öl und Gas besonders wichtig ist. Dazu steht jetzt noch eine weitere wichtige Transportroute unter Druck, eine Meerenge im Roten Meer, über die die Houthi-Miliz im Jemen am Freitag nach eigenen Angaben die Kontrolle übernommen hat.
0: Im Norden von Finnland nimmt Bundeskanzler Merz gerade an einem EU-Arktis-Gipfel teil. Angereist sind auch die EU-Außenbeauftragte Kallas und die Regierungschefs aus Finnland, Estland, Lettland sowie Litauens Präsident Nausea. Bei dem Treffen wurde die neue EU-Arktis-Strategie vorbereitet. Im Mittelpunkt stehen vor allem Sicherheitsfragen. Geplant ist der Aufbau einer gemeinsamen europäischen Eismeerflotte. Außerdem geht es darum, Unterseekabel besser vor einer möglichen russischen Sabotage zu schützen. Merz erklärte, Deutschland sei bereit, in dieser strategisch wichtigen Region neue Verantwortung zu übernehmen. Die Bundesanwaltschaft hat Anklage gegen eine mutmaßliche Russland-Spionin erhoben. Die Behörde wirft der Deutsch-Ukrainerin vor, einen Geheimdienstmitarbeiter in der russischen Botschaft seit 2023 über Jahre hinweg mit Informationen versorgt zu haben. Es sei um hochkarätige politische Veranstaltungen gegangen. Die Frau wurde bereits im Januar in Berlin festgenommen und sitzt seitdem in Untersuchungshaft. Die Houthi-Miliz setzt ihre Militäroffensive im Jemen fort und hat weitere Inseln im Roten Meer eingenommen. Das hat die jemenitische Regierung bestätigt. Demnach hätten sich hunderte Soldaten wegen dem Anmarsch der pro-iranischen Miliz von den sogenannten Hanish-Inseln zurückgezogen. Bereits am Wochenende hatten die Houthis die Kontrolle über die wichtige Meerenge Bab al-Mandab gewonnen und Ölanlagen in Saudi-Arabien angegriffen. Der Ölpreis ist in der Folge weltweit gestiegen. Berechnungen für den neuen Stuttgart 21 Tiefbahnhof könnten falsch sein. Ein ehemaliger Gutachter hat sich von einer eigenen Untersuchung von 2011 distanziert. Dabei ging es darum, wie viele Züge in den Bahnhof fahren könnten. In einem aktuellen Filminterview sagte der Gutachter, die Kapazitätsberechnungen seien schon damals wertlos gewesen. Die Verantwortlichen hätten aber den Tiefbahnhof unbedingt gewollt. Die Bahn will sich nicht zu den neuesten Aussagen äußern und verweist darauf, dass der sogenannte Stresstest 2011 von allen Projektpartnern anerkannt wurde. Baden-Württemberg schneidet in einer neuen Bildungsstudie überdurchschnittlich gut ab. Im Bildungsmonitor der von Arbeitgebern finanzierten Initiative Neue soziale Marktwirtschaft belegt das Land Platz 4 unter den 16 Bundesländern. Rheinland-Pfalz landet auf dem 12. Platz. Darin heißt es, in Baden-Württemberg seien die Hochschulabsolventen bundesweit am jüngsten und könnten damit früher ins Arbeitsleben starten. In Rheinland-Pfalz kritisieren die Studienautoren, dass es zu wenige Ganztagesangebote der weiterführenden Schulen gebe. Den Spitzenplatz in der Studie belegt der Freistaat Sachsen. Die Gästezufriedenheit in den Beherbergungsbetrieben in Rheinland-Pfalz ist im vergangenen Jahr weiter gestiegen. Das ist ein Ergebnis des diesjährigen Sparkassentourismusbarometers. Rheinland-Pfalz belegt im Bundesländer-Ranking wie im Vorjahr den 4. Platz, knapp hinter Sachsen. In allen neun Tourismusregionen wurde eine höhere Gästezufriedenheit festgestellt. Besonders stark stieg sie im Westerwald. Am höchsten war sie in der Region Ahr. Aus der Studie geht außerdem hervor, dass die Zahl der Tourismusbetriebe zurückgegangen ist. Die Anzahl der Betten blieb aber stabil. SWR Nachrichten, Redaktion Ute Weber und Marc Geißler.
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1: Mit Jonathan Hadem, schönen guten Tag. Seit rund einem Jahr kann ich in Rheinland-Pfalz auf unterschiedlichste Art und Weise bestattet werden. Auf See, Asche im Wind, in einer Urne nach einer Feuerbestattung und natürlich auch ganz klassisch noch im Sarg. Möglich ist das, weil vor etwa einem Jahr das neue Bestattungsgesetz in Rheinland-Pfalz in Kraft getreten ist. Es zählt zu den liberalsten in Deutschland. Neben den vielen Möglichkeiten kann jetzt auch zum Beispiel ein bevollmächtigter Angehöriger mitbestimmen. Auch eine Neuerung. Der Bestatterverband Rheinland-Pfalz hat am Wochenende eine erste Bilanz gezogen bei einem Treffen seiner Mitglieder. Und Patrick Merscher ist Bestatter in Mittelreidenbach und erster Vorsitzender dieses Bestatterverbandes Rheinland-Pfalz. Herr Merscher, wie wird das neue Bestattungsgesetz bzw. die vielen Möglichkeiten von den Menschen angenommen?
3: Grundsätzlich sehen wir die öffentliche Wahrnehmung bei den Menschen positiv. Tatsächlich verzeichnen wir eigentlich nur eine geringe Anzahl an der Wahrnehmung der neuen Bestattungsmöglichkeiten. Das sind wir irgendwo zwischen 4-5%.
1: Das ist ja gar nicht so viel. Warum ist das so, glauben Sie?
3: Ja, ich gehe davon aus, dass viele Menschen sich jetzt erst darüber informieren und sich über ihr eigenes Ableben Gedanken machen und dass die Zahlen noch mehr werden in den nächsten Jahren. Aber grundsätzlich wird meines Erachtens der Friedhof die zentrale Säule der Bestattungskultur bleiben, auch in Zukunft. Man macht sich eben Gedanken darüber, was passiert auch innerhalb der Familie. Also der Friedhof ist ein zentraler Ort, auch ein neutraler Ort. Hier kann jeder Abschied nehmen, also es ist auch im Zweifelsfall jemand, der Familie des Verstorbenen vielleicht nicht so nahe gestanden hat, aber dafür den Verstorbenen gekannt hat, der kann hier auch Abschied nehmen, ohne, ich sag mal, auf das eigene Grundstück der Angehörigen gehen zu müssen.
1: Aber wenn ich jetzt meine Asche in der Mosel verstreuen lasse an einer bestimmten Stelle, dann haben meine Angehörigen doch auch dort einen Ort, wo sie hinkommen können und sich an mich erinnern können.
3: Ja, grundsätzlich ist das möglich. Es gibt auch viele zentrale Plätze, auch für diejenigen, die nicht auf dem Friedhof bestattet sind. Da gibt es sogenannte Gedenktafeln. Aber die Mehrheit möchte doch am Grab trauern und am Grab Abschied nehmen. So haben wir das festgestellt.
1: Wenn diese 4-5% sich aber dann doch gegen den Friedhof oder gegen eine in Anführungszeichen klassische Bestattung entscheiden, welche Bestattungsformen werden dann Ihrer Erfahrung nach am häufigsten gewählt?
3: Also am häufigsten gewählt wird ganz klar die Feuerbestattung mit der Urnenbeisetzung auf dem Friedhof. Insgesamt, wie gesagt, 5% liegen wir bei den neuen Bestattungsarten bzw. bei den Möglichkeiten der neuen Bestattung. Da sind es gemischt, also 2% sind da bei der Aufbewahrung zu Hause und wieder rund 2% bei der Bestattung außerhalb von Friedhöfen, sprich im eigenen Garten. Und der Rest teilt sich eben auf Erinnerungsstücke und Flussbestattung, wobei Flussbestattung noch unter 1% liegt. Also die Feuerbestattung ist die meistverbreitete. Das hat wahrscheinlich auch damit zu tun, dass die Familien weiter entfernt voneinander wohnen. Die Grabpflege ist dann nicht so aufwendig wie bei einer Erdbestattung bzw. einem Erdgrab. Also es ist eine kleinere Fläche. Es werden pflegefreie Grabstätten oder Gemeinschaftsgrabanlagen angeboten für Feuerbestattung. Und das macht es den Menschen vielleicht etwas einfacher.
1: 4-5% der Menschen nehmen die neuen Möglichkeiten wahr. Gab es schon Situationen, wo es von Ihrer Seite oder vielleicht auch auf Seiten der Angehörigen unklare Zuständigkeiten gab oder schwierige Situationen, die auch für Sie neu waren?
3: Schwierige Situationen gibt es dahingehend, wenn keine Totenfürsorgeverfügung vorlag. Dann konnten wir eben dem Wunsch nicht entsprechen oder es nicht nachvollziehen. Und das war in der Anfangszeit ein Problem. Auch stellt uns das momentane Niedrigwasser vor Herausforderungen. Das heißt, wir haben relativ lange Zeiten bei einer Flussbestattung, in der die Urne dann in der Verwahrung des Bestatters bleibt oder auf dem Friedhof bleibt.
1: Das heißt, da muss dann so lange gewartet werden, bis es wieder ordentlich geregnet hat und dann kann auch tatsächlich bestattet werden?
3: Genau, dann müssen wir so lange warten, bis die Genehmigung der jeweiligen Behörde dann vorliegt. Ich sag mal, dass Schiffe wieder fahren können oder dieser sogenannte Mittelabfluss in den Flüssen wieder vorliegt.
1: Wenn wir mal den Blick noch ein bisschen weiten. 4-5%, das ist ja tatsächlich nicht viel. Braucht es diese Reform eigentlich gar nicht?
3: Ich würde sagen, die Reform war auf jeden Fall wichtig und richtig. Auch im Hinblick auf andere Themen, die im Gesetz bearbeitet wurden oder angepackt wurden. Man hätte sich mehr Zeit damit lassen können, damit auch eine Durchführungsverordnung für das Gesetz direkt mit in Kraft getreten wäre, weil auf die haben wir ja noch bis Januar gewartet. Wir hätten uns wahrscheinlich einen besseren Austausch mit den jeweiligen Verbänden und auch innerhalb der Fraktion im Landtag gewünscht, damit ein Gesetz rauskommt, das auf breiten Schultern getragen wird.
1: Patrick Merscher war das. Er ist Bestatter im Mittelreidenbach und erster Vorsitzender des Bestatterverbandes Rheinland-Pfalz.
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1: Vor fast 4 Wochen war ein Tornado über Teile des Westerwalds hinweggefegt. Das extreme Wetterphänomen dauerte nur wenige Minuten. Die Folgen aber sind enorm. Zahlreiche Häuser in mehreren Orten wurden teils stark beschädigt. Und auch der Wald hat unter dem Tornado stark gelitten. Dicke Bäume wurden entwurzelt oder einfach in der Mitte durchgerissen. Eine Menge Arbeit für die Förster und Forstarbeiter, die seitdem mit der Aufarbeitung im Westerwald beschäftigt sind. Christoph Bröder hat sie dort getroffen.
4: Kettensägen wird man in den kommenden Monaten noch oft im Stadtwald von Hörkranzhausen hören. Der gehört zum Revier von Förster Detlef Nauen. Er hat in seinem Leben zwar schon einige Stürme im Wald miterlebt, sowas hat er aber zuvor noch nie gesehen.
5: Das tut einfach nur weh. Also das sind viele Bestände, die ich schon seit vielen, vielen Jahren, ich bin seit 20 Jahren, bin ich hier Förster in Hörkranzhausen, die ich schon vielfach begangen habe, wo ich überlegt habe, nimmst du den Baum für eine Holzernte oder sich daran einfach erfreut, dass es so schön wächst. Und das sind einfach jetzt alles im Arsch.
4: Zwischen 20 und 30 Hektar Waldfläche hat der Tornado allein in seinem Forstrevier zerstört. Die Aufarbeitung wird mindestens noch bis Ende des Jahres dauern.
5: Wir haben also Bäume, die sind 60 cm dick, Buchen, Eichen, die sind einfach abgedreht mit dieser Kraft dieses Tornados und dadurch entsteht viel Bruchholz und weil der Tornado eben so ein Wirbelsturm ist, liegt auch nicht alles in einer Richtung. Wir haben also Bäume, die sind nach rechts, nach links, nach vorne, nach hinten gefallen, also das macht diese Situation ganz besonders.
4: Nicht nur besonders, sondern auch gefährlich. 6 Forstarbeiterteams sind derzeit mit der Aufarbeitung beschäftigt, darunter auch Forstwirt Thomas Hastrich.
8: Hier müssen wir auf zurückschlagende Äste, auf Spannungen achten. Wenn man einschneidet, weil man die Spannung nicht beurteilen kann durch das Grün, können die Stämme aufplatzen und splittern und das ist halt eine große Gefährdung für uns.
4: Das Holz kann Förster Detlef Nauen trotz der teils großen Zerstörung noch gut vermarkten. Und der Wald erhole sich davon auch wieder. Denn die nächste Generation junger Bäume wachse bereits. Dennoch blickt Detlef Nauen auch mit Sorge auf die Zukunft des Waldes.
5: Ja, also Stürme, Wetterkapriolen, genau. Das denke ich, das kommt schon jetzt mit einer höheren Frequenz.
1: Tja, und der Wald droht ein bisschen zur Dauerbaustelle zu werden. So wie Stuttgart 21. Stuttgart 21 ist mal wieder in den Schlagzeilen. Diesmal geht es um die Kapazitäten im Tiefbahnhof, also wie viele Züge dort einmal fahren werden. Das wurde 2011 in einem unabhängigen Stresstest untersucht. Der Chef des Unternehmens, das diese Untersuchung damals durchgeführt hat, distanziert sich jetzt aber davon und sagt, der neue Tiefbahnhof wird eigentlich zu klein sein. Frage an unseren SWR-Bahnexperten Frieder Kümmerer. Was genau hat dieser Gutachter denn gesagt?
9: Also es geht dabei um Werner Stohler, der war 2011 Chef vom Schweizer Verkehrsberatungsunternehmen SMA. Und der sollte im Anschluss an die große S21-Streitschlichtung damals die Kapazitäten vom Tiefbahnhof untersuchen. Das Ziel von den Planungen war, dass 49 Züge pro Stunde durch den Tiefbahnhof passen. Und das hat damals Werner Stohler auch bestätigt. Heute sagt er aber:
10: Der Stresstest wurde immer unter diesem Vorzeichen von 49 Zügen pro Stunde betrachtet. Wenn man das ganze Nahverkehrssystem und den Fernverkehr in der Region anschaut, dann wird man gar nie auf diese Zugzahl kommen. Also es ist eine absolut theoretische, wissenschaftliche Kapazitätsüberlegung, die nichts mit der fahrplantechnischen Realität zu tun hat.
9: Werner Stohler sagt damit also, dass der neue Tiefbahnhof zwar in der Theorie die Züge schaffen könnte, aber er sagt auch ganz klar, dass er nicht daran glaubt, dass das in der Praxis überhaupt möglich ist.
10: Ich habe eben selber nicht an diese Kapazitätsrechnungen geglaubt, weil sie für mich wissenschaftlich aber wertlos waren.
1: Tja, wie das manchmal so ist mit der schönen Theorie, aber wo hat er das denn gesagt und warum gerade jetzt oder warum erst jetzt?
9: Er hat das nicht uns direkt gesagt, sondern bei einem Interview mit dem Filmemacher und Regisseur Klaus Gietinger. Der Film dazu wird heute Abend bei einer Veranstaltung vom Aktionsbündnis gegen Stuttgart 21 präsentiert. Und Gietinger hat Stohler am Zugersee in der Schweiz getroffen und mit ihm gesprochen. Stohler, der ist jetzt so Mitte 80 und laut Gietinger will er jetzt klar machen, dass es 2011 nicht so hätte kommen müssen. Stohler hat damals zusammen mit Heiner Geißler auch den Vorschlag eines Kombibahnhofs präsentiert, bei dem der Kopfbahnhof erhalten bleiben würde. Ein Bahnberater aus Berlin, mit dem ich jetzt gesprochen habe, sagte mir, klar, der Stohler, der ist jetzt Rentner, jetzt kann er offen über das reden, was er vor 15 Jahren nicht hat sagen können. Und damals hätte er von den Aufträgen der Bahn gelebt und musste sehr vorsichtig sein, wie klar er sich gegen die Bahn positioniert.
1: Und heute schweigt die Bahn dazu oder gibt es da irgendwelche Statements?
9: Ja, die Bahn will sich nicht konkret zu den Vorwürfen äußern. Sie sagt allgemein, dass der Stresstest damals die Leistungsfähigkeit bewiesen habe und alle Projektbeteiligten diese Untersuchung anerkannt hätten. Demnach könnten im neuen Tiefbahnhof deutlich mehr Züge ein- und ausfahren als im alten Kopfbahnhof. Stohler hingegen sagt, über Alternativen, wie zum Beispiel den Kopfbahnhof zusätzlich zu erhalten, wollte man damals aber überhaupt nicht sprechen.
10: Man wollte keine Alternativen mehr anschauen. Ganz schlicht und einfach. Also man wollte eigentlich um jeden Preis jetzt diesen Tiefbahnhof durchsetzen.
9: Heute betont er, eigentlich wäre der Erhalt des Kopfbahnhofs gut, um einen sinnvollen und leistungsfähigen Zugverkehr zu ermöglichen, der zum Beispiel auch gute und sinnvolle Umstiegsmöglichkeiten für die Fahrgäste ermöglicht.
1: Informationen unseres SWR-Bahnexperten Frieda Kümmerer über die Hintergründe der jüngsten Stuttgart 21-Schlagzeilen. 15.46 Uhr.
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1: Heute halten sich teilweise dichte Wolken, zwischendrin kommt aber auch mal die Sonne raus. 20 bis 27 Grad heute über den Tag verteilt.
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1: Der Benzinpreis ist am Wochenende auf einen neuen Höchststand gestiegen. Nach Berechnungen des ADAC kostete der Liter E10 gestern im Schnitt 2,27 Euro, Diesel 2,40 Euro. Der wichtigste Preistreiber beim Sprit ist der hohe Preis für Rohöl. Und den lassen schlechte Nachrichten aus der Golfregion gerade weiter steigen. Im Norden von Finnland nimmt Bundeskanzler Merz gerade an einem EU-Arktis-Gipfel teil. Angereist sind auch die EU-Außenbeauftragte Kallas und die Regierungschefs aus Finnland, Estland, Lettland sowie Litauen. Bei dem Treffen wurden die neue EU-Arktis-Strategie vorbereitet. Merz erklärte, Deutschland sei bereit, in dieser strategisch wichtigen Region neue Verantwortung zu übernehmen. Baden-Württemberg schneidet in einer neuen Bildungsstudie überdurchschnittlich gut ab. Im Bildungsmonitor der von Arbeitgebern finanzierten Initiative Neue soziale Marktwirtschaft belegt das Land Platz 4 unter den 16 Bundesländern. Rheinland-Pfalz landet auf dem 12. Platz. Den Spitzenplatz in der Studie belegt der Freistaat Sachsen. Die Gästezufriedenheit in den Beherbergungsbetrieben in Rheinland-Pfalz ist im vergangenen Jahr weiter gestiegen. Das ist ein Ergebnis des diesjährigen Sparkassen-Tourismusbarometers. Rheinland-Pfalz belegt im Bundesländerranking wie im Vorjahr den 4. Platz, knapp hinter Sachsen.
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1: Eisdielen und Strandbäder am Bodensee melden für den zurückliegenden Hitzesommer Rekorde. Der Tourismus ist zwischen Friedrichshafen und Konstanz ein wichtiger Wirtschaftsfaktor. Aber zunehmend wird dort auch die Rüstungsindustrie zu einem bedeutenden Faktor. Und die Ferienregion Bodensee wird auch zur Rüstungsregion. Vor allem bei den Gewerkschaften betrachten viele diese Entwicklung mit gemischten Gefühlen. Die Freude über neue, gut bezahlte Jobs wird getrübt durch die grundsätzliche Skepsis gegenüber der boomenden Militär- und Rüstungswirtschaft. Thomas Wagner über eine Entwicklung und gemischte Gefühle.
6: Eine Gedenkstunde zum Ende des Zweiten Weltkrieges in Friedrichshafen, organisiert vom Deutschen Gewerkschaftsbund. Das Lied der Moorsoldaten haben einst Häftlinge des Konzentrationslagers Bürgermoor im Emsland gesungen, also ganz im Norden der Republik. Dass es auch bei der Gedenkfeier im Süden am Bodensee erklingt, hat seinen Grund.
7: Naja, also wir haben zwar keine Moorsoldaten in Friedrichshafen oder Überlingen gehabt, aber die Produktion, die Rüstungsproduktion hier im Überlingen-Schollen war auf Zwangsarbeit basierend aufgebaut.
6: Sagt Ernst Deuer, Vorsitzender des DGB-Kreisverbandes Bodensee-Oberschwaben. Im Zweiten Weltkrieg war die Bodensee-Region ein Hotspot der Rüstungsindustrie. In Friedrichshafen wurden Panzermotoren und Flugzeuge gebaut. KZ-Häftlinge mussten bei Überlingen einen riesigen Stollen in einen Felsen direkt am Seeufer sprengen. Dort sollten die Rüstungsfirmen untergebracht und vor Bombenangriffen geschützt werden. Und heute?
11: Wir haben beispielsweise einen Auftrag über mehr als 300 MTU-Motoren für neue Leopard 2 Kampfpanzer erhalten.
6: So Jörg Stratmann, Chef des Großdieselmotorenherstellers Rolls-Royce Power Systems in Friedrichshafen. Je unsicherer die Weltlage, desto besser läuft das Geschäft mit Panzerantrieben. Und so ähnlich sieht es auch gut 30 Kilometer weiter westlich aus. In Überlingen baut der Rüstungskonzern Diehl gerade mehrere Erweiterungsgebäude. Über 500 neue Jobs sollen entstehen. Denn in Überlingen, in Sichtweite zum Bodenseeufer, wird das Flugabwehrsystem Iris-T gefertigt. Und in Immenstadt bei Friedrichshafen plant der Schweizer Panzerhersteller Gidels Mowag eine neue Fabrik. Rheinmetall ist mit kleineren Zweigwerken in Stockach im Landkreis Konstanz und in Meckenbeuren im Bodenseekreis vertreten. Viele der Teilnehmerinnen und Teilnehmer bei der DGB-Kundgebung erfüllt das mit Unbehagen.
14: Rüstung ist für mich ganz klar. Es ist, finde ich, hochproblematisch, was da gerade hier in der Region passiert.
15: Ja, ich meine, ich bin grundsätzlich gegen Rüstungsindustrie, weil es tatsächlich die Entwicklung zum Weltkriegsgefahr versteigert momentan. Und das ganze Geld, wo in die Rüstung gesteckt wird, das fehlt uns ja für den ganzen sozialen Bereich. Ne?
6: Solche Argumente kann DGB-Kreisverbandsvorsitzender Ernst Deuer durchaus nachvollziehen.
7: Es ist eben das Dilemma: in einer idealen Welt hätten wir Frieden, in einer idealen Welt wäre jeder für den Frieden, in einer idealen Welt bräuchte man keine Waffen und dann wäre es bizarr, Waffen zu produzieren.
6: Allerdings,
7: wir leben nun mal nicht in der idealen Welt.
6: Das sei nach Russlands Angriff auf die Ukraine, aber auch nach dem Krieg zwischen den USA und dem Iran klar geworden. Man müsse auf der Hut sein.
7: Das wird dann leider ohne Waffen und Waffenproduktion nicht vollständig funktionieren. Und dann ist es uns immer noch lieber, sie werden hier bei uns gefertigt unter Bedingungen, die wir hier auch kontrollieren können, was auch mit den Waffen später passiert und mit Arbeitsplätzen, die sicher sind für die Betroffenen.
6: Arbeitsplätze, die derzeit am Bodensee entstehen, in einer Zeit, in der in ganz Baden-Württemberg Jobs verloren gehen, vor allem in der Automobilindustrie.
16: Also das hilft natürlich, ne? Wenn es Firmen gibt, die auch Tarifbindung haben und so die Leute suchen. Und ich weiß, dass auch aus der Region Stuttgart mittlerweile auch Leute Richtung Bodensee pendeln.
6: So Barbara Resch, Bezirksleiterin der IG Metall Baden-Württemberg. Sie macht aber auch klar:
16: Es wird nicht alle unsere Probleme lösen.
6: Denn zu glauben, dass die Jobs, die in der Autoindustrie verloren gehen, eins zu eins in der Rüstungsindustrie wieder aufgebaut werden, sei eine Illusion.
16: Das wird nicht aufgehen, weil das in einem Mismatch ist. Ne? Es werden nicht so viele Stellen aufgebaut im Defense-Bereich. Es gibt einen Aufbau an Stellen, aber die sind ja jetzt eher auf Manufakturbasis. Und insgesamt als Demokratin und Friedensaktivistin macht mich das natürlich schon sorgenvoll, dass wir vor allem nur im Defense-Bereich gerade einen Zuwachs an Beschäftigten haben.
6: Da ist er wieder, der Zwiespalt der Gewerkschaften. Einerseits die Freude über gut bezahlte Jobs, andererseits grundsätzliche Bauchschmerzen, wenn es um Waffenproduktion geht. Da hat nicht nur die Gewerkschafterin
25: gemischte Gefühle in alles, was mit physischer Gewalt zu tun hat.
6: So auch der Biobauer und Überlinger Stadtrat Walter Sorms von der Fraktion LBU Die Grünen. Er musste über die Erweiterungsbauanträge des Rüstungskonzerns Diehl in seiner Stadt mitbestimmen und hat sich die Entscheidung für die Erweiterung nicht leicht gemacht. Waffenproduktion in Seenähe, da ist man erstmal skeptisch.
25: Trotzdem muss man ja sagen, die Wirklichkeit, der wir heute gegenüberstehen, bedarf schon auch einer Wehrhaftigkeit. Und von daher würde ich sagen, wir können insgesamt gesellschaftlich froh sein für Schritte, die unsere Wehrhaftigkeit stärken.
6: Eine Meinung, die man zurzeit am Bodenseeraum sehr häufig hört, auch bei denen, die der Herstellung von Rüstungsgütern eigentlich kritisch gegenüberstehen.
1: Der Beitrag von Thomas Wagner war das. 15.53 Uhr.
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13: Guten Tag. Die Mehrheit der Unternehmen in Deutschland setzt erstmals auf künstliche Intelligenz. Laut einer Studie des Digitalverbands Bitkom haben 57% der hiesigen Firmen inzwischen KI im Einsatz. Gleichzeitig gibt es aber auch Bedenken gegenüber der Technologie. Martin Polanski aus dem ARD Hauptstadtstudio.
17: Laut der Studie nutzen fast dreimal so viele Unternehmen künstliche Intelligenz wie noch vor 2 Jahren. Und weitere Firmen planen, die Technologie demnächst einzusetzen. Der Digitalverband Bitkom hatte für die Studie rund 600 Unternehmen repräsentativ befragt. Demnach wird KI am häufigsten im Kundenkontakt genutzt, etwa bei der Bearbeitung von Anfragen. Aber auch in Produktionsabläufen und im firmeninternen Rechnungswesen ist künstliche Intelligenz zunehmend im Einsatz. Allerdings gab keines der befragten Unternehmen an, die KI-Potenziale schon voll auszuschöpfen. Der Einsatz der Technologie stünde erst am Anfang, so Bitkom. Laut dem Digitalverband zeigt die Studie auch zunehmende Bedenken. So glaubten inzwischen 61% der Befragten, dass Unternehmen ohne KI-Nutzung keine Zukunft haben. 34% machen sich Sorgen, dass die Technologie die Existenz der eigenen Firma gefährden könnte.
13: Die anhaltende Unsicherheit im Nahen Osten treibt die Spritpreise in Deutschland weiter nach oben. Zu Wochenbeginn zahlen Autofahrer laut Daten der ARD zufolge 11 Cent mehr im Vergleich zu Ende August. Marcel Fair aus der SWR Wirtschaftsredaktion, Frage an dich. Einerseits ist ja der Konflikt im Nahen Osten dafür verantwortlich, aber wenn wir jetzt auch auf Länder wie Spanien oder Italien schauen, dann sind dort die Spritpreise oft günstiger als in Deutschland. Woran liegt das denn?
18: Der wichtigste Grund sind die Steuern und Abgaben. Beim Diesel machen Energiesteuer, CO2-Preis und Mehrwertsteuer aktuell zusammen oft mehr als die Hälfte des gesamten Tankstellenpreises aus. Und der andere Teil ist dann der eigentliche Marktpreis. Da beginnt dann das Rohöl, der Transport, die Raffinerie, die Lagerung und schließlich eben auch die Kosten an der Tankstelle. Und andere Länder wie etwa Spanien oder Italien, die besteuern ihre Kraftstoffe weniger stark und regulieren ihren Markt auch anders. Und das sorgt dann für günstigere Preise.
13: Gucken wir jetzt auf die nächsten Wochen und Monate. Wie wahrscheinlich ist es denn, dass die Preise noch weiter steigen oder sich mal irgendwann einpendeln oder vielleicht auch wieder mal zurückgehen?
18: Also das lässt sich seriös auf einen konkreten Preis natürlich nicht beziffern, aber klar ist, der Druck bleibt hoch. Die Rohölsorte Brent, die ist ja seit Jahresbeginn um fast 80% gestiegen und gleichzeitig eben auch höhere Transportkosten und Co. Und deshalb sagen Ökonomen, dass der Preisdruck zunächst anhalten könnte. Für Verbraucher heißt das, eine schnelle und deutliche Entspannung an den Tankstellen ist derzeit nicht sicher. Der Tankstellenverband TIV in Deutschland, der hält sogar Spritpreise von bis zu 3 Euro für möglich.
13: Dankeschön. Marcel Fair aus der SWR Wirtschaftsredaktion. Die Commerzbank und ihre Zukunft beschäftigt inzwischen auch die Bundesregierung. Denn sollte die italienische UniCredit die Bank übernehmen, stellt sich die Frage, was das für den deutschen Finanzstandort und auch den deutschen Mittelstand bedeuten würde. ARD-Korrespondent Jakob Meyer berichtet aus Berlin.
19: Die Bundesregierung will bei einer möglichen Übernahme der Commerzbank durch die italienische UniCredit dafür sorgen, dass die Finanzierung des Mittelstandes in Deutschland gesichert bleibt. Dafür wird Bundesfinanzminister Lars Klingbeil nach den Worten seines Sprechers bei einem Treffen mit UniCredit-Chef Andrea Orcel in Berlin werben. Die Commerzbank ist neben der Deutschen Bank die einzige große private Bank in Deutschland und gilt als wichtiger Kreditgeber für mittelständische Unternehmen. Außerdem sei wichtig, den Standort Frankfurt für die Commerzbank zu erhalten und die Interessen der rund 40.000 Beschäftigten des Instituts zu wahren, so der Sprecher. Die Bundesregierung lehne ein aggressives und feindliches Vorgehen weiter ab. Nun sei man aber in einer anderen Phase. Beide Banken verhandeln miteinander und dabei bringe die Bundesregierung ihre Interessen ein. Die UniCredit ist vor 2 Jahren bei der Commerzbank eingestiegen und kontrolliert inzwischen fast 50% der Anteile. Der deutsche Staat hat sich während der weltweiten Finanzkrise an der Commerzbank beteiligt und hält noch rund 12% der Aktien.
13: Beim Modekonzern Hugo Boss gibt es einen Wechsel an der Spitze des Aufsichtsrats. Der bisherige Aufsichtsratschef Stefan Sturm gibt sein Mandat Mitte Oktober ab. Vor kurzem hat der britische Großaktionär Frasers seinen Anteil an dem Metzinger Modeunternehmen aufgestockt. Katharina Fortenbacher-Jahn aus der Wirtschaftsredaktion mit den Hintergründen.
2: Frasers versucht seit Juni, die Mehrheit bei Hugo Boss zu übernehmen. Bis Mitte August hatte Frasers seine Beteiligung von 26 auf rund 48% aufgestockt und erklärt, weiter zukaufen zu wollen. Vorstand und Aufsichtsrat von Hugo Boss hatten den Aktionären empfohlen, das Angebot von 38 Euro je Aktie nicht anzunehmen, da es den Wert des Unternehmens nicht angemessen widerspiegle. Jetzt teilte der Hugo Boss-Konzern mit, Aufsichtsratschef Stefan Sturm habe sich entschieden, sein Mandat im Aufsichtsrat niederzulegen. Die Entscheidung folge auf konstruktive Gespräche vor dem Hintergrund der jüngsten Veränderungen in der Aktionärsstruktur. Eine Sprecherin von Hugo Boss sagte dem SWR, Frasers unterstütze den Kurs und glaube an das langfristige Potenzial des Unternehmens. Frasers teilte mit, beide Seiten seien der Auffassung, dass nun ein geeigneter Zeitpunkt für einen geordneten Wechsel im Aufsichtsratsvorsitz sei. Das Verhältnis mit dem Großaktionär gilt als angespannt. Frasers hatte Aufsichtsratschef Sturm zwischenzeitlich das Vertrauen entzogen und ihn Anfang September erneut in Frage gestellt. Wer neuer Aufsichtsratschef wird, ist noch unklar. Die Frasers Group gehört mehrheitlich dem britischen Milliardär Mike Ashley.
9: Soweit das Neueste aus der Wirtschaftsredaktion des SWR. Es ist 15.59 Uhr.
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1: Mit Jonathan Hadem, hallo. Köchinnen gibt es in deutschen Haushalten viele. Aber in der Sterne-Gastronomie gibt es nicht so viele davon. Nur 4,4% der Sterneküchen werden von Frauen geführt. Ich spreche darüber gleich nach den Nachrichten mit einer der Nominierten des Chefin Awards, der heute Abend die beste Köchin Deutschlands krönen wird. Jetzt aber erstmal ein kurzer Blick auf die Straßen. Da gibt es nur einen Stau auf der A3 Köln Richtung Frankfurt zwischen Bad Honnef, Linz und Neustadt-Wied. 5 Kilometer Stau.
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1: Wolkig, hin und wieder aber auch mal Sonne möglich. 20 Grad werden es heute noch in Prüm und bis zu 27 in Rheinfelden.
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0: 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Charlotte Hydrac pour le journal. Bonjour Charlotte.
20: Bonjour Pascal Paradou, le direct à la radio, c'est toujours aussi un petit saut dans le vide, hein, comme vous l'évoquiez avec votre invité, mais sans souffleur. À la une, nouvelle réaction et condamnation après une frappe contre un train hier entre Kiev et Varsovie, à 2 kilomètres seulement de la frontière polonaise. Plusieurs pays européens réaffirment leur soutien à l'Ukraine. Le pétrole continue de grimper, flambé du baril, lié notamment aux attaques des rebelles Houthis du Yémen contre l'Arabie Saoudite. L'Iran dément toute implication. Le débat presque existentiel autour de l'IA, la peur d'une intelligence artificielle hors de contrôle. L'ONU appelle à une action urgente face à ce qu'elle qualifie de risque sans précédent. Et puis moins d'écran, plus de sport en cette journée de fête du sport. En France, deuxième édition, il se pratique de plus en plus en salle. Oui, à leur tour, le Royaume-Uni et l'OTAN condamnent les frappes russes qui ont visé un train ukrainien hier, un train de passagers entre Kiev et Varsovie, ciblé à 2 kilomètres seulement de la frontière polonaise. Une attaque qui montre à quel point Poutine est désespéré, c'est ce qu'affirme le secrétaire général de l'Alliance Atlantique. Il veut nous empêcher de soutenir l'Ukraine, il croit qu'il peut saper notre unité, il a tort, déclare Marc Rutte. Condamnation aussi de Paris et également de la chef de la diplomatie européenne, Kaya Kallas.
21: L'objectif est très clairement de dissuader les pays occidentaux de soutenir l'Ukraine ou de s'y rendre pour témoigner leur solidarité. C'était un message clair adressé au monde occidental. La question qui se pose à nous, je pense, est de savoir comment interpréter ce message. À mon avis, nous devrions faire tout le contraire, montrer que nous sommes aux côtés de l'Ukraine et que nous ne nous laisserons pas intimider. Car sinon, la Russie parviendra à ses fins, à savoir la soumission de l'Ukraine. Et comme je l'ai déjà dit à plusieurs reprises, ce n'est pas là leur objectif ultime. Ils visent bien plus loin, c'est pourquoi nous devons faire preuve de fermeté.
20: Voilà, Kaya Kallas, la chef de la diplomatie européenne en déplacement aujourd'hui en Finlande pour un sommet sur l'Arctique. La Finlande, voisine de la Russie, qui va rejoindre la dissuasion nucléaire avancée proposée par la France. Cette initiative associe d'autres États européens volontaires à la dissuasion nucléaire française. Une décision pour renforcer la sécurité européenne, selon le président finlandais, mais sans se substituer à la dissuasion nucléaire de l'OTAN. La Finlande est le 10e partenaire européen à se joindre à cette initiative. Rendez-vous manqué entre l'Iran et les pays du Golfe. Une réunion consacrée au détroit d'Ormuz, initialement prévue aujourd'hui à Oman, a finalement été reportée. à la demande de l'Arabie Saoudite à cause de la situation au Yémen, selon Téhéran, qui dénonce un faux prétexte de l'Arabie Saoudite face à l'offensive des rebelles houthis. L'escalade se poursuit. Les rebelles pro-iraniens disent avoir visé ces dernières heures, avoir lancé des dizaines de missiles et de drones contre des cibles militaires saoudiennes. Et les houthis resserrent leur contrôle sur le très stratégique détroit de Bab el-Mandeb. Parmi les multiples conséquences, le pétrole continue de grimper. Le baril de Brent a monté au-delà et monté au-delà des 108 dollars. Eux vont devoir encore subir des pénuries. Certains établissements de santé à Gaza se préparent à recevoir moins de carburant dans les jours qui viennent. D'après le directeur de la Société d'aide médicale de l'enclave, l'OMS, l'Organisation mondiale de la santé, aurait informé certains centres de santé qui bénéficient d'approvisionnement en carburant que les livraisons cesseraient là après le 19 septembre. Et cette mesure pourrait entraîner la suspension ou l'interruption des services dans 7 centres de santé, environ des centres non gouvernementaux et de la société civile, Abla Jounaïdi.
3: Concrètement, tous les prestataires de services de la bande de Gaza luttent pour maintenir ces services en activité, ne serait-ce qu'au minimum.
21: En 3 ans d'une guerre dont ils sont eux-mêmes une cible, les soignants de Gaza ont été contraints d'apprendre à faire avec le minimum. Mais la rupture d'approvisionnement de carburant qu'aurait annoncé l'Organisation mondiale de la santé à certains établissements de Gaza, c'est sans doute l'épreuve de trop pour le docteur Bassam Zakout. Le directeur de la société de secours médical à Gaza est joint par nos collègues de Monte-Carlo d'Oualia.
3: Les groupes

0: sehr belastet. Der Regierungssprecher verwies auf die Situation im Nahen Osten. Die Angriffe auf Ölpipelines und die Blockade von Seewegen seien der Grund für die hohen Preise. Zugleich betonte er, die Bundesregierung und der Kanzler beschäftigten sich sehr intensiv mit dem Thema. Wie und ob die Bundesregierung Entlastungen beim Spritpreis plant, ist aber weiter offen. Ein Sprecher des Finanzministeriums sagte, Bundesfinanzminister Lars Klingbeil setze sich auf europäischer Ebene weiter für eine Übergewinnsteuer für Mineralölkonzerne ein. Zuletzt hatte es vermehrt auch wieder die Forderung nach einem Spritpreisdeckel gegeben, also einer gesetzlichen Festlegung von Höchstpreisen für Benzin und Diesel. Eine Sprecherin des Wirtschaftsministeriums sagte dazu, man sei gesprächsbereit. Zugleich warnte sie aber vor einem hohen bürokratischen Aufwand und möglichen Problemen bei der Umsetzung eines Preisdeckels.
1: Ob Lars Klingbeils Einsatz für eine Übergewinnsteuer die Nerven der Pendlerinnen und Pendler hierzulande beruhigt, bleibt abzuwarten. Die Sorge aber ist, dass die Lage am Golf vorerst weiter eskaliert. Die vom Iran unterstützten Houthi-Rebellen setzen ihren Vormarsch im Jemen nämlich fort. Ähnlich der Straße von Hormuz könnten sich die wichtigen Schifffahrtsroute durchs Rote Meer dicht machen. Hauptgegner der Houthi ist Saudi-Arabien, das die jemenitischen Regierungstruppen unterstützt und gerade eine wichtige Pipeline abschalten musste. Moritz Behrendt ist unser Beobachter für die Golfregion. Moritz, welche Bedeutung hat diese Pipeline für den weltgrößten Ölexporteur Saudi-Arabien?
2: Diese sogenannte Ost-West-Pipeline war für Saudi-Arabien in den letzten Monaten wirklich überlebenswichtig. Die größten Ölvorkommen des Landes liegen im Osten. Der Export über die Straße von Hormuz war aber weitgehend unmöglich. Also haben die Saudis täglich Millionen Barrel Öl über diese Pipeline zum Hafen Yanbu im Roten Meer geleitet. Von dort aus wurden dann die Tanker für den Transport nach Asien beladen. Und dass diese Pipeline jetzt vorübergehend ausfällt, man weiß noch nicht wie lange, das trifft die saudische Exportwirtschaft wirklich enorm mit Folgen für den weltweiten Ölpreis.
1: Der Iran behauptet, auf Wunsch Saudi-Arabiens seien für heute geplante Gespräche über die Zukunft der Straße von Hormuz abgesagt worden. Was steckt da denn dahinter?
2: Im Detail wissen wir das nicht. Gastgeber sollte ja der Oman sein. Eingeladen hatte aber auch der Iran. Und nach iranischen Angaben haben eben die Saudis um die Verschiebung gebeten. Und die Zeit solle genutzt werden, um weiter nach einem Konsens zu suchen, wie die Durchfahrt durch die Straße von Hormuz zukünftig geregelt werden kann. Aktuell scheinen sich aber vor allem Saudi-Arabien und auch die Vereinigten Arabischen Emirate nicht mit einer Formel abfinden zu wollen, die aus ihrer Sicht einen zu starken Einfluss des Iran vorsieht. Und dann kommt ja halt auch noch dazu, dass Saudi-Arabien mit den Angriffen durch die Houthi-Miliz im Jemen zu kämpfen hat und dem Anschein nach nicht so ganz genau weiß, wie die saudische Antwort auf diese Angriffe und den Vormarsch der Houthis aussehen könnte.
1: Gehen die Houthis denn da abgestimmt mit dem Iran vor oder kämpfen die auf eigene Rechnung?
2: So kurios das klingen mag, sowohl als auch. Experten sprechen von einer gewissen Eigenständigkeit der Houthi, wenn es um den Jemen geht. Immerhin kontrollieren sie hier ja auch Land und eine große Bevölkerung. In größeren geopolitischen Fragen allerdings sind die Houthi ganz klar Juniorpartner des Iran, haben in den letzten Jahren auch immer Waffen vom Regime in Teheran erhalten. Und was vielleicht noch ganz interessant ist, die Kooperation zwischen den Houthi und dem Iran, die gibt es noch gar nicht so lange richtig intensiv geworden, ist sie eigentlich erst, nachdem die Saudis 2015 einen massiven Luftkrieg gegen die Houthi begonnen haben. Ein Krieg, der viele Opfer gefordert hat, der Saudi-Arabien dann irgendwann zu teuer wurde, weil er auch keine Erfolge gezeigt hat.
1: Mittlerweile hat sich China angesichts der Houthi-Angriffe besorgt geäußert und zur Mäßigung aufgerufen. Wie groß ist der Einfluss Pekings, dass die weiter gestiegenen Energiepreise ja auch zu spüren bekommt?
2: Ja, chinesische Regierung ist ja oft sehr zurückhaltend bei Kommentaren zu außenpolitischen Entwicklungen in anderen Ländern. Das ist deswegen durchaus bemerkenswert, aber vielleicht auf gewisse Weise auch logisch. China ist der größte Abnehmer von Erdöl aus Saudi-Arabien, also wirklich abhängig davon. Gleichzeitig pflegt die Regierung auch Beziehungen zum Iran, dem wichtigsten Förderer der Houthi. Inwieweit und wie Peking jetzt seinen Einfluss gegenüber allen Seiten tatsächlich geltend machen wird oder will, das ist allerdings noch nicht zu erkennen.
1: Ja, und dann ist da noch US-Präsident Trump. Warum jucken den die Probleme mit den Houthi so scheinbar gar nicht? Immerhin ist doch Saudi-Arabien ein enger Verbündeter der Vereinigten Staaten.
2: Wenn ich das mal so ganz genau wüsste, ich stecke nicht in Trumps Kopf. Möglicherweise sagt er in einigen Tagen auch das Gegenteil. Aus saudischer Perspektive ist das übrigens aber keine ganz neue Erfahrung. Sie haben schon mehrfach bei Trump um Hilfe gebeten, übrigens schon während dessen erste Amtszeit und fühlten sich dann im Stich gelassen. Das Problem ist aber auch, Alternativen zu einer Partnerschaft mit der weltweit wichtigsten Militär- und Wirtschaftsmacht, die findet Saudi-Arabien nicht innerhalb von kurzer Zeit.

0: Alles in allem keine guten Entwicklungen da im Moment. Müssen wir damit davon ausgehen, dass sich die Lage davor erst weiter verschlechtert?
1: Nun, wenn die Pipeline in Saudi-Arabien wirklich über Wochen ausfällt, ist mit einem weiteren Ansteigen des Ölpreises zu rechnen. Und wenn es um die großen Fragen in der Region geht, so gibt es Gesprächskanäle zwischen dem Iran und den arabischen Staaten. Aber ob die irgendwo hinführen, das ist noch nicht abzusehen.
0: Unser Korrespondent Moritz Behrendt. Nochmal zur Erinnerung, als US-Präsident Donald Trump den Krieg gegen den Iran vom Zaun brach, da ging es ihm um das iranische Atomprogramm. Über Jahrzehnte hat die internationale Atomenergieorganisation IAEA die iranischen Nuklearbestrebungen überwacht. Von anfänglicher Kooperation Teherans über heimliche Anreicherungsaktivitäten hin schließlich zur Eskalation und de facto dem Abbruch der Kontrollen. Die IAEA beschäftigt sich aber nicht nur mit dem Iran. Sie kontrolliert die Einhaltung des Atomwaffensperrvertrags weltweit, stellt Standards für die Sicherheit von Atomanlagen und fördert die zivile Nutzung von Atomkraft. In Zeiten der Abwendung von fossiler Energie wird dieser Punkt immer wichtiger. Heute hat am Sitz in Wien die 70. Generalkonferenz der IAEA begonnen. Unser Korrespondent Oliver Schosch berichtet.
2: Die 70. Generalkonferenz in Wien wurde vom Generaldirektor der Internationalen Atomenergieorganisation IAEA, Rafael Grossi, eröffnet. Und in seiner Rede führte er in einem wilden Ritt durch die verschiedenen Themen, die die IAEA aktuell beschäftigen. Erfreuliche technische Entwicklungen und besorgniserregende Krisen und militärische Konflikte. Die IAEA will seit ihrer Gründung im Jahr 1957 einerseits die nukleare Energie für die zivile Nutzung fördern, zum Beispiel in Form von Atomkraftwerken für die Stromerzeugung oder Strahlentherapie in der Medizin. Und gleichzeitig will die IAEA verhindern, dass weitere Staaten an Atomwaffen gelangen. Aktuell sind 9 Staaten nuklear bewaffnet. Die USA, Russland, Großbritannien, Frankreich, China, Indien, Pakistan, Nordkorea und Israel. Man arbeite nun erfolgreich daran, dass Syrien nach dem Sturz des Diktators Assad keine weiteren Schritte hin zu einer atomaren Bewaffnung unternimmt, so IAEA-Generaldirektor Grossi. Vor einem Jahr habe ich eine Syrienreise gemacht, bei der ich den neuen Präsidenten al-Sharaa getroffen habe. Es gab damals Anzeichen, dass es unter seinem Vorgänger Assad eine Entwicklung von Atomwaffen gegeben hat. Jetzt, ein Jahr später, kann ich Ihnen sagen, dass ich in Syrien an den entscheidenden Standorten war und Zugang zu allen Informationen hatte. Und deshalb konnte das Verfahren gegen Syrien wegen der Verletzung der Nichtverbreitungspflichten eingestellt werden. Manchmal werden die Vereinten Nationen und unsere Organisation in Frage gestellt. Aber dieses Beispiel zeigt, wie wichtig unsere Arbeit ist, um aus einer besorgniserregenden Situation eine normale Lage zu machen. Deutlich komplizierter ist die Lage im Iran bezüglich der Entwicklung des dortigen Atomwaffenprogramms. Nachdem die IAEA hier nicht mehr alle Informationen und Zugänge hatte, griffen Israel und die USA den Iran in diesem Frühjahr an und bombardierten die iranischen Atomanlagen. Doch IAEA-Chef Rafael Grossi sagt, dass die Zusammenarbeit seiner Organisation mit dem Iran in Zukunft weitergehen muss.
3: We all know that in spite of all the difficulties and in spite of the dangers.
2: Wir alle wissen, dass es trotz aller Schwierigkeiten und Gefahren und trotz des fortlaufenden Konflikts eine vorhersehbare Lage geben muss, mit der wir umgehen können. Es braucht Sicherheit und Vertrauen und das gibt es nur, wenn wir wieder zusammenarbeiten. Also streckt die IAEA ein weiteres Mal ihre Hände aus.
3: So the IAEA extends its hands once again.
2: Rafael Grossi betonte aber, dass es bei der IAEA-Konferenz nicht nur um die geopolitischen Probleme dieser Welt gehe. Es gäbe auch zahlreiche erfreuliche technologische Fortschritte und auch Beispiele, bei denen man mit der Förderung von Nukleartechnologie Leben rette.
3: During this week that we are meeting here. All over the world.
2: Während dieser Woche, in der wir uns hier in Wien treffen, bekommen weltweit 300.000 Menschen die Mitteilung, dass sie Krebs haben. Die Hälfte dieser Menschen wird sterben. Wenn man in Wien lebt, gibt es gute Chancen, dass man überlebt. Denn Gebärmutterhalskrebs, Brustkrebs oder Prostatakrebs führen nicht automatisch zum Tod. In Entwicklungsländern aber schon. Deshalb widmet sich unser Wissenschaftsforum in dieser Woche der Lieferung von Mammografieeinheiten und dem Aufbau von Krankenhäusern und Krebszentren in Afrika.
3: Cancer centers in different parts.
2: Nicht zuletzt geht es auch um die zunehmende Bedeutung der Kernenergie bei der CO2-armen Erzeugung von Strom. Hier wird die IAEA oft von Atomkraftgegnern kritisiert und als Teil der Atomkraftlobby bezeichnet.
0: Die 70. Generalkonferenz der Internationalen Atomenergieorganisation in Wien, Oliver Schosch, berichtete. Die Interessen Europas werden auch im ewigen Eis verteidigt. Diese Erkenntnis kommt spät, aber sie ist der EU einen Arktis-Gipfel wert. Im finnischen Rovaniemi haben die Staats- und Regierungschefs heute darüber beraten, dass China, Russland und Trumps USA längst in der Arktis aktiv sind. Der Verbündete und NATO-Partner ist durch sein Interesse an Grönland zur Bedrohung geworden. EU-Korrespondent Andreas Meyer-Feist berichtet.
4: Die Arktis, eine Region der Gegensätze. Im Winter monatelange Dunkelheit mit Temperaturen um 40 Grad minus. Im Sommer geht's schon mal deutlich rauf über 10 Grad plus. Aber auch die politischen Gegensätze sind nicht zu unterschätzen. Auf der einen Seite Russland, auf der anderen Seite die EU und seit dem Beitritt Schwedens und Finnlands eine geschlossene NATO-Nordflanke.
5: Hier im hohen Norden Europas kann man sehen, wie gefährdet der Frieden in Europa ist.
4: So formulierte es Bundeskanzler Friedrich Merz. Eigentlich hätte es beim Arktis-Gipfel vor allem um wirtschaftliche Aspekte gehen sollen, aber die militärischen wurden am Ende noch wichtiger. Russland hat dort viele Militärstützpunkte. Nach den NATO-Beitritten Finnlands und Schwedens verstärkte Russland seine Aktivitäten. Gleichzeitig verlaufen in der Arktis wichtige Unterseekabel, die Europa mit Nordamerika verbinden. Ein gefährdetes Potenzial, befürchtet Friedrich Merz.
5: Ich kann nur an uns alle appellieren, diese Gefährdung ernst zu nehmen, in Europa zusammenzuhalten und in der NATO, im europäischen Teil der NATO allemal, das zu tun, was notwendig ist, nämlich alle Anstrengungen zu unternehmen, um unsere Freiheit zu verteidigen und den Frieden zu bewahren.
4: Der finnische Premier Petteri Orpo erklärte, so wie in der Ukraine Züge angegriffen werden, droht in der Arktis die Sabotage von Unterseekabeln, Gaspipelines und Energieplattformen durch Russland.
6: This is very dangerous game they are playing now.
4: Sie treiben ein gefährliches Spiel, erklärte der finnische Regierungschef. Der jüngste Drohnenangriff in der Nähe der polnischen Grenze wurde auf dem Arktis-Gipfel als Weckruf verstanden. Die multiplen Bedrohungen müssten auch im hohen Norden ernst genommen werden. Andernfalls wird Russland genau das erreichen, was es anstrebt. Die Unterwerfung der Ukraine, erklärte EU-Chefdiplomatin Kaja Kallas, mit Folgen nicht nur dort. Der Drohnenwall, der die gesamte Ost- und Nordostflanke Europas sichern soll, müsse auch in der Arktis wirken. So lautet die übereinstimmende Forderung. Dazu kommen Vorschläge für eine gemeinsame europäische Eisbrecherflotte, um in diesem Bereich die Dominanz Russlands zu brechen. Die USA und Kanada lassen in Finnland 11 neue Eisbrecher im Wert von mehr als 6 Milliarden Euro bauen. Europa müsse nachziehen, erklärte Merz nach dem Gipfel.
5: This is something for the entire European Union, for the entire European continent, and that's the reason why we are talking about that.
4: Für den EU-Außenpolitiker David McAllister von der CDU steht ein Tauziehen um die Arktis bevor, an dem viele Mächte beteiligt sind.
7: Russland baut seine militärische Präsenz aus, China verstärkt seine Aktivitäten und durch den Klimawandel werden neue Seewege und Rohstoffe zugänglich. Das verschärft den Wettbewerb um Einfluss.
4: Russland, die EU oder eine ganz andere Macht, wer am Ende am längeren Hebel sitzt, sei noch nicht ausgemacht.
7: Die Europäische Union kann durch Investitionen in Infrastruktur, Cybersicherheit und Rohstoffpartnerschaften einen Beitrag leisten. Dafür braucht sie eine engere Abstimmung mit Norwegen, Island, Grönland und Kanada.
4: Der EU-Arktis-Gipfel zeigt, wohin der Blick der EU in Zukunft gehen soll, nach Norden.
0: EU-Arktis-Gipfel in Finnland, Andreas Meyer-Feist berichtete. Und noch was, wo wir eher hinten dran hängen. Gerade haben die USA, in den USA die Chefs führender Tech-Unternehmen vor den Gefahren durch eine unkontrollierte künstliche Intelligenz gewarnt und eine Atempause verlangt. Für einen früheren Sicherheitsforscher von Anthropic, der gekündigt hat, steht der Fortbestand der Menschheit auf dem Spiel. US-Präsident Donald Trump will aber nichts von Regulierung wissen. Er sieht den Vorteil im Rennen mit dem Konkurrenten China. Und Europa? Hier haben wir immerhin ein Regelwerk, das künstliche Intelligenz einhegt. Nur spielen wir bei der Entwicklung von KI überhaupt eine Rolle? Mein Kollege Fritz Wirbitzki in Brüssel hat dazu recherchiert. Fritz, wo stehen wir denn im Vergleich mit China und den USA?
8: Ja, da sind wir laut den Fachleuten leider stark hinten dran. Erst heute haben verschiedene Top-Ökonomen und KI-Experten eine neue KI-Strategie vorgeschlagen, weil sie eben der Meinung sind, dass unser aktueller Weg in Sachen KI wirklich zu einem Risiko für unsere Sicherheit und Unabhängigkeit wird. Dazu gibt's in diesem Bericht auch ein paar Zahlen, die das ganz gut verdeutlichen. Zum Beispiel in Malaysia, da wird dieses Jahr ein Rechenzentrum fertiggestellt, das alleine ein Drittel der Rechenleistung hat von allen europäischen KI-Rechenzentren zusammen. Oder anderes Beispiel, hier mal in wirtschaftlichen Zahlen gesprochen, europäische Entwickler, die erwirtschaften aktuell 2% von dem, was alleine zwei US-Konkurrenten zusammen erwirtschaften. Also da ist schon ein ordentlicher Rückstand.
0: Ja, wir sind ziemlich hinten dran. Was hat das aus Sicht der Fachleute für Folgen für uns?
8: Ja, die Fachleute, die befürchten vor allem, dass noch vor 2030 eine transformative KI auf den Markt kommt. Also eine KI, die wirklich grundsätzliche Veränderungen in gesellschaftlichen Systemen, in der Wirtschaft voranbringt. Und die Hauptbefürchtung ist, dass wenn wir nicht mit der Entwicklung Schritt halten, dass wir eben keine Entscheidungsgewalt in Europa über diese Technik haben, die das Leben in Europa und von europäischen Bürgern aber stark beeinflusst.
0: Was müsste denn dann tatsächlich seitens der EU getan und investiert werden, um da konkurrenzfähig zu werden?
8: Das hängt ein bisschen davon ab, welche Strategie man denn verfolgt. Dazu gibt's jetzt auch in diesem Papier zwei Vorschläge von der Expertengruppe. Der eine Weg wäre, dass man eine eigene Spitzen-KI in Europa entwickelt. Das würde dann enorme Investitionen benötigen. Von 1,3 Milliarden Euro allein für die Energie und Infrastruktur ist da die Rede. Und das ist natürlich nur zu schultern, wenn es auch Investitionen aus Nicht-EU-Ländern gibt. Das birgt natürlich ein gewisses Risiko, weil wenn nicht genug Investitionen kommen, dann wurde viel Geld ausgegeben und trotzdem gibt es keine Spitzen-KI. Deshalb ist der andere Weg, der auch etwas fokussiert wird, sich den Zugang und die Mitsprache zu solchen Spitzen-KI-Modellen aus dem Ausland eben zu sichern. Und dafür wird eben eine Allianz gefordert, um wichtige Unternehmen in Europa zu schützen. Da wäre jetzt zum Beispiel Trumpf zu nennen oder ASML aus den Niederlanden, die eben wichtig sind für die Halbleiterindustrie und damit auch für die Entwicklung. Also man versucht sich da einen Hebel zu sichern, um eben mitreden zu können bei den KI-Modellen.
0: Welcher Weg wäre da der realistischere?
8: Es kommt ein bisschen drauf an, welchen man einschlägt. Das ist eben die Frage, ob man auf Risiko geht. In dem Expertenpapier heißt es eben auch, dass man versucht, beides zu verfolgen oder auch empfehlen würde, beides zu verfolgen.
0: Liegt es denn nur am Geld oder fehlen uns auch die Talente und vielleicht andere Rahmenbedingungen?
8: Also da sind Sie tatsächlich etwas optimistischer. Sie sagen, es gibt entscheidende Akteure in der KI-Wertschöpfungskette hier in Europa. Es gibt stabile Institutionen und auch wirklich hochqualifizierte Fachkräfte. Das Problem ist, diese Ressourcen, die werden mit der Zeit an Wert verlieren, weil die KI, die entwickelt sich immer mehr selbst. Das sieht man schon jetzt. Das neueste und schnellste Modell von einem großen KI-Unternehmen, das wird immer benutzt, um ein noch schnelleres und noch neueres zu entwickeln. Und dadurch schließt sich natürlich das Zeitfenster auch für Europa, um da noch mitzumischen.
0: Wie bewerten denn diese Fachleute und KI-Experten in Europa die aktuelle Diskussion in den USA, wo es ja um eine Verschnaufpause oder vielleicht sogar Regulierung geht? Denn immerhin eins haben wir ja, ein KI-Gesetz in Europa.
8: Ja, darum geht's bei dieser neuen Strategie für Europa relativ wenig, weil man muss so ehrlich sein, Europa hat eben gerade keine Spitzen-KI, um die sich diese Debatte bei der Verlangsamung eben dreht. Aber die Experten sehen hier auch ein Potenzial für Europa, und zwar eben in der Regulierung und in der Sicherheit. Sie sagen, Europa soll Marktführer werden in der KI-Sicherheitstechnologie, also Systeme entwickeln, mit denen man überprüfen kann, ob zum Beispiel KI-Richtlinien auch international eingehalten werden.
0: Das heißt aber, KI-Regulierung wird da nicht als Bremse bei der Entwicklung von KI empfunden.
8: Sicherheit ist ein ganz starker Fokus und Sie sagen, dass sich Europa da auch wirklich profilieren kann, weil es eben auch diese stabilen Institutionen hat, die so etwas vorantreiben können. Aber klar, es bringt relativ wenig, viele Gesetze und strenge Richtlinien zu haben, wenn man in der Entwicklung so weit hinten dran ist, dass man da eben keine Mitsprache hat.
0: Fritz Wibitzki in Brüssel zu den europäischen Versuchen, bei künstlicher Intelligenz mitzuhalten. Die Sanierung der Stuttgarter Oper wird schon seit Jahren geplant und immer wieder heiß diskutiert. Der 110 Jahre alte Bau ist dringend renovierungsbedürftig. Das bezweifelt niemand. Aber wie viel darf das kosten? 1 Milliarde? 2? Der CDU-Fraktionschef im Landtag von Baden-Württemberg, Tobias Vogt, kritisiert die seiner Ansicht nach viel zu hohen Kosten, gerade wegen der finanziellen Probleme, die Kommunen und auch das Land aktuell haben. Nach Vogts Vorstoß hat es heute ein Treffen unter anderem von Ministerpräsident Cem Özdemir von den Grünen, Kunstministerin Olschowski ebenfalls von den Grünen und von Stuttgarts Oberbürgermeister Nopper von der CDU gegeben. Mit einem überraschenden Ergebnis. Ruben Moratz aus der SWR-Redaktion Landespolitik. Was genau wurde da entschieden?
9: Alles, was bisher geplant wurde, kommt auf den Prüfstand. So lässt sich das zusammenfassen, was Land und Stadt Stuttgart heute vereinbart haben. Konkret soll eine unabhängige Expertenanhörung stattfinden, die das Gesamtprojekt aus heutiger Perspektive bewerten soll. Alle Fakten auf den Tisch und das Zauberwort in diesem Zusammenhang lautet wohl ergebnisoffen. Es heißt zwar auch, dass die bisherigen Planungen natürlich die Grundlage sein sollen für das weitere Vorgehen, aber im Raum steht jetzt auch, dass es möglicherweise einen Neubau der Stuttgarter Oper geben könnte. Die Idee, jetzt unabhängige Experten das Projekt nochmal bewerten zu lassen, die kommt offenbar von Ministerpräsident Özdemir und der reagiert damit schon auch auf die immer lauter werdende Kritik seines Koalitionspartners der CDU. Bisher hatte Özdemir, genau wie sein Vorgänger Kretschmann, die Sanierungspläne immer verteidigt. Wie genau diese Expertenanhörung jetzt aussehen soll und wer denn zu diesen Expertinnen und Experten gehören wird, ist indes noch nicht klar. Das soll aber jetzt rasch erarbeitet werden.
0: Wie ist denn der aktuelle Stand der Planung?
9: Die eigentlich geplante Sanierung besteht aus drei Teilprojekten. Erstens die Modernisierung des Opernhauses, zweitens der Bau einer Ausweichspielstätte und drittens der Bau eines Kulissenlagers. Damit das Opernhaus also renoviert werden kann, muss erstmal die Ausweichspielstätte stehen. Die soll nach jetzigem Stand von etwa 2028 bis 2032 gebaut werden. Parallel dazu auch das Kulissenlager. Wenn diese beiden Gebäude fertig sind, dann erst sollen Ballett und Oper für rund 10 Jahre dorthin ziehen. Nach dem Umzug könnte dann die eigentliche Sanierung des Littmann-Baus, also der Oper, anfangen. Klingt alles kompliziert, ist es auch, aber es ist vor allem sehr teuer. 2019 wurden die Kosten auf rund 1 Milliarde Euro geschätzt. Allerdings halten die meisten Experten das mittlerweile für eine viel zu geringe Schätzung. Schon vor knapp 2 Jahren hieß es aus Insiderkreisen, dass wohl eher zwischen 1,5 und 2 Milliarden Euro realistisch sind. Und genau an den Kosten entzündet sich ja auch immer wieder der Streit um die Verhältnismäßigkeit des Projekts.
0: Welche Bedeutung hat die Oper für Stuttgart?
9: Die Oper hat sowohl künstlerisch eine große Bedeutung für die Stadt und auch das Land, aber eben auch städtebaulich und gesellschaftlich. Zur kulturellen Bedeutung, die Württembergischen Staatstheater, wie die Oper eigentlich heißt, sind das größte Dreispartenhaus der Welt und auch die größte Kultureinrichtung des Landes Baden-Württemberg. Die Oper hat schon haufenweise Preise bekommen, unter anderem 6-mal als Opernhaus des Jahres. Und auch das Stuttgarter Ballett hat international großes Renommee. Rund 1400 Menschen arbeiten außerdem in dem Haus. Aber auch das Gebäude selbst hat einfach große Strahl- und Symbolkraft. Die Oper prägt das Stadtbild. Sie ist eins der wenigen historischen Gebäude in Stuttgart, die den Zweiten Weltkrieg weitgehend unbeschadet überstanden haben. Und sie ist einfach nicht wegzudenken. Genau deswegen ist es auch sehr unwahrscheinlich, dass Stadt und Land von einer Sanierung total abrücken könnten. Denn das Gebäude ist denkmalgeschützt und nun mal stark renovierungsbedürftig. Wie und in welchem Umfang saniert wird, das ist jetzt aber wieder völlig offen.
0: Ruben Moratz, SWR-Redaktion Landespolitik, SWR aktuell. Ich bin Florian Rudolph.
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15: Mutmaßliche russische Spionage, die hohen Spritpreise, die Zukunft der Arktis und Änderungen bei der Krankenhausversorgung im Saarland. Das sind einige unserer Themen bis 18 Uhr. Mein Name ist Peter Weizmann. Schönen guten Abend. Über Russland und mögliche von dort gesteuerte Attacken in Deutschland ist in den vergangenen Wochen viel geredet worden. Spätestens seit dem Drohnenvorfall am Leipziger Flughafen, bei dem aus Sicht der Bundesregierung die Spur eben nach Russland führt. Heute sorgt nun ein Fall mutmaßlicher Spionage für Aufmerksamkeit. Die Bundesanwaltschaft hat die mutmaßliche Russland-Spionin Ilona W. angeklagt. Sie wurde schon im Januar in Berlin festgenommen und sitzt seitdem in Untersuchungshaft. Holger Schmidt.
16: Ilona W. betrieb bis zu ihrer Festnahme eine Marketingagentur und galt im Berliner Politikbetrieb als gut vernetzt. Nach ihrer Festnahme tauchten mehrere Fotos von offiziellen Veranstaltungen auf, bei der sie in der Nähe von führenden Politikerinnen und Politikern saß. Auf einem Foto sitzt sie nur wenige Meter von Bundeskanzler Merz und dem ukrainischen Präsident Selenskyj entfernt. Sie als mögliche russische Spionin mit derart guten Kontakten hatte nach ihrer Festnahme im Januar für Unruhe gesorgt. Nun hat Generalbundesanwalt Rommel seine Anklage gegen die Frau dem Berliner Kammergericht vorgelegt. Mehr als 2 Jahre lang soll W. Kontakte zu einem Mann in der russischen Botschaft in Berlin gehabt haben, der für den russischen Geheimdienst tätig war. Sie soll ihn über hochkarätige Veranstaltungen in Berlin informiert und ihm auch ermöglicht haben, an diesen Veranstaltungen unter falschem Namen teilzunehmen. Dabei sei es dem Mann in der Botschaft darum gegangen, ein Spionagenetzwerk aufzubauen. Das Kammergericht muss die Anklage nun prüfen und über den möglichen Beginn einer Verhandlung entscheiden. Ilona W. sitzt in Untersuchungshaft.
15: Bei uns im Saarland läuft die Schule ja schon so lange wieder, dass manche vermutlich schon wieder die nächsten Ferien herbeisehnen. Bundesweit sind nur noch Bayern und Baden-Württemberg als letzte wieder in den Unterricht gestartet. Und immer zu Beginn des Schuljahres wird der Bildungsmonitor der Initiative Neue Soziale Marktwirtschaft veröffentlicht. Der enthält unter anderem ein Ranking der Bundesländer. Da ist das Saarland diesmal auf dem 5. Platz gelandet, 2 Plätze besser als im vergangenen Jahr. Dagmar Pepping mit der bundesweiten Sicht.
17: Bekommt das Thema Bildung am Tisch des Bundeskabinetts ausreichend Aufmerksamkeit? Karin Prien, die Bundesministerin für Bildung, Familie, Senioren, Frauen und Jugend, lächelt bei dieser Frage leicht gequält.
18: Das ist ja offensichtlich, dass ich mir da mehr wünsche. Es muss auf allen staatlichen Ebenen eine Top-Priorität werden,
17: sagt die CDU-Politikerin bei der Vorstellung des Bildungsmonitors 2026. Diese jährliche Vergleichsstudie, die das Institut der deutschen Wirtschaft im Auftrag der arbeitgebernahen Initiative Neue Soziale Marktwirtschaft erstellt, untersucht die Bildungssysteme der Bundesländer. Zu den fast 100 Vergleichsindikatoren gehören unter anderem die Bildungsausgaben pro Schüler, die Investitionen in Schulen und Hochschulen, Betreuungsschlüssel in Einrichtungen, Klassengrößen, Schulabbrecherquoten und Beteiligung an Ganztagsangeboten. Auf Platz 1 wie im Vorjahr Sachsen. Dahinter folgen Bayern, Hamburg und Baden-Württemberg, sagt Studienleiter Axel Plümmecke.
19: Am Ende Brandenburg, Nordrhein-Westfalen, Sachsen-Anhalt und Bremen.
17: Die Herausforderungen sind überall groß, betont der Bildungsökonom Plünnecke. Auch mit Blick auf die jüngst vorgestellte PISA-Studie. Sinkende Fähigkeiten in den Bereichen Mathematik, Naturwissenschaften und Lesen. Dazu ein steigender Anteil von Schülern, die nicht mehr die Mindeststandards erreichen oder die ohne einen Abschluss bleiben. Fast 1/5 der jungen Erwachsenenbevölkerung in Deutschland verfügt über keinen formalen Berufsabschluss. Gegensteuern tut also Not.
19: Was kann man tun? Erstmal natürlich frühkindliche Förderung, Kita-Besuch, Sprachförderung, Sprachstandserhebung, Sprachförderung ganz gezielt zu machen. Bedarfsgerecht Ressourcen zuzuordnen im Kitas, das Startchancenprogramm, eine tolle Sache.
17: Das sogenannte Startchancenprogramm unterstützt ganz gezielt Schulen in schwierigen sozialen Lagen. Rund 20 Milliarden Euro werden der Bund und die Länder dafür in den kommenden Jahren bereitstellen. Angesichts der steigenden Bildungsarmut im Land plädiert der Studienleiter Plünnecke dafür, stärker gezielt zu fördern. Bei Bundesbildungsministerin Karin Prien rennt er damit offene Türen ein. Sie richtet ihren Blick vor allem auf die frühkindliche Bildung. Dabei gehe es um Kitas. Nötig sei aber auch ein Zusammenrücken von Schulen, Elternhaus und Hilfesystemen.
18: Die Kita ist die Bildungsinstitution, die die Möglichkeit eröffnet, mit dem geringsten Einsatz die höchste Rendite zu erzielen.
17: Für eine solche hohe Rendite müssten aber auch Kitas in besonders herausfordernden Lagen unterstützt werden, betont Prien. Gute Bildung sei für Deutschland eine existenzielle Frage, sagt die Ministerin. Die Ergebnisse der jüngsten PISA-Studie seien extrem besorgniserregend.
18: Wer das beschönigen wollte, der ist entweder blind oder dumm. Das kann man und sollte man nicht tun. Aber auch das ist meine These. Wir stehen schon ein bisschen anders da als nach dem PISA-Schock 2001.
17: Denn dieses Mal wüssten alle Beteiligten ziemlich genau, was zu tun sei, so Prien.
15: Dagmar Pepping hat berichtet. Für Boris Pistorius ist sie ein Leuchtturmprojekt, die Litauen-Brigade. Sie war im April vergangenen Jahres in Dienst gestellt worden und bis Ende nächsten Jahres soll sie die volle Truppenstärke von 5000 Personen erreicht haben und somit im Baltikum einsatzbereit sein. Zunächst hat der Verteidigungsminister von der SPD da ja auf Freiwilligkeit gesetzt, aber jetzt werden erste Verpflichtungen für diese Brigade ausgesprochen. Das hat sein Haus am Nachmittag bekannt gegeben. Mario Kubina.
20: Es ist ein Schritt, der sich schon länger abgezeichnet hat. Das Verteidigungsministerium wird ab sofort auch Soldatinnen und Soldaten zum Dienst in Litauen verpflichten. Wie das SPD-geführte Ressort sagt, geht es um eine Zahl im mittleren dreistelligen Bereich, also um einige hundert Soldatinnen und Soldaten. Die Dienstposten in der neuen Brigade seien zwar schon zu rund 80% besetzt, auf freiwilliger Basis, aber dem Ministerium zufolge fehlen noch Spezialkräfte, etwa in der Logistik und in Sachen IT. Deshalb die Verpflichtungen. In Frage kommen demnach auch Kommandierungen für eine kurze Zeit. Ein Beispiel, ein Schiffskoch, dessen Schiff eine Zeit lang in der Werft ist, könnte für ein paar Monate in Litauen eingesetzt werden. Verteidigungsminister Pistorius ist sich sicher, dass die neue Brigade wie geplant Ende nächsten Jahres voll einsatzbereit sein wird. Dann sollen rund 4.800 Soldatinnen und Soldaten sowie 200 zivile Bundeswehrbeschäftigte in Litauen stationiert sein. Ziel ist es, Russland von einem Angriff auf die NATO-Partner im Baltikum abzuhalten.
15: Es rumort in der CDU. Seit der Wahlniederlage in Sachsen-Anhalt und vor dem womöglich noch deutlich schlechteren Abschneiden bei den Landtagswahlen am kommenden Wochenende wird einiges in Frage gestellt. Darunter auch der Kanzler und Parteichef. Friedrich Merz steht im Gegenwind. Und das ist natürlich auch ein Thema für die Schwesterpartei CSU. Deren Parteivorstand hat sich gestern und heute zu einer Klausurtagung in München getroffen. Die Nachlese der Wahl in Sachsen-Anhalt und der künftige Umgang mit der AfD waren dabei natürlich Thema. Auch im Vergleich zu Österreich mit der dortigen FPÖ. Von dort war Bundeskanzler Stocker von der konservativen ÖVP zu Gast in München. Astrid Halder.
21: In dem mehrstündigen Treffen sei es darum gegangen, welche Erfahrungen der österreichische Bundeskanzler mit der FPÖ gesammelt habe, so Ministerpräsident Söder von der CSU. Denn die AfD und die österreichische FPÖ arbeiteten eng zusammen. Der österreichische Bundeskanzler Christian Stocker von der konservativen ÖVP erklärte sein Modell, nämlich keine Brandmauer zu errichten.
22: Weil wir wissen, dass wenn das Feuer irgendwann zu heiß wird, die beste Brandmauer nicht mehr schützt, sondern das zu tun, was den Brand löscht bzw. das Brennmaterial dem Brand entzieht.
21: Schon vor einigen Tagen hatte Markus Söder die Brandmauer für gescheitert erklärt, wobei er nach wie vor eine Kooperation mit der AfD ablehnt. Mit Blick auf die geplanten Reformen der Bundesregierung forderte Söder einen Realitätscheck, was sie für die, Zitat, ganz normalen Leute bedeuten, nicht nur für die Upper Class. Deshalb will Söder auch schnell die wieder stark gestiegenen Spritpreise senken.
23: Österreich macht es so, dass sie das, was der Staat mehr verdient, durch den auch gestiegenen Preis zurückgibt.
21: Bei der geplanten Rentenreform müsse es Übergangsfristen und Ausnahmeregelungen geben. Sie dürfe die Menschen laut Söder nicht vor den Kopf stoßen. Auch die Pflegekosten für Angehörige dürften nicht zum Armutsrisiko werden.
15: Astrid Halder über die Positionierungen der CSU. Die aktuell schwierige Lage der Union, die ist an diesem Wochenende nicht besser geworden. Das Ergebnis der Kommunalwahl in Niedersachsen war jedenfalls nicht geeignet, die Gemüter zu beruhigen. Gut 27% bedeuten für die CDU dort zwar Platz 1, aber zufrieden machen sie nicht, vor allem beim Blick auf die AfD. Torben Hildebrandt kommentiert.
24: Auch in Niedersachsen ist die AfD der Wahlgewinner. Platz 3 vor den Grünen plus 11%, das ist ein Erfolg. Die Rechten fischen Stimmen von den Unzufriedenen, von denen, die gerne Denkzettel verteilen. Mit guter Kommunalpolitik hat das Ergebnis weniger zu tun. Schließlich hat die AfD in den Räten bislang nur eine Nebenrolle gespielt. Und ob die neuen Rats- und Kreistagsmitglieder der AfD die Kommunen wirklich nach vorne bringen, dahinter mache ich ein Fragezeichen. Auf den Stimmzetteln tauchten Kandidaten auf, die kaum jemand kennt, die das Leben im Dorf oder im Stadtteil bislang an sich vorbeiziehen ließen, während sich andere seit Jahren reinhängen. Abwarten, ob da bei den AfD-Ratsmitgliedern mehr kommt als heiße Luft. Der Wahlerfolg der AfD ist bemerkenswert, aber er bedeutet nicht die blaue Welle, die Niedersachsen überrollt, wie es manch AfD-Politiker nun gerne erzählt. CDU und SPD müssen das Wahlergebnis trotzdem als Warnung sehen. Wer es sich zu gemütlich macht, wird bestraft. Schon lange zerbröseln die Ergebnisse von CDU und SPD auch auf kommunaler Ebene. Zwei Beispiele. Von der einstigen SPD-Hochburg Hannover ist nicht mehr viel übrig. Und die CDU wiederum fährt im tiefschwarzen Kreis Vechta das schlechteste Ergebnis seit 1981 ein. Wer die Verluste der CDU und der SPD jetzt als blaues Auge bezeichnet, der redet die Lage mal wieder schön. Für die Parteien von Niedersachsens CDU-Landeschef Sebastian Lechner und SPD-Ministerpräsident Olaf Lies geht die Kurve nach unten. Seit Jahren. Dabei zeigt die Kommunalwahl auch, Erfolge gegen den Trend sind möglich. Die Bürger wissen genau, wem sie ihre Stimme geben. Sie schauen genau hin, wie Politiker reden und handeln. Und das bringt mich nochmal in den Kreis Vechta. Der CDU-Landrat Tobias Gerdesmeier holt dort über 72%. Oder SPD-Landrat Peter Bohlmann im Kreis Verden erreicht 76%. Geht doch. Beide gelten als verlässlich, klar und glaubwürdig. Für mich zeigt das, die Menschen haben keine Lust auf Parteisoldaten. Sie wollen Typen, die nah am Menschen sind, die anpacken. Männer und Frauen mit Haltung, Charisma und verständlicher Sprache. Warum ist das für die Bundes- und Landespolitik nur so schwer zu verstehen?
1: Die Meinung von Torben Hildebrandt. Stark steigende Energiepreise verteuern im Moment wieder das Leben. Benzin und Diesel waren am Wochenende in Deutschland so teuer wie noch nie. Auch der Bundesregierung bereiten die hohen Preise große Sorgen, sagte heute ein Sprecher und betonte, die Bundesregierung und der Kanzler beschäftigten sich sehr intensiv mit dem Thema. Wie und ob die Bundesregierung Entlastungen beim Spritpreis etwa plant, ist aber weiter offen. Darüber diskutiert wird auch bei den Fraktionen im Saarländischen Landtag. Johannes Schmidt.
2: Kosten von deutlich über 2 Euro pro Liter und kein Ende in Sicht. Die Konflikte im Nahen Osten sorgen dafür, dass die Spritpreise auf absehbare Zeit hoch bleiben. CDU-Fraktionschef Toscani kann sich deshalb vorstellen, die Pendlerpauschale von 38 auf 42 Cent zu erhöhen und die Energiesteuer zu senken. Das würde auch keine neuen Löcher in den Haushalt reißen, weil der Staat durch die hohen Preise auch viele Steuereinnahmen generiere, so Toscani. Der SPD-Fraktionsvorsitzende Commerçant will in erster Linie die Konzerne ins Visier nehmen, die sich an den hohen Spritpreisen bereicherten. Außerdem verwies er erneut auf das sogenannte Luxemburger Modell. Bei unseren Nachbarn legt das Wirtschaftsministerium Höchstpreise an den Zapfsäulen fest, die nicht überschritten werden dürfen. Allerdings scheiterte erst im Juli ein entsprechender Antrag aus dem Saarland im Bundesrat.
1: Dass die Preise für alles, was mit Öl zu tun hat, derzeit hochgehen, das hat nach wie vor mit der Lage in der Straße von Hormus zu tun, aber nicht mehr ausschließlich. Spätestens seit dem Wochenende geraten nun auch andere Transportwege für das Öl in den Blick, weil sie durch kriegerische Auseinandersetzungen in Mitleidenschaft gezogen werden. So auch eine wichtige Pipeline in Saudi-Arabien. Moritz Behrendt.
3: Aktuelle Satellitenbilder zeigen beträchtliche Schäden an einer Pumpstation der saudischen Ost-West-Pipeline. Nach einem Beschuss aus dem Irak haben die saudischen Behörden die Pipeline vorübergehend geschlossen. Wann durch sie wieder Öl fließen kann, ist unklar. Für Saudi-Arabiens Ölexporte waren die beiden Rohre der Pipeline zuletzt zentral. Weil die Straße von Hormus für große Öltanker seit Monaten so gut wie blockiert ist, transportierte der staatliche saudische Ölkonzern Aramco über diese Pipeline das Öl von den Produktionsstätten im Osten des Landes zum Hafen Yanbu am Roten Meer. Mehrere Millionen Barrel pro Tag wurden von dort in den letzten Monaten verschifft. Wegen des hohen Ölpreises hat dies Saudi Aramco zuletzt gute Geschäftszahlen eingebracht, trotz des Krieges am Golf und trotz der Störungen des Schiffsverkehrs in der Straße von Hormus. Jetzt ist die Situation für Saudi-Arabien deutlich prekärer. Einerseits wegen des Ausfalls der Pipeline, andererseits weil die jemenitischen Houthi seit Wochen versuchen, den saudischen Ölexport über die Meerenge Bab al-Mandab zu stören. Die Folge ist, dass der weltweit größte Erdölexporteur Schwierigkeiten hat, seinen Rohstoff zu verschiffen. Weder über die Ausweichroute im Westen noch durch die Straße von Hormus im Osten. Das trifft direkt die wichtigsten Abnehmer saudischen Öls, China, Indien, Japan und Südkorea. Indirekt trifft es die gesamte Weltwirtschaft. Da weniger Öl auf dem Markt ist, steigen die Ölpreise weltweit.
1: Gleich ist es 17.45 Uhr und Sie hören die SR-Info-Bilanz am Abend. Da schauen wir gleich unter anderem noch auf eine bevorstehende Veränderung in der saarländischen Kliniklandschaft. Jetzt haben wir erstmal Wichtiges in Kürze für Sie mit Stefanie Balle.
5: Erstmals setzt die Mehrheit der Unternehmen in Deutschland auf künstliche Intelligenz. Laut einer Studie des Digitalverbands Bitkom haben 57% der hiesigen Firmen inzwischen KI im Einsatz. Das sind fast dreimal so viele Unternehmen wie noch vor 2 Jahren. Am häufigsten wird künstliche Intelligenz im Kundenkontakt genutzt, gefolgt von Produktionsabläufen und dem Rechnungswesen. Die Studie zeigt aber auch zunehmende Bedenken auf. So fürchten 34% der Befragten, dass die KI die Existenz der eigenen Firma gefährden könnte. Millionen Menschen in Deutschland haben offenbar Probleme, ihre Strom- und Gasrechnungen fristgerecht zu bezahlen. Nach Daten des Statistischen Bundesamts waren im vergangenen Jahr etwa 3,8 Millionen Bürger bei Versorgungsbetrieben im Verzug. Das entspricht fast 5% der Bevölkerung. Vor allem Mieter konnten ihre Rechnungen demnach nicht oder nur teilweise begleichen. Insgesamt ist der Anteil im Vergleich zum Vorjahr aber leicht gesunken. In Deutschland leben so wenige Menschen im eigenen Haus oder in der eigenen Wohnung wie seit 20 Jahren nicht mehr. Nach einer Studie des Pestel-Instituts liegt die Wohneigentumsquote bei 43,5%. Damit steht Deutschland im EU-Vergleich auf dem letzten Platz. Als Hauptgründe nennt das Institut hohe Baukosten, gestiegene Zinsen und die Wohnungsbaupolitik der vergangenen Jahre. Im Saarland liegt die Eigentumsquote deutlich über dem Bundesschnitt bei fast 60%. Im Korruptionsprozess gegen den ehemaligen Stadionmanager des Ludwigsparks Welker und den Bauunternehmer Martin G. sind die beiden Angeklagten heute entlastet worden. Eine Zeugin bestätigte vor dem Landgericht Saarbrücken, dass es sich bei den in Welkers Wohnhaus gefundenen knapp 400.000 Euro in bar nicht um Bestechungsgeld gehandelt habe. Die Zeugin und langjährige Freundin Gs erklärte vielmehr, dass dieser das Geld während der laufenden Scheidung vor seiner Noch-Ehefrau habe in Sicherheit bringen wollen. Mit Beginn des Herbstes verstärkt die Stadt Saarlouis ihre Polizeikontrollen an Schulen. Die Stadt kündigte an, dass künftig morgens während des Schulwegs von Kindern verstärkt Stadtpolizei und Ortspolizeibehörde zu Kontrollen unterwegs seien. Sie verweist auf die Dunkelheit am Morgen und teilweise schwierige Wetterbedingungen. Autofahrer sollten deshalb ihre Geschwindigkeit den Verhältnissen anpassen und im Bereich von Schulen, Kindertageseinrichtungen und Bushaltestellen besonders aufmerksam fahren.
1: Ewiges Eis weit im Norden. So richtig interessant eigentlich nur für Abenteurer und Eisbären. Diese Zeiten sind vorbei in der Arktis. Die Eisbären leiden unter dem Klimawandel, der die Region für die Weltmächte aber plötzlich attraktiv macht. Wegen Rohstoffen oder Schifffahrtsrouten beispielsweise. Es geht aber auch um militärischen Einfluss. Deutschland und andere führende EU-Staaten wollen diesen Kampf um Einfluss annehmen und Russland, China und auch den USA Paroli bieten. So haben es bei einem Gipfeltreffen im Norden Finnlands Kanzler Merz und Spitzenvertreter aus 11 weiteren Ländern verkündet. Andreas Meyer-Feist berichtet über eine Region, die schon immer besonders war, nun immer wichtiger wird.
4: Die Arktis, eine Region der Gegensätze. Im Winter monatelange Dunkelheit mit Temperaturen um 40 Grad minus. Im Sommer geht's schon mal deutlich rauf über 10 Grad plus. Aber auch die politischen Gegensätze sind nicht zu unterschätzen. Auf der einen Seite Russland, auf der anderen Seite die EU und seit dem Beitritt Schwedens und Finnlands eine geschlossene NATO-Nordflanke.
6: Hier im hohen Norden Europas kann man sehen, wie gefährdet der Frieden in Europa ist.
4: So formulierte es Bundeskanzler Friedrich Merz. Eigentlich hätte es beim Arktis-Gipfel vor allem um wirtschaftliche Aspekte gehen sollen. Aber die militärischen wurden am Ende noch wichtiger. Russland hat dort viele Militärstützpunkte. Nach den NATO-Beitritten Finnlands und Schwedens verstärkte Russland seine Aktivitäten. Gleichzeitig verlaufen in der Arktis wichtige Unterseekabel, die Europa mit Nordamerika verbinden. Ein gefährdetes Potenzial, befürchtet Friedrich Merz.
6: Ich kann nur an uns alle appellieren, diese Gefährdung ernst zu nehmen, in Europa zusammenzuhalten und in der NATO, im europäischen Teil der NATO allemal, das zu tun, was notwendig ist, nämlich alle Anstrengungen zu unternehmen, um unsere Freiheit zu verteidigen und den Frieden zu bewahren.
4: Der finnische Premier Petteri Orpo erklärte, so wie in der Ukraine Züge angegriffen werden, droht in der Arktis die Sabotage von Unterseekabeln, Gaspipelines und Energieplattformen durch Russland.
7: This is very dangerous game they are playing now.
4: Sie treiben ein gefährliches Spiel, erklärte der finnische Regierungschef. Der jüngste Drohnenangriff in der Nähe der polnischen Grenze wurde auf dem Arktis-Gipfel als Weckruf verstanden. Die multiplen Bedrohungen müssten auch im hohen Norden ernst genommen werden.
8: Because otherwise, you know, Russia will just achieve what they want.
4: Andernfalls wird Russland genau das erreichen, was es anstrebt. Die Unterwerfung der Ukraine, erklärte EU-Chefdiplomatin Kaja Kallas, mit Folgen nicht nur dort. Der Drohnenwall, der die gesamte Ost- und Nordostflanke Europas sichern soll, müsse auch in der Arktis wirken, so lautet die übereinstimmende Forderung. Dazu kommen Vorschläge für eine gemeinsame europäische Eisbrecherflotte, um in diesem Bereich die Dominanz Russlands zu brechen. Die USA und Kanada lassen in Finnland 11 neue Eisbrecher im Wert von mehr als 6 Milliarden Euro bauen. Europa müsse nachziehen, erklärte Merz nach dem Gipfel.
0: This is something for the entire European Union, for the entire European continent, and that's the reason why we are talking about that.
4: Für den EU-Außenpolitiker David McAllister von der CDU steht ein Tauziehen um die Arktis bevor, an dem viele Mächte beteiligt sind.
9: Russland baut seine militärische Präsenz aus, China verstärkt seine Aktivitäten und durch den Klimawandel werden neue Seewege und Rohstoffe zugänglich. Das verschärft den Wettbewerb um Einfluss.
4: Russland, die EU oder eine ganz andere Macht, wer am Ende am längeren Hebel sitzt, sei noch nicht ausgemacht.
9: Die Europäische Union kann durch Investitionen in Infrastruktur, Cybersicherheit und Rohstoffpartnerschaften einen Beitrag leisten. Dafür braucht sie eine engere Abstimmung mit Norwegen, Island, Grönland und Kanada.
4: Der EU-Arktis-Gipfel zeigt, wohin der Blick der EU in Zukunft gehen soll, nach Norden.
1: Das Vereinigte Königreich, Großbritannien und Nordirland. Es ist nicht immer so einig, wie der Name es suggeriert. Die Landesteile außerhalb Englands kämpfen seit Jahrzehnten für mehr Unabhängigkeit. Manche wollen mehr Einfluss, andere schlicht selbstständig werden. Nun haben die Vorsitzenden von Parteien aus Wales, Nordirland und Schottland, die den Austritt ihrer Länder aus dem Vereinigten Königreich anstreben, eine Absichtserklärung unterzeichnet. Franziska Hoppen.
11: Es war ein historisches Treffen im walisischen Cardiff. Zum ersten Mal werden Schottland, Nordirland und Wales, die drei kleineren Landesteile des Vereinigten Königreichs, von Regierungschefs angeführt, die sich für eine Unabhängigkeit vom Vereinigten Königreich einsetzen. Wie? Darüber tauschten sie sich nun aus. John Swinney, SNP-Regierungschef aus Schottland.
12: That principle of self-determination.
11: Das Prinzip der Selbstbestimmung ist ein unveräußerliches Recht unseres Volkes. Wir werden zwar jeder für seinen eigenen Weg verantwortlich sein, doch dieses Prinzip verbindet uns untrennbar. So fordert Swinney eine Abstimmung über die schottische Unabhängigkeit innerhalb der nächsten 5 Jahre. Noch nie, betonte der SNP-Vorsitzende, habe es in Edinburgh so viele Abgeordnete gegeben, die ein Referendum unterstützten. Mary Lou MacDonald hingegen, Parteivorsitzende der irisch-republikanischen Sinn Féin, wäre mit einem Datum für ein Referendum bis 2030 zufrieden, während Plaid Cymru-Chef Rhian ap Iorwerth den Zeitpunkt ganz den Walisern überlassen möchte. Dennoch sollte die britische Regierung schon jetzt damit beginnen, sich auf Tag X vorzubereiten, so Mary Lou MacDonald. Dieser Prozess muss strukturiert werden. Das nicht zu tun wäre unverantwortlich. Gute Führung ist gut organisiert und plant voraus. Das ist unsere Forderung. Denn ein Landesteil kann nicht selbst über seine Unabhängigkeit entscheiden. Es braucht, vereinfacht gesagt, die Zustimmung Westminsters. So sieht beispielsweise das Karfreitagsabkommen vor, dass Nordirland Teil des Vereinigten Königreichs bleibt, solange eine Mehrheit der Bevölkerung dies wünscht. Sollte absehbar sein, dass eine Mehrheit für die Vereinigung mit der Republik Irland stimmen würde, muss der zuständige Nordirland-Minister der britischen Regierung eine Volksabstimmung ansetzen. Das schottische Parlament wiederum muss laut einer Entscheidung des Obersten Gerichtshofs aus dem Jahr 2022 erst Westminster bitten, ihm Kompetenzen für ein Referendum zu übertragen, ähnlich wie Wales. Doch es scheint Hoffnung zu geben, in dem neuen Labour-Premier Andy Burnham einen Unterstützer gefunden zu haben. John Swinney prophezeite, er werde wohl der letzte Premier des Vereinigten Königreichs sein, dazu Rhian ap Iorwerth. Andy Burnham hat selbst gesagt, dass Westminster nicht im Sinne der Menschen funktioniert und ich stimme ihm zu, voll und ganz. Ein Pressesprecher der 10 Downing Street stellte jedoch klar, Burnham glaube fest an das Vereinigte Königreich, das am besten funktioniere, wenn sich seine Bürger auf die gemeinsamen Werte besinnen, statt sich spalten zu lassen. Und Umfragen zeigen, in keinem der drei Landesteile gibt es derzeit eine besonders starke Mehrheit für einen solchen Schritt. In Wales spricht sich eine Mehrheit sogar gegen die Unabhängigkeit aus. Dies wollen die Politiker offenbar ändern, mit den Worten von Rhian ap Iorwerth.
13: This is in the hands of the people of
11: Das liegt in den Händen der Waliser. Ich habe immer gesagt, dass ich mich dafür einsetzen werde, das Selbstvertrauen der Menschen in Wales zu stärken, damit sie mit Begeisterung die Zügel des Wandels selbst in die Hand nehmen. Besonders wäre der Fall Nordirland, das bei einer Wiedervereinigung mit der Republik Irland wieder Teil eines EU-Mitgliedstaats würde. Allerdings teilt sich in Nordirland Sinn Féin die Regierungsarbeit mit der unionistischen DUP, die einen Volksentscheid ablehnt und Regierungschefin Michelle O'Neill für ihre Teilnahme an dem Treffen kritisierte. In einer gemeinsamen Absichtserklärung bekräftigten die Politiker, in Zukunft enger mit der EU und vor allem miteinander arbeiten zu wollen.
1: Die Kliniklandschaft in Deutschland ist im Umbruch. Die Finanzierung der klammen Kliniken soll neu geregelt werden und mehr Spezialisierung soll helfen, die Qualität für die Patienten zu verbessern. Auch im Saarland wird mehr kooperiert. Bedeutet in der Praxis, die Krankenhäuser teilen sich zunehmend auf, wer was macht und was eben nicht mehr. Das Marienhaus-Krankenhaus auf dem Kohlhof schließt nun nächsten Montag seine allgemeine Notaufnahme. Danach werden dort nur noch Kinder, Jugendliche, Schwangere und gynäkologische Notfälle behandelt. Unsere Reporterin Nelly Thelen erklärt uns, was das für alle anderen Patienten bedeutet.
10: Die können nicht mehr auf den Kohlhof. Natürlich, wenn die jetzt da alleine hingehen, also der Rettungswagen wird den Kohlhof in den Fällen eh nicht mehr anfahren, aber wenn die jetzt selbstständig an den Kohlhof gehen, dann wird da weiterhin eine Person sein, die nach ihnen schaut und auch nach der Erstversorgung. Aber dann halt auch erklärt, wo sie vielleicht ansonsten hingehen sollte. Denn der Kohlhof wird nun mal eben zur Spezialklinik für Kinder und Jugendliche und halt eben auch für Geburten- und Frauenheilkunde. Aber für diese Station wird es dann eben mehr Kapazitäten geben. So sagt es mir der kaufmännische Direktor Lukas Merschbecher.
13: Sie wird größer werden. Wir werden die Hochspezialisierung, die wir haben, ausweiten können. Wir werden mehr Kapazitäten in der Kinderdiabetologie anbieten können. Wir werden kindergastroenterologisch mehr Kapazitäten anbieten können. Bereiche, die jetzt im Saarland massiv unterversorgt sind.
10: Im Moment sind am Kohlhof-Krankenhaus auch noch die Bereitschaftsdienstpraxen der niedergelassenen Ärzte in Randzeiten für Erwachsene, allerdings mit eingeschränkten Öffnungszeiten, und die Bereitschaftsdienstpraxis für Kinder und Jugendliche. Letztere bleibt dort. Bei der für Erwachsene werden Gespräche geführt und das liegt letztendlich dann in der Entscheidung der niedergelassenen Ärzte, also der kassenärztlichen Vereinigung. Aber das Diakoniekrankenhaus in der Neunkircher Innenstadt, das hat seine Kapazitäten in der zentralen Notaufnahme hochgefahren. Und der Chefarzt der Inneren Medizin dort, Marc Neufang, sagte zu mir:
14: Wir rechnen mit dem einen oder anderen Patienten mehr, aber man hat das schon in den letzten Wochen und Monaten gemerkt, dass der Betrieb hier mehr wurde. Wir haben Leute eingestellt, sodass wir da unten immer jetzt erstmal viel Personal haben, damit wir da entsprechend vorbereitet sind.
10: Er rechnet mit 3.000 bis 6.000 Patienten mehr im Jahr in der Notaufnahme.
1: Ja, da stehen also Veränderungen an im Rahmen der Spezialisierung. Und dieser Umbau auf dem Kohlhof soll folgendermaßen ablaufen.
10: Die Abteilung der Inneren Medizin am Kohlhof wird zum 1. Oktober schließen. In der Chirurgie werden und wurden Kapazitäten weiter abgebaut. Und bis Ende des Jahres will man den Umbau dann abgeschlossen haben. Dafür nimmt die Marienhaus 1,5 Millionen bis 2 Millionen Euro in die Hand. Und das ist auch wirklich Geld von der Marienhaus selbst. 80 Mitarbeiter braucht man dann an dem Standort weniger. Die meisten sind an anderen Kliniken oder haben umgeschult. Aber es könnten auch so circa 30 betriebsbedingte Kündigungen sein, sagte der kaufmännische Direktor. Das sozialpädiatrische Zentrum soll im zweiten Stock des Krankenhauses erweitert werden. Also der Umbau, der läuft da in vollem Gange. Und in der Mitte des kommenden Jahres sollen dann auch noch die drei Wohngruppen der Kinder- und Jugendhilfe am Standort an den Start gehen. Die Kinderarztpraxis arbeitet seit Mitte dieses Jahres. Und alles läuft hier Hand in Hand, eng verzahnt, sagte der kaufmännische Direktor. Das sei eben der Vorteil dieser Spezialklinik. Und es war ja auch mal im Gespräch noch eine Kita auf dem Gelände. Das ist allerdings noch offen. Da stehen weitere Gespräche an. Da ist die Finanzierung nicht geklärt.
1: Informationen von Nelly Thelen zum Umbau der Klinik auf dem Neunkircher Kohlhof. Dort wird am nächsten Montag die allgemeine Notaufnahme geschlossen. Schauen wir noch auf das Wetter im Saarland. Die Wolkenauflösung vom Nachmittag geht auch in der Nacht weiter. Dann ist der Himmel sternenklar, höchstens gering bewölkt, es bleibt trocken. Die Luft kühlt bis zum Morgen ab auf Werte zwischen 15 und 10 Grad. Morgen Vormittag teils sonnig, teils neblig, aber trocken. Dann stellt sich ein Wechsel von Sonne und lockeren Wolken ein. Regen gibt es keinen. Je nach Sonne und Höhe werden morgen 25 bis 29 Grad erreicht. Das war die SR-Infobilanz am Abend. Heute mit Peter Weizmann. Ich sage Tschüss.
16: 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Bonjour à toutes et à tous. Ravi de vous retrouver. RFI à Paris, il est 18h.
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18: Adrien
19: Nous
18: Delgrand.
19: Nous sommes le lundi 14 septembre. Bienvenue à toutes et à tous. Dans ce journal, de nouvelles réactions et des condamnations après une frappe contre un train hier entre Kiev et Varsovie, où plusieurs pays européens ont décidé de réaffirmer leur soutien à l'Ukraine. Sur le continent africain, le Premier ministre algérien est en visite officielle au Mali. Un réchauffement entre les deux pays. Et puis en France, cette grève sur les différentes stations de Radio France. Nos confrères ont décidé de protester contre l'arrivée sur l'antenne de France Inter de Charles Sapin, qui vient du journal Valeurs Actuelles. On vous explique tout ceci à la fin du journal. Voilà pour les titres. Au lendemain d'un bombardement russe sur un train en Ukraine, les réactions se multiplient. Même si dans ce cas, aucune victime n'a été signalée, cette frappe russe, à seulement 2 km de la frontière avec la Pologne, marque les esprits, car les attaques se rapprochent d'un pays européen. Et puis cette ligne ferroviaire, empruntée par de nombreux habitants, est aussi utilisée par des personnalités qui se rendent à Kiev. D'ailleurs, quelques minutes avant le bombardement, c'est l'ancien Premier ministre britannique Boris Johnson qui passait par là. Si l'Ukraine et la Pologne ont immédiatement dénoncé cette attaque hier, aujourd'hui, Kaya Kallas, la haute représentante de l'Union européenne pour les affaires étrangères, eh bien pour elle, cette attaque vise à intimider les pays amis de l'Ukraine.
20: L'objectif est très clairement de dissuader les pays occidentaux de soutenir l'Ukraine ou de s'y rendre pour témoigner leur solidarité. À mon avis, nous devrions faire tout le contraire, montrer que nous sommes aux côtés de l'Ukraine et que nous ne nous laisserons pas intimider. Car sinon, la Russie parviendra à ses fins, à savoir la soumission de l'Ukraine. Et comme je l'ai déjà dit à plusieurs reprises, ce n'est pas là leur objectif ultime. Ils visent bien plus loin, c'est pourquoi nous devons faire preuve de fermeté. Their end goal is much
19: more, so we have to stand firm on this. Les Russes qui visent bien plus loin, vient de dire la haute représentante pour l'Union européenne, Kaya Kallas. L'armée russe cible aussi bien plus souvent les stations-service. L'armée russe cible bien plus souvent ses pompes à essence et parfois jusque dans la capitale Kiev. Face à ces nouvelles attaques, les autorités ukrainiennes ont décidé de renforcer les mesures de protection. Reportage RFI à Kiev. Lucas Lazo.
25: Dans le quartier d'Obolon, Misha termine sa journée de travail dans une station-service de la compagnie nationale ukrainienne. Il soupire, en ce moment c'est dangereux, la station jumelle sur le trottoir d'en face a été soufflée par un drone russe 3 jours plus tôt, alors les consignes de sécurité sont renforcées.
26: À chaque alerte aérienne, on doit impérativement quitter la station-service en moins d'une minute et prévenir toutes les personnes qui sont là afin qu'elles évacuent les lieux elles aussi. Il faut interrompre le ravitaillement des véhicules et la réception des camions citerne.
25: La pompe essence n'est pas équipée d'abri anti-aérien dans lequel se réfugier. Les employés doivent se précipiter vers un souterrain situé à quelques centaines de mètres.
26: On a encore fermé ce matin et hier on a dû fermer environ 5 à 7 fois à chaque alerte aérienne.
25: La boutique attenante est désormais entourée de blocs de béton armé destinés à la protéger des explosions. Pas de quoi rassurer Micha.
26: Les services de renseignement préviennent les directeurs lorsqu'une attaque est envisagée. On vient de nous dire que cette station pourrait être visée parce qu'elle figure en première position sur une liste. Bien sûr que c'est effrayant.
25: Face à l'intensification des frappes russes, le Premier ministre ukrainien a annoncé ce samedi le développement d'un système automatisé d'alerte spécialement conçu pour les stations-service. Luc Elazo, Kiev, RFI.
2: Le Premier ministre algérien est au Mali. Sifi Rib est arrivé aujourd'hui à Bamako pour une visite officielle. L'idée de ce voyage est de consolider ce rapprochement entre l'Algérie et le Mali après plus d'un an de fortes tensions entre les deux pays voisins. Bamako et Alger cherchent désormais donc à tourner la page et à rétablir un dialogue direct entre ces deux pays qui partagent plus de 1300 km de frontières.
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2: Il est 19h05 à Jérusalem. Israël, accusé par une ONG de défense des droits de l'homme de vouloir éliminer le peuple palestinien. Projet élimination, c'est le titre de ce rapport publié aujourd'hui par cette ONG, cette organisation non gouvernementale qui s'appelle B'Tselem. Plus de 1000 Palestiniens morts en 3 ans, dont 242 enfants. Et bien pour l'ONG israélienne, pas de doute, 3 millions de Palestiniens vivent dans les territoires occupés sous un régime d'apartheid. À Jérusalem, Frédéric Misselin.
21: B'Tselem l'assure, la peur règne en Cisjordanie occupée car, je cite, « aucun Palestinien n'est à l'abri de ce que l'ONG appelle le projet élimination ». Le rapport compile « augmentation du nombre de checkpoints, 18% des terres saisies, 64 communautés de bergers déplacés, tout comme 33 000

0: Wir sehen, dass Russland frühere Sowjetmilitärbasen öffnet. Und sie machen Raketentests hier im hohen Norden. Und das in einer Region mit wichtigen Versorgungsrouten und Unterseekabeln. Europa sieht seine Sicherheit bedroht. Lassen Sie es mich so sagen. Hoher Norden und geringe Aufmerksamkeit ist vorbei. Die EU richtet ihren Blick nach Norden. Dazu gehört auch, dass bald eine überarbeitete Arktis-Strategie präsentiert werden soll.
1: Die Bundesanwaltschaft hat Anklage gegen eine mutmaßliche Spionin Russlands erhoben. Der Frau wird vorgeworfen, mehr als 2 Jahre Kontakt zu einem Mann in der russischen Botschaft in Berlin gehabt zu haben, der für den Geheimdienst tätig war. Neben Informationen soll sie ihm auch Zugang zu hochkarätigen politischen Veranstaltungen verschafft haben. Die Deutsch-Ukrainerin wurde im Januar festgenommen und sitzt seitdem in Untersuchungshaft. Szenen wie diese gehören im Westjordanland zum Alltag. Israelische Soldaten bei einer Razzia. Nicht nur das Militär geht seit dem Überfall der Hamas auf Israel verstärkt gegen die Palästinenser vor. Auch gewaltsame Überfälle von Siedlern häufen sich. Die israelische Menschenrechtsorganisation B'Tselem wirft Israels Regierung nun vor, diese zerstöre systematisch die Lebensgrundlagen der Palästinenser mit dem Ziel der völligen Kontrolle über das Westjordanland. Laut B'Tselem arbeiten Militär und Siedler dabei immer offensichtlicher zusammen.
2: Seit Wochen hat Youssef Abdel Karim sein Grundstück nicht mehr verlassen, im palästinensischen Dorf Kusra im besetzten Westjordanland. Immer wieder haben israelische Siedler versucht, seines und weitere Häuser auf diesem Hügel zu besetzen. Jetzt hat das israelische Militär das Gebiet zur Sperrzone erklärt. Siedler kommen, schmeißen Steine auf die Zäune, schreien und beobachten uns. Wir fühlen uns wie im Gefängnis. Mitte August. Siedler überwinden seine Zäune und Gitter. Eigentlich sollten die ihn und seine Familie schützen. Jetzt sind israelische Soldaten nebenan stationiert. Das israelische Militär teilt auf Anfrage mit, man gehe gegen Siedler vor, die das Sperrgebiet betreten. Youssef Abdel Karim braucht die Erlaubnis der Soldaten, um sein Grundstück zu verlassen. Auch wir brauchen eine Freigabe für den Dreh vor Ort. Im Schlafzimmer der Familie laufen die Bilder von Überwachungskameras zusammen. In seinem Dorf wurden laut Gemeindeverwaltung allein in den vergangenen 3 Jahren 8 Bewohner während Siedlerangriffen getötet. Ruhig schlafen kann Youssef Abdel Karim hier nicht. Die Armee ist zwar hier, aber die Siedler kommen trotzdem. Das ist von heute, die fahren an der Armee vorbei. Nach Einschätzung der israelischen Menschenrechtsorganisation B'Tselem versuchte Israel gezielt, Palästinenser zu vertreiben. Sie spricht von ethnischer Säuberung. Heute stellt die Organisation ihren bisher umfangreichsten Bericht vor. Er heißt das Projekt der Beseitigung. Wenn Israel diese Siedler entfernen wollte, damit sie keine Menschen angreifen, könnte es das auch tun. Aber der gesamte Mechanismus arbeitet darauf hin, die Fähigkeit der Palästinenser zu zerstören, als Kollektiv im Westjordanland zu leben. Youssef Abdel Karim lebt weiter in Angst, sagt er. Aber er und seine Familie wollen bleiben.
1: In Deutschland leben immer weniger Menschen in den eigenen 4 Wänden. Das geht aus einer Studie des Pestel-Instituts hervor. Vergangenes Jahr waren es 43,5% der privaten Haushalte. Das ist der niedrigste Wert seit über 20 Jahren. Innerhalb der EU liegt Deutschland damit auf dem letzten Platz. Hauptgründe sind laut Studie die gestiegenen Baukosten, höhere Zinsen und die Wohnungspolitik der Regierung. Der deutsche Tennisprofi Alexander Zverev hat die US Open gewonnen und damit seinen 2. Grand-Slam-Titel geholt. Er schlug den US-Amerikaner Ben Shelton gestern Abend in 4 Sätzen nach 3 Stunden und 33 Minuten. Nach Boris Becker 1989 ist Zverev erst der 2. deutsche Spieler, dem ein Sieg bei den US Open gelungen ist.
3: Ein Küsschen für den Pokal. Nach den French Open im Juni dieses Jahres gewinnt Alexander Zverev auch die US Open 2026. I want to thank my team. Vielen Dank an mein Team. Wir haben 30 Jahre keinen Grand Slam Titel gewonnen und jetzt gleich 2 innerhalb von 3 Monaten. Alexander Zverev dominiert das Finale. Er gewinnt die ersten beiden Sätze, gibt den 3. zwar ab, lässt seinem US-amerikanischen Gegner Ben Shelton im 4. Satz dann aber keine Chance mehr. Kurios, der Matchball. Sheltons Ball im Aus, Zverev gewinnt, steht als Turniersieger fest, realisiert es zunächst aber nicht. Zverev denkt, das Spiel geht noch weiter. Dann merkt er, er ist tatsächlich US Open-Sieger. Nach Boris Becker 1989 ist Zverev der 2. Deutsche, der in New York bei den

0: Herren triumphiert und kassiert dafür ein Preisgeld in Höhe von 5,5 Millionen US-Dollar.
1: Und hier nun die Wettervorhersage für morgen Dienstag, den 15. September.
2: Hoher Luftdruck und sehr warme Luft aus Süden sorgen vielerorts für einen freundlichen Spätsommertag. Die Nacht beginnt verbreitet sternenklar oder nur locker Richtung Norden auch mal dichter bewölkt. Vor allem in der Südhälfte bildet sich regional Nebel. Nach dessen Auflösung scheint morgen neben lockeren Wolken oft die Sonne. Am Nachmittag werden die Wolken im Norden und Nordwesten dichter und gegen Abend sind in Nordseenähe ein paar Schauer oder Gewitter möglich. Am Niederrhein heute Nacht milde 18 Grad, in der Lausitz nur niedrige einstellige Werte. An der Ostsee morgen knapp über 20, im Breisgau dagegen bis 30 Grad. Mittwoch deutlich kühler und wechselhaft, in der Südosthälfte auch längere Zeit Regen. Auch in den folgenden Tagen unbeständig, wobei die Temperatur in etwa der Jahreszeit entspricht.
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4: 20% Rabatt, das klingt erstmal gut, aber was kostet der Pullover dann tatsächlich? Und ist er damit auch wirklich günstiger als der nebenan im Laden? Wer sein Leben selbst in die Hand nehmen will, der muss auch solche Fragen hier und da beantworten können. Aber die neue PISA-Studie zeigt, rund ein Drittel der 15-Jährigen in Deutschland erreicht in Mathematik zum Beispiel nicht das grundlegende Kompetenzniveau. Beim Lesen sieht das ähnlich aus. Also eine längere Mail lesen, verstehen, was von einem verlangt wird. Auch das kann zu einer echten Hürde werden. Aber was bedeutet das alles für jüngere Menschen, die bald auch zuerst das eigenes Geld zum Beispiel verdienen, eine Ausbildung anfangen, zunehmend auch entscheiden müssen? Vor allem, wie kann es eigentlich sein, dass man nach Jahren in der Schule die Grundlagen irgendwie nicht drauf hat und die fehlen? Willkommen bei Mitreden. Deutschland diskutiert. Wir sind auch im NDR, damit zurück aus der Sommerpause, übernehmen diese Woche. Ich bin Nina Zimmermann. Nach zwei intensiven Mitredensendungen, bei denen wir uns auch den Wahlen nochmal gewidmet haben, sprechen wir heute über die Frage mit Ihnen. Wie kann es sein, dass junge Menschen eben jahrelang zur Schule gehen und ihnen dann Grundlagen fürs Leben fehlen? Wie erleben Sie das zu Hause mit den Kids, mit den Schülerinnen und Schülern, die noch in den Schulen sind, im Unterricht oder auch in den Ausbildungsbetrieben? Woran hakt es? Liegt es an fehlender früher Förderung, an zu großen Klassen oder einfach an zu viel Daddeln am Bildschirm? Wie machen Sie das fest zu Hause? Vor allem, wo bleibt auch der Aufschrei? Oder haben wir uns zu sehr an diese schlechten Nachrichten aus unseren Schulen inzwischen gewöhnt? Reden Sie mit 08000 44 1777. So kommen Sie ins Studio hier per Telefon 08000 44 1777. Oder wir laufen parallel auch zum Radio bei YouTube mit unserem eigenen Kanal ARD Mitreden. Da sehen Sie uns, da seht ihr uns und vor allem könnt ihr da auch kommentieren und so bei diesem Thema mitreden. Neuer PISA-Schock. Was hat Deutschland an seinen Schulen verschlafen? Darüber diskutieren wir heute Abend unter anderem mit dem Leiter der deutschen PISA-Studie. Wir haben einen Gesamtschullehrer dabei, der weniger Druck und mehr Freiraum fordert. Und eine Abiturientin, eine Gymnasiastin, die aus eigener Erfahrung mitreden kann, wie gut bereitet Schule tatsächlich auf das Leben vor. Was muss sich ändern? Aus Sicht der Forschung, vor der Klasse oder mittendrin? Aber zuerst hören wir mal ein paar Stimmen aus unserer Umfrage.
5: Weil unser Schulsystem immer noch sehr auf die Eltern setzt. Also wenn die Eltern nicht mitarbeiten oder nicht mit den Kindern zu Hause üben, dann haben es die Kinder einfach schwerer.
6: Großes Problem ist natürlich Lehrermangel, weil man sieht, wie viele Stunden da ausfallen, wie viele Lehrstunden, ist das schon erheblich. Und da rutscht man natürlich nach PISA ab, würde ich sagen.
7: Bei uns rattern sie die PowerPoint viel runter, um den Stoff einfach zu schaffen. Und wir können gar nicht mit abschreiben, weil die Zeit einfach nicht da ist.
8: Zu meinen Prüfungszeiten jetzt haben die uns noch mal kurz vor Ende so 7 Tests und Klassenarbeiten reingeknallt. Leistungsdruck ist definitiv zu viel da auch.
9: Das wäre natürlich super, wenn Kinder, deren Muttersprache nicht Deutsch ist, nochmal extra Unterstützung kriegen könnten.
10: Wir mussten uns damals aus den Büchern alles durcharbeiten und dann bleibt vielleicht doch eher im Kopf hängen, als wenn man nur digital das mal im Internet mal kurz liest.
11: Und die Aufgaben werden ja teilweise gar nicht mehr durchgelesen, sondern einfach nur bei KI eingefügt und KI bearbeitet das denn, was natürlich nicht so vorteilhaft ist zum selbstständigen Lernen.
4: Ja, danke schon mal nach Rostock. Alina Boje hat aus unserem Team in Mecklenburg-Vorpommern diese Stimmen eingefangen. Wie sehen Sie das? Ich frage mal ganz platt, verlangen wir zu viel in den Schulen oder verlangen wir zu wenig? Müsste Schule wieder mehr Leistung verlangen oder mehr Freiheit geben? Das ist ja auch ein Punkt, über den wir heute Abend sprechen können, um junge Menschen einfach auf die Zukunft besser vorzubereiten. Wie erleben Sie das? Vielleicht sind Sie ja Lehrerin oder Lehrer, Mutter oder Vater oder geht selbst noch zur Schule. Wir sind sehr gespannt über die Eindrücke, die Sie, die ihr mit in die Sendung bringt unter der 08000 441777. Reden Sie mit mir, reden Sie aber auch mit meinen Gästen. Bei mir im Studio ist zum Beispiel Professor Samuel Greif. Er ist Bildungsforscher an der Technischen Universität München. Ja. Er ist Leiter der deutschen PISA-Studie. Sie haben die Ergebnisse mit Ihrem Team ausgewertet und können uns helfen, die Ursachen zu verstehen. Und er hat die letzten Tage ja mehr wie einen Sturm erlebt, glaube ich. Herzlich willkommen, Herr Greif.
12: Vielen Dank für die Einladung. Schönen guten Abend.
4: Und per Video zugeschaltet ist Nikolaus Schmelzer. Er unterrichtet an einer Gesamtschule in Wiesbaden die Fächer Deutsch, Politik, Wirtschaft. Auf TikTok und Instagram hat er als Herr Schmelzer jeweils über 250.000 Follower und Fans, gibt da Einblick in den Schulalltag, diskutiert auch über die Bildungspolitik. Ich mache es ganz formell. Guten Abend, Herr Schmelzer.
13: Guten Abend, vielen Dank für die Einladung.
4: Und hier im Studio begrüße ich auch noch Lilli Berthold, stellvertretende Generalsekretärin der Bundesschülerinnenkonferenz. Sie hat gerade in Halle an der Saale ihr Abitur gemacht. Herzlichen Glückwunsch dazu nochmal, im Juli war es soweit. Ihre eigene Schulzeit liegt also erst wenige Wochen zurück. Was sich aus Ihrer Sicht ändern muss, damit gutes Lernen gelingt, darüber sprechen wir heute. Herzlich willkommen, Lilli.
14: Hallo.
4: Die Schlagzeilen, die sprechen ja vom PISA-Schock, vom Bildungsabsturz, vom historischen Tiefpunkt. Lilli Berthold und Herr Schmelzer, Sie erleben Schule aus zwei unterschiedlichen Perspektiven. Als Sie die Ergebnisse gelesen haben, was war so Ihr erster Gedanke, Lilli?
14: Ich glaube, der erste Gedanke, nachdem dieser PISA-Schock auch natürlich in den Medien und in der Presse so groß hochgezogen wurde, war eigentlich, dass wir inzwischen gar nicht mehr von einem Schock sprechen können. Mhm. Für mich hat sich das irgendwie so ein bisschen lächerlich angefühlt, schon wieder davon zu lesen, dass es jetzt schockierend sei oder unerwartet kommt, dass der Trend noch niedriger wird und in allen Basiskompetenzen die SchülerInnen schlechter werden. Natürlich dann auch so ein bisschen Frustration darüber, dass gerade meine Generation und die Leute, mit denen ich gemeinsam lerne, die Leute, die ich auch in meiner Funktion vertrete, da wieder als Sündenböcke dargestellt werden, als diejenigen, die das verantworten müssen, wenn sie unter mangelnder Bildungsqualität leiden. Und deswegen war ich so ein bisschen resigniert von der Tatsache, dass sich alle Welt wieder diesen Aufschrei gibt, obwohl das für mich eigentlich eine logische Konsequenz aus den Entwicklungen der letzten Jahre war und jetzt eigentlich meiner Meinung nach die Debatte schon umspringen könnte und umspringen sollte, von dem Versagen der SchülerInnen einfach mal wegzukommen. Und ich finde das muss man jetzt mal irgendwie schaffen, die Kurve.
4: Seit 2015 ging es bergab, bergab, bergab. Also ein Großteil eben Ihrer Schulzeit hat das da komplett erwischt. Der Bundeskanzler Friedrich Merz hat sich ja auch dazu geäußert, hat nach den PISA-Ergebnissen gesagt, Bildung und Erziehung könnte man nicht an den Staat outsourcen. Auch die Familien hätten Verantwortung, forderte eine gemeinsame Kraftanstrengung. Wie haben Sie denn da hingehört in den letzten Tagen, nachdem die Studie rauskam, Herr Schmelzer?
13: Also ich kann mich erstmal auch nur anschließen. Von einem Schock würde ich durchaus sprechen, aber ich war eher schockiert, dass man immer noch überrascht ist oder vorgibt, überrascht zu sein und sich dann sehr verwundert, wenn dann auch Statements kommen vom Kanzler, man könne Bildung nicht an den Staat outsourcen, dann wundert mich, was denn dann im Grundgesetz drinsteht. Also genau das steht auch da. Wir haben die Schulpflicht. Und dementsprechend haben wir als Bildungssystem auch die Pflicht, das Ganze zu erfüllen. Das heißt, ich sehe da die Verantwortung durchaus beim Staat und natürlich geteilt in der Erziehung bei den Eltern, aber vielleicht nicht an der Stelle, wo die PISA-Ergebnisse jetzt daneben gegangen sind.
4: Das ist auch ein Thema, das in den Mails wirklich einige Eltern berührt hat. Deswegen frage ich das gerne auch nochmal hier in die Runde an alle, die uns zuhören. 08000 441777. Wie hören Sie das als Mutter oder Vater? Der Staat darf nicht quasi derjenige sein, an den alles outgesorgt ist, wird. Die Familien hätten die Verantwortung. Sagen Sie, ja, natürlich, da sind wir gefragt. Oder sagen Sie, ja, wenn wir Bildungsgerechtigkeit ernst nehmen, wie viel dürfen wir überhaupt vom Elternhaus verlangen? Das ist ja auch etwas, worüber heute Abend reden können. 08000 441777, die Telefonleitung, die füllen sich. Würde aber einfach mal den Mann noch dazu holen, der den deutschen Teil der aktuellen PISA-Studie leitet, Samuel Greif. Die Ergebnisse der neuen Studie, die sind historisch niedrig, niedriger als vor 25 Jahren beim PISA-Schock damals. Sie haben ja auch die Ergebnisse vergangene Woche öffentlich gemacht, auch in der Bundespressekonferenz gesessen. Sie kennen die aber schon länger. Als Sie die zum ersten Mal so vor sich hatten und die Kollegen sagten so, wir können jetzt mal drüber reden. Was ging da Ihnen vor?
12: Ja, es ist natürlich ein Moment, der bleibt einem schon wirklich in Erinnerung, auch weil es so ein bisschen darauf zugelaufen ist. Also ich wusste ja, dass wir dann die Daten bekommen hatten von der OECD und dass die Kolleginnen und Kollegen fleißig am Rechnen waren. Da rauchen dann richtig die Computer bei uns und irgendwann hat sich dann die eine Kollegin, hat geklopft und hat so Kopf reingeschoben und gesagt, ich habe Neuigkeiten, aber es sind keine guten Neuigkeiten. Und da habe ich auch so gedacht, ja, der große Schock, wie wir es jetzt gerade schon gehört haben, war es nicht. Ja, so ganz überrascht war ich auch nicht. Und dann haben wir es uns angeschaut und hat sie so angefangen, hat gesagt, jetzt gucken wir uns mal Naturwissenschaften an. Da habe ich gesagt, okay, das sieht ja nicht so aus. Dann ging es weiter mit Mathematik und dann Lesen. Und dann haben wir ja wirklich gesehen, also es gibt Leistungsrückgänge durch die Bank. Das war so das Erste, was wir gesehen haben. Und ich habe dann so zu ihr, glaube ich, so ganz spontan gesagt, also bitte nochmal nachrechnen, dass wir da wirklich sicher sind, dass es so ist. Es ist dann dabei geblieben. Ich bin dann den ganzen Tag im Büro rumgerannt und habe gedacht, meine Güte, wie gehen wir jetzt damit um? Wie kann man das dann auch weiter kommunizieren? Mein Tracker hat dann abends gesagt, du hast dich heute viel bewegt. Das sagt er normalerweise nicht.
4: Die 10.000 Schritte waren dann gemacht.
12: Genau.
4: Aber das heißt, das Frappierende ist, dass es in der Breite nochmal so runtergeht. Was bedeutet das konkret? Also was sagt Ihnen dieser breite Rückgang in vielen Kompetenzgebieten?
12: Sie hatten es ja gerade schon angedeutet. Das bedeutet einfach, dass wir sowohl in der Breite als auch in der Spitze verlieren. Ja, das heißt, wir haben immer mehr kompetenzschwache, leistungsschwache Schülerinnen und Schüler und immer weniger kompetenzstarke. Und man kann sagen, in der typischen Schulklasse von etwa 30 Schülerinnen und Schülern haben wir also fast 10 leistungsschwache und das bedeutet dann wirklich leistungsschwach und nur 2 bis 3 leistungsstarke, sodass wir schon sagen müssen, aktuell verlieren wir seit etwa 10 Jahren. Das ist ja auch das Besorgniserregende. Das ist jetzt nicht einmal ein Ausreißer. Aktuell verlieren wir im gesamten Leistungsspektrum.
4: Und das muss man vielleicht auch nochmal erklären. Bei der PISA-Studie geht es um Alltagsbezug. Das ist ganz wichtig. Also Mathe im Alltag, Text im Alltag. Da wurden die 15-Jährigen befragt. Fast 100 Staaten haben mitgemacht. Die Datensätze, die ihnen dann auch mit vorgelegt wurden. Vielleicht nehmen Sie uns nochmal mit in die Untersuchung. Ich habe nämlich auch ein paar dieser Fragen beantwortet. Die kann man online sehen. Was müssen die Jugendlichen konkret können dabei?
12: Also es geht eben tatsächlich ganz zentral um Alltagsbezug. Also es geht nicht um auswendig gelerntes Wissen, es geht auch nicht um Faktenwissen, es geht nicht um komplexe Formeln, es geht auch nicht um, ich sag mal, komplizierte Gedichtsinterpretationen oder Integralrechnungen, sondern es geht eben um sehr konkrete Fragen. Zum Beispiel, ich sehe auf TikTok ein Video, ein Influencer hält mir einen giftgrünen Trunk in die Kamera und sagt, wenn du das trinkst, dann verdoppelt sich die Kraft deines Immunsystems. Und da einfach die Frage, ist das jetzt eine persönliche Meinung, eventuell sogar Werbung, oder ist das tatsächlich schon eine belastbare wissenschaftliche Erkenntnis? Oder Sie hatten den Rabatt genannt, ja, das ist ja auch ein schönes Beispiel. 3 zum Preis von 2, ja, macht das überhaupt Sinn oder nehme ich lieber einen anderen Rabatt?
4: Der giftgrüne Trunk wurde angesprochen. Fragen wir den Lehrer, der mit den giftgrünen Haaren bei uns ist, Herr Schmelzer. Die Schüler können mitunter entscheiden, was für eine Haarfarbe sie bekommen. Es ist die Wahl auf grün gefallen. Ja. Jetzt haben wir gerade gehört, so 10 sind teilweise dann in der Klasse, die wirklich dann nicht mitkommen. Ist das etwas, wie Sie es im Alltag auch erleben, so von der prozentualen Aufteilung?
13: Naja, also wenn wir die Studienergebnisse anschauen und das wird ja offensichtlich sein, dann geht das ja auch zwischen den Schulformen auseinander. Das heißt, wenn wir Gymnasien betrachten, dann sind die Ergebnisse noch spürbar besser und wenn wir andere Schulformen betrachten, sind sie schlechter. Das heißt, also ganz abgesehen davon, dass meine persönliche Empfindung in Klassen, in den wenigen überhaupt keine Bedeutungskraft hat im Vergleich zu einer groß angelegten Studie, die wir ja auch brauchen, kann ich das so schwer bestätigen tatsächlich. Also, aber wie ich gerade sagte, spielt es auch absolut keine Rolle. Also selbst wenn ich in 4 Klassen super leistungsstarke Menschen treffen würde, wird es an den Gesamtergebnissen nichts verändern und über die müssen wir ja kritisch sprechen und das haben wir ja auch gerade jetzt schon angefangen, das zu tun.
4: Ja, es berührt auch viele. Ich kann mal so in den Chat reinschauen, was uns da geschrieben wird auf unserem YouTube-Kanal ARD mitreden. Ture zum Beispiel sagt, wir verlangen zu wenig und insbesondere in Mathematik wird zu wenig formal gearbeitet. Das kann auch schon in der Unterstufe losgehen. Mathe. Der Carlos schreibt, die Studie verschlüsselt nach meinem Verständnis auf, wo das relativ schlechte Ergebnis herkommt. Das sollte man nicht leugnen, aber auch nicht fremdenfeindlich instrumentalisieren. Darüber können wir heute bestimmt auch noch sprechen. Die Rolle der Migration, der Integration, auch gerade wenn Deutsch nicht die erste Sprache ist, die die Kinder mitbringen. Und Elke Ransche schreibt uns, auch wenn es zum Beispiel im Elternhaus bestimmte Tendenzen gibt, die Hauptverantwortung fürs Bildungssystem liegt beim Staat, der die Aufgabe hat, allen Kindern die gleichen Chancen zu ermöglichen. Und dann geht es in die Telefonleitung rein. Einmal schalten wir zu einer Hörerin nach Hamburg, die uns anruft, nämlich Susanne Mielke. Guten Abend, Frau Mielke.
15: Guten Abend.
4: Sie sind selbst Lehrerin?
15: Genau.
4: Wen haben Sie so vor sich, alterstechnisch?
15: 5. bis 12. Klassen an einem Gymnasium.
4: Querbeet. Welche Fachrichtung?
15: Mathematik und Informatik.
4: Wie schauen Sie auf die PISA-Studie? Was haben wir da in den vergangenen Jahren im Land verschlafen und was muss sich auch ändern? Was berührt Sie da?
15: Also erstmal zu der Frage mit dem Elternhaus. Da denke ich, erstmal jede Forderung ans Elternhaus zementiert die Bildungsungerechtigkeit. Deswegen finde ich den Einwand immer sehr schwierig. dass da zu wenig käme. Aber ich würde gern, so erschreckend die Ergebnisse von der PISA-Studie sind, und es gibt da sicher ganz viele Gründe, gerne an einer Stelle relativieren. Mhm. Denn im April und Mai 2025, ja, da waren die Getesteten 15 Jahre alt. Das heißt, 2020 waren die 10. Also vierte, fünfte Klasse, das war die Corona-Zeit. Und sie hatten also die Corona-Zeit vollständig in ihrer Schullaufbahn. Und in den meisten Bundesländern ist das genau der Zeitraum, wo die auf die weiterführende Schule wechseln, die Schüler. Und da frage ich mich wirklich, ob da jemand ernsthaft überrascht ist, dass man jetzt da einen Einbruch bei den Ergebnissen sieht. Das ist das Erste.
16: Wenn Sie, da können wir kurz den Punkt machen. Sie bleiben bitte gerne in der Leitung. Wir können mal eben Samuel Greif dazu holen, der eben der deutsche Leiter der PISA-Studie von deutscher Seite ist. Das ist natürlich, was sofort einen auch kommt.
17: Ja, total.
16: Auch Lilly hat Corona einmal komplett mitgenommen in der Schulzeit. Wie schlägt sich das in den Zahlen denn nieder, in den Daten?
17: Ja, also das spielt natürlich eine Rolle. Wir können mit PISA nicht genau sagen, wie groß diese Rolle wirklich ist. Aber was ich schon an der Stelle sagen möchte, ist, bei der letzten PISA-Studie, das war 2022, da haben eigentlich international alle Staaten verloren. Ja, und da waren sich auch alle einig. Das hat jetzt großteilig mit Corona zu tun. Da haben alle Staaten gelitten. Es gab 2, 3, die haben es geschafft, ihre Ergebnisse zu halten. Aber irgendwie, da war klar, die Leistungsabfälle haben was mit Corona zu tun. Inzwischen ist das Bild tatsächlich, wenn man sich die 90 Staaten anschaut, ein kleines bisschen differenzierter. Ja, also wir würden sicherlich sagen, Corona spielt noch eine Rolle. Das hatte Frau Müller gerade auch gesagt. Das war an einer wichtigen Stelle, nämlich am Übergang zwischen Grundschule und Sekundarstufe 1 während Corona. Das hat sicherlich einen Einfluss. Wir sehen aber eben auch schon Staaten, die die Talfahrt gestoppt haben und eben zum Teil sogar schon wieder den Vorwärtsgang eingelegt haben. Das heißt, jetzt das nur mit Corona zu erklären, das würde aus unserer Sicht zu kurz greifen. Das ist ein Grund, aber es gibt sicherlich auch noch andere Gründe.
16: Zumindest ist der Turnaround danach nicht gelungen, Frau Mielke. Also auch eine Beobachtung, die man da definitiv jeder in dieser Zahl 2015, 2022, das sind ja diese großen Marken, die auf dem Weg in der PISA-Zeit sind, wo es bergab geht. Was beschäftigt Sie noch?
15: Ja, also es gibt da ganz viel, mich beschäftigt. Der eine Aspekt ist, funktionieren Kinder- und Jugendgehirne heute vielleicht anders als früher? Also so Stichworte Dopaminabhängigkeit, Anpassung auf schnelle Kontextwechsel durch TikTok und sonstiges. Wie sieht es mit der Regulierungsfähigkeit aus? Ich habe das Gefühl, dass da ganz große Baustellen tatsächlich sind. Das nächste ist, wie sieht es eigentlich mit der Anstrengungsbereitschaft aus, wenn Schüler regelmäßig fragen, worin soll mein Beruf denn bestehen, wenn KI bald fast alles kann? Ja. Gepaart mit diesem politischen Sanktionieren von Arbeitslosigkeit. Gepaart mit, soll ich überhaupt noch dazugehören in ein paar Jahren, wenn man das politisch anguckt? Also diese Zukunftsängste, diese Unsicherheit, die auch Schüler schon empfinden. Ich glaube, das macht auch eine Menge mit Lernen. Genau, und dann großer Aspekt, die digitalen Ansätze in Schulen. Ich glaube, dass viele Schulen Medienkompetenz falsch angehen. Unsere Achtklässler kriegen alle iPads in die Hand gedrückt. Und ich weiß nicht, ich möchte gerne, dass Schule eher als Schutzraum vor digitaler Überflutung verstanden wird und die Medienkompetenz gar nicht mal so dringend an Geräten selbst stattfinden muss. Über die Geräte ja, aber nicht unbedingt immer im Umgang mit Geräten.
16: Vor allem, weil Sie auch die Dopaminausschüttung auch schon eben genannt haben. Das triggert man vielleicht dann durchgängig noch selbst im Unterricht. Frau Mielke, ich habe auf jeden Fall hohen Respekt vor allen, die sich in den Klassenzimmern da jeden Tag hinstellen und auch ambitioniert immer wieder diese neue Herausforderung angehen, wie Sie und auch wie Herr Schmelzer heute bei uns in der Runde. Und ich würde das gern mal, was Sie gesagt haben, Frau Mielke, in Richtung Lilly Berthold geben, die uns heute als stellvertretende Generalsekretärin der BundesschülerInnenkonferenz begleitet. KI, das ist ein ganz wichtiges Thema. Wir hatten neulich einen Bericht zum Beispiel aus China. Da sind junge Leute ins Studium reingegangen. Während ihres Studiums ist die Entwicklung von KI so massiv gewesen, dass am Ende ihres Studiums diesen Job nicht mehr geben wird. Also das ist ja auch etwas, warum soll ich mich quälen, sagt Frau Mielke, wenn ich am Ende vielleicht gar nicht weiß, was da in Zukunft passiert. Wie sehr beschäftigt euch das zum Beispiel?
14: Diese ganze Frage, worauf man eigentlich hinarbeitet in seiner Schullaufbahn, hängt ja nicht nur damit zusammen, ob eventuell künstliche Intelligenz mir irgendwann vielleicht den Job wegnimmt oder mir das irgendwie unmöglich macht nach dem Abitur, sondern auch, wie generell gesellschaftlich darauf geblickt wird, was eigentlich diese Generation zukünftig auf diesem Arbeitsmarkt für eine Rolle spielen soll. Also wenn der Bundeskanzler sich hinstellt und sagt, die ganze Generation Z ist faul, was hat man dann für ein Bild vor Augen? Wenn man jetzt allein schon die Zahl der Menschen betrachtet, die gerade in dieser Generation sind. Wir sind ein sehr geburtenschwacher Jahrgang. Wir werden einfach zukünftig alles, was jetzt aus dem Arbeitsmarkt rausfällt, einfach zahlentechnisch, quantitativ gar nicht mehr abdecken können. Und dann zu erwarten, dass wir jetzt mit dieser Ungewissheit, was eigentlich nach dem Schulabschluss passieren soll, irgendwie total entspannt umgehen und alle dann letztendlich die richtige Nische finden, ist einfach viel zu hoch gesteckt. Also es gibt sowas wie Betriebspraktika oder das erste Mal Berufsorientierung in der 9. Klasse. Viel zu spät. Da sind die Menschen schon dabei, sich entscheiden zu müssen, welchen Abschluss sie überhaupt machen wollen. Da können sie nicht jetzt erst anfangen, darüber nachzudenken, welcher Beruf das denn mal irgendwann werden könnte. Man kriegt zum einen gesagt, dass man in handwerklichen, in Arbeitsbetrieben wahrscheinlich gar kein hohes Gehalt bekommen wird, gar keine großen realen Chancen auf irgendwie Reichtum hat und dann zum anderen aber, dass zu viele Abiturienten auf dem Markt sind. Also man hat einfach in dieser jungen Generation gar nicht diese Perspektive und kriegt die auch nicht vorgegeben.
16: Ich frage gleich mal bei unserem Lehrer in der Runde nach, wie er dann Schülerinnen und Schüler überhaupt begleiten kann, würde aber noch die Telefonnummer gerne Ihnen auch mit auf den Weg nehmen. Wir sprechen heute über den PISA-Schock, kann man ja gar nicht gut steigern, den Schocker, die neue Studie, die uns nochmal gezeigt hat, dass wir wirklich in Basiskompetenzen hinterherhinken. Und wir wollen heute eben darüber sprechen, was verschlafen wurde, aber auch was sich ändern muss. Und das, was wir gerade gehört haben, sowohl von Ihrer Kollegin Frau Mielke in Hamburg, als jetzt auch gerade nochmal von Liebertold, Herr Schmetzer, wie begleitet man das im Klassenraum, diese Unsicherheit, kann man das?
13: Naja, man muss. Es wäre ja jetzt sehr schade, wenn ich mich jetzt auch noch hinstellen würde und Fatalismus dann irgendwie ausbrechen lassen würde. Aber es stimmt natürlich. Also es ist eine Generation, die von Krise durch Krise durch Krise geht. Und Aufstiegsversprechen, die früher vielleicht gegolten haben, werden allerhöchstwahrscheinlich nicht mehr eingelöst werden können. Und dementsprechend macht sich dann natürlich auch eine Orientierungslosigkeit breit, die man nur verstehen kann, wenn das Ganze strukturell nicht aufgefangen wird. Berufsorientierung wurde gerade angesprochen, wird typischerweise in der Schule sehr spät erst angegangen, je nach Schulform etwas früher, weil erwartet wird, dass früher Schulabschlüsse gemacht werden. Aber wenn bei TikTok ein riesiger Trend losgeht und möglichst viele SchülerInnen in ahnungsloser Geste ihre Hände in die Luft recken, wenn sie gefragt werden, warum sie eigentlich Abitur machen, sollte uns ja schon klar werden, dass eine gefühlte Generation nicht mehr genau weiß, was sie mit ihren Schulabschlüssen überhaupt zu machen hat, beziehungsweise auch machen möchte und was noch dazu kommt, vielleicht auch machen kann. In einer Welt, die immer unsicherer wird, wird es auch immer schwerer, Arbeitsplätze zu finden, beziehungsweise Ausbildungsplätze, Praktikumsplätze und Ähnliches. Das nehme sogar ich schon wahr, in den letzten 5 Jahren wird es immer schwieriger, irgendwelche Plätze zu finden, auf die man dann auch irgendwie Bock hat, Lust hat. Und wenn man dann gar keine Perspektive mehr hat am Schluss und sich wahrscheinlich das Eigenheim niemals leisten können wird, dann macht sich halt Frust breit. Und den kann ich total nachvollziehen.
16: Und da findet jeder seine eigenen Antworten, der Kanzler die seinigen. Bevor wir gleich nach Bayern gehen zu unserem nächsten Hörer, ich hoffe, Herr Wambach hat ganz kurz noch die Geduld, dass ich Herrn Greif noch eine Frage stelle zur PISA-Studie, weil was mich auch zumindest hellhörig hat werden lassen, dass wirklich nur 11%, korrigieren Sie mich, der Jugendlichen in Deutschland glauben, dass ihre Eltern von ihnen einen Hochschulabschluss erwarten. Und das ist im OECD-Schnitt 51%. Was sagt denn dieser Unterschied, dieser massive an Ambition letztendlich auch?
12: Ja, ich sage gerne gleich was dazu. Ich würde gerne noch kurz was zu dem Punkt davor sagen. Und zwar zunächst mal habe ich wirklich auch höchsten Respekt vor allen Lehrkräften, die tagtäglich an den Schulen versuchen, ihr Bestes zu geben. Jetzt bin ich immer hier auch so ein bisschen verantwortlich für die Einordnung, um es, wenn es hier schwungvoll und realistisch wird, für die Langeweile zu sorgen. Aber ich wollte schon auch noch mal sagen, wir haben uns da natürlich auch im Vorfeld sehr gefragt, wie ist das denn eigentlich mit dieser Generation, die vielleicht ein bisschen verloren ist und nicht so ganz weiß, wo sie hin soll und sich auch auf dem Abstellgleis fühlt. Und da haben wir aber eigentlich eher auch was Positives gesehen, nämlich dass die sogenannte schulische Zugehörigkeit deutlich höher ist als in vielen anderen Staaten. Das heißt, viele Jugendliche sagen, wir fühlen uns eigentlich an der Schule relativ wohl. Ja, das ist kein Ort, wo wir denken, so schnell wie möglich wieder weg. Und da hatten wir natürlich auch vor dem Hintergrund, was man häufig ja
17: auch an einzelnen Schulen aktuell hört und sieht in den Medien, da gibt es ja dramatische Geschichten, da hatten wir Sorge, dass wir das in der Breite auch sehen. Das ist aber nicht so. Und was wir auch sehen ist, dass die Lehrkräfte vor allem versuchen, auch die benachteiligten Jugendlichen gezielt zu unterstützen. Das hat natürlich seine Grenzen, ja, aber wir haben ja schon gesehen, die Lehrkräfte schauen dahin, die versuchen tagtäglich ihr Bestes zu machen. Und das ist schon auch ein Potenzial, das müssen wir natürlich irgendwie noch besser nutzen, wir müssen es auch besser verteilen. Jetzt hatten Sie natürlich nach den Bildungsaspirationen gefragt. Das ist ein bisschen schwierig, weil das nicht so ganz einfach zu vergleichen ist, aber ich glaube, ganz klar ist natürlich schon, dass das Elternhaus natürlich auch eine wichtige Rolle spielt. Ja, und wenn wir über Verantwortlichkeiten, Verantwortung sprechen, dann haben wir an unterschiedlichen Stellen Verantwortung im System. Natürlich hat die Bildungspolitik eine große Verantwortung für gute Rahmenbedingungen. Ja, auch Schule und Lehrkräfte haben letztendlich Verantwortung dafür, guten Unterricht zu machen. Auch die Bildungsforschung hat eine Verantwortung zu sagen, was eigentlich wirkt, aber auch die Eltern haben natürlich eine Verantwortung. Und gleichzeitig muss man sagen, das hatten wir jetzt auch schon gehört, Eltern sind ganz unterschiedlich in ihren Möglichkeiten, naja, finanziell, auch überhaupt im Verständnis vom deutschen Bildungssystem, was ja hochgradig komplex ist. Und wenn da Schule nicht den Auftrag annimmt, da auch etwas kompensatorisch zu wirken, dann werden sich die sozialen Ungleichheiten, und das sehen wir aktuell ja auch schon, dann werden die sich weiter vergrößern.
16: Genau, das ist das Thema der Chancengleichheit, die wir uns eigentlich auf die Fahne schreiben, aber diese Defizite sich dann auch immer zeigen. Wir sprechen heute über die neue PISA-Studie, haben den Leiter des deutschen Teils der PISA-Studie bei uns. Wir haben Lilli Berthold als Abiturientin bei uns und Nikolaus Schmelzer, der selbst Lehrer ist, aber auch online als Bildungsinfluencer, sagt man dann immer, glaube ich, ganz schön, dass der, das gefällt ihm nicht, okay, als Lehrer unterwegs ist, aber uns immer wieder ins Alltagsleben, auch bei Social Media, bei Instagram und TikTok mitnimmt. Und wir haben unsere Hörer, und da geht es jetzt einmal nach Bayern, zu Herrn Wambach. Grüß Gott, Herr Wambach.
18: Grüß Gott.
16: Jetzt haben Sie ein bisschen warten müssen. Ich hoffe, das war in Ordnung. Wie schauen Sie auf unser Thema?
18: Ja, ich bin da sehr zerrissen, weil ich gehöre ja etwas zu der älteren Generation. Ich bin jetzt 62 und ich bin ja der geburtenstärkste Jahrgang 1964, wenn es dann heißt, jetzt mit den Arbeitsplätzen und so weiter bekommen. Wir hatten damals jetzt auch sehr schwierig. Ja, ich versuche niemanden da jetzt in eine Ecke zu schieben, ob schlecht, ob gut. Aber wenn ich jetzt so zurückblicke mit meinem Leben, ich habe mittlere Reife gemacht, habe zwei Berufe erlernt, Bäcker und Koch. Bin mit 45 Jahren auf die Abendschule gegangen, habe mit 50 Jahren ein Zweierabitur hingelegt neben dem Job und habe Theologie, Philosophie studiert und auch mit einer sehr guten Note abgeschlossen. Ich bin mit jungen Leuten zusammen gewesen und bin auch weiterhin zusammen. Mir fällt etwas auf, dass so, ja, früher hat man gesagt, vom Erfolg haben die Götter den Schweiß gesetzt. Und fördern kommt von fordern. Meine Tante war Lehrerin, meine Großmutter war Lehrerin. Man muss auch ein bisschen vielleicht den jungen Leuten, sollte man so motivieren, ein bisschen ja, den Hintern bewegen, würde ich mal sagen, würde man bei uns im Süddeutschen sagen, mal ein bisschen Power rein. Dann auch ihnen Hoffnung geben, trotz schlechter Zeiten. Wie sagte Luther so schön, wenn ich wüsste, dass morgen die Welt unterginge, würde ich heute noch ein Apfelbäumchen pflanzen. Mal so ein bisschen auch ins Philosophische gehen, in die Richtung und dadurch den Leuten Mut zu machen. Es geht immer weiter. Und meine Empfehlung ist, nicht immer auf Abitur oder Hochschule zu schauen, sondern Handwerk. Handwerk befreit. Ich konnte, wie ich später dann mein Abitur und so nachgeholt habe, ich war irgendwie freier wie die anderen. Ich habe, auch wir alle an der Abendschule haben gesagt, wir sind froh, dass wir über den zweiten Bildungsweg erst unser Abitur machen. Wir sind freier, wir sind nicht so unter Druck, unter Zwang gestanden.
16: Aber definitiv auch kein leichter Weg. Also das ist ja nochmal sich dann ganz bewusst dran setzen, nachdem man quasi schon den Koch und den Bäcker hinter sich hat und dann nochmal so intellektuell noch dann drauf zu satteln und zu sagen, ich gehe dann auch nochmal in die Philosophie rein. Aber hängen bleibt Ihr Satz, Herr Wambach, fördern kommt von fordern. Und das ist, wenn ich über die Mails fliege, die zum Thema reinkommt, die Kommentare, die spalten sich da so ein bisschen in zwei Lager, wenn ich das mal so zusammenfassen kann, mehr Druck. Weniger Druck für die Schülerinnen und Schüler. Also ein spannendes Thema, das Sie mit uns jetzt gleich in die Sendung reingebracht haben. Erstmal vielen Dank für Ihren Einwurf, Herr Wambach, und schönen Abend noch nach Bayern. Das Herr Schmelzer bei uns. Sie wünschen sich mehr Freiheiten oder wie schauen Sie auf Fördern kommt von fordern?
13: Also erstmal Riesenkompliment an diese Bildungsgeschichte. Ich kann mir nicht vorstellen, mich nochmal in die Uni zu quälen irgendwann, aber vielleicht verändert sich das ja auch im Laufe des Lebens. Ich glaube nicht, dass wir in der Schule zu wenig Druck haben. Wie gerade auch angesprochen wurde, hat mich überrascht, ehrlich gesagt, dass die Zufriedenheit mit Schule oder die Verbundenheit mit Schule besser geworden sein soll, wo wir doch jedes Mal im Bildungsbarometer sehen, dass es um die mentale Gesundheit von SchülerInnen immer schlechter steht. Also geht es ja teilweise so hoch, dass Symptome von psychischen Erkrankungen zunehmen, dass der Stress extrem zunimmt. Die BundesschülerInnenkonferenz, die jetzt gleich ja auch hier vertreten ist, macht darauf immer wieder aufmerksam, scheinbar ohne irgendetwas bewirken zu können, weil darauf nicht so richtig reagiert wird. Also ich glaube nicht, dass nachweislich zu wenig Druck im Kessel ist. Es ist eher so, dass zu viel Druck da drin ist und wir ganz viele Warnsignale bekommen, auf die wir als Erwachsene anscheinend einfach nicht hören wollen. Und ich will niemandem zu nahe treten, aber dann zu sagen, sie sollen mal den Hintern hochbekommen. Ich erlebe keine Generation, die den Hintern nicht hochbekommt. Gen Z arbeitet mehr als viele Generationen vor ihnen, beispielsweise neben dem Studium und Co. Und da dann noch drauf zu hauen und das klein zu reden, ist, glaube ich, nicht der richtige Schritt.
16: Vielleicht möchte ich noch an der Stelle einmal nachbacken bei Ihnen, Herr Schnelzer, aber brauchen gerade die Schwächeren vielleicht das Gegenteil, eben mehr Führung, klare Vorgaben, mehr Übung, mehr Frontalunterricht am Ende, vielleicht auch so der klassische?
13: Also da würde ich erstmal in Frage stellen, ob es nicht sowieso schon extrem viel Frontalunterricht gibt in Deutschland. Also die Erhebung würde mich ehrlich interessieren. Ich weiß es wirklich nicht. Es ist jetzt nur ein Bauchgefühl, dass Frontalunterricht, glaube ich, gar nicht so outdated in dem Sinne ist, dass er nicht mehr gemacht wird. Genauso wie Digitalisierung, die vorhin benannt wurde. Ich glaube, es hängt sehr viel vom Zufall ab, ob man jetzt in einem als modern oft bezeichneten Unterricht landet oder in einem eher klassischen Unterricht, ohne das jetzt werten zu wollen. Ich glaube, dass beides seine Ziele erreichen kann. Und da muss man sich natürlich dann überlegen, und da kommen wir ja wieder auf den Punkt, dass diese Ungleichheit eigentlich in diesen Ergebnissen so deutlich geworden ist, wo man konkret ansetzen kann, wo man vielleicht auch individualisieren kann. Sicherlich gibt es SchülerInnen, denen hilft die geführte, gelenkte, frontale Option mehr, aber genauso gibt es auch die anderen und da muss man vielleicht schauen, wie man das vereinbaren kann. Gerade wenn wir jetzt auf Geburtenjahrgänge schauen, die immer niedriger werden, könnten wir ja bald in die luxuriöse Situation kommen, zu viel Personal zu haben, also bald in Anführungszeichen in den nächsten 11 bis 12 Jahren wahrscheinlich. Und wenn wir uns dann ausnahmsweise dazu entscheiden würden, dann nicht zu sparen, sondern dieses Personal als extra Steckung zum Beispiel im Unterricht zu nutzen, könnte dieses Traumideal von Bildung vielleicht auch mal einen realistischen Schritt näher kommen.
16: Ja, warum nicht optimistisch auch in die Zukunft auf 10, 12 Jahre schauen? Wir werden es vielleicht dann nochmal nachkontrollieren können. Aber ich fand, diesen Punkt würde ich natürlich in Richtung Lilly Berthold auch nochmal geben. Ja, die BundesschülerInnenkonferenz macht auch viel zum Thema Mental Health. Wenn Herr Bambach zu Ihnen sagt, kriegt doch mal den Arsch hoch, das Arschall. Beziehungsweise vielleicht könnt ihr fördern, kommen von fordern. Wie denkst du darüber? Fandest du das zu ungefordert, deinen schulischen Weg? Oder wie schaust du drauf?
14: Ich glaube, das ist... Es ist gewissermaßen auch ein bisschen beleidigend, jetzt Leuten zu sagen, dass sie den Arsch hochkriegen müssten, um gewisse Probleme zu lösen. Also natürlich ist es wichtig, Erfolg auch zu fordern und auch zu zeigen, welche Möglichkeiten und Perspektiven sich ergeben, wenn man auch Leistung erbringt. Das ist auch wichtig für die eigene persönliche und individuelle Entwicklung von SchülerInnen, so eine Art Eigeninitiative auch zu ergreifen. Aber unter welchen Rahmenbedingungen soll das passieren? Wenn wir in die Schulen gucken, Frontalunterricht, würde ich sagen, ist immer noch der größte Trend unter den Unterrichtsmethoden. Ich glaube, die wenigsten Schulen sind digital ausgestattet. Wenn ich das höre, wir haben hier eine Quote von 80% Digitalität. Das bedeutet, an 80% der Schulen gibt es mindestens ein Whiteboard. Danke, was ist eine tolle Quote.
16: Ist damit die Quote erfüllt quasi?
14: Also wenn das irgendwie der Standard sein soll oder der Schimmel auf den Schultoiletten in Berlin, jedes Jahr gibt es die Debatte darum, dass die SchülerInnen sich dort gar nicht mehr auf die Toiletten trauen. Dann der große Unterrichtsausfall. Es gibt inzwischen junge Leute, die sogar gerichtlich dagegen vorgehen, gegen ihre Abiturnoten mit der Begründung, dass sie viel zu wenig Unterricht über die Jahre hatten. Die mentale Gesundheit ist ein Thema, das hat Herr Schmelzer gerade schon richtig angesprochen. Gerade seit Corona sehen wir eben diese große Zunahme von vor allem Einsamkeit oder Symptomen von psychischen Erkrankungen, von Schulabsentismus, von Existenzängsten, bei denen die SchülerInnen natürlich unter ganz anderen Rahmenbedingungen lernen müssen und unter ganz anderen Rahmenbedingungen auch Erfolg erzielen sollen. Und da jemandem zu sagen, du kannst das alles ausgleichen, indem du dich einfach ein bisschen mehr anstrengst, ist, finde ich persönlich anmaßend für junge Leute. Und deswegen deswegen würde ich auch wollen, dass wir uns wieder mehr Herausforderungen stellen können, dass wir wieder größere Ziele angehen als junge Generation. Aber mit welchem Antrieb? Und wenn ich von meinem Bildungssystem so vernachlässigt werde, unter welchem Antrieb soll ich dann da noch was reingeben, ist die Frage.
16: Das sind schon auch harte Worte und auch Vorwürfe von Lilly Berthold in Richtung Bildungssystem. Auf der anderen Seite haben Sie gerade die Schultoiletten angesprochen und ich glaube, das ist ein Geruch, der jeder aus seiner eigenen Schulzeit noch hervorragend in der Nase hat. Also es wundert mich auch immer, dass so viele Eltern, Millionen Eltern das ja auch erleben, aber dann verlassen die Kinder irgendwann die Schule und dann denkt man so, jetzt ist der Fluch aus vorbei, jetzt beschäftige ich mich mit dem Thema vielleicht nicht mehr, weil die Eltern hätten ja eigentlich eine wahnsinnige Lobby. Herr Greif, Sie sind der deutsche Leiter der PISA-Studie. Fordern und fördern war ein Thema. Sie haben aber auch die harten Worte von Lilly Berthold gehört gerade.
12: Also ich muss jetzt aufpassen, dass ich kein Co-Referat halte, weil da ist so viele wichtige Punkte reingekommen sind. Also ich würde auch eben nochmal schauen, was sehen wir denn in PISA, wenn wir über den eigenen Tellerrand hinausschauen. Das heißt über die Grenzen von Deutschland. Und für mich ist das gar kein Gegensatz, gar kein Widerspruch zu fordern und zu fördern. Und das ist ganz erstaunlich, dass wir das in den erfolgreichen Bildungssystemen sehen. Da gibt es einen hohen Fokus auf Leistung, da gibt es hohe Lernanforderungen, da steht das Lernen der Jugendlichen und der Kinder ganz stark im Fokus. Da kann gar nicht die Rede sein von Kuschelpädagogik, wenn ich das mal so sagen darf. Aber was da entscheidend ist, ist, dass es auch entsprechende Unterstützung gibt. Ja, das heißt, da werden die Talente nicht sortiert, sondern sie werden entwickelt. So ein bisschen nach dem Motto, okay, das war jetzt falsch, ja, du musst es nochmal versuchen, aber du kriegst jetzt eben auch entsprechende Unterstützung. Und das ist schon auch was, wo ich schon auch denke, Herr Schmelzer hat es gerade angedeutet, es gibt nicht den einen Weg, wie guter Unterricht aussieht. Aber ich glaube schon, und das sehen wir auch in PISA, wir müssen über Unterricht sprechen. Ja, wir müssen darüber sprechen, dass Unterricht zeitgemäß ist, dass Unterricht die Jugendlichen abholt, auch von den Themen her. Ja, wir haben uns das mal angeschaut, das ist oft noch sehr abstrakt, da geht es um auswendig gelerntes Wissen. Und gehen Sie mal nach Estland in Unterricht, wahrscheinlich auch nicht jede Stunde, aber da sind Sie viel näher dran an den Lebensrealitäten. Ja? Also so Fragen zum Beispiel, wie kann man eigentlich ein Haus so bauen, ja, dass es wenig Energie braucht? Ja? Oder warum wird ein Auto eigentlich heiß im Sommer? Denn wahrscheinlich jetzt viele sagen, machen wir doch auch, aber es geht darum, haben wir es in der Breite und in der Fläche.
16: Aber pures Auswendiglernen kann auch Sinn machen, auch aus der Sicht des Bildungsforschers. Also hier sofort die sachliche Romante von Erich Kästner irgendwann in der, weiß ich nicht, 8. Klasse. Und
12: ja, selbstverständlich. Aber es braucht dann eben auch das, was dann noch dazukommt. Ja, aber natürlich der Fokus auch auf Basiskompetenzen. Ja, also dass man ein bisschen lesen, schreiben, rechnen kann. Das sagt ja auch die SWK, Ständige Wissenschaftliche Kommission der Kultusministerkonferenz, sagt das auch. Wir müssen uns wirklich auf die Basiskompetenzen konzentrieren. Und Staaten, die das gemacht haben, zum Beispiel Großbritannien, ja, die haben sich ganz konsequent haben gesagt, okay, wir müssen uns auf das Wesentliche konzentrieren, vor allem in der Grundschule. Die haben übrigens auch viel übernommen aus den ostasiatischen Ländern, wo oft so gesagt wird, die sind uns kulturell eigentlich so fern, das können wir gar nicht machen. Großbritannien hat das ein Stück weit genauso gemacht und ist eines der wenigen Länder, was jetzt wirklich gute Fortschritte gemacht hat in der aktuellen PISA-Studie.
16: Gibt es sowieso ein paar Länder, auf die wir vielleicht in der kommenden Stunde mal schauen können, bei denen man sich dann auch inspirieren lassen könnte. Auf unserem YouTube-Kanal schreibt zum Beispiel JW, mehr den Sinn und Nutzen aufzeigen. Gedichtanalysen sind schön und gut. Ich lese privat auch viel, aber im wirklichen Leben hilft eben sowas nicht. Richtig Briefe, E-Mails schreiben, sowas braucht man eher. Und wir haben jetzt gerade schon ein bisschen über die Sortierung gesprochen, die in unserem Schulsystem vielleicht immer noch vorgenommen wird. Vielleicht muss man viel früher ansetzen. Und da setzen wir jetzt in Blankenfelde in Marlow an bei unserem Hörer Christoph Elfeld, der uns angerufen hat aus Brandenburg. Einen schönen guten Abend, Herr Elfeld.
19: Ja, einen schönen guten Abend, Frau Ninnemann, glaube ich. Nee, Frau
16: Zimmermann, aber fast. Ich nehme alles.
19: Zimmermann.
16: Ich bin da nicht klar, so.
19: Genau. Entschuldigung. Einen schönen guten Abend.
16: Guten Abend.
19: Mir geht es um Folgendes. Da ich weiß, Sie haben Zeitdruck, habe ich mir das aufgeschrieben. Bei Themen, die alle Bevölkerungsschichten betreffen, finde ich es wichtig, auch mit allen Bevölkerungsschichten zu sprechen. So auch beim Thema PISA. Neben den Expertinnen und Experten bitte also auch formal niedriger Gebildete ins Studio einladen, ihre Meinung und ihre Meinung hören. Ich bin selbst aus einem Akademikerhaushalt, bin selbst kein Akademiker, daher kenne ich die Regeln so ein bisschen und ich weiß, wie da oben getickt wird. Aber ich denke, Sie müssen mehr raus aus Ihrer akademischen Blase und eben auch mit denen sprechen, zum Beispiel mit einem Hauptschüler oder einer Hauptschülerin, drin, wie sie denn das mit der PISA-Problematik sieht.
16: Bevor Sie Ihre Liste weitergeben, dann können wir denen, damit wir das nicht vergessen im Laufe des Gesprächs, ja einfach mal in Richtung Frau Berthold uns drehen. Lilly Berthold hat Abitur gemacht, also kommt eben aus der oberen schulischen Laufbahn, nicht aus der Hauptschule. Wir haben aber mit Nikolaus Schmelzer jemand aus der Gesamtschule. Da trifft diese Kritik zu. Also vielleicht, wen hören wir wirklich zu wenig in solchen Bildungsdebatten?
14: Also ich denke mal eindeutig, dass wir gerade auch jüngere Schülerinnen und Schüler viel zu wenig in den Debatten einbeziehen. Also ich spreche ja jetzt auch als jemand, der das Abitur gemacht hat. Ich bin jetzt auch schon volljährig, ich bin total mündig und kann auch hierher kommen in erster Linie die ganzen Ressourcen, die das irgendwie braucht, um beispielsweise auch mal 12- oder 13-jährige Leute in solche Debatten einzubeziehen. Mhm. Das fängt ja schon an Schülervertretung in den Schulen an. Wie kann man da junge Menschen dafür begeistern, für sich selbst zu sprechen? Wenn wir jetzt auch gerade an den Anspruch auf Ganztag gucken, dass Kinder und Jugendliche jetzt teilweise von 7 bis 17 Uhr ihre Zeit in den Institutionen verbringen sollen. Wie ist es da nochmal ganz anders relevant, junge Leute an ihrer eigenen Lebenswelt mitreden zu lassen? Und die Ressourcen, die man da schaffen will, die sollte man meiner Meinung nach auch bei solchen Veranstaltungen oder bei Schülervertretung ganz generell oder bei Mitwirkung von jungen Menschen überhaupt möglich machen. Ich kann mir nicht vorstellen, dass ein 12-Jähriger oder eine 12-jährige Schülerin gerade von irgendwie vielleicht in Berlin oder Brandenburg jetzt gerade den Übergang gemacht hat, Grundschule, weiterführende Schule, sich jetzt zutrauen würde, in ein Studio zu fahren und darüber zu sprechen, wie sie ihren eigenen Lernerfolg wahrnimmt. Und ich glaube, da muss man als betreuende Pädagogen, aber auch als diejenigen, die in der Politik Beteiligung möglich machen, ganz anders drauf schauen.
16: Aber nehmen wir Elfels Einwand erstmal mit, dass eine organisierte Schülerstimme etwas anderes als die persönliche Erfahrung eines Hauptschülers zum Beispiel, den wir heute Abend einladen, Herr Greif.
12: Ja, ich finde das einen ganz wichtigen Hinweis von Herrn Erfeld. Und natürlich ist auch bei der Wissenschaft, wenn wir wirklich ja auf das Bildungssystem von quasi aus dem Weltall draufschauen, von ganz weit oben und dann ab und zu mal so die Tür aufmachen in die Realität alle paar Jahre mal und reinschauen, das ist natürlich eine Gefahr. Mein Eindruck ist aber, wir gehen natürlich auch in die Schulen und sprechen. Ich war gerade vor ein paar Wochen noch in einer sogenannten Schule in herausfordernder Lage, manchmal wird das ja Brennpunktschule genannt, und habe da mit den Lehrkräften und der Schulleiterin gesprochen und auch mit einigen Schülerinnen und Schülern. Die haben sich gedacht, was will der denn von mir? Ja, das kann ich auch gut verstehen. Aber das deckt sich ja, also was wir in den Daten auf einer abstrakten Ebene sehen, das deckt sich ja in vielerlei Hinsicht mit den Erfahrungen und den Berichten vor Ort. Und ich glaube, das ist sozusagen diese Konsistenz ist was schon zeigt, okay, da müssen wir wirklich hinschauen, aber natürlich durch alle Ebenen hinweg.
16: Wir können bei Herrn Ehlfeld nochmal nachfragen in Brandenburg, der seine Liste ja noch offen hat. Was ist Ihnen noch wichtig in diesem ganzen Diskussion über die PISA-Studie?
19: Ja, wie gesagt, ich bin Fan des öffentlich-rechtlichen Rundfunks. Ich möchte, dass er erhalten bleibt. Aber ich finde es auch wichtig, dass Sie selber, also in Ihrer Sendung zum Beispiel, dass eben dort eben Hauptschülerinnen und Hauptschüler mal ins Studio eingeladen werden können, um eben einfach ihre Sicht der
16: auch
19: Dinge
16: diese Stimme
19: sagen.
16: Zu hören, ja.
19: Richtig, genau. Ja, weil im Grunde genommen, das wird jetzt zu weit führen. Mein zweiter Aspekt ist eigentlich folgender. In den Benelux-Ländern und in den skandinavischen Ländern ist es schon seit Jahrzehnten meines Wissens so, da werden die Serien, die auch bei uns laufen, die englischsprachigen, sei es aus Großbritannien oder hauptsächlich aus den USA, im Original mit Untertiteln gezeigt. Und ich bin der Meinung, wir müssen hier langsam, aber sicher auch dazu übergehen, dass englischsprachige Filme nicht mehr synchronisiert werden, also immer weniger über, ich sage jetzt mal bei einem Zeitraum 10, 20 Jahre, nicht synchronisiert werden, sondern mit Untertiteln versehen werden. Und gerade für Kinder, die lernen ganz schnell die Sprache, die fließen, sprechen dann auch relativ schnell fließendes, akzentfreies Englisch. Und das wäre zumindest für die Sprachentwicklung bei PISA, denke ich mal, also ein sehr großer Pluspunkt.
16: Das ist auch nochmal die Idee, das stimmt, dass das so in die Muttermilch quasi per Serienschau mit aufgenommen wird. Erstmal danke für beide Hinweise. Auch wir nehmen das mit. Es ist natürlich tatsächlich vom Organisationsgrad immer auch leichter, eine Bundesschülerinnenkonferenz anzusprechen. Aber Herr Ehlfeld, auf jeden Fall nochmal danke auch für diesen Sprachhinweis. Da können wir vielleicht auch nach den Nachrichten nochmal drauf schauen. Aber noch die Frage machen, Lili Berthold, sind denn bei euch unterschiedliche Schulstufen und unterschiedliche Schulrichtungen auch organisiert oder sind es eben wirklich die Gymnasiasten, die sich da organisieren, schwerpunktmäßig?
14: Nee, ich glaube, also wer das glaubt, dass wir so eine Gruppe privilegierter junger weißer Männer wären oder sowas, der schaut da ein bisschen dran vorbei. Also wir haben natürlich demokratisch und gesetzlich legitimierte Strukturen in allen Bundesländern und die bauen sich dann auch zur BundesschülerInnenkonferenz zusammen. Und wir haben ja auch einen Vertretungsanspruch. Also ich spreche ja auch hier nicht für mich selber, sondern für ein gewähltes Gremium, für VertreterInnen aus allen Bundesländern und letztendlich auch für alle Schulen und alle Schulformen und weiterführend auch für alle Jahrgänge. Und diesen Anspruch, den möchten wir auch die nächsten Jahre weiter hochhalten, fördern natürlich Jugendbeteiligung immer noch an Schulen, da wo sie fehlt, aber haben eigentlich meiner Meinung nach und eine sehr gute Quote inzwischen, ja.
16: Und das sind eben nochmal Eindrücke eben hier von Lili Berthold nach dem Einwand von Herrn Ehlfeld. Danke erstmal nach Brandenburg. Und es wird jetzt erstmal für einen guten Abend nur reichen, Herr Horn. Guten Abend.
20: Guten Abend.
16: Nach Thüringen gleich. Ich würde, Benjamin Horn, ich würde Ihnen schon mal versprechen, dass wir gleich nach den Nachrichten uns hören. Sie sind ja selbst Schüler, machen Abitur. Und wir schauen mal, wie Sie auf diese dort desaströse PISA-Studie dann schauen, die ja auch quasi ein Zeugnis so für Ihre Generation mit ausstellt und wo Sie auch Hoffnung haben. Also Benjamin Horn aus Thüringen gleich unser nächster Hörer nach den Nachrichten unter 0331. Unter der 040, jetzt bin ich plötzlich nach Brandenburg gerutscht, unter der 08000 441777. Das ist unsere Telefonnummer. 08000 441777. Rufen Sie gerne an und seien Sie auch noch mit dabei in der kommenden Stunde. Wir haben noch viele Themen, die wir noch gar nicht angesprochen haben. Wir haben ja schon ein bisschen die Verantwortung des Elternhauses uns angeschaut. Dann beschäftigt anscheinend viele das Thema Integration, Migration und Deutsch als Sprache. Also auch da können wir noch mal gleich schauen, wie das vielleicht auch das Bildungslevel in Deutschland verändert hat oder wo man ansetzen muss. All Ihre Themen als Eltern, als Schüler, als Lehrer und Lehrerinnen sind gefragt in der kommenden Stunde. Wir sprechen heute beim Mitreden Deutschland diskutiert über die Ergebnisse der PISA-Studie, unter anderem mit dem deutschen Leiter der PISA-Studie, mit einer Schülerinnenvertreterin und einem Lehrer einer Gesamtschule in Hessen. Also ein buntes Panel, das auf Sie wartet. Wenn Sie mögen, seien Sie gleich dabei. Dann starten wir in die nächste Stunde Mitreden. Gleich nach den Nachrichten.
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23: RFI Radio France Internationale, 21h, ici à Paris, 19h en temps universel. Dans 10 minutes, l'invité du grand entretien du soir sera l'avocat pénaliste Jérôme Carsenti. Mais pour l'heure, c'est votre journal, Frédéric Jeannot. Bonsoir Frédéric.
24: Bonsoir Romain, bonsoir à tous. Pour l'organisation israélienne de défense des droits humains, B'Tselem, la violence des colons juifs n'est qu'une partie du projet plus général qui vise à éliminer le peuple palestinien vivant en Cisjordanie. Les explications dans ce journal de Frédéric Misselin à Jérusalem. Réunis en Finlande pour un sommet de l'Arctique, les Européens disent vouloir renforcer leur présence au Groenland et dans l'Arctique, des Européens qui réaffirment être aux côtés de l'Ukraine face à la Russie. La désinformation sur le climat progresse dans les médias audiovisuels français, notamment les médias audiovisuels privés, selon l'Observatoire des médias pour l'écologie. Projet Élimination, c'est le titre d'un rapport publié aujourd'hui par une ONG israélienne de défense des droits humains. Selon B'Tselem, l'objectif est d'éliminer le peuple palestinien. Elle qualifie d'apartheid la situation dans laquelle vivent 3 millions de Palestiniens dans les territoires occupés. À Jérusalem, Frédéric Misselin.
25: B'Tselem l'assure, la peur règne en Cisjordanie occupée car, je cite, « aucun Palestinien n'est à l'abri de ce que l'ONG appelle le projet élimination ». Le rapport compile augmentation du nombre de checkpoints, 18% des terres saisies, 64 communautés de bergers déplacés, tout comme 33 000 Palestiniens qui vivaient dans des camps de réfugiés. B'Tselem dénonce, je cite, le suprémacisme juif et Ori Givati, directeur des relations internationales, parle d'une politique assurée assumée des autorités israéliennes.
0: Nous avons identifié 5 mécanismes principaux qui font partie de ce projet d'élimination. La violence et l'intimidation, les restrictions de circulation, la destruction sociale et politique, le nettoyage ethnique et la mainmise territoriale, ainsi que l'étranglement économique. Tous ces différents mécanismes agissent de concert. La logique employée par Israël est une logique d'élimination et de démantèlement de la capacité du peuple palestinien à exister en tant que peuple en Cisjordanie.
25: B'Tselem estime que le système est ancré dans la société, que les prochaines élections n'y changeront rien, quel que soit le résultat. Sollicité par RFI, le ministère des Affaires étrangères israélien n'a pas réagi pour l'instant. Frédéric Misselin, Jérusalem, RFI.
1: En Israël, où le Premier ministre ne digère pas le documentaire NASA qui a été primé à Venise, Benjamin Netanyahou estime qu'il s'inscrit dans une vague mondiale d'incitation à la haine contre les Juifs. Les Houthis pro-iraniens du Yémen ont à nouveau frappé des cibles militaires en Arabie Saoudite, des infrastructures pétrolières, ce qui a fait grimper les prix du pétrole au-dessus du seuil symbolique des 100 dollars le baril. L'Arabie Saoudite a riposté, bombardant le Yémen une cinquantaine de fois en 24 heures. L'Iran, de son côté, dément toute implication dans le conflit. Les trains ukrainiens, cible de choix, c'est ce que le patron de la société des chemins de fer ukrainiens assure. Selon lui, les attaques russes s'intensifient de semaine en semaine. L'une de ces frappes a eu lieu tout près de la frontière polonaise. Le train visé devait rejoindre Varsovie. Des personnalités européennes faisaient partie des voyageurs. Ces nouvelles attaques surviennent une semaine seulement après la visite d'émissaires américains à Moscou et à Kiev, en déplacement en Finlande pour un sommet sur l'Arctique. La chef de la diplomatie européenne, Kaya Kallas, a dénoncé une attaque destinée à intimider les alliés de l'Ukraine.
2: L'objectif est très clairement de dissuader les pays occidentaux de soutenir l'Ukraine ou de s'y rendre pour témoigner leur solidarité. C'était un message clair adressé au monde occidental. La question qui se pose à nous, je pense, est de savoir comment interpréter ce message. À mon avis, nous devrions faire tout le contraire, montrer que nous sommes aux côtés de l'Ukraine et que nous ne nous laisserons pas intimider. Car sinon, la Russie parviendra à ses fins, à savoir la soumission de l'Ukraine. Et comme je l'ai déjà dit à plusieurs reprises, ce n'est pas là leur objectif ultime. Ils visent bien plus loin, c'est pourquoi nous devons faire preuve de fermeté.
1: Dans l'après-midi, le président ukrainien Volodymyr Zelensky s'est dit prêt à ne plus frapper les infrastructures énergétiques russes à condition que la Russie fasse de même. Quelques minutes plus tôt, sur son réseau Truth Social, Donald Trump avait affirmé que Moscou et Kiev étaient d'accord pour cesser de s'en prendre à leurs infrastructures énergétiques respectives. C'est à Rovaniemi, donc dans le nord de la Finlande, que les Européens se sont retrouvés pour ce sommet sur l'Arctique. L'UE a besoin de plus de brise-glace, a notamment déclaré Kaya Kallas. Des brise-glace pour renforcer la présence de l'Europe, alors que la Chine, la Russie et les États-Unis s'intéressent à cette zone. La Finlande, qui a annoncé sa volonté de rejoindre la dissuasion nucléaire avancée aux côtés de la France, l'initiative lancée en mars par Emmanuel Macron. La Finlande est le 10e pays à rejoindre cette initiative destinée à renforcer la défense de l'Europe face à la menace russe. Julien Chavanne.
3: On ne sait toujours pas vraiment en quoi consiste cette dissuasion nucléaire avancée dans le détail. Quand il s'agit de nucléaire, le secret défense est la règle. Des exercices conjoints et potentiellement des déploiements temporaires d'éléments des forces nucléaires françaises hors de France. Voilà tout ce que Paris a laissé filtrer pour l'instant. Un groupe de pilotage nucléaire sera établi dans les prochains mois, annonce l'Elysée. La décision est d'abord et avant tout politique. La France partage sa dissuasion nucléaire avec ses alliés européens, une sorte de bouclier destiné à décourager toute attaque sur ces pays. Avec la Finlande, les Européens consolident encore leur flanc nord, mis à part le Royaume-Uni qui possède l'arme nucléaire, l'Allemagne, la Pologne, les Pays-Bas, la Belgique, la Grèce, la Suède, le Danemark et la Norvège bénéficient déjà de ce parapluie. En rejoignant l'initiative, la Finlande, elle, renforce sa protection alors que le pays est la cible d'attaques hybrides du voisin russe. Le président finlandais précise quand même qu'aucun aucune arme nucléaire ne sera stationnée sur son territoire. À Moscou, le Kremlin dénonce depuis le début une escalade nucléaire de la part des Européens.
24: Julien Chavannes, l'Estonie, qui elle aussi a une frontière avec la Russie, dit être en discussion avec Paris pour rejoindre également la dissuasion nucléaire avancée. Une adhésion qui demande un minimum de préparation. Le dépouillement est toujours en cours en Suède, mais il semble bien que pour la première fois depuis plus de 15 ans, l'extrême droite enregistre un recul. Les démocrates de Suède, c'est le nom de la formation, est passé de 20,5% à 17,6% des voix. Les politologues suédois l'expliquent par le fait que de nombreux partis se montrent plus fermes sur l'immigration. En France, le premier jour du procès d'Otmane Garrido devant la cour d'assises spéciale de Paris, âgé de 32 ans, il est poursuivi pour assassinat et meurtre dans l'ancien califat de l'organisation État islamique en Irak et en Syrie. Aujourd'hui, il a parlé calmement. Pendant une vingtaine de minutes, il a reconnu une partie des faits, a démenti avoir joué un rôle important dans l'organisation et dit avoir besoin de demander pardon aux victimes. La désinformation sur le climat progresse dans les médias audiovisuels français. C'est le constat de l'Observatoire des médias sur l'écologie. Dans un rapport publié aujourd'hui, il dit avoir détecté plus de 450 cas de mésinformation en 6 mois, en particulier pendant les vagues de chaleur.

0: Ivoirien, c'est la chanteuse Ruti, ivoirienne aussi, hein, qui reprend le fameux Zoblazo de Mewé. Hein. Bon, je vous préviens, on n'est pas sur la même.
1: Während gestern gab es Kommunalwahlen in Niedersachsen, wo die AfD 15% bekommen hat und in vielen anderen Bundesländern sie auch in dieser Größenordnung rangieren. Insofern gibt es natürlich eine Paradoxie, dass man Leute auch dadurch hochkommunizieren kann, indem man permanent vor ihnen warnt, während ich es für viel sinnvoller halten würde. Wir würden mehr über die 85% wählen, die offenbar ja doch dieser Gesellschaft nach wie vor sehr stark zustimmen.
2: Mhm. Herr Patzelt, der Wahlverlierer, Ministerpräsident Schulze, sagte am Wahlabend, dass das, was passiert ist, eben schlicht Demokratie sei. So könne es eben sein. Ist das eine Art Deeskalationsstrategie oder ist das einfach schlichter Realismus, den er da formuliert hat?
3: Das war zunächst einmal eine sachlich richtige Aussage. Demokratie kann ja auch einmal zu Ergebnissen führen, die manchen Leuten im Lande nicht gefallen. Und zum anderen war sie tatsächlich eine, wie soll ich sagen, pazifizierende Aussage. Denn statt zu sagen, und jetzt bricht das Unheil über Sachsen-Anhalt herein, Gott schütze unser Land, die Worte, mit denen einst Bernhard Vogel in Rheinland-Pfalz abgetreten ist, stattdessen sagt er, nö, das ist einfach Demokratie und jetzt muss man sehen, was daraus werden kann. Und in der Tat, das ist das Spannende. Ob es eine Zäsur für Deutschland ist, wird man darin erkennen, wie die anderen Parteien reagieren und insbesondere, wie sich die AfD einmal, jetzt bald oder irgendwann in der Zukunft an den Stellschrauben der Macht selbst verhält.
2: Aber ist es nicht so, dass wir die Partei, wenn wir das so formulieren, dann auch ein Stück weit normalisieren oder sogar banalisieren?
3: Naja, wer definiert in einer Demokratie, was normal ist? Wir können ja sagen, der Wähler ist zu dumm, um sozusagen etwas Vernünftiges zu wählen. Das heißt, wenn der Wähler eine Partei wählt, die viele andere nicht wählen würden, dann ist es abnormal. Man könnte aber auch sagen, es ist normal, dass in einer Demokratie man zunächst einmal darauf hört, was bewegt wohl den Wähler. Und wenn die etablierten Parteien, allen voran die CDU, einen nennenswerten Teil ihrer Wählerschaft verloren haben und die CDU vermutlich nicht hin zur Linken oder zur SPD in erster Linie, sondern wie die Wählerwanderungsanalysen zeigen, insbesondere hin zunächst zu den Nichtwählern und dann zur AfD und dass die Nichtwähler zum großen Teil die AfD wählen, wäre die Frage doch die, ob es normal ist, dass sich ein so großer Teil der Bevölkerung von den etablierten Parteien nicht vertreten fühlt und dann sozusagen mit oder ohne Verzweiflung, mit oder ohne Schadenfreude das Wahlkreuz bei der AfD macht.
2: Herr Welzer, wenn knapp die Hälfte der Wähler tatsächlich ihr Kreuz, wie Sie eben auch gesagt haben, bei extremen Parteien gemacht hat, was sagt das aus?
1: Das sagt zunächst mal aus, dass die Distanz zwischen der normalen Bevölkerung und den Politikangeboten der etablierten Parteien, der traditionellen Regierungsparteien, ungeheuer groß ist. Also man muss das ja gewissermaßen als Negation erstmal interpretieren, dass das, was dort angeboten wird, einfach überhaupt nicht auf die Bedürfnisse, die Wahrnehmungen, die Beobachtungen und so weiter, auch die Perspektiven auf den Zustand des Landes, da trifft das nicht zueinander. Das heißt, das ist ja eine absolute Aussage von Vertrauensverlust, die sich dann in einer positiven Entscheidung für diese Partei artikuliert. Aber man muss es ja auch sagen, das, was am Wahlabend dann von den Parteienvertretern gekommen ist, war ja auch in keiner Weise eine Reaktion auf das, was passiert ist, sondern es waren genau dieselben Textbausteine, die nach jeder Wahl kommen.
2: Hätten Sie was anderes erwartet?
1: Ja, ich würde was anderes erwarten, nämlich zum Beispiel die Erkenntnis, dass jetzt wirklich was Schlechtes passiert ist für die etablierten Parteien. Dass sie selber wirklich ein ganz großes Problem haben. Und dann kann ich mich nicht hinstellen und sagen, wir sind sehr zufrieden mit unserem Ergebnis. Wir werden das in Ruhe analysieren. Und dieses ganze gestanzte Zeugs. Und ich sage das deswegen, weil die Textbausteine sind in einer Situation, in der wir und die Menschen multiple Krisenerlebnisse, Erfahrungen haben, in denen sie tiefe Vertrauensverluste haben, tiefe Verunsicherung verspüren, da nützen Textbausteine nichts im Sinne von Vertrauensbildung. Ja? Und ich finde es auch interessant, dass die Umfragen spektakulär sind. Also 14% Zustimmung zum Bundeskanzler, Vertrauen zum Problemlösungskompetenz und so weiter. Alles im untersten, tiefsten Keller. Aber es wird nichts verändert in der Form des Auftretens, des Wahrnehmens und so weiter. Und insofern muss ich als Sozialpsychologe dann leider sagen, ist das Ergebnis ja auch kein Wunder dieser Wahl. Also Wunder ist ja eher, dass man sich noch drüber wundert.
2: Herr Passelt, wenn man jetzt bedenkt, dass in zwei Wochen oder in einer Woche jetzt schon wieder Wahl ist, haben Sie denn den Eindruck, dass im Wahlkampf und auch in den Äußerungen, die man hört, irgendetwas aus dieser Wahl gelernt wurde in Sachsen-Anhalt?
3: Hier wurde höchstens gelernt, dass die Union sich mit der Einstelligkeit nicht nur abfinden muss, sondern dass die Einstelligkeit gerne auch unter 5% sinken kann. Aber ansonsten muss man einfach sagen, ein Wahlkampf einmal geplant, das ist sowas wie ein Tanker. Da kann man den Kurs in der Regel nicht nach Belieben verändern. Die Parteien haben sich festgelegt, das größte Unglück, das Deutschland ereilen kann, ist eine Herrschaft der AfD. Die steht aber in Mecklenburg-Vorpommern nicht an. Da steht eine weitere von der SPD, geführte mit den Linken wahrscheinlich, zusammen erzeugte Regierung ins Haus. Und in Berlin, da steht auch nichts dafür, dass die AfD irgendwie politische Macht ausüben könnte. Dafür sind Sozialdemokraten, Grüne und Linke gemeinsam stark genug. Das heißt, die Dramatik, die in Sachsen-Anhalt da war, die ist bei den kommenden Landtagswahlen nicht da. Die wird erst wieder, die Dramatik meine ich, bei der Landtagswahl in Nordrhein-Westfalen auftreten. Weil dort geht es dann klar wieder um eine Richtungsentscheidung zwischen Mitte links oder von der Bevölkerung erzwungen oder zu erzwingen erhofft Mitte rechts. Nein, mich wundert das nicht. Über dieses Jahr eine Veränderung, die Bereitschaft insbesondere seitens der CDU voraussetzte, zu begreifen, warum sie so schlecht dasteht, warum sie in einem Fahrstuhl nach unten ist, um vom freien Fall gar nicht erst zu reden. Es hängt damit zusammen, dass die Union seit langer Zeit nur noch Mitte-Links-Politik anbieten kann, weil sie ja jedes Zusammenwirken mit der AfD ausgeschlossen hat. Wenn aber ein nennenswerter Teil der Bevölkerung, wie Wahlergebnisse und demoskopische Umfragen zeigen, lieber eine Mitte-Rechts-Politik haben möchte, statt die Fortsetzung der Mitte-Links-Politik, dann ist die CDU in der denkbar schlechtesten Lage. Auf sie wird dann natürlich von links eingeschlagen. Sie ist doch zu rechts geworden. Ja, keine AfD-Themen aufgreifen. Und von rechts wird auf sie eingeschlagen. Sie lernt nichts davon, dass sie Stimmen verliert und weiter Stimmen verliert.
2: Und ist aber auch ein Dilemma.
3: Natürlich ist das ein Dilemma und obendrein ein Dilemma von der Art, dass es nicht einmal einen rhetorischen Ausweg dafür gibt. Auch wenn man auf die Meta-Ebene ginge, auf der man ja viele Dilemmata auflösen kann, gibt es hier keine Auflösung. Die CDU hat sie mit ihrer unnachahmlichen Staatskunst in die Lage gebracht, in der alles, was sie jetzt tun kann, falsch ist.
2: Herr Welzer, wenn wir noch mal darauf zurückkommen, dass die Partei, die AfD in Sachsen-Anhalt vom Landesverfassungsschutz als rechtsextrem eingestuft ist, darf man diese Wähler, die die Partei gewählt haben, wie es ja so oft geschieht, vor ihrem eigenen Votum in Schutz nehmen?
1: Ich neige nicht dazu, Menschen vor ihren eigenen Entscheidungen in Schutz zu nehmen.
2: Das, aber passiert ja.
1: Naja, also ich glaube.
2: Zumindest wird es relativiert.
1: Ich glaube, die Interpretation dessen, weshalb Menschen diese Partei wählen, gehen in weiten Teilen meines Erachtens nach falsch. Das Problem ist ja, dass populistische Politik nicht wegen Inhalten funktioniert. Das heißt, die Menschen, die sie wählen, mehrheitlich nicht identifiziert sind mit Inhalt A, B oder C, der da vorgetragen wird. Sondern, und deshalb zeigt die Entwicklung in den USA oder in anderen Ländern, wo ähnliche Entwicklungen zu verzeichnen gewesen sind, wenn ich die Situation habe, dass große Teile der Bevölkerung sich nicht vertreten fühlen und diese Distanz empfinden, über die wir anfänglich schon gesprochen haben, dann fühlen sie sich nicht zugehörig zu irgendeiner Form von Politikangebot oder auch eben Repräsentation, die sie vertritt. Und das ist das, was Populisten schaffen, nämlich ein Angebot zu machen, zu einer Gemeinde zu gehören. Und deshalb hat man diesen scheinbar paradoxen Effekt, dass Menschen so jemand wie Trump total besemmelt finden können, ihn aber trotzdem wählen. Ja, weil sie gar nicht mit den Inhalten identifiziert sind, aber mit der Gemeinde oder der Bewegung, die dort geschaffen worden ist. So. Und das führt dann, das nicht zu verstehen, führt zu fundamentalen politischen Irrtümern, nämlich zum Beispiel zu glauben, dass diese Parteien gewählt werden wegen der Inhalte, die sie vertreten. Und man meint, man könnte Wähler zurückgewinnen, indem man diese Inhalte übernimmt und Politik übersetzt. Das ist der größte Fehler, wenn wir über CDU sprechen. sprechen, ist der größte Fehler tatsächlich gewesen. Und was ich ja vermisse, also jemand, der aus der Wissenschaft kommt, ist, warum man denn eigentlich keine zureichenden Analysen zugrunde legt, seinen politischen Entscheidungen. Ja, also es wird gar nicht richtig verstanden, was da seit langer Zeit in diesem Land, aber auch in anderen Demokratien stattfindet. Stattdessen hat man Hypothesen und versucht opportunistisch diesen eigenen Hypothesen zu folgen. Und dann kommt das große Problem. Und übrigens zu dem, was Herr Patzelt gesagt hat, das Dilemma der CDU ist ein Dilemma des Konservatismus, der nicht mehr existiert. Das ist ja ein ganz großes Problem, dass also, sagen wir mal, die klassischen Inhalte einer konservativen Partei, die was mit Bewahrung der Schöpfung zu tun haben, die was mit Bewahrung eines Gesellschaftssystems, das konservierende Element, wenn das nicht mehr vorhanden ist, sondern ein Themenhopping stattfindet, was man damit nicht mehr identifizieren kann, dann hat nicht nur die CDU ein Problem, sondern hat die ganze Demokratie ein Problem, weil so eine konservative Position ist essentiell in der Art und Weise, wie so eine Gesellschaft sich selber versteht und welche Normen sie auch verfolgt.
3: Wenn man das, was Sie zu Recht ausführen in Bezug auf fehlenden Konservatismus und seinen Wert für eine Gesellschaft, der guten Angela Merkel vor 15, vor 20 Jahren gesagt hätte, dann hätte sie vielleicht zur Einsicht kommen können, dass es selbstzerstörerisch für die Union und schlecht für unser Land ist, wenn man es zum programmatischen Anliegen macht, den Konservatismus aus der Union zu vertreiben. Sie sei ab und zu auch ein wenig konservativ. Sie hat konservativ auf die Seite gerückt, als die Werteunion den Konservatismus in der Union sozusagen wieder einmal zu beleben versuchte, war das ganz schlecht und übel. Also Sie haben ja völlig recht. Eine Gesellschaft, in der es nicht sozusagen eine Dialektik gibt zwischen fortschrittlichen Kräften und konservierenden Kräften, wobei die Konservierenden immer die Innovationslust der Fortschrittlichen brauchen, um auf neue Zeitumstände zu reagieren, und wo die Innovationslustigen ständig das brauchen, was bei einem Schiff sozusagen der Kiel ist, von dem aus die ganze versteifende Konstruktion des Schiffes kommt, das sind die Konservativen in einer Gesellschaft. Aber lange Zeit ist diese Komplementarität zwischen Fortschritt und Konservatismus nicht gesehen worden, wollte sie auch nicht gesehen werden, und drum fehlen jetzt hinten und vorne echte Konservative. Wir haben so Themenhopper, die aus opportunistischen Gründen, ich zitiere nochmal unsere hochverehrte ehemalige Kanzlerin, zu manchen Zeiten etwas liberal sind, zu manchen Zeiten etwas sozial, zu anderen Zeiten etwas konservativ und zu wieder anderen Zeiten etwas christlich, was immer das in der Politik heißen will.
2: Herr Patzelt, wenn man nur betrachtet, dass die Konservativen ein Stück weit heimatlos, so verstehe ich sie, sind, und viele von denen, wie wir ja am Anfang schon konstatiert haben, eben zu AfD-Wählern wurden, werden sie ja auch ein Stück weit dann klassifiziert werden müssen als rechtsextrem, rechts oder auch rechtsradikal. Können Sie uns da mal aus wissenschaftlicher Sicht so ein bisschen die Unterschiede klar machen? Rechts, rechtsradikal und rechtsextrem.
3: Bevor wir uns an das Begriffsexerzitium machen, muss eine Vorbemerkung sein. Und die lautet, es ist falsch, sich vorzustellen, dass die Masse der AfD-Wähler konservativ wäre. Manche sind zwar unbehaust in einer Gesellschaft, die nun, etwas platt formuliert, von Jahrzehnten linksliberaler oder grüner Politik geprägt worden sind. Aber das macht sie noch nicht zu Konservativen. Sie sind von der Geisteshaltung, die sich dann in vielen Kommentaren ausdrückt, im Satz, alles nur nicht CDU. Das ist sozusagen eine verzweifelte Experimentierlust von in der eigenen Gesellschaft sich heimatlos empfindenden. Konservative empfinden eine Heimat und wollen diese Heimat verteidigen. Aber viele AfDler meinen, es braucht einen Aufbruch zu völlig anderen Ufern, anderes Parteiensystem und so weiter. Das gesagt haben, brauchen wir jetzt sozusagen die Begriffe. Rechts ist, ich meine, es gibt manche Leute, die behaupten allen Ernstes, rechts und links sind keine Kategorien mehr, mit denen man politisch was vermessen kann. Ein aufstrebender, musterschülerartiger norddeutscher CDU-Politiker hat das am Wahlabend wieder in die Kameras gesprochen, links und rechts sind keine hilfreichen Konzepte mehr. Deutsche haben kein Problem, sich bei demoskopischen Umfragen irgendwo auf einer Skala zwischen links und rechts zu verorten. Also, Rechte sind jene, die sich nicht als links und auch nicht als mittig empfinden, als Arbeitsdefinition. Dann gibt es Radikalismus. Radikal sind jene, die irgendein Prinzip, eine Überzeugung, eine Anschauung, ein Interesse so weit weitertreiben, bis es in den Bereich des Unsinns kommt, wo es dann einfach nicht mehr mit anderen Sachen, die sie auch, diese Leute für richtig halten, zusammenpasst. Und Extremisten sind jene, das ist die Standarddefinition des Bundesverfassungsgerichtes und jahrzehntelang von den Staatsschutzbehörden genauso verwendet worden. Extremisten sind jene, die die freiheitlich-demokratische Grundordnung, unseres Landes, die aber nur eine spezielle Ausprägungsform des allgemeinen Typs einer freiheitlich-demokratischen Grundordnung ist und oder den Bestand der Bundesrepublik Deutschland gefährden. Und dann nicht nur gefährden, sondern aktiv bekämpfen und deswegen gefährlich sind für unser Gemeinwesen. Und dann gibt es seit längerer Zeit noch den Begriff des Rechtspopulismus, der je nach Sprecher irgendwo eingeordnet wird. Rechts, das geht noch, rechtspopulistisch ist schon schlimm, rechtsradikal noch schlimmer. Bei anderen ist das sozusagen ein übergreifender Begriff. Mir scheint der präziseste Zugriff auf den Begriff des Populismus der zu sein. Populismus entsteht in Repräsentationslücken, also dort, wo Leute sich entweder von Politiken auf bestimmten Feldern nicht mehr vertreten fühlen oder wo Leute sich von einer abgehobenen Politikerschaft nicht mehr vertreten fühlen, sodass die Politikerschaft machen kann, was sie will, mit oder ohne Themenhopping. Man glaubt ihnen nicht, weil sie, die Politikerschaft, wahrgenommen wird als eine Gruppe von Leuten, die, ich überzeichne das Argument der Klarheit willen, die ihre Karriere vom Kreissaal über den Hörsaal in den Plenarsaal gemacht haben, außer Politik nichts gelernt haben und von ihrer arroganten Position aus, finanziell gut abgefüttert, dann den Leuten beibringen, warum sie dumm sind, töricht sind, die richtige Politik nicht verstehen, sodass man ihnen ständig die Politik erklären muss. Das ist sozusagen die Wahrnehmung von etlichen. Ob sie stimmt oder nicht, ist ein anderes Thema. Und da in solchen Haltungen wächst Populismus gegen Eliten. Wir, die wir alle verachtet sind von den Eliten, wir wissen, was das Volk will, denn wir sind das Volk. Und wenn sich dann in eine solche Geisteshaltung, wahrer Volkswillen und wir sind das Volk, auch noch eine Führerfigur, ein politischer Entrepreneur, ein Condottiere hineinfindet, ja, dann entstehen Massenbewegungen, bei denen einem grausen kann.
2: Würden Sie dem als Sozialpsychologe zustimmen?
1: Ich würde dem in der Tat zustimmen. Und das Problem ist ja tatsächlich das, deshalb meinte ich das eben, ich finde es ja auch geradezu interessant, dass bestimmte, also wir haben es ja nicht zum ersten Mal in der Geschichte mit solchen Entwicklungen zu tun. Wir haben es auch nicht zum ersten Mal damit zu tun, dass Menschen beunruhigt darüber sind, dass Entwicklungen stattfinden, die scheinbar oder auch de facto nicht unter Kontrolle sind. So. Und das ist ja im Grunde genommen das alte Bild, dass man sagen kann, moderne Demokratien westlichen Typs funktionieren super gut, wenn alles super gut funktioniert. Ja, wenn Vollbeschäftigung ist, wenn die Institutionen funktionieren und so weiter, dann ist der Laden okay und die Leute haben eine hohe Systemzustimmung. Ja, jetzt haben wir aber seit vielen Jahren, seit der Finanzkrise und allen Krisen, die dem gefolgt sind, ja eine starke Verunsicherung bis in die bürgerlichen Kreise hinein, weil alle merken, okay, da passieren Dinge, die setzen das ganze System westlichen Typs total unter Druck. Inzwischen nicht mehr nur von außen, sondern wiederum Beispiel USA auch von innen und so weiter. Und das ist ja etwas, was die Befindlichkeit und die Erwartungssicherheit der Menschen massiv betrifft. Ja, Erwartungssicherheit, ich kann heute gar nicht mehr davon ausgehen, was wird aus meinen Kindern werden, können die, wenn sie studiert haben, noch einen Job kriegen, alles das, ja. Wir können auch über Infrastruktur und über Deutsche Bahn und alle diese Dinge sprechen. Das heißt, Erwartungssicherheit als zentrales Element einer stabilen Demokratie erodiert. Und das wird überhaupt nicht thematisiert. Das ist das Verrückte. Ja, also es wird sich verkämpft in einer Rentendebatte. Rentendebatte ist aber insofern etwas sehr Abstraktes, weil es irgendwelche Lösungen für Zukunftssituationen ist, aber nicht für Antworten für Gegenwartsprobleme, die Menschen verunsichern. Und das sind alles solche Faktoren, die so zusammenkommen und wo etablierte Politik eigentlich nur mit dem antwortet, was sie gelernt hat. Und diese Antworten sind sowohl kommunikativ als auch inhaltlich für eine solche Umbruchssituation nicht mehr angemessen. So, und ich würde immer sagen, wenn wir immer diesen Blick haben auf die AfD-Wählerinnen und Wähler, ich frag mich immer bei den Menschen, mit denen ich spreche, wir sind doch selber schon total verunsichert. Also Sie als Journalistin, ich als Sozialpsychologe, Herr Patzelt als Politologe, wir haben doch selber eine Befindlichkeit, wo man sagen kann, wow, wir wissen überhaupt nicht, wie die ganze Sache enden wird. Wir wissen überhaupt nicht, wo die stabilisierenden Faktoren für die weitere Entwicklung in unserer Gesellschaft sind. Das heißt, eigentlich ist es ja noch erstaunlich und förderungswürdig, dass so viele Leute in diesem Land mindestens mal nicht so verunsichert sind, dass sie total falsche Sachen machen, sondern die mehrheitlich immer noch die richtigen Optionen haben. Und das finde ich interessant. Also zu gucken, wo sind die stabilisierenden Faktoren? Deshalb reden wir ja auch viel zu viel über die AfD als destabilisierenden Faktor. Wir sollten über stabilisierende Faktoren sprechen.
2: Dennoch, Herr Patzelt, müssen wir über die AfD sprechen, wenn sie fast 44% in Sachsen-Anhalt errungen hat. Und wenn man sich dann vor allen Dingen auch anschaut, was der Spitzenkandidat, vielleicht zukünftige Ministerpräsident, dann jetzt auch kurz nach den Wahlen gesagt hat, da stellt sich die Frage, ob es Schranken des Sagbaren gibt. Er hat ja davon gesprochen, dass die Produktion von Rüstungsgütern durchaus als Hilfsmittel gebraucht wird, um die Abschiebeoffensive starten zu können. Das sind doch eigentlich Dinge, wo es gewisse Schranken aufweist, oder?
3: Bevor man Schranken baut, sollte man fragen, was der gemeinte Sinn der Aussagen war. Und der ist in den Medien so nicht transportiert worden. Vielleicht verbindet der Spitzenkandidat der AfD ja auch nur Intuitionen damit, dass Staaten, wenn sie Flüchtlinge aufnehmen sollen, doch in der Regel im Krieg befindlich sind und deswegen Waffen brauchen könnten, sodass man hier ein zusätzliches Verhandlungsinstrument hätte, neben Finanzspritzen, die man gemeinhin Entwicklungshilfe nennt, die aber in Wirklichkeit oft genug der Korruption von Eliten im Lande dienen. Das muss man erst sehen, wenn es überhaupt interessant ist. Was den Kern der Frage betrifft, natürlich gibt es Grenzen des Sagbaren. Das sind die Grenzen dessen, was dem politischen Streit entzogen zu sein hat, weil es der normative Kern einer Gesellschaft, die Grundlage ihrer Selbstverständlichkeiten ist, dass man nicht die Würde des Menschen rassistisch aufsplittern darf. Das ist klar und da gibt es auch nichts zu sagen dazu, dass man die Gewaltlosigkeit im politischen Geschehen nicht als etwas Schlechtes darzustellen hat und Gewalt predigt als unbedingt notwendig, um überhaupt etwas durchzusetzen. Auch das liegt außerhalb der Grenzen des vernünftigerweise Sagbaren. Aber wahr ist gleichwohl, dass man über die Grenzen des Sagbaren auch streiten können muss. Denn jene, welche die Diskurse, ihre Inhalte, ihre Grenzen definieren, sie definieren auch das, wie sich eine Gesellschaft über sich selbst verständigen und organisieren kann. Diskursmacht ist echte politische Macht. Und Diskursgrenzen zu ziehen, übt politische Macht und Ausgrenzung aus. Das heißt, es gibt Grenzen des Sagbaren, und einige habe ich benannt, nicht vollständig, aber man muss über die Grenzen des Sagbaren auch diskutieren können und soll nicht jedes Beispiel, das sich an den Haaren fassen lässt, als Beispiel für Grenzen heranziehen.
2: Oder war es am Ende ein kalkulierter Tabubruch?
3: Ich weiß es nicht. Wir müssen den guten Sigmund fragen.
2: Okay. Wenn man sich mal anschaut, auch die Verpackung, wie man was sagt und was so gesagt wird von Seiten der AfD, von Herrn Sigmund, da wird gesagt, er hätte einen sehr fröhlichen Wahlkampf gemacht und ist mit seiner Simson durchs Land gefahren und ist auf jeder Katzenkirmes, sage ich jetzt mal so despektierlich, gewesen. Ist das neue Signum des Populismus, so aufzutreten?
1: Nö, das war es ja schon immer. Also das ist ja, auf der einen Seite ist es gewissermaßen eine Bewirtschaftung negativer Gefühlen, insbesondere von Befürchtungen, von Ängsten und so weiter. Und auf der anderen Seite aber auch das Auftreten in einem Sinne, wir packen jetzt mal was an, wir tun das und so weiter. Und in diesem Sinne muss man ja dann auch sagen, ist es ja ein sehr erfolgreicher Kandidat gewesen, weil er sowohl vom Lebensalter als auch vom Habitus als auch von den Texten, die er gesprochen hat, eben etwas verkörpert, was Vertreterinnen und Vertreter der etablierten Parteien gar nicht verkörpern. Das ist ja auch eine verrückte Sache. Da kann man sich ja auch fragen, was läuft eigentlich bei der CDU, bei der SPD und so weiter in der Rekrutierung von Nachwuchs falsch, dass solche Kandidatinnen und Kandidaten irgendwie nicht auftauchen. Man stattdessen missmutige Kollegen dort stehen hat, die eigentlich sozusagen ja genau das nicht verkörpern, dass wenn man das große Glück hat, in einem solchen Land zu leben wie in unserem, kann man auch gute Laune haben. Ja, das wäre ja was sehr Sinnvolles zu vermitteln, tun die aber nicht. Und das ist natürlich auf einer atmosphärischen Ebene, auch auf einer emotionalen Ebene ein riesiges Problem, weil man ja, ich glaube sogar der frühere Innenminister de Maizière hat es gesagt, dass die AfD auf diese Weise eine Hoffnung verkörpert, eine Partei der Hoffnung sei, sinngemäß. Und das ist ja was Fatales, wenn die anderen Parteien dieses Bild nicht vermitteln können. Denn gerade in einer Krisensituation, multiplen Krisen, braucht man ja so etwas als Lebensgefühl. Erstens geht es uns noch super okay. Das sagt übrigens keiner, obwohl das de facto der Fall ist, den allermeisten. Und zweitens gibt es eine Menge Dinge, die wir vernünftig angehen können. Und dann wird mit gewissen Einschränkungen und so weiter das Ding schon wieder laufen. Das ist ja eine sehr einfache Form von Kommunikation. Stattdessen versteicht man sich in die irrsinnigsten, völlig unverständlichen Vorhaben, ja, also kommunikativ unverständliche Vorhaben. Und das Ganze wird auf einer solchen funktionalistisch-technischen Sprache präsentiert. Also man hat ja immer den Abschaltimpuls sofort und denkt, ich meine, ich habe ja nun persönlich Abitur, aber ich habe dann, ne, und gehöre zu einer Bevölkerungsgruppe, die da gemeint ist, aber ich habe gar keine Lust mehr, mir das anzuhören.
2: Herr Patzelt, wenn man sich die Wähler anguckt, was muss man da sagen? Also stört es Sie nicht, dass diese Partei als rechtsextremistisch eingestuft ist? Oder mal allgemeiner gefragt, was ist die Motivation, tatsächlich die AfD zu wählen? Ist es wirklich nur der Verdruss mit den Parteien, die eben etwas auf das Tapet heben, wie Herr Welzer eben gesagt hat, Dinge, die man nicht mehr versteht, die im Klein-Klein sind, die zu technisch sind?
3: Ich fange mit Ihrer ersten Frage an, weil wir da einen sehr wichtigen Zipfel des ganzen Komplexes zugreifen und bekommt und dann verstehen kann. Es verdrießt AfD-Wähler, es empört AfD-Wähler sehr, dass ihre Partei als rechtsextremistisch dargestellt wird, sozusagen als das dauerhaft Böse an Deutschland, Wiedergänger der Narzisstinnen und Nazis, um es gendermäßig korrekt auszudrücken. Und dann sagen die sich, ich wähle die AfD. Ich unterstütze doch keine Nazis und keine Extremisten. Ich kenne so viele in meiner Bekanntschaft, Familie, Freundeskreis, die wählen auch inzwischen die AfD. Das sind auch keine Nazis. Und trotzdem hören wir dauernd diese gesicherten Nazis von der AfD. Das erzeugt dann eine Trotzhaltung. Und viele wählen die AfD deswegen, weil sie sagen, erst wenn die AfD eine absolute Mehrheit hat, dann kann der Rundfunkstaatsvertrag gekündigt werden, dann können die Journalisten nicht mehr quasi von Amts wegen dieses alles verbreiten. Also es stört die AfD-Wähler zu einem großen Teil und ein anderer Teil sagt, mein Gott, das ist nun mal so. Die bezeichnen uns so, die sehen uns so. Wenn ich ein Nazi bin, dann sind die Nazis wahrscheinlich gar nichts Schlimmes. Und mein Nachbar ist auch nichts Schlimmes. Wir stehen das einfach durch, denn der Verlauf der jüngeren Wahlgeschichte gibt uns recht und rechts auch. Wir sind von wenig zur bedeutendsten Partei in Ostdeutschland, zur demoskopisch stärksten Partei in ganz Deutschland herangewachsen. Was ansonsten AfD-Wähler motiviert, ändert sich im Laufe der Zeit. Es ändert sich wirklich im Laufe der Zeit. Und folglich kann das, was ich jetzt sage, in einem Jahr auch schon wieder überholt und mit anderen Akzenten zu versehen sein. Das, was AfD-Wähler am Anfang motivierte, war der Versuch der Migrationspolitik der Regierung Angela Merkels, die allgemein von allen Parteien, von manchen mehr, von manchen weniger und vom größten Teil der Massenmedien unterstützt wurde, etwas entgegenzusetzen. Es wurde ja lange Zeit gesagt, die Migration hat mit dem Aufstieg der AfD nichts zu tun. Eine Langzeit-Panel-Studie der Universität des Saarlandes hat neulich gezeigt, dass es durchaus so ist, dass die Migration ein wichtiges Thema war. Dann in der sozusagen inneren Radikalisierung der AfD entstand sozusagen ein Rochus auf das ganze politische System. Wir sind tatsächlich die Alternative. Und dann kommen dann diese ganzen furchtbaren Verbalinjuren, die verrottete Politikerschaft oder das, was der stellvertretende AfD-Vorsitzende in Sachsen-Anhalt, wenn ich es recht im Kopf habe, erzählt hat über den verrotteten Charakter unseres politischen Systems. Dann kommt die Empörung, die bei AfD-Leserbriefen fast aus jeder Zeile herausstrotzt. Und dann kommt drittens die Vorstellung, wenn sich in Deutschland etwas ändern soll, also der Mitte-Links-Kurs, um es so auszudrücken, beendet werden soll, den die CDU weitergeht, weil sie sich so festgelegt hat, dann ist die einzige Alternative, wenn ich etwas ändern will, die AfD zu wählen. Und zwar wird es bestimmt die absolute Mehrheit brauchen, denn sobald die AfD die absolute Mehrheit nicht hat, werden sich alle anderen Parteien in gleich wie sozusagen wieder natürlichen Bündnissen ans Regieren ohne und gegen die AfD machen. Das ist sozusagen der breite Fächer der Motivationslagen von AfDlern.
2: Herr Welzer, würden Sie sagen, dass die AfD ganz bewusst auch so eine Art Opferrolle einnimmt und auch die Ausgegrenzten dann sozusagen einsammelt und sich also als solches geriert?
1: Ich muss leider noch mal sagen, mich interessiert das gar nicht so fürchterlich, was die inhaltlich an jeder Stelle irgendwie machen, welche Rolle sie einnehmen. Es gibt zwei Aspekte, die, finde ich, für das, was wir hier versuchen zu analysieren, wichtig sind. Der eine Aspekt ist der, dass ihre Kommunikation immer so ist, dass irgendjemand sich darüber empört und aufregt. So, und das ist seit Jörg Haider, sozusagen seit es im deutschen Sprachbereich so etwas wie Rechtspopulismus gibt, war das immer die Methode, ich sage etwas Skandalöses und benutze den ganzen politisch-medialen Raum als Resonanzkörper dafür. Da wird das immer alles wiederholt. Das ist ein großes Erfolgsrezept, ist nie gebrochen worden. Und damit hängt zusammen der zweite Aspekt, dass, wenn man jetzt mal böse wäre, man sagen würde, auch die traditionellen Parteien, SPD, CDU, FDP, die es nicht mehr gibt und so weiter, haben ja angesichts der multiplen Krisensituation, wie wir sie haben, rezeptmäßig total wenig auf Tasche. Das heißt, sie können gar keine Formulierung machen, keine glaubwürdige. Wie soll denn positiv formuliert eine Politik aussehen, die diese Gesellschaft in die Zukunft bringt? Da kommt jetzt die AfD wie gerufen, weil man kann sich komplett darauf einigen, dass man ein Thema hat, nämlich rechts zu verhindern, die AfD zu verhindern mit allen Mitteln. Und deshalb kommt diese kommunikative Falle noch mal doppelt und dreifach zum Ausdruck, weil alle reden über die AfD. Und man redet aber nicht über das, was man sinnvollerweise als demokratische Partei als positive Inhalte formulieren könnte für eine Politik in Krisenzeiten, die zu positiven Lösungen führt. Und insofern ist diese Kommunikation, diese Art und Weise, wie man versucht, politische Definitionsmacht zu haben, ist Teil des Problems. Und deshalb ist, und das ist der letzte Punkt, für mich an dieser Stelle, weil das finde ich den wirklich, wirklich fatalen Punkt, die Dynamik ist im Moment auf der Seite dieser Form von Populismus. Die Dynamik ist überhaupt nicht auf der anderen Seite und es gibt kein Anzeichen dafür, wie diese Dynamik veränderbar wäre. Und insofern muss man, glaube ich, die Sache ja, von dem Spektrum her betrachten, was wir gewissermaßen immer als Erfolgsfaktoren der AfD hier bezeichnet haben, aber nicht dabei stehen bleiben, uns die Frage zu stellen, wie man sie denn immer nur bekämpfen kann, sondern die Frage wäre, was können die anderen tun, damit sie ein positives Politikangebot machen?
2: Wie sinnvoll wäre es denn dann in dem Zusammenhang, Stichwort die anderen, ein sinnvolles Politikangebot machen? Können die das überhaupt noch schaffen oder ist es zum eigenen Selbsterhalt, vor allen Dingen bei der Union, nicht sogar notwendig, gegebenenfalls Schritte auf die AfD zuzugehen?
3: Nun, darüber, was ein sinnvolles Politikangebot ist, kann man natürlich streiten. Und ganz ohne Zweifel hat die Linke eine andere Vorstellung von einem sinnvollen Reformangebot als die Union. Und die SPD sieht anderes in sozialpolitischen Dingen als sinnvoll an als die Union oder größte Teile der Union. Das heißt, die Frage, kann man ein sinnvoll oder soll man ein sinnvolles Politikangebot unterbreiten? Es ist völlig unterkomplex, denn die Beobachtung zeigt doch, dass sich Union und SPD, um es an den beiden festzumachen, man könnte es ausdifferenzieren, einfach nicht einigen können. Schon gar nicht darüber, was sind die Probleme. Die Arbeitsministerin Baas hat vor kurzem noch erklärt, freilich in einer eher spontanen, kurzschlussartigen Reaktion, eine Einwanderung in die deutschen Sozialsysteme gibt es gar nicht. Und wenn es keine Einwanderung in die Sozialsysteme gibt, dann sind sämtliche Politikansätze, welche eine solche Einwanderung verhindern wollen, natürlich sinnfrei. Und so könnte man viele Politikfelder durchgehen. Es ist einfach so, solange man sich nicht in der Problemdiagnose und nicht einmal in der Problembeschreibung einig ist, kann man auch kein sinnvolles, kommunizierbares Politikangebot machen. Und das ist genau der Punkt. Und die aktuelle sozusagen Krisenstimmung in der CDU, die hat wesentlich damit zu tun, dass aus verschiedenen und durchaus auch rational nachvollziehbaren Gründen sich die Union entschieden hat, wieder eine Koalition mit der SPD einzugehen und der Bevölkerung zu sagen, es wird auch künftig keine anderen Koalitionen geben können als zwischen uns und der SPD, unter Einschluss der Grünen nach Möglichkeit, wenn es nötig ist. Weil das ist die politische Mitte, die gesellschaftliche Mitte. Und nur aus der darf unser Land regiert werden. Schauen Sie, solange SPD und Union sich nicht einigen, was die Problemstruktur ist und was die zu lösenden Probleme ihrer Priorität nach sind und welche Nebenschäden oder Nebenwirkungen man in Kauf nehmen muss, wenn man in der Hauptsache etwas bewirken will, solange die sich nicht einigen, können die kein stimmiges Politikangebot machen. Ja, machen dann Lehrformeln, wie wir es am letzten Sonntag gesehen haben, und überzeugen niemanden davon. Und die Frage, soll die Union jetzt mit der AfD kooperieren oder nicht, die kommt jetzt um 5 Jahre zu spät. Vor 5 Jahren hätte man noch sagen können, oder gar vor 10 Jahren, schaut doch, dass ihr die AfD gar nicht mit bestimmten gesellschaftlichen Problemen mästet, die ihr laufen lässt. Und die AfD behauptet, sie hätte Lösungen. Und wir reden auch gar nicht mit der AfD über das, was sie sich vorstellt. Denn das würde die AfD aufwerten. Das würde ihren Thesen politischen Entfaltungs- und Resonanzraum geben. Nein, das machen wir nicht. So, und jetzt ist es zu spät. Früher hätte die Union sich noch überlegen können, ob sie durch konditionierte Kooperationsangebote sich auf den Weg macht, die AfD zu spalten, sozusagen zwischen ihren Realos und ihren Fundamentalisten, um das in grüner Sprache retrospektiv zu sagen. Jetzt ist die AfD dabei, die CDU zu zerspalten, weil sich die Machtverhältnisse verschoben haben. Und im Westen sagt man dann, naja, das ist ja bloß im Osten, weil die sind im Osten ohnehin zu dumm, verstehen von Demokratie nichts, also sind wir aufgescheuchte Hühner, undankbar sind sie obendrein. Aber im Westen ist die AfD inzwischen auch dabei, in vielen Bereichen zur stärksten Partei zu werden, zumindest demoskopisch bei den Wahlen noch nicht. Das ist das Grundproblem, und aus dem Grundproblem oder für dieses Grundproblem gibt es derzeit auch keine Lösung.
2: Mhm. Herr Welzer, vertrauen wir da zu wenig auf die Selbstheilungskräfte unserer Demokratie, und treibt die AfD die Politik inzwischen auch durch ein eigenes Agenda-Setting vor sich her?
1: Also Selbstheilungskräfte der Demokratie wäre ja tatsächlich die Frage, was sind die denn, diese Selbstheilungskräfte? Wo treten die auf? Wo haben wir bestärkende Faktoren, bewahrende Faktoren und so weiter? Und da würde ich nach wie vor darauf verweisen, ich habe das vorhin schon mal gesagt, dass wir in den allermeisten Bundesländern, und Sachsen-Anhalt ist jetzt die sozusagen das Menetekel, aber in allen anderen Bundesländern haben wir Mehrheiten von Menschen, die diese Partei nicht wählen. Und wenn diese Mehrheiten aber nie adressiert werden, wenn man nie über die spricht, sondern immer nur über die anderen, oder wir haben in der Bundesrepublik mehr als 40% der Menschen, die ehrenamtlich engagiert sind. Ja, die werden zur Kenntnis genommen am Tag des Ehrenamtes. Da dürfen dann ein paar von denen Herrn Steinmeier die Hand schütteln. So. Und ansonsten ist es aber im Reden über Problembewältigung, über Krisenmanagement und so, kommen die alle überhaupt nicht vor. Obwohl ohne die gar kein Krisenmanagement stattfinden könnte. Etc., etc., etc. Das heißt, das, was eigentlich die Ressource für die Demokratie in der real existierenden Bevölkerung ist, nämlich alle diese Leute, die wohlmeinend, gutwillig und okay sind, kommen politisch-medial viel zu wenig vor. Und insofern wäre ja gerade in so einer Situation der Perspektivwechsel wirklich mal angezeigt, zu sagen, lasst uns doch über die und mit denen reden, die versuchen, dieses Land aufrechtzuerhalten, besser zu machen in ihrem Alltag, in ihrem Engagement und sonst was, anstatt immer nur über diese anderen zu reden. Das ist ein ganz, ganz großer Fehler. Und das ist insbesondere dann ein Fehler, wenn man eben auch keine konkreten Politikangebote vor Ort auch macht, die den Leuten irgendwie nahelegt, dass sie wertgeschätzt werden, dass sie anerkannt werden, dass sie gesehen werden.
3: Ich würde aber gern zwei Ergänzungen machen. Das ist kein Widerspruch, aber zwei, wie mir scheint, notwendige Ergänzungen. So wie Sie es vorschlagen, hat sich ja neulich der Bundeskanzler verhalten, indem er sagte, Freunde, ihr seid zwar in Sachsen-Anhalt nahe an die absolute Mehrheit gekommen, aber 52 oder 53% haben euch trotzdem nicht gewählt. Und auf die wollen wir uns jetzt fokussieren. Mein jetziger Heimatstaat, der Freistaat Sachsen, hat das, verwöhnt durch jahrzehntelange CDU-Herrschaft, beim Aufkommen der AfD genauso gehalten. Da wurde gesagt, ja, aber 60%, 70% wählen überhaupt nicht die AfD. Naja, bis der Kreis derer, die AfD nicht wählt, in den Umfragen inzwischen auf unter 40% zusammengeschrumpft ist. Also man muss aufpassen.
1: Aber ich habe ja nicht, Entschuldigung, ich rede ja nicht als Politiker. Ich rede als jemand, der sowohl als Bürger als auch als Wissenschaftler daran interessiert ist, was die Sachverhalte sind.
3: Ich auch. Und ich rede als Politikanalytiker und auch nicht als Politiker. Wenn man sich sozusagen in der Gewissheit tröstet, dass der größte Teil der Wähler noch nicht zur AfD übergelaufen ist.
1: War auch nicht mein Punkt.
3: Weiß ich. Wir streiten ja auch nicht. Ich ergänze ja nur etwas. Und das Zweite, was ich ergänzen will, ist die Antwort auf die Frage, was sind Ressourcen unserer Demokratie? Eine ganz wichtige Ressource unserer Demokratie ist der Streit. Der Streit, der möglichst freundlich nach Regeln geführt wird und nicht zur Vernichtung des anderen dient. Ich meine, es ist so traurig, dass das, was in meiner Studentenzeit üblich war, nämlich sich an der Konfliktsoziologie bei Simmel und bei Koser und so weiter zu berauschen, dass das in Vergessenheit geraten ist. Streit verbindet eine Gesellschaft, wenn er in gut entworfenen und gut geführten Institutionen in einer gutwilligen Weise geführt wird. Und wie gehen wir um, seitdem der Rechtspopulismus auftaucht? Die stören. Die verstehen nichts von den Sachen. Die machen sich völlig unbegründete Sorgen. Die reden auch nicht so gebildet, wie wir reden. Die sind nicht stubenrein für eine Demokratie. Wir haben nicht den Streit gesucht. Das ganze Ausgrenzen, die Ausschließeritis, die Ausgrenzeritis, denen, die die AfD dann später wählten gegenüber, sie haben ein wichtiges integrierendes Moment und Element aus unserer Gemeinschaft herausgezogen. Und deswegen meine beginnende Bemerkung. Wenn wir nur auf jene blicken, die ohnehin noch nicht die AfD wählen, verlieren wir aus dem Auge, dass wir streiten müssen. Und gerade zwischen denen, die AfD wählen und nicht AfD wählen.
2: Würden Sie sagen, Streit als ganz wichtiges Element auch für unsere wehrhafte Demokratie?
1: Naja, wohlmeinender Streit. Das ist ja der springende
3: Geregelter
1: Punkt.
3: Ja.
1: Also nicht Social-Media-Streit, ja, wo sozusagen manifestierte Auffassungen gegen andere manifestierte Auffassungen gesetzt werden. Aber noch einmal, wir haben ja viele Konfliktpunkte in der Gesellschaft, sei es Ukraine-Krieg, sei es Sozialpolitik, sei es die Frage hier Hitze, Sommer und sonst irgendwie was. Und selbst in diesen öffentlichen Debatten schafft man es ja kaum, widerstreitende Positionen gegeneinander richtig austragen zu lassen. Dabei ist es gerade in Krisensituationen so elementar wichtig, so viele Auffassungen wie irgendwie möglich zusammenzukriegen, um nicht bessere Ideen und so weiter von vornherein auszuschließen. Das ist ein riesiges Problem. Und diese Entwicklung haben wir jenseits dessen, was wir dann an Wahlergebnissen sehen. Und das tut einer Demokratie nicht gut.
2: Das nehme ich als Schlusswort. Ich bedanke mich ganz herzlich für diese engagierte Diskussion und ich bedanke mich bei Ihnen fürs Zuschauen. Das war Unter den Linden. Morgen um 22.15 Uhr sehen Sie um diese Zeit die Phoenix-Runde. Ich wünsche Ihnen noch einen informativen Abend bei uns.

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1: Phönix der Tag, liebe Zuschauer, willkommen heute am 14. September auch mit diesen Themen. Debatte um Bundeskanzler Merz reißt nicht ab. Kampf um die Arktis, wie sich Europa aufstellt. Und Houthi-Offensive verschärft Krise um die Straße von Hormus. Die CDU hat die Kommunalwahlen in Niedersachsen gerade gewonnen. Aber die Debatte, ob der Bundeskanzler noch der Richtige ist, will in den eigenen Reihen nicht verstummen. Was wäre das wohl für ein Signal, den Kanzler ausgerechnet jetzt auszutauschen? Das fragt sich mancher. Bundeskanzler Merz war heute beim Arktis-Gipfel in Finnland. Stärke demonstrieren, Entschlossenheit zeigen, das gilt für ihn am Polarkreis, wie auch hier zu Hause in Deutschland. Über Kanzlerdämmerung und Sturzgerüchte eine knappe Woche vor den nächsten Landtagswahlen der folgende Bericht.
2: Der Kanzler abgereist Richtung Polarkreis zum Arktis-Gipfel in Finnland. Während er sich dort in Flecktarn und Sonnenbrille eine Flugshow anschaut, nimmt die Diskussion in seiner eigenen Partei Tempo auf. Wie lange hält sich der Kanzler noch? Merz sei zu einer Belastung für seine Partei geworden, heißt es aus der Jungen Union.
3: Wir haben ein massives Glaubwürdigkeitsproblem. Das ist nicht nur an Friedrich Merz aufgehängt, aber auch, und deswegen glaube ich leider, sind mit diesem Bundeskanzler keine Wahlen mehr zu gewinnen.
2: Noch im Wahlkampf letztes Jahr waren viele von ihnen Merz-Fans. Jetzt sucht die CDU einen Kurs und einen Neustart. Philipp Amthor, gerade als Staatsminister ins Bundeskanzleramt gewechselt, warnt vor Debatten um den Kanzler.
4: Die Personaldiskussionen, die wir jetzt in dieser Intensität führen, machen es für die engagierten Wahlkämpferinnen und Wahlkämpfer in Berlin und in Mecklenburg-Vorpommern nicht einfacher.
2: Doch genau dort in Mecklenburg-Vorpommern will man die Personaldebatte führen. Trotz Wahlkampf die Forderung, Merz soll zurücktreten.
5: Die CDU hat für sich immer den Anspruch genommen, zuerst das Land, dann die Partei. Und wenn auch der Kanzler als Parteivorsitzender dieses wahrnimmt und ernst nimmt, dann muss er den Stuhl räumen.
2: Zwei Ministerpräsidenten verteidigen Merz etwas halbherzig und wollen den Kurs vorgeben.
6: Es darf auch jetzt nicht die Konsequenz sein, einen weiteren Linksruck zu machen. Also ein Linksruck wäre der völlig falsche Weg.
7: Wir müssen Sozialdemokraten und anderen und Gewerkschaften beibringen, dass jetzt hier mit diesem Wahlergebnis und weitere werden folgen, die Bevölkerung klar abgestimmt hat, wie sie die Dinge sieht.
2: Das klingt, als fordern beide mehr Druck auf den Koalitionspartner in Berlin. In Finnland kann Merz an diesem Montag einmal mehr.
8: Um 23 Uhr mit Klaas Christoffersen. Am Ölmarkt ist wegen des Iran-Kriegs keine Entspannung in Sicht. Experten rechnen deshalb mit weiter steigenden Preisen, nicht nur an den Zapfsäulen. Anja Kohl aus Frankfurt am Main zu den möglichen Folgen für die Wirtschaft und die Verbraucher hierzulande.
9: Zunächst ganz direkt, Tanken, Heizöl, auch Gas werden teurer. Teures Öl aber bleibt nicht an der Zapfsäule hängen. Es verteuert die Produktion, es verteuert den Transport und damit voraussichtlich ganz viele Dinge gleich mit. Und so droht ein neuer Inflationsschub. Die Zinsen könnten auch weiter steigen. Und je länger all das dauert, desto mehr wird das Ganze zum Konjunkturrisiko. Wir sehen, der Konflikt weitet sich aus, aber es ist offen, wie substanziell und wie langwierig das dann sein wird.
8: Bundeskanzler Merz hat seine Kritiker in der eigenen Partei zu Disziplin aufgerufen. Beim Arktis-Gipfel in Finnland warnte er davor, dass Sicherheitsfragen in Europa in den Hintergrund gedrängt werden, weil über ihn diskutiert wird. Mehrere Unionspolitiker stellten sich demonstrativ hinter den Kanzler. Die CDU steckt nach dem schlechten Abschneiden in Sachsen-Anhalt in einer tiefen Krise. Es soll auch Spekulationen über einen Sturz des Kanzlers gegeben haben. Verteidigungsminister Pistorius will ab sofort auch Soldaten für die Litauen-Brigade verpflichten. Nach Angaben des Ministeriums geht es um eine Zahl im mittleren dreistelligen Bereich. Aus Berlin, Mario Kubina.
10: Die Dienstposten in der neuen Brigade seien zwar schon zu rund 80% besetzt auf freiwilliger Basis, aber dem Ministerium zufolge fehlen noch Spezialkräfte, etwa in der Logistik und in Sachen IT. Deshalb die Verpflichtungen. In Frage kommen demnach auch Kommandierungen für eine kurze Zeit. Verteidigungsminister Pistorius ist sich sicher, dass die neue Brigade wie geplant Ende nächsten Jahres voll einsatzbereit sein wird. Ziel ist es, Russland von einem Angriff auf die NATO-Partner im Baltikum abzuhalten.
8: Die Bundesanwaltschaft hat in Berlin Anklage gegen eine mutmaßliche Spionin Russlands erhoben. Mehr als 2 Jahre soll die Frau Kontakte zu einem Mann in der russischen Botschaft in Berlin gehabt haben, der für den Geheimdienst tätig war. Neben Informationen soll die Deutsch-Ukrainerin ihm auch Zugang zu hochkarätigen politischen Veranstaltungen in Berlin verschafft haben. Die Angeklagte wurde im Januar in Berlin festgenommen und sitzt seitdem in Untersuchungshaft. Das waren die Nachrichten. Das Wetter in Deutschland. Nachts häufig trocken, gebietsweise Nebel, im Nordwesten etwas Regen, Tiefstwerte 16 bis 7 Grad. Morgen überwiegend freundlich und trocken, am Abend von der Nordsee her Schauer, Höchstwerte 20 Grad in Nordfriesland bis 30 Grad am Kaiserstuhl. Am Mittwoch Schauer oder Gewitter, zeitweise sonnig bei Werten von 16 bis 25 Grad und am Donnerstag am Abend von Nordwesten her Regen bei 16 bis 24 Grad. Es ist 23.03 Uhr.
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11: Mit einer Entwarnung für die Autobahn 21 Bargteheide Kiel. Kein Falschfahrer mehr zwischen Nettelsee und der B404. Und noch eine Entwarnung für die A33 Bielefeld-Osnabrück. Kein Falschfahrer mehr zwischen Haderberg und Osnabrück-Fledder. Die Autobahn 1 Hamburg Richtung Lübeck ist zwischen Kreuz Bargteheide und Bad Oldesloe wegen einer Fahrbahnerneuerung bis 6 Uhr gesperrt. A1 Lübeck-Hamburg, die Norderelbbrücke, ist in beiden Richtungen mehrfach kurzfristig wegen eines Schwertransports gesperrt. Die A29 Oldenburg Richtung Ahlhorner Heide ist zwischen Wardenburg und Großenkneten wegen einer Nachtbaustelle bis 5 Uhr gesperrt. Die A40 Essen Richtung Dortmund ist zwischen Dreieck Bochum-West und Bochum-Zentrum wegen Bauarbeiten für 2 Wochen gesperrt. Die A100 Stadtring Berlin ist zwischen Oberlandstraße und Treptower Park bzw. Spätstraße auf der A113 wegen Wartungsarbeiten bis 5 Uhr früh gesperrt. Und die B49 Gießen-Limburg ist zwischen Tiefenbach und Biskirchen nach einem Unfall in beiden Richtungen gesperrt.
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11: Und die kommt aus den Studios von NDR Info in Hamburg. Am Mikrofon ist Sven Hasenklever. In Schweden ist gewählt worden und das ist richtig spannend, denn nach Auszählung von 94% der Stimmen wäre ein Wechsel in Stockholm möglich. Es reicht knapp für eine Mitte-Links-Koalition um Ex-Ministerpräsidentin Andersson. Aber es fehlen noch Stimmen und so rechnet sich auch der amtierende konservative Ministerpräsident Kristersson noch Chancen aus. Er regiert mit einer 3-Parteien-Regierung, die sich auch auf die rechtspopulistische Schwedendemokraten verließ. Diese wiederum haben erstmals Stimmen verloren, aber auch die Sozialdemokraten liegen unter dem Ergebnis der letzten Wahl. Jana Sinram aus Stockholm.
12: Zumindest in einer Frage sind sich die Spitzenkandidaten der beiden politischen Lager in Schweden einig. Bevor sie mit irgendwem verhandeln, muss Klarheit über das Ergebnis dieser Reichstagswahl herrschen. Ein Schritt nach dem anderen, sagt der amtierende Regierungschef Ulf Kristersson vor einem Treffen mit der Führung seiner moderaten Partei am Tag nach der Wahl.
13: Ich werde erst das amtliche Endergebnis abwarten. Danach werde ich eine Reihe von Gesprächen führen. Ich werde es ruhig angehen lassen, denn wir haben eine stabile amtierende Regierung. Und dann werde ich mich melden, sobald ich sehe, wie es weitergehen kann.
12: Soll heißen, Kristersson hofft weiter auf ein tragfähiges Bündnis seines bürgerlichen Lagers mit den rechtspopulistischen Schwedendemokraten. Sie landen nach vorläufigem Ergebnis mit gut 17% nur auf Platz 3 hinter Kristerssons Moderaten. Die rot-grüne Opposition sieht den Auftrag zur Regierungsbildung bei der früheren Ministerpräsidentin Magdalena Andersson. Denn ihre Sozialdemokraten kommen mit den kleineren Parteien des linken Lagers vorläufig auf 176 der 349 Sitze und damit auf eine hauchdünne Mehrheit. Doch auch Andersson mahnte in der Wahlnacht zu Geduld.
14: Wir behöver invänta det slutgiltiga valresultatet innan det går att säga exakt på vilket sätt Sverige kommer att styras.
12: Man müsse zunächst das endgültige Ergebnis abwarten, um sagen zu können, wer Schweden künftig regiere. Das wird laut der Wahlbehörde frühestens am Mittwoch feststehen. Denn an diesem Tag werden die letzten Auslandsstimmen ausgezählt. Und die könnten noch etwas ändern, denn laut dem Sender SWT trennen die beiden Parteienblöcke weniger als 29.000 Stimmen. Der Generalsekretär der Sozialdemokraten Tobias Baudin verbreitet am Morgen im schwedischen Fernsehen Zuversicht.
13: Wir müssen am Mittwoch sehen, wie die Menschen abgestimmt haben. Auf dieser Grundlage werden wir mit Magdalena Andersson als Ministerpräsidentin eine Regierung bilden. Das wird nicht einfach, aber das war es für uns noch nie. Wir haben das in der Vergangenheit schon oft geschafft.
12: Um regieren zu können, müsste Andersson mit allen drei kleineren Parteien des rot-grünen Lagers zusammenarbeiten. Einfach wird das tatsächlich nicht. Denn vor allem Zentrumspartei und Linkspartei liegen politisch weit auseinander. Egal, wer am Ende regiert, für Schwedens Parlamentspräsident Andreas Norlén von der moderaten Partei zählt vor allem eins: Eine neue Regierung müsse handlungsfähig sein.
13: Es ist wichtig, dass sich die Situation aus den Jahren 2018 bis 2022 nicht wiederholt. Damals hat der Reichstag den Ministerpräsidenten zwar bestätigt, aber anschließend seine politischen Vorhaben und seinen Haushalt abgelehnt. Das Gesamtbild muss stimmen, damit wir einen Regierungschef und eine Regierung haben, die Schweden tatsächlich regieren können.
12: Viele Menschen in Stockholm rechnen mit schwierigen Verhandlungen.
15: In Schweden war es also knapp. Sozialdemokraten stärkste Kraft, aber nur eine kleine Mehrheit für das Mitte-Links-Lager. Dennoch die Frage meiner Kollegin Birgit Langhammer an Professor Sven Jochem von der Uni Konstanz. Er ist Politologe und Experte für die Politik in den nordischen Ländern. Ist diese Wahl tatsächlich eine Gegenbewegung zum europäischen Rechtsruck oder ist der Erfolg der Sozialdemokraten bei genauerem Hinsehen gar nicht so eindeutig?
16: Ich denke nicht, dass es ein eindeutiger Sieg der Linken oder der Parteien aus dem sogenannten linken Lager ist. Mal abgesehen davon, dass die Stimmen noch nicht alle ausgezählt sind, auch wenn zwischen dem linken Block und dem rechten Block eine kleine Mehrheit für den linken Block zu sein scheint, dürfen wir nicht vergessen, dass der linke Block in sich sehr heterogen ist. Und die Königsmacher-Partei, die ist in der Tat die Zentrumspartei, die immer in allen Statistiken, die wir lesen können, dem Linksblock zugerechnet wird, aber mehr oder weniger sich nicht in eine Regierung begeben will, wenn da auch die Linkspartei drin ist. Das heißt, jetzt wird es erst richtig spannend, wenn ausgezählt ist, dann geht nämlich diese Frage los, wer überhaupt eine Regierung bilden kann. Ich würde nicht die Chancen so gering schätzen, dass Ulf Kristersson von den Konservativen, der moderaten Partei, wie sie sich selber nennt in Schweden, dass die abgewählt werden. Also sie können immerhin noch weiter regieren, wenn sie keine Mehrheit haben, die gegen sie stimmt, wenn am 28. September der Reichstag eröffnet wird. Und dann kommt es darauf an, ob die Zentrumspartei sich enthält oder mit Nein stimmt. Wenn dann tatsächlich die Zentrumspartei mit Nein stimmen sollte, wenn die absolute Mehrheit gegen Ulf Kristersson sich ausspricht, dann geht erst das richtig spannende Suchen nach Mehrheiten los. Und da gibt es die unterschiedlichsten Optionen, die denkbar wären.
17: Gehen wir aber noch mal in die Details.

0: Sozialdemokratie. Und sie können mehr oder weniger sehr stark diese ländlichen Wahlgruppen organisieren, wo sie mit den Schwedendemokraten konkurriert, also die auch eine sehr starke Basis in den ländlichen Regionen hat, die eben von diesen ja, infrastrukturellen Entwicklungen abgekoppelt zu sein scheint, wo dann auch mehr oder weniger viele auch aus Protest die Schwedendemokraten wählen. Aber da haben die Sozialdemokraten in Schweden es geschafft, durchaus in den ländlichen Regionen, vor allem auch im Norden des Landes, sehr stark präsent zu sein. Das heißt, eine eher kleinbürgerliche Politik, möchte ich jetzt nicht sagen, aber eine Politik, die schon auf die kleinen Leute aus ist. Und weil Sie gesagt haben, die Sozialdemokraten sind eine Partei der Sozialpolitik, das versucht die Schwedendemokraten, die man als rechtspopulistische, chauvinistische Partei am rechten äußeren Rand bezeichnen kann, die versuchen sich auch als Sozialstaatspartei zu profilieren. Und das ist dann ein spannender Wettkampf zwischen diesen beiden Parteien, wenn es um Sozialpolitik geht.
1: Die Schwedendemokraten, Sie haben sie angesprochen, eben nicht zu verwechseln mit Sozialdemokraten. Also die Rechtspopulisten in Schweden haben ja erstmals auch wieder Punkte abgegeben. 3 Prozentpunkte ist der aktuelle Stand. Wo sehen Sie dafür die Gründe? Was kann Deutschland vielleicht daraus auch lernen über den Umgang mit rechtspopulistischen Parteien?
0: Der Verlust der Schwedendemokraten war jetzt nicht so ausgeprägt. Aber klar, sie haben entgegen den Prognosen eingebüßt. Aber ich denke nicht, dass es ein großer Verlust ist. Die Betroffenheit ist zwar groß, aber sie sind immer noch mit ungefähr 17,5% sehr, sehr stark im rechten Lager. Was eher erstaunlich war, ist tatsächlich, dass die konservative Partei unterschätzt wurde. Und die konservative Partei hat vor allem im Süden, in den urbanen Gebieten ihre Schwerpunkte. Und da hat sie sehr stark mobilisieren können. Sie hat sogar verkraftet noch aus strategischen Gesichtspunkten, dass viele Wählerinnen der konservativen Partei hin zu den Liberalen, zur liberalen Partei geschwenkt sind. Und die Schwedendemokraten, warum sie verloren haben, ich würde sagen, das ist kein großer Grund von unterschiedlichen Programmen und von unterschiedlichen Wahlversprechen. Es ist eine kleine Zurechtstützung dieser Partei, die sehr euphorisch und sehr siegesgewiss auch in den Wahlkampf gegangen ist. Und vor allem halt in den ländlichen Regionen auch auf Widerstand der Sozialdemokratie gestoßen ist.
1: Und wenn wir noch auf die Außenwirkung schauen, inwieweit würde sich da ein Wechsel oder eben auch ein Weiter-so an Schwedens Spitze auch für uns bemerkbar machen? Also würde sich an der pro-westlichen, an der pro-ukrainischen Ausrichtung Schwedens was ändern?
0: Ich denke nicht. Wir können ja unterschiedliche Koalitionsmuster mal durchdenken, aber ich glaube gerade im Bereich der Sicherheitspolitik, da stehen die meisten Parteien auf dem Konsens, NATO-Mitgliedschaft, Verteidigung auch der ukrainischen Interessen in der gegenwärtigen Kriegssituation. Das ist, denke ich mal, nicht was spannend werden könnte. Das wäre tatsächlich die europapolitische Ausrichtung, wenn es im rechten Lager nicht nur zu einer Duldung durch die Schwedendemokraten kommt, sondern so wie sie auch eingefordert haben im Wahlkampf, dass sie selber Ministerposten bekommen soll. Dann wird es spannend, wie dieser dann nochmals gestärkte Einfluss der Schwedendemokraten sich auf die Europapolitik auswirken könnte. Aber das sind alles, das ist Kaffeesatzleserei, das wissen wir jetzt noch nicht. Es wird jetzt erstmal spannend sein zu sehen, wie eine Regierung gebildet wird. Es gibt unterschiedliche andere Alternativen, die auch gedacht werden. Sehr viele Kommentatoren gucken immer nach Deutschland mit großer Koalition. Warum nicht die Konservativen mit der Sozialdemokratie? Das wird meistens als Kulturbruch wahrgenommen. Die Zentrumspartei möchte eine Regierung, eine Minderheitsregierung der Mitte mit den kleinen Parteien und eine große Partei, die unterstützt, dass also die Parteien an dem linken als auch am rechten Rand ausgeschlossen werden. Also für mich als Politikwissenschaftler werden die nächsten Wochen äußerst spannend, das zu verfolgen, wie sich da die Parteien strategisch ausrichten.
2: Professor Sven Jochem von der Uni Konstanz.

0: Und die Zeit, es ist gleich 23.15 Uhr.
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0: Mehrere europäische Regierungschefs haben beim EU-Arktis-Gipfel in Finnland vor einer wachsenden Gefahr aus Russland gewarnt und gefordert, die Präsenz in der Arktis zu verstärken. Die EU ist gerade dabei, ihre Arktis-Strategie zu überarbeiten, um so besser auf die veränderte Sicherheitslage im hohen Norden reagieren zu können. Nicht nur Russland baut seine militärische Präsenz dort aus, auch China

0: ist aktiv und Begehrlichkeiten gibt es auch von Seiten der USA. Es geht um strategische Positionen, Handels- und Versorgungsrouten, aber auch um Rohstoffe, die durch die Eisschmelze zugänglich werden. Andreas Meyer-Feist berichtet über das Arktistreffen.
1: Die Arktis, eine Region der Gegensätze. Im Winter monatelange Dunkelheit mit Temperaturen um 40 Grad minus. Im Sommer geht's schon mal deutlich rauf über 10 Grad plus. Aber auch die politischen Gegensätze sind nicht zu unterschätzen. Auf der einen Seite Russland, auf der anderen Seite die EU und seit dem Beitritt Schwedens und Finnlands eine geschlossene NATO-Nordflanke.
2: Hier im hohen Norden Europas kann man sehen, wie gefährdet der Frieden in Europa ist.
1: So formulierte es Bundeskanzler Friedrich Merz. Eigentlich hätte es beim Arktis-Gipfel vor allem um wirtschaftliche Aspekte gehen sollen, aber die militärischen wurden am Ende noch wichtiger. Russland hat dort viele Militärstützpunkte. Nach den NATO-Beitritten Finnlands und Schwedens verstärkte Russland seine Aktivitäten. Gleichzeitig verlaufen in der Arktis wichtige Unterseekabel, die Europa mit Nordamerika verbinden. Ein gefährdetes Potenzial, befürchtet Friedrich Merz.
2: Ich kann nur an uns alle appellieren, diese Gefährdung ernst zu nehmen, in Europa zusammenzuhalten und in der NATO, im europäischen Teil der NATO allemal, das zu tun, was notwendig ist, nämlich alle Anstrengungen zu unternehmen, um unsere Freiheit zu verteidigen und den Frieden zu bewahren.
1: Der finnische Premier Petteri Orpo erklärte, so wie in der Ukraine Züge angegriffen werden, droht in der Arktis die Sabotage von Unterseekabeln, Gaspipelines und Energieplattformen durch Russland.
3: This is very dangerous game they are playing now.
1: Sie treiben ein gefährliches Spiel, erklärte der finnische Regierungschef. Der jüngste Drohnenangriff in der Nähe der polnischen Grenze wurde auf dem Arktis-Gipfel als Weckruf verstanden. Die multiplen Bedrohungen müssten auch im hohen Norden ernst genommen werden. Andernfalls wird Russland genau das erreichen, was es anstrebt. Die Unterwerfung der Ukraine, erklärte EU-Chefdiplomatin Kaja Kallas, mit Folgen nicht nur dort. Der Drohnenwall, der die gesamte Ost- und Nordostflanke Europas sichern soll, müsse auch in der Arktis wirken, so lautet die übereinstimmende Forderung. Dazu kommen Vorschläge für eine gemeinsame europäische Eisbrecherflotte, um in diesem Bereich die Dominanz Russlands zu brechen. Die USA und Kanada lassen in Finnland 11 neue Eisbrecher im Wert von mehr als 6 Milliarden Euro bauen. Europa müsse nachziehen, erklärte Merz nach dem Gipfel.
2: This is something for the entire European Union, for the entire European continent, and that's the reason why we are talking about that.
1: Für den EU-Außenpolitiker David McAllister von der CDU steht ein Tauziehen um die Arktis bevor, an dem viele Mächte beteiligt sind.
4: Russland baut seine militärische Präsenz aus, China verstärkt seine Aktivitäten und durch den Klimawandel werden neue Seewege und Rohstoffe zugänglich. Das verschärft den Wettbewerb um Einfluss.
1: Russland, die EU oder eine ganz andere Macht, wer am Ende am längeren Hebel sitzt, sei noch nicht ausgemacht.
4: Die Europäische Union kann durch Investitionen in Infrastruktur, Cybersicherheit und Rohstoffpartnerschaften einen Beitrag leisten. Dafür braucht sie eine engere Abstimmung mit Norwegen, Island, Grönland und Kanada.
1: Der EU-Arktis-Gipfel zeigt, wohin der Blick der EU in Zukunft gehen soll, nach Norden.
0: Am Rande des Gipfels interessierten sich mitgereiste Journalisten auch für die Person Friedrich Merz. Genauer gesagt ging es um die Frage, ob er als Kanzler noch eine Zukunft hat. Gerüchte halten sich hartnäckig, er könne abgelöst werden und Merz warnte vor solchen Debatten. Sabine Henkel.
5: Bundeskanzler Friedrich Merz versucht, die Diskussion um seine Person einzufangen. Beim Arktis-Gipfel in Finnland warnte er davor, dass Sicherheitsfragen in Europa in den Hintergrund gedrängt werden, weil über ihn diskutiert wird. Unterstützung aus der eigenen Partei bekommt der Bundeskanzler von Außenminister Wadefuhl. Er erklärte, dass sich Merz jederzeit auf die Unterstützung der Regierungsfraktionen und seines Kabinetts verlassen könne. Wadefuhl wurde in Ungarn bei einer Pressekonferenz nach der Diskussion um den Kanzler gefragt. Und er sagte auch, dass er die Bundesregierung für sehr stabil hält. Auch Kulturstaatsminister Weimar äußerte sich zu Merz in einem Podcast der Zeit. Weimar geht davon aus, dass Friedrich Merz bei der nächsten Bundestagswahl noch einmal als Kanzlerkandidat antreten wird. Voraussetzung sei aber, dass die Bundesregierung aus der derzeitigen Reparaturphase, wie Weimar die Lage nennt, herauskomme. Auch bei den Grünen war die Debatte um Merz heute Thema. Grünen-Co-Chef Banaschak zeigte sich irritiert über die Spekulationen. Sie zeigten, dass Merz die Kontrolle in der eigenen Partei entgleite. Banaschak sagte wörtlich: Get your shit together, also reißt euch zusammen. Merz sei gewählter Bundeskanzler und habe gemeinsam mit der Bundesregierung die Aufgabe, verantwortliche Politik zu machen.
0: Das Runde muss ins Eckige. So war es bisher üblich mit der Pizza und dem eckigen Pappkarton. Weil die Kartons für viel Müll sorgen, soll sich das aber ändern. Ab 2028 müssen laut EU-Verordnung Mehrwegverpackungen angeboten werden. Unser Reporter Martin Schmitz war in einer Berliner Pizzeria, die Vorreiter sein will und die Pappkarton-Alternative schon jetzt anbietet.
6: Sie ist rund und nicht eckig. Das fällt als erstes auf. Die alternative Pizzaverpackung besteht aus einem runden Boden und einem runden Deckel. Wie zwei Frisbees aus Plastik, 33 cm im Durchmesser, die sich zusammenschrauben lassen. Nichts erinnert an den klassischen Karton, den Pizzeria-Betreiberin Shkendi Sinani häufig am Wegrand findet.
7: Gerade von unserer Pizzeria aus, wenn ich dann zur U-Bahn laufe abends, sehe ich mindestens 3-4 von unserer Pizzeria alleine schon. Und das ist nicht schön.
6: Darum macht sie Werbung für die neue wiederverwertbare Verpackung, also die zwei verschraubbaren Frisbees. Man kann sie freiwillig dazu bestellen und erhält bei Wiedervorlage die 5 Euro Pfand zurück. Das Restaurant Italien in Berlin-Friedrichshain reagiert darauf, dass auch die Kundinnen und Kunden umweltbewusster werden.
7: Wir sind ja ein Familienbetrieb und sind seit 11 Jahren hier und haben unsere Stammkunden und die kommen tatsächlich mit ihrem eigenen Teller und nehmen die Pasta mit, weil sie keinen Müll produzieren wollen.
6: Schon seit bald 4 Jahren müssen Restaurants in der EU Verpackungsalternativen anbieten, für Unterwegskaffee zum Beispiel. Pizzakartons waren bisher ausgenommen. Ab 2028 ändert sich das. Der Familienbetrieb von Shkendi Sinani macht bei einem Pilotprojekt in Friedrichshain-Kreuzberg mit. Der Bezirk stattet 17 Restaurants mit den Pizza-Mehrwegverpackungen aus, um die umweltbewusste Alternative vorab bekannt zu machen.
8: Unsere Vision ist ein abfallfreies Berlin für alle.
6: Das sagt Nina Schleit von Zero Waste Berlin. Die Organisation setzt das Projekt im Auftrag des Bezirks um.
8: Tatsächlich sind Pizzakartons nicht so recycelbar, wie man vielleicht denkt. Die müssen aufgrund von Käse- und Fettrückständen im Restmüll entsorgt werden. Und das bedeutet, dass sie verbrannt werden müssen.
6: Pizzakartons machen 40% der Mitnehmverpackungen aus. Wenn weniger von ihnen in Umlauf kommen, könnte die Umwelt also entlastet werden. Dafür müssen sich die Kundinnen und Kunden aber auch für die wiederverwertbare Mehrwegalternative entscheiden.
9: Also gefällt mir einfach nicht und nicht mein Fall.
10: Mein erster Gedanke war, oh nein, das ist ja Plastik. Aber wenn es dann wiederverwendet wird, finde ich es gut. Und 5 Euro Pfand klingt auch fair.
11: Man muss bezahlen dafür und das wird das Gleiche wie mit den Bechern für den Kaffee. Es liegen trotzdem viel auf der Straße. Das ist nicht so schön.
6: Die Verbraucherinnen und Verbraucher können also weiterhin wählen zwischen Einweg und Mehrweg. In Potsdam geht man darum noch einen Schritt weiter und möchte eine Verpackungssteuer einführen. Dann fallen zum Beispiel 50 Cent mehr pro Pappbecher an. Einwegverpackungen sollen so ab Anfang Oktober unattraktiver werden. Kritik kommt vom Handelsverband Berlin-Brandenburg. Sprecher Philipp Haferkamp sieht darin vor allem eine Belastung für die Restaurants.
12: Unternehmen müssen ja die Verpackungsmengen erfassen. Sie müssen dann die zusätzliche Steuererklärung abgeben. Das heißt, es gibt einen hohen Aufwand auf Unternehmensseite. Und auch die Verwaltung muss diese Betriebe erfassen und sie muss kontrollieren. Und dazu ist sie aus unserer Sicht nicht in der Lage. Und damit droht dann natürlich eine Benachteiligung derer, die korrekt erklären und zahlen.
6: Aus Sicht des Handelsverbands müssten vor allem die Verbraucherinnen und Verbraucher sorgsamer mit Verpackungsmüll umgehen.
13: Sport. Mit Ina Kast. Italien, Bulgarien, Rumänien und Finnland. In diesem Länderquartett findet aktuell die Volleyball-EM der Männer statt. Das deutsche Team hat durch einen 3:1-Erfolg über die Schweiz vorhin das Achtelfinale erreicht. Raimo Hinsdorf.
14: Von wegen Kräfte schon gegen die Schweiz. Statt des erhofften Schnelldurchgangs mussten Deutschlands Volleyballmänner vor dem Match um den Gruppensieg gegen Frankreich in eine unangenehme Verlängerung. Das 3:1 am Ende gegen die Eidgenossen, ein Sieg mit Schönheitsfehler. Das DVV-Team hatte die ersten beiden Sätze gegen den Außenseiter locker gewonnen mit 25-19 und 25-17. Dann häuften sich die Konzentrationsfehler, ging die Angriffsquote in den Keller. Und schon sahen sich Erik Röhrs und Kollegen mit 2-8 im dritten Satz hinten. Nach einer zwischenzeitlichen Aufholjagd ging dieser Satz mit 22-25 verloren. Trotz einiger Wackler wurde dann der vierte Satz mit 25-21 gewonnen. Bester deutscher Angreifer war Tobias Brandt mit 25 Punkten. Die deutsche Mannschaft wird die Gruppe in Rumänien mindestens als Zweiter beenden und mit einer soliden Ausgangsposition ins Achtelfinale gehen.
13: In der Fußball-Bundesliga der Frauen hat der FC Bayern ein spätes 3-2 in Leverkusen gefeiert. Es war für die Münchnerinnen der vierte Sieg im vierten Spiel. Sie sind aber nur Tabellenzweite, weil der punktgleiche VfL Wolfsburg die bessere Tordifferenz hat. Bei den Männern steht jetzt noch ein Spieltag an und dann ist erstmal eine sehr lange Pause in der Bundesliga. Ganze 2 Wochen passiert dann nämlich erstmal nichts in der Liga, denn erstmals hat man sich dazu entschlossen, 2 Länderspielfenster, die es früher gab, zu vereinen. Heißt, in der Bundesliga-Pause finden dann gleich 4 Länderspiele statt. Das erste Spiel vom neuen Bundestrainer Jürgen Klopp rückt also immer näher. Und der hat sich offenbar etwas ganz Besonderes für diese ersten Partien ausgedacht, Jan Wochner.
15: Das wäre eine große Überraschung. Bundestrainer Jürgen Klopp überlegt wohl, einen XXL-Kader für die anstehenden Länderspiele zu nominieren. Nach Informationen der Sportschau sollen Klopp und sein Trainerteam so etwas wie einen Bettenwechsel im Quartier in Herzogenaurach erwägen. Der Kader soll viel größer sein als die vorgeschriebenen 23 Spieler pro Partie. Auch Sky Sport berichtet darüber. Für die Spiele in Amsterdam gegen die Niederlande und wenig später gegen Griechenland und Serbien sowie zum Abschluss noch einmal in Griechenland gibt die UEFA den Trainern freie Hand. In der Nations League dürfte laut Reglement der Kader für jedes der 4 Spiele unterschiedlich aussehen. Sollte sich Klopp für das Tauschmodell entscheiden, hätte es den Vorteil, dass er sehr viele Spieler aus der Nähe sehen und persönlich kennenlernen könnte. Am Donnerstag wird der neue Bundestrainer seinen Kader bekannt geben. Bei einem XXL-Kader könnte es noch größere Überraschungen geben.
13: Keine Überraschung ist das Traineraus bei Fußball-Zweitligist Hannover 96. Christian Tietz wurde am Abend entlassen. Ein Nachfolger steht noch nicht fest. 20 Jahre nach den Usain Bolt-Festspielen von Berlin 2009 könnte wieder eine Leichtathletik-WM in Deutschland stattfinden. München hat sich für die Weltmeisterschaften 2029 oder 2031 beworben. Am Vormittag entscheidet sich, ob die bayerische Landeshauptstadt die Titelkämpfe bekommt, Hendrik Lückhoff.
16: München hat sich richtig ins Zeug gelegt. Mit einem 10-minütigen Vortrag sollte der Leichtathletik-Weltverband überzeugt werden und mit der Unterstützung deutscher Leichtathletik-Stars wie Zehnkampf-Weltmeister Leo Neugebauer oder Sprinterin Gina Lückenkämper. Dazu wird das Münchner Olympiastadion gerade renoviert und wäre damit in Schuss für die Weltmeisterschaften. Zudem erhofft sich München, dass die erfolgreiche Austragung der Leichtathletik EM im Rahmen der European Championships im Jahr 2022 Eindruck auf die Entscheider gemacht hat. Sollte die Stadt den Zuschlag bekommen, plant sie mit Kosten in Höhe von gut 100 Millionen Euro. Die Konkurrenz ist allerdings groß. Auch London und Rom bewerben sich, genauso wie Nairobi. So könnten die Weltmeisterschaften auch erstmals in Afrika ausgetragen werden.
13: Um 11.15 Uhr sind wir schlauer, dann will der Leichtathletik-Weltverband am Vormittag seine Entscheidung verkünden, wo die Weltmeisterschaften stattfinden werden.

keine Goethe-Institute mehr in Russland. Was bedeutet das genau? Das ist die Frage bei uns in der kommenden Viertelstunde nach den nächsten Nachrichten um 11:30 Uhr.

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1: Um 23.30 Uhr mit Olaf Knapp. Der Tankstellenverband in Deutschland warnt vor Spritpreisen von 3 Euro pro Liter. Am Wochenende waren die Preise für Super E10 so hoch wie noch nie. Grund seien die aktuellen Entwicklungen im Nahen Osten, hieß es. Aus der NDR-Nachrichtenredaktion Joshua Greiten.
2: Der Tankstellenverband kritisierte in der Rheinischen Post, Mineralölkonzerne würden aktuell abkassieren. Zwar sei der Krieg im Nahen Osten ein Problem, der Anteil des Öls in Deutschland aus der Golfregion sei jedoch vergleichsweise gering. Hinzu kommt, dass eine wichtige Ölpipeline in Saudi-Arabien nach einem Drohnenangriff wochenlang stillgelegt werden muss. Das berichtet die Nachrichtenagentur AP. Die getroffene Pipeline ist eine wichtige Alternative zur aktuell blockierten Straße von Hormuz.
1: Bundeskanzler Merz steht wegen schlechter Wahl- und Umfragewerte weiter unter Druck. Bei einem Termin in Finnland hat er von seiner CDU mehr Parteidisziplin gefordert. Nach Einschätzung von Berlin-Korrespondentin Ilanit Spinner hängt für Merz viel von den nächsten beiden Landtagswahlen ab.
3: Für Merz ist das sicherlich ein Warnsignal, wenn der niedersächsische CDU-Landeschef von einem guten Ergebnis trotz Bundestrend spricht. Und auf die Frage, ob er noch zu Merz stehe, sagte er, wir kämpfen geschlossen vor den Landtagswahlen. Danach müsse es politische Änderungen in Berlin geben. Ja, der Kanzler selbst ist gerade zu Besuch in Finnland. Und dort wurde der finnische Ministerpräsident heute von einem Journalisten gefragt, ob Friedrich Merz denn trotz der innenpolitischen Krise in Deutschland überhaupt noch ein verlässlicher Partner sei. Also daran wird deutlich, der Druck auf den Kanzler wächst und die Zweifel an seinem Kurs, die nehmen zu.
1: Russland und die Ukraine haben angeblich zugesagt, die gegenseitigen Angriffe auf Energieanlagen zu stoppen. Das hat US-Präsident Trump auf seiner Online-Plattform verkündet. Details nannte er nicht. Der ukrainische Präsident Zelensky sprach von einem Vorschlag Washingtons. Er erklärte in seiner abendlichen Ansprache, Kiew sei zur Deeskalation bereit, sollte Moskau seine Angriffe beenden. Moskau hat bisher nicht auf Trumps Äußerung reagiert. Auf Sizilien ist der Vulkan Ätna seit gestern wieder aktiv. Nach Angaben des italienischen Instituts für Geophysik und Vulkanologie spuckte der Vulkan eine etwa 4 Kilometer hohe Aschewolke aus. Am Flughafen Catania starten und landen deshalb zurzeit keine Flugzeuge. Bereits im August ist der Ätna aktiv gewesen. Der Flugverkehr musste deswegen mehrere Wochen unterbrochen werden. Das Wetter in Deutschland, nachts teils Nebel, im Nordwesten etwas Regen, 16 bis 7 Grad. Morgen überwiegend freundlich und trocken. Am Abend von der Nordsee her Schauer bei Höchstwerten von 20 Grad in Nordfriesland bis 30 Grad am Kaiserstuhl. Das waren die Nachrichten.
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4: Die Autobahn 1 Hamburg Richtung Lübeck ist zwischen Kreuzpark der Heide und Bad Oldesloe wegen einer Fahrbahnerneuerung bis 6 Uhr gesperrt. A1 Lübeck-Hamburg, die Norderelbbrücke, ist in beiden Richtungen mehrfach kurzfristig wegen eines Schwertransports gesperrt. Die A29 Oldenburg Richtung Ahlhorner Heide ist zwischen Wartenburg und Großenkneten wegen einer Nachtbaustelle bis 5 Uhr gesperrt. Und die A100 Stadtring Berlin ist zwischen Oberlandstraße und Treptower Park bzw. Spätstraße auf der A113 wegen Wartungsarbeiten noch bis 5 Uhr gesperrt.
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4: Heute mit Sven Hasenklever. Russland ist verantwortlich für den versuchten Drohnenanschlag am Leipziger Flughafen. Und ich muss hier noch mal kurz unterbrechen wegen einer weiteren Verkehrsmeldung. Achtung, ein Falschfahrer auf der B313 zwischen Auffahrt A8 Wendlingen und Überleitung B10 Plochinger Dreieck. Dort kommt Ihnen der Falschfahrer entgegen. Fahren Sie äußerst rechts und überholen Sie nicht. Auf der B313 zwischen Auffahrt A8 Wendlingen und Überleitung B10 Plochinger Dreieck ist ein Falschfahrer unterwegs. Vorsicht in beiden Richtungen. Russland ist verantwortlich für den versuchten Drohnenanschlag am Leipziger Flughafen. Als die Bundesregierung mit dieser Schuldzuweisung an die Öffentlichkeit ging, war klar, dass Russland reagieren würde. Die deutschen Strafmaßnahmen wurden ähnlich beantwortet. Deutschland schloss das Russlandhaus in Berlin und Moskau schließt die Goethe-Institute in Russland. Das hatte die russische Regierung angekündigt und jetzt ist daraus Realität geworden. Keine Goethe-Institute mehr in Russland, das Ende eines kulturellen Bindeglieds. Welche Bedeutung dieser Schritt hat, erklärt Stefan Lack.
5: Vor über 30 Jahren hatten die Goethe-Institute in Russland ihre Arbeit aufgenommen. Nun sind die drei verbliebenen Standorte in Moskau, St. Petersburg und Novosibirsk geschlossen. Alle Mitarbeitenden mussten auf Anweisung des russischen Außenministeriums ihre Arbeit niederlegen und sollten, sofern sie die deutsche Staatsbürgerschaft besitzen, bis zum 13. September das Land verlassen haben. Russlands Außenminister Sergei Lavrov hatte die Maßnahme verhängt. Es sei eine Reaktion auf die Strafmaßnahmen der Bundesregierung im Zusammenhang mit dem versuchten Sprengstoffanschlag auf den Flughafen Leipzig. Berlin macht Moskau dafür verantwortlich. Deswegen muss unter anderem das russische Haus in Berlin seinen Betrieb einstellen. Lavrov bestritt eine Beteiligung Russlands an dem Drohnenvorfall in Leipzig vehement. Deshalb sei es aus seiner Sicht nur konsequent, dass nun die Goethe-Institute geschlossen werden sollten. Aber natürlich werden sie geschlossen, nachdem unser Kulturzentrum von dort vertrieben wird. Nun, sonst respektieren wir uns selbst nicht. Mehr als 3 Jahrzehnte hatten die Goethe-Institute in Russland nicht nur das Erlernen der deutschen Sprache gefördert. Die Einrichtungen standen auch für den kulturellen Austausch beider Länder und die Vermittlung eines aktuellen Deutschlandbilds. Die Arbeit der Goethe-Institute in Russland war allerdings in den vergangenen Jahren stark eingeschränkt worden. Im Jahr 2023 wurden im Zuge wachsender deutsch-russischer Spannungen, verursacht durch den russischen Angriffskrieg auf die Ukraine, viele Mitarbeiterinnen und Mitarbeiter von Russland ausgewiesen. Viele Ortskräfte mussten zudem entlassen werden. Heike Uhlig, die das Goethe-Institut in Moskau bis 2022 geleitet hatte, kommentierte die Maßnahmen im Deutschlandfunk seinerzeit so.
6: Das ist eine Eskalationsstufe, die natürlich eine Auswirkung hat auf die Tätigkeit, weil man jetzt natürlich sehr viel weniger auch tun kann an den Orten mit einer begrenzten Mitarbeiterzahl.
5: Seitdem konzentrierten sich die Goethe-Institute in Russland auf die Förderung des Deutschunterrichts oder auf die Ausbildung von Lehrkräften. Ein Bindeglied, das es jetzt nicht mehr gibt. Zumindest von deutscher Seite gibt es keine Institutionen mehr in Russland, die vergleichbar in die russische Zivilgesellschaft hineinwirken.
4: Stefan Lack berichtete.
0: Wirtschaft.
4: Wie gefährlich kann uns künstliche Intelligenz werden? Darum wurde in den vergangenen Tagen wieder intensiv diskutiert. Diesmal wurde der Disput von Dario Amodei angestoßen, dem Chef der KI-Firma Anthropic. Der fordert unter anderem staatliche Regulierung der Branche. Die US-Regierung ist da offenbar ganz anderer Meinung. Gabi Biesinger berichtet.
7: Dario Amodei, Chef des KI-Unternehmens Anthropic, plädiert nach den jüngsten Sicherheitsvorfällen in der KI-Forschung nicht nur für Selbstregulierung in der US-KI-Branche, sondern auch für eine internationale Abstimmung, die Entwicklungen zu verlangsamen. Er verweist als Beispiel auf das Atomwaffenmoratorium zwischen den USA und der damaligen Sowjetunion, als die beiden Supermächte Ende der 1950er Jahre tatsächlich 3 Jahre lang ihre Atomwaffentests aussetzten. Er sieht mit Blick auf China aber auch, wie schwierig das werden dürfte, denn die Aussicht, sich im Wettlauf der militärischen Nutzung von KI einen Vorteil zu verschaffen, sei natürlich verlockend.
8: The incentives to pull ahead and the military advantage that you get from that are so large, but we should try.
7: Aber man dürfe es nicht unversucht lassen. Doch gerade diese Konkurrenz zu China sei der Grund, warum die USA volle Kraft voraus weiterentwickeln müssten. Das ist die Position von US-Präsident Donald Trump.
9: We're leading China in AI, and frankly, I want to keep it that way, because whoever wins, AI wins.
7: Die USA seien derzeit führend gegenüber China, so Trump. Das solle so bleiben, denn wer den KI-Wettlauf gewinne, gewinne alles. Auch Tech-Zar David Sachs, Leiter des Wissenschaftlichen Technologiebeirats des Präsidenten, betont immer wieder, China habe kein Interesse an einer Verlangsamung und würde die wirtschaftlichen Vorteile der KI-Entwicklung sehen. Und hätte auch nicht solche Schwarzmaler, Doomer wie in den USA, die die KI-Entwicklung kritisch sehen.
10: They frankly don't have these Doomer-Groups in China, so they're not interested in a pause.
7: In einem Tweet beim Online-Dienst X warf Sachs den KI-Firmen vor, keinesfalls aus altruistischen Motiven zu handeln, sondern sie wollten mit der Forderung nach staatlichen Zulassungsverfahren lediglich ihre Produkthaftung aushebeln, die ein großes finanzielles Risiko darstellt. Das Motiv ist nicht von der Hand zu weisen, denn natürlich wollen die Anbieter ihre Modelle publikumswirksam vermarkten und sich gegen mögliche Konsequenzen aus Sicherheitsvorfällen durch Vorabwarnungen absichern. Und die Gefahren ihrer Entwicklung zu betonen, belegt natürlich gleichzeitig auch ihre Macht und Bedeutung. Und da sowohl Anthropic als auch OpenAI einen Börsengang anstreben, könnte das ihren Marktwert steigern. Auch wenn OpenAI am Wochenende den Börsenstart eben wegen der aktuellen Sicherheitsdebatte erstmal verschoben hat. KI-Experte Ernesto Lee vom Miami-Dade College in Florida sagte im US-Fernsehen, der gemeinsame Ruf nach Regulierung komme explizit auch vor dem Hintergrund der Konkurrenz zwischen Anthropic und OpenAI.
11: They all agree that there is a cliff at the finish line, but if they stop, they lose the race.
7: Sie wissen beide, dass sie auf eine Abbruchkante zulaufen, aber wer jetzt alleine bremst, der verliert den Wettlauf. Gleichzeitig ist Lee überzeugt, wenn die Produzenten eines Produkts nach staatlicher Regulierung rufen, dann müsse Washington auch zuhören.
11: When the people making the product ask to be regulated, Washington should listen.
4: Ob die AfD in Sachsen-Anhalt nach ihrem Wahlsieg regieren wird, ist noch offen, aber bereits jetzt zieht der ein oder andere Konsequenzen. Janina Werner hat einen Pflegefachmann in Halle an der Saale getroffen. Er hat Migrationshintergrund, er hat die deutsche Staatsbürgerschaft und er hat sich entschieden zu gehen.
12: Ali Jaban sieht etwas müde aus. Viel Zeit hat er nicht. Gleich muss er los, seine Tochter von der Klassenfahrt abholen. Seit der Landtagswahl am vergangenen Sonntag hat sich für ihn vieles verändert.
13: Der Albtraum, was wir damals in der Umfrage gesehen haben oder mitbekommen haben, ist wahr geworden sozusagen. Ja, haben ein bisschen zeitiger oder vorzeitiger ein bisschen gehandelt und das dauert halt auch, bis man auch alles gesichert hat, einen Arbeitsvertrag, eine neue Wohnung und was weiß ich.
12: Schon kurz vor der Wahl hatte Ali Jaban die Entscheidung getroffen. Das Ergebnis habe ihn nun endgültig darin bestätigt, Sachsen-Anhalt zu verlassen. Und er hat seinen Job als Pflegefachmann zum Ende des Jahres gekündigt. Ausgerechnet in einem Bundesland, das schon heute unter Fachkräftemangel leidet und auf internationale Pflegekräfte angewiesen ist. Schon im Juni habe ich den Syrer in Halle an der Saale getroffen. Seit 2012 lebt er in Sachsen-Anhalt. Inzwischen besitzt er die deutsche Staatsbürgerschaft. Mit seinen Kolleginnen und Kollegen im Krankenhaus versteht er sich gut. Trotzdem machte er sich schon damals Sorgen.
13: Die meisten sind nett, lieb, auch interessieren sich auch gar nicht dafür, woher ich komme oder was weiß ich. Hauptsache, wir leisten was Gutes für die Gesellschaft. Das ist das Wichtigste sozusagen. Und hier auch, unsere Nachbarn, die sind alle auch nett, freundlich. Ja, wo kommt dann die 40%, fragt man sich, ja?
12: Seine Frau ist eigentlich Apothekerin und trägt Kopftuch. Einen Job in Sachsen-Anhalt zu finden, sei für sie schwierig, sagt Ali. Auch deshalb will die Familie wegziehen. Schon im Juni berichteten er und seine Frau von Anfeindung gegen sich und ihre beiden Töchter. Jetzt habe er noch mehr Angst davor.
13: Das spielt auch die politische Lage auch eine große Rolle. Und wenn die jetzt nach solchen Ergebnissen auch sich stärker fühlen, also die Anhänger von der AfD, und dann haben die mehr Mut sozusagen, und dann wird es meiner Meinung nach nur schlimmer. Und sorry, ist auch schwierig für uns auch, dass wir in einer Region uns aufhalten und was in der Gesellschaft auch leisten wollen und dann fast die Hälfte nicht uns willkommen heißen.
12: Ali ist jetzt auf Jobsuche. Erste Bewerbungsgespräche hat er bereits geführt, doch noch ist nichts entschieden. Auch für die beiden Töchter wird ein Umzug nicht leicht. Sie müssten ihre Schule verlassen und in einem anderen Bundesland neu anfangen.
13: Auf jeden Fall, es ist nicht einfach. Da haben wir lange überlegt und ich glaube, wir müssen diesen Schritt machen.
12: Dann muss Ali los. In einer Stunde hat er das nächste Bewerbungsgespräch. Zum Abschied sagt er, all das mache er vor allem für seine Töchter. Er wolle, dass sie sich sicher fühlen und ohne Angst aufwachsen können.
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4: In Bayern sind die Sommerferien vorbei. Morgen geht es wieder in die Schule. Neu für die 130.000 Erstklässler. Sie haben ein Recht auf Ganztagsbetreuung. Doch so einfach ist das nicht in jedem Fall. Hier und da gibt es mit der Mittagsbetreuung an den Schulen Probleme. Unsere Reporterin Caroline Hasenauer hat sich das an einem konkreten Beispiel angeschaut und mit einer Mutter aus Würzburg gesprochen.
14: Sina Wunderle aus Würzburg ist Mutter von 3 Kindern. Die Mittagsbetreuung ist für sie und ihren Mann extrem wichtig. Beide sind berufstätig. Die Großeltern leben woanders.
15: Also meine Tochter ist seit der 1. Klasse in der Mittagsbetreuung. In der Mittagsbetreuung war auch schon mein Sohn 4 Jahre lang. Es war immer kein Problem. Es war eigentlich immer klar, dass die Kinder, die angemeldet sind, sich zwar fürs nächste Schuljahr wieder neu anmelden, aber es war schon klar, dass man für das nächste Jahr einen Platz bekommt, immer mit Hinblick, wer da war. Die Kinder kriegen natürlich weiterhin einen Platz, weil die sind bekannt und die sollen ja eine Kontinuität haben.
14: Mittagsbetreuung gibt es an vielen Grundschulen in Bayern schon lange. Ein Angebot in der Schule integriert, das vor allem die Zeit direkt nach dem Unterricht abdeckt. Sina ist nie vor 15 Uhr zu Hause. Dank Mittagsbetreuung war das bisher kein Problem. Dann allerdings kam kurz vor Schuljahrsende im Juni eine Info.
15: Dass die Viertklasskinder, meine Tochter ist ja nächstes Jahr in der vierten Klasse, keinen Platz mehr in der Mittagsbetreuung haben wird, weil sie eben so viele Anmeldungen von den Erstklässern haben.
14: Die Kapazitäten seien nicht ausreichend, heißt es im Brief. Auf Nachfrage bei der Stadt Würzburg als Verantwortliche für die Organisation der schulischen Ganztagsangebote seien das hier und da Raumprobleme. Personell gäbe es dagegen keine Engpässe. In Würzburg arbeiten Schulen für die Ganztagsangebote unter anderem mit der evangelischen Jugendhilfe zusammen. Deren Vorsitzender Jürgen Keller betont, grundsätzlich habe jedes Kind ein Angebot erhalten.
16: Ich würde sagen, vielleicht 1% oder knapp drunter sogar, haben nicht den Platz gekriegt, für den sie sich ursprünglich angemeldet haben.
14: Das liegt daran, dass die Würzburger Schulen schon seit vielen Jahren Mittagsbetreuung und Hort anbieten und so die Infrastruktur schon da war. Für die Ganztagsschule reicht das aber nicht. Mit dem Rechtsanspruch müssen Räume andere Anforderungen erfüllen als bisherige Mittagsbetreuungen.
16: Der Platz, an dem ein Kind von 8 bis um 16 Uhr, 5 Uhr in der Woche ist, muss auch einem Platz entsprechen, wo alle Bedürfnisse von so einem Kind befriedigt werden können. Sowohl von der Qualität im Lernen als auch von der Qualität im Miteinander umgehen und sich auch mal geborgen und geschützt fühlen. Das muss man alles räumlich, konzeptionell so aufstellen und dass es denen einfach gut gehen kann. Weil denen muss es gut gehen, sonst haben wir echt ein Problem.
14: Vor 5 Jahren bereits wurde ein Gesetz im Bundestag beschlossen, das die ganztägige Förderung und Betreuung von Grundschulkindern regelt. Erst im März diesen Jahres hat der Bayerische Landtag den rechtlichen Rahmen mit Vorgaben für die Kommunen final beschlossen. Für Sina Wunderle aus Würzburg kommt die Planung nun zu spät. Der angebotene Platz im Nachbarort ist für sie keine Lösung.
4: Informationen von Caroline Hasenauer. Führende Vertreter nationalistischer Parteien aus Wales, Schottland und Nordirland wollen eine Loslösung vom Vereinigten Königreich. Stattdessen liege die Zukunft der 3 Landesteile in der Europäischen Union. Das finden aber nicht alle in den einzelnen Ländern. Die Sache ist kompliziert. Das Treffen fand heute im walisischen Cardiff statt. Franziska Hoppen berichtet.
17: Es war ein historisches Treffen im walisischen Cardiff. Zum ersten Mal werden Schottland, Nordirland und Wales, die 3 kleineren Landesteile des Vereinigten Königreichs, von Regierungschefs angeführt, die sich für eine Unabhängigkeit vom Vereinigten Königreich einsetzen. Wie? Darüber tauschten sie sich nun aus. John Swinney, SNP-Regierungschef aus Schottland. Das Prinzip der Selbstbestimmung ist ein unveräußerliches Recht unseres Volkes. Wir werden zwar jeder für seinen eigenen Weg verantwortlich sein, doch dieses Prinzip verbindet uns untrennbar. So fordert Swinney eine Abstimmung über die schottische Unabhängigkeit innerhalb der nächsten 5 Jahre. Noch nie, betonte der SNP-Vorsitzende, habe es in Edinburgh so viele Abgeordnete gegeben, die ein Referendum unterstützten. Mary Lou MacDonald hingegen, Parteivorsitzende der irisch-republikanischen Sinn Féin, wäre mit einem Datum für ein Referendum bis 2030 zufrieden, während Plaid Cymru-Chef Rhian ap Iorwerth den Zeitpunkt ganz den Walisern überlassen möchte. Dennoch sollte die britische Regierung schon jetzt damit beginnen, sich auf Tag X vorzubereiten, so Mary Lou MacDonald. Dieser Prozess muss strukturiert werden. Das nicht zu tun wäre unverantwortlich. Gute Führung ist gut organisiert und plant voraus. Das ist unsere Forderung. Denn ein Landesteil kann nicht selbst über seine Unabhängigkeit entscheiden. Es braucht, vereinfacht gesagt, die Zustimmung Westminsters. So sieht beispielsweise das Karfreitagsabkommen vor, dass Nordirland Teil des Vereinigten Königreichs bleibt, solange eine Mehrheit der Bevölkerung dies wünscht. Sollte absehbar sein, dass eine Mehrheit für die Vereinigung mit der Republik Irland stimmen würde, muss der zuständige Nordirlandminister der britischen Regierung eine Volksabstimmung ansetzen. Das schottische Parlament wiederum muss laut einer Entscheidung des Obersten Gerichtshofs aus dem Jahr 2022 erst Westminster bitten, ihm Kompetenzen für ein Referendum zu übertragen, ähnlich wie Wales. Doch es scheint Hoffnung zu geben, in dem neuen Labour-Premier Andy Burnham einen Unterstützer gefunden zu haben. John Swinney prophezeite, er werde wohl der letzte Premier des Vereinigten Königreichs sein, dazu Rhian ap Iorwerth. Andy Burnham hat selbst gesagt, dass Westminster nicht im Sinne der Menschen funktioniert und ich stimme ihm ihm zu, voll und ganz. Ein Pressesprecher der 10 Downing Street stellte jedoch klar, Burnham glaube fest an das Vereinigte Königreich, das am besten funktioniere, wenn sich seine Bürger auf die gemeinsamen Werte besinnen, statt sich spalten zu lassen. Und Umfragen zeigen, in keinem der drei Landesteile gibt es derzeit eine besonders starke Mehrheit für einen solchen Schritt. In Wales spricht sich eine Mehrheit sogar gegen die Unabhängigkeit aus. Dies wollen die Politiker offenbar ändern, mit den Worten von Rhina Bjorbeth.
18: This is in the hands of the people of Wales.
17: Das liegt in den Händen der Waliser. Ich habe immer gesagt, dass ich mich dafür einsetzen werde, das Selbstvertrauen der Menschen in Wales zu stärken, damit sie mit Begeisterung die Zügel des Wandels selbst in die Hand nehmen. Besonders wäre der Fall Nordirland, das bei einer Wiedervereinigung mit der Republik Irland wieder Teil eines EU-Mitgliedstaats würde. Allerdings teilt sich in Nordirland Sinn Féin die Regierungsarbeit mit der unionistischen DUP, die einen Volksentscheid ablehnt und Regierungschefin Michelle O'Neill für ihre Teilnahme an dem Treffen kritisierte. In einer gemeinsamen Absichtserklärung bekräftigten die Politiker, in Zukunft enger mit der EU und vor allem miteinander arbeiten zu wollen.
0: Kultur.
4: Spätestens seit der Fernsehserie The White Lotus gibt es einen kleinen Hype um das Hotel als Spielort. Eine ganze Reihe Romane hat sich damit in den vergangenen Jahren beschäftigt. Jetzt kommt mit German Glück der Versuch von Simon Urban dazu. Er schreibt über die Mitarbeiter und Gäste in einem Luxushotel in Mecklenburg-Vorpommern. Danima Kesmasalo hat das Buch gelesen und Simon Urban getroffen.
19: Hotelchefin Caroline ist besorgt. Sie leitet das Eden Sealand Resort 5 Sterne Superior an der Ostsee. Und das ist ein hartes Geschäft.
20: Als Endgegner kamen heutzutage noch die Online-Rezensionen der Gäste im Netz dazu. Die Saunaaufgüsse, anmutige Afterhour und Offenbarung des Orients müssen heute leider ausfallen. Der Wellnessbereich müffelt mal wieder nach Abfluss. Ein Zimmer ist eine Stunde zu spät bezugsfähig. Dazu fehlt die französische Rosmarinseife mit geprägtem Hotelschriftzug, die so gerne geklaut wird, um damit zu Hause anzugeben?
19: Schlechte Bewertungen, schlechtes Geschäft. Der Mutterkonzern droht auch damit, eine ganze Reihe Häuser dicht zu machen. Caroline hat aber das Angebot, nach Miami zu gehen. Gegenüber ihren Mitarbeitern bringt sie das im Roman in einen Gewissenskonflikt. Und dann wären da noch die Gäste. Gäste wie Martin von Winterfeld, 86 Jahre, ehemals Tabakfabrikant. Neuerdings solo ohne Ehefrau Uli unterwegs, wie er jemandem hier erzählt.
20: Du machst was? Ich mach Urlaub. Uli verlässt dich und du machst Urlaub? Uli verlässt mich nicht. Wie lange ist sie jetzt schon in Berlin? Fast 6 Monate? Uli macht, was sie will und ich mache, was ich will.
21: Also das klingt jetzt ein bisschen zu esoterisch, aber die Figuren sind tatsächlich ein Stück weit zu mir gekommen. Und wenn ich die Möglichkeit gehabt hätte, 3 Bücher zu schreiben oder ein Buch, das 3-mal so dick ist, dann wären auch noch weitere Figuren dazugekommen.
19: Sagt Autor Simon Urban. Ein Buch über das Leben im Hotel. Er hat es aus einem ganz einfachen Grund geschrieben.
21: Ja, ich war in einem Hotel mit der Familie vor einigen Jahren. Also eine ziemlich erwartbare Inspiration an der Stelle. Und da habe ich mal wieder festgestellt, dass das Hotel wirklich ein spannender Gegenentwurf ist zu all dem, was wir normalerweise Alltag nennen, also Arbeit, Reihenhaus, Nachbarn. Das Hotel ist der komplette Gegenentwurf, das soll es ja auch sein.
19: Im Roman lässt er sein Figurenpanorama samt ihrer persönlichen Probleme aufeinander los. Zum Beispiel 2 Brüder aus der Werbebranche, der es schlecht geht. Einen ukrainischen Geflüchteten, der sich über die Deutschen wundert. Eine berühmte Comedienne, Frau Mensch, die am Karrierescheideweg steht.
21: Frau Mensch, die einen Shitstorm überlebt hat und sich jetzt zurück auf die Bühne kämpfen möchte, das ist natürlich auch was, was einem, wenn man die Medien verfolgt, permanent begegnet, diese Problematik, wie geht man da heute mit um und welches Wort ist zu viel und wie kommt man wieder zurück? Das ist natürlich was, was ich einfach spannend finde.
19: Die Lebenswelten der Figuren in German Glück sind im Umbruch. Auf radikale Weise, so wie sich auch die Gesellschaft in den vergangenen Jahren und Jahrzehnten radikal verändert habe, sagt Simon Urban. Das Hotel ist eine Art Vakuum, wo man diese Brüche einen Moment lang zurückstellen könne.
21: Stichwort Eskapismus. Ich glaube, dass viele Leute schon auf der Suche sind nach einem Ausweg, einer Hintertür, einem Paradies. Und ein Hotel, gerade ein Luxushotel, ist natürlich ein Ort, unter dem man sich in der Regel ein Paradies vorstellt. Frage ist immer, ein echtes oder ist es am Ende ein trügerisches Paradies? Das kann es ja auch sein.
19: German Glück lebt von seinen sehr differenziert und genau beschriebenen Figuren. Gut beobachtete Menschentypen. Simon Urban hätte sie ruhig noch ein bisschen mehr aufeinanderprallen lassen können. Vieles spielt sich intern ab, nicht in der Hotellobby oder am Pool. Aber der Roman ist ein cleverer Blick auf das Leben im Hotel.
4: German Glück von Simon Urban erscheint bei Kiepenheuer und Witsch, hat 400 Seiten und kostet 24 Euro.
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2: Wir haben ein massives Glaubwürdigkeitsproblem. Das ist nicht nur an Friedrich Merz aufgehängt, aber auch, und deswegen glaube ich leider, sind mit diesem Bundeskanzler keine Wahlen mehr zu gewinnen.
4: Deutliche Worte von CDU-Influencerin und Junge Union-Schatzmeisterin Clara von Nathusius am Sonntag im ARD-Bericht aus Berlin. Seit dem Wahldebakel von Sachsen-Anhalt schwelt eine Debatte um die Zukunft des Kanzlers in der eigenen Partei. Jetzt hat Nathusius die Diskussion nochmal kräftig angefeuert. Andere CDU-Politiker versuchen dagegen zu löschen. Und es stellt sich die Frage, wie geht es weiter mit Friedrich Merz? Der Kölner Stadtanzeiger bezweifelt, dass ein Personalwechsel die Lage in der Union verbessern würde.
3: Drei Unionspolitiker stehen bei den Spekulationen über einen Kanzlertausch im Fokus. Hendrik Wüst aus NRW, Markus Söder aus Bayern und Bundesinnenminister Alexander Dobrindt. Aber gleich wer es machen würde, wäre ein Befreiungsschlag für Union und Regierung nicht garantiert. Denn die Probleme mit Reformstau und knappen Kassen sowie das Auseinanderbrechen der politischen Mitte blieben dieselben.
4: Die Rhein-Neckar-Zeitung aus Heidelberg rät Kanzler und Bundesregierung, jetzt pragmatisch vorzugehen.
3: Merz zu stürzen brächte höchstens kurz Entlastung, aber keine Befreiung. Aber vielleicht hilft Akzeptanz der Misere? Eine Wiederwahl 2029 scheint eh ausgeschlossen. Warum dann nicht konsequent das Richtige umsetzen, statt ängstlich nach dem Populären zu suchen? Wüst und Co. können auch 2029 noch übernehmen.
4: Die Zeit fragt sich in ihrem Newsletter das Politikteil, auf wen sich ein potenzieller neuer Kanzler in der aktuellen Regierung verlassen könnte und sieht dort wenige Stützen.
3: Allenfalls Innenminister Dobrindt fällt einem ein. Viele Minister sind Schwachstellen, was einen Nachfolger vor erhebliche Probleme stellen könnte. Eine neue große Personalrochade wäre theoretisch ein Ausweg, aber die Personaldecke in der CDU ist dünner denn je und eigentlich hat das Land schon genug Probleme. Die Lage mag für Merz so prekär sein, dass seine Kanzlerschaft bald vorbei sein könnte. Sicher ist das aber nicht.
4: Nach Ansicht der Süddeutschen Zeitung aus München vereint die CDU unter Merz gerade das Schlechteste der anderen Parteien. Die Selbstzerstörungslust der SPD, die Regierungsunfähigkeit der FDP und das interne Chaos der Grünen. Dabei könne die CDU vom eigenen Personal lernen, wie es besser geht.
3: Am Sonntag wird in Mecklenburg-Vorpommern und Berlin gewählt. Normalerweise diszipliniert das eine Partei. Niemand wählt eine Chaostruppe, die sich selbst heruntermacht. Nach CDU-Maßstäben sind die Tage vor der Wahl aber wild und sie könnten sich später als verhältnismäßig ruhige Zeit erweisen. Merz wird noch starke Nerven brauchen, wenn er im Amt bleiben will. Es geht auch anders. Das zeigen der CDU gerade ihre Kommunalpolitiker in Niedersachsen. Die haben trotz Kanzler Merz landesweit ungefähr so viele Prozente bekommen wie bei der Bundestagswahl. Stadträte, die sich einfach um die Gemeinde kümmern, das gefällt vielen Wählern.
4: Zwar hat die CDU bei der Kommunalwahl in Niedersachsen trotz der Probleme der Bundespartei die meisten Stimmen eingefahren, doch Politikredakteur Torben Hildebrandt vom Norddeutschen Rundfunk warnt dort die CDU, ebenso wie die SPD, sich auf ihren relativ guten Ergebnissen auszuruhen.
22: Der Wahlerfolg der AfD ist bemerkenswert, aber er bedeutet nicht die blaue Welle, die Niedersachsen überrollt, wie es manch AfD-Politiker nun gerne erzählt. CDU und SPD müssen das Wahlergebnis trotzdem als Warnung sehen. Wer es sich zu gemütlich macht, wird bestraft. Schon lange zerbröseln die Ergebnisse von CDU und SPD auch auf kommunaler Ebene. Wer die Verluste der CDU und der SPD jetzt als blaues Auge bezeichnet, der redet die Lage mal wieder schön.
4: Das meint Torben Hildebrandt. Und das waren die Standpunkte. Zusammengestellt hat sie heute Torben Müller.

Der Bildungsmonitor 2026. Ähnlich schlimm wie die PISA-Studie. Dieser Frage gehen wir nach in der kommenden Viertelstunde nach den nächsten Nachrichten um Mitternacht.

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1: Um 0 Uhr Mitternacht mit Olaf Knapp. Am Ölmarkt ist wegen des Iran-Kriegs keine Entspannung in Sicht. Experten rechnen deshalb mit weiter steigenden Preisen, nicht nur an den Zapfsäulen. Anja Kohl aus Frankfurt am Main zu den möglichen Folgen für die Wirtschaft und die Verbraucher hierzulande.
2: Zunächst ganz direkt, tanken, Heizöl, auch Gas werden teurer. Teures Öl aber bleibt nicht an der Zapfsäule hängen. Es verteuert die Produktion, es verteuert den Transport und damit voraussichtlich ganz viele Dinge gleich mit. Und so droht ein neuer Inflationsschub. Die Zinsen könnten auch weiter steigen und je länger all das dauert, desto mehr wird das Ganze zum Konjunkturrisiko. Wir sehen, der Konflikt weitet sich aus, aber es ist offen, wie substanziell und wie langwierig das dann sein wird.
1: Bundeskanzler Merz hat Kritiker in seiner eigenen Partei zu Disziplin aufgerufen. Bei einem Termin in Finnland warnte er davor, dass Sicherheitsfragen in Europa in den Hintergrund gedrängt werden, weil über ihn diskutiert wird. Die CDU steckt nach dem schlechten Abschneiden in Sachsen-Anhalt in einer tiefen Krise. Es soll Spekulationen über einen Sturz des Kanzlers gegeben haben. Verteidigungsminister Pistorius will ab sofort auch Soldaten für die Litauen-Brigade verpflichten. Nach Angaben des Ministeriums geht es um eine Zahl im mittleren dreistelligen Bereich. Aus Berlin Mario Kubina.
3: Die Dienstposten in der neuen Brigade seien zwar schon zu rund 80% besetzt, auf freiwilliger Basis. Aber dem Ministerium zufolge fehlen noch Spezialkräfte, etwa in der Logistik und in Sachen IT. Deshalb die Verpflichtungen. In Frage kommen demnach auch Kommandierungen für eine kurze Zeit. Verteidigungsminister Pistorius ist sich sicher, dass die neue Brigade wie geplant Ende nächsten Jahres voll einsatzbereit sein wird. Ziel ist es, Russland von einem Angriff auf die NATO-Partner im Baltikum abzuhalten.
1: Die Bundesanwaltschaft hat in Berlin Anklage gegen eine mutmaßliche Spionin Russlands erhoben. Mehr als 2 Jahre soll die Frau Kontakte zu einem Mann in der russischen Botschaft in Berlin gehabt haben, der für den Geheimdienst tätig war. Neben Informationen soll die Deutsch-Ukrainerin ihm auch Zugang zu hochkarätigen politischen Veranstaltungen in Berlin verschafft haben. Die Angeklagte wurde im Januar in Berlin festgenommen und sitzt seitdem in Untersuchungshaft. Das Wetter in Deutschland. Nachts häufig trocken, gebietsweise Nebel, im Nordwesten etwas Regen, Tiefstwerte 16 bis 7 Grad. Am Tage dann überwiegend freundlich und trocken, am Abend von der Nordsee her Schauer, Höchstwerte 20 Grad in Nordfriesland bis 30 Grad am Kaiserstuhl. Am Mittwoch Schauer oder Gewitter, zeitweise sonnig, 16 bis 25 Grad. Donnerstag abends von Nordwesten Regen, 16 bis 24 Grad. Es ist 0:03 Uhr.
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4: Mit einer Entwarnung für die B313, kein Falschfahrer mehr zwischen Auffahrt A8 Wendlingen und Überleitung B10 Plochinger Dreieck. Die A1 Hamburg Richtung Lübeck ist zwischen Kreuzberg der Heide und Bad Oldesloe wegen einer Fahrbahnerneuerung bis 6 Uhr gesperrt. A1 Lübeck-Hamburg, die Norderelbbrücke, ist in beiden Richtungen mehrfach kurzfristig wegen eines Schwertransports gesperrt. Die A29 Oldenburg Richtung Ahlhorner Heide ist zwischen Wartenburg und Großenkneten wegen einer Nachtbaustelle bis 5 Uhr gesperrt. Die A40 Essen Richtung Dortmund ist zwischen Dreieck Bochum West und Bochum Zentrum wegen Bauarbeiten für 2 Wochen gesperrt. Und die A100 Stadtring Berlin ist zwischen Oberlandstraße und Treptower Park bzw. Spätstraße auf der A113 wegen Wartungsarbeiten bis 5 Uhr früh gesperrt.
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4: Und die kommt aus den Studios von NDR Info in Hamburg. Am Mikrofon begrüßt sie Sven Hasenclever. Es ist Wahlherbst, wenn man so will, zwischen den Landtagswahlen in Sachsen-Anhalt und Mecklenburg-Vorpommern und Berlin am kommenden Sonntag hatten die Niedersachsen die Chance abzustimmen, und zwar bei den Kommunalwahlen. Dort, wo Politik am unmittelbarsten erlebt wird, auf Kreis- und Stadtebene. 6,3 Millionen Menschen konnten am Sonntag teilnehmen und die Wahlbeteiligung lag bei fast 65%. Die CDU ging als stärkste Kraft aus der Wahl hervor, gefolgt von SPD und AfD. Vielerorts stehen noch einige Stichwahlen an. Helmut Eickhoff berichtet.
5: Die CDU bleibt die Nummer 1 in Niedersachsen. Landesweit 27,2% holen die Christdemokraten bei den Kreiswahlen. Die stärkste Kraft zu sein bedeutet aber nicht automatisch, der große Gewinner zu sein. Minus 4,5 Prozentpunkte im Vergleich zu den vorangegangenen Wahlen. Die Bundespolitik sei schuld, meint der Landesvorsitzende Sebastian Lechner.
6: Ich kann selbst es nicht mehr hören, dass wir die Politik nur gut erklären müssen und dass wir ein Kommunikationsproblem hätten. Das ist nicht der Fall. Sondern wir müssen über die Politik sprechen. Wenn man den Menschen am Wahlkampfstand zugehört hat, dann ist es vor allen Dingen, sind es die hohen Benzinpreise und hohen Energiepreise.
5: Lechner fordert von der Bundesregierung einen Kurswechsel. Von seinen kommunalen Mandatsträgern fordert er aber, auf Kurs zu bleiben in Sachen Brandmauer zur AfD. Die feiert sich als großen Wahlgewinner, kann deutlich zulegen, kommt flächendeckend in Gemeinderäte und Kreistage. Der stellvertretende Landesvorsitzende der AfD, Stefan Bothe, glaubt, dass es auf kleiner Ebene eben doch Zusammenarbeit mit der CDU geben wird.
7: Sachbezogen unterstützen wir alles. Wir entscheiden immer in der Sache. Und ich glaube persönlich, dass viele, viele Kommunalpolitiker der CDU das ähnlich sehen.
5: Besonders erfolgreich ist die AfD in Salzgitter. Bringt die Kandidatin dort in die Oberbürgermeister-Stichwahl. Gewonnene Direktwahlen und Kandidaten in den Stichwahlen kann die SPD zuhauf verzeichnen, verliert aber landesweit betrachtet bei den Kreiswahlen deutlich. Man habe an die Ränder verloren, sagt der SPD-Landesvorsitzende Olaf Lies.
8: Wenn vor Ort, ohne dass zum Beispiel die AfD Kandidatinnen oder Kandidaten hat, die man kennt, Zustimmungswerte erhalten, die man sonst nur bekommt, wenn man engagierte Menschen vor Ort hat, dann hat es natürlich was mit der Stimmung im Land zu tun. Dann hat es was mit Verunsicherung zu tun. Dann hat es etwas damit zu tun, dass auch ein Stück Vertrauen in die Handelnden gerade auch in Berlin gesunken ist.
5: Die Grünen verlieren ein bisschen, sind aber nicht unzufrieden. Die Landesvorsitzende Greta Garlich spricht davon, sich stabilisiert zu haben. Zudem, ein Dutzend Grüne kommt in die Stichwahlen, drei gewinnen sogar Direktwahlen. Ihre Themen kämen an, meint Garlichs.
9: Wir hatten einen extremen Hitzesommer hinter uns. Das muss man einfach so konstatieren. Viele Menschen haben auch gemerkt, die Klimakrise ist real, das ist keine Erfindung.
5: Das Ergebnis verdoppeln kann die Linke. Gewinnt viele Mandate dazu. Der Landesvorsitzende Torben Peters.
10: Die Menschen haben uns als konsequente soziale Kraft gewählt. Wir gehen mit neuer Stärke in die Gemeinderäte und Kreistage rein, um auch diese Aufgaben zu erfüllen.
5: Nach den Kommunalwahlen geht der Blick der Linken aber schon voraus. Man gehe nun gestärkt in die Landtagswahlen im kommenden Jahr, so Peters.
4: Und wir richten unseren Blick auf Osnabrück. Die kreisfreie Stadt ist ein sogenanntes Oberzentrum. 166.000 Menschen wohnen dort. Nach Hannover, Braunschweig und Oldenburg ist es die viertgrößte Stadt in Niedersachsen. Dort wird es eine weitere Wahlkampfrunde geben. In zwei Wochen ist Stichwahl. Katharina Pötter von der CDU ist bislang Oberbürgermeisterin. Sie wurde von 42,2% gewählt. Ihr Gegner wird Volker Bajus von den Grünen sein. Er bekam 22,3% der Stimmen. Susanne Schäfer berichtet.
11: Begeistert wird Katharina Pötter in der Lagerhalle empfangen. Sie hat mehr als 6 Prozentpunkte zugelegt.
12: Und es gibt starken Rückenwind für die Stichwahl und ich glaube, dass ich da ganz motiviert zupacken kann.
11: Die Zuversicht teilt Volker Bajus, einer ihrer ersten Gratulanten.
13: In der Stichwahl werden die Karten neu gemischt und dann schauen wir mal, was geht in den nächsten 14 Tagen.
11: Seine Grünen sind trotz Verlusten erneut stärkste Kraft im Osnabrücker Stadtrat, knapp vor der CDU.
13: Wir haben die ganzen letzten Jahre auch über Partei- und Fraktionsgrenzen hinaus eine gute Zusammenarbeit gehabt. Das hat in Osnabrück eine gute Tradition. Wir kommen aus einer Zusammenarbeit mit der SPD. Deswegen werden wir als erstes mit denen reden.
11: Die SPD verliert in Osnabrück zwar nicht ganz so viel wie im landesweiten Schnitt. Ihr Kandidat Robert Alfering verpasst aber den Einzug in die Stichwahl mit nur 17%.
14: Das Ergebnis ist enttäuschend. So viele Genossinnen und Genossen haben wirklich hart gekämpft, haben hart Wahlkampf gemacht. Ich will mir gar nicht vorstellen, wie das Ergebnis gewesen wäre, wenn wir das nicht getan hätten.
11: Wer mit wem zusammenarbeitet, ist noch unklar. Aber der Ton wird wohl rauer. Vier Männer von der AfD sitzen künftig im Osnabrücker Stadtrat.
12: Und das ist jetzt ein klarer Auftrag an den Stadtrat, aber auch an die Oberbürgermeisterin, die AfD inhaltlich zu stellen, aufzuzeigen, dass sie keine Ideen haben, wie diese Stadt zu gestalten ist, dass sie ausgrenzend sind. Und das wollen wir in Osnabrück nicht. Wir sind eine Stadt für alle.
11: Auch die Linkspartei hat deutlich zugelegt, ihr Ergebnis verdreifacht und schon angekündigt, dass sie unbequem sein will.
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4: Wie ist das Wahlergebnis in Niedersachsen zu bewerten, auch vor dem Hintergrund vor dem, was in Sachsen-Anhalt passiert ist? Ein Kommentar, eine Analyse von Gerd Wolf.
15: Nehmen wir Munster. In der Heimatstadt des SPD-Bundesvorsitzenden steht jetzt der AfD-Kandidat in der Stichwahl um das Bürgermeisteramt gegen eine Parteilose. Nehmen wir Salzgitter. Die selbsternannte Alternative für Deutschland stellt künftig die stärkste Fraktion im Rat und der amtierende CDU-Oberbürgermeister muss seinen Posten in 2 Wochen gegen die Bewerberin von der AfD verteidigen. Munster, Salzgitter, Hannover, Göttingen, Wilhelmshaven, die Liste der Sozialdemokratischen Waterloos ist lang bei dieser Kommunalwahl, aber sie verstellt den Blick auf die eigentlichen Entwicklungen. Erstens, die AfD ist angekommen in einem westdeutschen Flächenland, nur noch in der Kommunalpolitik. Und zweitens, SPD und CDU, die sich weiterhin als Volksparteien definieren, stehen dieser Entwicklung noch immer hilflos gegenüber.

0: Mehrheiten und Politik umgesetzt werden muss. Ihre Kandidaten sind nicht immer stark und in Bleckede oder Wietze, dort wo Alice Weidel ihre Wahlkampfauftritte konzentrierte, dominiert weiter die CDU. Allerdings wurde dort zwischen den langen Schlangen der AfD-Freunde und den lauten Demos der AfD-Gegner überdeutlich, wie gespalten und sprachlos dieses Land geworden ist, selbst auf dem Dorf. Die politischen Ränder, rechts wie links, gehen gestärkt aus dieser Kommunalwahl. Für die Landtagsentscheidung in einem Jahr muss das besonders SPD und CDU zu denken geben. Wenn die vielen Stimmen, die bei dieser Wahl an Unabhängige gingen und die jetzt die große Unzufriedenheit mit den traditionellen Parteien dokumentierten, unter die 5% fallen. Wahlsieger Sebastian Lechner hat ja recht. Die CDU hat in Niedersachsen ihren Niedergang vorerst stoppen können. Gegen den Bundestrend haben die Christdemokraten hier ein beachtliches Ergebnis erreicht. In einer Woche in Mecklenburg-Vorpommern wird das womöglich schon wieder anders sein. Der bundespolitische Einfluss in diesem Kommunalwahlkampf war unüberhörbar. Lebenshaltungskosten und Energiepreise werden nicht im Gemeinderat verhandelt. Trotzdem ging es vor und bei dieser Wahl um wenig anderes. Dafür braucht es Lösungen, nicht nur Reformversprechen. Und vielleicht auch mal wieder eine ganz andere Botschaft. Eine, die im Ländlichen eigentlich zur DNA gehört. Vertrau nicht als erstes auf den Staat. Vertrau auf dich selbst.
1: Die Meinung von Gerd Wolf.
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1: Gerade erst hat die PISA-Studie für Deutschland die niedrigsten Werte seit Erhebung der Daten ausgewiesen. Da folgt der nächste Report. Der Bildungsmonitor der Initiative Neue Soziale Marktwirtschaft wird immer zu Beginn des Schuljahres veröffentlicht. Es ist ein Vergleich aus 98 Indikatoren der Bildungssysteme der Bundesländer. So werden zum Beispiel die Bildungsausgaben pro Schüler ins Verhältnis zu den Gesamtausgaben öffentlicher Haushalte pro Einwohner gesetzt. Verglichen werden aber auch die Investitionen in Schulen und Hochschulen, die Betreuungsschlüssel in Bildungseinrichtungen und die Klassengrößen. Die Nordländer landen dabei im Mittelfeld, nur Hamburg erreichte Platz 3. Dagmar Pepping war bei der Vorstellung des Bildungsmonitors dabei.
3: Bekommt das Thema Bildung am Tisch des Bundeskabinetts ausreichend Aufmerksamkeit? Karin Prien, die Bundesministerin für Bildung, Familie, Senioren, Frauen und Jugend, lächelt bei dieser Frage leicht gequält.
4: Das ist ja offensichtlich, dass ich mir da mehr wünsche. Es muss auf allen staatlichen Ebenen eine Top-Priorität werden,
3: sagt die CDU-Politikerin bei der Vorstellung des Bildungsmonitors 2026. Diese jährliche Vergleichsstudie, die das Institut der deutschen Wirtschaft im Auftrag der arbeitgebernahen Initiative Neue Soziale Marktwirtschaft erstellt, untersucht die Bildungssysteme der Bundesländer. Zu den fast 100 Vergleichsindikatoren gehören unter anderem die Bildungsausgaben pro Schüler, die Investitionen in Schulen und Hochschulen, Betreuungsschlüssel in Einrichtungen, Klassengrößen, Schulabbrecherquoten und Beteiligung an Ganztagsangeboten. Auf Platz 1 wie im Vorjahr Sachsen. Dahinter folgen Bayern, Hamburg und Baden-Württemberg, sagt Studienleiter Axel Plümmecke.
5: Am Ende Brandenburg, Nordrhein-Westfalen, Sachsen-Anhalt und Bremen.
3: Die Herausforderungen sind überall groß, betont der Bildungsökonom Plünnecke. Auch mit Blick auf die jüngst vorgestellte PISA-Studie. Sinkende Fähigkeiten in den Bereichen Mathematik, Naturwissenschaften und Lesen. Dazu ein steigender Anteil von Schülern, die nicht mehr die Mindeststandards erreichen oder die ohne einen Abschluss bleiben. Fast ein Fünftel der jungen Erwachsenenbevölkerung in Deutschland verfügt über keinen formalen Berufsabschluss. Gegensteuern tut also Not.
5: Was kann man tun? Erstmal natürlich frühkindliche Förderung, Kita-Besuch, Sprachförderung, Sprachstandserhebung, Sprachförderung ganz gezielt zu machen. Bedarfsgerecht Ressourcen zuzuordnen im Kitas, das Startchancenprogramm, eine tolle Sache.
3: Das sogenannte Startchancenprogramm unterstützt ganz gezielt Schulen in schwierigen sozialen Lagen. Rund 20 Milliarden Euro werden der Bund und die Länder dafür in den kommenden Jahren bereitstellen. Angesichts der steigenden Bildungsarmut im Land plädiert der Studienleiter Plünnecke dafür, stärker gezielt zu fördern. Bei Bundesbildungsministerin Karin Prien rennt er damit offene Türen ein. Sie richtet ihren Blick vor allem auf die frühkindliche Bildung. Dabei gehe es um Kitas. Nötig sei aber auch ein Zusammenrücken von Schulen, Elternhaus und Hilfesystemen.
4: Die Kita ist die Bildungsinstitution, die die Möglichkeit eröffnet, mit dem geringsten Einsatz die höchste Rendite zu erzielen.
3: Für eine solche hohe Rendite müssten aber auch Kitas in besonders herausfordernden Lagen unterstützt werden, betont Prien. Gute Bildung sei für Deutschland eine existenzielle Frage, sagt die Ministerin. Die Ergebnisse der jüngsten PISA-Studie seien extrem.

0: besorgniserregend.
1: Wer das beschönigen wollte, der ist entweder blind oder dumm. Das kann man und sollte man nicht tun. Aber auch das ist meine These. Wir stehen schon ein bisschen anders da als nach dem PISA-Schock 2001.
0: Denn dieses Mal wüssten alle Beteiligten ziemlich genau, was zu tun sei, so Prien.
2: Dagmar Pepping berichtete. Da gab es doch tatsächlich mal ein Lob aus dem Süden in den Norden. Bayerns Ministerpräsident und CSU-Chef Söder hat die Wahlkämpfer in Niedersachsen gelobt. Dort war bei den Kommunalwahlen die Union ja die stärkste Kraft geworden. Und was war noch wichtig bei der zweitägigen CSU-Klausur? Durchaus Bundesthemen, ein Realitätscheck bei Reformen wurde gefordert und ein niedrigerer Spritpreis. Dazu wurde auch der österreichische Kanzler Stocker befragt. Im Nachbarland ist das Tanken nämlich günstiger als hierzulande. Die wichtigsten Punkte der Klausurtagung des CSU-Vorstands fasst Astrid Halder zusammen.
3: Der Start in die Pressekonferenz war launig. Für Ministerpräsident Söder von der CSU sind Bayern und Österreich Freunde, trotz ein paar Querelen mit Tirol wegen Verkehrsthemen.
4: Wien ist ja auch näher als Berlin, also zumindest erstmal von den Kilometern her. Und wir verstehen uns mit der Österreichischen Volkspartei immer sehr, haben immer sehr enge, gibt mal so die ein oder andere kleine Tiroler-Schmankerl, aber im Grunde genommen verstehen wir uns sehr, sehr gut und haben auch eine sehr, sehr gemeinsame Aufgabe.
3: Doch dann wurde Söder schnell ernst. In dem mehrstündigen Treffen sei es darum gegangen, welche Erfahrungen der österreichische Bundeskanzler mit der FPÖ gesammelt habe. Denn die AfD und die österreichische FPÖ arbeiteten eng zusammen. Der österreichische Bundeskanzler Christian Stocker von der konservativen ÖVP erklärte sein Modell, nämlich keine Brandmauer zu errichten.
5: Weil wir wissen, dass wenn das Feuer irgendwann zu heiß wird, die beste Brandmauer nicht mehr schützt, sondern das zu tun, was den Brand löscht, beziehungsweise das Brennmaterial dem Brand entzieht.
3: Schon vor ein paar Tagen hatte Markus Söder die Brandmauer für gescheitert erklärt, wobei er nach wie vor eine Kooperation mit der AfD ablehnt. An den geplanten Reformen der Bundesregierung will er zwar festhalten, doch er fordert einen Realitätscheck.
4: Was bedeutet es für die ganz normalen, einfachen Leute? Was ist für deren Lebensrealität? Und dann nochmal überprüfen, ist das gerecht, ist das angemessen und passt da die Balance? So. Absolutes Prä für Reformen, aber sie müssen gerecht. Und sie müssen am Ende auch diesen Gerechtigkeitscheck überstehen. Da bin ich sicher, dass uns das gelingen kann.
3: Zur Begründung sagte Söder unter anderem, eine AfD-Wahl sei ein Denkzettel, aber auch ein Hilferuf an die etablierte Politik, nicht einfach über die Sorgen der normalen Bürger hinwegzugehen. Deshalb will Söder auch schnell die wieder stark gestiegenen Spritpreise senken.
4: Österreich macht es so, dass sie das, was der Staat mehr verdient, durch den auch gestiegenen Preis zurückgibt. Etwas Ähnliches sollten wir auch überlegen. Es kann nicht sein, dass am Ende wir noch von den hohen Spritpreisen profitieren.
3: Bei der geplanten Rentenreform müsse es Übergangsfristen und Ausnahmeregelungen geben. Sie dürfe die Menschen laut Söder nicht vor den Kopf stoßen. Auch die Pflegekosten für Angehörige dürften nicht zum Armutsrisiko werden. Um der AfD erfolgreich zu begegnen, forderte der bayerische Ministerpräsident Klartext statt Kosmetik.
4: Die Resonanz, die diese Gruppen finden, finden sie nicht in erster Linie wegen ihrem rechtsnationalen Gerede, sondern wegen realen Problemen, die man angehen muss. Deswegen ist wichtig, dass man Lösungen anbietet, dass man sich mit der Normalität, der Herausforderung, der Lebensbedingungen der Menschen beschäftigt, dass man in den Alltag hineinschaut, was kann man tun, um dort eine Verbesserung zu erreichen.
3: Auf europäischer Ebene wollen Österreich und Bayern noch stärker zusammenarbeiten, vor allem beim Thema Migration und Landwirtschaft. Österreichs Bundeskanzler Stocker forderte mehr Zuversicht.
5: Die Österreichische Volkspartei und auch die CSU können dabei viel bewegen.
3: Mit Stockers Besuch war die zweitägige Vorstandsklausur der CSU in München zu Ende gegangen. Gestern hatte der sächsische Ministerpräsident Michael Kretschmer von der CDU die Parteifreunde besucht.
2: Können Sie sich vorstellen, dass Bakterien Strom erzeugen können von Abwasser aus der Dusche, der Spüle oder der Toilette? Das klingt wie aus einem Science-Fiction-Film, aber daran wird gerade geforscht in Mecklenburg-Vorpommern. Der Biochemiker Uwe Schröder und sein Team von der Greifswalder Uni sind sich sicher, bestimmte Bakterien können im Abwasser Strom erzeugen. Wie das funktioniert, berichtet Christine Lachmann.
6: Was hier gerade im Abfluss verschwindet, ist für Professor Uwe Schröder keineswegs nur Abfall. Denn in diesem Wasser steckt Energie, sagt er. Und die will der Biochemiker von der Universität Greifswald nutzen. Und zwar mit Hilfe von Bakterien.
7: Wir nennen die elektrogen oder stromerzeugende Bakterien, die in der Lage sind, die Schmutzstoffe im Wasser abzubauen und den dabei frei werdenden quasi Strom auf eine Elektrode zu übertragen.
6: Wie diese stromerzeugenden Bakterien entstehen, ist noch unerforscht. Aber Schröder weiß, sie kommen nur in geringer Zahl im Abwasser vor. Hier im Greifswalder Labor in der Biochemie werden sie deshalb jetzt gezielt gezüchtet. Die Forschenden untersuchen, unter welchen Bedingungen die Bakterien möglichst viel Strom erzeugen können.
7: Diese Bakterien sind letztendlich extrem spannend, weil sie Dinge können, von denen wir überhaupt keine Ahnung hatten, dass die Biologie sowas kann. Die sind in der Lage, wirklich über große Distanzen Elektronen zu transportieren, ohne Drähte, ohne Metalle letztendlich, sondern mit rein biologischen Mitteln.
6: Wie viel Energie sich dabei theoretisch gewinnen lässt, zeigt schon ein Kubikmeter Abwasser. Umgerechnet sind das 1000 Liter.
7: Wenn man so auf einen Kubikmeter gucken würde, sagen, naja, da ist eine Kilowattstunde drin. Das ist so quasi wie ein Wasserkocher für eine Stunde letztendlich arbeiten zu lassen. Wenn man aber global guckt, kann man ungefähr abschätzen, dass im Abwasser der Energiebetrag drin ist, den man mit etwa 100 Kohle- oder Kernkraftwerken letztendlich erzeugen würde.
6: Was die Wissenschaft auch herausgefunden hat, neben Energie stecken im Abwasser auch Phosphor und Stickstoff, wichtige Rohstoffe etwa für die Landwirtschaft. Bis aus dem, was wir täglich wegspülen, aber tatsächlich Strom im großen Stil wird, dauert es noch, sagt der Greifswalder Forscher. In einem gängigen Klärwerk würden Elektroden zur Stromerzeugung sehr schnell verschmutzen. Die bezahlbare Technik dafür steckt noch in den Kinderschuhen.
8: Sport. Mit Marcel Stober. Der FC Bayern München bleibt in der Fußball-Bundesliga der Frauen weiter ohne Punktverlust, auch wenn es gestern in Leverkusen spannend war. Denn die Münchnerinnen lagen zweimal hinten, setzten sich dann aber doch mit 3:2 durch. 4 Spiele, 4 Siege. Genauso wie der VfL Wolfsburg an der Tabellenspitze. Der Meister und Pokalsieger startet also so wie erwartet und hat den eigenen Rekord weiter ausgebaut, denn die Münchnerinnen sind nun schon seit 46 Bundesligaspielen ungeschlagen. Jan Wochner.
9: Die Tabellenführung haben die Fußballfrauen des FC Bayern verpasst, dafür aber ihre weiße Weste behalten. 4. Sieg im 4. Spiel dieser Bundesliga-Saison für die Bayern. In Leverkusen brauchte es dafür aber eine große Kraftanstrengung. Trotz großer Dominanz lag der FC Bayern zur Pause 0-1 hinten. Tomasiak hatte für die Leverkusenerinnen getroffen. Und als die Bayern zum Start der zweiten Hälfte gerade ausgeglichen hatten, traf Tomasiak nur eine Minute später zur erneuten Führung für den Außenseiter. Doch der FCB drehte die Partie noch. Edna Imade glich Mitte der zweiten Hälfte zum 2-2 aus. Das Siegtor kurz vor Abpfiff ging auf das Konto von Alara Sehitler.
8: Hannover 96 ist auf Platz 1. Allerdings nicht in der zweiten Fußball-Bundesliga, sondern in einer unrühmlichen Rangliste. Seit gestern Abend ist Hannover nämlich der erste Zweitligaverein, der sich in dieser Saison von seinem Trainer trennt. Und die Saison ist ja noch jung, es liegen gerade einmal 5 Spieltage hinter uns. In diesen 5 Spielen hat das Team von Trainer Christian Tietz aber nur einmal gewonnen. Eine weitere Chance für ihn gibt es nicht. Warum denn nicht, Tom Gernke?
10: Also in der offiziellen Pressemitteilung wird vor allem Geschäftsführer Jonas Boll zitiert. Man habe offene und ehrliche Gespräche miteinander geführt und sich den Verlauf der vergangenen Wochen und Monate genau angeschaut. Und dabei sei deutlich geworden, dass es dem Team nicht gelungen sei, ein konstantes Leistungsniveau zu erreichen und es seien vor allem negative Muster zur Vorsaison erkennbar. Damit meint Bolt wohl die schon seit längerer Zeit andauernde schlechte Chancenverwertung von 96, die man auch in dieser Saison, so ehrlich muss man sein, nicht in den Griff bekommen hat. Und jetzt, so heißt es weiter, habe einfach die Überzeugung gefehlt, das Ganze positiv zu drehen. Christian Tietz kommt auch zu Wort, bedankt sich bei allen Mitarbeitenden und vor allem den Fans für die, Zitat, tolle Unterstützung.
8: Interimsweise übernimmt U23-Coach Lars Bahlemann für das Spiel gegen Bochum am Sonntag. 4 Spiele, 4 Siege. Deutschlands Ausbeute bei der Volleyball-EM der Männer, die kann sich sehen lassen. Gestern wurde die Schweiz im 4. Gruppenspiel mit 3:1 geschlagen. Aber Zeit zum Durchatmen gibt es nicht, denn schon heute Abend geht's weiter, Raimo Hinsdorf.
11: Das Ticket fürs EM-Achtelfinale ist sicher. Nun geht es für die deutschen Volleyballer gegen den Olympiasieger Frankreich um den Gruppensieg. Beide Teams gehen ungeschlagen in das Duell im rumänischen Cluj-Napoca. 4 Siege stehen in der Zwischenbilanz der DVV-Männer in Gruppe D. Die Pflichtaufgabe gegen die Schweiz hätten die Schützlinge von Bundestrainer Massimo Botti gern in 3 Sätzen erledigt. Am Ende stand ein 3:1-Sieg für die deutschen Volleyballer, bei denen sich gegen die Eidgenossen Zuspieler Johannes Tille nach Erkrankung zurückmeldete. Gegen die Schweiz konnte Massimo Botti vielen Spielern Einsatzzeiten geben, die Belastung also verteilen. Vielleicht ein Vorteil gegen die Franzosen, gegen die man in der Nations League mit 3:1 gewonnen hatte. Mit einem Sieg gegen den Nachbarn würden die deutschen Volleyballer als Gruppenerster am Wochenende im Achtelfinale eine mutmaßlich einfachere Aufgabe bekommen.
8: So oder so müssen die deutschen Spieler dann übrigens im Anschluss reisen. Vom rumänischen Cluj Napoca geht es ins bulgarische Sofia. Dort würde das Achtel- und auch ein mögliches Viertelfinale stattfinden.
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Würden Sie ein tunesisches Elektroauto kaufen? Ja oder nein? Also wir stellen eins vor in der kommenden Viertelstunde in der Wirtschaft nach den nächsten Nachrichten um 12:30.

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1: Um 0.29 Uhr mit Olaf Knapp. Der Tankstellenverband in Deutschland warnt vor Spritpreisen von 3 Euro pro Liter. Am Wochenende waren die Preise für Super E10 so hoch wie noch nie. Grund seien die aktuellen Entwicklungen im Nahen Osten, hieß es. Aus der Nachrichtenredaktion Joshua Greiten.
2: Der Tankstellenverband kritisierte in der Rheinischen Post, Mineralölkonzerne würden aktuell abkassieren. Zwar sei der Krieg im Nahen Osten ein Problem, der Anteil des Öls in Deutschland aus der Golfregion sei jedoch vergleichsweise gering. Hinzu kommt, dass eine wichtige Ölpipeline in Saudi-Arabien nach einem Drohnenangriff wochenlang stillgelegt werden muss. Das berichtet die Nachrichtenagentur AP. Die getroffene Pipeline ist eine wichtige Alternative zur aktuell blockierten Straße von Hormuz.
1: Bundeskanzler Merz steht wegen schlechter Wahl- und Umfragewerte weiter unter Druck. Bei einem Termin in Finnland hat er von seiner CDU mehr Parteidisziplin gefordert. Nach Einschätzung von Berlin-Korrespondentin Ilanit Spinner hängt für Merz viel von den nächsten beiden Landtagswahlen ab.
3: Für Merz ist das sicherlich ein Warnsignal, wenn der niedersächsische CDU-Landeschef von einem guten Ergebnis trotz Bundestrend spricht. Und auf die Frage, ob er noch zu Merz stehe, sagte er, wir kämpfen geschlossen vor den Landtagswahlen. Danach müsse es politische Änderungen in Berlin geben. Ja, der Kanzler selbst ist gerade zu Besuch in Finnland und dort wurde der finnische Ministerpräsident heute von einem Journalisten gefragt, ob Friedrich Merz denn trotz der innenpolitischen Krise in Deutschland überhaupt noch ein verlässlicher Partner sei. Also daran wird deutlich, der Druck auf den Kanzler wächst und die Zweifel an seinem Kurs, die nehmen zu.
1: Die Bundeswehr hat offenbar Probleme, genügend Freiwillige für den Dienst in der Litauen-Brigade zu finden. Verteidigungsminister Pistorius will deswegen hunderte Soldatinnen und Soldaten dazu verpflichten. Deutschland soll in Litauen eine neue Panzerbrigade aufbauen und dauerhaft stationieren. Eingeplant sind dafür etwa 5000 Männer und Frauen. Im kommenden Jahr soll die Brigade einsatzbereit sein. Russland und die Ukraine haben angeblich zugesagt, die gegenseitigen Angriffe auf Energieanlagen zu stoppen. Das hat US-Präsident Trump auf seiner Online-Plattform verkündet. Details nannte er nicht. Der ukrainische Präsident Zelensky sprach von einem Vorschlag Washingtons. Er erklärte in seiner abendlichen Ansprache, Kiew sei zur Deeskalation bereit, sollte Moskau seine Angriffe beenden. Russland hat bisher nicht auf Trumps Äußerung reagiert. Das Wetter in Deutschland. Nachts häufig trocken, gebietsweise Nebel. Im Nordwesten etwas Regen, Tiefstwerte 16 bis 7 Grad. Am Tage überwiegend freundlich und trocken. Am Abend von der Nordsee her Schauer bei Höchstwerten von 20 Grad in Nordfriesland bis 30 Grad am Kaiserstuhl. Das waren die Nachrichten.
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4: Die Autobahn 1 Hamburg Richtung Lübeck ist zwischen Kreuz Bargteheide und Bad Oldesloe wegen einer Fahrbahnerneuerung bis 6 Uhr gesperrt. A1 Lübeck-Hamburg, die Norderelbbrücke ist in beiden Richtungen mehrfach kurzfristig wegen eines Schwertransports gesperrt. Die A29 Oldenburg Richtung Ahlhorner Heide ist zwischen Wardenburg und Großen Kneten wegen einer Nachtbaustelle bis 5 Uhr gesperrt. Die A100 Stadtring Berlin ist zwischen Oberlandstraße und Treptower Park bzw. Spätstraße auf der A113 wegen Wartungsarbeiten bis 5 Uhr gesperrt und die B14 Backnang-Stuttgart ist zwischen Leutenbach-Nelmersbach und Winnenden in beiden Richtungen gesperrt.
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4: Heute mit Sven Hasenkäfer. Sie soll die Nutzung der Kernenergie für militärische Zwecke verhindern und dafür sorgen, dass die Kernenergie für friedliche Zwecke und auf möglichst sichere Weise genutzt wird. Die Internationale Atomorganisation mit Sitz in Wien. Beides steht gerade auch auf der Tagesordnung in Wien, wo die Generalkonferenz der Organisation begonnen hat. Zu Beginn gab es einen Eklat. Dem iranischen Atomchef Eslami wurde auf Betreiben der USA die Einreise nach Österreich verweigert. Dann aber ging alles seinen Gang. Oliver Schosch berichtet aus Berlin.
5: Die 70. Generalkonferenz in Wien wurde vom Generaldirektor der Internationalen Atomenergieorganisation IAEA, Rafael Grossi, eröffnet. Und in seiner Rede führte er in einem wilden Ritt durch die verschiedenen Themen, die die IAEA aktuell beschäftigen. Erfreuliche technische Entwicklungen und besorgniserregende Krisen und militärische Konflikte. Die IAEA will seit ihrer Gründung im Jahr 1957 einerseits die nukleare Energie für die zivile Nutzung fördern, zum Beispiel in Form von Atomkraftwerken für die Stromerzeugung oder Strahlentherapie in der Medizin. Und gleichzeitig will die IAEA verhindern, dass weitere Staaten an Atomwaffen gelangen. Aktuell sind 9 Staaten nuklear bewaffnet: die USA, Russland, Großbritannien, Frankreich, China, Indien, Pakistan, Nordkorea und Israel. Man arbeite nun erfolgreich daran, dass Syrien nach dem Sturz des Diktators Assad keine weiteren Schritte hin zu einer atomaren Bewaffnung unternimmt, so IAEA-Generaldirektor Grossi. Vor einem Jahr habe ich eine Syrienreise gemacht, bei der ich den neuen Präsidenten al-Sharaa getroffen habe. Es gab damals Anzeichen, dass es unter seinem Vorgänger Assad eine Entwicklung von Atomwaffen gegeben hat. Jetzt, ein Jahr später, kann ich Ihnen sagen, dass ich in Syrien an den entscheidenden Standorten war und Zugang zu allen Informationen hatte. Und deshalb konnte das Verfahren gegen Syrien wegen der Verletzung der Nichtverbreitungspflichten eingestellt werden. Manchmal werden die Vereinten Nationen und unsere Organisation in Frage gestellt. Aber dieses Beispiel zeigt, wie wichtig unsere Arbeit ist, um aus einer besorgniserregenden Situation eine normale Lage zu machen. Deutlich komplizierter ist die Lage im Iran bezüglich der Entwicklung des dortigen Atomwaffenprogramms. Nachdem die IAEA hier nicht mehr alle Informationen und Zugänge hatte, griffen Israel und die USA den Iran in diesem Frühjahr an und bombardierten die iranischen Atomanlagen. Doch IAEA-Chef Rafael Grossi sagt, dass die Zusammenarbeit seiner Organisation mit dem Iran in Zukunft weitergehen muss.
6: We all know.
5: Wir alle wissen, dass es trotz aller Schwierigkeiten und Gefahren und trotz des fortlaufenden Konflikts eine vorhersehbare Lage geben muss, mit der wir umgehen können. Es braucht Sicherheit und Vertrauen, und das gibt es nur, wenn wir wieder zusammenarbeiten. Rafael Grossi betonte aber, dass es bei der IAEA-Konferenz nicht nur um die geopolitischen Probleme dieser Welt gehe. Nicht zuletzt geht es auch um die zunehmende Bedeutung der Kernenergie bei der CO2-armen Erzeugung von Strom. Hier wird die IAEA oft von Atomkraftgegnern kritisiert und als Teil der Atomkraftlobby bezeichnet.
4: Oliver Schosch berichtete aus Wien.
0: Wirtschaft.
4: Wenn deutsche Hersteller wie BMW oder Mercedes ein neues E-Auto auf den Markt bringen, dann ist es oft noch größer und schwerer als der Vorgänger. Die tunesische Marke Baku Motors versucht das Gegenteil. So klein und leicht wie möglich, und das heißt auch preiswert. Mit diesem Konzept präsentiert sich Baku Motors auch auf der IAA Transportation, der Nutzfahrzeugmesse in Hannover. Stefan Ehlert hat sich die Fabrik des Herstellers in Tunis angeschaut.
7: Also hier haben wir die Assembly Line.
8: Ja.
7: Wie Sie sehen, die Chassis, das ist für die LKW.
8: Gleich unterhalb seines Büros liegt die Fabrikationshalle mit aufgebockten Fahrzeuggestängen. Nach und nach wird aus ihnen in Handarbeit ein kleiner, schlanker Elektroflitzer für den tunesischen, vor allem aber für den europäischen Markt. Preis um die 10.000 Euro in Europa, etwa 7.000 in Tunesien. Der Chef der Fabrik ist Boubacar Siala. Er hat in München studiert und in der deutschen Autoindustrie gearbeitet, bevor er mit Kollegen vor 5 Jahren in Tunis die Firma Baku Motors zur Herstellung von Elektroautos gründete. Das erste Modell, ein Dreirad, sei ein Flop gewesen, sagt er. Aber dann mit 4 Rädern hob das Projekt offenbar ab.
7: Wir haben angefangen mit 2 Ingenieure, die in Deutschland studiert haben. Und jetzt, wir sind mehr als 75.
8: Mehr als die Hälfte aller Bauteile stamme aus Tunesien selbst, sagt Boubacar Siala. Der Rest komme aus China, aber für die Programme der Bordelektronik habe man eine eigene Abteilung im Haus. Das Solardach bringt Zusatzkilometer, ansonsten reicht eine normale Steckdose zum Aufladen. Siala setzt auf die Nische der Mikromobilität, auf Kleinstautos auch für solche Menschen, die allenfalls einen Moped-Führerschein haben, sowie für kleine Handwerks- oder Lieferbetriebe. Aber was unterscheidet die tunesischen Modelle von etwa einem Fiat Topolino oder Renault Twizy?
7: Also zum Beispiel bei Topolino hat keine Klimaanlage. Wir haben mehr Optionen, mehr IT, mehr Features. Das ist einer von unseren Vorteilen, dass kann man unsere Fahrzeuge mit einem normalen Steckdose aufladen, sehr einfach zu bedienen.
8: einfach zu bedienen, vor allem für Einsteiger und Senioren und im Preis günstiger als die Konkurrenz, sagt Sciala. Baco Motors will nun in Hannover auf der Messe IAA Transportation um Kundinnen und Kunden werben und gleichzeitig damit für den Produktionsstandort Tunesien. Manchem mag das überraschend vorkommen, denn Tunesien produziert seit einiger Zeit vorwiegend negative Schlagzeilen. Es gibt wegen der Überlastung der Stromnetze teils langanhaltende Stromabschaltungen, zudem eine hohe Inflation. Der Staat hat zu wenig Geld für notwendige Investitionen und die Menschenrechtslage ist miserabel. Doch Experten heben demgegenüber die Vorteile des Standorts hervor, darunter der Finanzberater Bassem Ennaifa in Tunis. Die Löhne sind niedrig. Tunesien ist wettbewerbsfähig, wenn es um die Kosten geht. Auch Boubacar Sciala glaubt an eine Zukunft in seinem Heimatland. Und offenbar glauben auch seine Kapitalgeber in Europa und Saudi-Arabien daran. Inzwischen hat Baco Motors richtig viel Geld in die Hand genommen. Das Start-up soll nun eine weitere Fabrik bekommen mit einem Investitionsvolumen von bis zu 10 Millionen Euro. Schon im Jahr 2027, so Sciala, werde Baco Motors 3000 Fahrzeuge im Jahr bauen, auf Bestellung und mit Hilfe von Vertriebspartnern in Europa.
4: Ein E-Auto aus Tunesien. Stefan Ehlert berichtete. Dinosaurier, die Erde, das Weltall, die Bücher der Was-ist-was-Reihe sind echte Klassiker und stehen in fast jedem Kinderzimmer. Der Nürnberger Tesla Verlag, der diese Sachbücher für Kinder herausbringt, feiert seinen 70. Geburtstag. Und die Sachbücher über Tiere, Wissenschaft und Technik haben immer noch viele kleine und auch ein paar große Leserinnen und Leser. Christine Weihrauch berichtet.
6: Im April, Mai und Juni kannst du die meisten Vögel hören. Dann singen viele Arten gleichzeitig. Schon früh am Morgen beginnt das Vogelkonzert.
9: Lesevormittag in der Nürnberger Stadtbibliothek. Heute geht es um die heimischen Vögel. Das Was-ist-was-Sachbuch ist aus der Reihe für jüngere Leser ab 6 Jahren. Mit den vielen Bildern der großen Schrift ist es für Erstleser konzipiert.
10: Überall hörst du es jetzt zwitschern und trällern.
9: Die Kinder in der Nürnberger Stadtbibliothek gehen gerne zum Regal mit den vielen Was-ist-was-Büchern.
10: Mich interessiert eben das Buch über Regenwald, aber ich hab's noch nie gelesen.
9: Seit 70 Jahren gibt es den Tesloff Verlag und seit 65 Jahren die beliebte Was-ist-was-Reihe. Der Hamburger Verleger Ranja Tesloff entdeckte die Sachbücher für Kinder auf einer Amerikareise, kaufte die Rechte und verlegte die ersten Ausgaben für den deutschen Markt. Die aktuellen Ausgaben haben mit den alten Was-ist-was-Büchern, die viele Eltern noch aus ihrer eigenen Kinderzeit kennen, nicht mehr viel zu tun, erklärt Verlegerin Katja Meinecke-Meurer.
11: Das, was sich geändert hat, ist, dass Kinder heutzutage anders aufwachsen. Sie haben eine andere Sehgewohnheit und Wissen ist heute überall verfügbar. Deswegen geht es heute nicht mehr so darum, ganz viel Wissen oder ganz viel einzelne Fakten so zwischen zwei Buchdeckel zu bringen, sondern die Zusammenhänge zu schaffen, zu erklären, Orientierung zu geben. Das Ziel, Kinder zu begeistern, sich mit Wissen zu beschäftigen, das ist immer geblieben.
9: Die Gesamtauflage der Was-ist-was-Reihe liegt mittlerweile bei 100 Millionen verkaufter Exemplare. Komplexe Sachverhalte auf 48 Seiten zu erklären, das ist nämlich die Standardlänge aller Was-ist-was-Bücher, war die Idee des Gründers und funktioniert heute noch genauso wie vor Jahrzehnten.
11: Ich glaube, unser Erfolg beruht auch darauf, dass wir eben nicht nur Wissen vermitteln wollen, sondern dass wir Kinder wirklich für Wissen begeistern wollen. Und ich glaube, daran ist so ein bisschen unser kleines Geheimnis. Ja, verborgen.
9: Ein gutes Dreivierteljahr dauert es, bis aus der Idee das fertige Buch auf den Markt kommt. 60 Mitarbeitende im Verlagssitz in Nürnberg feilen an Text, Layout und Podcast für einen neuen Band. Das erfolgreichste Was ist was war übrigens der Band über die Dinosaurier. Damals dachten die Buchhändler, das Thema verkauft sich nicht. Die Kinder und Jugendlichen zeigten ihnen, dass sie falsch lagen.
4: Was ist was? 70 Jahre Tesloff Verlag in Nürnberg. Christine Weihrauch berichtet.
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4: In der Türkei haben Zivilgesellschaft, Oppositionsparteien und Menschenrechtsorganisationen gegen das Vorgehen gegen queere Vereine protestiert. Am Wochenende waren bei Razzien zahlreiche Aktivistinnen für LGBTQ-Rechte festgenommen worden. Der türkische Staat wirft ihnen unter anderem Prostitution und Obszönität vor. Benjamin Weber berichtet.
12: Yildiztar weiß, was es bedeutet, als queerer Aktivist in der Türkei sichtbar zu sein. Erst im Juli verbrachte er kurze Zeit im Gefängnis. Bei den Razzien am Wochenende durchsuchen Polizeikräfte auch die Büros seiner Initiative Chaos Gele und nehmen mindestens 10 KollegInnen fest. Auf die Frage, warum jetzt und überhaupt warum, haben auch wir keine Antwort. Alles, was wir hören, ist, weil wir unmoralisch seien. Aber wir sind nicht unmoralisch. LGBTQ+-Menschen kämpfen um ihre Würde. Die türkischen Behörden gehen am Wochenende landesweit vor, gegen Initiativen und Vereine, die sich für die Rechte von Homosexuellen einsetzen, von Trans-, Inter-, Bi- und nichtbinären Menschen. Aber auch gegen Bars, Clubs und Unternehmen. Die Vorwürfe lauten Obszönität, Vereinsgründung zum Begehen einer Straftat, Drogenbesitz und Prostitution. Belege dafür hat die Justiz keine öffentlich vorgelegt. Junge Menschen würden durch LGBTQ-Propaganda verwirrt. Das sei ein Problem für die Institution der Familie, sagt die Staatsanwaltschaft. Für Yildiztar ein vorgeschobener Grund. Die Regierung hat ein Feindbild geschaffen und lenkt damit von den eigentlichen Problemen ab. Es gibt ernstzunehmende Probleme in der Institution Familie. Wirtschaftliche Not, häusliche Gewalt, Gewalt gegen Frauen. Wenn die Regierung die Familie schützen will, sollte sie sich damit beschäftigen. Homosexualität ist in der Türkei nicht strafbar. Wer offen homosexuell, trans oder inter ist, kann aber durchaus gesellschaftliche Queerfeindlichkeit zu spüren bekommen. Geschürt wird sie auch vom Staatspräsidenten. Recep Tayyip Erdogan äußert sich regelmäßig abfällig über die Community. Unter anderem beschimpfte er queere Menschen als perverse. Die Razzien am Wochenende richteten sich laut Justizminister gegen 162 Menschen. Emma Sinclair Webb von der Menschenrechtsorganisation Human Rights Watch arbeitet seit Jahren in Istanbul. Sie sagt der ARD, es ist das bisher größte Vorgehen gegen die Community. Was wir sehen, ist die Bereitschaft, absolut legitime zivilgesellschaftliche Arbeit zur Verteidigung der Menschenrechte von LGBTQ-Personen mit Straftaten in Verbindung zu bringen. Das ist eine Verwirrungstaktik, um die gesamte LGBTQ-Gemeinschaft zu diffamieren und kriminalisieren. Viele queere Initiativen zeigen sich nach den Razzien am Wochenende trotzig. Tenor, man werde sich nicht kleinkriegen lassen. Für Dienstag ist in Istanbul eine Demonstration geplant. Doch viele sind auch schockiert, sagt Yildiztar von der queeren Initiative Chaos Gele. Nicht nur LGBTQ-Personen, wir sind ja nicht alleine. Es gibt eine nicht zu unterschätzende Gruppe von Menschen, die unsere Rechte verteidigen oder mit uns befreundet oder verwandt sind. Sie alle sind momentan in großer Sorge. Im Rahmen der Razzien am Wochenende wurden auch Webseiten und Social-Media-Konten gesperrt. Betroffen längst nicht nur queere Inhalte. Auch Accounts einer Anwaltsvereinigung und einer Initiative gegen sexuelle Gewalt wurden gesperrt. Ein Vorstandsmitglied dieser Initiative erklärte gegenüber der ARD, man stelle sich bereits darauf ein, bei den nächsten Razzien selbst betroffen zu sein.
4: Nach den Razzien gegen LGBTQ-Vereine in der Türkei, Benjamin Weber berichtete. Mehr als 900 Straßensperren, Erdwälle und Metalltore. Das israelische Militär hat das besetzte Westjordanland in den vergangenen Jahren mit einem dichten Netz aus Blockaden überzogen. Offizielle Begründung aus Jerusalem: Schutz vor Terror und Sicherheit für israelische Staatsbürger. Die israelische Menschenrechtsorganisation B'Tselem widerspricht dem nun vehement. In einer neuen Studie spricht sie von einer gezielten politischen Strategie zur, Zitat, Auslöschung der palästinensischen Gemeinschaft. Wie sich dieser zähe Kampf um das Land vor Ort anfühlt, berichtet Julio Segador.
13: Die Nationalstraße 60 zwischen Jerusalem und Hebron. Staub, flirrende Hitze und mitten auf dem Asphalt ein Mann, der ein Kind auf den Armen trägt. Seine 12-jährige Tochter, sie ist frisch operiert. An der Abzweigung zu ihrem Heimatdorf Sa'ir versperrt ein massives roter Stahltor der israelischen Armee den Weg. Noch vor 2 Tagen war die Zufahrt offen, sagt der Vater Haytham Adnan Murad. Auf dem Weg ins Krankenhaus sind wir diese Straße schon einmal gefahren, da war sie offen. Und jetzt sind wir überrascht, dass sie gesperrt ist. Vorsichtig hebt der Mann das Mädchen über das Hindernis und legt sie auf der anderen Seite des Tores in ein wartendes Auto. Er ist nicht der Einzige, für den die Sperre das Leben blockiert. Reisende müssen hier aussteigen, ihr Gepäck zu Fuß vorbeischleppen und das Taxi wechseln. Ein paar Meter weiter das nächste Hindernis. Ganze LKW-Ladungen werden vor dem Tor von Hand abgeladen und auf der anderen Seite wieder aufgestapelt. Mehr als 900 solcher Straßenblockaden hat das israelische Militär im besetzten Westjordanland errichtet. Yair Dvir von der israelischen Menschenrechtsorganisation B'Tselem beschreibt die Blockaden als Teil einer weitaus größeren politischen Strategie. Yair Dvir, der selbst Israeli ist, kommt zu einem drastischen Urteil. Es gibt ein Vorhaben zur Auslöschung der palästinensischen Gemeinschaft. Dies geschieht durch Gewalt, wirtschaftliche Strangulierung und Bewegungseinschränkungen. Auch dadurch, dass Israel isolierte palästinensische Enklaven schafft, deren Bewohner daran gehindert werden, ihre landwirtschaftlichen Flächen, andere Städte, Krankenhäuser oder Bildungseinrichtungen zu erreichen. Auf diese Weise wird die palästinensische Gesellschaft zunehmend an den Rand des Zusammenbruchs gedrängt, während gleichzeitig die jüdische Souveränität über das gesamte Gebiet zementiert wird. Das israelische Militär begründet die Straßensperren, Metalltore und Erdwälle im besetzten Westjordanland stets mit dem Schutz der eigenen Staatsbürger und Soldaten. Doch Beobachter und Betroffene sehen darin oft Rückendeckung für radikale jüdische Siedler. Die errichten immer wieder illegale Außenposten, wie auf einem Hügel nahe der palästinensischen Gemeinde Halhul. Mehrere Container stehen dort in der Landschaft. Das israelische Militär hat das Camp zwar mehrmals geräumt, doch die Siedler kamen immer wieder. Für die palästinensischen Bauern hat das existenzbedrohliche Folgen, sagt der Landwirt Mohammed Ali Shaban. Wir haben etwa 15.000 Dunam verloren. Das ist die Fläche von mehr als 2.000 Fußballfeldern. Dorthin kommen wir nicht mehr. Und wenn, werden wir immer wieder angegriffen von den radikalen Siedlern. Sie stehlen unsere Ernte. Wir schätzen den Verlust der Farmer hier auf rund 40 Millionen Schekel. Vor allem Einbußen an Trauben und Weinlaub. Mitten im Interview taucht eine Drohne über uns auf, ausgesandt von den Siedlern auf dem Hügel, um das Gespräch zu überwachen. Es ist ein zäher, ungleicher Kampf um den Boden und die Deutungshoheit im Westjordanland. Doch trotz der ständigen Einschüchterung steht für den palästinensischen Farmer Mohammed Ali Shaban fest, sie werden nicht weichen.
4: Kultur. Afrikanischer Funk und Afrobeat treffen auf Disco, Jazz und elektronische Sounds und eine ordentliche Portion Post-Punk. Ibibio Sound Machine aus London machen seit mehr als 10 Jahren Musik, die ziemlich direkt in die Beine geht und trotzdem immer auch was zu erzählen hat. Sängerin Ino Williams ist in London geboren und mit der Musik und den Geschichten ihrer Familie aus Nigeria aufgewachsen. Jetzt erscheint das 6. Album der Band, Chopping Mountain. Florian Schmidt stellt es vor.
14: Sechs Alben, mehr als ein Jahrzehnt Bandgeschichte und trotzdem klingt Ibibio Sound Machine nicht so, als hätten sie sich längst eingerichtet. Eher im Gegenteil. Sängerin Ino Williams sagt, die Band wisse heute viel genauer, wer sie eigentlich ist.
15: We've become much more confident in who we are.
16: Wir sind viel selbstbewusster darin geworden, wer wir sind. Am Anfang haben wir noch herausgefunden, was Ibibio Sound Machine überhaupt sein könnte. Nach 6 Alben verstehen wir die Essenz der Band heute viel klarer.
14: Und diese Essenz ist vor allem, möglichst viele musikalische Welten zusammenbringen. Afrobeat und elektronische Musik, Funk und Disco, Jazz und Post-Punk.
15: We think the important thing is that we're not.
16: Wichtig ist uns, dass wir nicht nach einem einzigen, bestimmten Genre klingen. Uns interessiert, was passiert, wenn unterschiedliche Welten aufeinandertreffen und daraus etwas Unerwartetes entsteht.
14: Das klingt auf Chopping Mountain mal deutlich afrikanischer, mal elektronischer. Und dazwischen liegt immer dieser treibende Groove. Für Ino Williams ist das auch eine Folge ihrer eigenen Biografie. Geboren in London, große Teile der Kindheit in Nigeria.
15: Nigeria gave me the language, rhythms and stories and cultural foundation.
16: Nigeria hat mir Sprache, Rhythmen, Geschichten und meine kulturellen Wurzeln gegeben. London hat mich dagegen mit ganz unterschiedlichen Arten von Musik und Menschen in Berührung gebracht. Ich hatte nie das Gefühl, mich für eine der beiden Welten entscheiden zu müssen.
14: Genau dieses sowohl als auch steckt in der Musik von Ibibio Sound Machine. Traditionell und futuristisch, organisch und elektronisch und vor allem tanzbar. Denn auch wenn die Texte von gesellschaftlichen Veränderungen handeln, Eno Williams findet, dass solche Themen nicht unbedingt schwer klingen müssen.
15: You can talk about freedom, resistance, love.
16: Man kann über Freiheit, Widerstand, Liebe oder gesellschaftlichen Wandel sprechen und die Menschen trotzdem zum Tanzen bringen. Manchmal ermöglicht es gerade der Groove, eine Botschaft ganz anders aufzunehmen. Auch Freude kann für mich eine große Kraft sein.
14: Ein gutes Beispiel dafür ist der Song Give Me Peace, entstanden in einer Jam-Session und mit einem besonderen Gast, Dele Sosimi, ehemaliges Mitglied von Fela Kutis Band Egypt 80 und eine der prägenden Figuren des Afrobeats.
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15: Working with Dele was really special because he carries so much history with his playing.
16: Die Zusammenarbeit mit ihm hat mich daran erinnert, dass Afrobeat nicht einfach nur ein Musikstil ist. Dahinter stehen auch ein Geist und eine Philosophie. Es war wirklich ein großartiger Austausch zwischen Generationen und unterschiedlichen Erfahrungen. Und so fühlt sich die Zusammenarbeit mit ihm ganz natürlich an.
14: Die Band hat in Glastonbury gespielt, war Support von Coldplay und hat bei den weltweiten Konzerten eines gelernt, sagt Eno Williams.
15: You do learn that you don't need.
16: Nicht jeder muss jedes Wort verstehen, um sich verbunden zu fühlen. Musik ist eine universelle Sprache. Was sich immer überträgt, ist die Energie.
4: Florian Schmidt über Chopping Mountain, das neue Album von Ibibio Sound Machine.
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18: Wir haben ein massives Glaubwürdigkeitsproblem. Das ist nicht nur an Friedrich Merz aufgehängt, aber auch, und deswegen glaube ich leider, sind mit diesem Bundeskanzler keine Wahlen mehr zu gewinnen.
4: Deutliche Worte von Junge Union-Schatzmeisterin Clara von Nathusius am Sonntag im ARD-Bericht aus Berlin. Seit dem Wahldebakel von Sachsen-Anhalt schwelt eine Debatte um die Zukunft des Kanzlers in der eigenen Partei. Jetzt hat von Nathusius die Diskussion noch einmal kräftig angefeuert. Andere CDU-Politiker versuchen dagegen zu löschen. Und es stellt sich die Frage, wie geht es weiter mit Friedrich Merz? Der Kölner Stadtanzeiger bezweifelt, dass ein Personalwechsel die Lage der Union verbessern würde.
19: Drei Unionspolitiker stehen bei den Spekulationen über einen Kanzlertausch im Fokus. Hendrik Wüst aus NRW, Markus Söder aus Bayern und Bundesinnenminister Alexander Dobrindt. Aber gleich wer es machen würde, wäre ein Befreiungsschlag für Union und Regierung nicht garantiert. Denn die Probleme mit Reformstau und knappen Kassen sowie das Auseinanderbrechen der politischen Mitte blieben dieselben.
4: Die Rhein-Neckar-Zeitung aus Heidelberg rät dem Kanzler und der Bundesregierung, jetzt pragmatisch vorzugehen.
19: Merz zu stürzen, brächte höchstens kurz Entlastung, aber keine Befreiung. Aber vielleicht hilft Akzeptanz der Misere? Eine Wiederwahl 2029 scheint eh ausgeschlossen. Warum dann nicht konsequent das Richtige umsetzen, statt ängstlich nach dem Populären zu suchen? Wüst und Co. können auch 2029 noch übernehmen.
4: Nach Ansicht der Süddeutschen Zeitung aus München vereint die CDU unter Merz gerade das Schlechteste der anderen Parteien. Die Selbstzerstörungslust der SPD, die Regierungsunfähigkeit der FDP und das interne Chaos der Grünen. Dabei könne die CDU vom eigenen Personal lernen, wie es besser geht.
19: Am Sonntag wird in Mecklenburg-Vorpommern und Berlin gewählt. Normalerweise diszipliniert das eine Partei. Niemand wählt eine Chaostruppe, die sich selbst heruntermacht. Nach CDU-Maßstäben sind die Tage vor der Wahl aber wild und sie könnten sich später als verhältnismäßig ruhige Zeit erweisen. Merz wird noch starke Nerven brauchen, wenn er im Amt bleiben will. Es geht auch anders. Das zeigen der CDU gerade ihre Kommunalpolitiker in Niedersachsen. Die haben trotz Kanzler Merz landesweit ungefähr so viele Prozente bekommen wie bei der Bundestagswahl. Stadträte, die sich einfach um die Gemeinde kümmern, das gefällt vielen Wählern.
4: Zwar hat die CDU bei der Kommunalwahl in Niedersachsen trotz der Probleme der Bundespartei die meisten Stimmen eingefahren, doch Politikredakteur Torben Hildebrand vom Norddeutschen Rundfunk warnt die CDU ebenso wie die SPD davor, sich auf ihren relativ guten Ergebnissen auszuruhen.
20: Der Wahlerfolg der AfD ist bemerkenswert, aber er bedeutet nicht die blaue Welle, die Niedersachsen überrollt, wie es manch AfD-Politiker nun gerne erzählt. CDU und SPD müssen das Wahlergebnis trotzdem als Warnung sehen. Wer es sich zu gemütlich macht, wird bestraft. Schon lange zerbröseln die Ergebnisse von CDU und SPD auch auf kommunaler Ebene. Wer die Verluste der CDU und der SPD jetzt als blaues Auge bezeichnet, der redet die Lage mal wieder schön.
4: Das meint Torben Hildebrand und das waren die Standpunkte. Zusammengestellt hat sie heute Torben Müller. Schweden steht nach der Wahl vor einer schwierigen Regierungsbildung. Das Thema ausführlich bei uns in der kommenden Viertelstunde nach den nächsten Nachrichten um 1 Uhr.

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1: Um 1 Uhr mit Olaf Knapp. Am Ölmarkt ist wegen des Iran-Kriegs keine Entspannung in Sicht. Experten rechnen deshalb mit weiter steigenden Preisen, nicht nur an den Zapfsäulen. Anja Kohl aus Frankfurt am Main zu den möglichen Folgen für die Wirtschaft und die Verbraucher hierzulande.
2: Zunächst ganz direkt, Tanken, Heizöl, auch Gas werden teurer. Teures Öl aber bleibt nicht an der Zapfsäule hängen. Es verteuert die Produktion, es verteuert den Transport und damit voraussichtlich ganz viele Dinge gleich mit. Und so droht ein neuer Inflationsschub. Die Zinsen könnten auch weiter steigen und je länger all das dauert, desto mehr wird das Ganze zum Konjunkturrisiko. Wir sehen, der Konflikt weitet sich aus, aber es ist offen, wie substanziell und wie langwierig das dann sein wird.
1: Bundeskanzler Merz hat Kritiker in seiner eigenen Partei zu Disziplin aufgerufen. Bei einem Termin in Finnland warnte er davor, dass Sicherheitsfragen in Europa in den Hintergrund gedrängt werden, weil über ihn diskutiert wird. Die CDU steckt nach dem schlechten Abschneiden in Sachsen-Anhalt in einer tiefen Krise. Es soll Spekulationen über einen Sturz des Kanzlers gegeben haben. Kampfflugzeuge der NATO haben im litauischen Luftraum eine Drohne abgeschossen. Litauens Präsident Nausėda schrieb, er danke den Einsatzkräften der Allianz für ihre schnelle Reaktion. Litauen grenzt an die russische Exklave Kaliningrad und an das mit Russland verbündete Belarus. Seit dem russischen Angriff auf die Ukraine sieht sich das Land bedroht. In den USA hat im Rechtsstreit um das Unkrautvernichtungsmittel Glyphosat die richterliche Anhörung begonnen. Die Bayer-Tochter Monsanto forderte das Gericht in St. Louis auf, den vorgeschlagenen Vergleich mit mehr als 60.000 Klägern zu genehmigen. Aus Köln, Ute Schinz.
3: Für Bayer steht viel auf dem Spiel. Die Anhörung vor dem US-Gericht könnte ein Befreiungsschlag sein im milliardenschweren Rechtsstreit um den Unkrautvernichter Glyphosat. Vorausgesetzt, die Richter stimmen dem Vergleich auch abschließend zu. Denn die Anhörung ist nur der erste Schritt. Die finale Entscheidung wird erst in einigen Wochen erwartet. Insgesamt hat Bayer für den Vergleich rund 7 Milliarden US-Dollar auf Seite gelegt. Und das, nachdem der Konzern bereits in einem früheren Vergleich mehr als 10 Milliarden Dollar gezahlt hat.
1: Das Wetter in Deutschland. Nachts häufig trocken und gebietsweise Nebel. Im Nordwesten etwas Regen, Tiefstwerte 16 bis 7 Grad. Am Tage wird es dann überwiegend freundlich und es bleibt trocken. Am Abend von der Nordsee her Schauer bei Höchstwerten von 20 Grad in Nordfriesland bis 30 Grad am Kaiserstuhl. Am Mittwoch Schauer oder Gewitter, zeitweise auch sonnig, 16 bis maximal 25 Grad. Und am Donnerstag abends von Nordwesten her Regen bei 16 bis maximal 24 Grad. Es ist 1.03 Uhr.
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4: Die Autobahn 1 Hamburg Richtung Lübeck ist zwischen Kreuz Barkte Heide und Bad Oldesloe wegen einer Fahrbahnerneuerung bis 6 Uhr gesperrt. A1 Lübeck-Hamburg, die Norderelbbrücke, ist in beiden Richtungen mehrfach kurzfristig wegen eines Schwertransports gesperrt. Die Autobahn 15 Dreieck Spreewald Richtung Breslau ist zwischen Wetschau und Cottbus West nach einem Unfall gesperrt. Die A29 Oldenburg Richtung Ahlhorner Heide ist zwischen Wardenburg und Großen Kneten wegen einer Nachtbaustelle noch bis 5 Uhr gesperrt. Die Autobahn 100 Stadtring Berlin ist zwischen Oberlandstraße und Treptower Park bzw. Spätstraße auf der A113 wegen Wartungsarbeiten bis 5 Uhr früh gesperrt. Und die B14 Backnang-Stuttgart ist zwischen Leutenbach-Nelmersbach und Winnenden in beiden Richtungen gesperrt.
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4: Die kommt vom Norddeutschen Rundfunk in Hamburg. Am Mikrofon begrüßt sie Sven Hasenklever. In Schweden ist gewählt worden und das ist richtig spannend, denn nach Auszählung von 94% der Stimmen wäre ein Wechsel in Stockholm möglich. Es reicht knapp für eine Mitte-Links-Koalition um Ex-Ministerpräsidentin Andersson. Aber es fehlen noch Stimmen und so rechnet sich auch der amtierende konservative Ministerpräsident Kristersson noch Chancen aus. Er regierte mit einer Drei-Parteien-Regierung, die sich auch auf die rechtspopulistischen Schwedendemokraten verließ. Diese wiederum haben erstmals Stimmen verloren, aber auch die Sozialdemokraten liegen unter dem Ergebnis der letzten Wahl. Jana Sinram aus Stockholm.
5: Zumindest in einer Frage sind sich die Spitzenkandidaten der beiden politischen Lager in Schweden einig. Bevor sie mit irgendwem verhandeln, muss Klarheit über das Ergebnis dieser Reichstagswahl herrschen. Ein Schritt nach dem anderen, sagt der amtierende Regierungschef Ulf Kristersson vor einem Treffen mit der Führung seiner moderaten Partei am Tag nach der Wahl.
6: Ich werde erst das amtliche Endergebnis abwarten. Danach werde ich eine Reihe von Gesprächen führen. Ich werde es ruhig angehen lassen, denn wir haben eine stabile amtierende Regierung. Und dann werde ich mich melden, sobald ich sehe, wie es weitergehen kann.
5: Soll heißen, Kristersson hofft weiter auf ein tragfähiges Bündnis seines bürgerlichen Lagers mit den rechtspopulistischen Schwedendemokraten. Sie landen nach vorläufigem Ergebnis mit gut 17% nur auf Platz 3 hinter Kristerssons Moderaten. Die rot-grüne Opposition sieht den Auftrag zur Regierungsbildung bei der früheren Ministerpräsidentin Magdalena Andersson. Denn ihre Sozialdemokraten kommen mit den kleineren Parteien des linken Lagers vorläufig auf 176 der 349 Sitze und damit auf eine hauchdünne Mehrheit. Doch auch Andersson mahnte in der Wahlnacht zu Geduld.
7: Wir behöver invänta det slutgiltiga valresultatet innan det går att säga exakt på vilket sätt Sverige kommer att styras.
5: Man müsse zunächst das endgültige Ergebnis abwarten, um sagen zu können, wer Schweden künftig regiere. Das wird laut der Wahlbehörde frühestens am Mittwoch feststehen. Denn an diesem Tag werden die letzten Auslandsstimmen ausgezählt. Und die könnten noch etwas ändern, denn laut dem Sender SWT trennen die beiden Parteienblöcke weniger als 29.000 Stimmen. Der Generalsekretär der Sozialdemokraten Tobias Baudin verbreitet am Morgen im schwedischen Fernsehen Zuversicht.
6: Wir müssen am Mittwoch sehen, wie die Menschen abgestimmt haben. Auf dieser Grundlage werden wir mit Magdalena Andersson als Ministerpräsidentin eine Regierung bilden. Das wird nicht einfach, aber das war es für uns noch nie. Wir haben das in der Vergangenheit schon oft geschafft.
5: Um regieren zu können, müsste Andersson mit allen drei kleineren Parteien des rot-grünen Lagers zusammenarbeiten. Einfach wird das tatsächlich nicht. Denn vor allem Zentrumspartei und Linkspartei liegen politisch weit auseinander. Egal, wer am Ende regiert, für Schwedens Parlamentspräsident Andreas Norlén von der moderaten Partei zählt vor allem eins: Eine neue Regierung müsse handlungsfähig sein.
6: Es ist wichtig, dass sich die Situation aus den Jahren 2018 bis 2022 nicht wiederholt. Damals hat der Reichstag den Ministerpräsidenten zwar bestätigt, aber anschließend seine politischen Vorhaben und seinen Haushalt abgelehnt. Das Gesamtbild muss stimmen, damit wir einen Regierungschef und eine Regierung haben, die Schweden tatsächlich regieren können.
5: Viele Menschen in Stockholm rechnen mit schwierigen Verhandlungen. Ich hoffe, dass es eine rot-grüne Regierung geben wird, aber ich befürchte, dass es so weitergeht wie bisher.
6: Ich glaube, die Sache ist so gut wie entschieden. Wir bekommen eine linkspopulistische Regierung, die von den Grünen unterstützt wird. Ich bin nicht überrascht, dass der rechtskonservative Block verloren hat. Das war vorher ziemlich klar. Allerdings hätte ich nicht gedacht, dass es so knapp wird.
5: Es wird sicher noch eine Weile dauern, bis wir eine Regierung haben. Es wird ein spannender Herbst. Klarheit über den Wahlsieger dürfte es also am Mittwoch geben. Klarheit über Schwedens nächste Regierung wohl noch lange nicht.
4: In Schweden ist es also knapp, Sozialdemokraten stärkste Kraft, aber nur eine kleine Mehrheit für das Mitte-Links-Bündnis zurzeit. Dennoch die Frage meiner Kollegin Birgit Langhammer an Professor Sven Jochem von der Uni Konstanz, Politologe und Experte für die Politik in den nordischen Ländern. Ist diese Wahl tatsächlich eine Gegenbewegung zum europäischen Rechtsruck oder ist der Erfolg der Sozialdemokraten bei genauem Hinsehen gar nicht so eindeutig?
8: Ich denke nicht, dass es ein eindeutiger Sieg der Linken oder der Parteien aus dem sogenannten linken Lager ist. Mal abgesehen davon, dass die Stimmen noch nicht alle ausgezählt sind, auch wenn zwischen dem linken Block und dem rechten Block eine kleine Mehrheit für den linken Block zu sein scheint, dürfen wir nicht vergessen, dass der linke Block in sich sehr heterogen ist. Und die Königsmacher-Partei, die ist in der Tat die Zentrumspartei, die immer in allen Statistiken, die wir lesen können, dem Linksblock zugerechnet wird, aber mehr oder weniger sich nicht in eine Regierung begeben will, wenn da auch die Linkspartei drin ist. Das heißt, jetzt wird es erst richtig spannend, wenn ausgezählt ist, dann geht nämlich diese Frage los, wer überhaupt eine Regierung bilden kann. Ich würde nicht die Chancen so gering schätzen, dass Ulf Kristersson von den Konservativen, der moderaten Partei, wie sie sich selber nennt in Schweden, dass die abgewählt werden. Also sie können immerhin noch weiter regieren, wenn sie keine Mehrheit haben, die gegen sie stimmt, wenn am 28. September der Reichstag eröffnet wird. Und dann kommt es darauf an, ob die Zentrumspartei sich enthält oder mit Nein stimmt. Wenn dann tatsächlich die Zentrumspartei mit Nein stimmen sollte, wenn die absolute Mehrheit gegen Ulf Kristersson sich ausspricht, dann geht erst das richtig spannende Suchen nach Mehrheiten los. Und da gibt es die unterschiedlichsten Optionen, die denkbar wären.
9: Gehen wir aber nochmal in die Details. Vielleicht fangen wir auch wirklich mit den Sozialdemokraten an, weil soziale Sicherheit, staatliche Handlungsfähigkeit, das sind ja alles klassische sozialdemokratische Themen. Und die Sozialdemokraten in Schweden sind stärkste Kraft, auch wenn sie abgegeben haben. Aber was sehen Sie, machen die Schweden da vielleicht auch anders als die deutsche SPD?
8: Die schwedische SPD ist in der Tat deutlich nach rechts gerutscht. Sie ist dem dänischen Beispiel gefolgt. Das ist insbesondere im Bereich der Migration, der Flüchtlinge, der Integrationspolitik, aber auch natürlich gegenüber der europäischen Integration haben sie sich deutlich nach rechts bewegt. Da folgen sie der dänischen Sozialdemokratie. Und sie können mehr oder weniger sehr stark diese ländlichen Wahlgruppen organisieren, wo sie mit den Schwedendemokraten konkurriert, also die auch

0: der Sozialpolitik, das versucht die Schwedendemokraten, die man als rechtspopulistische, chauvinistische Partei am rechten äußeren Rand bezeichnen kann, die versuchen sich auch als Sozialstaatspartei zu profilieren. Und das ist dann ein spannender Wettkampf zwischen diesen beiden Parteien, wenn es um Sozialpolitik geht.
1: Die Schwedendemokraten, Sie haben sie angesprochen, eben nicht zu verwechseln mit Sozialdemokraten. Also die Rechtspopulisten in Schweden haben ja erstmals auch wieder Punkte abgegeben. 3 Prozentpunkte ist der aktuelle Stand. Wo sehen Sie dafür die Gründe? Was kann Deutschland vielleicht daraus auch lernen über den Umgang mit rechtspopulistischen Parteien?
0: Der Verlust der Schwedendemokraten war jetzt nicht so ausgeprägt. Aber klar, sie haben entgegen den Prognosen eingebüßt. Aber ich denke nicht, dass es ein großer Verlust ist. Die Betroffenheit ist zwar groß, aber sie sind immer noch mit ungefähr 17,5% sehr, sehr stark im rechten Lager. Was eher erstaunlich war, ist tatsächlich, dass die konservative Partei unterschätzt wurde. Und die konservative Partei hat vor allem im Süden, in den urbanen Gebieten ihre Schwerpunkte. Und da hat sie sehr stark mobilisieren können. Sie hat sogar verkraftet noch aus strategischen Gesichtspunkten, dass viele Wählerinnen der konservativen Partei hinsichtlich zur liberalen Partei geschwenkt sind. Und die Schwedendemokraten, warum sie verloren haben, ich würde sagen, das ist kein großer Grund von unterschiedlichen Programmen und von unterschiedlichen Wahlversprechen. Es ist eine kleine Zurechtstutzung dieser Partei, die sehr euphorisch und sehr siegesgewiss auch in den Wahlkampf gegangen ist. Und vor allem halt in den ländlichen Regionen auch auf Widerstand der Sozialdemokratie gestoßen ist.
1: Und wenn wir noch auf die Außenwirkung schauen, inwieweit würde sich da ein Wechsel oder eben auch ein Weiter-so an Schwedens Spitze auch für uns bemerkbar machen? Also würde sich an der pro-westlichen, an der pro-ukrainischen Ausrichtung Schwedens was ändern?
0: Ich denke nicht. Wir können ja unterschiedliche Koalitionsmuster mal durchdenken, aber ich glaube, gerade im Bereich der Sicherheitspolitik, da stehen die meisten Parteien auf dem Konsens, NATO-Mitgliedschaft, Verteidigung auch der ukrainischen Interessen in der gegenwärtigen Kriegssituation. Das ist, denke ich mal, nicht was spannend werden könnte. Das wäre tatsächlich die europapolitische Ausrichtung, wenn es im rechten Lager nicht nur zu einer Duldung durch die Schwedendemokraten kommt, sondern, so wie sie auch eingefordert haben im Wahlkampf, dass sie selber Ministerposten bekommen soll. Dann wird es spannend, wie dieser dann nochmals gestärkte Einfluss der Schwedendemokraten sich auf die Europapolitik auswirken könnte. Aber das sind alles, das ist Kaffeesatzleserei, das wissen wir jetzt noch nicht. Es wird jetzt erstmal spannend sein zu sehen, wie eine Regierung gebildet wird. Es gibt unterschiedliche andere Alternativen, die auch gedacht werden. Sehr viele Kommentatoren gucken immer nach Deutschland mit großer Koalition. Warum nicht die Konservativen mit der Sozialdemokratie? Das wird meistens als Kulturbruch wahrgenommen. Die Zentrumspartei möchte eine Regierung, eine Minderheitsregierung der Mitte mit den kleinen Parteien und eine große Partei, die unterstützt, dass also die Parteien an dem linken als auch am rechten Rand ausgeschlossen werden. Also für mich als Politikwissenschaftler werden die nächsten Wochen äußerst spannend, das zu verfolgen, wie sich da die Parteien strategisch ausrichten.
2: Sagt der Politologe Professor Sven Jochem von der Uni Konstanz.
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2: Mehrere europäische Regierungschefs haben beim EU-Arktis-Gipfel in Finnland vor einer wachsenden Gefahr aus Russland gewarnt und gefordert, die Präsenz in der Arktis zu verstärken. Die EU ist gerade dabei, ihre Arktis-Strategie zu überarbeiten, um so besser auf die veränderte Sicherheitslage im hohen Norden reagieren zu können. Nicht nur Russland baut seine militärische Präsenz dort aus, auch China ist aktiv und Begehrlichkeiten gibt es auch von Seiten der USA. Es geht um strategische Positionen, Handels- und Versorgungsrouten, aber auch um Rohstoffe, die durch die Eisschmelze zugänglich werden. Andreas Meyer-Feist berichtet über das Arktis-Treffen.
4: Die Arktis, eine Region der Gegensätze. Im Winter monatelange Dunkelheit mit Temperaturen um 40 Grad minus. Im Sommer geht's schon mal deutlich rauf über 10 Grad plus. Aber auch die politischen Gegensätze sind nicht zu unterschätzen. Auf der einen Seite Russland, auf der anderen Seite die EU und seit dem Beitritt Schwedens und Finnlands eine geschlossene NATO-Nordflanke.
5: Hier im hohen Norden Europas kann man sehen, wie gefährdet der Frieden in Europa ist.
4: So formulierte es Bundeskanzler Friedrich Merz. Eigentlich hätte es beim Arktis-Gipfel vor allem um wirtschaftliche Aspekte gehen sollen, aber die militärischen wurden am Ende noch wichtiger. Russland hat dort viele Militärstützpunkte. Nach den NATO-Beitritten Finnlands und Schwedens verstärkte Russland seine Aktivitäten. Gleichzeitig verlaufen in der Arktis wichtige Unterseekabel, die Europa mit Nordamerika

0: verbinden. Ein gefährdetes Potenzial, befürchtet Friedrich Merz.
1: Ich kann nur an uns alle appellieren, diese Gefährdung ernst zu nehmen, in Europa zusammenzuhalten und in der NATO, im europäischen Teil der NATO allemal, das zu tun, was notwendig ist, nämlich alle Anstrengungen zu unternehmen, um unsere Freiheit zu verteidigen und den Frieden zu bewahren.
0: Der finnische Premier Petteri Orpo erklärte, so wie in der Ukraine Züge angegriffen werden, droht in der Arktis die Sabotage von Unterseekabeln, Gaspipelines und Energieplattformen durch Russland.
2: This is very dangerous game they are playing now.
0: Sie treiben ein gefährliches Spiel, erklärte der finnische Regierungschef. Der jüngste Drohnenangriff in der Nähe der polnischen Grenze wurde auf dem Arktis-Gipfel als Weckruf verstanden. Die multiplen Bedrohungen müssten auch im hohen Norden ernst genommen werden. Andernfalls wird Russland genau das erreichen, was es anstrebt. Die Unterwerfung der Ukraine, erklärte EU-Chefdiplomatin Kaja Kallas, mit Folgen nicht nur dort. Der Drohnenwall, der die gesamte Ost- und Nordostflanke Europas sichern soll, müsse auch in der Arktis wirken, so lautet die übereinstimmende Forderung. Dazu kommen Vorschläge für eine gemeinsame europäische Eisbrecherflotte, um in diesem Bereich die Dominanz Russlands zu brechen. Die USA und Kanada lassen in Finnland 11 neue Eisbrecher im Wert von mehr als 6 Milliarden Euro bauen. Europa müsse nachziehen, erklärte Merz nach dem Gipfel.
1: This is something for the entire European Union, for the entire European continent, and that's the reason why we are talking about that.
0: Für den EU-Außenpolitiker David McAllister von der CDU steht ein Tauziehen um die Arktis bevor, an dem viele Mächte beteiligt sind.
3: Russland baut seine militärische Präsenz aus, China verstärkt seine Aktivitäten und durch den Klimawandel werden neue Seewege und Rohstoffe zugänglich. Das verschärft den Wettbewerb um Einfluss.
0: Russland, die EU oder eine ganz andere Macht, wer am Ende am längeren Hebel sitzt, sei noch nicht ausgemacht.
3: Die Europäische Union kann durch Investitionen in Infrastruktur, Cybersicherheit und Rohstoffpartnerschaften einen Beitrag leisten. Dafür braucht sie eine engere Abstimmung mit Norwegen, Island, Grönland und Kanada.
0: Der EU-Arktis-Gipfel zeigt, wohin der Blick der EU in Zukunft gehen soll, nach Norden.
4: Am Rande des Arktis-Gipfels interessierten sich mitgereiste Journalisten auch für die Person Friedrich Merz. Genauer gesagt ging es um die Frage, ob er als Kanzler noch eine Zukunft hat. Gerüchte halten sich hartnäckig, er könne abgelöst werden, und er warnte vor solchen Debatten. Sabine Henkel.
5: Bundeskanzler Friedrich Merz versucht, die Diskussion um seine Person einzufangen. Beim Arktis-Gipfel in Finnland warnte er davor, dass Sicherheitsfragen in Europa in den Hintergrund gedrängt werden, weil über ihn diskutiert wird. Unterstützung aus der eigenen Partei bekommt der Bundeskanzler von Außenminister Wadefuhl. Er erklärte, dass sich Merz jederzeit auf die Unterstützung der Regierungsfraktionen und seines Kabinetts verlassen könne. Wadefuhl wurde in Ungarn bei einer Pressekonferenz nach der Diskussion um den Kanzler gefragt. Und er sagte auch, dass er die Bundesregierung für sehr stabil hält. Auch Kulturstaatsminister Weimar äußerte sich zu Merz in einem Podcast der Zeit. Weimar geht davon aus, dass Friedrich Merz bei der nächsten Bundestagswahl noch einmal als Kanzlerkandidat antreten wird. Voraussetzung sei aber, dass die Bundesregierung aus der derzeitigen Reparaturphase, wie Weimar die Lage nennt, herauskomme. Auch bei den Grünen war die Debatte um Merz heute Thema. Grünen-Co-Chef Banaschak zeigte sich irritiert über die Spekulationen. Sie zeigten, dass Merz die Kontrolle in der eigenen Partei entgleite. Banaschak sagte wörtlich: "Get your shit together", also reißt euch zusammen. Merz sei gewählter Bundeskanzler und habe gemeinsam mit der Bundesregierung die Aufgabe, verantwortliche Politik zu machen.
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4: Die Schauspielerin und Kabarettistin Lisa Fitz wird heute 75 Jahre alt. Kerstin Burlage mit einem Porträt.
7: Schon ihr Großvater Hans ist Schriftsteller und Schauspieler. Ihre Oma Ilse leitet ein Theater. Die Eltern sind Künstler und auch Tanten und Onkel stehen auf der Bühne. Dorthin zieht es dann fast zwangsläufig auch Lisa Fitz. Mit 18 Jahren geht sie in München zur Schauspielschule, nimmt außerdem Gesangs- und Ballettunterricht.
8: Grüß Gott, liebe Zuschauer, zu unserer ersten bayerischen Hitparade.
7: Ab 1972 moderiert sie im öffentlich-rechtlichen Fernsehen und tritt dort auch selbst auf.
9: Ich weiß, wie es geht, nur ich bin blöd.
7: Es folgen bald Rollen im Fernsehen. Schon in der Lach- und Schießgesellschaft in den 1970er Jahren tritt Lisa Fitz dann mit einem eigenen Kabarett-Solo-Programm auf, als erste Frau in Deutschland.
10: Meine Mutter, die hat gefragt, was möchtest du mal werden? Und dann habe ich gesagt, Kasperl. Die Gretel wollte ich nicht werden. Die nölende, schimpfende, zickige Ehefrau. Und er war der charmante Sunnyboy, der Krokodil und Polizisten besiegt, und zwar mit Witz. Und das fand ich toll.
11: Die Welt ist voller böser, selbstständiger Frauen. Wie kommt es aber dann, dass in den Satzungen der Tanzvereine der Mann als Tänzer bezeichnet wird und die Frau als Tanzsportgerät?
7: Sie greift gerne Themen wie Sexismus oder Fremdenfeindlichkeit auf. An derben Sprüchen spart sie dabei nicht. 1990 bekommt die Münchnerin den Deutschen Kleinkunstpreis und gilt vielen als erfolgreichste deutsche Kabarettistin, ist regelmäßig zu Gast in zahlreichen Satiresendungen. Ab 2003 moderiert sie beim Saarländischen Rundfunk die Kabarett-Ursendung Gesellschaftsabend, bis es Stress gibt. Denn sie entscheidet sich, bei der RTL-Sendung Ich bin ein Star, holt mich hier raus mitzumachen.
12: Kann man nicht essen und nachher Ratten erschlagen, weil das mischt sich nicht so gut mit dem Appetit.
7: Der SR kündigt Lisa Fitz daraufhin. 4 Jahre später räumt sie ein, das Dschungelcamp sei ein Fehler gewesen, und tritt daraufhin wieder in der ARD auf.
10: Ich akzeptiere, was geschehen ist. Obwohl ich mir natürlich das eine oder andere rückblickend hätte vielleicht sparen können, zum Beispiel das Dschungelcamp. Es war beruflich sehr kontraproduktiv, aber wenn man irgendwann 80 ist, dann der Scheiß drauf aufs Image, ja, muss ich also mal ganz ehrlich sagen.
7: Allerdings mehren sich Stimmen, die ihr vorwerfen, Verschwörungstheorien zu bedienen. Sie spiele auf der Klaviatur der Rechten, schreibt etwa die Frankfurter Rundschau 2019 und bezieht sich dabei unter anderem auf Fitz' Song Ich sehe was, was du nicht siehst, der antisemitische Narrative enthalte.
13: Wir nennen die Namen und die dieser feinen Herren, die Rothschilds, Rockefeller, Soros und Konsorten.
7: Während der Corona-Pandemie spricht Lisa Fitz in der SWR-Sendung Spätschicht von 5000 Impftoten in der EU. Eine falsche Tatsachenbehauptung, die den Sender dazu veranlasst, die Sendung aus der Mediathek zu nehmen. Lisa Fitz bewertet das als Vertrauensbruch und gibt wenig später bekannt, nicht mehr in der Spätschicht aufzutreten. Seither ist sie öfters als Gastautorin auf dem als pro-russisch kritisierten Blog Nachdenkseiten zu sehen. Außerdem tourt sie regelmäßig im süddeutschen Raum. Kontroverse ist Lisa Fitz weiterhin nicht fremd. Heute wird die Kabarettistin und Schauspielerin 75.
4: Der Stichtag von Kerstin Burlag.
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14: Mit Ina Kast. Italien, Bulgarien, Rumänien und Finnland. In diesem Länderquartett findet aktuell die Volleyball-EM der Männer statt. Das deutsche Team hat durch einen 3:1-Erfolg über die Schweiz vorhin das Achtelfinale erreicht. Raimo Hinsdorf.
15: Von wegen Kräfte schonen gegen die Schweiz. Statt des erhofften Schnelldurchgangs mussten Deutschlands Volleyballmänner vor dem Match um den Gruppensieg gegen Frankreich in eine unangenehme Verlängerung. Das 3:1 am Ende gegen die Eidgenossen, ein Sieg mit Schönheitsfehler. Das DVV-Team hatte die ersten beiden Sätze gegen den Außenseiter locker gewonnen, mit 25:19 und 25:17. Dann häuften sich die Konzentrationsfehler, ging die Angriffsquote in den Keller. Und schon sahen sich Erik Röhrs und Kollegen mit 2:8 im dritten Satz hinten. Nach einer zwischenzeitlichen Aufholjagd ging dieser Satz mit 22:25 verloren. Trotz einiger Wackler wurde dann der vierte Satz mit 25:21 gewonnen. Bester deutscher Angreifer war Tobias Brandt mit 25 Punkten. Die deutsche Mannschaft wird die Gruppe in Rumänien mindestens als Zweiter beenden und mit einer soliden Ausgangsposition ins Achtelfinale gehen.
14: In der Fußball-Bundesliga der Frauen hat der FC Bayern ein spätes 3:2 in Leverkusen gefeiert. Es war für die Münchnerinnen der vierte Sieg im vierten Spiel. Sie sind aber nur Tabellenzweite, weil der punktgleiche VfL Wolfsburg die bessere Tordifferenz hat. Bei den Männern steht jetzt noch ein Spieltag an und dann ist erstmal eine sehr lange Pause in der Bundesliga. Ganze 2 Wochen passiert da nämlich erstmal nichts in der Liga, denn erstmals hat man sich dazu entschlossen, 2 Länderspielfenster dieses früher gab, zu vereinen. Heißt, in der Bundesligapause finden dann gleich 4 Länderspiele statt. Das erste Spiel vom neuen Bundestrainer Jürgen Klopp rückt also immer näher. Und der hat sich offenbar etwas ganz Besonderes für diese ersten Partien ausgedacht, Jan Wochner.
16: Das wäre eine große Überraschung. Bundestrainer Jürgen Klopp überlegt wohl, einen XXL-Kader für die anstehenden Länderspiele zu nominieren. Nach Informationen der Sportschau sollen Klopp und sein Trainerteam so etwas wie einen Bettenwechsel im Quartier in Herzogenaurach erwägen. Der Kader soll viel größer sein als die vorgeschriebenen 23 Spieler pro Partie. Auch Sky Sport berichtet darüber. Für die Spiele in Amsterdam gegen die Niederlande und wenig später gegen Griechenland und Serbien sowie zum Abschluss noch einmal in Griechenland gibt die UEFA den Trainern freie Hand. In der Nations League dürfte laut Reglement der Kader für jedes der 4 Spiele unterschiedlich aussehen. Sollte sich Klopp für das Tauschmodell entscheiden, hätte es den Vorteil, dass er sehr viele Spieler aus der Nähe sehen und persönlich kennenlernen könnte. Am Donnerstag wird der neue Bundestrainer seinen Kader bekannt geben. Bei einem XXL-Kader könnte es noch größere Überraschungen geben.
14: Keine Überraschung ist das Traineraus bei Fußball-Zweitligist Hannover 96. Christian Tietz wurde am Abend entlassen. Ein Nachfolger steht noch nicht fest. 20 Jahre nach den Usain Bolt-Festspielen von Berlin 2009 könnte wieder eine Leichtathletik-WM in Deutschland stattfinden. München hat sich für die Weltmeisterschaften 2029 oder 2031 beworben. Am Vormittag entscheidet sich, ob die bayerische Landeshauptstadt die Titelkämpfe bekommt, Hendrik Lückhoff.
17: München hat sich richtig ins Zeug gelegt. Mit einem 10-minütigen Vortrag sollte der Leichtathletik-Weltverband überzeugt werden und mit der Unterstützung deutscher Leichtathletik-Stars wie Zehnkampf-Weltmeister Leo Neugebauer oder Sprinterin Gina Lückenkämper. Dazu wird das Münchner Olympiastadion gerade renoviert und wäre damit in Schuss für die Weltmeisterschaften. Zudem erhofft sich München, dass die erfolgreiche Austragung der Leichtathletik EM im Rahmen der European Championships im Jahr 2022 Eindruck auf die Entscheider gemacht hat. Sollte die Stadt den Zuschlag bekommen, plant sie mit Kosten in Höhe von gut 100 Millionen Euro. Die Konkurrenz ist allerdings groß. Auch London und Rom bewerben sich, genauso wie Nairobi. So könnten die Weltmeisterschaften auch erstmals in Afrika ausgetragen werden.
14: Um 11.15 Uhr sind wir schlauer, dann will der Leichtathletik-Weltverband am Vormittag seine Entscheidung verkünden, wo die Weltmeisterschaften stattfinden werden.

Keine Goethe-Institute mehr in Russland. So geht ein wichtiges kulturelles Bindeglied verloren. Das Thema ausführlich bei uns in der kommenden Viertelstunde nach den nächsten Nachrichten um 13:30 Uhr.

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1: Um 1.30 Uhr mit Olaf Knapp. Die Spritpreise in Deutschland sind erneut auf Rekordwerte gestiegen. Hintergrund sind die blockierten Seewege im Nahen Osten und die beschädigte Pipeline in Saudi-Arabien. Börsenkorrespondent Till Bücker berichtet, worauf sich Autofahrer in den kommenden Wochen einstellen müssen.
2: Auf jeden Fall leider auf weiter steigende Preise. Da sind sich eigentlich alle Fachleute einig. Der Deutsche Tankstellenverband rechnet sogar mit Spritpreisen um die 3 Euro. Der ADAC sieht dafür zwar keine Anhaltspunkte, dafür müssten die Ölpreise nochmals deutlich stärker steigen. Einen neuen Höchststand bei Diesel schließen aber auch die Experten des ADAC nicht aus, wenn sich die Lage weiter verschärft. Weiterhin dürfen die Spritpreise ja nur einmal am Tag um 12 Uhr mittags erhöht werden. Am späten Vormittag, kurz vor den neuen Preisen, ist es daher oft am günstigsten. Und es wird empfohlen, abseits der Autobahn zu tanken.
1: Bundeskanzler Merz hat Kritiker aus den eigenen Reihen zur Disziplin aufgerufen. Durch die Diskussion über seine Person könnten wichtige Sicherheitsfragen in den Hintergrund gedrängt werden, sagte Merz bei einem Termin in Finnland. Aus Berlin Sabine Henkel.
3: Unterstützung aus der eigenen Partei bekommt der Bundeskanzler von Außenminister Wadefuhl. Er erklärte, dass sich Merz jederzeit auf die Unterstützung der Regierungsfraktionen und seines Kabinetts verlassen könne. Wadefuhl wurde in Ungarn bei einer Pressekonferenz nach der Diskussion um den Kanzler gefragt. Und er sagte auch, dass er die Bundesregierung für sehr stabil hält.
1: Die Bundeswehr hat offenbar Probleme, genügend Freiwillige für den Dienst in der Litauen-Brigade zu finden. Verteidigungsminister Pistorius will deswegen hunderte Soldatinnen und Soldaten dazu verpflichten. Deutschland soll in Litauen eine neue Panzerbrigade aufbauen und dauerhaft stationieren. Eingeplant sind dafür etwa 5000 Männer und Frauen. Im kommenden Jahr soll die Brigade einsatzbereit sein. Russland und die Ukraine haben angeblich zugesagt, die gegenseitigen Angriffe auf Energieanlagen zu stoppen. Das hat US-Präsident Trump auf seiner Online-Plattform verkündet. Details nannte er nicht. Der ukrainische Präsident Zelensky sprach von einem Vorschlag Washingtons. Er erklärte in seiner abendlichen Ansprache, Kiew sei zur Deeskalation bereit, sollte Moskau seine Angriffe beenden. Russland hat bisher nicht auf Trumps Äußerung reagiert. Das Wetter in Deutschland. In der Nacht ist es häufig trocken, gebietsweise Nebel. Im Nordwesten etwas Regen, 16 bis 7 Grad. Am Tage überwiegend freundlich und trocken. Am Abend dann von der Nordsee her Schauer. Höchstwerte 20 Grad in Nordfriesland bis 30 Grad am Kaiserstuhl. Und am Mittwoch Schauer oder Gewitter, zeitweise sonnig, 16 bis 25 Grad. Das waren die Nachrichten.
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4: Die Autobahn 1 Hamburg Richtung Lübeck ist zwischen Kreuzberg der Heide und Bad Oldesloe wegen einer Fahrbahnerneuerung noch bis 6 Uhr gesperrt. A1 Lübeck-Hamburg, die Norderelbbrücke, ist in beiden Richtungen mehrfach kurzfristig wegen eines Schwertransports gesperrt. Die A8 Richtung München ist zwischen Ulm-West und Ulm-Ost nach einem Unfall gesperrt. Die Autobahn 29 Oldenburg Richtung Ahlhorner Heide ist zwischen Wardenburg und Großenkneten wegen einer Nachtbaustelle noch bis 5 Uhr gesperrt. Die Autobahn 40 Essen Richtung Dortmund ist zwischen Dreieck Bochum-West und Bochum-Zentrum wegen Bauarbeiten für 2 Wochen gesperrt. Die Autobahn 100 Stadtring Berlin ist zwischen Oberlandstraße und Treptower Park bzw. Spätstraße auf der A113 wegen Wartungsarbeiten noch bis 5 Uhr gesperrt. Und die B14 Backnang-Stuttgart ist zwischen Leutenbach-Nelmersbach und Winnenden in beiden Richtungen gesperrt.
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4: mit Sven Hasenkleber. Russland ist verantwortlich für den versuchten Drohnenanschlag am Leipziger Flughafen. Als die Bundesregierung mit dieser Schuldzuweisung an die Öffentlichkeit gegangen ist, war klar, dass Russland reagieren würde. Die deutschen Strafmaßnahmen wurden ähnlich beantwortet. Deutschland schloss das Russlandhaus in Berlin und Moskau schließt die Goethe-Institute in Russland. Das hatte die russische Regierung angekündigt und jetzt ist es Realität geworden. Keine Goethe-Institute mehr in Russland, das Ende eines kulturellen Bindeglieds. Welche Bedeutung dieser Schritt hat, erklärt Stefan Lack.
5: Vor über 30 Jahren hatten die Goethe-Institute in Russland ihre Arbeit aufgenommen. Nun sind die 3 verbliebenen Standorte in Moskau, St. Petersburg und Nowosibirsk geschlossen. Alle Mitarbeitenden mussten auf Anweisung des russischen Außenministeriums ihre Arbeit niederlegen und sollten, sofern sie die deutsche Staatsbürgerschaft besitzen, bis zum 13. September das Land verlassen haben. Russlands Außenminister Sergei Lavrov hatte die Maßnahme verhängt. Es sei eine Reaktion auf die Strafmaßnahmen der Bundesregierung im Zusammenhang mit dem versuchten Sprengstoffanschlag auf den Flughafen Leipzig. Berlin macht Moskau dafür verantwortlich. Deswegen muss unter anderem das russische Haus in Berlin seinen Betrieb einstellen. Lavrov bestritt eine Beteiligung Russlands an dem Drohnenvorfall in Leipzig vehement. Deshalb sei es aus seiner Sicht nur konsequent, dass nun die Goethe-Institute geschlossen werden sollten. Aber natürlich werden sie geschlossen, nachdem unser Kulturzentrum von dort vertrieben wird. Nun, sonst respektieren wir uns selbst nicht. Mehr als 3 Jahrzehnte hatten die Goethe-Institute in Russland nicht nur das Erlernen der deutschen Sprache gefördert. Die Einrichtungen standen auch für den kulturellen Austausch beider Länder und die Vermittlung eines aktuellen Deutschlandbilds. Bei den Russinnen und Russen erfreuten sie sich einer großen Beliebtheit, wie eine Umfrage unter Besuchern des Goethe-Instituts in Moskau aus dem Jahr 2011 verdeutlicht. Mein Mann arbeitet in Deutschland und ich arbeite in Moskau. Wir reisen mit unseren Kindern oft zu ihm. Also wir beide lernen die deutsche Sprache, um uns besser in Deutschland orientieren zu können und uns mit den Deutschen in ihrer Sprache verständigen zu können. Ich habe schon in verschiedenen Schulen Englisch studiert, aber hier im Goethe-Institut gefällt es mir am besten. Die Lehrmethodik, selbst die Lehrer, also ich finde das klasse. Die Arbeit der Goethe-Institute in Russland war allerdings in den vergangenen Jahren stark eingeschränkt worden. Im Jahr 2023 wurden im Zuge wachsender deutsch-russischer Spannungen, verursacht durch den russischen Angriffskrieg auf die Ukraine, viele Mitarbeiterinnen und Mitarbeiter von Russland ausgewiesen. Viele Ortskräfte mussten zudem entlassen werden. Heike Uhlig, die das Goethe-Institut in Moskau bis 2022 geleitet hatte, kommentierte die Maßnahmen im Deutschlandfunk seinerzeit so:
6: Das ist eine Eskalationsstufe, die natürlich eine Auswirkung hat auf die Tätigkeit, weil man jetzt natürlich sehr viel weniger auch tun kann an den Orten mit einer begrenzten Mitarbeiterzahl.
5: Seitdem konzentrierten sich die Goethe-Institute in Russland auf die Förderung des Deutschunterrichts oder auf die Ausbildung von Lehrkräften. Vieles wurde in den digitalen Raum verlagert. Vor Ort waren vor allem die Bibliotheken eine wichtige Anlaufstelle für interessierte Russinnen und Russen. Die Bibliotheken in Moskau und St. Petersburg zählten allein im vergangenen Jahr 35.000 Ausleihen. Den Besuchern des Goethe-Instituts in Moskau war in der vergangenen Woche deutlich anzumerken, wie sehr sie die Schließung der Einrichtungen bedauern. So wie Lyudmila, angehende Psychologin aus Moskau. Politische Konflikte betreffen aus meiner Sicht eher die große Politik. Die einfachen Menschen sind davon weit entfernt. Natürlich wünschen wir uns bessere Beziehungen zu Deutschland. Ich selbst und meine Angehörigen empfinden weder Feindseligkeit noch Hass gegenüber den Deutschen. Im Gegenteil, wir begegnen ihnen mit Wohlwollen. Deshalb finde ich es sehr schade, dass das Institut schließt. Es war für uns ein Bindeglied zu einem anderen Land, zu einer anderen Kultur und einer anderen Welt. Ein Bindeglied, das es jetzt nicht mehr gibt. Zumindest von deutscher Seite gibt es keine Institutionen mehr in Russland, die vergleichbar in die russische Zivilgesellschaft hineinwirken.
4: Stefan Lack berichtete.
0: Wirtschaft.
4: Im indischen Neu-Delhi ist der Gipfel der BRICS-Staaten zu Ende gegangen. Die Staatengruppe rund um Brasilien, Russland, Indien und China hat beschlossen, die wirtschaftliche Zusammenarbeit auszubauen. Trotz großer Differenzen hat es auch einen Minimalkonsens zum Krieg im Nahen Osten gegeben. Christoph Kober berichtet.
7: Solche Details hätten manche gar nicht erwartet vom indischen Gipfelgastgeber. Die achtfach überarbeitete Erklärung von Neu-Delhi gibt unserer gemeinsamen Entschlossenheit eine klare Richtung vor. Es liegt an uns, diese Beschlüsse in Ergebnisse umzusetzen, sagt der indische Ministerpräsident Narendra Modi. Die Gruppe der BRICS-Staaten, einst begründet von Brasilien, Russland, Indien und China, ist mittlerweile auf 21 voll und angehende Mitglieder angewachsen. Länder wie Russland und China wollen die Gruppe als politisches Gegengewicht etwa zu den G20 etablieren. Auf 140 Punkte haben sich die BRICS-Länder in ihrer Erklärung geeinigt. Sie wollen etwa bei Handel, Finanzen, Gesundheit stärker zusammenarbeiten. Und sie rufen zu maximaler Zurückhaltung im Nahostkonflikt auf, beim Krieg im Iran und dem israelisch-palästinensischen Konflikt.
8: Der Aufruf zeigt eigentlich mehr, dass das genau der Punkt war, wo sich die Länder nicht einigen konnten, weil nämlich kein Aggressor genannt wird und auch kein Opfer genannt wird, sondern man hält diesen Passus relativ allgemein,
7: sagt Maybrit Stumbaum, Direktorin des Spear-Instituts, das geopolitische Risikoberatung betreibt. Dennoch sei das Dokument ein Erfolg für den Gastgeber. An den Differenzen der BRICS-Mitglieder Iran und den Vereinigten Arabischen Emiraten war eine solche Erklärung beim Außenministertreffen im Mai noch gescheitert. Chinas Staats- und Parteichef Xi Jinping hat gesagt, die BRICS-Länder könnten in Nahost eine Rolle als Friedensvermittler übernehmen. Den russischen Angriffskrieg gegen die Ukraine, in dem China der wichtigste Unterstützer des Kreml ist, hat Xi nicht erwähnt. Zum ersten Mal seit 7 Jahren war er wieder nach Indien gereist, das als Rivale Chinas gilt. Zudem hatte es zwischen beiden Seiten 2020 gewaltsame Grenzstreitigkeiten gegeben. Trotzdem setzt Xi auf Annäherung zum ebenfalls großen Nachbarn. China und Indien haben als bevölkerungsreichste Länder der Welt und wichtige Mitglieder des globalen Südens eine große Verantwortung. Wir sollten die Zukunft und das Wohlergehen der Menschheit im Blick haben und gemeinsam die hochwertige Zusammenarbeit innerhalb der BRICS voranbringen. So der chinesische Staats- und Parteichef. Außerdem hat Xi vorgeschlagen, andere Länder an Chinas Fortschritten bei der KI-Entwicklung teilhaben zu lassen durch ein Open-Source-Modell. Eine BRICS-Sonderwirtschaftszone schwebt ihm vor. Den US-Dollar als Leitwährung für den Staatenbund will er sowieso abschaffen. Doch die Gruppe zur rein westlichen Allianz aufzubauen, wie es Peking und Moskau vorschwebt, funktioniere nicht, sagt Maybrit Stumbaum vom Spear-Institut.
8: BRICS hat eben vor allen Dingen Indien mit dabei und Indien hat kein Interesse, sich gegen die USA oder den Westen zu stellen, sondern fährt eine Politik, wie es auch der Außenminister Jaishankar gesagt hat, wo man mit vielen im gleichen Boot sitzen kann.
7: Es wird interessant sein zu sehen, wie sich diese Haltung entwickelt, nun da China den Vorsitz der Staatengruppe für die kommenden 12 Monate übernommen hat.
4: Der BRICS-Gipfel in Neu-Delhi. Christoph Kober berichtete.
9: Ali Jaban sieht etwas müde aus. Viel Zeit hat er nicht. Gleich muss er los, seine Tochter von der Klassenfahrt abholen. Seit der Landtagswahl am vergangenen Sonntag hat sich
4: das
9: für ihn vieles verändert.
4: Das ging jetzt ein
9: bisschen
4: schnell. Ich wollte vorher eigentlich noch ein bisschen was dazu erzählen. Gucken, ob wir das hinkriegen. Hier noch nicht. Wir haben hier den BRICS-Gipfel. So, es kann sich nur noch um Stunden handeln. Nee, will er irgendwie nicht. Ob die AfD in Sachsen-Anhalt nach ihrem Wahlsieg regieren wird, ist noch offen, aber bereits jetzt zieht der ein oder andere Konsequenzen. Janina Werner hat einen Pflegefachmann in Halle an der Saale getroffen. Er hat Migrationshintergrund, er hat die deutsche Staatsbürgerschaft und er hat sich entschieden zu gehen.
9: Ali Jaban sieht etwas müde aus. Viel Zeit hat er nicht. Gleich muss er los, seine Tochter von der Klassenfahrt abholen. Seit der Landtagswahl am vergangenen Sonntag hat sich für ihn vieles verändert.
10: Der Albtraum, was wir damals in der Umfrage gesehen haben oder mitbekommen haben, ist wahr geworden sozusagen. Ja, haben wir ein bisschen zeitiger oder vorzeitiger ein bisschen gehandelt und das dauert halt auch, bis man auch alles gesichert hat. Ein Arbeitsvertrag, eine neue Wohnung und was weiß ich.
9: Schon kurz vor der Wahl hatte Ali Jaban die Entscheidung getroffen. Das Ergebnis habe ihn nun endgültig darin bestätigt, Sachsen-Anhalt zu verlassen. Und er hat seinen Job als Pflegefachmann zum Ende des Jahres gekündigt. Ausgerechnet in einem Bundesland, das schon heute unter Fachkräftemangel leidet und auf internationale Pflegekräfte angewiesen ist. Schon im Juni habe ich den Syrer in Halle an der Saale getroffen. Seit 2012 lebt er in Sachsen-Anhalt. Inzwischen besitzt er die deutsche Staatsbürgerschaft. Mit seinen Kolleginnen und Kollegen im Krankenhaus versteht er sich gut. Trotzdem machte er sich schon damals Sorgen.
10: Die meisten sind nett, lieb, auch interessieren sich auch gar nicht dafür, woher ich komme oder was weiß ich. Hauptsache, wir leisten was Gutes für die Gesellschaft. Das ist das Wichtigste sozusagen. Und hier auch, unsere Nachbarn, die sind alle auch nett, freundlich. Ja, wo kommt dann die 40%, fragt man sich, ja?
9: Seine Frau ist eigentlich Apothekerin und trägt Kopftuch. Einen Job in Sachsen-Anhalt zu finden, sei für sie schwierig, sagt Ali. Auch deshalb will die Familie wegziehen. Schon im Juni berichteten er und seine Frau von Anfeindung gegen sich und ihre beiden Töchter. Jetzt habe er noch mehr Angst davor.
10: Das spielt auch die politische Lage auch eine große Rolle. Und wenn die jetzt nach solchen Ergebnissen auch sich stärker fühlen, also die Anhänger von der AfD, und dann haben die mehr Mut sozusagen. Und dann wird es meiner Meinung nach nur schlimmer. Und sorry, ist auch schwierig für uns auch, dass wir in einer Region uns aufhalten und was in der Gesellschaft auch leisten wollen und dann fast die Hälfte nicht uns willkommen heißen.
9: Ali ist jetzt auf Jobsuche. Erste Bewerbungsgespräche hat er bereits geführt, doch noch ist nichts entschieden. Auch für die beiden Töchter wird ein Umzug nicht leicht. Sie müssten ihre Schule verlassen und in einem anderen Bundesland neu anfangen.
10: Auf jeden Fall, es ist nicht einfach. Da haben wir lange überlegt und ich glaube, wir müssen diesen Schritt machen.
9: Dann muss Ali los. In einer Stunde hat er das nächste Bewerbungsgespräch. Zum Abschied sagt er, all das mache er vor allem für seine Töchter. Er wolle, dass sie sich sicher fühlen und ohne Angst aufwachsen können.
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4: In Bayern sind die Sommerferien vorbei. Es geht wieder in die Schule. Neu für die 130.000 Erstklässler. Sie haben ein Recht auf Ganztagsbetreuung. Doch so einfach ist das nicht in jedem Fall. Hier und da gibt es mit der Mittagsbetreuung an den Schulen Probleme. Unsere Reporterin Caroline Hasenauer hat sich das in einem konkreten Fall angeschaut und mit einer Mutter aus Würzburg gesprochen.
11: Sina Wunderle aus Würzburg ist Mutter von 3 Kindern. Die Mittagsbetreuung ist für sie und ihren Mann extrem wichtig. Beide sind berufstätig. Die Großeltern leben woanders.
12: Also meine Tochter ist seit der 1. Klasse in der Mittagsbetreuung. In der Mittagsbetreuung war auch schon mein Sohn 4 Jahre lang. Es war immer kein Problem. Es war eigentlich immer klar, dass die Kinder, die angemeldet sind, sich zwar fürs nächste Schuljahr wieder neu anmelden. Aber es war schon klar, dass man für das nächste Jahr einen Platz bekommt, immer mit dem Blick, wer da war. Die Kinder kriegen natürlich weiterhin einen Platz, weil die sind bekannt und die sollen ja eine Kontinuität haben.
11: Mittagsbetreuung gibt es an vielen Grundschulen in Bayern schon lange. Ein Angebot in der Schule integriert, das vor allem die Zeit direkt nach dem Unterricht abdeckt. Sina ist nie vor 15 Uhr zu Hause. Dank Mittagsbetreuung war das bisher kein Problem. Dann allerdings kam kurz vor Schuljahrsende im Juni eine Info.
12: Dass die Viertklasskinder, meine Tochter ist ja nächstes Jahr in der 4. Klasse, keinen Platz mehr in der Mittagsbetreuung haben wird, weil sie eben so viele Anmeldungen von den Erstklässern haben.
11: Die Kapazitäten seien nicht ausreichend, heißt es im Brief. Auf Nachfrage bei der Stadt Würzburg als Verantwortliche für die Organisation der schulischen Ganztagsangebote seien das hier und da Raumprobleme. Personell gäbe es dagegen keine Engpässe. In Würzburg arbeiten Schulen für die Ganztagsangebote unter anderem mit der evangelischen Jugendhilfe zusammen. Deren Vorsitzender Jürgen Keller betont, grundsätzlich habe jedes Kind ein Angebot erhalten.
13: Ich würde sagen, vielleicht 1% oder knapp drunter sogar haben nicht den Platz gekriegt, für den sie sich ursprünglich angemeldet haben.
11: Das liegt daran, dass die Würzburger Schulen schon seit vielen Jahren Mittagsbetreuung und Hort anbieten und so die Infrastruktur schon da war. Für die Ganztagsschule reicht das aber nicht. Mit dem Rechtsanspruch müssen Räume andere Anforderungen erfüllen als bisherige Mittagsbetreuungen.
13: Der Platz, an dem ein Kind von 8 bis um 16 Uhr, 5 Uhr in der Woche ist, muss auch einem Platz entsprechen, wo alle Bedürfnisse von so einem Kind befriedigt werden können. Sowohl von der Qualität im Lernen als auch von der Qualität im Miteinander umgehen und sich auch mal geborgen und geschützt fühlen. Das muss man alles räumlich, konzeptionell so aufstellen und dass es denen einfach gut gehen kann. Weil denen muss es gut gehen, sonst haben wir echt ein Problem.
11: Vor 5 Jahren bereits wurde ein Gesetz im Bundestag beschlossen, das die ganztägige Förderung und Betreuung von Grundschulkindern regelt. Erst im März diesen Jahres hat der Bayerische Landtag den rechtlichen Rahmen mit Vorgaben für die Kommunen final beschlossen. Für Sina Wunderle aus Würzburg kommt die Planung nun zu spät. Der angebotene Platz im Nachbarort ist für sie keine Lösung.
4: Führende Vertreter nationalistischer Parteien aus Wales, Schottland und Nordirland wollen eine Loslösung vom Vereinigten Königreich. Stattdessen liege die Zukunft der 3 Landesteile in der Europäischen Union. Das finden aber nicht alle in den einzelnen Ländern. Die Sache ist kompliziert. Das Treffen fand gestern im walisischen Cardiff statt. Franziska Hoppen berichtet.
14: Es war ein historisches Treffen im walisischen Cardiff. Zum ersten Mal werden Schottland, Nordirland und Wales, die drei kleineren Landesteile des Vereinigten Königreichs, von Regierungschefs angeführt, die sich für eine Unabhängigkeit vom Vereinigten Königreich einsetzen. Wie? Darüber tauschten sie sich nun aus. John Swinney, SNP-Regierungschef aus Schottland. Das Prinzip der Selbstbestimmung ist ein unveräußerliches Recht unseres Volkes. Wir werden zwar jeder für seinen eigenen Weg verantwortlich sein, doch dieses Prinzip verbindet uns untrennbar. So fordert Swinney eine Abstimmung über die schottische Unabhängigkeit innerhalb der nächsten 5 Jahre. Noch nie, betonte der SNP-Vorsitzende, habe es in Edinburgh so viele Abgeordnete gegeben, die ein Referendum unterstützten. Mary Lou MacDonald hingegen, Parteivorsitzende der irisch-republikanischen Sinn Féin, wäre mit einem Datum für ein Referendum bis 2030 zufrieden, während Plaid Cymru-Chef Rhian ap Iorwerth den Zeitpunkt ganz den Walisern überlassen möchte. Dennoch sollte die britische Regierung schon jetzt damit beginnen, sich auf Tag X vorzubereiten, so Mary Lou MacDonald. Dieser Prozess muss strukturiert werden. Das nicht zu tun wäre unverantwortlich. Gute Führung ist gut organisiert und plant voraus. Das ist unsere Forderung. Denn ein Landesteil kann nicht selbst über seine Unabhängigkeit entscheiden. Es braucht, vereinfacht gesagt, die Zustimmung Westminsters. So sieht beispielsweise das Karfreitagsabkommen vor, dass Nordirland Teil des Vereinigten Königreichs bleibt, solange eine Mehrheit der Bevölkerung dies wünscht. Sollte absehbar sein, dass eine Mehrheit für die Vereinigung mit der Republik Irland stimmen würde, muss der zuständige Nordirlandminister der britischen Regierung eine Volksabstimmung ansetzen. Das schottische Parlament wiederum muss laut einer Entscheidung des Obersten Gerichtshofs aus dem Jahr 2022 erst Westminster bitten, ihm Kompetenzen für ein Referendum zu übertragen, ähnlich wie Wales. Doch es scheint Hoffnung zu geben, in dem neuen Labour-Premier Andy Burnham einen Unterstützer gefunden zu haben. John Swinney prophezeite, er werde wohl der letzte Premier des Vereinigten Königreichs sein, dazu Rhian ap Iorwerth. Andy Burnham hat selbst gesagt, dass Westminster nicht im Sinne der Menschen funktioniert, und ich stimme ihm zu, voll und ganz. Ein Pressesprecher der 10 Downing Street stellte jedoch klar, Burnham glaube fest an das Vereinigte Königreich, das am besten funktioniere, wenn sich seine Bürger auf die gemeinsamen Werte besinnen, statt sich spalten zu lassen. Und Umfragen zeigen, in keinem der drei Landesteile gibt es derzeit eine besonders starke Mehrheit für einen solchen Schritt. In Wales spricht sich eine Mehrheit sogar gegen die Unabhängigkeit aus. Dies wollen die Politiker offenbar ändern, mit den Worten von Rhian ap Iorwerth.
15: This is in the hands of the people of Wales.
14: Das liegt in den Händen der Waliser. Ich habe immer gesagt, dass ich mich dafür einsetzen werde, das Selbstvertrauen der Menschen in Wales zu stärken, damit sie mit Begeisterung die Zügel des Wandels selbst in die Hand nehmen. Besonders wäre der Fall Nordirland, das bei einer Wiedervereinigung mit der Republik Irland wieder Teil eines EU-Mitgliedstaats würde. Allerdings teilt sich in Nordirland Sinn Féin die Regierungsarbeit mit der unionistischen DUP, die einen Volksentscheid ablehnt und Regierungschefin Michelle O'Neill für ihre Teilnahme an dem Treffen kritisierte. In einer gemeinsamen Absichtserklärung bekräftigten die Politiker, in Zukunft enger mit der EU und vor allem miteinander arbeiten zu wollen.
16: Kultur. Spätestens seit der Fernsehserie The White Lotus gibt es einen kleinen Hype um das Hotel als Spielort. Eine ganze Reihe Romane hat sich damit in den vergangenen Jahren beschäftigt. Jetzt kommt mit German Glück der Versuch von Simon Urban dazu. Er schreibt über die Mitarbeiter und Gäste in einem Luxushotel in Mecklenburg-Vorpommern. Dani Marquez-Massalo hat das Buch gelesen und Simon Urban getroffen.
17: Hotelchefin Caroline ist besorgt. Sie leitet das Eden Sealand Resort 5 Sterne Superior an der Ostsee. Und das ist ein hartes Geschäft.
18: Als Endgegner kamen heutzutage noch die Online-Rezensionen der Gäste im Netz dazu. Die Saunaaufgüsse, anmutige Afterhour und Offenbarung des Orients müssen heute leider ausfallen. Der Wellnessbereich müffelt mal wieder nach Abfluss. Ein Zimmer ist eine Stunde zu spät bezugsfähig. Dazu fehlt die französische Rosmarinseife mit geprägtem Hotelschriftzug, die so gerne geklaut wird, um damit zu Hause anzugeben?
17: Schlechte Bewertungen, schlechtes Geschäft. Der Mutterkonzern droht auch damit, eine ganze Reihe Häuser dicht zu machen. Caroline hat aber das Angebot, nach Miami zu gehen. Gegenüber ihren Mitarbeitern bringt sie das im Roman in einen Gewissenskonflikt. Und dann wären da noch die Gäste. Gäste wie Martin von Winterfeld, 86 Jahre, ehemals Tabakfabrikant. Neuerdings solo ohne Ehefrau Uli unterwegs, wie er jemandem hier erzählt.
18: Du machst was? Ich mach Urlaub. Uli verlässt dich und du machst Urlaub? Uli verlässt mich nicht. Wie lange ist sie jetzt schon in Berlin? Fast 6 Monate? Uli macht, was sie will und ich mache, was ich will.
19: Also das klingt jetzt ein bisschen zu esoterisch, aber die Figuren sind tatsächlich ein Stück weit zu mir gekommen. Und wenn ich die Möglichkeit gehabt hätte, 3 Bücher zu schreiben oder ein Buch, das 3-mal so dick ist, dann wären auch noch weitere Figuren dazugekommen.
17: Sagt Autor Simon Urban. Ein Buch über das Leben im Hotel. Er hat es aus einem ganz einfachen Grund geschrieben.
19: Ja, ich war in einem Hotel mit der Familie vor einigen Jahren. Also eine ziemlich erwartbare Inspiration an der Stelle. Und da habe ich mal wieder festgestellt, dass das Hotel wirklich ein spannender Gegenentwurf ist zu all dem, was wir normalerweise Alltag nennen, also Arbeit, Reihenhaus, Nachbarn. Das Hotel ist der komplette Gegenentwurf, das soll es ja auch sein.
17: Im Roman lässt er sein Figurenpanorama samt ihrer persönlichen Probleme aufeinander los. Zum Beispiel 2 Brüder aus der Werbebranche, der es schlecht geht. Einen ukrainischen Geflüchteten, der sich über die Deutschen wundert. Eine berühmte Comedienne, Frau Mensch, die am Karrierescheideweg steht.
19: Frau Mensch, die einen Shitstorm überlebt hat und sich jetzt zurück auf die Bühne kämpfen möchte, das ist natürlich auch was, was einem, wenn man die Medien verfolgt, permanent begegnet, diese Problematik, wie geht man da heute mit um und welches Wort ist zu viel und wie kommt man wieder zurück, das ist natürlich was, was ich einfach spannend finde.
17: Die Lebenswelten der Figuren in German Glück sind im Umbruch. Auf radikale Weise, so wie sich auch die Gesellschaft in den vergangenen Jahren und Jahrzehnten radikal verändert habe, sagt Simon Urban. Das Hotel ist eine Art Vakuum, wo man diese Brüche einen Moment lang zurückstellen könne.
19: Stichwort Eskapismus. Ich glaube, dass viele Leute schon auf der Suche sind nach einem Ausweg, einer Hintertür, einem Paradies. Und ein Hotel, gerade ein Luxushotel, ist natürlich ein Ort, unter dem man sich in der Regel ein Paradies vorstellt. Frage ist immer, ein echtes oder ist es am Ende ein trügerisches Paradies? Das kann es ja auch sein.
17: German Glück lebt von seinen sehr differenziert und genau beschriebenen Figuren. Gut beobachtete Menschentypen. Simon Urban hätte sie ruhig noch ein bisschen mehr aufeinanderprallen lassen können. Vieles spielt sich intern ab, nicht in der Hotellobby oder am Pool. Aber der Roman ist ein cleverer Blick auf das Leben im Hotel.
4: German Glück von Simon Urban erscheint bei Kiepenheuer und Witsch, hat 400 Seiten und kostet 24 Euro.
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20: Wir haben ein massives Glaubwürdigkeitsproblem. Das ist nicht nur an Friedrich Merz aufgehängt, aber auch, und deswegen glaube ich leider, sind mit diesem Bundeskanzler keine Wahlen mehr zu gewinnen.
4: Deutliche Worte von CDU-Influencerin und Junge Union-Schatzmeisterin Clara von Nathusius am Sonntag im ARD-Bericht aus Berlin. Seit dem Wahldebakel von Sachsen-Anhalt schwelt eine Debatte um die Zukunft des Kanzlers in der eigenen Partei. Jetzt hat von Nathusius die Diskussion noch einmal kräftig angefeuert. Andere CDU-Politiker versuchen dagegen zu löschen. Und es stellt sich die Frage, wie geht es weiter mit Friedrich Merz? Der Kölner Stadtanzeiger bezweifelt, dass ein Personalwechsel die Lage der Union verbessern würde.
21: 3 Unionspolitiker stehen bei den Spekulationen über einen Kanzlertausch im Fokus. Hendrik Wüst aus NRW, Markus Söder aus Bayern und Bundesinnenminister Alexander Dobrindt. Aber gleich wer es machen würde, wäre ein Befreiungsschlag für Union und Regierung nicht garantiert. Denn die Probleme mit Reformstau und knappen Kassen sowie das Auseinanderbrechen der politischen Mitte blieben dieselben.
4: Die Rhein-Neckar-Zeitung aus Heidelberg rät dem Kanzler und der Bundesregierung, jetzt pragmatisch vorzugehen.
21: Merz zu stürzen brächte höchstens kurz Entlastung, aber keine Befreiung. Aber vielleicht hilft Akzeptanz der Misere? Eine Wiederwahl 2029 scheint eh ausgeschlossen. Warum dann nicht konsequent das Richtige umsetzen, statt ängstlich nach dem Populären zu suchen? Wüst und Co. können auch 2029 noch übernehmen.
4: Nach Ansicht der Süddeutschen Zeitung aus München vereint die CDU unter Merz gerade das Schlechteste der anderen Parteien. Die Selbstzerstörungslust der SPD, die Regierungsunfähigkeit der FDP und das interne Chaos der Grünen. Dabei könne die CDU vom eigenen Personal lernen, wie es besser geht.
21: Am Sonntag wird in Mecklenburg-Vorpommern und Berlin gewählt. Normalerweise diszipliniert das eine Partei. Niemand wählt eine Chaostruppe, die sich selbst heruntermacht. Nach CDU-Maßstäben sind die Tage vor der Wahl aber wild und sie könnten sich später als verhältnismäßig ruhige Zeit erweisen. Merz wird noch starke Nerven brauchen, wenn er im Amt bleiben will. Es geht auch anders. Das zeigen der CDU gerade ihre Kommunalpolitiker in Niedersachsen. Die haben trotz Kanzler Merz landesweit ungefähr so viele Prozente bekommen wie bei der Bundestagswahl. Stadträte, die sich einfach um die Gemeinde kümmern, das gefällt vielen Wählern.
4: Und das waren die Standpunkte. Zusammengestellt hat sie heute Torben Müller.
16: Und das war auch die ARD-Infonacht. Bis hierhin mit Sven Hasenclever. Gleich nach den nächsten Nachrichten um 2 geht es weiter mit Carsten Thiele, der Sie gut informiert durch die Nacht begleiten wird.

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1: Um 2 Uhr mit Olaf Knapp. Der Tankstellenverband in Deutschland warnt vor Spritpreisen von 3 Euro pro Liter. Am Wochenende waren die Preise für Super E10 so hoch wie noch nie. Grund seien die aktuellen Entwicklungen im Nahen Osten, hieß es. Aus der Nachrichtenredaktion Joshua Greiten.
2: Der Tankstellenverband kritisierte in der Rheinischen Post, Mineralölkonzerne würden aktuell abkassieren. Zwar sei der Krieg im Nahen Osten ein Problem, der Anteil des Öls in Deutschland aus der Golfregion sei jedoch vergleichsweise gering. Hinzu kommt, dass eine wichtige Ölpipeline in Saudi-Arabien nach einem Drohnenangriff wochenlang stillgelegt werden muss. Das berichtet die Nachrichtenagentur AP. Die getroffene Pipeline ist eine wichtige Alternative zur aktuell blockierten Straße von Hormuz.
1: Kampfflugzeuge der NATO haben im litauischen Luftraum eine Drohne abgeschossen. Litauens Präsident Nausėda schrieb, er danke den Einsatzkräften der Allianz für ihre schnelle Reaktion. Litauen grenzt an die russische Exklave Kaliningrad und an das mit Russland verbündete Belarus. Seit dem russischen Angriff auf die Ukraine sieht sich das Land bedroht. In der EU gibt es wieder Streit über die Sanktionen gegen Russland. Laut der irischen Ratspräsidentschaft konnten sich die Mitgliedstaaten nicht darauf einigen, heute auslaufende Strafmaßnahmen gegen rund 3000 Personen, Einrichtungen und Unternehmen um 12 Monate zu verlängern. Sie wurden vorerst nur um 7 Tage verlängert, um weiter zu beraten. Grund war Diplomaten zufolge die Forderung der Slowakei und Frankreichs, den russischen Oligarchen Alisher Usmanow von der